0: Ort ist, an dem Fragen von Frieden und Sicherheit bei den Vereinten Nationen diskutiert werden.
1: Eine große Mehrheit der Bundesbürger fürchtet laut einer Umfrage, dass die geplante Gesundheitsreform zu einer schlechteren ärztlichen Versorgung führt. Die Rheinische Post berichtet über eine Erhebung im Auftrag des Hausärzteverbands, wonach sich 77% der Befragten entsprechende Sorgen machen. Aus der Nachrichtenredaktion Konstanze Semidey.
2: In Ostdeutschland sind es demnach sogar mehr als 85%, die negative Folgen der Reform erwarten. Am meisten befürchten die Menschen, dass Ärzte künftig weniger Zeit für ihre Patienten haben werden und dass sich die Wartezeiten in den Praxen verlängern. Die Vorsitzende des Hausärztinnen- und Hausärzteverbandes Bulinger Göpfert nannte die geplante Reform der gesetzlichen Krankenversicherung die größte politische Bedrohung für die hausärztliche Versorgung in den letzten 20 Jahren.
1: Russland beschränkt in immer mehr besetzten Gebieten in der Ukraine die Kraftstoffabgabe. In Luhansk erhalten die Bewohner laut der Nachrichtenagentur TASS nur noch 20 Liter Diesel oder Benzin pro Person. Als Gründe wurden die aktuellen Vorräte und die gestiegene Nachfrage angeführt. Am Wochenende gab es auf der besetzten Halbinsel Krim eine vorübergehende Begrenzung von Benzin. In Albanien haben tausende Menschen gegen ein Luxusbauprojekt protestiert, das mit dem Schwiegersohn von US-Präsident Trump, Jared Kushner, in Verbindung steht. Kushners Unternehmen will auf der albanischen Insel Sarzan ein Luxusresort eröffnen. 1,4 Milliarden Euro sollen investiert werden. Die Sonderstaatsanwaltschaft zur Bekämpfung von Korruption und organisierter Kriminalität in Albanien hat nach eigenen Angaben Ermittlungen zu dem Bauprojekt eingeleitet. Das waren die Nachrichten. Das Wetter in Deutschland. Von West nach Ost ziehen der Regen, teils mit Gewittern, Tiefstwerte 16 bis 7 Grad. Tagsüber Wechsel aus Sonne und Wolken mit Schauern und Gewittern, Höchstwerte 18 bis 23 Grad. Am Donnerstag heiter, von Westen her Schauer und Gewitter, 18 bis 25 Grad. Es ist 3.03 Uhr.
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4: Noch nicht ganz, 2.03 Uhr ist es. Die ARD-Infonacht jetzt mit dem Verkehr. Die A1 Münster Richtung Osnabrück. Zwischen Lartbergen und Lengerich wegen eines defekten LKW haben wir eine Sperrung bis 6 Uhr früh, also noch 4 Stunden. Dann die A1 Osnabrück Richtung Bremen zwischen Ahlhorner Heide und Wildeshausen West wegen einer Nachtbaustelle bis 6 Uhr früh eine Sperrung. Die A1 Lübeck Richtung Hamburg an der Norderelbbrücke. Stau in beiden Richtungen aufgrund eines Schwertransports. Dann die A4 Dresden Richtung Görlitz ist in Höhe Pulsnitz wegen eines Schwertransports vorübergehend in beiden Richtungen gesperrt. Davon betroffen sind auch die Anschlussstellen in beiden Richtungen. Die A71 Suhl Richtung Erfurt ist zwischen Oberhof und Gräfenroda wegen Wartungsarbeiten in dem Tunnel Rennsteig und Alte Burg bis ca. 6 Uhr früh gesperrt. Die Umleitung führt über die U11. Die A111 Charlottenburg Richtung Dreieck Oranienburg ist zwischen Am Festplatz und Seidelstraße wegen Tunnelwartungsarbeiten bis ca. 5 Uhr früh in beiden Richtungen gesperrt. Und die A113 Schönefeld Richtung Neukölln ist zwischen Schönefeld Süd und Spätstraße wegen Wartungsarbeiten bis ca. 5 Uhr in beiden Richtungen gesperrt. Gute Fahrt!
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4: Aus dem Studio von NDR Info in Hamburg mit Milat Kupay. Die EU steht vor einer Verschärfung ihrer Asylpolitik. Neben härteren Regeln sollen abgelehnte Bewerber auch in Drittstaaten gebracht werden können. Dafür braucht es jedoch Partnerländer. Für Befürworter ein längst überfälliger Schritt. Kritiker halten das für eine beschämende Entwicklung. Katrin Schmidt fasst das ganze nochmal rechtlich umstrittene Vorhaben noch einmal für uns zusammen.
5: Mit der Rückführungsverordnung werde es nun gelingen, wieder deutlich mehr Ordnung, Klarheit und Konsequenz in die europäische Migrationspolitik zu bringen, so der deutsche Innenminister Dobrindt, nach der Einigung, die nun den Asylpakt, der in 10 Tagen in Kraft tritt, ergänzen soll. Bisher verlassen nämlich nur 28% aller ausreisepflichtigen Menschen auch wirklich die EU. Diese Zahl soll nun deutlich steigen, im Wesentlichen durch 3 Punkte. Innerhalb der EU sollen die Abschiebeverfahren effizienter werden, auch indem ablehnende Asylbescheide gegenseitig anerkannt und von jedem EU-Land vollzogen werden. vollzogen werden können. Dazu sollen Ausreisepflichtige stärker zur Kooperation verpflichtet werden. Tun sie das nicht, können einheitlich Leistungen gekürzt werden oder nun eine deutlich verlängerte Abschiebehaft verhängt werden. Und der Weg ist nun frei, um Abschiebezentren in Drittstaaten zu errichten. Dorthin könnten abgelehnte Asylbewerber gebracht werden, deren Abschiebung sonst scheitert, weil etwa das Heimatland sie nicht zurücknimmt. Nun gehe es darum, so Dobrindt, den Aufbau dieser Return Hubs voranzutreiben. Deutschland ist gemeinsam mit anderen EU-Staaten wie den Niederlanden, Dänemark, Griechenland, Österreich und der EU-Kommission dabei, Gespräche mit möglichen Partnerländern zu führen. In diesem Zusammenhang werden häufig Länder wie Ruanda, Uganda, Mauretanien, Usbekistan und Äthiopien genannt.
4: Katrin Schmidt über die neue EU-Rückführungsverordnung, die nicht bei allen beliebt ist. Zu den Gegnern gehört zum Beispiel der grüne Europaabgeordnete Erik Marquardt. Mit ihm hat mein NDR-Kollege Markus Schubert gesprochen. Und der Einstieg in das Gespräch war, das Prinzip der Return Hubs ist klar, aus den Augen, aus dem Sinn. Wenn jemand die EU erst einmal verlassen hat und in einem Abschiebegefängnis in einem Land steckt, wo sich weder die einheimische Politik noch einheimische Medien übermäßig für das Geschehen interessieren, wie lassen sich Missstände dann noch aufdecken und ihnen begegnen?
6: Ich glaube, das ist eine der Gefahren, die bei diesen Return Hubs besteht. Diese Lager sollen ja abschrecken. Man möchte zeigen, guckt mal, wenn ihr in der EU versucht, Asyl zu bekommen und dabei nicht erfolgreich seid, dann werdet ihr schnell dahin geschickt, wo der Pfeffer wächst und habt dort eben auch sehr schlechte Bedingungen, damit ihr vielleicht dann irgendwie sozusagen freiwillig zurück nach Hause geht. Aber ich glaube, da hat man die Rechnung ohne die Praxis gemacht. Die Menschen verschwinden ja nicht einfach, wenn sie in diesen Lagern untergebracht sind. Und natürlich werden solche Lager nicht nur rechtlich, sondern auch finanziell sehr, sehr hohe Kosten erzeugen, geschweige denn von den menschenrechtlichen Kosten, die dann stehen.
7: Wo sehen Sie solche Zentren entstehen, das bisher ja auch in der Kooperation zwischen Italien und Albanien hakt, eben weil europäische Gerichte im EU-Asylrecht trotz Outsourcing des Rechtsvollzugs ja zuständig bleiben?
6: Genau, es ist sehr einfach, sich auf einem weißen Blatt Papier so ein Zentrum in der Theorie irgendwie aufzumalen, aber sehr schwer, Staaten zu finden, die bereit sind, da mitzumachen. Nehmen wir Albanien als Beispiel. Die haben jetzt auch sicherlich, um ihre Aktien beim EU-Beitritt zu erhöhen, zugestimmt, solche Verantwortung für so ein Zentrum zu übernehmen. Aber es hat Italien unheimlich viel Geld gekostet und die rechtlichen Hürden sind immer noch nicht aus dem Weg geräumt. Albanien hat jetzt aber auch gesagt, wir werden das maximal bis 2030 machen, dann wollen wir EU-Beitrittskandidat bzw. Mitglied werden, sodass dann so ein Zentrum dort nicht mehr stattfinden kann. Also die Zahl der Länder, insbesondere der Demokratien, bei denen man sich mit Geld solche Lager kaufen kann, ist wirklich sehr, sehr überschaubar. Mal gucken, ob man überhaupt ein Land findet. Und dann muss man eben auf Diktaturen zurückgreifen, wo quasi qua Definition schon die Bedingungen wahrscheinlich nicht entsprechend der EU Regeln sind, und dann wird man eben auch es mit Gerichten zu tun bekommen, die dann sagen, also das entspricht nicht den EU-Regeln, ihr müsst das Zentrum wieder zumachen. Und unter dem Strich könnte bei diesen, ich muss sagen, populistischen Ideen, die jetzt in die Praxis umgesetzt werden, vor allem stehen, dass es sehr viel Steuergeld kostet und sehr wenig bringt.
7: Wenn Sie, wie ich annehme, präzises Monitoring wollen in solchen Einrichtungen, sofern sie zustande kommen, auch mehr anwaltliche Unterstützung wieder, gerade in solchen Return Hubs, warum sind Sie nicht Teil der gestalterischen Mehrheit geworden, schon bevor der Trilog eingesetzt hat, also schon im Europäischen Parlament? Also die Mehrheit, die die Regeln setzt. Oder war es Ihnen wichtiger, dass Christdemokraten, Konservative von links und rechts zerquetscht werden, um dann auf Sie zeigen zu können? Schaut mal, jetzt blicken Sie nach rechts.
6: Ja, die Gesamtwetterlage im Europäischen Parlament ist nicht nur etwas komplexer, als Sie es in der Frage jetzt dargestellt haben, sondern insgesamt ziemlich komplex. Es ist ja so, also wenn Sie es konkret wissen wollen, wir haben wirklich sehr viele Änderungsanträge zu diesen ganzen Vorschlägen eingereicht und versucht, da auch konstruktiv etwas in die richtigen Bahnen zu lenken. Aber in der Tat, wenn man sich eben schon grundsätzlich nicht darauf einigen kann, dass die Menschenrechtslage in solchen Lagern dann auch engmaschig überwacht werden muss, um Menschenrechte dann dort auch sicherzustellen, dann sind für uns eben auch Grenzen überschritten. Es ist ja nicht so, dass wir das nicht versucht hätten, sondern so, dass die Konservativen hier ganz gezielt, das kam ja heraus, dass es da Chatgruppen gab, auch mit Rechtsextremen versucht haben, Kompromisse zu finden. Und jetzt sieht das Ergebnis so aus, dass die Konservativen zusammen mit Rechten und Rechtsextremen, auch die AfD hat ja damit verhandelt, ein Ergebnis gefunden haben, und das ist eher, ich glaube, Ergebnis einer Treibjagd von Rechtspopulisten als einer ernsthaften Analyse der Probleme, die wir zu lösen haben.
7: Aber kann es Zustand in der Migrationspolitik in einem rechtsstaatlichen Europa bleiben, dass einerseits Asyl an Menschen gewährt wird, denen es zusteht, Andererseits aber auch mehr als 2/3 der abgelehnten Bewerber bleiben, weil sie nicht ausreichen. Oder hüllt man auch so den gesellschaftlichen Rückhalt für erstens das Asylsystem und die Akzeptanz für Migration im Allgemeinen aus?
6: Es ist ja nicht so, dass jede Person, die nicht erfolgreich ist in einem Asylantrag, dann eben abgeschoben werden kann. Und wenn Sie das zu Ende denken, was Sie gerade ja, also nicht suggestiv, aber sage ich mal mit einer Richtung fragen, dann bedeutet das eben, dass man sagt, also wenn alle, die sofort abgelehnt werden beim Asylantrag, abgeschoben werden, dann muss man auch Menschen abschieben, denen ganz unmittelbar Gefahr an Leib und Leben droht. Und das entspricht eben nicht dem, was wir in der Verfassung und in unserem Rechtsstaat festgelegt haben. Also ich glaube, dass in der ganzen Migrationspolitik, aber besonders bei Rückführung, sehr wichtig wäre, dass wir uns erlauben, und das ist in Demokratien immer sehr wichtig, auch zu differenzieren. Man redet sehr gerne bei Rückführung über die schweren Straftäter. Und nun hat niemand Empathie mit schweren Straftätern. Aber die Regeln, die dann geschaffen werden, treffen eben auch gut integrierte Familien mit Kindern, treffen die Personen, die einem morgens beim Bäcker die Brötchen verkauft, treffen die Menschen aus den Handwerksbetrieben, die dort arbeiten und dringend gebraucht werden, die auch keinen Aufenthaltsstatus in jedem Fall haben. Und sich das einmal genauer anzugucken, statt sozusagen mit Schaum vorm Mund so zu tun, als sei es richtig, einfach jede Person, die in einem Asylverfahren abgelehnt wurde, jetzt sofort dahin zu schicken, wo der Pfeffer wächst. Das ist nicht so, dass man da nur Probleme löst, wenn man das so denkt, sondern man schafft ganz viele neue, schafft im Zweifelsfall Spaltung in der Gesellschaft, aber eben auch Parallelgesellschaften ohne Rechte.
4: Das sagt der Grünen-Politiker Erik Marquardt im Gespräch mit meinem NDR-Kollegen Markus Schubert über die neue EU-Rückführungsverordnung. Die EU hat also den Weg für schnellere Abschiebungen freigemacht, doch viele Fragen sind noch offen, viele Probleme ungelöst. Dazu der Kommentar von ARD-Europa-Korrespondent Andreas Meyer-Feist.
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8: Der für Migration zuständige EU-Kommissar Magnus Brunner lobte die Einigung. Das sei genau das, was sich Bürgerinnen und Bürger erwarteten. Nun werde geliefert. Das könnte sich als eine sehr optimistische Einschätzung erweisen. Rückkehrzentren in Drittstaaten einzurichten und dann auch rechtskonform zu betreiben, wird in der Praxis sehr schwierig werden. Der rechtliche Rahmen ist da, aber die EU sollte nicht falsche Erwartungen wecken. Zumindest sollte sie klar benennen, welche diplomatischen und logistischen Hürden noch zu überwinden sind, ganz zu schweigen von den enormen Kosten, die auch noch nicht geklärt sind. Deutschland sucht schon intensiv nach Partnerstaaten. Es fehlen konkrete Zusagen. Und selbst wenn es die geben wird, die EU-Grundrechteagentur wird genau hinschauen, damit die geplanten Einrichtungen nicht zu rechtsfreien Räumen werden. Die EU sagt, man habe aus Großbritanniens gescheitertem Ruanda-Modell gelernt und auch aus dem blockierten Albanien-Konzept der italienischen Regierung. Das heißt aber nicht, dass alles, was nun geschieht, nicht streng überprüft wird. Und das bedeutet, nationale und europäische Gerichte könnten auch die scheinbar standfeste EU-Version als fragil erscheinen lassen. Die EU kann und wird versuchen, ihr Konzept durchzusetzen. Hier sollte sie aber nicht zu kurzsichtig vorgehen. Sie sollte sich zuallererst an das grundlegende Problem heranwagen. Und das liegt in der Zukunft und wird allzu leicht verdrängt. Irgendwann läuft jede Frist aus. Abgelehnte Asylbewerberinnen und Bewerber, deren Herkunftsländer eine Rücknahme verweigern, können nicht ewig in solchen Zentren verbleiben. Konsequenterweise muss die EU also den Druck auf unkooperative Staaten erhöhen. Die stille Erwartung, dass allein das Konzept dazu führt, dass Europa zu unattraktiven Zielregionen wird, kann funktionieren, muss es aber nicht. Das bedeutet, sie stellt die EU erst vor grundsätzliche Probleme. Die irreguläre Migration ganz zu stoppen wird nie funktionieren, auch das muss man ehrlicherweise sagen. Sie zu bremsen und zu steuern, das könnte funktionieren, aber dabei darf es nicht unmenschlich zugehen, auch das erwarten die Bürgerinnen und Bürger. Auf der anderen Seite sollte sich die EU endlich etwas einfallen lassen, um die Einwanderung, die sie braucht, besser zu steuern. Denn davon hängt ab, wie wir wirtschaftlich aufgestellt sind in der Zukunft. Am Ende auch, wie lange wir arbeiten müssen, um Lücken zu füllen, weil niemand da ist, der wichtige Tätigkeiten übernehmen kann. Das ist eine Zukunftsfrage, die wirklich zählt. Auch darauf erwarten Europäerinnen und Europäer eine gute und glaubwürdige Antwort.
4: Der EU-Beschluss zu Abschiebezentren lässt viele Fragen offen. Das war die Meinung von Andreas Meyer-Feist. 2.15 Uhr.
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4: Gut 3 Wochen nach seinem Amtsantritt hat Bundeskanzler Friedrich Merz Ungarns neuen Ministerpräsidenten Peter Motyor zu seinem Antrittsbesuch empfangen. Merz gratulierte Mortier zu seinem Wahlerfolg. Beide wollen die Zusammenarbeit zwischen beiden Ländern und der EU wieder intensivieren. Georg Schwarte.
9: Da steht der junge, 45-jährige ungarische Premier Peter Mordja im Kanzleramt. Sein Antrittsbesuch und der Bundeskanzler kommt aus dem Lächeln und Schwärmen gar nicht mehr heraus.
10: Antrittsbesuche sind ja immer auch ein Neuanfang. Für diesen Besuch gilt das in ganz besonderer Weise.
9: Denn diesem Neuanfang wohnt ein besonderer Zauber inne. Eine Zweidrittelmehrheit hat der ungarische Gast vor wenigen Wochen geholt. Nicht gegen irgendwen, sondern gegen Viktor Orban. 16 Jahre war der Rechtspopulist an der Macht, hatte Merz, der EU, der Ukraine zuletzt wieder und wieder das Leben schwer gemacht. Der Kanzler verhehlt nicht, wie sehr ihn dieser Wahlsieg freut.
10: Das ist ein tiefer Einschnitt in der Geschichte Ungarns nach dem Ende des Kalten Krieges.
9: Und Friedrich Merz hört gar nicht mehr auf, zu lächeln und zu loben.
10: Der Wahlsieg ist auch eine Inspiration für ganz Europa.
9: Denn zuletzt waren die Rechtspopulisten in Europa auf dem Vormarsch. Der Blick in die europäische Nachbarschaft machte Merz da nicht nur Hoffnung. Jetzt also das Beispiel Ungarn.
10: Peter Modja hat bewiesen, das Pendel schwingt nicht nur in eine Richtung, in die Richtung des Illiberalen oder gar Autoritären. Es kann auch zurück und eindrucksvoll in die Mitte zurückschwingen.
9: Der 45-Jährige steht da neben dem Kanzler, selbstbewusst und laut eigener Aussage bereit und willig, Ungarn wieder zu einem konstruktiven Partner in der EU zu machen.
11: Danke sehr, danke Herrn Bundeskanzler, danke für die Möglichkeit, danke für Ihre Einladung.
9: Als er dann gefragt wird, was er dem Kanzler denn raten würde, um die immer stärker werdende AfD hier in Deutschland wieder kleiner zu machen, winkt Mordja allerdings bescheiden ab. Wer bin ich, um dem amtierenden Bundeskanzler hier Ratschläge zu geben, sagt er, um dann aber doch zu erzählen, wie er tausende Kilometer in Ungarn durchs Land und jedes noch so kleine Dorf gezogen sei, um für seine Sache zu werben. Das Geheimnis für den Erfolg meiner Partei, TISA, Arbeit, Arbeit, Arbeit.
11: Munka, Munka, Munka.
9: Merz steht da und hört aufmerksam zu, um Mordja dann zu versichern, alle Türen stünden Ungarn in Berlin jetzt offen, auch für mehr wirtschaftliche Kooperation. Deutschland ist schon jetzt Ungarns wichtigster Handelspartner. In Sachen Ukraine hofft Merz, dass dieses Ungarn jetzt anders als unter Orban einen möglichen EU-Beitrittsprozess nicht mehr blockiert. Und was ist mit militärischer Hilfe?
10: Im Hinblick auf die militärische Unterstützung der Ukraine werden wir jetzt mit der neuen ungarischen Regierung sprechen.
9: Das allerdings dürfte weiterhin schwierig bleiben. Mordja, der gerade mit dem ukrainischen Präsidenten Selenskyj über mehr Grundrechte für die ungarische Minderheit in der Ukraine verhandelt, war hier sehr klar. Unter seiner Führung, sagt er, werde es weiterhin weder Waffen noch Soldaten aus Ungarn für die Ukraine geben.
4: Der Antrittsbesuch des neuen ungarischen Ministerpräsidenten, der den deutschen Kanzler auch ein wenig in Schwärmen gebracht hat. Georg Schwarte war das. Probleme bei der Wohnungssuche wegen eines Kopftuchs oder Absagen bei der Jobsuche wegen einer Behinderung. Die Zahl der Anfragen an die Antidiskriminierungsstelle des Bundes hat im vergangenen Jahr ein Rekordhoch erreicht. In mehr als 40% der Fälle ging es um Rassismus und Antisemitismus. So steht es im Jahresbericht, bei dessen Vorstellung war mein Kollege Chris Bertrow.
12: Die Antidiskriminierungsbeauftragte des Bundes, Ferda Ataman, beginnt ihr Statement mit Selbstverständlichkeiten. Sie sagt, dass Diskriminierung in Deutschland verboten ist, dass es uns alle angeht, wenn Menschen benachteiligt werden, allein wegen ihrer Herkunft oder einer Behinderung zum Beispiel. Und dass genau das leider trotzdem jeden Tag geschieht. Ataman berichtet über konkrete Fälle, zum Beispiel über einen Mann, der von einem Gastwirt nicht ins Lokal gelassen wird.
13: Er beschimpft den Mann mit einem rassistischen Begriff für Sinti und Roma und sagt offen, dass er ihn nicht bewirten wolle, weil, ich zitiere, einer von euch schon mal die Zeche geprellt hat.
12: Oder ein Rollstuhlfahrer, der jeden Tag auf die Bahn angewiesen ist.
13: Immer wieder funktionieren die Rampen nicht, immer wieder steht er abends als einziger Gast auf dem Bahngleis und kommt erst heim, wenn die Kinder schon schlafen.
12: Mehr als 13.000 Mal hatte die Antidiskriminierungsstelle im vergangenen Jahr mit solchen oder ähnlichen Fällen zu tun. Doppelt so häufig wie noch vor 5 Jahren. Im Vergleich zum Vorjahr nahm die Zahl der Fälle um 15% zu. Und trotzdem:
13: Sie sind nur die Spitze des Eisbergs. Die meisten Menschen machen Diskriminierung mit sich alleine aus.
12: Ferda Attermann sieht in den Zahlen einen Beleg dafür, dass sich rassistische Einstellungen in Deutschland verfestigen. 43% der Hilfesuchenden fühlten sich rassistisch diskriminiert. Sie waren damit erneut die größte Gruppe, gefolgt von Benachteiligungen wegen einer Behinderung, dem Geschlecht oder sexueller Orientierung, Alter sowie Religion und Weltanschauung. Besonders häufig erleben Menschen Diskriminierung bei der Arbeit, der Wohnungssuche und zunehmend, so Ferda Attermann, in Ämtern und Behörden.
13: Zählt man alle gemeldeten Diskriminierungen

0: das Gesetz in Zukunft auch für Ämter und Behörden gilt.
1: Es ist einfach nicht vermittelbar, dass Menschen gegenüber privaten Unternehmen teilweise besser geschützt sind als gegenüber staatlichen Stellen.
0: Andrades vermisst in dem Regierungsentwurf außerdem ein Klagerecht für Verbände wie ihren. Die Aufgabe, gegen Diskriminierung vorzugehen, werde zu stark auf die Betroffenen abgewälzt.
1: Sie sollen Fristen kennen, Beweise sichern, Kostenrisiken tragen und sich allein durch komplizierte Verfahren kämpfen.
0: An die Bundestagsabgeordneten richtet sie den Appell, den Regierungsentwurf noch zu verändern. Nur so lässt sich aus ihrer Sicht ein wirksamer Schutz vor Diskriminierung erreichen.
2: Ein Bericht von Chris Bertrow über den Anfragenrekord bei der Antidiskriminierungsstelle des Bundes. Neonazis, Islamisten, Linksextremisten, diese Gruppen sprechen offenbar immer gezielter Jugendliche an, oft über passende Kanäle im Internet. Das ist der Schwerpunkt des neuen Berliner Verfassungsschutzberichts, der jetzt vorgestellt wurde. Angela Ulrich.
3: Michael Fischer, weißgrauer Bart, mächtige Statur, ist eigentlich nicht so leicht zu erschüttern. Aber als der Leiter des Berliner Verfassungsschutzes seinen aktuellen Bericht präsentiert, wirkt er doch angefasst. Denn diesmal geht es vor allem um junge Leute, die immer radikaler werden.
4: Liegt auch daran, dass wir es hier mit Digital Natives zu tun haben, also Leuten, die sowieso im Internet zu Hause sind und die Anonymität des Internets dann dafür nutzen, mit Hass aufzuwarten und ihre Radikalisierung selbst vorantreiben.
3: Immer stärker nehmen vor allem Rechtsextremisten Jugendliche und junge Erwachsene ins Visier. Sie ködern sie über das Internet, über Instagram, YouTube, Telegram, TikTok. Im Verfassungsschutzbericht ist vom Entstehen einer gewaltorientierten rechtsextremistischen Netzkultur die Rede. Knapp 1500 Personen zählt der Bericht in Berlin dazu, über die Hälfte gewaltbereit, sagt Innensenatorin Spranger.
5: Der Rechtsextremismus in Berlin ist spürbar jünger und auch aggressiver geworden.
3: Auch Islamisten werben in Berlin verstärkt um junge Leute, warnt der Verfassungsschutzchef.
4: Wenn sie früher sich dafür interessiert haben, in den bewaffneten Kampf zu ziehen, dann mussten sie einen Rekrutierer finden, einen Radikalisierer finden. Das finden sie heute sehr leicht im Internet und den finden sie auch nicht nur nötigerweise in ihrer Stadt, sondern der sitzt dort, wo sie hinwollen.
3: Neben digitalen Anwerbeversuchen passiert auch viel im direkten Kontakt, warnt die Innensenatorin. Islamisten werben junge Leute vor Schulen an. Insgesamt ist die extremistische Bedrohung in Berlin im vergangenen Jahr in allen Bereichen gestiegen, auch im Linksextremismus. Das ist Spranger wichtig zu betonen. Fast 3000 Linksextreme, allerdings deutlich weniger davon gewaltbereit als im rechten Spektrum. Das alles könnte eine Gefahr für unsere Demokratie werden, sind sich Innensenatorin und Verfassungsschutzleiter einig. Außerdem steht Berlin vor einer Wahl, was die Stadt verwundbar macht angesichts von Desinformationskampagnen. Grünen-Politiker Mirzai wirft Schwarz-Rot vor, nicht genug gegengesteuert zu haben.
6: Wir müssen Extremismusprävention, den Kampf gegen Rechtsextremismus auch als eine Sicherheitsfrage sehen. Und hier versagt der Senat.
3: Schwarz-Rot habe Präventionsprojekte an Schulen gekürzt, sagt Mirzai. Fahrlässig sei das. Der Senat wolle das wieder mehr in den Blick nehmen, hat Iris Spranger nun zugesagt.
2: Ein Bericht von Angela Ulrich. 2.25 Uhr ist es.
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8: Mit Christian Hake. Die French Open in Paris biegen so langsam auf die Zielgerade ein. Zumindest ist Tennisprofi Alexander Zverev schon im vorletzten Kapitel unterwegs. Souveräner Sieg im Viertelfinale. Die nächste Hürde, die er am Freitag im Halbfinale nehmen muss, die heißt Jakub Menšík. Der Tscheche setzte sich in der Night Session gegen den Brasilianer Fonseca in 3 Sätzen durch. Frage an unseren Experten vor Ort in Paris, an Guido Ringel. Wie ernst muss Zverev denn diesen Gegner nehmen?
9: Also die ehrliche Antwort wäre gar nicht ernst, denn das Tennis des Alexander Zverev ist dem von Menšík klar voraus und überlegen. Wenn man das direkt miteinander vergleicht, was man in den Tagen von Paris hier jeweils gesehen hat, dann spielt da die Nummer 3 der Welt und Topfavorit und alle anderen hecheln irgendwie hinterher, denn das, was der Hamburger hier bislang spielt, ist vielleicht das beste Tennis seines Lebens. Da kommt ein junger Mann, 20 Jahre wie Menšík, noch nicht dran. Ganz einfach. Aber diese Vergleiche sind natürlich immer unfair und werden der Ausgangslage auch nicht ganz gerecht, denn das ist hier das Halbfinale eines Grand-Slam-Turniers Und da kann immer alles passieren. Der eine flattert, der andere wächst über sich hinaus. Klar, Zverev ist der Favorit, aber er muss erstmal sein Niveau wieder zeigen, seine Leistung bestätigen. Und das ist nach fast 2 Wochen Anspannung immer so eine Sache. Die Erfahrung spricht für ihn, Zverev, seine bisherigen Leistungen auch, aber er ist gut beraten, einen Jakub Menzik aus Tschechien sehr ernst zu nehmen und nicht arrogant in die Partie zu gehen am Freitag.
8: Bis Freitag ist er noch ein bisschen hin, deswegen schaut

0: Mein Kollege Steffen Gahr jetzt erstmal auf diesen Mittwoch bei dem French Open.
1: In Paris gibt's italienische Meisterschaften, auf Mallorca eine Torte. Rafael Nadal hat Geburtstag. Der 14-malige Sieger von Roland Garros feiert an diesem Mittwoch seinen 40. Geburtstag. Dabei wollen auf Nadals Lieblingstennisplatz drei Italiener ins Halbfinale. Flavio Cobolli ist einer von ihnen. Der 24-Jährige stand dieses Jahr im Finale von München. Jetzt trifft er auf Felix Auger-Aliassime. Der Kanadier ist neben Alexander Zverev der letzte verbliebene Top-10-Spieler in Paris. Aber gegen Cobolli hat Auger-Aliassime noch nie gewonnen. Im anderen Viertelfinale treffen Matteo Berrettini und Matteo Arnaldi aufeinander. Diese Partie wird am Abend in der sogenannten Night Session ausgetragen. Zum Start in den Tag kämpfen vier Frauen um die letzten beiden Plätze im Halbfinale. Auch die Weltranglistenerste Arina Sabalenka will den Sprung dahin schaffen.
0: Die deutsche Fußballnationalmannschaft ist im WM-Land USA angekommen. Um kurz vor 22.30 Uhr unserer Zeit ist die Linienmaschine mit unserem Team in Chicago gelandet. Nach dem Einchecken im Hotel ist erstmal Ausruhen und Akklimatisieren angesagt. Sonntag dann der letzte Test vor dem Turnier gegen die Gastgeber aus den USA. Das erste Spiel bei der WM dann am 14. Juni gegen Curaçao. Und beim Stichwort Fußball-WM in den USA, da kommen natürlich Erinnerungen hoch, allerdings keine guten. 1994 war die Mannschaft als Titelverteidiger ins Turnier gegangen und dann gegen Bulgarien gescheitert. Über dieses Turnier gibt es jetzt eine ganz neue Dokumentation. WM 1994, 11 Helden, ein Albtraum heißt die. Mein Kollege Martin Roschitz hat sie bereits gesehen und er weiß, was diese Doku so besonders macht.
2: Ja, hier geht's nicht nur um Fußball, sondern um ein komplettes Gesellschaftsbild der 90er Jahre. Da prallen Ossis und Wessis aufeinander. Spielerfrauen werden plötzlich Medienthema. Eitelkeiten und Machtkämpfe eskalieren. Und mittendrin der wie aus der Zeit gefallene Bundestrainer Berti Vogts aus Korschenbroich am Niederrhein, der wie früher 11 Freunde auf den Platz schicken will. Aber man kann wirklich zusehen, wie er zunehmend die Kontrolle über sein zerstrittenes Star-Ensemble verliert. Man schaut irgendwann gar nicht mehr so sehr auf die Ergebnisse, sondern darauf, wie dieses Weltmeisterteam peu à peu auseinanderfällt bzw. sich selbst zerlegt.
0: Die Dokumentation WM 1994, 11 Helden, ein Albtraum, sehen Sie ab sofort in der ARD-Mediathek. Ist absolut sehenswert, nicht nur für Fußballfans.
3: Der Sport war das mit Christian Hake hier in der ARD-Infonacht. Entdeckt werden, endlich im Rampenlicht stehen, davon träumen ja viele junge Frauen, die von einer Karriere als Model hoffen. Doch genau dieser Traum, diesen Traum auszunutzen, soll Teil eines Systems gewesen sein, das Jeffrey Epstein für seine Zwecke über Jahre missbraucht hat. Ein Rechercheteam von NDR, WDR und Süddeutscher Zeitung haben die Epstein-Files nochmal unter die Lupe genommen. Und was sie dabei entdeckt haben, das ist gleich Thema in einer neuen Folge des Tagesschau-Podcasts 11KM. Gleich hier in der nächsten halben Stunde erst einmal die Nachrichten.

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1: Um 2.30 Uhr mit Juliette Groß. Die Generalversammlung der Vereinten Nationen entscheidet heute, ob Deutschland 2027 und 2028 einen Sitz im UN-Sicherheitsrat bekommt. Deutschland steht eine Kampfabstimmung bevor, weil auch Österreich und Portugal in das Gremium wollen. Aus New York, Martin Ganselmeier.
2: Die beiden kleineren Staaten hatten ihren Hut deutlich früher als Deutschland in den Ring geworfen. Portugal hat enge Kontakte zu Lateinamerika und Afrika. Österreich wirbt mit seiner politischen Neutralität. Bundesaußenminister Johann Wadephul ist schon seit Freitag in New York, um in einer Art politischem Speeddating noch möglichst viele Staaten für Deutschland zu gewinnen. Wadephul äußerte sich zuversichtlich, dass es am Ende reichen wird und versprach, Deutschland werde die UN stärker und handlungsfähiger machen.
1: Kuwait meldet einen neuen Angriff mit Raketen und Drohnen. Die Armee des Golfstaates teilte mit, die Luftabwehr sei im Einsatz. Wer für den Angriff verantwortlich ist, blieb unklar. Das US-Militär hatte kurz zuvor erklärt, man habe im Persischen Golf einen unbeladenen Öltanker mit einer Rakete angegriffen. Das Schiff habe versucht, einen iranischen Hafen anzulaufen und sei vor der Insel Chag getroffen worden. Der Deutsche Gewerkschaftsbund fordert die Regierung auf, Superreiche höher zu besteuern, um die Finanzlücken im Haushalt zu schließen. DGB-Vize Körzell sagte dem Redaktionsnetzwerk Deutschland, jeder Euro, der über ein Nettovermögen von 1 Million Euro hinausgeht, müsse mit einer Vermögensteuer belegt werden. Außerdem sollten die reichsten Deutschen eine extra Vermögensabgabe leisten. Der DGB fordert 10% auf alle privaten Nettovermögen ab 10 Millionen Euro, die über 20 Jahre abgetragen werden könnten. Noch nie waren Waldbrände in Europa so schlimm wie im letzten Jahr. Mehr als 1 Million Hektar Land sind verbrannt, vor allem in Spanien, Portugal und Griechenland. Jetzt will die EU reagieren. Sie plant für diesen Sommer ihren bisher größten Einsatz gegen Waldbrände. Jan Busche berichtet aus der NDR-Nachrichtenredaktion, was geplant ist.
3: Das Besondere ist, Feuerwehrleute aus ganz Europa werden in verschiedenen Ländern im Sommer fest stationiert. Konkret sind es fast 800 Feuerwehrkräfte aus 14 Staaten. Sie kommen in besonders kritischen Waldbrandländern zum Einsatz. Zypern zum Beispiel, Griechenland, Italien, Frankreich, Spanien oder Portugal. Außerdem stationiert die EU in diesen Ländern 22 Flugzeuge und 5 Helikopter aus der EU-Flotte, die im Notfall schnell Waldbrände aus der Luft bekämpfen können. EU-Kommissionspräsidentin von der Leyen nennt es europäische Solidarität in Aktion.
1: Das Wetter in Deutschland. Von West nach Ost ziehende Regen, teils mit Gewittern, Tiefstwerte 16 bis 7 Grad. Tagsüber Wechsel aus Sonne und Wolken mit Schauern und Gewittern, Höchstwerte 18 bis 23 Grad. Am Donnerstag heiter, von Westen her Schauer und Gewitter 18 bis 25 Grad. Am Freitag gebietsweise Schauer und Gewitter 15 bis 22 Grad. Das waren die Nachrichten.
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4: Die A1 Lübeck Richtung Hamburg an der Norderelbbrücke staut es sich in beiden Richtungen aufgrund eines Schwertransports. Das war's auch schon. Ich wünsche Ihnen eine gute und sichere Fahrt.
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4: Mit Milat Kupay. Eine glamouröse Karriere auf dem Laufsteg, das Gesicht großer Marken werden. Davon träumen Menschen in der Modelbranche, vor allem junge Frauen. Dafür müssen sie aber erst einmal entdeckt werden, zum Beispiel durch Model-Scouting. Und genau diese Strukturen soll der Sexualstraftäter Jeffrey Epstein missbraucht haben, um junge Frauen aus Europa in seine Fänge zu bekommen. Journalisten vom NDR, WDR und der Süddeutschen Zeitung haben sich nun nochmals die Epstein-Files angeschaut, mit dem genauen Blick auf das Rekrutieren von europäischen Models. Das System dahinter ist jetzt Thema in 11KM, der Tagesschau-Podcast.
5: Es gibt da eine E-Mail. Und der Empfänger dieser E-Mail, der ist Jeffrey Epstein. Ich lese mal daraus vor, weil die bringt das Problem eigentlich ganz gut auf den Punkt. In diesem Business fühle ich mich wie ein Fischer, ja, ein Fisherman. Manchmal angel ich schnell, manchmal habe ich quasi einen Catch und manchmal gibt es keinen Fisch. Mhm. Manchmal angel ich keinen Fisch.
6: Und die Fische sind die Frauen?
5: Ja. Mhm. Und er schreibt auch, there are millions out there. Also das Angebot ist massig. Diese E-Mail, aus der NDR-Journalistin Anna Klüspies hier gerade zitiert hat, die ist eine von unzähligen Mails aus den Epstein-Files. Anna hat sich mit ihren Kolleginnen und Kollegen für eine Team-Recherche-Doku durch die Akten gearbeitet. Sie erzählt heute bei FKM von der sogenannten Model-Masche. Der verurteilte Sexualstraftäter Epstein ließ sich jahrelang ungestört junge Frauen aus Europa zuführen, um sie dann zu missbrauchen, so erzählen es Betroffene. 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Ein Thema in aller Tiefe. Mein Name ist Nadja Mitzkat. Hallo Anna.
6: Hi Nadja. Wir sind in Spanien, es ist das Jahr 2016 und die Frau, um die es geht, heißt Mara. Sie heißt eigentlich anders, aber wir haben sie für unsere Recherche anonymisiert, weil sie nicht erkannt werden möchte. Also wir haben ihr einen anderen Namen gegeben und auch ihre Töne verfremdet durch KI.
7: When this began, I was around 22 years old, studying abroad.
6: Mara studiert in Spanien zu dieser Zeit und sie hat uns erzählt, es ist ein ganz normaler Tag. Sie ist in ein Nagelstudio gegangen, sie hat uns erzählt, dass sie dort oft war und dort hat sie dann einen Mann kennengelernt.
7: He was friendly with all the women there. It seemed that everybody knows him. And he approached me friendly. He looked at me and said that like, oh, you're very pretty. Or you're a model.
6: Sie hat das so geschildert, es war wie ein Event, was dort stattgefunden hat. Und er hat sich ihr dann genähert und hat gesagt, oh wow, du bist total hübsch, bist du ein Model?
7: And I was like, oh no, not a model.
6: Nein, ich bin kein Model, obwohl sie immer ein bisschen davon geträumt hat. Also sie hat uns erzählt, dass sie es auch mal versucht hatte bei Agenturen, die ihr aber immer gesagt hätten, ah, da fehlt ein bisschen was Besonderes. Und es hat irgendwie nicht so richtig gereicht.
7: I was very excited because I always wanted to be a model. I even approached agencies, but they always refused me.
6: Und da ist jetzt plötzlich dieser Mann, der sagt, wow, du bist total schön, willst du nicht Model werden? Ich könnte dir dabei helfen. Und plötzlich tut sich für sie da so ein kleiner Traum auf und sie ist natürlich erstmal total interessiert.
5: Und der Mann, ist der ein Model-Scout oder warum macht er ihr da Hoffnung in diese Richtung?
6: Genau, also er stellt sich als Model-Scout vor, sagt, er arbeitet in dem Business schon lange, ist da sehr erfolgreich und könnte ihr helfen, Model zu werden. Die beiden bleiben in Kontakt und treffen sich, also bei einem Abendessen. Und Mara ist erstmal vorsichtig. Ja, also sie ist Anfang 20, sie ist jung und da ist plötzlich dieser Mann, der ihr dieses Versprechen macht. Sie nimmt dann zu diesem Treffen, zu diesem Abendessen eine Freundin mit, hat sie uns erzählt, um einfach sicher zu sein.
7: He was very openly telling that he found such good models and they have been successful. So we stayed in contact.
6: Also er gibt sich als sehr erfolgreichen Scout aus. Und die beiden bleiben danach auch weiter in Kontakt. Sie tauschen Nummern aus, sie schreiben, treffen sich weiter. Und bei einem anderen Treffen kommt plötzlich das Gespräch auf diesen Freund von ihm.
7: He said he wanted to call one of his friends. He was like, oh, Jeffrey, yes. Yes,
6: Jeffrey, sagte er. Er hätte da so einen einflussreichen Freund, der ihr helfen könnte bei dieser Modelkarriere und stellt sie so vor. Und darüber kommt sie dann wirklich in Kontakt mit Jeffrey, der dann gesagt hat, hey, wenn du ins Model-Business einsteigen willst, dann musst du open-minded sein, also du musst aufgeschlossen sein. Und hat sie dann irgendwann gefragt, ob sie Fotos schicken könnte von sich. Und sie dachte halt eben an diese normalen Model-Fotos, so diese Polaroids, das ist so eine Aufnahme vom Gesicht und vom Körper. Und hat gesagt, nee, nee, ich will ein oben ohne Foto von dir.
5: Okay, das ist ja erstmal aber eher ungewöhnlich, ne? Wie hat sie denn darauf reagiert?
6: Ja, sie hat erzählt, dass das ja der erste Moment war, wo sie so ein bisschen, ja, gestockt hat. Eben, weil sie so dachte, hoppla, das ist irgendwie nichts, was sie so kannte oder kennt. Aber er hat ihr halt versichert, sehr glaubwürdig, so, tja, das ist das Business. Wenn du da nicht mitmachst, dann kannst du es direkt vergessen.
7: So he was like, well, for modeling, if you're not open-minded, then like, it doesn't really work that way. And then I felt that yes, maybe like I'm not enough for that.
6: Es war ja auch ihr Traum und vielleicht kennt man so Situationen, wo man so das Gefühl hat, irgendwie ist es nicht ganz okay, aber okay, wenn dieser ältere Mann, der offensichtlich viel Erfahrung in dem Business hat, mir sagt, dass es so läuft, dann mache ich das einfach.
7: And I sent a photo.
6: Sie schickt dieses Nacktfoto, dieses oben ohne Foto und dann dauert es auch nicht mehr lange. Kurz darauf, so erzählte sie uns, hat Epstein sie dann auch tatsächlich nach Miami eingeladen. Also Jeffrey ist Jeffrey Epstein.
8: Jeffrey Epstein, milliardenschwerer Unternehmer, saß wegen des Vorwurfs in Haft, Dutzende minderjährige Mädchen missbraucht und zur Prostitution gezwungen zu haben. Auf seiner Privatinsel in der Karibik soll er einen illegalen Sexhandelring betrieben haben. Einige Mädchen, die gegen Epstein aussagten, waren erst 14 Jahre alt.
6: Jeffrey Epstein hat sich ja 2019 in einem New Yorker Gefängnis das Leben genommen. Und zu dem Epstein-Skandal und Epsteins prominenten Netzwerk, das er ja sogar bis hier nach Europa reichte, haben wir auch schon eigene 11KM-Folgen gemacht. Und zu diesem Mann, Anna, zu Jeffrey Epstein, kommt jetzt also Mara.
5: Sie fliegt nach Miami, der Fahrer holt sie ab. Sie fahren zu diesem großen Haus.
7: It was my first time traveling and going to America. It's not like I ever even imagined that. There was a driver picking me up at the airport and he brought me to this large house where I was met by staff members.
5: Vielleicht haben das Leute auch schon mal jetzt irgendwo im Fernsehen oder so weiter gesehen. Das ist dieses Haus in Palm Beach gewesen. Also dieses weiße große Beachhaus mit großem Pool. Das beeindruckt sie total.
7: They all were very pleasant and nice to me, just showing me to the room. And there was even this teddy bear on the pillow.
5: Es liegt sogar ein Teddybär auf dem Bett, wenn sie dort ankommt.
6: Okay, warum?
5: Ja, also das ist creepy. Also Epstein hatte ja es immer auf junge Frauen abgesehen. Ich meine, sie war jetzt Anfang 20, aber das zeigt auch so ein bisschen die Infantilisierung quasi dieser Frauen oder dieser Mädchen, muss man eigentlich sagen, was irgendwie eine super, super schräge Anekdote ist. Ja, sie hat uns erzählt, sie kam eben dort an und dann war auch schon quasi direkt dieses erste Treffen mit Epstein.
7: When I first saw him, he was smiling, he hugged me.
5: Er soll super freundlich gewesen sein, wahnsinnig so charismatisch.
7: He was like, oh, how was your flight? Like he creates the comfort, he asks a lot about you. He asks about your hobbies, what you do, your family.
5: Sie meinte, das war so wie, als würde er wirklich so alles wissen wollen über dich.
7: He gets to know you very, like, a lot, in every detail, and, like, he trusts in you, tell everything.
5: Also eine Atmosphäre schaffen, in der du jemandem dann oder ihm total vertraust und dich ihm auch öffnest.
6: Das ist ja auch was vielfach von Betroffenen beschrieben wurde, ne? Dass Epstein offensichtlich so ein Talent hatte, anderen Leuten, Frauen, aber auch nicht nur, ein Gefühl zu geben von, du wirst gesehen, die Aufmerksamkeit für einen kurzen Moment nur auf die zu richten, ne? Auf diese Person. Was macht das mit Mara in dem Moment?
5: Das gepaart mit dem ganzen Drumherum hat dir einfach ein sehr sicheres Gefühl gegeben. Da ist jetzt dieser Mann, der ja, also es scheint ja alles wahr zu sein, ne? Dieser Mann ist einflussreich, der hat Geld, er ist auch noch total nett und hat ihr erstmal versprochen, ihr bei dieser Modelkarriere zu helfen. Also für sie ist eigentlich in dem Moment der Traum zum Greifen nahe, nur um dann, und das ist echt das Perfide, eigentlich direkt wieder zerstört zu werden. Weil es gibt dieses erste Gespräch, also sie kommt dort an und sie reden miteinander und dann sagt er im Prinzip aber auch direkt zu ihr, Modeln ist vielleicht nicht so dein Ding. Ich glaube, das ist es nicht. Aber du könntest meine Assistentin werden. Und das muss man sich mal quasi vor Augen führen. Du fliegst um die halbe Welt mit dem Versprechen, Model zu werden. Und dann sagt der Typ, der wirklich sehr, sehr nett ist, eigentlich, das ist es nicht. Also da ist eigentlich mehr oder weniger dieser Traum dann schon direkt zerplatzt.
6: Lässt sich Mara darauf ein, eben nicht ihre Modelkarriere voranzutreiben, sondern Jeffrey Epsteins Assistentin zu werden?
5: Also sie sagt erstmal nicht nein, aber sie sagt auch nicht wirklich ja, sondern es ist eine Situation, in der sie, so habe ich das verstanden, auch erstmal total überrumpelt ist, weil es geht dann auch direkt weiter. Dann sagt ihr, hey, ich zeig dir aber erstmal das Haus.
7: Then he took me to show the house and eventually we entered this massage room.
5: Sie erzählt uns, irgendwann kommen sie dann in diesen Raum, wo diese Massageliege ist.
7: And that was the moment when the boundaries changed. You don't expect something from after an interview and just showing the house to turn around so rapidly. He was like, oh, I will teach you how to be like with men or something like that. And he had a toy and then it was just a fast moment when he already was like taking advantage of me.
5: Sie meinte, dann ging das alles relativ schnell, dass er quasi ein Sexspielzeug hatte und sich dann in dieser Situation an ihr vergangen hat.
9: Also sie sagt, Epstein habe sie missbraucht.
6: Genau.
9: Wie konntet ihr das, was Mara euch erzählt hat, überprüfen?
6: Wir haben sie in den Epstein-Files gefunden. Ihr Name war dort offen zu sehen und wir konnten nachverfolgen, wie sie offenbar zu Epstein gelangte. Also wie Tickets für sie gebucht wurden, ja, wie diese ganze Reise vorbereitet wurde.
9: Die Epstein-Files sind ja Millionen an Dokumenten, E-Mails, Videos, Fotos. Im Dezember 2025 wurde eine kleinere Menge von diesen Akten veröffentlicht und Ende Januar 2026 dann weitere 3 Millionen Seiten auf einem Portal des amerikanischen Justizministeriums. Und das ist ja auch etwas, worüber wir mit dir schon bei FKM gesprochen haben, nämlich im Februar, weil das der Moment war, wo ihr auch angefangen habt zu gucken, okay, wie können wir uns eigentlich diese Daten verfügbar machen? Wie können wir damit arbeiten? Was mich aber jetzt hier interessieren würde, ist, mit welcher Frage seid ihr eigentlich in diese Recherche gegangen? Was wolltet ihr wissen?
6: Für uns eine ganz, ganz wichtige Frage von Anfang an war die, wer sind die Komplizen? Wer war daran beteiligt? Das ist ja ein Riesennetzwerk. Da waren ja so viele Leute beteiligt. Wie hat das stattgefunden? Wer wusste davon? Wer hat da mitgemacht? Und wir haben jetzt auch eigentlich einfach wahllos dann darauf los telefoniert, sondern sind da natürlich auch behutsam vorgegangen, haben gesagt, okay, welche Geschichte können wir wie nachvollziehen? Bei Mara war es so, dass wir das eben sehr gut rekonstruieren konnten und sind bei Mara eben auch auf diesen Scout getroffen, ja, der sie angesprochen hat. Dieser Scout, der sie damals in diesem Nagelstudio angesprochen hat, den haben wir mit über 1800 Treffern in den Fall gefunden. Und da wurde uns klar, okay, hoppla, der hat das offenbar nicht einmal gemacht, sondern mehrfach.
9: Was konntet ihr über diesen Mann rausfinden?
6: Dieser Mann, Daniel S., hat gefühlt irgendwie schon sehr, sehr viele Leben gelebt. Also er soll in Nordafrika geboren worden sein, auch einen schwedischen Pass besitzen. Und was wir dann auch durch unsere Recherche festgestellt haben, er ist schon sehr lange als Scout unterwegs. Wir können das zurückverfolgen bis in die 90er. Wir haben mit einer Frau gesprochen, die uns erzählt hat, dass sie in den 90ern schon von ihm angesprochen wurde mit einer ähnlichen Masche, mit dem, hey, du bist so schön, willst du nicht Model werden? Dieser Traum wurde nie erfüllt, aber am Ende wurde sie, so sagt sie, von Daniel S. missbraucht. Und Daniel S. bestreitet diese Vorwürfe. Der hat im französischen Fernsehen gesagt, er kennt diese Frau nicht. Er hat nie jemanden vergewaltigt. Aber das könnte eben zeigen, wie lange er möglicherweise schon unterwegs ist mit genau dieser Masche.
9: Du hast ja gesagt, Daniel S. taucht über 1800 Mal in den Epstein-Files auf. Was kann man da über ihn erfahren?
6: Wir haben gesehen, dass er und Epstein sich unzählige E-Mails geschrieben haben. Die haben ganz viel über Skype miteinander gechattet und es ging immer um Frauen. Ich habe hier eine gefunden, die ist 20, guck mal, die Russin, die Slowakin, wie findest du die? Hier Foto, da Foto. Ja, es wirkte so, als habe er Frauen rekrutiert für Epstein. Also wir haben gesehen, dass Daniel S., also das konnten wir quasi den Files entnehmen, dass er zwischen 2005 und 2019 mindestens, also Fotos von mindestens 52 Frauen an Epstein geschickt hat. Ob die am Ende alle dann bei Epstein waren und was da passiert ist, das wissen wir nicht. Aber wir können rekonstruieren, okay, es waren wirklich einige Frauen oder Mädchen, die er ihm quasi sozusagen angeboten hat. Wir haben auch versucht, Daniel S. zu sprechen, zu konfrontieren. Wir wollten wissen, wusste er davon, was quasi mit diesen Mädchen passiert? Er hat uns nie geantwortet. Wir haben mehrere Telefonnummern von ihm bekommen. Also im Laufe unserer Recherche sind wir darauf gestoßen. Ich habe bei allen Nummern versucht, ihn anzurufen. Ich habe ihm Nachrichten geschickt. Er hat nirgendwo reagiert. Dann haben wir auch ganz klassisch seine Anwältin Fragen geschickt. Wir haben angefragt, ob wir mit ihm sprechen können. Es wurde nicht reagiert. Also unsere Anfrage wurde nicht beantwortet. Aber er ist auch darauf in diesem Interview im französischen Fernsehen eingegangen und meinte, er wusste nichts davon. Sein Verhältnis zu Epstein war immer sehr professionell. Und er hat die quasi gescoutet in dem Glauben, dass da wirklich ein Job dahinter steht.
9: Du hast es ja auch vorhin schon beschrieben, wie Daniel S. und Jeffrey Epstein miteinander kommuniziert haben per Mail. Wie haben die da über Frauen gesprochen?
6: Im Prinzip haben sich Epstein und Daniel S. über Frauen unterhalten, als wären sie Ware. Es gibt eine Skype-Unterhaltung, da schickt Daniel S. Epstein Fotos und Epstein antwortet dann nur, ja, she's nice, her boobs are awful. Also sie ist nett, aber ihre Brüste sind schrecklich, die muss sie sich nochmal machen lassen. Mhm. Und in einem anderen Fall geht es darum, dass dann Daniel S. Epstein schreibt, was er für Mädels gefunden hat. Also ich habe 2 Mädchen aus Schweden gefunden, eine Slowakin, 2 Französinnen, die Russin. Also da merkst du auch schon mal, okay, das sind super viele Mädchen. Das ist ein bisschen wie so Massenware, so entsteht der Eindruck. Und in einer anderen E-Mail, und das finde ich auch ein sehr verstörendes Zitat, schreibt Daniel S., ich paraphrasiere das jetzt mal, er schreibt es auf Englisch, aber so in diesem Business fühle ich mich wie ein Fischer, ja, ein Fisherman. Manchmal angel ich schnell, manchmal habe ich quasi einen Catch und manchmal gibt es keinen Fisch. Mhm. Manchmal angel ich keinen Fisch.
9: Und die Fische sind die Frauen.
6: Ja. Mhm. Und er schreibt auch, there are millions out there. Also das Angebot ist massig.
9: Okay, es steht also der Vorwurf im Raum, dass Daniel S. Frauen für Jeffrey Epstein rekrutiert hat zur sexuellen Ausbeutung. Wird denn gegen Daniel S. strafrechtlich ermittelt, muss er mit irgendwelchen juristischen Konsequenzen rechnen?
6: Also es gibt in Frankreich Ermittlungen. Wir wissen aber aktuell nicht genau, ob gegen ihn. Wir haben die französische Staatsanwaltschaft angefragt, aber die hat uns nicht geantwortet. Wir haben gehört, dass es Vorermittlungen geben soll, möglicherweise auch gegen ihn. Was wir aber wissen, es haben Frauen Anzeige gegen ihn erstattet und er stellt sich jetzt diesen Vorwürfen im Fernsehen, aber er weist sie vehement zurück. Er sagt, er habe nichts von Epsteins strafbaren Handlungen gewusst und er hat auch nie negative Rückmeldungen von den Frauen bekommen, die er rekrutiert hat.
9: War denn Daniel S. der einzige Model-Scout, der auf diese Art und Weise für Epstein gearbeitet hat oder gab es da noch mehr von?
6: Wir haben bei unserer Recherche festgestellt, es gibt Hinweise auf noch mehrere Scouts. Wir haben mindestens 5 Scouts, die wir identifiziert haben, die für Epstein gescoutet haben sollen. Unser Eindruck war, nach dem, was wir in den Files gesehen haben, dass das diese Modelmasche, wie wir sie nennen, System hatte dahingehend, dass das offenbar die Art war, wie Epstein Frauen, Mädchen rekrutiert hat nach dieser ersten Verurteilung.
9: Das war ja 2008 in Florida.
6: Genau. Das hat möglicherweise auch davor schon angefangen, aber die Files zeigen eben sehr gut, wie das in den 10er Jahren dann Fahrt aufgenommen hat. Und zwar nicht immer, aber vor allem über dieses Modelversprechen. Also, wir locken junge Frauen, indem wir sagen, du kannst Model werden, entweder über so einen Scout oder Agenturen und bringen sie dann zu Epstein. Da hat dann aber der Missbrauch gewartet. Wir haben eine Liste mit über 100 Frauen, wo wir die Vermutung haben, dass sie Epstein zugeführt wurden. Bei 19 aus Europa können wir mit sehr, sehr großer Wahrscheinlichkeit sagen, dass sie tatsächlich über diese Masche zu Epstein gekommen sind.
9: Dieses System, das du da beschreibst, ne? Da sind ja wahnsinnig viele Leute involviert. Wieso ist das eigentlich nicht früher aufgeflogen?
6: Die Modelszene ist eigentlich der ideale Nährboden gewesen für diesen Missbrauch, weil das eine Branche ist, die per se schon total machtasymmetrisch ist. Also wir reden davon, dass diese Agenturbesitzer oft Männer sind, ältere Männer und die Angestellten oft minderjährige, junge, sehr unerfahrene Frauen. Und diese Modebranche hat sehr lange so funktioniert, dass du dich dann in die Hände begibst von diesen Agenturen und ihren Chefs, wenn du Karriere machen willst. Also die Agenturen kümmern sich oft um die Wohnung, um Visa. Sie gehen auch in Vorleistungen für Fotoshoots, für diese Setcard. Du hast dann Schulden bei dieser Agentur und da entsteht dann eben ganz schnell ein Abhängigkeitsverhältnis. Und das nochmal perfidere ist ja, da spielen jemand mit deinem Traum. Also oft hat Epstein es auch auf Frauen oder Mädchen abgesehen, die aus Ländern kamen, wo Armut herrschte, um es jetzt mal so auszudrücken. Also wo quasi auch Mädchen wirklich den Traum hatten, ein besseres Leben zu führen. Und die kommen dann in diese Modelwelt, die so viel Angriffsfläche liefert für Missbrauch, der ganz, ganz lange auch irgendwie geduldet war. Also wir gehen quasi in unserer Recherche auch zurück bis in die 90er. Ja, das ist das Jahrzehnt der Topmodels. Also Naomi Campbell, Kate Moss, da hat man super viel Geld verdienen können mit diesen Models. Alle wollten irgendwie Model werden. Und was wir aber gleichzeitig auch bei unserer Recherche festgestellt haben, ist, dass es da grassierende Missbrauchsfälle und Vorwürfe gab. Also Models, die erzählt haben, eigentlich gab es auf jeder Party Drogen und Sex war Standard. Also einflussreiche ältere Männer, die es auf diese Models abgesehen hatten. Und alle wussten es und alle haben da irgendwie mitgemacht.
9: Anna, lass uns mal zu Mara zurückkommen. Das ist ja der Fall, den ihr am ausführlichsten recherchiert habt. Wie lange ist sie bei Epstein geblieben?
6: Ja, Mara ist über 1,5 Jahre mehrmals zu Epstein gefahren. Es war bei ihr dann aber am Ende so, erzählt sie uns, dass Epstein irgendwann das Interesse an ihr verloren hat. Für sie ist es ganz wichtig, das auch nochmal zu erklären, wie das passieren konnte. Also jemand umgarnt dich, umwirbt dich. Also das ist dieses Charismatische, dass Epstein erstmal gesagt hat, wow, ich kann dir helfen.
7: This is very slow, traumatic and torturous, like way of abuse and psychological also, which is not really easy to recognize the psychological abuse, the manipulations.
6: Sie hatte, und ich glaube, das ist einfach, ja, vielleicht schwer erstmal nachzuvollziehen, immer dieses Gefühl von, er kann ja auch nett sein. Das ist ja das, was man auch immer wieder gehört hat. Er war nett, dann hat dieser Missbrauch wieder stattgefunden, sodass man irgendwann denkt, was stimmt mit mir nicht?
7: You stay longer and then you already stayed some time and you don't know if you can leave and how to leave. Because you're used to it, it becomes the new normal.
6: Auch weil das Umfeld, sagt sie, quasi um ihn herum alles so normal hat wirken lassen. Sodass du denkst, mit dir stimmt irgendwas nicht, weil doch alle um ihn herum so normal sind.
9: Und wie geht's ihr heute?
6: Sie sagt, es hat für sie sehr lange gedauert, bis sie verstanden hat, auch jetzt im Nachhinein durch die Aufarbeitung, durch Therapie, sie macht seit mehreren Jahren eine Traumatherapie, was das eigentlich war, also wo sie da reingeraten ist und wie sie da reingeraten ist. Ich finde, sie ist sehr mutig, weil sie sich uns gegenübergesetzt hat und gesagt hat, mir ist es total wichtig, auch jungen Frauen zu erklären, wie sowas funktioniert, ja. Also wie man da reingerät. Es ist ja nicht so, dass man das freiwillig macht. Du gehst da ja irgendwie nicht offen in diesen Missbrauch, sondern wie langsam das funktioniert, wie perfide das ist und wie schlecht sie sich da auch gefühlt hat und wie lange es aber doch braucht, bis du dich aus diesem Missbrauch befreien kannst. Aber man merkt schon auch, wie sehr das noch an ihr nagt.
9: Und wenn wir jetzt nochmal rauszoomen, sozusagen das Bigger Picture angucken, was würdest du sagen, haben die Modelagenturen aus all dem, was sich damals abgespielt hat, gelernt? Gibt es da heute irgendwie ein anderes Sicherheitsnetz für junge Mädchen und Frauen, die diesen Traum, Model zu werden, haben und verfolgen wollen?
6: Ja, ich glaube, wir leben heute einfach in einer anderen Zeit zum Glück. Also ich glaube, MeToo hat da viel gemacht und auch sensibilisiert, sodass hoffentlich, aber ich habe jetzt nicht jede einzelne Agentur angerufen, da aber ein anderes Verständnis ist von Vulnerabilität, auch wie quasi wir vor allem mit diesen jungen Mädchen umgehen sollen oder müssen. Aber es gibt wenige Standards. Auch heute sind Models noch sehr abhängig von einer Agentur, davon, wie die mit ihnen umgehen, welche Fürsorgepflicht da quasi wie verstanden wird, sodass es quasi auch heute nach diesen Veröffentlichungen der Epstein-Files Models gibt, die sich zusammentun, die sagen, wir brauchen hier einen besseren Schutz. Es gab jetzt in New York eine Verschärfung quasi des Arbeitsrechts für Models. Das ist aber der einzige Ort, wo das gerade tatsächlich stattfindet. Und nochmal, wo quasi eine Asymmetrie herrscht aus junge Mädchen, die einen Traum haben und Leute, die Kontrolle darüber haben, da ist einfach, das ist anfällig für Missbrauch.
9: Bis heute.
6: Ich würde sagen, bis heute.
4: Und das war 11KM, der Tagesschau-Podcast mit Anna Klüßbies und Nadja Mitzkat. 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
4: 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In Deutschland leben so viele Menschen in Armut wie seit 2020 nicht mehr. Das sagt der Paritätische Gesamtverband. Besonders betroffen Alleinerziehende, Alleinlebende und Ältere, wobei regionale Unterschiede da noch weiter groß sind. Was ist da los? Das war unter anderem Thema in einem Gespräch in den Tagesthemen. Da hat Ingo Zamperoni mit einem Soziologen gesprochen, mit Olaf Groh-Samberg von der Uni und von der Uni Bremen. Das Gespräch hören wir gleich und vertiefen das Ganze noch einmal nach den nächsten Nachrichten.

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1: Um 3 Uhr mit Juliette Groß. Die UN-Vollversammlung entscheidet heute darüber, ob Deutschland einen Sitz im Sicherheitsrat der Vereinten Nationen bekommt. Bundesaußenminister Wadephul wirbt in New York um die Stimmen für Deutschland. Giselle Uka in New York mit den Einzelheiten.
2: Dabei betont er natürlich vor allem, dass sich Deutschland schon seit Jahren um Friedensmissionen kümmert, beim Einsatz gegen die Folgen des Klimawandels hilft, bei der Vermittlung zwischen Konfliktparteien. Und genau das will Deutschland in Zukunft auch wieder im UN-Sicherheitsrat tun. Wadephul sagt, dass Deutschland sich auch in der Verantwortung sieht, die internationale regelbasierte Ordnung zu verteidigen, die ja in letzter Zeit immer wieder in Frage gestellt wird, und auch zu zeigen, dass hier in New York der Ort ist, an dem Fragen von Frieden und Sicherheit bei den Vereinten Nationen diskutiert werden.
1: Eine große Mehrheit der Bundesbürger fürchtet laut einer Umfrage, dass die geplante Gesundheitsreform zu einer schlechteren ärztlichen Versorgung führt. Die Rheinische Post berichtet über eine Erhebung im Auftrag des Hausärzteverbands, wonach sich 77% der Befragten entsprechende Sorgen machen. Aus der Nachrichtenredaktion Konstanze Semidey.
3: In Ostdeutschland sind es demnach sogar mehr als 85%, die negative Folgen der Reform erwarten. Am meisten befürchten die Menschen, dass Ärzte künftig weniger Zeit für ihre Patienten haben werden und dass sich die Wartezeiten in den Praxen verlängern. Die Vorsitzende des Hausärztinnen- und Hausärzteverbandes Bulinger Göpfert nannte die geplante Reform der gesetzlichen Krankenversicherung die größte politische Bedrohung für die hausärztliche Versorgung in den letzten 20 Jahren.
1: Russland beschränkt in immer mehr besetzten Gebieten in der Ukraine die Kraftstoffabgabe. In Luhansk erhalten die Bewohner laut der Nachrichtenagentur TASS nur noch 20 Liter Diesel oder Benzin pro Person. Als Gründe wurden die aktuellen Vorräte und die gestiegene Nachfrage angeführt. Am Wochenende gab es auf der besetzten Halbinsel Krim eine vorübergehende Begrenzung von Benzin. Die deutsche Fußballnationalmannschaft ist im WM-Gastgeberland USA angekommen. Nach 8-stündigem Flug landete das Team um Bundestrainer Julian Nagelsmann in Chicago. Dort bezog das Team sein erstes Quartier. Bereits am Vormittag Ortszeit ist ein Training angesetzt. Am Samstag steht das letzte Testspiel gegen die USA auf dem Programm. Am Montag geht es dann weiter ins WM-Hotel in North Carolina. Erster Gegner der deutschen Elf ist zum Turnierauftakt am 14. Juni die Mannschaft aus Curaçao. Das waren die Nachrichten. Das Wetter in Deutschland. Von West nach Ost ziehender Regen, teils mit Gewittern, Tiefstwerte 16 bis 7 Grad. Tagsüber Wechsel aus Sonne und Wolken mit Schauern und Gewittern, Höchstwerte 18 bis 23 Grad. Am Donnerstag heiter, von Westen her Schauer und Gewitter. Es ist 3.03 Uhr.
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4: Die A1 Münster Richtung Osnabrück zwischen Ladbergen und Lengerich. Da gibt es eine Sperrung wegen eines defekten LKW, geht noch bis 6 Uhr. A1 Osnabrück Richtung Bremen ist zwischen Ahlhorner Heide und Wildeshausen West wegen einer Nachbaustelle bis 6 Uhr früh gesperrt. A1 Lübeck Richtung Hamburg an der Norderelbbrücke. Da haben wir Stau in beiden Richtungen aufgrund eines Schwertransports. Die A71 Suhl Richtung Erfurt ist zwischen Oberhof und Gräfenroda wegen Wartungsarbeiten in den Tunnel Rennsteig und Alte Burg bis ca. 6 Uhr gesperrt. Die Umleitung führt über die U11. A111 Charlottenburg Richtung Dreieck Oranienburg ist zwischen Am Festplatz und Seidelstraße wegen Tunnelwartungsarbeiten bis ca. 5 Uhr früh in beiden Richtungen gesperrt. Und die A113 Schönefeld Richtung Neukölln ist zwischen Schönefeld Süd und Spätstraße wegen Wartungsarbeiten bis ca. 5 Uhr in beiden Richtungen gesperrt. Gute Fahrt!
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4: Kommt von NDR Info in Hamburg. Ich bin Milat Kupay, schön, dass Sie dabei sind. Armut nimmt weiter zu. Dadurch verschärft sich die soziale Spaltung in Deutschland. Das ist die Einschätzung des Paritätischen Gesamtverbandes, das gestern seinen Bericht vorgestellt hat. 13,3 Millionen Menschen lebten in Armut, was einer Armutsquote von 16,1% entspricht. Im vergangenen Jahr, da hatte der Paritätische nur 15,5% der Bevölkerung zu den Armen gezählt, also rund 13 Millionen Menschen. Sozialpolitiker kritisieren diese Entwicklung. Kirsten Girschig.
5: Rund 13,3 Millionen Menschen leben in Deutschland in Armut. Das schreibt der Paritätische Wohlfahrtsverband in seinem Armutsbericht. Damit sei die Armutsquote auf einem Rekordhoch. Grüne und Linke werfen der Regierung vor, sie bleibe angesichts dieses Anstiegs der Armutsquote tatenlos. Die Grünen-Fraktionsvorsitzende Britta Hasselmann kritisiert, die Bundesregierung baue wirksame Maßnahmen gegen Armut und für faire Chancen nicht aus, sondern streiche diese sogar zusammen. Als Beispiele nennt Hasselmann angedachte Kürzungen beim Wohngeld, der Unterstützung für Alleinerziehende oder die mögliche Absage der BAföG-Erhöhung. Linken-Fraktionschef Sören Pellmann betont, Armut sei längst auch eine Gefahr für Arbeitnehmerinnen und Arbeitnehmer. Für immer mehr Menschen reichten die Löhne nicht aus. Als Maßnahmen gegen Armut fordert Pellmann unter anderem einen Mindestlohn von 15 Euro und die Anhebung der Leistungen in der Grundsicherung.
4: Der Paritätische guckt also mit Sorge auf die anstehenden Sozialreformen, gerade mit Blick auf die Rentner. Gino Eckbers war in einer Kleiderkammer in Langenhagen, nördlich von Hannover, und hat sich erzählen lassen, wer besonders viel Hilfe braucht.
6: Dürfen Sie noch zwei Stück mitnehmen? Zwei Jacken, genau.
7: Axel Jewski ist eigentlich im Ruhestand. Wie die meisten anderen Helferinnen und Helfer engagiert er sich hier ehrenamtlich. Es gibt viel zu tun.
8: Also wir sortieren erstmal, sind die Sachen sauber, sind sie heile, das heißt, haben sie keine Löcher. Bei Jacken zum Beispiel sind die Reißverschlüsse noch heile.
7: Etwa 20 Kundinnen und Kunden sind da. Pro Person kann eine begrenzte Zahl an Kleidern kostenlos mitgenommen werden. Zum Beispiel von Leopoldo Avendano. Der Arbeitssuchende ist auf die Kleiderkammer angewiesen.
9: Also in diesem Moment, ich weiß nicht, das kommt von Gott, dass ich eine Stelle finde. Und in der Zwischenzeit habe ich kein Klamotten, kein nichts. Deswegen bin ich hier und bin ganz froh, dass ich hier die Möglichkeit hätte.
7: Die Krisen der letzten Jahre haben hier ihre Spuren hinterlassen.
10: Wir haben, ich sage jetzt mal, die Ukraine, wo es damit angefangen hat, jetzt auch durch die anderen Kriege, wenn die Leute hierher kommen, die haben ja eigentlich, bis auf das, was sie auf dem Leib haben, gar nichts mehr auf dem Körper. Auch bestimmte Sachen, wenn es um Kinder geht, mit Kinderwagen und sowas, bieten wir ja auch an. Also da ist doch schon die Nachfrage größer geworden.
7: Sagt die Leiterin Iris Doma-Galler. Laut dem Armutsbericht liegt die Region Hannover im Bundesvergleich so ziemlich im Mittelfeld. 16,4% sind hier demnach von Armut betroffen. Der Bundesdurchschnitt liegt bei 16,1%. Anders sieht es in der Region Weser-Ems aus. Dort liegt die Armutsquote bei knapp 21%, hinter Trier Platz 2 im bundesweiten Vergleich. Besonders schwer haben es laut Bericht Rentner, Frauen, Alleinerziehende, Behinderte und Geflüchtete, Menschen, denen Heidi Holz hilft. Die über 80-Jährige engagiert sich seit dem Start der Kleiderkammer 2015.
11: Die Menschen, die zu uns kommen, sind genauso unterschiedlich wie wir alle. Es gibt Menschen, die sehr forsch kommen, andere sind ganz bescheiden und sehr, sehr dankbar. Und man muss sich immer wieder wundern, wofür der Bedarf doch noch da ist bei den Menschen.
7: Ein anstrengender Job, für viele Mitarbeiterinnen und Mitarbeiter aber ein Job aus Überzeugung.
8: Manchmal geht man auch nach Hause und sagt, das war schon wieder ein bisschen viel, wenn wirklich viel los war. Aber grundsätzlich, ich glaube, alle, zumindest bei uns im Team, sagen für sich, das ist sinnvoll, hier was zu tun und den Menschen zu helfen.
7: Sagt Axel Jewski. Zusammen mit den anderen Ehrenamtlichen sorgt er dafür, dass hier bedürftige Menschen von Dienstag bis Donnerstag Kleidung bekommen.
4: Dennoch wieder ein Armutsbericht und wieder einer, der zeigt, dass die Armut im Land zunimmt. Kollege Ingo Zamperoni hat darüber in den Tagesthemen mit dem Soziologen Olaf Groh-Samberg von der Uni Bremen gesprochen. Die erste Frage an ihn war die nach den Hauptgründen. Welche falsche Maßnahmen gegen Armut, falsche Politik oder lässt sich der Trend einfach nur schwer aufhalten?
12: Also in der Tat ist es nicht einfach, die Ursachen zu bestimmen. Und der Trend, den Sie angesprochen haben, ist ein langfristiger. Also eigentlich steigt die Armut in Deutschland schon über die letzten 3 bis 4 Jahrzehnte kontinuierlich an und sie hört irgendwie nicht auf zu steigen. Und wir hatten immer wieder andere oder unterschiedliche Phasen. Mal war es die ansteigende Arbeitslosigkeit, dann ist die Arbeitslosigkeit zurückgegangen nach 2004, die Armut aber nicht, sie ist weiter gestiegen. Wir hatten eine Ausdehnung des Niedriglohns. In den letzten Jahren haben wir gesehen, dass das Mindestlohngesetz beim Niedriglohn geholfen hat. Aber ja, dann kam Pandemie und weitere Krisen. Also der Trend einer ansteigenden Armut scheint nicht aufzuhalten zu sein.
13: Die Bundesregierung will es trotzdem versuchen, diesen Trend aufzuhalten, will zeitnah die Sozialversicherungen und das Steuersystem reformieren. Das soll Kosten senken, soll mehr Wachstum für die Wirtschaft bringen, sprich mehr Wohlstand. Vor dem Hintergrund des heutigen Berichts, was sollte in diesem Reformpaket drin sein?
12: Also man muss bezweifeln, dass weitere Kürzungen im Sozialstaat, die angeblich Wachstum generieren sollen, was dann unten ankommt, dass diese Strategie funktioniert. Das würde ich sehr stark bezweifeln. Denn ja, wie gesagt, die Armut wächst und Kürzungen im Sozialstaatsbereich, auch wenn damit die Hoffnung verbunden werden soll, dass das Wohlstand generiert, da hätte ich meine Zweifel, dass der am Ende unten ankommt. Ich glaube, wir müssen wirklich viel eher darüber nachdenken, wie wir die Sozialsysteme wirklich besser armutsfest machen können.
13: Und wie könnten wir das? Haben Sie da Vorschläge?
12: Naja, eben nicht durch Kürzungen, sondern durch eine bessere Grundsicherung, vielleicht auch durch eine solidere Grundsicherung. Dadurch, dass wir gucken, dass wir die Renten stabilisieren. Dieser Bericht zeigt ja auch auf, dass wir jetzt in den letzten Jahren eine deutlich zunehmende Altersarmut haben, die wir eigentlich schon vor 10 Jahren prognostiziert haben, weil das war absehbar, dass die kommen wird. Also wären auch Rentenkürzungen hier ein Problem, vor allem eben am unteren Rand. Also man muss gucken, dass die Sozialversicherungssysteme am unteren Rand armutsfester werden, aber dass auch die Grundsicherung eben besser greift.
13: Die Studie weist ja auch eine Kluft zwischen Regionen in Deutschland auf. Wird sich die auch weiter verstärken?
12: Ja, also auch da hatten wir unterschiedliche Entwicklungen. Also die Kluft zum Beispiel zwischen Ost- und Westdeutschland ist jetzt nicht dramatisch weiter aufgegangen. Die ist noch da, aber hat sich eigentlich tendenziell ein klein bisschen geschlossen. Dafür sehen wir jetzt, dass wir eine Nord-Süd-Kluft zunehmend haben. Also auch regionale Disparitäten spielen natürlich eine Rolle.
13: Und gleichzeitig sehen wir auch einen Anstieg der Zahl sogenannter Superreicher. Geht da die Schere arm-reich wirklich auch weiter auseinander oder sind das halt nur die Extremen an den Rändern?
12: Nein, absolut nicht. Das ist in der Tat der zentrale Punkt. Die Zunahme der Armut geht wirklich einher, auch schon seit Jahrzehnten, mit einer Zunahme auch nicht nur des Superreichtums, der hat auch extrem zugenommen. Aber wir sehen auch, dass in den oberen Einkommensbereichen, in den Wohlstands- und Lagen, dass wir auch da eine kontinuierliche Zunahme haben. Also wir haben nicht nur eine starke Armut in diesem Land, wir haben mittlerweile auch eine sehr große Gruppe, das sind mittlerweile über ein Viertel der Bevölkerung, die in sehr wohlhabenden Lagen leben. Und diese Gruppe ist genauso stark expandiert oder angestiegen wie am unteren Rand die Gruppe der Armut und entsprechend schrumpft der Anteil der Menschen in Deutschland, die sich in mittleren Lagen bewegen. Also es ist eine Polarisierung oben und unten.
13: Und welche Auswirkungen hat das dann auf die Gesellschaft, auf den Zusammenhalt hier auch hierzulande?
12: Ja, gravierende, würde ich schon denken. Und ich glaube, dass man es auch sehen kann. Man sieht es etwa an der Entwicklung des politischen Vertrauens, das in unteren Einkommensgruppen tatsächlich sehr stark weggebrochen ist, während es in den oberen noch recht stabil ist. Wir sehen es an vielen Konflikten, an gesellschaftspolitischen Themen, die wir zu verhandeln haben. Wir haben viele Transformationen als Gesellschaft vor uns, wo es wichtig ist, dass die Gesellschaft zusammenwirkt, dass wir einen Zusammenhalt haben und dass wir gemeinsam an diesen Transformationen arbeiten. Das wird sehr schwierig, wenn es so große ökonomische Ungleichheiten in diesem Land gibt, sodass die Unteren immer befürchten müssen, dass sie erneut diejenigen sind, die den Kürzeren ziehen, während am oberen Rand, sag ich mal, sich reiche oder wohlhabende Menschen aus vielen Dingen auch rauskaufen können, die in diesem Staat nicht gut laufen.
4: Sagt der Soziologe Olaf Groß-Samberg von der Uni Bremen in den ARD-Tagesthemen.
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4: Ein Termin führte Kanzler Merz gestern an den Scharmützelsee, dort im brandenburgischen Bad Saarow. 50 Kilometer Luftlinie vom Kanzleramt entfernt tagte das Ostdeutsche Wirtschaftsforum und der Kanzler war der Hauptredner. Er sehe keinen Grund für Schwarzmalerei. Es liegen sehr gute Jahre vor uns, so der CDU-Vorsitzende und Regierungschef, und ratterte Erfolgsbeispiele herunter. Das taten vor ihm schon Digitalminister Wildberger und Ministerpräsident Woidke. Bleibt die Frage, warum dann die anhaltende Unzufriedenheit in Ostdeutschland, die sich auch aufs Wahlverhalten auswirkt?
14: Irgendwann sagt Carsten Wildberger selbst, was allen in Bad Saarow klar ist: Der Bundesminister für Digitales und Staatsmodernisierung ist die Vorband. Er soll einheizen, bevor der Hauptakt auftritt, bevor der Kanzler kommt. Und Wildberger heizt. Es gehe doch voran. 16 Milliarden Euro Bürokratie und Verwaltungskosten sollen abgebaut werden. Die Hälfte davon sei schon auf dem Weg. Das Glasfasernetz werde ausgebaut, die Verwaltung digitalisiert.
15: Beispiel: die digitale Identität, die EUDI-Wallet. Ich habe mich festgelegt, Januar 2027 geht's los. Wir liegen im Zeitplan. Aber der eigentliche Wert dieser Wallet, ähnliche Logik, liegt im Ökosystem um die Wallet herum. Vom Mobilfunkvertrag über die Bankauthentifizierung bis zum digitalen Altersnachweis.
14: 150 Firmen würden schon an Anwendungen für das digitale Portemonnaie, die EUDI-Wallet, arbeiten, sagt Wildberger. Weg von einer Kultur der, Zitat, atomisierten Verantwortung, in der alle kommentieren, aber niemand liefern wolle. Das gibt Applaus in Bad Saarow und den nimmt Friedrich Merz gern mit und betont, wie zuvor schon viele andere Redner auf dem Wirtschaftsforum, ostdeutsche Unternehmen seien doch Veränderung gewohnt.
16: Sie sind uns also im Osten gegenüber dem alten Westen sozusagen voraus, mit der frischen Erinnerung daran, was das bedeutet, ein Land durch eine solche Transformation zu führen. Und Sie haben diese Chance in Ostdeutschland genutzt. Meine Damen und Herren, Ostdeutschland ist wirtschaftlich lange schon nicht mehr die Aufholregion unseres Landes.
14: In den letzten Jahren habe der Osten bei der wirtschaftlichen Dynamik vor dem Westen gelegen. Merz spricht von einer Schlüsselrolle bei der Modernisierung des Landes und verweist auf Universitäten und Forschung in Görlitz, Magdeburg, Halle und Jena.
16: Diese Forschungslandschaft ist ein enormer Standortvorteil für ganz Deutschland von internationaler Dimension. Meine Damen und Herren, was die Sachsen so schön Silicon Saxony nennen, ist heute eines der bedeutendsten Mikroelektronik-Cluster ganz Europas. Ich weiß nicht, ob Sie das alle wissen, aber jeder dritte Chip in Europa, der gefertigt wird, stammt mittlerweile aus Sachsen.
14: Sehr erfreulich, sagt Merz, zumal Investitionen in Höhe von 10 Milliarden Euro anstehen. Auch Wasserstoffentwicklung finde sich im Osten. An der, Zitat, Problemlösungskompetenz des Landes habe er keine Zweifel, sagt der Kanzler. Viel Lob, viel Selbstbewusstsein also. Kritik ist, wenn dann, nur sehr abstrakt zu hören. Dafür ein Appell. Derselbe wie zuvor auch bei den Regierungschefs und der Chefin aus Brandenburg, Mecklenburg-Vorpommern und Sachsen-Anhalt.
16: Das Hoffen auf einen großen Befreiungsschlag, auf den großen Tag, auf den großen Big Bang, der alle Probleme auf einmal löst, meine Damen und Herren, den wird es nicht geben. Aber es kann umgekehrt einen Big Bang geben, der dann nicht zum Besseren und zum Guten führt.
14: Wahlsiege der AfD, soll das heißen, wären für die ostdeutsche Wirtschaft keine gute Nachricht. Auch dafür bekommt Friedrich Merz in Bad Saarow viel Applaus.
4: Martin Adam über den Ostdeutschen Wirtschaftsforum in Bad Saarow. Australien hat's vorgemacht, einige andere Länder sind nachgezogen und auch in Deutschland wird ein Social-Media-Verbot für Kinder und Jugendliche unter 16 Jahren diskutiert. Die Bundesregierung kann sich das vorstellen und die zuständigen Ministerinnen, Bildungsministerin Karin Prien und Justizministerin Stefanie Hubig suchen schon mal das Gespräch mit genau denen, die es betrifft, also den Jugendlichen. Amelie Ernst war am Potsdamer Dalton-Gymnasium dabei.
17: Wenn es nach Bundesjustizministerin Stefanie Hubig von der SPD und Bundesbildungsministerin Karin Prien von der CDU geht, dann gilt künftig auch in Deutschland für Kinder und Jugendliche unter 16 ein Social-Media-Verbot. Warum? Das erläutern die beiden den Schülerinnen und Schülern in der Aula des Potsdamer Dalton-Gymnasiums.
18: Bei Social Media bis 14 gar nichts. Zwischen 14 und 16 soll es so eine Jugendversion geben. Und ab 16 dann soll jeder und jede machen dürfen, was sie will. Aber eben mit so einer Voreinstellung, die erstmal wenig erlaubt.
19: Es ist ein Stück weit altersabhängig und umso älter Kinder und Jugendliche werden, umso stärker muss man sie in die Lage versetzen, sich selber zu schützen.
17: Doch die Zuhörerinnen und Zuhörer sind teils skeptisch. Klar, Kinder und Jugendliche müssten im Netz geschützt werden, meint auch Julius aus der 7. Aber eine starre Altersgrenze findet er schwierig.
20: Allerdings denke ich, dass ein Verbot oder eine Regulierung jeder Art, die irgendwas einschränkt, mehr Nachteile als Vorteile mit sich bringt, indem man das Problem eher verschiebt auf später. Weil ich meine, wenn man jetzt einem Jugendlichen, der jetzt 17 Jahre alt ist, eine höhere Medienkompetenz als einem Jugendlichen, der 16 Jahre alt ist, zuweist, dann sehe ich da drin jetzt nicht gerade die Gerechtfertigung.
17: Die Ministerinnen nicken verständnisvoll. Auch ihre Meinung sei noch nicht final, sagen sie. Schließlich wolle man noch die Einschätzung der Expertenkommission abwarten und den Jugendlichen zuhören, so wie Jonna aus der 10. Klasse.
2: Ich glaube, man sollte teilweise nicht nur uns jüngere Kinder, sondern auch ältere Menschen vor Social Media schützen. Weil teilweise meine Großeltern zum Beispiel haben noch weniger Medienkompetenz als ich.
17: Gerade auch ältere Erwachsene müssten über Social Media, Algorithmen, Falschinfos und Suchtgefahren aufgeklärt werden. Die Debatte um ein Social Media Verbot für Kinder und Jugendliche greife daher zu kurz. Außerdem wüssten gerade Jugendliche schnell, wie man ein Verbot umgehen könne, merken die Schülerinnen an. Auch da allgemeine Zustimmung auf dem Podium. Trotzdem sei ein Verbot richtig und wichtig, meinen CDU-Bildungsministerin Karin Prien und ihr Brandenburger Amts- und Parteikollege Gordon Hoffmann.
21: Das machen wir übrigens bei anderen gefährlichen Substanzen oder Verhaltensweisen ja auch. Das ist ja gar nichts Neues. Man würde ja auch nicht auf die Idee kommen und sagen, naja, also an Alkohol muss man sich auch gewöhnen. Da muss man einem Achtjährigen schon mal die Möglichkeit geben, dass er selber so seine Erfahrung macht.
22: Und trotzdem geht es ja bei so einem Verbot auch immer um die Frage, erleichtere ich den Zugang oder mache ich es möglichst schwer? Und ich glaube, dass auch über so ein Verbot eine gewisse Sensibilisierung für die Gefahren erfolgt. Und deshalb würde ich mir schon wünschen, dass man da stärker durchgreift.
4: Heißt es im Beitrag von Amelie Ernst. Diskutiert wird ein Social-Media-Verbot für Jugendliche bis 16.
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4: Und da feiern wir heute den Geburtstag von Allen Ginsberg. Der wurde heute vor 100 Jahren geboren. Florian Bentsch.
23: Es ist 1956. Im Foyer eines Studentenwohnheims der Reed University in Portland, Oregon, trägt ein etwas zerzauster junger Mann ein etwa halbstündiges Gedicht vor. In Anzug und Krawatte, an einen Tisch gelehnt und wild gestikulierend.

0: Sie fühlt sich ausgebeutet, orientierungslos, hungrig nach Literatur, Drogen, Sex und Opposition und findet all das im Geheule der Beat-Generation, die
1: auf dem Union Square erzkommunistische Pamphlete verteilten, schluchzend und sich entkleidend, während die Sirenen von Los Alamos sie niederheulten und die Wall Street runterheulten und die Staten Island-Fähre heulte auch, die weinend zusammenbrachen in weißen Turnhallen, nackt und zitternd vor der Maschinerie anderer Skelette.
0: Die Beats in einer Ginsberg-Gedichtzeile. Sie wedeln mit ihren Genitalien und ihren Manuskripten. Er wächst in New Jersey auf, als Sohn eines Dichters und einer bekennenden Kommunistin und schreibt als Teenager, während der Zweite Weltkrieg tobt, in sein Tagebuch.
1: An die Historiker. Ich werde ein Meister sein, wahrscheinlich in der Literatur ein genialer Meister, ein Egozentriker, wahrscheinlich ein Schizo, aber auf jeden Fall die ersten beiden. I'm a Roadrunner,
0: honey. Es folgen über 50 Jahre Lyrik, Musik, Protest, Drogen, Kontroverse. Ein National Book Award, eine Robert Frost Medaille, eine langjährige offene und öffentliche Beziehung mit dem Dichter Peter Orlovsky.
1: Mein Ziel ist die Befreiung der Massen aus der Misere,
0: schreibt Allen Ginsberg 1973 und lässt sich als Schlüsselfigur der Hippie-Bewegung inszenieren. Zu seinen Weggefährten und künstlerischen Begleitern zählen neben den Beats Patti Smith, John Lennon, Timothy Leary und Bob Dylan. Oh, where have you been, my blue-eyed son? Mit Bob Dylan besucht Ginsberg 1975 vor laufenden Kameras das Grab seines Freundes und Kollegen Jack Kerouac und diskutiert die Kunst und das Sterben. Du bist auch bald dran, sagt Ginsberg zu Dylan. Dylan antwortet, für mich bitte keinen Grabstein.
2: What graves have you seen?
3: Victor Hugo's grave.
2: So, that's what's gonna happen to you?
3: No, I want to be in an unmarked grave.
0: Wer ist dieser Allen Ginsberg? Fragt ihn ein Reporter 1991, 6 Jahre vor Ginsbergs Tod.
2: There is none. Naturally.
1: Es gibt keinen. Natürlich nicht. Alle Teile des Ichs sind flüchtig. Ich bin Jude. Ich bin Buddhist. Ich bin schwul. Ich war ein Freund von Kerouac. Mein Vater zeugte mich und hieß Louis. Meine Mutter war verrückt und hieß Naomi. Ich bin Amerikaner. Ich komme aus New York. Es ist sinnlos, sich auf irgendetwas zu berufen, außer auf den Beruf. Also bin ich nur eins. Ein Dichter.
2: Except the one that you're working with most, so I would say poet.
0: Der Dichter Allen Ginsberg kam am 3. Juni 1926 in Newark, New Jersey, auf die Welt. Heute vor 100 Jahren.
4: Der Stichtag war das von Florian Bentsch. 3.25 Uhr.
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6: Mit Jan Möller, wenn nicht jetzt, wann dann von den Höhnern. Das war 2007 der große Hit bei der Handball-Weltmeisterschaft. Das deutsche Team hat damals ja auch tatsächlich den Titel geholt. Und dieses Motto, wenn nicht jetzt, wann dann, das gilt nun auch für Deutschlands besten Tennisspieler Alexander Zverev bei den French Open. Es könnte wirklich was werden mit seinem ersten Grand-Slam-Titel. Die vermeintlich größten Konkurrenten, Jannik Sinner und Novak Djokovic, sind schon raus. Carlos Alcaraz ist wegen einer Verletzung gar nicht erst dabei gewesen. Und Zverev selbst, der steht im Halbfinale und hat bislang durchweg überzeugt, auch gegen den erst 19-jährigen Rafael Jodar aus Spanien. 7:6, 6:1, 6:3 stand es am Ende für den Weltranglisten-Dritten aus Hamburg. Und für uns war Guido Ringel dabei.
7: So ist Alexander Zverev kaum zu bezwingen. Hart von der Grundlinie, extrem wenig Fehler und immer wieder dieser sensationelle Aufschlag. Das musste auch der Shootingstar der Szene, Rafael Jodar aus Spanien, anerkennen und hinnehmen. Der junge Mann aus Madrid konnte hier und da zeigen, was er schon kann. Und das ist viel, aber bei weitem nicht genug, um den Hamburger Zverev im Viertelfinale in Bedrängnis zu bringen. Der Deutsche steht im Halbfinale.
8: Ich glaube, es war schon entscheidend, dass ich dann irgendwann auch flacher gespielt habe, irgendwann auch schneller gespielt habe, sodass ich auch selber Druck machen konnte. Und er hatte einen unfassbaren Rhythmus am Anfang und ich halt nicht. Und sobald es das so ein bisschen geändert hat, fand ich, dass ich ein super Match gespielt habe.
7: Wahrscheinlich ist das aktuell der beste Zverev, den es je gab. Kein schlechter Zeitpunkt dafür, ein Grand-Slam-Turnier. 3 Sätze nur gegen Rafael Jodar, dem nach seinen Matches und Leistungen in den letzten Wochen viel mehr zugetraut wurde, auch gegen Zverev. Aber der Deutsche hatte als der große Favorit auf den Titel im Start Roland Garros einfach zu viel zu bieten. Selbstbewusst spielte Zverev und mit diesem immensen Druck, dem keiner standhalten konnte, auch der vermeintlich neue Star Jodar nicht. Dessen Zeit wird noch kommen, ganz sicher. 2026 in Paris aber ist die Zeit des Alexander Zverev.
6: Ja, im Halbfinale am Freitag trifft er wieder auf einen aufstrebenden Jungstar, auf den 20-jährigen Tschechen Jakub Menšík. Der hat den noch ein Jahr jüngeren Brasilianer

0: Joao Fonseca geschlagen, ebenfalls überzeugend in 3 Sätzen 6:4, 6:3 und 7:6. Und auch bei den Frauen steht die erste Halbfinalpaarung schon fest. Da trifft die Ukrainerin Marta Kostyuk auf Mira Andreeva aus Russland. Vom Tennis zum Fußball. In der kommenden Woche beginnt ja die Weltmeisterschaft der Männer und das deutsche Team ist am Abend um kurz vor 22:30 in den USA angekommen. Mit dem Linienflug LH434 ging's nach Chicago. Da steigt am Samstag der letzte Test gegen die USA und dann wird's auch schon langsam ernst. Für die DFB-Frauen dagegen geht es in den kommenden Tagen erstmal noch darum, sich für ihre WM zu qualifizieren. Die findet im kommenden Jahr in Brasilien statt. Mit einem Sieg am Freitag in Köln im vorletzten Quali-Spiel gegen Norwegen wäre alles klar, aber es gibt da ein paar Personalprobleme, unter anderem auch im Tor. Christian Schulze berichtet.
1: Die Schmerzen waren ihr anzusehen und an Paraden mit Flugeinlagen war nicht zu denken. 3 Tage vor dem vorletzten und möglicherweise schon entscheidenden WM-Qualifikationsspiel gegen Norwegen beendete Nationaltorhüterin Ann-Kathrin Berger das Training in Köln letztlich vorzeitig. Ihr Einsatz am Freitag bleibt fraglich.
2: Eine Prellung tut einfach weh. Morgen kann wieder alles weg sein. Morgen kann es noch schlimmer werden. Also man weiß es einfach nicht. Und dann mal sehen, ob es bis Freitag reicht.
1: Die Bauchverletzung hatte sich Berger vor 2 Wochen im Spiel für ihren US-Verein Gotham FC bei einem Zusammenprall zugezogen. In Köln versuchte sie es mit einem Klebepolster im Nierenbereich. Ob das eine Lösung sein kann, wird sich zeigen.
2: Natürlich müssen wir ein paar Sachen jetzt gerade austesten. Ich habe Schmerzen. Aber ich glaube, manche Schmerzen sind einfach aushaltbar und das versuchen wir jetzt gerade auszutesten, wie weit wir gehen können.
1: Norwegen ist der einzige Konkurrent, der den deutschen Frauenplatz 1 in der Gruppe und damit das direkte WM-Ticket für Brasilien noch streitig machen kann. Bei einem Sieg in Köln ist Deutschland vorzeitig qualifiziert. Dafür muss im Vergleich zum enttäuschenden 0:0 im vergangenen Quali-Spiel in Österreich aber eine Leistungssteigerung her, egal ob mit Berger im Tor oder ohne sie.
0: Deutschland gegen Norwegen am Freitag um 20.35 Uhr ist Anpfiff in Köln und das letzte Quali-Spiel in Slowenien, das folgt dann am Dienstag.
3: Der Sport war das mit Jan Möller. 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
1: Um 3.30 Uhr mit Juliette Groß. Die Generalversammlung der Vereinten Nationen entscheidet heute, ob Deutschland 2027 und 2028 einen Sitz im UN-Sicherheitsrat bekommt. Deutschland steht eine Kampfabstimmung bevor, weil auch Österreich und Portugal in das Gremium wollen. Aus New York, Martin Ganselmeier.
2: Die beiden kleineren Staaten hatten ihren Hut deutlich früher als Deutschland in den Ring geworfen. Portugal hat enge Kontakte zu Lateinamerika und Afrika. Österreich wirbt mit seiner politischen Neutralität. Bundesaußenminister Johann Wadephul ist schon seit Freitag in New York, um in einer Art politischem Speeddating noch möglichst viele Staaten für Deutschland zu gewinnen. Wadephul äußerte sich zuversichtlich, dass es am Ende reichen wird und versprach, Deutschland werde die UN stärker und handlungsfähiger machen.
1: Der Deutsche Gewerkschaftsbund fordert die Regierung auf, Superreiche höher zu besteuern, um die Finanzlücken im Haushalt zu schließen. DGB-Vize Körzel sagte dem Redaktionsnetzwerk Deutschland, jeder Euro, der über ein Nettovermögen von 1 Million Euro hinausgeht, müsse mit einer Vermögensteuer belegt werden. Außerdem sollten die reichsten Deutschen eine extra Vermögensabgabe leisten. Der DGB fordert 10% auf alle privaten Nettovermögen ab 10 Millionen Euro, die über 20 Jahre abgetragen werden könnten. In Albanien haben tausende Menschen gegen ein Luxusbauprojekt protestiert, das mit dem Schwiegersohn von US-Präsident Trump, Jared Kushner, in Verbindung steht. Kushners Unternehmen will auf der albanischen Insel Sarzan ein Luxusresort eröffnen. 1,4 Milliarden Euro sollen investiert werden. Die Sonderstaatsanwaltschaft zur Bekämpfung von Korruption und organisierter Kriminalität in Albanien hat nach eigenen Angaben Ermittlungen zu dem Bauprojekt eingeleitet. Noch nie waren Waldbrände in Europa so schlimm wie im letzten Jahr. Mehr als 1 Million Hektar Land sind verbrannt, vor allem in Spanien, Portugal und Griechenland. Jetzt will die EU reagieren. Sie plant für diesen Sommer ihren bisher größten Einsatz gegen Waldbrände. Jan Busche berichtet aus der NDR Nachrichtenredaktion, was geplant ist.
3: Das Besondere ist, Feuerwehrleute aus ganz Europa werden in verschiedenen Ländern im Sommer fest stationiert. Konkret sind es fast 800 Feuerwehrkräfte aus 14 Staaten. Sie kommen in besonders kritischen Waldbrandländern zum Einsatz. Zypern zum Beispiel, Griechenland, Italien, Frankreich, Spanien oder Portugal. Außerdem stationiert die EU in diesen Ländern 22 Flugzeuge und 5 Helikopter aus der EU-Flotte, die im Notfall schnell Waldbrände aus der Luft bekämpfen können. EU-Kommissionspräsidentin von der Leyen nennt es europäische Solidarität in Aktion.
1: Das Wetter in Deutschland. Tagsüber Wechsel aus Sonne und Wolken mit Schauern und Gewittern, Höchstwerte 18 bis 23 Grad. Morgen heiter von Westen her Schauer und Gewitter, Höchstwerte 18 bis 25 Grad. Am Freitag gebietsweise Schauer und Gewitter 15 bis 22 Grad. Am Sonnabend freundlich, einzelne Schauer und Gewitter möglich, 18 bis 24 Grad. Das waren die Nachrichten.
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4: Und da sieht es soweit gut aus, bis auf bei der A1 Lübeck Richtung Hamburg an der Norderelbbrücke. Da gibt es Stau in beiden Richtungen aufgrund eines Schwertransportes. Ich wünsche Ihnen eine gute und sichere Fahrt. Kommen Sie gut an.
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4: Mit Milat Kupay. Mit großer Sorge, so Bundeskanzler Merz, schaut die Bundesregierung auf die jüngste Eskalation der Gewalt im Süden Libanons. Die Terrormiliz Hisbollah müsse sofort aufhören, die Menschen in Israel anzugreifen und sie müsse ihre Waffen niederlegen. Gleichzeitig rief Merz Israel dazu auf, die vereinbarte Waffenruhe einzuhalten. 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Heute mit Kai Küstner und Stefan Niemann.
5: Wie mächtig ist eigentlich einer, der dauernd ein Machtwort sprechen muss? Diese Frage stellt sich mit Blick auf Donald Trump und seine mitunter verzweifelt wirkenden Versuche, den Krieg mit dem Iran zu beenden. Der US-Präsident war erneut unter Druck geraten, nachdem das Regime in Teheran Anfang der Woche gedroht hatte, die Verhandlungen für ein Friedensabkommen auszusetzen, weil die Waffenruhe am Kriegsschauplatz Libanon tagtäglich gebrochen werde. Als anhaltendes Verbrechen bezeichnet Irans Führung Israels massives militärisches Vorgehen gegen die pro-iranische Hisbollah-Terrormiliz im Südlibanon, dem immer wieder auch Zivilisten zum Opfer fallen und das mindestens 1 Million Menschen zur Flucht gezwungen hat, zuletzt auch aus der Hauptstadt Beirut. Benjamin Netanyahu hatte den israelischen Streitkräften den Befehl gegeben, ihre Offensive zu verstärken und weite Teile des Südlibanon zu besetzen, was auch international zunehmend für Kritik sorgt. Israel rechtfertigt sein Vorgehen mit anhaltendem Beschuss durch die Terrormiliz Hisbollah, die seit Beginn der Waffenruhe mehrere israelische Soldaten getötet habe. Nun hat Donald Trump seinen Freund Bibi Netanyahu angerufen, laut Nachrichtenportal Axios wüst beschimpft und das Besprochene auch prompt gepostet. Zitat: Es werden keine Truppen nach Beirut entsandt und alle Truppen, die auf dem Weg sind, sind bereits umgekehrt. Zitat Ende. Er habe auch mit der radikal-islamischen Hisbollah-Miliz gesprochen, ließ Trump noch wissen, die habe ebenfalls eingewilligt, dass alle Kampfhandlungen eingestellt werden und damit sei klar, Zitat, dass Israel sie nicht angreifen wird und sie Israel nicht angreifen werden, Zitat Ende. Wissen wir eigentlich, wie Netanyahu reagiert hat, Kai?
6: Mit einem Ja, aber, das wäre meine kurze Antwort darauf. Also ja, vorerst sieht Israel von Angriffen auf die Stadt Beirut ab. Wobei die Verwirrung schon damit ja losgeht, dass Trump von Bodentruppen, also von Truppen sprach, wie du gerade zitiert hast, die nun nicht in Richtung Beirut entsandt würden. Das war ja aber auch nie vorgesehen. Es war stets nur die Rede von Luftangriffen. Die sollen nun tatsächlich ausbleiben. Jetzt kommt das Aber. Netanyahu hat eingeschränkt, sollte die Hisbollah nicht aufhören, israelische Städte und Bürger anzugreifen, werde Israel seinerseits terroristische Ziele in Beirut ins Visier nehmen. Daher heißt es abwarten, ob diese Teilzusage beider Seiten hält. Aber möglicherweise noch viel bedeutsamer, Israel hat keineswegs vor, seine Bodenoffensive im Südlibanon zu beenden, über die du ja gerade schon gesprochen hast. Die Armee dringt dort derzeit so tief in libanesisches Gebiet vor, wie seit Jahrzehnten nicht mehr. Und insbesondere die Eroberung der Festung Beaufort, einer alten Kreuzfahrerburg, die gilt ja militärisch wie symbolisch als sehr bedeutsam. Und diese Burg war 1982 von Israel eingenommen und bis ins Jahr 2000 gehalten worden. Das alles ruft Erinnerungen an die israelische Besetzung des Südlibanon in den 80er und 90er Jahren wach. Was Tel Aviv damit bezweckt, hast du auch schon erklärt, ist völlig klar. Es will eine Sicherheits-, es will eine Pufferzone, um sich vor tödlichen Hisbollah-Raketenangriffen zu schützen. Denn genau hinter dieser Linie befinden sich die Hisbollah-Abschussrampen. Aber so ein Militäreinsatz geht einher mit zivilen Opfern, geht einher mit der Vertreibung hunderttausender Menschen. So berichten es ja auch unsere Korrespondentinnen und Korrespondenten. Und ob Israel es eben auf diese Weise schafft, mehr Sicherheit zu erreichen oder ob es nicht vielmehr die Hisbollah damit stärkt, ist eine bislang nicht beantwortete Frage.
5: Vor dem Hintergrund, wie bewertest du Trumps Telefonate? War das ein Machtwort in letzter Minute, um die Friedensverhandlungen mit Teheran nicht zu gefährden? Und ist es dem Iran damit gelungen, einen Keil zwischen Israel und die USA zu treiben?
6: Bei Trump klingt das natürlich so, als habe er ein Machtwort gesprochen und Netanyahu höre auf ihn. Aber die große Frage lautet, wer hat das letzte Machtwort? Keil ist jetzt vielleicht ein noch zu großes Wort für das, was sich zwischen den USA und Israel auftut, aber was der Iran zumindest bewirkt hat, ist der Weltöffentlichkeit vor Augen zu führen, dass die Kriegsziele der USA und Israels nicht komplett deckungsgleich sind. Israel will die Gelegenheit nutzen, die Gefahrenherde in der gesamten Region auszuschalten, als da sind Iran, Hamas und eben die Hisbollah, und hat daher eigentlich kein Interesse an einem schnellen Ende des Einsatzes im Libanon. Trump hingegen braucht, auch mit Blick auf die Kongresswahlen im Herbst, dringend einen belastbaren Waffenstillstand. Wenn der Iran aber darauf beharrt, dass der Libanon Teil einer Vereinbarung sein muss, das heißt, dass dort auch Israel nicht mehr angreift, dann wird's kompliziert. Die USA versuchen, so gut es geht, die beiden Konflikte Libanon und Iran zu trennen. Aber dagegen hat Teheran natürlich etwas und will damit bei Trump auch den Eindruck erwecken, dass Israel einem Frieden im Weg stehe. Das alles ist verzwickter und komplizierter, als sich der, ich habe bereits 8 Kriege per Fingerschnipsen beendet, Präsident das so vorgestellt hatte. Und noch komplizierter wird es natürlich dadurch, dass die libanesische Regierung ja eigentlich mit Israel in den USA weiter verhandelt, aber es eben bislang nicht schafft, die Hisbollah in den Griff zu bekommen.
7: Der US-Präsident, der wirkt nach mehr als 3 Monaten Krieg im Nahen Osten jedenfalls zunehmend gefangen zwischen dem, was der Iran fordert, dem, was Trump selbst will, dem, was seine Republikaner unterstützen und dem Empfinden der amerikanischen Öffentlichkeit. Mehr zu Trumps Außenpolitik gleich in unserem Schwerpunkt mit der Politikwissenschaftlerin und Buchautorin Catherine Klüver-Ashbrook. Aber zunächst, wie gewohnt, ein Blick auf die Lage, Kai. Und da beginnen wir mit Russland und der Ukraine.
6: Wir mussten befürchten, Stefan, dass Russland seine massiven Luftangriffe fortsetzen würde, nach der Androhung, dies systematisch in Anführungsstrichen zu tun. Und genau so ist es gekommen. Landesweit, aber auch mit starkem Beschuss der Hauptstadt Kiew in der Nacht zu Dienstag, also zu heute früh, hat die russische Armee ukrainischen Angaben zufolge bei seinem jüngsten Großangriff 73 Raketen und 656 Drohnen abgefeuert. In der Mehrzahl wurden die abgefangen, aber eben nicht alle. 38 Objekte seien getroffen worden, heißt es von ukrainischer Seite. Es gab Todesopfer und Dutzende Verletzte. Allein in der Stadt Dnipro stieg die Zahl der Todesopfer bis Dienstagmittag auf 11. Ob das den US-Präsidenten aus seinem ukrainischen Tiefschlaf weckt und er dem ukrainischen Präsidenten Selenskyj die ja so händeringend benötigten Waffen zur Flugabwehr liefert, daran gibt es trotzdem weiter Zweifel. Erwähnenswert finde ich bei all dem noch, dass offenbar eine Waffe zum Einsatz kam bei diesen russischen Angriffen, mit der Moskau äußerst sparsam eigentlich umgeht, eine Hyperschallrakete. Nicht die Oreschnik diesmal, sondern eine, die sich Zirkon nennt.
7: Ja, und es ist nicht das erste Mal, dass Russland diese Zirkon-Rakete einsetzt, übrigens normalerweise seegestützt, aber hilf uns nochmal auf die Sprünge, worum genau es sich dabei handelt.
6: 8 dieser Zirkon-Lenkwaffen sind ukrainischen Angaben zufolge diesmal zum Einsatz gekommen und es erhärtet den von mir erst vor wenigen Tagen geäußerten Verdacht, dass Russland die Ukraine zynischerweise als Testfeld seines Raketenarsenals missbraucht. Es gibt ja ein sehr begehrtes Mineral gleichen Namens, Zirkon, das extrem hart und hitzebeständig ist, unter anderem beim Bau von Atomreaktoren deshalb auch benötigt wird. Und es spricht viel dafür, dass dieses Mineral sozusagen Pate stand bei der Namensgebung, was aber nicht heißt, dass die Hyperschallwaffe deshalb Zirkon enthalten muss. Erstmals erwähnt wurde diese Rakete 2011, dann wurde es ein bisschen ruhig, es wurde offenbar jahrelang getestet, bis dann im Februar 2024 erstmals Trümmerteile der Zirkon nach einem Angriff in der Ukraine gefunden wurden. Machthaber Putin bestätigte auch kurz darauf den Einsatz dieser Rakete. Der Ukraine gelang es jedoch offenbar danach, die Zirkon, die russischen Angaben zufolge mit 8-facher Schallgeschwindigkeit unterwegs ist, bei einer weiteren Attacke abzufangen, was Militärexperten zufolge darauf schließen lässt, dass die russischen Angaben übertrieben sind. Das kennen wir schon von der Oreschnik-Rakete und sich der Flug eben vor dem Einschlag verlangsamt. Alles in allem dienen diese Einsätze aber durchaus dazu, solcherlei Lenkwaffen zu testen und weiter zu verbessern. Und dass Russland seine Luftschläge noch ausweiten wird, davon müssen wir leider ausgehen, weil es eben an den Frontlinien wenig Bewegung gibt und die Ukraine auch russischen Militärbloggern zufolge in den besetzten Gebieten sehr erfolgreich russische Nachschubrouten angreift und zerstört. Das gilt für Lugansk etwa, aber auch für den Süden des Landes, wo sich die Frage stellt, ob die Ukraine hier demnächst eine Gegenoffensive zur Rückeroberung ihres Landes beginnen könnte. Jedenfalls zusammengefasst, militärisch derzeit ist die Lage für Russland eher schwierig, auch wenn unser Experte Franz-Stefan Gadi am Freitag ja davor gewarnt hatte, bereits von einer Trendwende zu sprechen.
7: Ja, und schwierig für Russland ist auch die wirtschaftliche Lage zunehmend, zumal die Ukraine mit weitreichenden Drohnen, Ölraffinerien und Verladestationen angreift und trifft. Und auch die russische Schattenflotte gerät ja zunehmend unter Druck.
6: Ja, nur die Frage ist, ist der Druck hoch genug? Denn die Europäer und gerade die Deutschen müssen sich ja beständig vorwerfen lassen, eben nicht zupackend genug zu sein bei der Eindämmung der russischen Schattenflotte. Frankreich allerdings hat nun zum 4. Mal bereits ein russisches Schiff aufgebracht, das mutmaßlich zu dieser Flotte gehört. Staatspräsident Macron postete sogar ein kleines Video, in dem sich Einsatzkräfte im Atlantik auf diesen Öltanker abseilen. Es handelt sich um ein Schiff namens Tagore, das der französischen Seepräfektur zufolge im russischen Arktishafen Murmansk auslief und das offenbar mit Sanktionen belegt war. Und deshalb, und genau darin besteht ja die russische Strategie, diese Sanktionen zu umgehen, unter falscher Flagge unterwegs war, nämlich unter der Madagaskars in diesem Fall. Der Kreml erklärte das französische Vorgehen als illegal, es grenze an Piraterie. Und Russland hat auch angekündigt, künftig Maßnahmen zum Schutz seiner Schiffe zu ergreifen. In der Tat hatten ja schon mal russische Kriegsschiffe wiederholt Tanker begleitet, etwa auf dem Weg durch den Ärmelkanal, um eben NATO-Staaten von Einsätzen wie diesem französischen abzuschrecken. Aber klar ist auch, Russland kann natürlich nicht jedes Handelsschiff von zwei Begleitbooten eskortieren lassen. Und noch letzter Satz zur Einordnung, Stefan, so spektakulär Aktionen wie diese auch scheinen mögen. Die Ukraine ist mit ihren Drohnenangriffen deutlich erfolgreicher dabei, das Füllen von Putins Kriegskasse zu verhindern, als die Europäer es sind mit ihrem Vorgehen gegen die russische Schattenflotte.
7: Danke für den Überblick, Kai. Wir wollen uns im Schwerpunkt dieser Folge nun mit der amerikanischen Außenpolitik beschäftigen. Also mit Trumps Suche nach einem Kurs zwischen Krieg und Frieden. Ich freue mich, dafür die Politikwissenschaftlerin und Buchautorin Catherine Klüver-Ashbrook gewonnen zu haben. Eine ausgewiesene Kennerin der USA. Willkommen bei Streitkräfte und Strategien, liebe Catherine.
8: Ja, herzlichen Dank für die Einladung.
7: Wir kennen uns aus meiner Zeit in Washington und duzen uns seitdem, das kurz vorweg, Catherine. Wir haben den Eindruck, dass der US-Präsident ja nach 3 Monaten Krieg fast gefangen wirkt zwischen dem, was der Iran fordert, dem, was Trump selbst will und dem, was seine Republikaner vielleicht noch unterstützen, ganz abgesehen vom Empfinden der amerikanischen Öffentlichkeit. Kannst du mal versuchen zu beschreiben, an welcher Position Trump sich da jetzt gerade befindet?
8: Also es ist eine ziemlich eingeparkte Position in jedem Fall. Die Zeitachse, und das haben wir ja schon zu Anfang des Krieges gesehen, das war nicht die Zeitachse von Donald Trump, es war die Zeitachse von Benjamin Netanyahu. Und dass Donald Trump sich hat einlullen lassen von der Idee, dass über Präzisionsschläge, also ähnlich wie im Herbst des letzten Jahres gegen die Nuklearanlagen des Iran, Fortschritte erlangt werden könnten, die ihn dann als großen Staatsmann dastehen lassen würden. Diese Illusion ist ja sofort zerplatzt. Vor allen Dingen natürlich, weil er auch um sich herum nicht mehr die Beratung hatte, die er vielleicht sogar noch vor 6 Monaten hätte haben können. Die horizontale Eskalation, die der Iran als Strategie gefahren ist, sehr erfolgreich für den Iran gefahren ist. Das hätte ihm sein Iran-Experte Nate Swanson aus dem Nationalen Sicherheitsrat sicher sagen können, wenn er noch da gewesen wäre. Denn in diesem autokratisierenden Amerika sind er, Mike Waltz und andere Seniore-Figuren im Nationalen Sicherheitsrat vor etwa 6 Monaten auf die Straße gesetzt worden, weil die Verschwörungstheoretikerin Laura Loomer diese nicht für ausreichend loyal hielt. Ich beschreibe das nur in diesen Farben, um nochmal deutlich zu machen, wie viel Expertise, wie viel langfristiges Nachdenken umgibt eigentlich den Präsidenten. Und auf der anderen Seite natürlich eben die Druckmomente der Straße. Wir sehen verheerende Zahlen aus der amerikanischen Volkswirtschaft im Übrigen. Der Fed hat gerade noch mal Zahlen daraus rausgebracht zur sogenannten Ernährungsunsicherheit von Amerikanern. Da wird deutlich, dass gerade für die unteren 2/3 der amerikanischen Volkswirtschaft die Kombination aus hohen Heizungs- und Energiepreisen und natürlich die Erhöhung, die sich jetzt schon auch bemerkbar macht bei Lebensmitteln, dazu führt, dass tatsächlich 20% der Amerikaner, die unter $50.000 verdienen, Hunger leiden, Stefan. Und dieser Druck baut sich natürlich auch im Übrigen bei den Republikanern auf, die sich im November für eine Midterm-Wahl stellen müssen. Also die Druckmomente, die sind unterschiedlich, aber tatsächlich die Auswege zu sehen für Donald Trump, wie er vor allen Dingen das wirtschaftliche Rad für das Land rumreißen müsste, das wird aus den möglichen Lösungswegen in Anführungszeichen für den Iran nicht offensichtlich.
7: Gucken wir noch einmal aufs Militärische. Die anfänglichen operativen Erfolge des US-Militärs im Iran, die wurden ja in den USA durchaus bewundert am Anfang. Jetzt hören wir, dass die US-Streitkräfte in den ersten Wochen des Krieges vielleicht ihr Pulver verschossen haben, buchstäblich. Kann das sein?
8: Es gibt einen ganz, ganz neuen Report vom Center for Strategic and International Studies und man muss es diesen Experten quasi überlassen, das auszurechnen. Denn auf der anderen Seite werden ehemalige Journalisten wie ich, Journalisten wie du, aus der Berichterstattung des Pentagon und auch da gab es diese Woche neue Entwicklungen, nicht nur ausgesperrt, sondern der Presseraum wird jetzt als klassifizierter Raum im Pentagon eingestuft. Das heißt, es gibt eigentlich gar keine Zugänge mehr, wie man diese Zahlen direkt vom Pentagon erfragen könnte. Aber es ist genau wie du beschreibst. Es wird eingeschätzt, die Nutzung zum Beispiel der Tomahawk Land Attack Raketen, dass sie dort 1000 Stück etwa verbraucht haben. Das wäre dann eine Abnahme von ungefähr 32% des sogenannten Stockpiles, also das, was sie als Reserve haben. Und vielleicht wichtiger, weil wir diese Systeme sehr, sehr gut kennen, ist, was die Patriot-Raketen angeht. Da schätzen die Experten ein, der Stockpile hätte zwischen 46% und 61% Schrumpfung schon erfahren können. Das sind schon große Zahlen. Und vor allem nicht nur zählt das CSIS mit, wie du dir vorstellen kannst, sondern eben natürlich auch die Volksrepublik China, die Russische Föderation und wir in der NATO sowieso. Denn wir haben im Juli einen Gipfel in Ankara und die Verschleppung gerade der möglichen Auslieferungsdynamiken, die wir brauchen, auch um unsere Stockpiles zu erhalten, das schwebt natürlich auch im Raum mit.
7: Also unsere Lagerbestände und du redest von den angekündigten Lieferungen von Raketen ja auch an die NATO-Partner. Ja, das war die Frage. Hexert würde das gerne geheim halten natürlich, wenn es Lieferschwierigkeiten gibt oder wenn die Lagerbestände abnehmen. Geheimniskrämerei im Pentagon wundert uns nicht. Welche Auswirkungen könnte das haben auf Waffenverkäufe an die Ukraine, an Waffendeals, die mit Taiwan ja schon abgeschlossen sind und an das, was die NATO eigentlich erwartet hier in Europa?
8: Der erste Vertrag, bei dem das deutlich wurde, da ging es um die Auslieferung an die Schweizer Streitkräfte. Und eben jetzt wird deutlich, dass auf jeden Fall die bestellten Waffensysteme vermutlich sich zeitlich verschleppen werden. Und das wiederum hat dann natürlich Auswirkungen darauf, was tatsächlich den Ukrainern zur Verfügung gestellt werden können, was eben bei uns als Lagerbestände wirklich als Bestand gilt versus als Bestand, der quasi schon gemarkert ist für die Auslieferung an die Ukraine. Die ganze Taurus-Debatte, die hat ja über die letzten paar Tage wieder einen Aufwind gewonnen, gerade aus der Idee zu sagen, naja, vielleicht müsste man unter diesen neuen Umständen nochmal darüber nachdenken, was man denn eigentlich als Lagerbestand klassifiziert, was man zur Selbstverteidigung einschätzt und was man tatsächlich quasi dann auf schon eine Auslieferungsrampe stellen müsste, um zu gewährleisten, dass besonders in diesen Monaten, wo Russland jetzt zwar offensiv extrem stark weitermacht, aber dennoch eigentlich das Momentum immer da ist, wenn Eis und Schnee geschmolzen sind, Landgewinne tatsächlich zu verteidigen und zu vertiefen.
7: Ich will noch einmal zurück auf den Krieg im Nahen Osten und auf einen Kriegsschauplatz, der hier unterberichtet ist. Ich rede vom Libanon. Israels andauernde Offensive gegen Hisbollah dort, trotz offiziell geltender Waffenruhe, die hat in den USA für Verärgerung gesorgt. Wir haben in der Lage schon darüber berichtet. Kommt es jetzt zum Bruch zwischen Trump und Netanyahu, die sich ja nicht nur als Verbündete, sondern auch als Freunde bezeichnen?
8: Also es muss ein ziemlich gruseliges Telefonat gewesen sein. Donald Trump hat seinen Busenfreund als verrückt bezeichnet in verschiedenen Äußerungen, dass sie hier ganz unterschiedliche Ziele haben und dass tatsächlich Benjamin Netanyahu weiterhin Alleingänge und Querschüsse tatsächlich versucht hat, während gerade mit dem Libanon der Präsident versucht hat, eine diplomatische Lösung zu finden. Wir denken an die ganzen Besuche in Washington der libanesischen Staatsführung. Also auf US-libanesischer Seite schienen da produktivere Gespräche stattzufinden, natürlich als mit den Iranern, also ein quasi normaler und normalisierter diplomatischer Prozess. Aber das hat alles natürlich wenig zu tun mit dem Ansinnen dieser israelischen Staatsführung. Auch da stehen Wahlen ins Haus. Man muss diese Dauerposition verteidigen, natürlich auch intern. Also es knirscht ganz, ganz deutlich, denn die vermeintlichen militärischen Erfolge, die die israelische Armee für sich reklamieren konnte, also die Einnahme dieser Bergstellung, das trägt natürlich in keiner Weise dazu bei, dass da glaubhaft signalisiert wird, dass sich an einen Waffenstillstand gehalten werden könnte, selbst wenn ein Donald Trump das nochmal sehr aktiv gefordert hat. Also es knirscht in dieser Männerfreundschaft und wir müssen nochmal sagen, dass eigentlich diese wirkliche Situation, und das wissen wir aus einem Interview mit John Kerry, tatsächlich natürlich Benjamin Netanyahu, wenn man so will, ihm eingebrockt hat, weil er ihm tatsächlich eine Präsentation schmackhaft gemacht hat, jetzt Trump, die alle vier Vorgänger vor ihm abgewehrt haben.
7: nämlich ihn ermuntert hat, gegen das iranische Regime vorzugehen,
8: genau,
7: und ihm
8: ganz genau
7: weiß gemacht hat, das sei sozusagen quasi wehrlos. Zum Abschluss noch eine Frage. Trump hat ja Amerikas Verbündete in seiner ersten Amtszeit schon massiv irritiert, befremdet, ja geschockt. Das war eine Außenpolitik, die ganz anders war als alles, was wir kannten. Jetzt sind 1,5 Jahre der zweiten Amtszeit rum und in Europa, auch hier in Deutschland scheint mir, gibt es immer noch keine Strategie, wie wir mit diesem Mann umgehen sollten. Wundert dich das eigentlich und hättest du einen Rat?
8: Ach, Stefan, darüber habe ich ein ganzes Buch geschrieben, weil diese Frustration mir so aus dem Herzen sprach. Ich habe fast ein Jahr vor der Wahl große Teile des Bundestages durchgebrieft, um zu sagen, das ist eine Möglichkeit, dass er nicht nur wiederkommt, sondern strukturell bestärkt wiederkommt in einer Weise, wo die Macht der USA sich in der Exekutive festsetzt und dann tatsächlich nicht nur die Leitplanken wegfallen, sondern eine Kombination aus systemischem Abbau in den USA dafür sorgt, dass die Willkür, die wir aus dem Weißen Haus wahrnehmen, sich nur noch verstetigt und bei uns kaskadenähnliche Probleme auslöst. Und wir wollten es nicht wahrhaben. Und tatsächlich hätten wir aus mehreren Dingen über das letzte Jahr das nochmal ganz klar rauslesen können. Nicht vielleicht zuletzt aus der nationalen Sicherheitsstrategie und der nationalen Verteidigungsstrategie. Im Verteidigungs-, also im Hard Security Business kommen wir dem auch näher. Aber in unseren erweiterten strategischen Möglichkeiten über neue Verbündete nachzudenken, das haben wir noch nicht weiter vertieft. Und ich meine jetzt nicht im Ersatz mit den Amerikanern, aber tatsächlich unsere Kapazität, unsere Verhandlungsmasse zu bestärken. À la Mark Carney mit der Idee der Mittelmächte. Also im Handelsbereich haben wir es getan. EU, Japan, CETA, das Abkommen mit den Kanadiern, Mercosur und so weiter. Das muss jetzt schnell verfestigt werden, auch der Deal mit den Australiern. Aber wir haben keine strategische Vision, wie es weitergehen sollte, wenn wir die Amerikaner in verschiedener Art und Weise nicht nur abschreiben müssen, sondern sehen, wie sich die Amerikaner auch gegenüber unseren Demokratien und der Resilienz unserer Demokratien feindlich verhalten, hier Gelder einspülen, Strategien einspülen, die dazu dienen sollen, unsere Rechtsstaatlichkeit zu zersetzen. Also wir brauchen hier einen ganzheitlichen neuen Ansatz und wir müssen mit allem, was ganz klar aus Washington telegrafiert wird, mit einer wirklichen neuen Ehrlichkeit rangehen und dann tatsächlich unsere Prozesse verändern, unsere Partnerschaften auch anders verdichten, nicht nur in Europa vertiefen, aber eben auch mit den Kanadiern, Japanern, Südkoreanern, Australiern, nicht nur im Verteidigungsbereich, sondern eben auch in den erweiterten Bereichen, die unser Wirtschaftssystem und unsere Integrität unserer Demokratien beeinflussen.
7: Also, es bleibt viel zu tun und viel zu beobachten. Danke für deine Analyse, liebe Catherine.
8: Sehr, sehr gern, Stefan.
9: 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Es zeichnet sich seit Monaten ab. Jetzt ist es praktisch Gewissheit. Die ungewöhnlich hohen Meerestemperaturen im tropischen Pazifik kündigen das regelmäßig wiederkehrende Wetterphänomen El Niño schon für den Sommer an. Tobias Haller erklärt.
10: Die Weltwetterorganisation WMO berichtet in Genf, dass El Niño mit einer Wahrscheinlichkeit von 80% bereits in den Sommermonaten beginnen wird. Dafür sprechen die aktuell ungewöhnlich hohen Meerestemperaturen im tropischen Pazifik, sagt WMO-Generalsekretärin Celeste Saulo. Es besteht zwar noch einige Unsicherheit in der Vorhersage, wir müssen uns aber auf einen mittelstarken, wenn nicht gar starken El Niño vorbereiten. Das Wetterphänomen tritt alle 2 bis 7 Jahre auf und kann bis zu 12 Monate anhalten. Die Auswirkungen von El Niño sind regional sehr unterschiedlich. Während für Mittelamerika, Australien und Teile Südasiens Dürreperioden und neue Temperaturrekorde drohen, gehen die Experten von viel Niederschlag und Überschwemmungsgefahr im Süden der USA, in Teilen Südamerikas und Zentralasien aus. Direkte Auswirkungen in Europa seien unwahrscheinlich.
11: El Niño conditions will pour fuel on the fire of a warming world.
10: Die Auswirkungen von El Niño gießen Öl in das Feuer der globalen Erwärmung, warnt UNO-Generalsekretär Antonio Guterres. Die einzige wirksame Antwort, so Guterres, sei die Abkehr von fossilen Brennstoffen. Zudem brauche es in allen Ländern Frühwarnsysteme gegen Extremwetterereignisse.

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1: Um 4 Uhr mit Juliette Groß. Die UN-Vollversammlung entscheidet heute darüber, ob Deutschland einen Sitz im Sicherheitsrat der Vereinten Nationen bekommt. Bundesaußenminister Wadephul wirbt in New York um die Stimmen für Deutschland. Giselle Oka in New York mit den Einzelheiten.
2: Dabei betont er natürlich vor allem, dass sich Deutschland schon seit Jahren um Friedensmissionen kümmert, beim Einsatz gegen die Folgen des Klimawandels hilft, bei der Vermittlung zwischen Konfliktparteien. Und genau das will Deutschland in Zukunft auch wieder im UN-Sicherheitsrat tun. Wadephul sagt, dass Deutschland sich auch in der Verantwortung sieht, die internationale regelbasierte Ordnung zu verteidigen, die ja in letzter Zeit immer wieder in Frage gestellt wird, und auch zu zeigen, dass hier in New York der Ort ist, an dem Fragen von Frieden und Sicherheit bei den Vereinten Nationen diskutiert werden.
1: Eine große Mehrheit der Bundesbürger fürchtet laut einer Umfrage, dass die geplante Gesundheitsreform zu einer schlechteren ärztlichen Versorgung führt. Die Rheinische Post berichtet über eine Erhebung im Auftrag des Hausärzteverbands, wonach sich 77% der Befragten entsprechende Sorgen machen. Aus der Nachrichtenredaktion Constanze Semidey.
3: In Ostdeutschland sind es demnach sogar mehr als 85%, die negative Folgen der Reform erwarten. Am meisten befürchten die Menschen, dass Ärzte künftig weniger Zeit für ihre Patienten haben werden und dass sich die Wartezeiten in den Praxen verlängern. Die Vorsitzende des Hausärztinnen- und Hausärzteverbandes Bulinger Göpfert nannte die geplante Reform der gesetzlichen Krankenversicherung die größte politische Bedrohung für die hausärztliche Versorgung in den letzten 20 Jahren.
1: Das US-Militär hatte nach eigenen Angaben einen größeren Angriff des Irans in der Golfregion abgewehrt. Das zuständige Regionalkommando teilte mit, mehrere Raketen und Drohnen seien abgefangen worden. Außerdem sei eine iranische Militäreinrichtung in der Straße von Hormus angegriffen worden. Kuwait und Bahrain hatten kurz vorher Angriffe mit Raketen und Drohnen gemeldet. In beiden Staaten hat die US-Armee Stützpunkte. Die USA hatten zuvor mitgeteilt, im Persischen Golf einen unbeladenen Öltanker mit einer Rakete angegriffen zu haben. Russland beschränkt in immer mehr besetzten Gebieten in der Ukraine die Kraftstoffabgabe. In Luhansk erhalten die Bewohner laut der Nachrichtenagentur TASS nur noch 20 Liter Diesel oder Benzin pro Person. Als Gründe wurden die aktuellen Vorräte und die gestiegene Nachfrage angeführt. Am Wochenende gab es auf der besetzten Halbinsel Krim eine vorübergehende Begrenzung von Benzin. Das waren die Nachrichten. Das Wetter in Deutschland. Tagsüber Wechsel aus Sonne und Wolken mit Schauern und Gewittern, Höchstwerte 18 bis 23 Grad. Morgen heiter, von Westen her Schauer und Gewitter, Höchstwerte 18 bis 25 Grad. Es ist 4.03 Uhr.
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4: Die A1 Münster Richtung Osnabrück ist zwischen Lartbergen und Lengerich wegen eines defekten LKW bis 6 Uhr früh gesperrt. A1 Osnabrück Richtung Bremen zwischen Ahlhorner Heide und Wildeshausen West eine Sperrung bis morgen früh 6 Uhr wegen einer Nachtbaustelle. Die A4 Chemnitz Richtung Dresden ist zwischen Dreieck Dresden West und Altstadt nach einem LKW-Unfall gesperrt. A40 Essen Richtung Duisburg ist zwischen Kreuz Duisburg und Duisburg-Häfen nach einem Unfall gesperrt. Dann die A71 Suhl Richtung Erfurt ist zwischen Oberhof und Gräfenroda wegen Wartungsarbeiten in dem Tunneln Rennsteig und Alte Burg bis ca. 6 Uhr früh gesperrt. Die Umleitung führt über die U11. Die A111 Charlottenburg Richtung Dreieck Oranienburg ist zwischen Am Festplatz und Seidelstraße wegen Tunnelwartungsarbeiten bis ca. 5 Uhr früh in beiden Richtungen gesperrt. Und die A113 Schönefeld Richtung Neukölln ist zwischen Schönefeld Süd und Spätstraße wegen Wartungsarbeiten bis ca. 5 Uhr früh in beiden Richtungen gesperrt. Gute Fahrt!
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4: Aus dem Studio von NDR Info in Hamburg mit Milat Kupay. Die EU steht vor einer Verschärfung ihrer Asylpolitik. Neben härteren Regeln sollen abgelehnte Bewerber auch in Drittstaaten gebracht werden können. Dafür braucht es jedoch Partnerländer. Für Befürworter ein längst überfälliger Schritt. Kritiker halten das für eine beschämende Entwicklung. Katrin Schmidt fasst das rechtlich umstrittene Vorhaben nochmal für uns zusammen.
5: Mit der Rückführungsverordnung werde es nun gelingen, wieder deutlich mehr Ordnung, Klarheit und Konsequenz in die europäische Migrationspolitik zu bringen, so der deutsche Innenminister Dobrindt, nach der Einigung, die nun den Asylpakt, der in 10 Tagen in Kraft tritt, ergänzen soll. Bisher verlassen nämlich nur 28% aller ausreisepflichtigen Menschen auch wirklich die EU. Diese Zahl soll nun deutlich steigen, im Wesentlichen durch 3 Punkte. Innerhalb der EU sollen die Abschiebeverfahren effizienter werden, auch indem ablehnende Asylbescheide gegenseitig anerkannt und von jedem EU-Land vollzogen werden können. Dazu sollen Ausreisepflichtige stärker zur Kooperation verpflichtet werden. Tun sie das nicht, können einheitlich Leistungen gekürzt werden oder nun eine deutlich verlängerte Abschiebehaft verhängt werden. Und der Weg ist nun frei, um Abschiebezentren in Drittstaaten zu errichten. Dorthin könnten abgelehnte Asylbewerber gebracht werden, deren Abschiebung sonst scheitert, weil etwa das Heimatland sie nicht zurücknimmt. Nun gehe es darum, so Dobrindt, den Aufbau dieser Return Hubs voranzutreiben. Deutschland ist gemeinsam mit anderen EU-Staaten wie den Niederlanden, Dänemark, Griechenland, Österreich und der EU-Kommission dabei, Gespräche mit möglichen Partnerländern zu führen. In diesem Zusammenhang werden häufig Länder wie Ruanda, Uganda, Mauretanien, Usbekistan und Äthiopien genannt.
4: Katrin Schmidt über die neue EU-Rückführungsverordnung. Doch die ist nicht bei allen beliebt. Zu den Gegnern gehört zum Beispiel der grüne Europaabgeordnete Erik Marquardt. Mit ihm hat mein NDR-Kollege Markus Schubert gesprochen. Und der Einstieg in das Gespräch war, das Prinzip der Return Hubs ist klar. Aus den Augen, aus dem Sinn. Wenn jemand die EU erst einmal verlassen hat und in einem Abschiebegefängnis in einem Land steckt, wo sich weder die einheimische Politik noch einheimische Medien übermäßig für das Geschehen interessieren, wie lassen sich Missstände dann noch aufdecken und ihnen begegnen?
6: Ich glaube, das ist eine der Gefahren, die bei diesen Return Hubs besteht. Diese Lager sollen ja abschrecken. Man möchte zeigen, guckt mal, wenn ihr in der EU versucht, Asyl zu bekommen und dabei nicht erfolgreich seid, dann werdet ihr schnell dahin geschickt, wo der Pfeffer wächst und habt dort eben auch sehr schlechte Bedingungen, damit ihr vielleicht dann irgendwie sozusagen freiwillig zurück nach Hause geht. Aber ich glaube, da hat man die Rechnung ohne die Praxis gemacht. Die Menschen verschwinden ja nicht einfach, wenn sie in diesen Lagern untergebracht sind. Und natürlich werden solche Lager nicht nur rechtlich, sondern auch finanziell sehr, sehr hohe Kosten erzeugen, geschweige denn von den menschenrechtlichen Kosten, die dann stehen.
7: Wo sehen Sie solche Zentren entstehen, das bisher ja auch in der Kooperation zwischen Italien und Albanien hakt, eben weil europäische Gerichte im EU-Asylrecht trotz Outsourcing des Rechtsvollzugs ja zuständig bleiben?
6: Genau, es ist sehr einfach, sich auf einem weißen Blatt Papier so ein Zentrum in der Theorie irgendwie aufzumalen, aber sehr schwer, Staaten zu finden, die bereit sind, da mitzumachen. Nehmen wir Albanien als Beispiel. Die haben jetzt auch sicherlich, um ihre Aktien beim EU-Beitritt zu erhöhen, zugestimmt, solche Verantwortung für so ein Zentrum zu übernehmen. Aber es hat Italien unheimlich viel Geld gekostet und die rechtlichen Hürden sind immer noch nicht aus dem Weg geräumt. Albanien hat jetzt aber auch gesagt, wir werden das maximal bis 2030 machen, dann wollen wir EU-Beitrittskandidat bzw. Mitglied werden, sodass dann so ein Zentrum dort nicht mehr stattfinden kann. Also die Zahl der Länder, insbesondere der Demokratien, bei denen man sich mit Geld solche Lager kaufen kann, ist wirklich sehr, sehr überschaubar. Mal gucken, ob man überhaupt ein Land findet. Und dann muss man eben auf Diktaturen zurückgreifen, wo quasi qua Definition schon die Bedingungen wahrscheinlich nicht entsprechend der EU Regeln sind, und dann wird man eben auch es mit Gerichten zu tun bekommen, die dann sagen, also das entspricht nicht den EU-Regeln, ihr müsst das Zentrum wieder zumachen. Und unter dem Strich könnte bei diesen, ich muss sagen, populistischen Ideen, die jetzt in die Praxis umgesetzt werden, vor allem stehen, dass es sehr viel Steuergeld kostet und sehr wenig bringt.
7: Wenn Sie, wie ich annehme, präzises Monitoring wollen in solchen Einrichtungen, sofern sie zustande kommen, auch mehr anwaltliche Unterstützung wieder, gerade in solchen Return Hubs, warum sind Sie nicht Teil der gestalterischen Mehrheit geworden, schon bevor der Trilog eingesetzt hat, also schon im Europäischen Parlament? Also die Mehrheit, die die Regeln setzt. Oder war es Ihnen wichtiger, dass Christdemokraten, Konservative von links und rechts zerquetscht werden, um dann auf Sie zeigen zu können? Schaut mal, jetzt blicken Sie nach rechts.
6: Ja, die Gesamtwetterlage im Europäischen Parlament ist nicht nur etwas komplexer, als Sie es in der Frage jetzt dargestellt haben, sondern insgesamt ziemlich komplex. Es ist ja so, also wenn Sie es konkret wissen wollen, wir haben wirklich sehr viele Änderungsanträge zu diesen ganzen Vorschlägen eingereicht und versucht da auch konstruktiv etwas in die richtigen Bahnen zu lenken. Aber in der Tat, wenn man sich eben schon grundsätzlich nicht darauf einigen kann, dass die Menschenrechtslage in solchen Lagern dann auch engmaschig überwacht werden muss, um Menschenrechte dann dort auch sicherzustellen, dann sind für uns eben auch Grenzen überschritten. Es ist ja nicht so, dass wir das nicht versucht hätten, sondern so, dass die Konservativen hier ganz gezielt, das kam ja heraus, dass es da Chatgruppen gab, auch mit Rechtsextremen versucht haben, Kompromisse zu finden. Und jetzt sieht das Ergebnis so aus, dass die Konservativen zusammen mit Rechten und Rechtsextremen, auch die AfD hat ja damit verhandelt, ein Ergebnis gefunden haben, und das ist eher, ich glaube, Ergebnis einer Treibjagd von Rechtspopulisten als einer ernsthaften Analyse der Probleme, die wir zu lösen haben.
7: Aber kann es Zustand in der Migrationspolitik in einem rechtsstaatlichen Europa bleiben, dass einerseits Asyl an Menschen gewährt wird, denen es zusteht, andererseits aber auch mehr als 2/3 der abgelehnten Bewerber bleiben, weil sie nicht ausreichen? Oder hüllt man auch so den gesellschaftlichen Rückhalt für erstens das Asylsystem und die Akzeptanz für Migration im Allgemeinen aus?
6: Es ist ja nicht so, dass jede Person, die nicht erfolgreich ist in einem Asylantrag, dann eben abgeschoben werden kann. Und wenn Sie das zu Ende denken, was Sie gerade ja, also nicht suggestiv, aber sage ich mal mit einer Richtung fragen, dann bedeutet das eben, dass man sagt, also wenn alle, die sofort abgelehnt werden beim Asylantrag, abgeschoben werden, dann muss man auch Menschen abschieben, denen ganz unmittelbar Gefahr an Leib und Leben droht. Und das entspricht eben nicht dem, was wir in der Verfassung und in unserem Rechtsstaat festgelegt haben. Also ich glaube, dass in der ganzen Migrationspolitik, aber besonders bei Rückführung, sehr wichtig wäre, dass wir uns erlauben, und das ist in Demokratien immer sehr wichtig, auch zu differenzieren. Man redet sehr gerne bei Rückführung über die schweren Straftäter. Und nun hat niemand Empathie mit schweren Straftätern. Aber die Regeln, die dann geschaffen werden, treffen eben auch gut integrierte Familien mit Kindern, treffen die Personen, die einem morgens beim Bäcker die Brötchen verkauft, treffen die Menschen aus den Handwerksbetrieben, die dort arbeiten und dringend gebraucht werden, die auch keinen Aufenthaltsstatus in jedem Fall haben. Und sich das einmal genauer anzugucken, statt sozusagen mit Schaum vorm Mund so zu tun, als sei es richtig, einfach jede Person, die in einem Asylverfahren abgelehnt wurde, jetzt sofort dahin zu schicken, wo der Pfeffer wächst. Das ist nicht so, dass man da nur Probleme löst, wenn man das so denkt, sondern man schafft ganz viele neue, schafft im Zweifelsfalle Spaltung in der Gesellschaft, aber eben auch Parallelgesellschaften ohne Rechte.
4: Sagt der Grünen-Politiker Erik Marquardt im Gespräch mit meinem NDR-Kollegen Markus Schubert. Die EU hat also den Weg für schnellere Abschiebungen freigemacht, doch viele Fragen sind noch offen, viele Probleme ungelöst. Dazu der Kommentar von ARD-Europa-Korrespondent Andreas Meyer-Feist.
0: Die Meinung.
8: Der für Migration zuständige EU-Kommissar Magnus Brunner lobte die Einigung. Das sei genau das, was sich Bürgerinnen und Bürger erwarteten. Nun werde geliefert. Das könnte sich als eine sehr optimistische Einschätzung erweisen. Rückkehrzentren in Drittstaaten einzurichten und dann auch rechtskonform zu betreiben, wird in der Praxis sehr schwierig werden. Der rechtliche Rahmen ist da, aber die EU sollte nicht falsche Erwartungen wecken. Zumindest sollte sie klar benennen, welche diplomatischen und logistischen Hürden noch zu überwinden sind, ganz zu schweigen von den enormen Kosten, die auch noch nicht geklärt sind. Deutschland sucht schon intensiv nach Partnerstaaten. Es fehlen konkrete Zusagen. Und selbst wenn es die geben wird, die EU-Grundrechteagentur wird genau hinschauen, damit die geplanten Einrichtungen nicht zu rechtsfreien Räumen werden. Die EU sagt, man habe aus Großbritanniens gescheitertem Ruanda-Modell gelernt und auch aus dem blockierten Albanien-Konzept der italienischen Regierung. Das heißt aber nicht, dass alles, was nun geschieht, nicht streng überprüft wird. Und das bedeutet, nationale und europäische Gerichte könnten auch die scheinbar standfeste EU-Version als fragil erscheinen lassen. Die EU kann und wird versuchen, ihr Konzept durchzusetzen. Hier sollte sie aber nicht zu kurzsichtig vorgehen. Sie sollte sich zuallererst an das grundlegende Problem heranwagen. Und das liegt in der Zukunft und wird allzu leicht verdrängt. Irgendwann läuft jede Frist aus. Abgelehnte Asylbewerberinnen und Bewerber, deren Herkunftsländer eine Rücknahme verweigern, können nicht ewig in solchen Zentren verbleiben. Konsequenterweise muss die EU also den Druck auf unkooperative Staaten erhöhen. Die stille Erwartung, dass allein das Konzept dazu führt, dass Europa zu unattraktiven Zielregion wird, kann funktionieren, muss es aber nicht. Das bedeutet, sie stellt die EU erst vor grundsätzliche Probleme. Die irreguläre Migration ganz zu stoppen wird nie funktionieren, auch das muss man ehrlicherweise sagen. Sie zu bremsen und zu steuern, das könnte funktionieren, aber dabei darf es nicht unmenschlich zugehen, auch das erwarten die Bürgerinnen und Bürger. Auf der anderen Seite sollte sich die EU endlich etwas einfallen lassen, um die Einwanderung, die sie braucht, besser zu steuern. Denn davon hängt ab, wie wir wirtschaftlich aufgestellt sind in der Zukunft. Am Ende auch, wie lange wir arbeiten müssen, um Lücken zu füllen, weil niemand da ist, der wichtige Tätigkeiten übernehmen kann. Das ist eine Zukunftsfrage, die wirklich zählt. Auch darauf erwarten Europäerinnen und Europäer eine gute und glaubwürdige Antwort.
4: Das war die Meinung von Andreas Meyer-Feist. Wir schauen aufs Wetter hier bei uns in der ARD-Infonacht. Hamburg meldet 15 Grad, Berlin 19. Weiter in Dresden, da sind es ebenfalls 15 Grad. Köln meldet 12, Leipzig 16, München 14 und in Stuttgart sind es ebenfalls 14 Grad. Ja, ansonsten tagsüber Wechsel aus Sonne und Wolken. Schauer und Gewitter sind auch mit dabei. Höchstwerte 18 bis 23 Grad.

0: 4.16 Uhr ist es. Guten Morgen.
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0: Gut 3 Wochen nach seinem Amtsantritt hat Bundeskanzler Friedrich Merz Ungarns neuen Ministerpräsidenten Péter Motyor zu seinem Antrittsbesuch empfangen. Merz gratulierte Motyor zu seinem Wahlerfolg. Beide wollen die Zusammenarbeit zwischen beiden Ländern und der EU wieder intensivieren. Georg Schwarte.
2: Da steht der junge, 45-jährige ungarische Premier Péter Motyor im Kanzleramt, sein Antrittsbesuch. Und der Bundeskanzler kommt aus dem Lächeln und Schwärmen gar nicht mehr heraus.
3: Antrittsbesuche sind ja immer auch ein Neuanfang. Für diesen Besuch gilt das in ganz besonderer Weise.
2: Denn diesem Neuanfang wohnt ein besonderer Zauber inne. Eine Zweidrittelmehrheit hat der ungarische Gast vor wenigen Wochen geholt. Nicht gegen irgendwen, sondern gegen Viktor Orban. 16 Jahre war der Rechtspopulist an der Macht, hatte Merz, der EU, der Ukraine zuletzt wieder und wieder das Leben schwer gemacht. Der Kanzler verhehlt nicht, wie sehr ihn dieser Wahlsieg freut.
3: Das ist ein tiefer Einschnitt in der Geschichte Ungarns nach dem Ende des Kalten Krieges.
2: Und Friedrich Merz hört gar nicht mehr auf, zu lächeln und zu loben.
3: Der Wahlsieg ist auch eine Inspiration für ganz Europa.
2: Denn zuletzt waren die Rechtspopulisten in Europa auf dem Vormarsch. Der Blick in die europäische Nachbarschaft machte Merz da nicht nur Hoffnung. Jetzt also das Beispiel Ungarn.
3: Péter Motyor hat bewiesen, das Pendel schwingt nicht nur in eine Richtung, in die Richtung des Illiberalen oder gar Autoritären. Es kann auch zurück und eindrucksvoll in die Mitte zurückschwingen.
2: Der 45-Jährige steht da neben dem Kanzler, selbstbewusst und laut eigener Aussage bereit und willig, Ungarn wieder zu einem konstruktiven Partner in der EU zu machen.
4: Danke sehr, danke Herrn Bundeskanzler, danke für die Möglichkeit, danke für Ihre Einladung.
2: Als er dann gefragt wird, was er dem Kanzler denn raten würde, um die immer stärker werdende AfD hier in Deutschland wieder kleiner zu machen, winkt Motyor allerdings bescheiden ab. Wer bin ich, um dem amtierenden Bundeskanzler hier Ratschläge zu geben, sagt er, um dann aber doch zu erzählen, wie er tausende Kilometer in Ungarn durchs Land und jedes noch so kleine Dorf gezogen sei, um für seine Sache zu werben. Das Geheimnis für den Erfolg meiner Partei, Tisza, Arbeit, Arbeit, Arbeit.
4: Munka, Munka, Munka.
2: Merz steht da und hört aufmerksam zu, um Motyor dann zu versichern, alle Türen stünden Ungarn in Berlin jetzt offen, auch für mehr wirtschaftliche Kooperation. Deutschland ist schon jetzt Ungarns wichtigster Handelspartner. In Sachen Ukraine hofft Merz, dass dieses Ungarn jetzt anders als unter Orban einen möglichen EU-Beitrittsprozess nicht mehr blockiert. Und was ist mit militärischer Hilfe?
3: Im Hinblick auf die militärische Unterstützung der Ukraine werden wir jetzt mit der neuen ungarischen Regierung sprechen.
2: Das allerdings dürfte weiterhin schwierig bleiben. Motyor, der gerade mit dem ukrainischen Präsidenten Selenskyj über mehr Grundrechte für die ungarische Minderheit in der Ukraine verhandelt, war hier sehr klar. Unter seiner Führung, sagt er, werde es weiterhin weder Waffen noch Soldaten aus Ungarn für die Ukraine geben.
0: In den vergangenen Wochen hat es für Bundeskanzler Friedrich Merz oft Kritik gehagelt, bis hin zu Beleidigungen, die gab es auch. Das war zuletzt auch öffentlich ein großes Thema, nachdem der Kanzler sich in einem Interview beklagt hatte. Doch wo hört Kritik an Politik auf und wo fängt justiziable Beleidigung an? Caroline Vogt hat versucht, das herauszufinden.
5: Wir leben in emotional aufgeheizten Zeiten, sagt der emeritierte Strafrechtler Thomas Weigend von der Universität Köln. Das Strafgesetzbuch könne daran auch nichts ändern.
6: Wenn jemand das starke Bedürfnis hat, seinen Bürgermeister oder den Bundeskanzler einen dummen Ochsen zu nennen, dann wird er das tun, egal ob die Höchststrafe 1 Jahr oder 3 Jahre ist.
5: Beleidigungen, üble Nachrede, Verleumdung. All das kann strafbar sein, entweder wenn eine betroffene Person einen Strafantrag stellt oder wenn die Staatsanwaltschaft von Amts wegen her aktiv wird. Für Politiker und Politikerinnen gibt es aber seit rund 5 Jahren einen besonderen Schutz mit höherem Strafmaß über den Zusatzparagraphen 188 Strafgesetzbuch. Die Idee kam dem Gesetzgeber nach dem rechtsextrem motivierten Mord am Kasseler Regierungspräsidenten Walter Lübcke. Es ging vor allem darum, Menschen in der Kommunalpolitik besser zu schützen. Grundgedanke, wo gewaltvolle Worte sind, sind Gewalttaten nicht weit.
6: Und deswegen hat man diese Vorschrift geschaffen, um eben auch Abschreckungswirkung zu verstärken gegenüber solchen Angriffen, vor allem im Internet oder in öffentlichen Reden. Dass damit gleichzeitig auch die Bundespolitiker erhöht geschützt werden, ist sozusagen ein Nebeneffekt.
5: So Thomas Weigent. Ein Nebeneffekt, den inzwischen etliche Juristen kritisieren. So beklagte etwa der emeritierte Leipziger Juraprofessor Christoph Degenhardt schon 2024 eine von ihm wahrgenommene zunehmende Empfindlichkeit bestimmter Politiker, die das Strafrecht gegenüber unwillkommener Kritik aus der Bevölkerung zu instrumentalisieren versuchten. Ähnlich äußerte sich jüngst der Jurist und Journalist Ronen Steinke auf der Digitalkonferenz Republika. Er hält es für befremdlich, dass durch den Paragraphen 188 StGB die Ehre eines Politikers mehr wert sein soll als die Ehre des beleidigten Otto Normal. Die Grenzen der Meinungsfreiheit verlaufen oft fließend. Lackaffe, Pinocchio, Merz leck Eier. Das sind die bekannteren Beispiele jüngster Kanzlerbeleidigung. Urteile gibt es zu diesen Fällen noch nicht, aber die Staatsanwaltschaft ist aktiv geworden. Lackaffe geht nach Einschätzung der Staatsanwaltschaft Heilbronn nicht. Sie erließ Strafbefehl wegen Beleidigung. Bei Pinocchio hingegen wurde das Verfahren eingestellt. Das sei zulässige Machtkritik und von der Meinungsfreiheit gedeckt. Gegen den Schüler, der das Merz-Leck-Eier-Plakat auf einer Demo gegen die Wehrpflicht gehalten hat, wird noch ermittelt.
0: Politikerbeleidigung und die Grenzen der Meinungsfreiheit. Ein Beitrag war das von Caroline Vogt.

0: Digital Natives zu tun haben, also Leuten, die sowieso im Internet zu Hause sind und die Anonymität des Internets dann dafür nutzen, mit Hass aufzuwarten und ihre Radikalisierung selbst vorantreiben.
1: Immer stärker nehmen vor allem Rechtsextremisten Jugendliche und junge Erwachsene ins Visier. Sie ködern sie über das Internet, über Instagram, YouTube, Telegram, TikTok. Im Verfassungsschutzbericht ist vom Entstehen einer gewaltorientierten rechtsextremistischen Netzkultur die Rede. Knapp 1500 Personen zählt der Bericht in Berlin dazu. Über die Hälfte gewaltbereit, sagt Innensenatorin Spranger.
2: Der Rechtsextremismus in Berlin ist spürbar jünger und auch aggressiver geworden.
1: Auch Islamisten werben in Berlin verstärkt um junge Leute, warnt der Verfassungsschutzchef.
0: Wenn sie früher sich dafür interessiert haben, in den bewaffneten Kampf zu ziehen, dann mussten sie einen Rekrutierer finden, einen Radikalisierer finden. Das finden sie heute sehr leicht im Internet und den finden sie auch nicht nur nötigerweise in ihrer Stadt, sondern der sitzt dort, wo sie hinwollen.
1: Neben digitalen Anwerbeversuchen passiert auch viel im direkten Kontakt, warnt die Innensenatorin. Islamisten werben junge Leute vor Schulen an. Insgesamt ist die extremistische Bedrohung in Berlin im vergangenen Jahr in allen Bereichen gestiegen, auch im Linksextremismus, das ist Spranger wichtig zu betonen. Fast 3000 Linksextreme, allerdings deutlich weniger davon gewaltbereit als im rechten Spektrum. Das alles könnte eine Gefahr für unsere Demokratie werden, sind sich Innensenatorin und Verfassungsschutzleiter einig. Außerdem steht Berlin vor einer Wahl, was die Stadt verwundbar macht angesichts von Desinformationskampagnen. Grünen-Politiker Mirzai wirft Schwarz-Rot vor, nicht genug gegengesteuert zu haben.
3: Wir müssen Extremismusprävention, den Kampf gegen Rechtsextremismus auch als eine Sicherheitsfrage sehen. Und hier versagt der Senat.
1: Schwarz-Rot habe Präventionsprojekte an Schulen gekürzt, sagt Mirzai. Fahrlässig sei das. Der Senat wolle das wieder mehr in den Blick nehmen, hat Iris Spranger nun zugesagt.
4: Angela Ulrich über den Verfassungsschutzbericht in Berlin.
5: Sport. Mit Christian Hake. Die French Open in Paris biegen so langsam auf die Zielgerade ein. Zumindest ist Tennisprofi Alexander Zverev schon im vorletzten Kapitel unterwegs. Souveräner Sieg im Viertelfinale. Die nächste Hürde, die er am Freitag im Halbfinale nehmen muss, die heißt Jakub Menšík. Der Tscheche setzte sich in der Night Session gegen den Brasilianer Fonseca in 3 Sätzen durch. Frage an unseren Experten vor Ort in Paris, an Guido Ringel. Wie ernst muss Zverev denn diesen Gegner nehmen?
6: Also die ehrliche Antwort wäre gar nicht ernst, denn das Tennis des Alexander Zverev ist dem von Menšík klar voraus und überlegen. Wenn man das direkt miteinander vergleicht, was man in den Tagen von Paris hier jeweils gesehen hat, dann spielt da die Nummer 3 der Welt und Topfavorit und alle anderen hecheln irgendwie hinterher. Denn das, was der Hamburger hier bislang spielt, ist vielleicht das beste Tennis seines Lebens. Da kommt ein junger Mann, 20 Jahre wie Menšík, noch nicht dran. Ganz einfach. Aber diese Vergleiche sind natürlich immer unfair und werden der Ausgangslage auch nicht ganz gerecht, denn das ist hier das Halbfinale eines Grand-Slam-Turniers und da kann immer alles passieren. Der eine flattert, der andere wächst über sich hinaus. Klar, Zverev ist der Favorit, aber er muss erstmal sein Niveau wieder zeigen, seine Leistung bestätigen und das ist nach fast 2 Wochen Anspannung immer so eine Sache. Die Erfahrung spricht für ihn, Zverev, seine bisherigen Leistungen auch, aber er ist gut beraten, einen Jakub Menšík aus Tschechien sehr ernst zu nehmen und nicht arrogant in die Partie zu gehen am Freitag.
7: Bis Freitag ist ja noch ein bisschen hin und deswegen schaut mein Kollege Steffen Gahr jetzt erstmal auf diesen Mittwoch bei dem French Open.
8: In Paris gibt's italienische Meisterschaften, auf Mallorca eine Torte. Rafael Nadal hat Geburtstag. Der 14-malige Sieger von Roland Garros feiert an diesem Mittwoch seinen 40. Geburtstag. Dabei wollen auf Nadals Lieblingstennisplatz 3 Italiener ins Halbfinale. Flavio Cobolli ist einer von ihnen. Der 24-Jährige stand dieses Jahr im Finale von München. Jetzt trifft er auf Felix Auger-Aliassime. Der Kanadier ist neben Alexander Zverev der letzte verbliebene Top-10-Spieler in Paris. Aber gegen Cobolli hat Auger-Aliassime noch nie gewonnen. Im anderen Viertelfinale treffen Matteo Berrettini und Matteo Arnaldi aufeinander. Diese Partie wird am Abend in der sogenannten Night Session ausgetragen. Zum Start in den Tag kämpfen 4 Frauen um die letzten beiden Plätze im Halbfinale. Auch die Weltranglistenerste Arina Sabalenka will den Sprung dahin schaffen.
7: Die deutsche Fußballnationalmannschaft ist im WM-Land USA angekommen. Um kurz vor 22.30 Uhr unserer Zeit ist die Linienmaschine mit unserem Team in Chicago gelandet. Nach dem Einchecken im Hotel ist erstmal Ausruhen und Akklimatisieren angesagt. Sonntag dann der letzte Test vor dem Turnier gegen die Gastgeber aus den USA. Das erste Spiel bei der WM dann am 14. Juni gegen Curaçao. Und beim Stichwort Fußball.

0: Fußball-WM in den USA, da kommen natürlich Erinnerungen hoch, allerdings keine guten. 1994 war die Mannschaft als Titelverteidiger ins Turnier gegangen und dann gegen Bulgarien gescheitert. Über dieses Turnier gibt es jetzt eine ganz neue Dokumentation. WM 1994, 11 Helden, ein Albtraum heißt die. Mein Kollege Martin Roschitz hat sie bereits gesehen und er weiß, was diese Doku so besonders macht.
1: Ja, hier geht's nicht nur um Fußball, sondern um ein komplettes Gesellschaftsbild der 90er Jahre. Da prallen Ossis und Wessis aufeinander. Spielerfrauen werden plötzlich Medienthema. Eitelkeiten und Machtkämpfe eskalieren. Und mittendrin der wie aus der Zeit gefallene Bundestrainer Berti Vogts aus Korschenbroich am Niederrhein, der wie früher 11 Freunde auf den Platz schicken will. Aber man kann wirklich zusehen, wie er zunehmend die Kontrolle über sein zerstrittenes Star-Ensemble verliert. Man schaut irgendwann gar nicht mehr so sehr auf die Ergebnisse, sondern darauf, wie dieses Weltmeisterteam peu à peu auseinanderfällt bzw. sich selbst zerlegt.
0: Die Dokumentation WM 1994. 11 Helden, ein Albtraum, sehen Sie ab sofort in der ARD-Mediathek. Ist absolut sehenswert, nicht nur für Fußballfans.
2: Eine Empfehlung von Christian Hake vom Sport. Vor rund einem halben Jahr, da wurden die sogenannten Epstein-Files veröffentlicht. Dokumente über und von dem verurteilten Sexualstraftäter. Das hat in Europa zu 9 Ermittlungen geführt. In mindestens 8 europäischen Ländern durchforsten Ermittlergruppen die Unterlagen. Nochmal ganz besonders, denn es gibt neue Hinweise auf mögliche Komplizen in Europa. Hinweisen, denen auch NDR, WDR und Süddeutsche Zeitung nachgegangen sind. Darüber sprechen wir gleich in der nächsten halben Stunde. Außerdem gibt es Neues aus der Wirtschaft und wir klären in einem etwas ausführlicheren Interview, warum der Darm für unsere Gesundheit eigentlich so wichtig ist. Jetzt aber erstmal die nächsten Nachrichten. Guten Morgen.
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4: Um 4.30 Uhr mit Juliette Groß. Die Generalversammlung der Vereinten Nationen entscheidet heute, ob Deutschland 2027 und 2028 einen Sitz im UN-Sicherheitsrat bekommt. Deutschland steht eine Kampfabstimmung bevor, weil auch Österreich und Portugal in das Gremium wollen. Aus New York, Martin Ganselmeier.
5: Die beiden kleineren Staaten hatten ihren Hut deutlich früher als Deutschland in den Ring geworfen. Portugal hat enge Kontakte zu Lateinamerika und Afrika. Österreich wirbt mit seiner politischen Neutralität. Bundesaußenminister Johann Wadephul ist schon seit Freitag in New York, um in einer Art politischem Speeddating noch möglichst viele Staaten für Deutschland zu gewinnen. Wadephul äußerte sich zuversichtlich, dass es am Ende reichen wird und versprach, Deutschland werde die UN stärker und handlungsfähiger machen.
4: Der Deutsche Gewerkschaftsbund fordert die Regierung auf, Superreiche höher zu besteuern, um die Finanzlücken im Haushalt zu schließen. DGB-Vize Körzel sagte dem Redaktionsnetzwerk Deutschland, jeder Euro, der über ein Nettovermögen von 1 Million Euro hinausgeht, müsse mit einer Vermögensteuer belegt werden. Außerdem sollten die reichsten Deutschen eine extra Vermögensabgabe leisten. Der DGB fordert 10% auf alle privaten Nettovermögen ab 10 Millionen Euro, die über 20 Jahre abgetragen werden könnten. Wiederverwenden, reparieren und recyceln statt wegwerfen. Um das zu erreichen, gibt es in Deutschland seit Ende 2024 eine sogenannte nationale Kreislaufwirtschaftsstrategie. Die soll nach dem Willen der Bundesregierung jetzt gestärkt werden. Umweltminister Schneider stellt heute das Programm dafür vor. Katrin Schirwagen erklärt, worum es dabei genau geht.
6: Das Ziel ist, Abfälle zu vermeiden und Rohstoffe länger zu nutzen und im Umlauf zu halten. Das schont nicht nur die Umwelt und senkt den CO2-Ausstoß, sondern soll Deutschland auch unabhängiger machen von teuren Rohstoffimporten und anfälligen Lieferketten. Ein Beispiel ist das Recycling von Handys. Die Geräte enthalten zahlreiche Metalle, seltene Erden und Kunststoffe, die wiederverwendet werden können. Für Projekte der Kreislaufwirtschaft will der Bund nun mehr Geld zur Verfügung stellen. Rund 250 Milliarden Euro.
4: In Albanien haben tausende Menschen gegen ein Luxusbauprojekt protestiert, das mit dem Schwiegersohn von US-Präsident Trump, Jared Kushner, in Verbindung steht. Kushners Unternehmen will auf der albanischen Insel Sarzan ein Luxusresort eröffnen. 1,4 Milliarden Euro sollen investiert werden. Die Sonderstaatsanwaltschaft zur Bekämpfung von Korruption und organisierter Kriminalität in Albanien hat nach eigenen Angaben Ermittlungen zu dem Bauprojekt eingeleitet. Das Wetter in Deutschland. Tagsüber Wechsel aus Sonne und Wolken mit Schauern und Gewittern, Höchstwerte 18 bis 23 Grad. Morgen heiter von Westen her Schauer und Gewitter, Höchstwerte 18 bis 25 Grad. Am Freitag gebietsweise Schauer und Gewitter, 15 bis 22 Grad. Am Sonnabend freundlich, einzelne Schauer und Gewitter möglich, 18 bis 24 Grad. Das waren die Nachrichten.
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2: Sieht soweit gut aus. Wir haben keine größeren Staus oder Verkehrsbehinderungen. Eine gute und sichere Fahrt wünsche ich Ihnen.
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2: Mit Milat Kupay. Er war vermutlich einer der größten Sexualverbrecher der jüngeren Geschichte, Jeffrey Epstein. Amerikanische Behörden schätzen, dass über 1000 Frauen durch ihn missbraucht worden sind. Vor rund einem halben Jahr wurden die sogenannten Epstein-Files veröffentlicht. Dokumente über und von dem verurteilten Sexualstraftäter. Das hat in Europa zu 9 Ermittlungen geführt, in mindestens 8 europäischen Ländern durchforsten Ermittlergruppen die Unterlagen noch einmal ganz genau. Denn es gibt neue Hinweise auf mögliche Komplizen in Europa. Hinweisen, denen auch NDR, WDR und Süddeutsche Zeitung nachgegangen sind. Andrea Brack-Penja berichtet.
7: Mara hat einen Traum. Sie möchte Model werden. Als sie 2016 in Spanien ein Auslandssemester macht, habe sie einen Mann angesprochen, bei einem Event in einem Beauty-Salon.
8: Bist du ein Model? Ich sagte, nein, bin ich nicht. Das zu hören war für mich natürlich sehr aufregend, weil ich immer Model werden wollte.
7: Mara möchte anonym bleiben, ihren Namen haben wir geändert und ihre Stimme nachgesprochen. Der Mann, der sich damals als Model-Scout ausgegeben habe, ist ein Vertrauter Jeffrey Epsteins. Nach Schätzungen von US-Behörden missbrauchte der Multimillionär über 1000 Frauen, auch Mara, damals Anfang 20. Der Model-Scout, so erinnert sich Mara, organisiert ein Treffen zwischen ihr und Epstein, der Verbindungen zu Victoria's Secret haben soll. Epstein fliegt sie nach Miami ein. In seiner Villa angekommen, wird er schnell intim, erinnert sich Mara.
8: Er hatte ein Sexspielzeug und dann ging alles ganz schnell und schon war er dabei, sich an mir zu vergehen.
7: Recherchen von NDR, WDR und Süddeutsche Zeitung zeigen, Jeffrey Epstein nutzte systematisch die Modelbranche, um Missbrauchsopfer zu finden, auch in Europa. Journalistinnen und Journalisten konnten mindestens 5 Personen identifizieren, die Jeffrey Epstein vermeintlich als Model-Scouts Frauen zuführten, darunter auch der Mann, der Mara zu Epstein brachte. Anthony Monsui arbeitet als Journalist in Frankreich. Auch er findet Verbindungen Epsteins in die Welt der Models und erklärt das so.
9: Das ist eine Branche, in der die meisten Agenturen von Männern geleitet werden, mächtigen Männern, während die Beschäftigten junge Frauen sind. Und sobald Frauen in dieses System geraten, stellen sie fest, dass es da 2 Wege gibt. Der eine Weg ist es, Supermodel zu werden. Lange Zeit gab und gibt es bis heute allerdings auch noch den zweiten Weg, nämlich mächtigen Männern vorgestellt zu werden.
7: Mächtige Männer wie Jeffrey Epstein.
8: Er hat eine Umgebung geschaffen, in der man glaubt, man selbst sei verrückt. Alle denken, dass das normal ist. Nur du bist die Seltsame, mit der etwas nicht stimmt.
7: Erinnert sich Mara. Bis heute macht sie eine Traumatherapie. Ob gegen die vermeintlichen Model-Scouts ermittelt wird, beantworten amerikanische und französische Behörden nicht. Dabei zeigen die Recherchen in den Epstein-Files, Hinweise zu mutmaßlichen Komplizen Epsteins in Europa lagen vor, seit mehr als 10 Jahren.
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2: In vielen Produkten, die wir in Deutschland benutzen, stecken Rohstoffe, die aus Indonesien stammen. Zum Beispiel Palmöl in Lebensmitteln und in Kosmetik. Indonesien ist sehr reich an Rohstoffen. Nicht nur Palmöl, auch Kohle und Nickel werden weltweit exportiert. Jetzt möchte das Land selbst mehr davon profitieren und hat neue Regeln für die Ausfuhr festgelegt, die auch Deutschland betreffen können. Christiane Justus.
10: Die überraschende Neuigkeit verkündete Indonesiens Präsident Prabowo Subianto vergangene Woche vor dem Parlament.
11: Alle Verkäufe unserer Rohstoffprodukte, angefangen bei Palmöl, Kohle und Eisenlegierungen, müssen nun über staatliche Unternehmen abgewickelt werden, die von der Regierung der Republik Indonesien als alleinige Exporteure benannt wurden.
10: Im Klartext, die Ausfuhr von Rohstoffen aus Indonesien soll künftig zentral abgewickelt werden, staatlich kontrolliert über eine neue Gesellschaft, die dem erst kürzlich gegründeten Staatsfonds Danantara unterstellt wurde. Begründung für diesen Schritt sind angebliche Steuerverluste. Dem Präsidenten zufolge seien dem Land Einnahmen von bis zu 150 Milliarden US-Dollar jährlich entgangen, unter anderem, weil ihre Rohstoffe unter Wert ins Ausland verkauft worden seien.
11: Unsere natürlichen Ressourcen gehören uns und wir müssen entscheiden, wohin sie verkauft werden und was ein fairer Preis ist. Wir wollen die ungerechte Behandlung unseres Volkes nicht mehr hinnehmen.
10: Indonesien ist die größte Volkswirtschaft Südostasiens und weltweit führender Exporteur von Kohle, Palmöl, Nickel und anderen wichtigen Bodenschätzen. Hauptabnehmer ist, vor allem bei Nickel, China. Die Entscheidung stellt den traditionellen Handel auf den Kopf. Im Palmölsektor zum Beispiel verbinden bislang kleinteilige Lieferketten Bauern mit Agenten und Zwischenhändlern und globalen Lebensmittelkonzernen. Künftig müssen die Verträge über die zentrale Exportstelle laufen, die Menge und Preis kontrolliert. Oliver Döhne von der deutschen Wirtschaftsförderungsgesellschaft GTAI arbeitet in Indonesiens Hauptstadt Jakarta. Er geht davon aus, dass Preiserhöhungen auch in Deutschland zu spüren sein werden, zum Beispiel in Produkten, in denen Palmöl stecke. Die neue Exportpolitik habe viele überrascht, vor allem auch, weil Indonesien gerade ein umfassendes Wirtschaftsabkommen mit der EU aushandelt.
12: Es steht schon im Widerspruch zu dem Geist, in dem man eigentlich dieses Freihandelsabkommen abgeschlossen hat, auf jeden Fall. Ja. Also Freihandel ist das nicht mehr. Man möchte ja eigentlich durch dieses Abkommen ein bisschen mehr Freihandel haben, aber das ist jetzt wirklich ein Schritt, der genau in die andere Richtung eigentlich geht.
10: Mit der neuen Politik möchte Indonesien auch die Weiterverarbeitung der eigenen Rohstoffe im Land halten. Unternehmen weltweit sollen in Produktionsstätten in Indonesien investieren. Aus dem Land sollen dann nicht mehr nur Rohstoffe exportiert werden, sondern hochwertige, fertige Produkte, wie zum Beispiel Batterien für Elektromotoren mit indonesischem Nickel. Oliver Döhne von der GTAI hält den Schritt für eine Machtdemonstration, einen Power-Move des indonesischen Präsidenten, aber bei allen Fragezeichen bringe sie auch eine Chance für deutsche Unternehmen mit sich.
12: Wenn man Qualitätsprodukte auch für den Export produzieren möchte, dann braucht man auch Weltklasse Maschinen. Und da sehen wir eigentlich schon ein gewisses Potenzial hier, mehr als im Moment ist, ne? Dass Deutschland, deutsche Unternehmen, Maschinenlieferanten unter anderem, ne, dass die Indonesien dabei unterstützen könnten, diese Wertschöpfungskette hier im ganzen Land auszubauen.
10: Wie die Umsetzung des neuen indonesischen Exportplans im Detail aussehen soll, darüber ist noch nicht viel bekannt. Aber es soll jetzt zügig gehen. Die Übergangsphase ist erstmal nur bis September angesetzt. Danach soll das Geschäft mit Indonesiens Rohstoffen spürbar mehr Einnahmen auch für Indonesien einbringen.
2: Das war unser Wirtschaftsblock für diese Stunde. Er ist die Kanalisation des menschlichen Körpers, der Darmtrakt. Der Zustand unseres Darmes wirkt sich auf viele Organe und sogar auf die Psyche aus. Trotzdem sind das Wissen darüber und die medizinische Versorgung noch unzureichend. Das sagt die Ärztin Dr. Luise Werner. Mein WDR-Kollege Tobi Schäfer hat mit ihr darüber gesprochen, warum ein gesunder Darm so wichtig ist. Und seine erste Frage: Der Darm ist 8 Meter lang. Ist das richtig?
13: Ja, das passt. Beim einen ein bisschen länger, beim anderen ein bisschen kürzer, aber so im Schnitt passt das ganz gut.
14: Aber Kanalisation, das ist schon ein bisschen lieblos, ne? Also das würde dem Darm nicht gerecht.
13: Ja, ich glaube, das spricht auch so ein bisschen dem wider, was man oft denkt, dass der Darm wäre, so eine Art Rohr, was einmal von oben nach unten führt, Essen rein und was anderes raus, aber er macht halt deutlich, deutlich mehr. Da gehen wir bestimmt gleich noch drauf ein. Deswegen an sich rein anatomisch passt es grob schon.
14: Ja, wir wollen gleich darüber sprechen, welchen Einfluss der Darm auf unsere Gesamtgesundheit hat. Bei Ihnen ging es ja aber auch los mit Beschwerden. Inwiefern hat der Darm Ihnen da Beschwerden gemacht?
13: Ja, das, was Sie am Anfang schon genannt haben, hat leider bei mir da auch gepasst. Bei mir war das ein ganz häufiger Auslöser einer Lebensmittelvergiftung im Urlaub. Und das kann dazu führen, dass man langfristig Verdauungsbeschwerden hat, zum Beispiel auch ein Reizdarmsyndrom. Und bei mir waren es auch die Klassiker Blähbauch, Durchfall, Bauchschmerzen. Und es kamen noch jegliche Nahrungsmittelunverträglichkeiten, Intoleranzen hinzu von Laktose, Fructose, Histamin, FODMAPs, sodass man dann irgendwann gar nicht mehr richtig wusste, was man überhaupt essen soll, ohne Beschwerden zu bekommen.
14: Aber es war gleich klar, es liegt an der Ernährung.
13: Nee, das war gar nicht klar. Es hat ganz, ganz lange gedauert, bis man da mal auf den grünen Pfad gekommen ist, mit ganz viel Rumprobieren, jahrelang Diagnosen versuchen zu finden. Und so bin ich dann auch zu dem Thema gekommen, weil ich irgendwie gemerkt habe, okay, das, was ich brauche, die Hilfe, die ich brauche, finde ich irgendwie nicht so richtig. Und dann habe ich mich, das war noch im Studium, im Medizinstudium, angefangen selber einzulesen, jegliche Fortbildung gemacht und Co. Und bin jetzt sozusagen selber durch die Erfahrungen zur Expertin in dem Bereich geworden, weil ich es musste und weil es mich mittlerweile auch einfach unglaublich interessiert, weil der ein ziemlich cooles Organ ist.
14: Aber so wie es Ihnen ergangen ist, so geht es ja vielleicht vielen, die haben dann Probleme und es gibt irgendwie keine medizinische Lösung. Wie ist das zu erklären, dass es dann halt wahnsinnig lange braucht, um auch seitens der Medizin da irgendwie Licht ins Dunkel zu bringen?
13: Ja, weil sich viele leider auch mit dem Thema Reizdarm nicht so gut auskennen, muss man auch sagen. Klar, die Gastroenterologen und Gastroenterologinnen, das ist da deren Spezialgebiet, aber viele machen nur noch Darmspiegelung und bieten auch keine richtige Sprechstunde mehr an. Und früher war es ja auch noch ganz oft so ein bisschen eher die psychologische Schiene, dass man ganz oft empfohlen hat, ja, machen Sie mal eine Psychotherapie. Aber mittlerweile weiß man einfach, dass da ganz viele Sachen auch im Darm anders laufen, die man angehen kann und es eben keine psychologische Erkrankung ist, sondern eine, man nennt es auch Störung der Darm-Hirn-Achse. Mhm. Also eigentlich eine Störung der Kommunikation zwischen unserem Kopf und unserem Bauchhirn. Und das kann zu Verdauungsbeschwerden führen.
14: Mhm. Das heißt, der Darm hat wie großen Einfluss auf den kompletten Rest des Körpers?
13: Einen riesig großen, auf ganz viele verschiedene Organsysteme. Zum einen durch die sogenannte Darm-Hirn-Achse. Da weiß man, dass ungefähr so knapp ein Zehntel von den Informationen vom Gehirn zum Darm kommt und aber 80-90% eigentlich vom Darm zum Gehirn geleitet wird. Also der hat da alleine, was das angeht, einen riesigen Einfluss. Aber zum Beispiel auch unser Immunsystem, 70-80% sitzen alleine im Darm. Unser Botenstoff Serotonin, was man ja auch so das Glückshormon nennt, wird auch zu über 90% im Darm produziert. Also der hat auf viele verschiedene Achsen in unserem Körper, von Organen über Emotionen, über Hormone und Botenstoffe, einen ganz, ganz großen Einfluss.
14: Also Riesenzusammenspiel auch mit der Psyche, ne? Also dann kann man sagen, Angststörungen, Depressionen können zu Darmbeschwerden führen und andersrum gibt es das aber auch?
13: Ja, also man weiß noch nicht so ganz, was ist Henne, was ist Ei. Wahrscheinlich geht beides so ein bisschen Hand in Hand, weil wenn jemand zum Beispiel eine Angststörung oder auch Depression hat, die ernähren sich natürlich auch anders, beziehungsweise können sich oftmals einfach nicht so vielfältig, nicht so ausgewogen ernähren durch die Erkrankung. Und das wiederum kann dann den Darm beeinflussen. Aber natürlich können auch dauerhafte Verdauungsbeschwerden, wenn man jeden Tag Schmerzen hat, wirkt sich das ja irgendwann auch auf die Psyche drauf aus. Mhm. Und da sieht man auch von den Zahlen her, dass sich das sehr häufig überschneidet, beziehungsweise so Komorbiditäten nennt man das auch, dass das gleichzeitig vorkommt.
14: Jetzt haben Sie eben schon ein ganz, ganz wichtiges Wort genannt, Ernährung. Also ich glaube, das ist ja wirklich das, womit man den größten Einfluss auf den Darm haben kann. Ich persönlich merke das auch, wie sehr das dann teilweise was verändert. Jeden Morgen Müsli mit Haferflocken und Obst, das bewirkt irgendwie Wunder, habe ich das Gefühl.
13: Ja.
14: Was ist denn noch gut für den Darm?
13: Also eine Sache, die jetzt gerade schon in dem Frühstück drinsteckt, ist auf jeden Fall mit das Wichtigste, und zwar Ballaststoffe. Also so Pflanzenfasern, die eigentlich in jeglichem Pflanzen, Gemüse, Obst, Getreide, Nüsse, Hülsenfrüchte stecken. Und da essen wir leider im Schnitt einfach zu wenig. Mhm. Von der Deutschen Gesellschaft für Ernährung werden da mindestens 30 Gramm am Tag empfohlen. Aber wir kommen im Schnitt meistens nur so auf 18, 19 Gramm. Und genau diese 10 Gramm Ballaststoffe mehr pro Tag können zu ganz vielen positiven Auswirkungen. Und das Coole ist, nicht nur für den Darm, sondern auch für kardiovaskuläre Faktoren, Cholesterinspiegel, Blutzuckerspiegel. Auch da wirkt sich Ballaststoffe, können sich da positiv auswirken. Deswegen, das wäre somit der erste Faktor, den ich mit reinnehmen würde. Und eine Sache, die ich auch immer wieder betone, ist die Pflanzenvielfalt. Also zum Beispiel morgens nicht nur Haferflocken nehmen, sondern eine Vierkornmischung oder anstelle nur Apfel, Banane nimmt man auch irgendwie eine Beerenmischung mit rein. Denn auch da weiß man, je vielfältiger die Ernährung ist, desto vielfältiger ist auch unser Darmmikrobiom. Mhm. Also diese, rede ich jetzt so lang?
14: Nein, ich hör gern zu. Ich möchte nur gerne auch noch natürlich abklopfen, was ist denn besonders schlecht bei der Ernährung? Die erwartbaren Klassiker?
13: Die erwartbaren Klassiker leider. Alkohol, viel gesättigte Fette, wenig Ballaststoffe in dem Fall. Oftmals die hochverarbeiteten Lebensmittel, die genau das mitbringen mit vielen gesättigten Fetten, wenig Ballaststoffe, viel Zucker, viel Salz. Das sind Sachen, auf die wir eher verzichten würden wollen.
14: Und jetzt beschäftigen Sie sich ja sehr intensiv damit bei Social Media. Wir erwähnen gleich auch noch das Buch, das Sie geschrieben haben. Und grundsätzlich kann man ja schon den Eindruck haben, das Thema Darmgesundheit, auch wenn es irgendwie ein Tabuthema ist im Smalltalk, man spricht da jetzt nicht unbedingt sofort drüber als erstes mit seinen Freunden, aber es boomt ja schon irgendwie. Ne? Es gibt viele Bestseller zum Thema Darmgesundheit. Wie hat sich das entwickelt? Warum hat das so zugenommen?
13: Ich glaube, zum einen, weil wir auch einfach offener über Tabuthemen sprechen, was ich super wichtig finde. Schließlich ist Verdauung ein großer Aspekt, was unseren Alltag angeht und auch Lebensqualität. Aber weil auch immer mehr Leute Verdauungsbeschwerden haben, das nimmt einfach auf zu.
14: Aber womit ist das zu erklären, dass immer mehr Leute diese Beschwerden haben? Ist es wirklich die Ernährung oder kommen wirklich auch noch ganz viele andere Faktoren dazu? Wir haben ja jetzt schon gelernt, die Psyche hat einen enormen Einfluss drauf.
13: Ja, also ganz genau weiß man nicht, warum das jetzt alles zunimmt, aber Ernährung hat auf jeden Fall einen großen Einfluss, aber auch unser Lebensstil hat sich stark verändert, auch unser Stresslevel, auch das hat einen riesigen Einfluss auf die Verdauung und ich glaube, wir kennen es alle, dass man durch den Tag hetzt und dauerhaft gestresst ist und das macht ganz, ganz viel mit unserem Darm.
14: Wie relevant sind Bewegung und Schlaf? Das bleibt ja dann auch auf der Strecke, wenn man gestresst ist.
13: Gehört auch mit zu den Lebensstilfaktoren. Bewegung, super, super wichtig. Gerade für Leute, die zum Beispiel ein bisschen langsamere Verdauung haben, kann man da sehr viel mitmachen. Und Schlaf und Regeneration ist auch extrem wichtig für die Verdauung, weil auch das wieder, wie Sie schon gemeint haben, das Stresslevel beeinflusst und auch regulieren kann. Also da ganz, ganz wichtige Faktoren.
14: Aber was heißt das denn jetzt, wenn diese Aufmerksamkeit steigt, zumindest bei den Leuten, die es betrifft, aber die Medizin teilweise immer noch so ein bisschen im Trüben fischt, wie wir eben ja auch gehört haben bei Ihnen. Wie geht die Medizin und das Gesundheitswesen grundsätzlich mit dem Thema um? Hat es da auch schon genug Aufmerksamkeit oder muss da einfach mehr passieren?
13: Da muss aus meiner Sicht auf jeden Fall mehr passieren. Ich glaube, das Schwierigste mit ist, dass wir einfach als Ärzte zu wenig Zeit in den Sprechstunden haben. Und das höre ich auch von vielen Kolleginnen, dass man einfach gerne mehr Zeit mit den Patienten haben würde für eine gute Anamnese, wirklich viel sprechen in der Sprechstunde und nicht nur 5 Minuten Medizin machen. Und ich glaube, das ist ein ganz wichtiger Faktor, sowohl für Patienten als auch für Ärzte, um da einfach eine bessere Diagnostik und eine bessere Behandlung anbieten zu können. Weil innerhalb von 5 Minuten oder auch 10, 15 Minuten kann man meistens nicht so viel klären. 15 Minuten wäre schon schön, wenn man das für einen Patienten hätte. Ich glaube, da geht leider viel unter, weil man kann super viel durch ein gutes Gespräch, durch die richtige Diagnostik machen und herausfinden, was dann die richtige Therapie wäre. Aber oft fehlt einfach die Zeit.
14: Und in den Fällen sitzt man ja dann schon beim Mediziner. Noch besser wäre natürlich Vorsorge, Prävention eben möglicherweise durch Ernährung. Braucht es da mehr Ressourcen für Ernährungsberatung, zum Beispiel auch an Schulen ja auch schon?
13: Ja, an Schulen gibt es ja immer wieder ganz coole Initiativen. Ich glaube, davon bräuchte auf jeden Fall noch mehr, sowohl für die Kinder als auch für die Eltern, damit man da einfach weiß, okay, was wäre denn das Richtige? Was kann man da einpacken, dass man direkt von Beginn an gesund startet? Aber mit Ernährung wären zum Beispiel nicht nur Darmfaktoren, sondern die ganzen chronischen Erkrankungen würden ja auch angegangen werden, was ja langfristig super sinnvoll wäre. Also ich würde mir sehr, sehr wünschen, wenn mehr in Ernährung investiert wird, was Aufklärung angeht, aber vielleicht auch ein gutes Angebot in Schulen und Co., was dann Kantinen angeht, also auch in Krankenhäusern. Das ist ja nochmal eine ganz andere Sache. Das kennt, glaube ich, auch jeder mit dem nicht ganz so liebevoll hergerichteten Krankenhausessen.
2: Warum ein gesunder Darm so wichtig ist. Tobi Schäfer vom WDR hat darüber mit der Ärztin Luise Schäfer gesprochen.
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2: Er gehört zu den berühmtesten Kirchen Deutschlands, der Kölner Dom. Bislang konnten wir da umsonst rein, doch ab Juli kostet das ganze 12 Euro. Wie es zu der Entscheidung kam und auch zu dem Preis, Mathis Trapp berichtet.
15: Mit rund 6 Millionen Gästen im Jahr ist der Kölner Dom die meistbesuchte Sehenswürdigkeit in Deutschland. Die gotische Kathedrale zählt zum UNESCO-Weltkulturerbe. Sie ist das Wahrzeichen der Stadt. Wer Köln besucht, für den ist auch ein Besuch im Dom Pflicht. Doch so viel Bekanntheit hat ihren Preis. 16 Millionen Euro kosten Unterhalt und Erhalt des Doms jährlich. Ein Betrag, der nicht durch Spenden und öffentliche Gelder gedeckt wird. Ein touristischer Eintrittspreis soll ab dem 1. Juli helfen, die Finanzierungslücke zu schließen, erklärt Dompropst Guido Assmann.
16: Mal runtergerechnet auf den Tag kostet der Dom jeden Tag 44.000 Euro. Das ist wie ein Kleinwagen, jeden Tag. Und die vielen Menschen, die kommen, über die wir uns wirklich sehr, sehr freuen, durchschnittlich 20.000 Menschen am Tag, die bringen natürlich auch eine Verantwortung mit und auch von Reinigung, von Aufsicht, von Sicherheit, sodass wir damit auch viele Ausgaben haben.
15: 12 Euro soll der Eintritt in den Innenraum des Kölner Doms ab nächstem Monat kosten. Es wird aber Ausnahmen geben. Schülerinnen und Schüler bis 13 Jahre sowie Schwerbehinderte und ihre Begleitung zahlen nichts. Für Studierende, Auszubildende und Inhaber des NRW-Sozialpasses gibt es eine Ermäßigung. Dompropst Guido Assmann.
16: Mir ist wichtig, dass wir niemanden ausschließen, in den Kölner Dom zu kommen. Dass wir weiter ein Ort des Gebetes sind, ein Ort der Wallfahrt zu den Heiligen Drei Königen und ein Ort des Willkommens.
15: Aus diesem Grund bleibt der Eintritt an bestimmten Feiertagen frei. Unter anderem rund um die Heiligen Drei Könige Anfang Januar, am 1. Mai, am Tag der Deutschen Einheit, aber auch zur Kölner Nacht der Museen. Auch der Besuch der Gottesdienste bleibt kostenlos, ebenso das Gebet. Dafür wird ein neuer Zugang an der Nordseite des Doms im Bereich der Schmuckmadonna eingerichtet, erklärt der Kölner Dombaumeister Peter Füssenich.
17: Also es wird ein Portal immer offen bleiben, jeden Tag, in dem man den Dom auch besichtigen kann. Wer das ein bisschen ausgedehnter machen möchte, der kauft sich ein Ticket, möglichst ein Online-Ticket und besichtigt dann den Dom, wie er das gerne möchte.
15: Der Dombaumeister sagt auch, ob sich ein Tourist als Betender ausgibt, um kostenlos in den Innenraum zu kommen, wird nicht kontrolliert.
17: Also es wird selbstverständlich keine Gesinnungsprüfung geben und niemand muss auch seinen Kirchensteuernachweis bereithalten. Also wer am Nordportal des Domes zum Gebet rein möchte und das sagt, der wird auch natürlich da reingelassen.
15: Die Meinungen der Menschen auf dem Domvorplatz zu den 12 Euro gehen auseinander.
18: Also ich finde, wer das sehen will, sollte auch bezahlen. Also ich finde das okay. Ja, und wenn ich Lust habe, gehe ich in den Dom und bezahle.
19: 12 Euro ist schon viel auf jeden Fall.
20: Das ist happig, das ist sehr happig. Also für viele wird das nicht bezahlbar sein.
21: Ich meine, dass sie es machen müssen, finde ich okay. Aber die Höhe ist nicht okay.
15: Kritik am Eintrittspreis kommt unter anderem von der ehemaligen Kölner Dombaumeisterin Barbara Schock-Werner.
22: Der Dombesuch kann doch nicht nur für Wohlhabende möglich sein. Für mich muss es auch kommerzfreie Räume geben. Ich hätte mir im Vorfeld mal gewünscht, dass überlegt wird, dass man eine Art Stiftung oder Fonds gründet, um die Eintrittsfreiheit des Domes weiterhin zu gewährleisten.
15: Der Aachener Dompropst hätte sich gewünscht, dass Köln den Eintrittspreis mit den anderen Bistümern in Nordrhein-Westfalen abgestimmt hätte. Kölns Dombaumeister Füssenich spricht von einem moderaten Schritt und Preis.
17: Wenn man mal die großen Kathedralen in Europa vergleicht, also die Sagrada Familia, da zahlt man schon mindestens 30 Euro für einen Eintritt. Wir wollen es aber auch nicht mit solchen großen, auch touristischen Kirchen vergleichen. Hier können wir uns vielleicht eher mit Mailand vergleichen. Mailand und Venedig, das sind auch so die Größenordnungen. In diesem Feld liegen wir mit unseren 12 Euro Besichtigungsgebühr ganz gut dabei.
15: Fest steht, in der Anfangsphase ab dem 1. Juli wird es ruckeln. Für den Eintritt im Kölner Dom müssen digitale Bezahlsysteme und Kassen aufgebaut werden. Dann wird sich auch zeigen, wie groß der Ansturm auf die neuen Domtickets ist.
2: Ab Juli nimmt der Kölner Dom Eintritt. Matthias Trapp hat berichtet.
3: Standpunkte.
2: Die EU will in Zukunft härter mit Migranten umgehen. Menschen, deren Asylantrag abgelehnt wurde und die nicht in ihre eigentlichen Herkunftsländer abgeschoben werden können, sollen in Abschiebezentren außerhalb der EU gebracht werden. Dabei spielt es keine Rolle, ob die Menschen eine Verbindung zu dem Land haben, in das sie abgeschoben werden. Auch wenn die EU in Sachen Migration dringend etwas tun muss, das ist der falsche Schritt, findet Daniel Hechler vom SWR in den ARD-Tagesthemen.
23: Es ist richtig, ja überfällig, dass sich Europa beim Thema Migration handlungsfähig zeigt. Dass Verfahren vereinheitlicht, gestraft, Sanktionen gegen Geflüchtete verhängt werden, die nicht kooperieren. Ausreisepflichtige auch ausgewiesen werden. Das mag hart klingen, ist aber gerecht, vor allem denen gegenüber, die wirklich politisch verfolgt werden und weiterhin ein Recht auf Asyl in Europa haben müssen. Für mich aber wird dann eine Grenze überschritten, wenn die EU ihre Probleme mit irregulärer Migration an Drittstaaten auslagert. Und auch, wenn dort EU-Standards offiziell gelten sollen, wer kontrolliert deren Einhaltung? Und sollen Geflüchtete, auch Familien mit Kindern, tatsächlich auf unbestimmte Zeit in einem Land festgehalten werden, zu dem sie keinerlei Bezug haben? Hier verrät Europa die Menschenrechtsstandards, die in Reden und Resolutionen so gerne beschworen werden, auf denen die europäische Idee begründet ist. Und eben deshalb ist das ein Irrweg.
2: Die Meinung von Daniel Hechler vom SWR. Auch das Darmstädter Echo bezweifelt, dass Abschiebungen in Drittstaaten mit europäischen Werten vereinbar wären.
0: Wie will man dort die Einhaltung der Menschenrechte gewährleisten? Was will man den Drittländern als Gegenleistung bieten? Einfach das Scheckheft zu zücken, wird nicht reichen. Und was soll aus den dort gestrandeten Menschen eigentlich werden? Die EU hat mit dem scharfen Asylkurs, den sie mittlerweile fährt, auf den grundlegenden Stimmungswandel in Europa reagiert. Das ist die bittere Wahrheit, die nicht ignoriert werden kann. Doch muss die EU aufpassen, dass sie in der Flüchtlingspolitik ihr Wertefundament oder das, was davon übrig ist, nicht komplett über Bord wirft.
2: Die Frankfurter Rundschau geht noch weiter und nennt das Ganze einen schändlichen Deal.
0: Der Schaden ist beträchtlich, ein praktischer Nutzen der Vereinbarungen nicht ersichtlich. Bisher ist nicht erkennbar, dass ein Staat bereit wäre, abgelehnte Asylsuchende aus Europa aufzunehmen. Attraktiv sein könnte es für undemokratische Regime, um ihr Ansehen zu verbessern. Falls sich ein Land finden sollte, das mitmacht, wird das kostspielig. Großbritannien verbrannte sich die Finger bei dem Versuch, Asylsuchende in Ruanda auf ihre Asylentscheidung warten zu lassen. Das Modell scheiterte, nachdem mehr als 800 Millionen Pfund für Vorbereitungen ausgegeben worden waren. Ein Klacks gegen das, was Europa wird zahlen müssen.
2: Und auch die Augsburger Allgemeine hält die neuen Regeln für die richtige Entscheidung.
0: Ein Europa ohne innere Grenzen kann nur dann funktionieren, wenn es seine äußeren Grenzen schützt. Menschen, die vor politischer Verfolgung oder Krieg fliehen, gewährt dieses Europa Schutz. Das ist eine wichtige Errungenschaft. Aber nicht Schlepper und Schleuser dürfen entscheiden, wer dauerhaft in Länder wie Deutschland kommen darf, die mit guten Jobchancen und ja, auch mit hohen Sozialleistungen locken. Die Reform des Asylsystems setzt jetzt den Rahmen, der es der Bundesregierung erlaubt, abgelehnte Asylbewerber abzuschieben, wenn sie selbst oder ihre Herkunftsländer nicht kooperieren.
2: Das waren die Standpunkte. Zusammengestellt hat sie Mareike Markosch. 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Sie hören die ARD Infonacht gleich mit den nächsten Nachrichten.

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1: Um 5 Uhr mit Juliette Groß. Die UN-Vollversammlung entscheidet heute darüber, ob Deutschland einen Sitz im Sicherheitsrat der Vereinten Nationen bekommt. Bundesaußenminister Badewul wirbt in New York um die Stimmen für Deutschland. Giselle UK in New York mit den Einzelheiten.
2: Dabei betont er natürlich vor allem, dass sich Deutschland schon seit Jahren um Friedensmissionen kümmert, beim Einsatz gegen die Folgen des Klimawandels hilft, bei der Vermittlung zwischen Konfliktparteien. Und genau das will Deutschland in Zukunft auch wieder im UN-Sicherheitsrat tun. Badewul sagt, dass Deutschland sich auch in der Verantwortung sieht, die internationale regelbasierte Ordnung zu verteidigen, die ja in letzter Zeit immer wieder in Frage gestellt wird, und auch zu zeigen, dass hier in New York der Ort ist, an dem Fragen von Frieden und Sicherheit bei den Vereinten Nationen diskutiert werden.
1: Eine große Mehrheit der Bundesbürger fürchtet laut einer Umfrage, dass die geplante Gesundheitsreform zu einer schlechteren ärztlichen Versorgung führt. Die Rheinische Post berichtet über eine Erhebung im Auftrag des Hausärzteverbands, wonach sich 77% der Befragten entsprechende Sorgen machen. Aus der Nachrichtenredaktion Constanze Semidey.
3: In Ostdeutschland sind es demnach sogar mehr als 85%, die negative Folgen der Reform erwarten. Am meisten befürchten die Menschen, dass Ärzte künftig weniger Zeit für ihre Patienten haben werden und dass sich die Wartezeiten in den Praxen verlängern. Die Vorsitzende des Hausärztinnen- und Hausärzteverbandes Bulinger Göpfert nannte die geplante Reform der gesetzlichen Krankenversicherung die größte politische Bedrohung für die hausärztliche Versorgung in den letzten 20 Jahren.
1: Russland meldet den Abschuss mehrerer Drohnen über der Region Leningrad. Weitere 13 seien im Anflug auf Moskau gewesen, so der Bürgermeister der Hauptstadt Sobjanin. Am Flughafen St. Petersburg, früher Leningrad, wurde nach Angaben der Luftfahrtbehörde der Verkehr eingeschränkt. In der Metropole beginnt in Kürze das Internationale Wirtschaftsforum. Vertreter aus mehr als 130 Ländern nehmen daran teil, auch aus den USA. Das US-Militär hatte nach eigenen Angaben einen größeren Angriff des Irans in der Golfregion abgewehrt. Das zuständige Regionalkommando teilte mit, mehrere Raketen und Drohnen seien abgefangen worden. Außerdem sei eine iranische Militäreinrichtung in der Straße von Hormus angegriffen worden. Kuwait und Bahrain hatten kurz vorher Angriffe mit Raketen und Drohnen gemeldet. Die USA hatten zuvor mitgeteilt, im Persischen Golf einen unbeladenen Öltanker mit einer Rakete angegriffen zu haben. Das waren die Nachrichten. Das Wetter in Deutschland. Tagsüber Wechsel aus Sonne und Wolken mit Schauern und Gewittern. Höchstwerte 18 bis 23 Grad. Morgen heiter von Westen her Schauer und Gewitter. Es ist 5.03 Uhr.
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4: Die A1 Münster Richtung Osnabrück ist zwischen Ladbergen und Längerich wegen eines defekten LKW bis 6 Uhr gesperrt, also noch eine gute Stunde. Die A1 Osnabrück Richtung Bremen ist zwischen Ahlhorner Heide und Wildeshausen West wegen einer Nachtbaustelle bis 6 Uhr gesperrt. Und die A71 Suhl Richtung Erfurt zwischen Oberhof und Gräfenroda gibt es eine Sperrung wegen Wartungsarbeiten, und zwar in den Tunneln Rennsteig und Alte Burg. Dauert auch noch ungefähr eine Stunde. Die Umleitung führt über die U11. Gute Fahrt!
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4: Die kommt von NDR Info aus Hamburg. Ich bin Milad Kupay. Schönen guten Morgen. Armut nimmt weiter zu. Dadurch verschärft sich die soziale Spaltung in Deutschland. Das ist die Einschätzung des Paritätischen Gesamtverbandes, das gestern seinen Bericht vorgestellt hat. 13,3 Millionen Menschen lebten in Armut, was einer Armutsquote von 16,1% entspricht. Im vergangenen Jahr hatte der Paritätische nur 15,5% der Bevölkerung zu den Armen gezählt, also rund 13 Millionen Menschen. Sozialpolitiker kritisieren diese Entwicklung. Kirsten Girschick.
5: Rund 13,3 Millionen Menschen leben in Deutschland in Armut. Das schreibt der Paritätische Wohlfahrtsverband in seinem Armutsbericht. Damit sei die Armutsquote auf einem Rekordhoch. Grüne und Linke werfen der Regierung vor, sie bleibe angesichts dieses Anstiegs der Armutsquote tatenlos. Die Grünen-Fraktionsvorsitzende Britta Hasselmann kritisiert, die Bundesregierung baue wirksame Maßnahmen gegen Armut und für faire Chancen nicht aus, sondern streiche diese sogar zusammen. Als Beispiele nennt Hasselmann angedachte Kürzungen beim Wohngeld, der Unterstützung für Alleinerziehende oder die mögliche Absage der BAföG-Erhöhung. Linken-Fraktionschef Sören Pellmann betont, Armut sei längst auch eine Gefahr für Arbeitnehmerinnen und Arbeitnehmer. Für immer mehr Menschen reichten die Löhne nicht aus. Als Maßnahmen gegen Armut fordert Pellmann unter anderem einen Mindestlohn von 15 Euro und die Anhebung der Leistungen in der Grundsicherung.
4: Der Paritätische guckt also mit Sorge auf die anstehenden Sozialreformen, gerade mit Blick auf die Rentner. Gino Eckbers war in einer Kleiderkammer in Langenhagen, nördlich von Hannover, und hat sich erzählen lassen, wer besonders Hilfe braucht.
6: Jacken. Dürfen Sie noch zwei Stück mitnehmen? Zwei Jacken, genau.
7: Oh. Axel Jewski ist eigentlich im Ruhestand. Wie die meisten anderen Helferinnen und Helfer engagiert er sich hier ehrenamtlich. Es gibt viel zu tun.
8: Also wir sortieren erstmal, sind die Sachen sauber, sind sie heile, das heißt, haben sie keine Löcher. Bei Jacken zum Beispiel sind die Reißverschlüsse noch heile.
7: Etwa 20 Kundinnen und Kunden sind da. Pro Person kann eine begrenzte Zahl an Kleidern kostenlos mitgenommen werden. Zum Beispiel von Leopoldo Avendano. Der Arbeitssuchende ist auf die Kleiderkammer angewiesen.
9: Also in diesem Moment, ich weiß nicht, das kommt von Gott, dass ich eine Stelle finde. Und in der Zwischenzeit habe ich kein Klamotten, kein nichts. Deswegen bin ich hier und bin ganz froh, dass ich hier die Möglichkeit hätte.
7: Die Krisen der letzten Jahre haben hier ihre Spuren hinterlassen.
10: Wir haben, ich sage jetzt mal, die Ukraine, wo es damit angefangen hat, jetzt auch durch die anderen Kriege, wenn die Leute hierher kommen, die haben ja eigentlich bis auf das, was sie auf dem Leib haben, gar nichts mehr auf dem Körper. Auch bestimmte Sachen, wenn es um Kinder geht, mit Kinderwagen und sowas, bieten wir ja auch an. Also da ist doch schon die Nachfrage größer geworden.
7: Sagt die Leiterin Iris Doma-Galler. Laut dem Armutsbericht liegt die Region Hannover im Bundesvergleich so ziemlich im Mittelfeld. 16,4% sind hier demnach von Armut betroffen. Der Bundesdurchschnitt liegt bei 16,1%. Anders sieht es in der Region Weser-Ems aus. Dort liegt die Armutsquote bei knapp 21%, hinter Trier Platz 2 im bundesweiten Vergleich. Besonders schwer haben es laut Bericht Rentner, Frauen, Alleinerziehende, Behinderte und Geflüchtete, Menschen, denen Heidi Holz hilft. Die über 80-Jährige engagiert sich seit dem Start der Kleiderkammer 2015.
11: Die Menschen, die zu uns kommen, sind genauso unterschiedlich wie wir alle. Es gibt Menschen, die sehr forsch kommen, andere sind ganz bescheiden und sehr, sehr dankbar. Und man muss sich immer wieder wundern, wofür der Bedarf doch noch da ist bei den Menschen.
7: Ein anstrengender Job. Für viele Mitarbeiterinnen und Mitarbeiter aber ein Job aus Überzeugung.
8: Manchmal geht man auch nach Hause und sagt, das war schon wieder ein bisschen viel, wenn wirklich viel los war. Aber grundsätzlich, ich glaube, alle, zumindest bei uns im Team, sagen für sich, das ist sinnvoll, hier was zu tun und den Menschen zu helfen.
7: Sagt Axel Jewski. Zusammen mit den anderen Ehrenamtlichen sorgt er dafür, dass hier bedürftige Menschen von Dienstag bis Donnerstag Kleidung bekommen.
4: Wieder ein Armutsbericht und wieder einer, der zeigt, dass die Armut im Land zunimmt. Mein Kollege Ingo Zamperoni hat darüber in den ARD-Tagesthemen mit dem Soziologen Olaf Groh-Samberg von der Uni Bremen gesprochen. Und die erste Frage an ihn war die nach den Hauptgründen. Falsche Maßnahmen gegen Armut, falsche Politik oder lässt sich der Trend einfach nur schwer aufhalten?
12: Also in der Tat ist es nicht einfach, die Ursachen zu bestimmen. Und der Trend, den Sie angesprochen haben, ist ein langfristiger. Also eigentlich steigt die Armut in Deutschland schon über die letzten 3 bis 4 Jahrzehnte kontinuierlich an. Und sie hört irgendwie nicht auf zu steigen. Und wir hatten immer wieder andere oder unterschiedliche Phasen. Mal war es die ansteigende Arbeitslosigkeit. Dann ist die Arbeitslosigkeit zurückgegangen nach 2004. Die Armut aber nicht. Sie ist weiter gestiegen. Wir hatten eine Ausdehnung des Niedriglohns. In den letzten Jahren haben wir gesehen, dass das Mindestlohngesetz beim Niedriglohn geholfen hat. Aber ja, dann kam Pandemie und weitere Krisen. Also der Trend einer ansteigenden Armut scheint nicht aufzuhalten zu sein.
13: Die Bundesregierung will es trotzdem versuchen, diesen Trend aufzuhalten, will zeitnah die Sozialversicherungen und das Steuersystem reformieren. Das soll Kosten senken, soll mehr Wachstum für die Wirtschaft bringen, sprich mehr Wohlstand. Vor dem Hintergrund des heutigen Berichts, was sollte in diesem Reformpaket drin sein?
12: Also man muss bezweifeln, dass weitere Kürzungen im Sozialstaat, die angeblich Wachstum generieren sollen, was dann unten ankommt, dass diese Strategie funktioniert. Das würde ich sehr stark bezweifeln. Denn ja, wie gesagt, die Armut wächst und wächst und Kürzungen im Sozialstaatsbereich, auch wenn damit die Hoffnung verbunden werden soll, dass das Wohlstand generiert, da hätte ich meine Zweifel, dass der am Ende unten ankommt. Ich glaube, wir müssen wirklich viel eher darüber nachdenken, wie wir die Sozialsysteme wirklich besser armutsfest machen können.
13: Und wie könnten wir das? Haben Sie da Vorschläge?
12: Naja, eben nicht durch Kürzungen, sondern durch eine bessere Grundsicherung, vielleicht auch durch eine solidere Grundsicherung. Dadurch, dass wir gucken, dass wir die Renten stabilisieren. Dieser Bericht zeigt ja auch auf, dass wir jetzt in den letzten Jahren eine deutlich zunehmende Altersarmut haben, die wir eigentlich schon vor 10 Jahren prognostiziert haben, weil das war absehbar, dass die kommen wird. Also wären auch Rentenkürzungen hier ein Problem, vor allem eben am unteren Rand. Also man muss gucken, dass die Sozialversicherungssysteme am unteren Rand armutsfester werden, aber dass auch die Grundsicherung eben besser greift.
13: Die Studie weist ja auch eine Kluft zwischen Regionen in Deutschland auf. Wird sich die auch weiter verstärken?
12: Ja, also auch da hatten wir unterschiedliche Entwicklungen. Also die Kluft zum Beispiel zwischen Ost- und Westdeutschland ist jetzt nicht dramatisch weiter aufgegangen. Die ist noch da, aber hat sich eigentlich tendenziell ein klein bisschen geschlossen. Dafür sehen wir jetzt, dass wir eine Nord-Süd-Kluft zunehmend haben. Also auch regionale Disparitäten spielen natürlich eine Rolle.
13: Und gleichzeitig sehen wir auch einen Anstieg der Zahl sogenannter Superreicher. Geht da die Schere arm-reich wirklich auch weiter auseinander oder sind das halt nur die Extremen an den Rändern?
12: Nein, absolut nicht. Das ist in der Tat der zentrale Punkt. Die Zunahme der Armut geht wirklich einher, auch schon seit Jahrzehnten, mit einer Zunahme auch des, nicht nur des Superreichtums, der hat auch extrem zugenommen. Aber wir sehen auch, dass in den oberen Einkommensbereichen, in den Wohlstandslagen, dass wir auch da eine kontinuierliche Zunahme haben. Also wir haben nicht nur eine starke Armut in diesem Land, wir haben mittlerweile auch eine sehr große Gruppe, das sind mittlerweile über ein Viertel der Bevölkerung, die in sehr wohlhabenden Lagen leben. Und diese Gruppe ist genauso stark expandiert oder angestiegen wie am unteren Rand die Gruppe der Armut und entsprechend schrumpft der Anteil der Menschen in Deutschland, die sich in mittleren Lagen bewegen. Also es ist eine Polarisierung oben und unten.
13: Und welche Auswirkungen hat das dann auf die Gesellschaft, auf den Zusammenhalt hier auch hierzulande?
12: Ja, gravierende, würde ich schon denken. Und ich glaube, dass man es auch sehen kann. Man sieht es etwa an der Entwicklung des politischen Vertrauens, das in unteren Einkommensgruppen tatsächlich sehr stark weggebrochen ist, während es in den oberen noch recht stabil ist. Wir sehen es an vielen Konflikten, an gesellschaftspolitischen Themen, die wir zu verhandeln haben. Wir haben viele Transformationen als Gesellschaft vor uns, wo es wichtig ist, dass die Gesellschaft zusammenwirkt, dass wir einen Zusammenhalt haben und dass wir gemeinsam an diesen Transformationen arbeiten. Das wird sehr schwierig, wenn es so große ökonomische Ungleichheiten in diesem Land gibt, sodass die Unteren immer befürchten müssen, dass sie erneut diejenigen sind, die den Kürzeren ziehen, während am oberen Rand, sag ich mal, sich reiche oder wohlhabende Menschen aus vielen Dingen auch rauskaufen können, die in diesem Staat nicht gut laufen.
4: Sagt der Soziologe Olaf Groß-Samberg von der Uni Bremen in den ARD-Tagesthemen. Schauen wir aufs Wetter hier bei uns in der letzten Stunde der ARD-Infonacht. Zunächst ein paar aktuelle Temperaturen. 15 Grad haben wir in Hamburg, Berlin meldet 19 Grad, 10 Grad, bisschen kühler in Frankfurt am Main, 15 Grad in Dresden, weiter in Köln 12 Grad, Leipzig 16, München 14 und Stuttgart 13 Grad. Ja, ansonsten gibt es tagsüber einen Wechsel aus Sonne und Wolken mit Schauern und Gewittern, die Höchstwerte 18 bis 23 Grad.

0: Und die Zeit, 5.14 Uhr ist es. Guten Morgen.
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0: Der Bundespräsident Frank-Walter Steinmeier, der muss sozusagen seine Koffer packen, weil das Schloss Bellevue marode ist und umgebaut wird, muss er seinen Sitz räumen. Nun ist der erste Teil des Umzugs aus Schloss Bellevue geschafft. Bis auf einen Raum ist alles leer bzw. vollgepackter Kisten. Ein ungewohnter Blick für Mitarbeiter und Präsident. Im Sommer kommen die Möbelwagen und dann wird fast alles in einem bunten Neubau wieder ausgepackt. Effi Seibert.
2: Hallo.
3: Es heilt hier. Man hört auch das Echo, ne?
2: Sagt Steffen Tendler. Er wirkt erstaunlich ungestresst, obwohl er den ganzen Schlossumzug organisiert. Jetzt sind die Räume leer.
3: Das ist schon ein bisschen Wehmut letztendlich. Aber das ist auch interessant, mal zu sehen, wie die Schlosswände ohne Bilder aussieht, wie die Farbgestaltung nochmal ganz anders wirkt und wie der Raum auch wirkt ohne Vorhänge. Das ist also eine ganz andere Listsituation. Ich finde es auch schön.
2: Was bisher hier drin stand, ist in Kisten verpackt. Vorher wurde natürlich Inventur gemacht. Alles wurde im großen Saal aufgereiht und durchgezählt. Entstanden sind lange Listen mit Stühlen, Tischen, Büchern und Regalen, aber auch 537 Tassen stehen drauf und mehr als 2000 Teller. Davon gibt es jetzt zwei weniger.
3: Die Eierbecher sind nicht kaputt gegangen, aber zwei Teller sind schon zu Bruch gegangen. Aber das ist halt normal.
2: Die Schlossmitarbeiter haben dabei auch Dinge entdeckt, die man in normalen Haushalten eher nicht im Schrank hat. Zum Beispiel Gurkenschalen oder das hier.
3: Ich mach das mal auf. Ich weiß nicht, wie die Funktion der Sachen ist.
4: Schon kaputt?
3: Nein, das ist nicht kaputt. Das ist so gewollt.
2: Was wie ein kaputtes Sektglas ohne Fuß aussieht, ist eine Glashaube, die man über kleine Appetithappen stülpen kann. Hunderte randvolle Kartons stehen jetzt da, wo früher die Schlossküche war. Die ist gleich zu Beginn ausgeräumt worden und dient jetzt als Lager fürs Geschirr. Beim Geschirr und bei den Möbeln wurde das ein oder andere aussortiert und wird jetzt durch die bundeseigene Verwertungsagentur versteigert. Schlosskoch Jan-Göran Barth hat sich anders entschieden.
5: Beim Auszug denkt man so, man mistet ein bisschen aus, aber dann nimmt man irgendwas an der Hand und denkt, nee, das behalten wir noch. Und in der Küche ist es ja ähnlich wie bei einem Handwerker. Es gibt halt gewisse Dinge, die braucht man vielleicht einmal im Jahr oder alle zwei Jahre einmal.
2: Zum Beispiel?
5: Das können irgendwelche Ausstecher oder Förmchen sein oder irgendwelche Backmatten, die man nicht allgegenwärtig immer benötigt. Und wenn man sie dann alle zwei Jahre einmal rausholt, dann hat man sie wenigstens da.
2: Was haben Sie denn ausgemistet?
5: Gar nichts.
2: Der Koch hat auch Glück. Im Gegensatz zu anderen Räumen, die im neuen Haus wesentlich kleiner sein werden, ist seine neue Küche genauso groß wie die bisherige im Schloss. Hier in Bellevue wird in derselben Etage gekocht und serviert. Im neuen Haus müssen die Speisen in Zukunft Aufzug fahren.
5: Hier haben wir die Hauptküche und das Essen geht direkt zum Gast. Dort kochen wir im Erdgeschoss, dann geht es mit dem Küchenaufzug nach oben in die 6. Etage. Da muss dann alles angerichtet werden.
2: Also etwas komplizierter. Immerhin gibt es einen Reserveaufzug, falls das Dinner mal im Lift stecken bleibt. Was nicht mit umzieht oder aussortiert wurde, wird eingelagert. Zum Beispiel die beiden bekannten Graupner-Bilder, die jeweils über eine ganze Schlosswand gehen. Die kennt man aus dem Fernsehen, weil davor Kanzler und Minister vereidigt werden. Eins ist lila und eins ist gelb. Und beide sind so riesig, dass es im neuen Haus keine einzige Wand gibt, die groß genug wäre, sagt Umzugsmanager Steffen Tendler.
3: Die haben wir jetzt in der Tat das erste Mal abnehmen müssen und auf riesen Papprollen aufgerollt und sind jetzt in der Kunstpedition eingelagert.
2: Staatskatzen wie in England oder Präsidentenhunde wie in den USA gibt es in Berlin zwar nicht, aber auch hier müssen Tiere umziehen, erklärt Eva Delegiannis vom Präsidentenbüro.
6: Die Teichfrösche und die Teichmolche mussten vom kleinen Teich in den großen Teich umgesetzt werden.
2: Weil ihr Heimatteich einer Baustelle weichen muss. Die Frösche von Bellevue haben übrigens ihre eigene Umzugsbeauftragte, eine Biologin. Jeden Morgen ab 7 Uhr werden sie in Eimern von einem Teich zum anderen gebracht. Und im Gegensatz zu den Mitarbeitern des Bundespräsidenten mussten die Frösche und Molche nichts packen und haben jetzt sogar mehr Platz als vorher.
0: Ein unangemessener Kommentar, eine hohe Arbeitsbelastung, ein sexueller Übergriff, Machtmissbrauch im Beruf zeigt sich in vielen Facetten. Der Wissenschaftsbetrieb gilt als besonders anfällig. Das hat mehrere Gründe. Wissenschaftliche Mitarbeiterinnen und Mitarbeiter, also Doktoranden und Postdocs, arbeiten oft unter prekären Bedingungen. Sie sind häufig projektbezogen beschäftigt, haben deshalb befristete Verträge. Außerdem sind sie von den Professoren, die sie betreuen, direkt abhängig. Mit einer neuen Handreichung will die Gewerkschaft Erziehung und Wissenschaft ein Bewusstsein für Machtmissbrauch in der Wissenschaft schaffen. Sie wird heute Abend öffentlich vorgestellt. Britta Mersch berichtet vorab.
4: Ich dachte, das gehört einfach dazu. Dieses Zitat steht auf einer Handreichung, also einem Leitfaden, der Gewerkschaft Erziehung und Wissenschaft, die sich mit Machtmissbrauch an Hochschulen und Forschungseinrichtungen befasst. Denn das Wissenschaftssystem sei dafür anfällig, sagt Eleonora Dolderer, eine der Autorinnen.
7: Hochschule und Wissenschaft in Deutschland ist hierarchisch organisiert. Sie ist geprägt von prekären, befristeten Arbeitsverhältnissen und intransparenten Strukturen bis zu überhaupt keinen Strukturen, die Betroffene unterstützen. Ich glaube, das muss man als erstes verstehen, dass systematisch sozusagen sehr viele Gelegenheiten schon angelegt sind, dass da Freiräume da sind, die Macht irgendwie auch in einer missbräuchlichen Art und Weise auszuüben.
4: Eine umfassende Erhebung fehle, aber Umfragen ließen auf eine Vielzahl von Fällen schließen. GEW-Vorstand Andreas Keller.
8: Ich kriege sehr viel aus Beratungsgesprächen und aus Kontakten zu Betriebs- und Personalräten mit, dass es eine große Dimension hat, der Machtmissbrauch, und auch eine große Dunkelziffer, weil sehr wenige Leute bereit sind, das dann auch offiziell zu melden. Und das spricht dafür, dass man das in der Tat auch mit wissenschaftlichen Methoden einmal erhebt, welche Dimension das tatsächlich hat.
4: Auch das Netzwerk gegen Machtmissbrauch in der Wissenschaft will auf das Problem aufmerksam machen. Das ist ein Zusammenschluss von Forschenden aus Hochschulen und außeruniversitären Forschungseinrichtungen. Der Doktorand Pavlos Leusler von der Universität Bonn ist in der Beratung aktiv.
9: Da ist zum Beispiel eine massive Drucksituation. Da ist oftmals die Ausnutzung der Abhängigkeit dadurch, dass Verträge in der Wissenschaftswelt, also Arbeitsverträge, immer nur sehr kurzfristig geschlossen werden und dann die Vertragsverlängerung als Druckmittel eingesetzt wird. Und wir sehen dann Dinge, wie dass oft Arbeitszeiten überschritten werden, dass Menschen unter Druck gesetzt werden, private Ressourcen, privates Geld einzusetzen, dass Menschen gezwungen werden, ihre Arbeit, ihr geistiges Eigentum an ihre Vorgesetzten sozusagen weiterzugeben, indem dann ein anderer Autor oder eine andere Erstautorin oder so auf dem Paper erscheint.
4: Auch fehlender Kontakt zu den Vorgesetzten, also den Professorinnen und Professoren, sei ein Problem.
9: Und das ist ein wichtiger, oft übersehener Punkt beim Thema Machtmissbrauch, dass es eigentlich um eine Form von Vernachlässigung geht. Also dass nicht so sehr das Problem ist, was Vorgesetzte jetzt aktiv falsch machen, sondern dass es wahrscheinlich einfach eine Überforderung auf Seiten der Vorgesetzten in ihrer Rolle gibt und dadurch dann eben klassische Pflichten wie das Führen sinnvoller Dienstbesprechungen, das Abarbeiten von Anträgen auf Dienstreisen, Urlaub etc. dann hinten rüberfällt oder dass einfach keine vernünftige Betreuung gewährleistet wird.
4: Die Handreichung soll Betroffene über ihre Rechte aufklären. Sie richtet sich auch an Hochschulen und Forschungseinrichtungen, damit sie denjenigen Schutz bieten, die Machtmissbrauch erleben. Denn oft fehlten die passenden Strukturen, sagt Eleonora Dolderer.
7: Beispielsweise Ombudsmann.

0: Helfen könnte auch, die Betreuungsverhältnisse von Doktoranden und Postdocs neu zu gestalten, sagt Andreas Keller von der GEW.
1: In anderen Ländern ist es üblich, dass eben nicht eine Person eine Doktorarbeit bewertet, unbetreut und noch Fachvorgesetzter ist. Das könnte man entflechten und wir setzen uns auch ein für ein Department-Modell, was bedeuten würde, dass wir eben nicht eine Professorin oder einen Professor als Lehrstuhlinhaber haben, wo dann alle Entscheidungen zusammenfallen, sondern dass wir eine Personalstruktur haben, wo dann Wissenschaftlerinnen und Wissenschaftler, egal ob mit oder ohne Professorentitel, dann arbeitsteilig zusammenwirken, auch wenn sie unterschiedliche Funktionen haben. Das sind also zwei Scharniere, wo man auch wirklich Hierarchien abflachen könnte, Machtkonzentration abbauen könnte.
0: Damit Hochschulen und Forschungseinrichtungen sichere Orte sind. Für alle, die dort arbeiten und studieren.
2: Machtmissbrauch in der Wissenschaft. Das war ein Beitrag von Britta Mersch.
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4: Mit Jan Möller, wenn nicht jetzt, wann dann von den Höhnern. Das war 2007 der große Hit bei der Handball-Weltmeisterschaft. Das deutsche Team hat damals ja auch tatsächlich den Titel geholt. Und dieses Motto, wenn nicht jetzt, wann dann, das gilt nun auch für Deutschlands besten Tennisspieler Alexander Zverev bei den French Open. Es könnte wirklich was werden mit seinem ersten Grand-Slam-Titel. Die vermeintlich größten Konkurrenten, Jannik Sinner und Novak Djokovic, sind schon raus. Carlos Alcaraz ist wegen einer Verletzung gar nicht erst dabei gewesen. Und Zverev selbst, der steht im Halbfinale und hat bislang durchweg überzeugt, auch gegen den erst 19-jährigen Rafael Jodar aus Spanien. 7:6, 6:1, 6:3 stand es am Ende für den Weltranglisten-Dritten aus Hamburg. Und für uns war Guido Ringel dabei.
5: So ist Alexander Zverev kaum zu bezwingen. Hart von der Grundlinie, extrem wenig Fehler und immer wieder dieser sensationelle Aufschlag. Das musste auch der Shootingstar der Szene, Rafael Jodar aus Spanien, anerkennen und hinnehmen. Der junge Mann aus Madrid konnte hier und da zeigen, was er schon kann. Und das ist viel, aber bei weitem nicht genug, um den Hamburger Zverev im Viertelfinale in Bedrängnis zu bringen. Der Deutsche steht im Halbfinale.
6: Ich glaube, es war schon entscheidend, dass ich dann irgendwann auch flacher gespielt habe, irgendwann auch schneller gespielt habe, sodass ich auch selber Druck machen konnte. Und er hatte einen unfassbaren Rhythmus am Anfang und ich halt nicht. Und sobald es das so ein bisschen geändert hat, fand ich, dass ich ein super Match gespielt habe.
5: Wahrscheinlich ist das aktuell der beste Zverev, den es je gab. Kein schlechter Zeitpunkt dafür, ein Grand-Slam-Turnier. 3 Sätze nur gegen Rafael Jodar, dem nach seinen Matches und Leistungen in den letzten Wochen viel mehr zugetraut wurde, auch gegen Zverev. Aber der Deutsche hatte als der große Favorit auf den Titel im Stade Roland-Garros einfach zu viel zu bieten. Selbstbewusst spielte Zverev und mit diesem immensen Druck, dem keiner standhalten konnte, auch der vermeintlich neue Star Jodar nicht. Dessen Zeit wird noch kommen, ganz sicher. 2026 in Paris aber ist die Zeit des Alexander Zverev.
4: Ja, im Halbfinale am Freitag trifft er wieder auf einen aufstrebenden Jungstar, auf den 20-jährigen Tschechen Jakub Menschik, der hat den noch ein Jahr jüngeren Brasilianer João Fonseca geschlagen, ebenfalls überzeugend in 3 Sätzen 6:4, 6:3 und 7:6. Und auch bei den Frauen steht die erste Halbfinalpaarung schon fest, da trifft die Ukrainerin Marta Kostyuk auf Mira Andreeva aus Russland. Vom Tennis zum Fußball, in der kommenden Woche beginnt ja die Weltmeisterschaft der Männer und das deutsche Team ist am Abend um kurz vor 22:30 in den USA angekommen. Mit dem Linienflug LH434 ging es nach Chicago, da steigt am Samstag der letzte Test gegen die USA. Und dann wird es auch schon langsam ernst. Für die DFB-Frauen dagegen geht es in den kommenden Tagen erstmal noch darum, sich für ihre WM zu qualifizieren. Die findet im kommenden Jahr in Brasilien statt. Mit einem Sieg am Freitag in Köln im vorletzten Quali-Spiel gegen Norwegen wäre alles klar. Aber es gibt da ein paar Personalprobleme, unter anderem auch im Tor. Christian Schulze berichtet.
7: Die Schmerzen waren ihr anzusehen und an Paraden mit Flugeinlagen war nicht zu denken. 3 Tage vor dem vorletzten und möglicherweise schon entscheidenden WM-Qualifikationsspiel gegen Norwegen beendete Nationaltorhüterin Ann-Kathrin Berger das Training in Köln letztlich vorzeitig. Ihr Einsatz am Freitag bleibt fraglich.
8: Eine Prellung tut einfach weh. Morgen kann wieder alles weg sein. Morgen kann es noch schlimmer werden. Also man weiß es einfach nicht. Und dann mal sehen, ob es bis Freitag reicht.
7: Die Bauchverletzung hatte sich Berger vor 2 Wochen im Spiel für ihren US-Verein Gotham FC bei einem Zusammenprall zugezogen. In Köln versuchte sie es mit einem Klebepolster im Nierenbereich. Ob das eine Lösung sein kann, wird sich zeigen.
8: Natürlich müssen wir ein paar Sachen jetzt gerade austesten. Ich habe Schmerzen, aber ich glaube, manche Schmerzen sind einfach aushaltbar. Und das versuchen wir jetzt gerade auszutesten, wie weit wir gehen können.
7: Norwegen ist der einzige Konkurrent, der den deutschen Frauen Platz 1 in der Gruppe und damit das direkte WM-Ticket für Brasilien noch streitig machen kann. Bei einem Sieg in Köln ist Deutschland vorzeitig qualifiziert. Dafür muss im Vergleich zum enttäuschenden 0:0 im Vergleich

0: Im vergangenen Quali-Spiel in Österreich aber eine Leistungssteigerung her, egal ob mit Berger im Tor oder ohne sie.
1: Deutschland gegen Norwegen am Freitag um 20.35 Uhr ist Anpfiff in Köln und das letzte Quali-Spiel in Slowenien, das folgt dann am Dienstag.
2: Neues vom Sport war das mit Jan Möller. In New York entscheidet sich heute, ob Deutschland als nicht ständiges Mitglied in den UN-Sicherheitsrat gewählt wird. Gewählt wird durch die UN-Generalversammlung. Deutschland hofft auf einen Sitz in dem wichtigen UN-Gremium, aber die Wahl ist nicht garantiert. Wir sprechen gleich über die Ausgangslage hier nach den nächsten Nachrichten in der letzten Stunde der ARD-Infonacht. Guten Morgen.

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1: Um 5.29 Uhr mit Juliette Groß. Die Generalversammlung der Vereinten Nationen entscheidet heute, ob Deutschland 2027 und 2028 einen Sitz im UN-Sicherheitsrat bekommt. Deutschland steht eine Kampfabstimmung bevor, weil auch Österreich und Portugal in das Gremium wollen. Aus New York Martin Ganselmeier.
2: Die beiden kleineren Staaten hatten ihren Hut deutlich früher als Deutschland in den Ring geworfen. Portugal hat enge Kontakte zu Lateinamerika und Afrika. Österreich wirbt mit seiner politischen Neutralität. Bundesaußenminister Johann Wadephul ist schon seit Freitag in New York, um in einer Art politischem Speeddating noch möglichst viele Staaten für Deutschland zu gewinnen. Wadephul äußerte sich zuversichtlich, dass es am Ende reichen wird und versprach, Deutschland werde die UN stärker und handlungsfähiger machen.
1: Heute kommen in Ägypten Vertreter der islamistischen Hamas und weitere palästinensische Gruppen zu Gesprächen über die Zukunft des Gazastreifens zusammen. Auch Vertreter der Türkei und Katars wollen teilnehmen. Aus Kairo Moritz Behrendt.
3: Unklar ist noch, ob es auch zu einem Treffen mit Nikolai Mladenow kommen wird. Der Bulgare ist der Chefgesandte des von US-Präsident Trump einberufenen Friedensrates. Im letzten Oktober hatten sich Israel und die Hamas auf eine Waffenruhe geeinigt. Dennoch gehören israelische Luftangriffe in Gaza weiterhin zum Alltag. Die Verhandlungen über die Umsetzung der nächsten Phasen des Waffenruheabkommens sind ins Stocken geraten. Knackpunkte sind die Weigerung der Hamas, ihre Waffen niederzulegen, sowie die anhaltende Besatzung von Teilen des Gazastreifens durch Israel.
1: Der Deutsche Gewerkschaftsbund fordert die Regierung auf, Superreiche höher zu besteuern, um die Finanzlücken im Haushalt zu schließen. DGB-Vize Körzel sagte dem Redaktionsnetzwerk Deutschland, jeder Euro, der über ein Nettovermögen von 1 Million Euro hinausgeht, müsse mit einer Vermögensteuer belegt werden. Außerdem sollten die reichsten Deutschen eine Extravermögensabgabe leisten. Der DGB fordert 10% auf alle privaten Nettovermögen ab 10 Millionen Euro, die über 20 Jahre abgetragen werden könnten. In Albanien haben tausende Menschen gegen ein Luxusbauprojekt protestiert, das mit dem Schwiegersohn von US-Präsident Trump, Jared Kushner, in Verbindung steht. Kushners Unternehmen will auf der albanischen Insel Sarzan ein Luxusresort eröffnen. 1,4 Milliarden Euro sollen investiert werden. Die Sonderstaatsanwaltschaft zur Bekämpfung von Korruption und organisierter Kriminalität in Albanien hat nach eigenen Angaben Ermittlungen zu dem Bauprojekt eingeleitet. Das waren die Nachrichten. Das Wetter in Deutschland. Tagsüber Wechsel aus Sonne und Wolken mit Schauern und Gewittern. Höchstwerte 18 bis 23 Grad. Morgen heiter, von Westen her Schauer und Gewitter. Höchstwerte 18 bis 25 Grad. Am Freitag gebietsweise Schauer und Gewitter 15 bis 22 Grad. Am Sonnabend freundlich, einzelne Schauer und Gewitter möglich. 18 bis 24 Grad. Das waren die Nachrichten.
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4: Geht schnell, zwei Meldungen haben wir. Die A1 Münster Richtung Osnabrück zwischen Ladbergen und Längerich. Da haben wir eine Sperrung wegen eines defekten LKW noch bis 6 Uhr, also noch eine halbe Stunde. Genauso die A1 Osnabrück Richtung Bremen zwischen Ahlhorner Heide und Wildeshausen West. Eine Sperrung wegen einer Nachtbaustelle, die auch ebenfalls in einer halben Stunde zu Ende geht.
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4: Mit Milat Kupay, hallo. In New York entscheidet sich heute, ob Deutschland als nichtständiges Mitglied in den UN-Sicherheitsrat gewählt wird. Sie haben es auch gerade in den Nachrichten gehört. Gewählt wird durch die UN-Generalversammlung. Deutschland hofft auf einen Sitz in dem wichtigen UN-Gremium, aber die Wahl ist nicht garantiert. Vor allem die deutsche Positionierung im Nahostkonflikt wurde in den vergangenen Monaten von einigen Staaten kritisch gesehen. Hat Deutschland alles getan, um diesen Sitz zu bekommen? Wie bewerten das Außenpolitiker und Politikerinnen aus Regierung und Opposition? Ruth Kirchner aus dem ARD-Hauptstadtstudio berichtet.
5: In a world at the crossroads, united action is needed.
6: Werbevideos, Textnachrichten, formelle Briefe auf schwerem Büttenpapier, aber auch Picknickdecken und Gummibärchen als kleine Geschenke. Seit Monaten läuft der Wahlkampf Deutschlands um einen Sitz im UN-Sicherheitsrat. Jetzt sei man sehr guter Dinge, beteuert Regierungssprecher Stefan Cornelius.
7: Der Bundeskanzler hat sich daran stark beteiligt, er hat telefoniert, das Thema ist seit Monaten auf der Agenda der Bundesregierung.
6: Ob es am Ende reicht, erreicht, wird sich nach der geheimen Abstimmung in der UN-Generalversammlung zeigen. Boris Mijatovic von den Grünen, Vorsitzender des Unterausschusses für UN-Angelegenheiten im Bundestag, war selbst kürzlich in New York und ist ebenfalls optimistisch. Es gebe viel Sympathie für Deutschland.
7: Ich bin da sehr zuversichtlich, weil wir eben ein zuverlässiger Partner sind. Wir zahlen unsere Beiträge regelmäßig, pünktlich.
6: Deutschland zahlt nicht nur pünktlich, sondern auch viel, gehört zu den größten Geldgebern der Vereinten Nationen und wirbt jetzt mit dem Slogan Respekt, Gerechtigkeit und Frieden für Unterstützung. Die Bundesregierung sieht Deutschland dabei nicht nur als zuverlässigen Partner, sondern auch als Verteidiger der regelbasierten internationalen Ordnung. Doch genau da sieht Isabel Kadematuri von der SPD Defizite, die Deutschland wichtige Stimmen kosten könnten.
8: Unser Ansehen hat natürlich extrem gelitten in den letzten Jahren durch unsere nahezu bedingungslose Unterstützung Israels, oder so wird es zumindest wahrgenommen, in seinen völkerrechtswidrigen Krieg in Gaza, jetzt in Libanon, in unserer zurückhaltenden oder unklaren Bewertung des völkerrechtswidrigen Kriegs im Iran.
6: Ein Selbstläufer wie vor 8 Jahren, als Deutschland für 2 Jahre in den Sicherheitsrat gewählt wurde, ist die Abstimmung daher diesmal nicht. In der Gruppe Westeuropa treten außerdem Österreich und Portugal an. Nur für 2 Länder aus der Gruppe ist laut UN-Statuten Platz. Auch deshalb ist Außenminister Wadephul seit Freitag wieder in New York, um die Werbetrommel zu rühren. Er und Kanzler Merz versprechen sich mehr diplomatischen Einfluss und Sichtbarkeit durch den Sitz im Sicherheitsrat.
9: Unser Interesse ist, dass dieses UN-System weiter funktioniert. Es gibt kein besseres System als dieses. Das ist das Forum, wo über Frieden und Sicherheit verhandelt werden.
6: Der Sicherheitsrat kann Sanktionen verhängen, Waffenembargos beschließen, Friedenstruppen entsenden. Allerdings nur, wenn keines der 5 ständigen Mitglieder sein Vetorecht nutzt. Das aber hat den Rat in den letzten Jahren oft blockiert. Russland hat Resolutionen zur Ukraine gestoppt, die USA zu Gaza. Solche Blockaden habe es auch früher schon gegeben, sagt Grünen-Politiker Mijatovic. Trotzdem bleibe der Sicherheitsrat wichtig.
7: Die Vorteile sind, dass Deutschland konstruktiv an die aktuellen Aufgaben rangeht und hier eine Mittlerrolle einnehmen kann. Es geht nicht darum, die Welt zu retten, sondern es geht darum, Reformen und Veränderungen anzusprechen und Vorschläge zu machen, wie es gehen kann.
6: Damit Deutschland für 2 Jahre am Tisch des wichtigsten sicherheitspolitischen UN-Gremiums Platz nehmen kann, ist eine Zweidrittelmehrheit in der UN-Generalversammlung nötig. Ob die Anstrengungen der Bundesregierung dafür ausreichen, es bleibt spannend bis zum Schluss.
5: For respect, justice and peace.
4: Ein Beitrag von Ruth Kirchner.
0: Wirtschaft.
4: Der Star unter den Börsen weltweit ist seit einiger Zeit Taiwan. Denn Taiwan baut die Chips und Prozessoren für jene Technik, die alles umkrempelt. Ganz genau, für künstliche Intelligenz. Auch Europa würde da gerne mitspielen, zumindest ein bisschen. Die EU-Kommission wird heute ihren Vorschlag für einen Chips Act 2.0 vorstellen. Aber der Abstand zu den Chips aus den USA und Taiwan ist groß, berichtet Konstantin Röse.
10: Mit Superlativen versucht der US-Chip-Hersteller Nvidia gerade aufzufallen.
11: This is the most amazing chip the world has ever built.
10: Das sei der verblüffendste Chip, den die Welt je gebaut habe, sagt Nvidia-Chef Jensen Huang. Auf der größten Computermesse Asiens hat Nvidia erstmals einen Windows-PC mit seinem KI-Chip vorgestellt. Das sei eine ebenso große Sache wie die Weiterentwicklung des Telefons zum Smartphone, so Huang.
12: There is no question, this reinvention of the computer is as big of a deal as the reinvention of the phone into what we now know as the smartphone.
10: Hergestellt wird der Chip in Taiwan. Nicht nur Nvidia, auch Konkurrent AMD oder Apple lassen hier ihre Halbleiter fertigen. Rund 90% der modernsten KI-Chips kommen aus dem kleinen Inselstaat. Taiwan ist zu einem Epizentrum der KI-Revolution geworden.
13: Vieles hat sich dort auch neu angesiedelt. Es gibt wunderbare neue Unternehmen dort und viel Intelligenz ist eben in Taiwan, was aktuell den Markt beflügelt.
10: Sagt Askan Iredi von der Vermögensverwaltung Plutos. Die Zahlen sind beeindruckend. Dank des Booms rund um künstliche Intelligenz und massiven Investitionen ins Land rechnet Taiwan in diesem Jahr mit einem Wirtschaftswachstum von rund 10%. Von solchen Prognosen können andere Länder nur träumen. Doch Sorgen bereiten die geopolitischen Spannungen. Taiwan pocht auf seine Unabhängigkeit und ist Spielball zwischen den USA und China. Strategisch immer wichtiger wird Taiwan auch für Europa. Denn egal ob Autoindustrie oder Maschinenbau, Europa ist von modernen Prozessoren und Speicherchips aus Asien abhängig, erklärt Clemens Fischer, Professor für internationale Beziehungen an der Uni Köln.
14: Die Abhängigkeiten werden sich nicht ändern, sie werden sich eher verstärken, vor allem im Bereich der seltenen Erden. Frau von der Leyen hat zwar jetzt eine Art europäischen Chips-Hub ausgerufen, das ist zwar sehr gut und die Produktion kann man ja auch versuchen hochzufahren, aber ohne die Rohstoffe wird auch die Produktion nicht gehen. Das heißt aber, die Europäer sind Getriebene.
10: Mit einem Chips-Gesetz hat die EU schon vor 3 Jahren versucht, die heimische Mikrochip-Produktion zu fördern. Doch getan hat sich zu wenig, findet Dorothee Hillrichs, Halbleiterexpertin vom Münchner IFO-Institut.
15: Es ist noch nicht das Ziel erreicht, das gesteckt worden ist, 20% der weltweiten Chipherstellung bis 2030. Und ich glaube, wir sind so ungefähr von 8% auf 11% der weltweiten Chipherstellung gekommen. Auf der anderen Seite muss man aber eben auch sehen, dass es auch einfach dauert, um so eine Chip-Fabrikation auf die Beine zu stellen.
10: Es brauche jetzt die Sicherheit, dass Chips auch Abnehmer in Europa finden. Hohe Kosten machten es bislang unattraktiv, hier eine Produktion zu errichten, erklärt Hillrichs. Genau das versucht die EU mit einem neuen Anlauf beim sogenannten Chips Act zu ändern. Statt auf eine Förderung des Angebots liegt der Fokus jetzt auf der Nachfrageseite. Behörden sollen zum Beispiel vorrangig bei heimischen Startups Prozessoren bestellen. Auch der Bau von Rechenzentren soll beschleunigt werden, damit europäische Firmen ihre KI-Modelle trainieren können.
4: Das war der Wirtschaftsblock mit Konstantin Röse.

0: 5.41 Uhr ist es.
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0: Heute, am 3. Juni, ist es genau 20 Jahre her, dass Montenegro unabhängig wurde. Lange nach dem Ende der Balkankriege löste sich das Land aus dem Staatenbund mit Serbien heraus und steuerte in Richtung Westen und trat auch der NATO bei. Am Freitag findet in der montenegrinischen Adria-Stadt Tivat der diesjährige EU-Westbalkan-Gipfel statt. Montenegro ist auch aktuell das Land, das bei den EU-Beitrittsverhandlungen am weitesten ist. 2028 will es der EU beitreten, aber es gibt noch ein paar gewaltige Baustellen auf dem Weg dahin. Mehr dazu von unserem Südosteuropa-Korrespondenten Oliver Schosch.
2: Die mangelnde Rechtsstaatlichkeit ist das größte Problem Montenegros auf dem Weg in die EU. Montenegro ist die Heimat von berüchtigten Kokain-Clans, die weltweit vernetzt sind. In Montenegro sind die Politik und die organisierte Kriminalität eng miteinander verbandelt und auch die Justiz hängt da zum Teil mit drinnen. Doch zuletzt wurden Montenegro Fortschritte bescheinigt. Die Justiz greife spürbar härter durch. Es gab mehrere Festnahmen hochrangiger Politiker, Justizvertreter und Beamter, die mit der Mafia zusammengearbeitet hatten. Veselin Radulovic ist ein bekannter, unabhängiger Anwalt in Montenegro, der seit vielen Jahren für eine saubere Justiz in seinem Land kämpft. Er sieht die aktuelle Entwicklung allerdings nicht so positiv, sondern eher skeptisch.
3: Wir können sagen, dass wir auf einem guten Weg sind, was den EU-Beitritt angeht. Aber nur weil der Beitritt ein geopolitisches Ziel der EU ist. Was es leider nicht gibt, das sind echte qualitative Reformen in Montenegro. Das Entscheidende in diesem Bereich ist, dass man an das Vermögen herangeht, das durch Korruption und organisierte Kriminalität erworben wurde. Aber das gibt es bei uns noch nicht.
2: Nun stellt seit 2023 die neue pro-europäische liberale Partei Europa Jetzt mit Milojko Spajić den Premierminister und Regierungschef. Er ist sehr jung, er ist 38. Er kommt aus dem Finanzsektor. Er hat in Tokio bei Citigroup und in Singapur bei Goldman Sachs gearbeitet, um dann zurückzukehren und sein Heimatland voranzubringen. Spajić will Montenegro nun final in die EU führen, bis 2028, so der Plan. Er baue eine funktionierende Justiz in Montenegro auf. Ob das so stimmt, darüber wird im montenegrinischen Parlament oft heftig gestritten. Bei einer Parlamentssitzung Ende April nannte der Oppositionsführer der DPS-Partei Daniel Živković die typischen Vorwürfe an Premier Spajić und sein Team.
3: Wir haben hier eine Regierung, die den Rekord hält, was Versprechungen angeht, die nicht eingehalten wurden. Sie, Herr Premierminister, haben den Bürgern einen höheren Lebensstandard versprochen und viele Investitionen, die nie gekommen sind. Sie haben den Bürgern eine Meritokratie versprochen, in der sich Leistung und Können auszahlen und in der Vetternwirtschaft und die Beschäftigung von Parteimitgliedern gestoppt werden. Doch all das geht bei Ihnen einfach weiter. Sie haben vor allem eines erreicht. Sie haben den größten Regierungsapparat aufgebaut, den es jemals in Montenegro gab und ich glaube auch in der ganzen Welt. Ihr Kabinett hat 32 Mitglieder, 25 Minister und 7 Vizepremiers. Montenegro hat aber nur 620.000 Einwohner. China zum Beispiel hat 1,4 Milliarden Einwohner und kommt mit 21 Ministerien aus. China ima milijardu i 400
2: miliona stanovnika sa 21 ministarstvom. In Montenegro gibt es so viele Ministerien, weil es eine ziemlich komplexe Regierungskoalition mit vielen Beteiligten gibt, die alle zufriedengestellt werden wollten. Spajić und seine Europa-Jetzt-Partei mussten mit 4 Parteien und Bündnissen zusammenarbeiten und dazu mit Minderheitsvertretern von Albanern, Bosniaken und Kroaten. In der Regierungskoalition sind auch serbisch-nationalistische und russlandfreundliche Vertreter. Sie müssen in Schach gehalten werden, damit sie den EU-Kurs nicht torpedieren. Bislang klappt das, die montenegrinische Regierung hält. Premier Milojko Spajić versucht in politischen Auseinandersetzungen immer mit seinen Erfolgen im EU-Beitrittsprozess zu punkten.
3: An all diejenigen, die behaupten, wir würden nur in die EU aufgenommen werden, weil die EU das unbedingt will, an all diejenigen habe ich eine ganz einfache Frage. Was haben wir denn bislang nicht erfüllt von den Beitrittskriterien? Wir haben jetzt in wenigen Monaten das geschafft, was die Vorgängerregierungen 10 Jahre lang nicht geschafft haben. Alle 33 Verhandlungskapitel sind eröffnet. Die früheren Regierungen haben davon gerade mal 3 Kapitel abgeschlossen. Mit uns sind jetzt 14 Kapitel abgeschlossen. Und von den übrigen 19 Kapiteln sind die meisten zu 90-95% erledigt. Wir werden alles bis Ende dieses Jahres erledigen. Und dann geht es auf die politische Bühne. Dann reden wir darüber, ob wir die Unterstützung von allen 27 EU-Mitgliedern haben oder nicht.
0: Oliver Schosch mit der Frage, ob Montenegro 20 Jahre nach seiner Unabhängigkeit auf dem finalen Weg in die EU ist. 5.47 Uhr.
1: Kultur.
0: Maggie O'Farrell gehört zu den wichtigsten irisch-britischen Autorinnen ihrer Generation und Verfilmung ihres Bestsellers Judith und Hamnet war in diesem Jahr für den Oscar nominiert. Jetzt ist ihr neuer Roman Land auf Deutsch erschienen und Katja Esbach stellt ihn vor.
4: Es ist unmöglich, diesem Roman in 3 Minuten und 45 Sekunden gerecht zu werden. So lange ungefähr dauert hier gewöhnlich eine Rezension und auch für Maggie O'Farrell wird da keine Ausnahme gemacht. Dabei ist dieses Buch so reich und vielschichtig, so berührend und kompliziert. Es ist ebenso ein Familienepos wie die Geschichte eines Landes. Und es beginnt 1865 auf einer irischen Halbinsel. Thomas arbeitet als Kartograf für die Rotröcke, die Soldaten der britischen Besatzerarmee.
5: Es ist ein notwendiger, aber wenig beneidenswerter Teil seiner derzeitigen Aufgabe. All das, was sich hier seit Entstehung der ersten Karten ereignet hat, mit Tinte und Symbolen und geordneten Linien auf Papier zu bannen.
4: Als Thomas eines Tages bei seiner Arbeit in einem abgelegenen Tal ein geheimnisvolles Stück Land entdeckt, das auf der Karte gar nicht existiert, ist für ihn nichts mehr wie zuvor. Mit aller Macht will er dieses Land schützen vor den Rotröcken.
5: Dieser Hain, so fiel es ihm wie Schuppen von den Augen, könnte der einzige Fleck im ganzen Land sein, den sich die Rotröcke oder die Landbesitzer nicht unter den Nagel gerissen hätten. Es war vielleicht der einzige Ort, den keiner von ihnen je betreten hatte. Es könnte das einzige verbliebene Stückchen Boden sein, das frei von ihnen wäre.
4: Thomas ist besessen von seiner Idee, dort zu leben und zwingt seine Frau und die gemeinsamen Kinder zum Umzug. Mit Folgen, die am Ende die Familie zerstören werden. Aber der Anfang ist voller Hoffnung. Man findet ein verlassenes Haus und richtet es her.
5: Das Haus wird gekalkt, der Boden geebnet, das Bett den Hang hinaufgeschafft und im hinteren Zimmer zusammengebaut. Auf dem Dachboden werden für die Kinder Pritschen mit Strohsäcken aufgestellt. Im Schuppen wird Kleinholz zum Anfeuern gestapelt. Tischbeine werden unter ein Brett genagelt. Eine Bank wird gezimmert. Von der Mauer zu einem jungen Baum wird eine Wäscheleine gespannt. Ein Stück Land wird umgegraben, von Unkraut befreit und besät.
4: Maggie O'Farrell schreibt in ihrer eigenen Klasse, emotional und komplex, wie nur sie es kann. Ihre Sprache ist betörend und ja, manchmal bestimmt auch kitschverdächtig. Und wie immer bei der Autorin muss man sich einlesen, der Geschichte Raum geben, etwas Geduld haben. Und dann betritt man eine Welt voller Poesie und Wahrhaftigkeit. O'Farrell erzählt über ein Land, das gezeichnet ist von der großen Hungersnot der 1840er Jahre, die Millionen Menschen das Leben gekostet und ganze Landstriche verwüstet hat. Und von einer Familie auf der Suche nach dem Glück. In Rückblenden erfährt man, wie die Eltern Fina und Thomas im Armenhaus aufwuchsen.
5: Die Aufseher zogen den Kindern an, was immer gerade zur Hand war. Wiesen ihnen eine mit Sacklein bezogene Schlafstatt zu und versorgten sie mit einer Scheibe Brot und einer Schüssel dünnen Mehlbrei pro Tag. Sie schickten sie zur Arbeit. Sie verscharrten die, die am Morgen nicht mehr aufstanden, bei einer kargen Zeremonie.
4: Die 4 Kinder des Paares verstehen unter Glück jeder etwas anderes und sie werden auf 3 Kontinenten danach suchen. Land von Maggie O'Farrell lässt das Herz höher schlagen und man könnte noch ewig davon schwärmen. Aber Sie wissen ja, die Zeit dafür ist hier begrenzt.
0: Und Und das Buch ist bei Piper erschienen, wenn Sie es lesen wollen. Es kostet 26 Euro. Katja Esbach hat Land von Maggie O'Farrell vorgestellt.
1: Standpunkte.
0: Die EU will in Zukunft härter mit Migranten umgehen, Menschen, deren Asylantrag abgelehnt wurde und die nicht in ihre eigentlichen Herkunftsländer abgeschoben werden können, sollen in Abschiebezentren außerhalb der EU gebracht werden. Dabei spielt es keine Rolle, ob die Menschen eine Verbindung zu dem Land haben, in das sie abgeschoben werden. Auch wenn die EU in Sachen Migration dringend etwas tun muss, das ist der falsche Schritt, findet Daniel Hechler vom SWR in den ARD-Tagesthemen.
6: Es ist richtig, ja überfällig, dass sich Europa beim Thema Migration handlungsfähig zeigt. Dass Verfahren vereinheitlicht, gestraft, Sanktionen gegen Geflüchtete verhängt werden, die nicht kooperieren. Ausreisepflichtige auch ausgewiesen werden. Das mag hart klingen, ist aber gerecht, vor allem denen gegenüber, die wirklich politisch verfolgt werden und weiterhin ein Recht auf Asyl in Europa haben müssen. Für mich aber wird dann eine Grenze überschritten, wenn die EU ihre Probleme mit irregulärer Migration an Drittstaaten auslagert und auch, wenn dort EU-Standards offiziell gelten sollen, wer kontrolliert deren Einhaltung und sollen Geflüchtete, auch Familien mit Kindern, tatsächlich auf unbestimmte Zeit in einem Land festgehalten werden, zu dem sie keinerlei Bezug haben? Hier verrät Europa die Menschenrechtsstandards, die in Reden und Resolutionen so gerne beschworen werden, auf denen die europäische Idee begründet ist. Und eben deshalb ist das ein Irrweg.
0: Die Meinung von Daniel Hechler vom SWR. Die Frankfurter Rundschau geht noch weiter und nennt das Ganze einen schändlichen Deal.
7: Der Schaden ist beträchtlich, ein praktischer Nutzen der Vereinbarungen nicht ersichtlich. Bisher ist nicht erkennbar, dass ein Staat bereit wäre, abgelehnte Asylsuchende aus Europa aufzunehmen. Attraktiv sein könnte es für undemokratische Regime, um ihr Ansehen zu verbessern. Falls sich ein Land finden sollte, das mitmacht, wird das kostspielig. Großbritannien verbrannte sich die Finger bei dem Versuch, Asylsuchende in Ruanda auf ihre Asylentscheidung warten zu lassen. Das Modell scheiterte, nachdem mehr als 800 Millionen Pfund für Vorbereitungen ausgegeben worden waren. Ein Klacks gegen das, was Europa wird zahlen müssen.
0: Ganz anders beurteilt das die Welt und schreibt, nur weil in Sachen Abschiebezentren noch nicht alle Details zur Umsetzung geklärt sind, heißt das nicht, dass die EU es nicht versuchen sollte.
7: Die Drittstaatenlösung ist die beste Idee, um den Kern des Problems der illegalen Migration zu bekämpfen. Wer an der EU-Grenze um Asyl bittet, darf nicht abgewiesen werden. Das Gesuch muss geprüft werden. Und selbst bei einer Ablehnung ist es praktisch unmöglich, den illegal Eingewanderten wieder zurückzubringen. Die Drittstaatenlösung hingegen bringt den Asylbewerber in ein Land außerhalb der EU. Wird sein Gesuch abgelehnt, muss er zurück in die Heimat. Scheitert die Abschiebung, bleibt er im Drittstaat, in der Regel einem Land, das nicht dem europäischen Traum entspricht. Für jene Flüchtlinge, die keine Chance auf Anerkennung haben, entfällt somit der Anreiz, auf EU-Territorium zu gelangen und dann trotz Ablehnung dort zu bleiben. Das neue System wird nicht alle Migrationsprobleme der EU lösen. Aber in der Zwischenzeit muss man tun, was geht. Anstatt, ob aus Taktik oder Verzagtheit, selbst die besten Ideen pauschal zu verwerfen.
0: Und auch die Augsburger Allgemeine hält die neuen Regeln für die richtige Entscheidung.
7: Ein Europa ohne innere Grenzen kann nur dann funktionieren, wenn es seine äußeren Grenzen schützt. Menschen, die vor politischer Verfolgung oder Krieg fliehen, gewährt dieses Europa Schutz. Das ist eine wichtige Errungenschaft. Aber nicht Schlepper und Schleuser dürfen entscheiden, wer dauerhaft in Länder wie Deutschland kommen darf, die mit guten Jobchancen und ja, auch mit hohen Sozialleistungen locken. Die Reform des Asylsystems setzt jetzt den Rahmen, der es der Bundesregierung erlaubt, abgelehnte Asylbewerber abzuschieben, wenn sie selbst oder ihre Herkunftsländer nicht kooperieren.
0: Das waren die Standpunkte. Zusammengestellt hat sie Mareike Markosch. 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
0: Heute vor 100 Jahren wurde der Schriftsteller Allen Ginsberg geboren. Florian Bentsch mit einem Porträt.
8: 1956. Im Foyer eines Studentenwohnheims der Reed University in Portland trägt ein etwas zerzauster junger Mann ein etwa halbstündiges Gedicht vor.
9: I saw the best minds of my generation destroyed by madness. The
8: Lachen und Applaus, als der 30-jährige Beatpoet Allen Ginsberg Howl vorträgt. Ein Jahr später sollte er dafür vor Gericht stehen. Verbreitung obszönen Schrifttums. Mit seiner schonungslosen Anklage gegen Konformität, Militarismus und moralischer Enge trifft Ginsberg einen Nerv in einer wütenden US-amerikanischen Nachkriegsgeneration. Er wächst in New Jersey auf, als Sohn eines Dichters und einer bekennenden Kommunistin und schreibt als Teenager in sein Tagebuch:
9: An die Historiker. Ich werde ein Meister sein, wahrscheinlich in der Literatur, ein Egozentriker, wahrscheinlich ein Schizo, aber auf jeden Fall die ersten beiden. I'm a roadrunner,
8: honey. Es folgen über 50 Jahre Lyrik, Musik, Protest, Drogen, Kontroverse. Ein National Book Award, eine Robert Frost Medaille, eine langjährige offene und öffentliche Beziehung mit dem Dichter Peter Orlowski.
9: Mein Ziel ist die Befreiung der Massen aus der Misere,
8: schreibt Allen Ginsberg 1973 und lässt sich als Schlüsselfigur der Hippie-Bewegung inszenieren. Zu seinen Weggefährten und künstlerischen Begleitern zählen neben den Beats Patti Smith, John Lennon, Timothy Leary und Bob Dylan. Wer ist dieser Allen Ginsberg? Fragt ihn ein Reporter 1991, 6 Jahre vor Ginsbergs Tod.
9: Mein Vater zeugte mich und hieß Louis. Meine Mutter war verrückt und hieß Naomi. Ich bin Amerikaner. Ich komme aus New York. Es ist sinnlos, sich auf irgendetwas zu berufen, außer auf den Beruf. Also bin ich nur eins. Ein Dichter. So I would say
8: poet. Allen Ginsberg kam am 3. Juni 1926 in Newark, New Jersey, auf die Welt. Heute vor 100 Jahren.
0: Das war der Stichtag von Florian Bentsch. Und das war auch die ARD-Infonacht mit Milad Kupay. Jetzt ist es 5.58 Uhr.
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11: Mit Andreas Böhne. Schon guten Morgen. Heute ist Mittwoch, der 3. Juni. Die Rente ist sicher. Dieser Satz vom damaligen Bundesarbeitsminister Norbert Blüm, den er im Bundestagswahlkampf 1986 gesagt hat, war schon damals irreführend. Denn auch wenn die staatliche Rente nicht gefährdet ist, sie wird in Zukunft nicht mehr zum Leben im Rentenalter reichen. Das System muss reformiert werden und die Bertelsmann Stiftung, die hat jetzt mal durchrechnen lassen, was ein Verzicht auf die Rente mit 63 bringen würde. Über die Ergebnisse informieren wir Sie gleich im Infodate am Morgen.
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11: Es wird ein unbeständiger Mittwoch. Ab und zu scheint die Sonne bei uns in Baden-Württemberg und Rheinland-Pfalz. Es ist aber auch mal stark bewölkt und es können sich Schauer oder auch Gewitter bilden. Die Höchsttemperaturen heute 16 Grad im Hochschwarzwald, 17 im Hunsrück und bis 23 Grad an der Weinstraße.
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12: 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Es bedeutet, dass die Ukraine militärische Ausrüstung in massiver Zahl in die Hände bekommt, zur Luftverteidigung, aber auch in Form weiterer Raketen und Munition.
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13: Nein, das ist ein Fake. Ich habe bei der Betreibergesellschaft des Eiffelturms nachgefragt. Danach verändert sich die Höhe des 330 Meter hohen Bauwerks im Sommer nur um wenige Millimeter, also weniger als einen Zentimeter und nicht 20 oder 30.
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11: Es wird 6 Uhr.
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11: Mit Andreas Böhnisch. Guten Morgen. Wie wird, ja, wie muss die Rente der Zukunft aussehen in einer Gesellschaft, die immer älter wird? Eine Reform des Systems ist eine der großen Herausforderungen für die schwarz-rote Koalition. Bis Ende des Monats soll eine Kommission dazu ihre Vorschläge vorlegen. Schon lange wird über die Rente mit 63 diskutiert, denn der Staat könnte durch die Abschaffung dieser Frühverrentung viel Geld sparen. Das ist auch das Ergebnis einer DIW-Studie im Auftrag der Bertelsmann Stiftung. Demnach wären es rund 9,5 Milliarden Euro pro Rentnerjahrgang. Die Einzelheiten von unserer Reporterin Julia Thies.
14: Außerdem könnte der Arbeitsmarkt profitieren. Die Forschenden rechnen damit, dass rund 125.000 Vollzeitstellen länger besetzt bleiben könnten, weil Arbeitnehmer nicht früher in Rente gehen. Im Schnitt würden Beschäftigte ihren Renteneintritt um etwa 10 Monate verschieben. Die Frührente gilt für Menschen, die mindestens 45 Jahre lang in die Rentenversicherung eingezahlt haben. In Deutschland würden rund ein Drittel die Option nutzen, ohne finanzielle Einbußen früher in Rente zu gehen. Die Studie weist aber auch auf Probleme hin. Menschen mit gesundheitlichen Einschränkungen könnten stärker belastet werden. Für sie müssten andere Lösungen gefunden werden, sagen die Autoren. Insgesamt zeigt die Studie, eine Abschaffung hätte finanzielle Vorteile und würde den Arbeitsmarkt entlasten. Ausnahmen müsste es aber weiterhin geben.
11: Millionen Haushalte in Deutschland sind von ihren Mieten überlastet. Das zeigt eine Studie für den Deutschen Mieterbund. Danach geben rund 3,2 Millionen Haushalte mehr als 40% ihres Nettoeinkommens für das Wohnen aus. Weitere 3,4 Millionen Haushalte zahlen demnach 30-40% ihres Nettoeinkommens für Kaltmiete und Heizkosten. Mieterbundpräsidentin Melanie Weber-Moritz nannte die Zahlen alarmierend. Mieter müssten vor weiteren Belastungen geschützt werden. Immer mehr Gemeinden rufen dazu auf, Wasser zu sparen, so Montabaur in Rheinland-Pfalz, aber auch Heilbronn in Baden-Württemberg. Dort hat das Landratsamt Heilbronn gewarnt vor Niedrigwasser. Man sollte vorsichtig mit der Ressource umgehen, denn bislang habe es in diesem Jahr zu wenig geregnet. SWR-Reporter Oliver Diesen fasst zusammen.
15: Der April in diesem Jahr war einer der trockensten seit Beginn der Wetteraufzeichnung, heißt es aus dem Landratsamt Heilbronn. Die Behörde beruft sich auf das Niedrigwasserinformationszentrum Baden-Württemberg. Demnach stand landesweit seit 1991 noch nie so wenig Wasser zur Verfügung wie jetzt. Das führt auch dazu, dass sich die Flüsse und Bäche schneller erhitzen. Beispielsweise im Kocher sei das Wasser seit 40 Jahren nie wärmer gewesen. Bislang appelliert das Landratsamt an alle, sparsam mit dem Wasser umzugehen. Es sei aber nicht auszuschließen, dass die Behörde irgendwann die Wasserentnahme aus Flüssen einschränken muss.
11: In diesem Jahr sind in der Südwestpfalz während der Krötenwanderung so viele Amphibien gerettet worden wie noch nie zuvor. Ehrenamtliche Helfer haben 29.000 Tiere sicher über die Straßen gebracht, besonders viele im Bereich Ludwigswinkel. SWR-Reporterin Nadine Lindacher.
16: Allein dort haben die Helfer rund 7.500 Erdkröten, Frösche und Molche gerettet. Ebenfalls stark frequentiert waren die Strecken bei Spirkelbach und Klausen, am Klausensee selbst, bei Kontwig, in Bärental und Heltersberg. An vielbefahrenen Straßen im Kreis stellt die Kreisverwaltung jährlich Schutzzäune auf, an denen die Amphibien auf dem Weg zu ihren Laichgewässern hängen bleiben. Zweimal am Tag sammeln die ehrenamtlichen Helfer die Tiere ein und bringen sie sicher über die Straße. In diesem Jahr waren rund 160 Menschen im Einsatz, die auf insgesamt rund 12 Kilometern Länge über mehrere Wochen die Abschnitte betreut haben.
11: Die imposante Verhüllung der Pariser Brücke Pont Neuf ist wenige Tage vor der geplanten Publikumseröffnung beschädigt worden. Wie das Team des französischen Künstlers J.R. mitteilte, arbeiten technische Experten daran, die genauen Gründe herauszufinden. Aus Paris unser Korrespondent Kai Rinecker.
17: Nach einem kurzen Gewitter wurde das Kunstwerk Die Höhle von Pont Neuf teilweise durch starke Windböen beschädigt. Dabei löste sich die mit Felsmotiven bedruckte Plane, sodass die aufblasbare Konstruktion über der Brücke sichtbar wurde. Der französische Streetart-Künstler J.R. arbeitet seit Monaten an dem Projekt. Es ist als eine Hommage an die Künstler Christo und Jean-Claude gedacht. Sie hatten die historische Pariser Brücke Pont Neuf 1985 verhüllt. Vor 2 Wochen war J.R.'s Konstruktion, die an einen riesigen Felsen erinnert, über Nacht aufgeblasen worden. Im Inneren fanden seitdem Arbeiten für ein immersives Kunsterlebnis statt. Ab Samstag sollte die Höhle für Publikum begehbar werden. Die Eröffnung ist nun auf einen unbekannten Termin verschoben worden.
11: Der deutsche Tennisprofi Alexander Zverev steht im Halbfinale der French Open in Paris zum 5. Mal in seiner Karriere. Am späten Abend stand dann auch fest, auf wen er am Freitag treffen wird, nämlich auf den Tschechen Jakub Menzik. SWR-Sportreporter Guido Ringel berichtet.
18: Spät am Abend, genau um 23.18 Uhr, Alexander Zverev lag wahrscheinlich schon lange im Bett, aber erst da stand sein Gegner fest für das Halbfinale. Und es ist der Tscheche Jakub Menzik. Die Nummer 26 der Setzliste konnte sich durchsetzen in einem teilweise spektakulären Match gegen den Brasilianer Fonseca. Die beiden Jungstars, 20 und 19 Jahre alt, boten Tennis auf feinstem Niveau. Vielleicht nicht ganz das Niveau, das Alexander Zverev zuvor in seiner Partie gegen Rodar aus Spanien zeigen konnte, aber es war immer mitreißend. Und 15.000 auf dem Center Court im Stade Roland Garros riss es immer wieder von den Sitzen.
19: Die deutschen Fußballer sind gut eine Woche vor dem Start der Weltmeisterschaft in den USA angekommen. Gelandet sind Bundestrainer Julian Nagelsmann und die DFB-Elf in Chicago. Thomas Kunze berichtet.
20: Nach einem leicht verspäteten, aber insgesamt doch sehr entspannten 8,5-stündigen Flug sind Deutschlands beste Fußballer gegen 15.30 Uhr Ortszeit am internationalen Flughafen von Chicago gelandet. Begrüßt wurde das Team auch von den US-amerikanischen Fluglotsen, die über den Funk mit Welcome to the German Team die Mannschaft willkommen hießen. Julian Nagelsmann und seine Mannschaft wurden auf diesem Linienflug von Frankfurt zwar von allen anderen Passagieren getrennt, beim Abflug und dem Gruppenbild an der Gangway und bei der Einreise in die USA bekamen die Mitreisenden die Nationalspieler dann aber doch näher zu Gesicht. Kapitän Joshua Kimmich übrigens war der Letzte, der die Passkontrolle absolvierte. Während die mehreren 100 Kilo Gepäck für eine hoffentlich lange WM verladen wurden, reiste das Team bereits ins 25 Kilometer entfernte Hotel in der Innenstadt von Chicago. Das erste Training hat der Bundestrainer für 18 Uhr deutscher Zeit angesetzt.
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19: Wird unbeständig heute, mit Sonnenschein, aber auch Wolken, immer wieder Schauer und Gewitter. Bei 16 bis 23 Grad.
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19: Unsere Ressourcen, wie sind wir in Baden-Württemberg und Rheinland-Pfalz aufgestellt? Unser Thema noch bis Freitag. Wir haben schon auf regenerative Energien geschaut, aber auch auf immaterielle Ressourcen wie Forschung und Wissenschaft. Heute geht's um Medizin. Die gesündesten Menschen Deutschlands leben statistisch gesehen in Baden-Württemberg, genauer gesagt in Freiburg. Der Südwesten gilt seit Jahren als einer der stärksten Medizinstandorte des Landes mit Spitzenforschung, mit modernen Kliniken und international gefragter Krebsmedizin. Gleichzeitig aber wächst der Druck auf Arztpraxen und Krankenhäuser im Alltag. Lutz Heiser aus der SWR Wirtschaftsredaktion war dort unterwegs, wo Baden-Württemberg medizinisch weltweit Spitze ist, nämlich am Nationalen Zentrum für Tumorerkrankungen in Heidelberg.
22: Heidelberg gilt als eines der führenden Zentren in der weltweiten Krebsforschung. Am Nationalen Zentrum für Tumorerkrankungen, kurz NCT, arbeiten die Forscher an hochinnovativen individuellen Krebstherapien, für die Patienten längst aus aller Welt nach Heidelberg reisen. Professor Dirk Jäger leitet hier die medizinische Onkologie.
23: Weltweit sind wir im Moment die Einzigen, die das machen. Und wir planen jetzt auch als erstes Zentrum weltweit dazu die ersten klinischen Studien.
22: Damit ist die Klinik ein Aushängeschild und ein Beispiel dafür, warum Baden-Württemberg in der Medizin eine Spitzenposition einnimmt. 4 Universitätskliniken, moderne Forschung, starke Spezialzentren. Allein im Land gibt es 232 Krankenhäuser mit mehr als 52.000 Betten. Fast 1,9 Millionen Menschen wurden hier letztes Jahr stationär behandelt. Doch die meisten Menschen erleben die Medizin eben nicht an einer der Universitätskliniken wie in Heidelberg, sondern beim Hausarzt, in der Facharztpraxis oder im Krankenhaus vor Ort. Und genau dort wächst der Druck. Nach Angaben des Gesundheitsministeriums fehlen im Land inzwischen rund 1.000 Hausärzte, besonders im ländlichen Raum. Dazu kommen lange Wartezeiten auf Termine. Auch der Sozialverband VDK sieht diese Entwicklung zunehmend kritisch. VDK-Landesgeschäftsführer Ronny Hübsch.
24: Also wir stellen von Jahr zu Jahr fest, dass die Terminsvergabe bei Ärzten immer schwieriger wird. Man sieht einfach, es ist häufig nur noch online möglich. Online sind viele ältere Menschen schon abgehängt, die können das nicht. Und dann kommt noch das weitere Problem hinzu, dass man als gesetzlich Versicherter innerhalb dieser Online-Terminsvergabe einfach hinten angestellt wird und viel später einen Termin bekommt.
22: Zurück am NCT in Heidelberg. Dort zeigt sich, wie stark sich Medizin gerade verändert. Weg von den Standardtherapien hin zu individuell zugeschnittenen Behandlungen. Noch einmal Professor Dirk Jäger.
23: Insofern müssen wir, glaube ich, weg von diesen Standardtherapien hin zu Strategien, wo wir die individuelle Tumorbiologie verstehen und mit dem Verständnis dieser Biologie die hoffentlich optimale Therapie für diesen Patienten konfigurieren.
22: Baden-Württemberg verfügt also über eines der leistungsfähigsten Medizinsysteme Deutschlands. Doch ob diese Ressource Medizin auch künftig stark bleibt, entscheidet nicht nur die Spitzenforschung, sondern vor allem dort, wo Menschen im Alltag zuerst ihre medizinische Hilfe suchen. Und hier, an der Basis, nehmen viele die Ressource Medizin bereits heute schon als knapp wahr.
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19: Bei den Vereinten Nationen kommt es heute zu einer Kampfabstimmung. Die UN-Mitgliedstaaten entscheiden nämlich, ob Deutschland in den Jahren 2027 und 2028 einen nicht ständigen Sitz im UN-Sicherheitsrat bekommt. Martin Gansemeier.
2: Alle 8 Jahre kandidiert Deutschland für einen Sitz im UN-Sicherheitsrat. Bislang immer mit Erfolg, gehört Deutschland doch zu den größten Beitragszahlern der Vereinten Nationen und gilt als multilateraler Musterknabe. Doch diesmal ist es kein Selbstläufer. Denn für die 2 frei werdenden Sitze für westeuropäische Staaten gibt es 3 Bewerber. Neben Deutschland auch Portugal und Österreich. Die beiden kleineren Staaten hatten ihren Hut deutlich früher als Deutschland in den Ring geworfen. Portugal hat enge Kontakte zu Lateinamerika und Afrika. Österreich wirbt mit seiner politischen Neutralität.
19: Damit, dass was wird mit einem nichtständigen Sitz für Deutschland im UN-Sicherheitsrat, ist Bundesaußenminister Johann Wadephul schon seit Monaten auf Werbetour, auch bei Staaten, die ansonsten für die Bundesrepublik eher keine Rolle spielen. Doch jede Stimme zählt, sagt Sarah Hennings.
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3: Wer hat schon mal was von der Insel Niue gehört? Vermutlich eher die wenigsten. Darunter war bis vor kurzem vielleicht auch Außenminister Johann Wadephul. Anfang des Jahres hat der CDU-Politiker die kleine Südseeinsel mit gerade mal rund 1500 Einwohnern als eigenen Staat anerkannt und diplomatische Beziehungen aufgebaut. Nicht die einzige diplomatische Charmeoffensive des Außenministers. Denn in den vergangenen Monaten hat Wadephul versucht, gute Beziehungen zu möglichst vielen Staaten aufzubauen. Vor allem kleineren Ländern wie eben zu Niue. Dabei wurde auch Wert aufs Detail gelegt. Für einige Diplomaten gab es zum Beispiel Gummibärchentütchen mit der Aufschrift Germany als kleine Geschenke. All das, um heute den nötigen Rückhalt für die Wahl in den UN-Sicherheitsrat zu bekommen. Da zählt nämlich nicht, welcher Staat am größten oder am reichsten oder am mächtigsten ist, sondern Demokratie. Jedes Land hat eine Stimme. Mehr Geld bedeutet nicht automatisch mehr Macht in der UN. Ob Gummibärchen mehr Macht in den UN bedeuten, wird sich heute zeigen.
19: Anmerkungen von Sarah Hennings waren das. Das Bundeskabinett will heute über die Kreislaufwirtschaftsstrategie beraten. Beschlossen werden soll ein Konzept, mit dem Recycling und die längere Nutzung von Rohstoffen vorangetrieben werden sollen. Dietrich Karl-Meurer.
4: Das Aktionsprogramm enthält konkrete Maßnahmen, mit denen die Umsetzung der nationalen Kreislaufwirtschaftsstrategie beschleunigt werden soll. Ziel ist es, Rohstoffe länger zu nutzen und Abfälle zu vermeiden. Besonders wichtig ist das zum Beispiel beim Recycling von Batterien. Sie enthalten viele wertvolle Materialien, die wiederverwendet werden können. Damit soll auch die Abhängigkeit von Importen verringert werden. Deutschland ist bei Rohstoffen wie Lithium oder seltenen Erden fast vollständig auf das Ausland angewiesen. Recycling und Wiederverwendung sollen dazu beitragen, mehr dieser Stoffe im eigenen Wirtschaftskreislauf zu halten und langfristig Kosten zu senken.
19: Die EU-Kommission stellt heute den Cloud- und KI-Entwicklungsentwurf vor. Damit soll Europa die Abhängigkeit von den amerikanischen Tech-Konzernen verringern. Sabrina Fritz.
5: Schon der Titel des Reports zeigt, worin die größten Abhängigkeiten bestehen. Cloud- und KI-Entwicklung, das sind die beiden sensiblen Bereiche, in denen die EU ihre Abhängigkeit vor allem von den amerikanischen Tech-Konzernen reduzieren will. Laut Untersuchungen liegt die Mehrheit der europäischen Daten auf den Servern von 3 amerikanischen Anbietern. Diese Abhängigkeit will die EU-Kommission zumindest entschärfen. Der Vorschlag, der heute präsentiert wird, sieht unter anderem vor, dass europäische Cloud-Anbieter bei öffentlichen Ausschreibungen bevorzugt werden, berichtet das Handelsblatt. Die 2. große Droge für die Wirtschaft ist die künstliche Intelligenz. Auch hier sollen mehr europäische Anbieter zum Zuge kommen.
19: In Ägypten finden heute Gespräche über die Zukunft des Gazastreifens statt. Daran teilnehmen werden die radikal-islamische Hamas sowie Vertreter aus der Türkei und Katar, die bei den indirekten Gesprächen zwischen der Hamas und Israel vermittelt hatten. Moritz Behrendt.
6: Unklar ist noch, ob es auch zu einem Treffen mit Nikolai Mladenov kommen wird. Der Bulgare ist der Chefgesandte des von US-Präsident Trump einberufenen Friedensrates. Im letzten Oktober hatten sich Israel und die Hamas auf eine Waffenruhe geeinigt. Dennoch gehören israelische Luftangriffe in Gaza weiterhin zum Alltag. Die Verhandlungen über die Umsetzung der nächsten Phasen des Waffenruheabkommens sind ins Stocken geraten. Immerhin, im Rahmen des sogenannten Friedensplans für Gaza wurden die letzten israelischen Geiseln freigelassen, sowie im Gegenzug eine große Zahl palästinensischer Gefangener.
19: Im Fritz-Walter-Stadion in Kaiserslautern findet heute die Ausbildungsbörse der Agentur für Arbeit statt. Schüler können sich über Ausbildung und Beruf informieren. Lars-Henrik Wacker.
0: Mehr als 140 Aussteller sind im Fritz-Walter-Stadion zu Gast und nehmen sich Zeit für die Schulabgänger. Darunter sind zum Beispiel Unternehmen wie die BASF, Opel oder auch das Westpfalz-Klinikum. Die Schüler können sich mit Fragen an die Arbeitgeber wenden, Kontakte knüpfen und erhalten dort Tipps für ihre Bewerbung. Auch sind an diesem Tag verschiedene Workshops geplant. Die Ausbildungsbörse findet von 9 bis 15 Uhr im Bereich der Ost- und Südtribüne im Fritz-Walter-Stadion statt.
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19: Es ist 6.16 Uhr.
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19: Das Bundesumweltministerium, nur die Älteren werden sich daran erinnern, dass dieses Ministerium erst relativ spät in der Geschichte der Bundesrepublik entstanden ist. Geschaffen wurde es vor 40 Jahren als Reaktion auf die Reaktorkatastrophe in Tschernobyl im Jahr 1986. Gestern Abend wurde in Berlin an die 4 Jahrzehnte bundesdeutscher Umweltpolitik erinnert. Mit dabei war wohl auch die bekannteste Ressortchefin, nämlich Altkanzlerin Angela Merkel, die 4 Jahre lang Umweltministerin war. Unser Hauptstadtkorrespondent Gabor Hallas berichtet über 40 Jahre Umweltpolitik und einen Festakt, der das Thema in sehr typisch deutscher Art hörbar machte.
1: Auf ein

0: sind unsere Lungen voll.
1: 1986, nach der Katastrophe von Tschernobyl, wird ein neues Ministerium gegründet für Umwelt- und auch Reaktorsicherheit. Und 1994 kommt eine neue Ministerin.
2: Und in bewährter Weise wird sicherlich auch Angela Merkel das Umweltministerium führen.
3: Die Begeisterung in Bonn hielt sich in Grenzen.
1: Dr. Angela Merkel, Physikerin, hat aber wenig Zeit zum Ankommen im neuen Amt, denn vor ihr liegen große Aufgaben.
3: Wir fühlen zwar, dass vieles nicht in Ordnung ist, aber bitte heute noch keinen Preis dafür, noch keine Aufgabe dafür, noch keine Last dafür übernehmen.
1: Merkel war damals noch überzeugt von der Atomenergie, aber sie hatte mit den Folgen zu kämpfen, musste Castoren, also Atommülltransporte, verantworten. Es war eine Zeit, in der sie heftig kritisiert wurde, auch von dem Politiker, der ihr bald nachfolgen sollte, dem Grünen Jürgen Trittin.
4: Jeder Betreiber einer Pommesbude hätte bei solch klaren Verstößen gegen rechtliche Rahmenbestimmungen den Laden dicht gemacht bekommen.
1: Heute treffen sich die beiden Politikrentner wieder und es klingt versöhnlicher.
5: Sie hat ja selber gesagt, dass sie in ihrer Zeit als Kanzlerin bestimmte Dinge befürwortet hat, aber dass sie nicht so weit gekommen wäre, wie sie sich es selber gewünscht hätte. Und ich glaube, es gehört ja auch zu der Größe, die eigene Grenzen zu erkennen und kritisch zu hinterfragen.
1: Angela Merkel hat ihre Meinung zur Kernkraft geändert nach 2011 und der Katastrophe von Fukushima.
3: Diesmal konnte ich die Katastrophe nicht auf Schlamperei wie in Tschernobyl zurückführen. Ich bin bis heute der Meinung, dass wir unsere Klimaziele auch ohne die Kernenergie erreichen können und damit auch an anderen Ländern auf der Welt Mut machen.
1: Unter der Umweltministerin Merkel findet die erste Weltklimakonferenz statt und das Thema begleitet sie auch als Kanzlerin. 2015 wird das Pariser Klimaschutzabkommen ausgehandelt und Merkel muss am Ende ihrer politischen Karriere trotzdem eingestehen, es war nicht genug.
3: Immer wieder handelten wir nach dem Prinzip Hoffnung und nicht nach dem Vorsorgeprinzip. Und auch nach dem Ausscheiden aus dem Amt treibt mich deshalb die Frage um, ob wir Menschen willens und in der Lage sind, im Sinne der Vorsorge Warnungen der Expertinnen und Experten ernst zu nehmen.
1: Die ehemalige Kanzlerin gibt heute denen recht, die sie damals gedrängt haben, denen sie damals nicht folgen konnte, obwohl sie sich vielleicht in vielen Punkten einig waren und die sie damit vielleicht auch groß gemacht hat. Wie zum Beispiel Fridays for Future und Luisa Neubauer.
6: 40 Jahre Bundesumweltministerium, der Festakt gestern Abend in Berlin. Das Bundesverfassungsgericht, das wird 75 Jahre alt. Die 16 Richterinnen und Richter nehmen das Jubiläum zum Anlass, ihren Sitz in Karlsruhe zu verlassen und treten in Kontakt mit der jungen Generation. Sie besuchen in jedem Bundesland eine Schule und wollen so den jungen Menschen die Arbeitsweise und die Aufgaben des Bundesverfassungsgerichts erklären. Gestern bekam die David-Röntgen-Berufsschule im rheinland-pfälzischen Neuwied Besuch von den Verfassungsrichtern. SWR-Reporterin Maike König war dabei.
7: Kurz bevor der Vortrag losgeht, sitzen die meisten Schülerinnen und Schüler gespannt auf ihren Stühlen in der Aula der David-Röntgen-Schule in Neuwied. Eine Verfassungsrichterin sieht man schließlich nicht jeden Tag. Und noch seltener kann man ihr Fragen stellen. Die Erwartungen sind groß.
8: Ich finde das an sich sehr gut. Ich finde, das zeigt auch so ein bisschen, dass man sich auch für die jungen Leute interessiert, wo die Meinungen liegen, wo die Interessen liegen.
9: Weil man dann selber als Schüler nochmal so mehr Nähe zu dem Beruf und zu der Arbeit bekommt, die sie dann halt auch macht und halt auch Demokratie verteidigen und so weiter. Das ist dann ganz gut, wenn man da auch mit den Schülern und den Jüngeren ins Gespräch kommt.
10: Dass man so die Möglichkeit hat, dann auch noch Fragen zu stellen, was dann einfach weiter zur politischen Bildung hinzufügt.
7: Auch die Lehrer sind von der Aktion begeistert. Der stellvertretende Schulleiter Thomas Hennig sieht darin eine Chance, den Schülerinnen und Schülern ein eher sperriges Thema nahbarer zu machen.
11: Also wir merken immer mehr, dass da eine riesen Distanz ist, was alles, was Politik, Verwaltung und so etwas angeht. Deshalb ist das klasse, wenn jemand hierher kommt, der das erklären kann, der selbst in dem System drin ist und das den jungen Menschen erklärt.
7: Das ist heute die Aufgabe von Sigrid Emmenegger. Sie ist seit Oktober 2025 Richterin am Bundesverfassungsgericht. Für sie ist der Austausch mit den Schülerinnen und Schülern besonders wichtig.
12: Die jungen Leute sind natürlich die Zukunft unseres Landes. Und wenn wir heute den 75. Geburtstag feiern und wir wollen auch in 75 Jahren nochmal feiern, dann ist es natürlich besonders wichtig, wenn man auch mit den jungen Menschen ins Gespräch kommt.
7: Und dann geht's los. Anderthalb Stunden erzählt Richterin Emmenegger von ihrer Arbeit. Die Schülerinnen und Schüler stellen so viele Fragen, dass am Ende die Zeit nicht reicht. 30 Minuten wird die Veranstaltung verlängert. Dann ist Schluss.
12: Ja, das war für mich unglaublich tolle Erfahrung, mit so vielen Schülerinnen und Schülern im Gespräch sein zu dürfen, erklären zu dürfen, was das Bundesverfassungsgericht so macht, allgemein, was Gerichte machen, wo der Unterschied zur Politik ist, dass man als Gericht eben bestimmte Aufgaben hat und wie wir die wahrnehmen. Ja, das hat Spaß gemacht.
7: Auch bei den Schülerinnen und Schülern kam der Besuch gut an.
8: Einen guten Einblick bekommen, wie die arbeiten und was sie sich beschäftigen, dass sie sich auch halt um fast alles, alle Beschwerden halt so kümmern.
9: Ja, nochmal ein paar mehr interne Einblicke, die sie uns ja auch gegeben hat, dass man so hinter die Kulissen

0: Morgen bis zum Sonntag. SWR-Reporterin Alexandra Leininger, die war bei den Vorbereitungen dabei.
1: Hier in der Lokhalle von der Brohltalbahn wird hier gerade noch einiges gewerkelt. Es wird geschweißt, es werden irgendwelche Materialien von A nach B gezogen. Alles Vorbereitungen jetzt fürs große Wochenende. Und bei mir ist Stefan Raab, Sie sind der Geschäftsführer der Brohltalbahn. Was ist denn für Sie jetzt gerade alles zu tun vor so einem großen Wochenende?
2: Ganz wesentlich wird im Augenblick aufgeräumt. Wir wollen natürlich uns auch ein bisschen in gutem Licht präsentieren. Wir haben die Fahrzeuge geputzt bzw. sind gerade dabei und kleine Instandsetzungsarbeiten noch, sodass wir dann loslegen können.
1: Jetzt laufen wir gerade rüber zum Bahnhof, wo nämlich auch heute vor dem großen Festwochenende schon Züge fahren.
3: Das ist eine Diesellokomotive, also eine recht historische Diesellokomotive. Die haben wir vor wenigen Jahren erst wieder aus der Schweiz zurückgekauft. Die ist früher schon mal im Brohltal gefahren und haben uns sehr gefreut, dass die Schweizer uns angeboten haben, die Maschine wieder hier ins Brohltal zurückholen zu können.
1: Und sie knattert auch schon ganz gut, wollte ich hinhören.
4: So, wir gehen hier mal rein in den Zug und hier ist es schon richtig trubelig. Hier sind richtig viele Leute unterwegs, die hier gleich mit dem Vulkanexpress fahren wollen.
5: Das erinnert einen schon an die Kindheit. Da waren die Züge ähnlich ausgestattet, so mit Holz, Bänken, ein bisschen spartanisch. Aber damals, man war jung, man war Kind, fand man alles schön. Ne?
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0: Mit Stefan Sander.
7: Einen wunderschönen guten Morgen. Es geht los. Die deutsche Nationalmannschaft ist für die Fußball-Weltmeisterschaft in den USA angekommen. Thomas Kunze berichtet.
8: Nach einem leicht verspäteten, aber insgesamt doch sehr entspannten 8,5-stündigen Flug sind Deutschlands beste Fußballer gegen 15.30 Uhr Ortszeit am internationalen Flughafen von Chicago gelandet. Begrüßt wurde das Team auch von den US-amerikanischen Fluglotsen, die über den Funk mit Welcome to the German Team die Mannschaft willkommen hießen. Julian Nagelsmann und seine Mannschaft wurden auf diesem Linienflug von Frankfurt zwar von allen anderen Passagieren getrennt, beim Abflug und dem Gruppenbild an der Gangway und bei der Einreise in die USA bekamen die Mitreisenden die Nationalspieler dann aber doch näher zu Gesicht. Kapitän Joshua Kimmich übrigens war der Letzte, der die Passkontrolle absolvierte. Während die mehreren 100 Kilo Gepäck für eine hoffentlich lange WM verladen wurden, reiste das Team bereits ins 25 Kilometer entfernte Hotel in der Innenstadt von Chicago. Das erste Training hat der Bundestrainer für 18 Uhr deutscher Zeit angesetzt, und zwar auf dem Gelände des MLS-Clubs Chicago Fire, für den Sportschau-Experte Bastian Schweinsteiger einst tätig war.
7: Das erste WM-Spiel hat Deutschland gegen Curaçao. Los geht's am 14.06. für das DFB-Team. Die Tennisspielerin Laura Siegemund aus Filderstadt ist im Mixed-Doppel der French Open in das Halbfinale eingezogen. Thomas Barreis berichtet.
9: Laura Siegemund greift bei den French Open nach ihrem zweiten Titel im Mixed-Doppel. An der Seite des französischen Lokalmatadoren Édouard Roger Vasselin hat die Metzingerin nach fast 2 Stunden Spielzeit mit 7:6 und 7:5 gegen die Nummer 4 gesetzten Desiree Kravchik aus den USA und Neil Skapski aus Großbritannien gewonnen. Gegen dieses Duo hatten sich Siegemund und Roger Vasselin bereits bei ihrem Triumph vor 2 Jahren in Paris im Endspiel durchgesetzt. Für die beiden geht es nun im Halbfinale gegen die italienischen Titelverteidiger Sara Errani und Andrea Vavasori. Im Doppel war Laura Siegemund zuvor ausgeschieden. Gemeinsam mit der Russin Vera Zvonareva hat die 38-Jährige im Viertelfinale in 2 Sätzen gegen die Kanadierin Gabriela Dabrowski und Luisa Stefani aus Brasilien verloren.
7: Ja, und nicht nur Laura Siegemund, sondern auch Alexander Zverev steht im Halbfinale der French Open. Guido Ringel.
10: So ist Alexander Zverev kaum zu bezwingen. Hart von der Grundlinie, extrem wenig Fehler und immer wieder dieser sensationelle Aufschlag. Das musste auch der Shootingstar der Szene, Rafael Jodar aus Spanien, anerkennen und hinnehmen. Der junge Mann aus Madrid konnte hier und da zeigen, was er schon kann. Und das ist viel, aber bei weitem nicht genug, um den Hamburger Zverev im Viertelfinale in Bedrängnis zu bringen. Der Deutsche steht im Halbfinale.
11: Ich glaube, es war schon entscheidend, dass ich dann irgendwann auch flacher gespielt habe, irgendwann auch schneller gespielt habe, sodass ich auch selber Druck machen konnte. Und er hatte einen unfassbaren Rhythmus am Anfang und ich halt nicht. Und sobald es das so ein bisschen geändert hat, fand ich, dass ich ein super Match gespielt habe.
10: Wahrscheinlich ist das aktuell der beste Zverev, den es je gab. Kein schlechter Zeitpunkt dafür, ein Grand-Slam-Turnier. 3 Sätze nur gegen Rafael Jodar. dem nach seinen Matches und Leistungen in den letzten Wochen viel mehr zugetraut wurde, auch gegen Zverev. Aber der Deutsche hatte als der große Favorit auf den Titel im Start Roland-Garros einfach zu viel zu bieten. Selbstbewusst spielte Zverev und mit diesem immensen Druck, dem keiner standhalten konnte, auch der vermeintlich neue Star Rodane nicht. Dessen Zeit wird noch kommen, ganz sicher 2026 in Paris, aber ist die Zeit des Alexander Zverev. Auch bei den Frauen nimmt die Zahl ab derer, die das Turnier noch

0: gewinnen können. Seit Dienstag steht fest, das erste Halbfinale bestreiten die Russin Andreeva und Marta Kostyuk aus der Ukraine.
1: So viel zum Sport. Es ist 6.29 Uhr.
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3: Mit Andreas Böhnisch. Guten Morgen. Heute ist Mittwoch, der 3. Juni. Und ab heute werden Musikfans in die Eifel pilgern zu Rock am Ring. 90.000 werden erwartet. Das Festival startet zwar erst übermorgen am Freitag, aber heute Mittag öffnen schon die Campingplätze rund um den Nürburgring. Nach den Nachrichten spreche ich mit SWR-Reporterin Lea Vassiliadis, die jedes Jahr bei dem Festival dabei ist, über die Faszination von Rock am Ring.
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3: Das wird ein unbeständiger Mittwoch. Ab und zu scheint die Sonne, es ist aber auch stark bewölkt. Es bilden sich Schauer oder auch Gewitter. Die Höchsttemperaturen 16 Grad im Hochschwarzwald, 17 im Hunsrück bis 23 Grad an der Weinstraße.
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3: Um 6.30 Uhr.
4: Mit Florian Zelt. Guten Morgen. Eine DIW-Studie nennt neue Zahlen zur sogenannten Rente mit 63. Außenminister Wadefuhl wirbt vor der Abstimmung im UN-Sicherheitsrat für die Mitgliedschaft Deutschlands. David Beckham bekommt einen Stern auf dem Walk of Fame. Und das Wetter. Viele Wolken, ab und zu Sonne und immer wieder Regen bei 16 bis 23 Grad. Durch eine Abschaffung der Frührente, auch bekannt als Rente mit 63, könnte der Staat viel Geld sparen. Das zeigt eine Studie des Deutschen Instituts für Wirtschaftsforschung, die die Bertelsmann Stiftung in Auftrag gegeben hat. Demnach könnte der Staat dadurch rund 9,5 Milliarden Euro pro Rentnerjahrgang sparen. Die Einzelheiten von Julia Thies.
5: Außerdem könnte der Arbeitsmarkt profitieren. Die Forschenden rechnen damit, dass rund 125.000 Vollzeitstellen länger besetzt bleiben könnten, weil Arbeitnehmer nicht früher in Rente gehen. Im Schnitt würden Beschäftigte ihren Renteneintritt um etwa 10 Monate verschieben. Die Frührente gilt für Menschen, die mindestens 45 Jahre lang in die Rentenversicherung eingezahlt haben. In Deutschland würden rund ein Drittel die Option nutzen, ohne finanzielle Einbußen früher in Rente zu gehen. Die Studie weist aber auch auf Probleme hin. Menschen mit gesundheitlichen Einschränkungen könnten stärker belastet werden. Für sie müssten andere Lösungen gefunden werden, sagen die Autoren. Insgesamt zeigt die Studie, eine Abschaffung hätte finanzielle Vorteile und würde den Arbeitsmarkt entlasten. Ausnahmen müsste es aber weiterhin geben.
4: Bei den Vereinten Nationen in New York fällt heute die Entscheidung darüber, ob Deutschland in den nächsten beiden Jahren wieder einen nicht ständigen Sitz im Weltsicherheitsrat bekommt. Bisher war jede Bewerbung ein Erfolg, doch dieses Mal gibt es für 2 freie Sitze 3 Bewerber. Deutschland, Österreich und Portugal. Aus New York, Martin Ganselmeier.
6: Bundesaußenminister Johann Wadefuhl ist schon seit Freitag in New York, um in einer Art politischem Speeddating noch möglichst viele Staaten für Deutschland zu gewinnen. Wadefuhl äußerte sich zuversichtlich, dass es am Ende reichen wird und versprach, Deutschland werde die UN stärker und handlungsfähiger machen. Negativ auswirken könnte sich diesmal jedoch Deutschlands enge Beziehung zu Israel. Anders als die große Mehrheit der UN-Mitgliedstaaten lehnte es Deutschland ab, Israels Vorgehen im Gaza-Krieg als völkerrechtswidrig zu verurteilen.
4: Die Bundesregierung will mehr Tempo bei der Umsetzung der Kreislaufwirtschaftsstrategie machen. Dafür bringt das Kabinett heute einen Aktionsplan auf den Weg. Durch die Strategie soll erreicht werden, dass in Deutschland in Zukunft Rohstoffe länger genutzt und mehr Abfälle vermieden werden, also mehr recycelt wird. Das soll unter anderem die Rohstoffversorgung verbessern. Zum Beispiel ist Deutschland bei Lithium oder seltenen Erden fast vollständig auf das Ausland angewiesen. Millionen Haushalte in Deutschland sind offenbar von ihren Mieten überlastet. Das zeigt eine Studie für den Deutschen Mieterbund. Demnach geben rund 3,2 Millionen Haushalte mehr als 40% ihres Nettoeinkommens für das Wohnen aus. Weitere 3,4 Millionen Haushalte zahlen demnach 30-40% ihres Nettoeinkommens für Kaltmiete und Heizkosten. Mieterbund-Präsidentin Weber-Moritz nannte die Zahlen alarmierend. Mieter müssten vor weiteren Belastungen geschützt werden. Der englische Fußballstar David Beckham bekommt am Rande der Weltmeisterschaft einen Stern auf dem Walk of Fame in Hollywood. Damit solle Beckhams Einfluss auf die Popularität des Fußballs in den USA gewürdigt werden, hieß es von den Organisatoren. An der Zeremonie am 12. Juni in Los Angeles wird neben Ehefrau Victoria Beckham auch der amerikanische Schauspieler Tom Cruise teilnehmen. Und das waren die Nachrichten.
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3: 6.34 Uhr im Studio Andreas Grönisch. Einen schönen Mittwochmorgen. Wir haben den 3. Juni und das heißt, ab heute pilgern wieder zehntausende Rockfans zum Nürburgring in der Eifel. Am Freitag beginnt nämlich Rock am Ring, eines der größten Festivals in Deutschland. Schon heute Mittag aber um 12 Uhr, da öffnen die Campingplätze und da wird es dieses Jahr auch wieder richtig voll werden, denn schon im Oktober waren alle 90.000 Wochenendtickets laut Veranstalter ausverkauft. SWR-Reporterin Lea Vassiliadis aus unserem Regionalbüro Bad 9a-Ahrweiler berichtet seit einigen Jahren über Rock am Ring und wird auch in den kommenden Tagen wieder vor Ort am Nürburgring sein. Lea, welche bekannten Bands spielen denn dieses Jahr in der Eifel?
7: Also das ganz große Highlight, das ist sicherlich Linkin Park. Die wurden ja schon letztes Jahr während des Festivals angekündigt und das kam bei den Fans wirklich richtig gut an. Die spielen direkt am Freitagabend, aber natürlich stehen daneben auch noch ganz andere große Namen auf dem Programm, wie zum Beispiel Limp Bizkit, Papa Roach, Volbeat, Bad Omens, Electric Callboy, Sabaton, Iron Maiden oder auch The Offspring. Also ich würde sagen, es ist echt eine gute Mischung aus Rock- und Metal-Legenden und Bands.
3: Da sind ja nun echt Bands dabei, die auch schon vor 20, 30 Jahren ganz oben auf dem Line-Up hätten stehen können. Ist Rock am Ring also eher etwas für die, sag mal, etwas erwachseneren Rockfans?
7: Nee, überhaupt gar nicht. Also wenn du bei Rock am Ring über die Campingplätze oder auch durchs Infield auf dem Festivalgelände selbst läufst, triffst du wirklich ganz, ganz viele Altersgruppen. Also da sind 18-Jährige, die wegen Electric Callboy oder Bad Omens da sind, aber auch Leute Anfang 30, die mit Linkin Park und Papa Roach aufgewachsen sind. Und natürlich Fans, die seit Jahrzehnten zu Rock am Ring fahren und sich dieses Jahr vor allem auf Iron Maiden freuen. Und manchmal, das fand ich wirklich grandios, letztes Jahr vor allem stehen sogar Eltern und ihre erwachsenen Kinder gemeinsam vor derselben Bühne. Und ich finde, das zeigt eigentlich wirklich gut, wie breit das Festival mittlerweile aufgestellt ist.
3: Eben, das ist fast schon so eine Familienfeierstimmung.
7: Ja, absolut. Also das zieht sich durch. Es gibt mittlerweile auch einige Leute, die, oder hatte ich letztes Jahr auch getroffen, die sich dort kennengelernt haben. Manche haben sich sogar auch vor Ort verliebt und dann auch verlobt, reisen dann Jahrzehnte später mit ihren Kindern an. Also es ist wirklich was ganz, ganz Besonderes dort.
3: Nun war am Nürburgring erst vor 2,5 Wochen das 24-Stunden-Rennen, jetzt direkt das nächste Großevent. Wie verkraftet das die Region?
7: Also ich sag dir ehrlich, aus meiner Wahrnehmung ziemlich gut. Der Nürburgring und die Region, die sind ja solche Großveranstaltungen gewohnt. Also das 24-Stunden-Rennen und Rock am Ring, die liegen eigentlich jedes Jahr super nah beieinander. Hotels, Gastro, Einsatzkräfte und die Gemeinden, die kennen die Abläufe wirklich sehr genau. Und natürlich sind diese Wochen für die Region eine Belastung, das muss man sagen, weil ja innerhalb kürzester Zeit zehntausende Besucher kommen. Gleichzeitig, und das ist ja nun mal auch so, profitieren die Betriebe, also die Betriebe von vor Ort einfach davon. Also für viele Hotels, Restaurants und Supermärkte rund um den Ring, da gehören diese Wochen zu den wichtigsten des Jahres. Das ist halt so.
3: Nun kostet ein Festivalbesuch mittlerweile locker mehrere hundert Euro. Wie viel müssen denn die Besucher dieses Jahr bei Rock am Ring hinlegen?
7: Also allein das Festivalticket, das kostet schon mal so knapp 300 Euro. Dazu kommt meistens dann ja auch noch Camping und Parken. Das liegt dann je nach Kategorie bei so rund 90 oder mehr. Und wer dann noch Sprit, Bahnfahrt oder halt Essen und Getränke, vielleicht noch ein Bandshirt springen lässt, der ist mal schnell bei so 500 bis 600 Euro für das gesamte Wochenende. Und wer es dann ein bisschen komfortabler macht oder viel auch auf dem Festivalgelände kauft, der kann da wirklich deutlich, deutlich drüber liegen. Aber ich würde sagen, trotzdem scheint das viele Fans nicht abzuschrecken, weil, wie du ja vorhin auch schon gesagt hast, die 90.000 Tickets, die waren innerhalb von kürzester Zeit, also im Oktober letzten Jahres, ja schon komplett ausverkauft.
3: SWR-Reporterin Lea Vassiliadis war das. Heute Mittag öffnen die Campingplätze bei Rock am Ring am Nürburgring in der Eifel. Die Bands spielen dann von Freitag bis Sonntag. Es ist ein ähnlich großes Kulturereignis in Rheinland-Pfalz wie Rock am Ring, und zwar die Nibelungen-Festspiele in Worms. Schon seit Jahren sind sie weit über die Region hinaus bekannt, nicht zuletzt, weil sie sich auch jedes Jahr neu erfinden, und so bleibt es für das Publikum immer spannend. Am 17. Juli ist Premiere der Hunnenkönigin, so heißt das Stück, das auf der Bühne vor dem Wormser Dom aufgeführt wird. Gestern war offizieller Probenauftakt. SWR-Reporterin Karin Petzold war dabei.
8: Also, nehmt eure Kelche zu Ehren des Mannes, in dessen langen Schatten wir alle gedeihen. Hoch lebe Gunther von Worms, König der Burgunden, Herrscher des Rheins.
9: So hört es sich an, wenn Profischauspieler Heiko Raulin den Prolog liest. Es entsteht sofort Atmosphäre, die auch bei den diesjährigen Wormser Nibelungenfestspielen das Publikum begeistern soll. Aufgeführt wird die Hunnenkönigin, geschrieben von dem Briten Oliver Lansley, der mit James Seeger auch die Regie führen wird. Schauspieler Heiko Raulin über die beiden.
10: Die haben ja einen ganz naiven Blick aufs Nibelungenlied. Die hatten das vorher nämlich überhaupt noch nicht gekannt. Die haben sich erst mit der Anfrage angefangen, damit auseinanderzusetzen. Und das ist toll, sowas Frisches, Naives sozusagen. Ja. Und deswegen hatte ich auch keine Angst, schon wieder den Hagen zu spielen. Im Gegenteil, ich freue mich darauf.
9: Die Hauptrolle gehört aber Kriemhild, gespielt von Maria Dragus, die zwar schon viele Filme gedreht hat, unter anderem mit Michael Douglas, für die das Theater aber komplettes Neuland ist.
11: Ich habe 20 Jahre Karriere als Filmschauspielerin auf dem Buckel quasi, aber ich freue mich jetzt das erste Mal auf der Bühne stehen zu dürfen, weil ich wirklich immer gesagt habe, wenn ich Theater spiele, dann muss es eine tragende Rolle sein und dann muss es etwas sein, was mich wirklich herausfordert. Dann gibt man mehr Energie rein und diese Energie möchte ich jetzt unbedingt diesem Stück, diesem Festival geben.
9: Maria Dragus als Kriemhild. Sie wandelt sich in dem Stück von einer Prinzessin aus Burgund zur Hunnenkönigin, wird dort immer mächtiger, kehrt in ihre Heimat zurück und rächt sich an allen, die sie und Siegfried hintergangen haben. Schwerer Stoff, neu und anders erzählt. Die Geschäftsführerin der Wormser Nibelungenfestspiele, Petra Simon.
12: Es ist einfach nochmal eine andere Sicht auf die Nibelungensage, die ja eine sehr deutsche Sage ist. Und das wird einfach nochmal dadurch anders betrachtet. Vielleicht auch ein bisschen nicht immer alles so ernst genommen. Und das ist ganz heilsam manchmal.
9: Magie, Zirkuselemente und Puppenspiel helfen, diese Leichtigkeit auszudrücken und natürlich auch Musik. Dieses Jahr nicht nur mit einer kleinen Gruppe von Musikern, diesmal auch mit einer berühmten Songschreiberin, Alice Merton, die durch ihren Hit No Roots bekannt wurde.
13: Ich meine, ich habe ja schon performt auf der Bühne, aber noch nie in einem Theaterstück. Und ich glaube, für uns ist es einfach wichtig, dass wir wissen, wir wollen, dass die Leute Emotionen spüren, nicht nur durch das, was auf der Bühne passiert, sondern durch diverse musikalische Themen.
9: Nähe wird zusätzlich geschaffen, indem das Publikum nicht nur der Bühne gegenüber sitzt, sondern auch rechts und links davon. Nochmal die Geschäftsführerin der Wormser Nibelungenfestspiele, Petra Simon.
12: Also es ist nicht so, dass die pausenlos eingebunden werden, angespielt werden, mitspielen müssen, sondern es ist einfach nur diese Möglichkeit, ganz nah dran zu sitzen und eben dann das Spiel direkt zu erleben, auch die Effekte direkt zu erleben. Das Wasser als Element auf der Bühne, es wird auf jeden Fall Feuer, Pyrotechnik eingesetzt, aber es gibt ja auch eben dieses Puppenspiel und das kann schon sehr besonders sein.
9: Ob die Neuinszenierung der Nibelungengeschichte auch besonders sein wird, diese Frage kann nach dem Premierentag am 17. Juli beantwortet werden.
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3: 6.42 Uhr. Wer auf dem Land wohnt, kennt das Problem. Es fehlen Hausärzte. Oft muss man zur nächsten Praxis viele, viele Kilometer weit fahren. Im Mai hat daher der Bundestag das Gesetz zur Weiterentwicklung der Apothekenversorgung beschlossen. Das bedeutet, dass Apotheken in Zukunft deutlich mehr Leistungen übernehmen dürfen, die sonst eigentlich Sache der Ärzte waren. Impfungen und Blutabnahmen sind zwei Beispiele. Und in ganz besonderen Fällen dürfen Apotheken sogar verschreibungspflichtige Medikamente abgeben, ohne ein Rezept vom zuständigen Arzt zu haben. SWR-Reporter Hadi Feist hat sich zu der Reform bei Apotheken und Patienten in Villingen-Schwenningen umgehört.
14: Ja. Hallo.
15: Hallo.
14: Ich weiß gar nicht, wie Sie tun.
15: Ich habe Schmerzen.
14: Hier. Ja, gerade.
15: Okay. Ja. Haben Sie schon was ausprobiert, um die Schmerzen loszuwerden?
14: Nee, noch gar nicht.
15: Okay, super.
16: Tagesgeschäft in der Klosterring-Apotheke in Villingen-Schwenningen. Die klassische Beratung. Aber auch geimpft wird in dieser Apotheke schon länger. Seit Corona ist das möglich, eben gegen Corona und gegen Grippe. Mit der Apothekenreform wird das Leistungsspektrum um andere gängige Impfungen erweitert. Und um Blutabnahme zum Beispiel. Die Klosterring-Apotheke bereitet sich, wie ihre drei Schwesterapotheken, auf die neuen Aufgaben vor. Apothekerin Daniela Hack.
17: Die nächsten Schritte sind garantiert, uns darum zu kümmern, was machen wir mit den Räumlichkeiten, wie richten wir sie ein und wie können wir das Personal entsprechend schulen, zu wann ist das denkbar und eben ins Gespräch mit den Ärzten zu gehen, die wirklich um uns rum sind, mit denen wir Hand in Hand sowieso schon arbeiten.
16: Hausärzte und Notfallpraxen zu entlasten, das ist einer der Gründe der neuen Verordnung. Sie soll aber auch die Apotheken als solche stärken und deren Bestand sichern. Zumindest mal ein Ansatz, findet Frank Kleiber von der Rieten-Apotheke.
18: Aber wenn ich das so durchlese, was letztendlich alles so geplant ist, sehe ich irgendwie noch nicht die konkreten Umsetzungsmaßnahmen, wie das alles dann umgesetzt werden soll. Was, wie gesagt, schön ist, dass die Politik vielleicht sieht, dass uns doch mehr Aufgabenfelder zugesprochen werden können, weil wir es doch können.
16: Offen sind etwa noch Fragen wie, was wird wie bezahlt und von wem? Fest steht, Apotheken können in Zukunft unter ganz bestimmten Voraussetzungen sogar an sich verschreibungspflichtige Medikamente abgeben, ohne dass dafür extra ein Rezept von einem Arzt ausgestellt werden muss. Das geht aber nur, wenn beispielsweise schon einmal ein Rezept ausgestellt wurde, bei chronischen Krankheiten etwa, oder bei eher harmlosen Infektionen. Die Allgemeinmedizinerin Susanne Bublitz vom Vorstand des Baden-Württembergischen Hausärzteverbandes sieht das sehr kritisch.
19: Der Apotheker ist zwar der Spezialist für das Arzneimittel, aber nicht jeder Patient in jeder Situation braucht unbedingt ein Medikament. Das erfordert eben eine medizinische Ausbildung und auch eine gewisse Kenntnis der Patientenhistorie, der Geschichte. Und eine Apotheke hat diese Geschichte einfach nicht. Also man kann befürchten, dass eventuell Patienten zu viele Antibiotika bekommen.
16: Voraussichtlich im Sommer wird die jetzt beschlossene Apothekenreform in Kraft treten. Das Vertrauen der Patienten genießt sie schon heute.
20: Es ist ja sowieso so schwierig, jetzt irgendwie beim Arzt irgendwelche Termine zu bekommen. Und da fände ich es ideal, wenn die Apotheke das auch übernehmen könnten.
21: Also kriegt man schneller einen Termin, kommt man schneller ran, weniger Wartezeiten als beim Arzt.
22: Wenn das die Ärzte entlastet, finde ich das gut. Natürlich muss da eine Grenze sein in dem, was sie machen dürfen, aber eigentlich finde ich das eine gute Regelung.
23: Und so einfache Tätigkeiten wie Impfungen, warum soll ich im Wartezimmer sitzen beim Arzt und mich unter Umständen da noch anstecken?
24: Die Kompetenz von den Apotheken ist ja zum Teil wirklich da. Also warum nicht?
3: Patienten in Villingen-Schwenningen begrüßen also die Reform, die Apotheken mehr Befugnisse gibt, wie zum Beispiel Impfen oder Blut abnehmen.
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3: Vertreter der EU-Staaten und des Europaparlaments haben sich am Montagabend beim Asylrecht auf eine Rückkehrverordnung geeinigt. Die soll es den Mitgliedsländern erlauben, Migranten, die zur Ausreise verpflichtet sind, in Abschiebezentren in Drittstaaten zu schicken. Das ist heute das Hauptthema in den Kommentaren der deutschen Tageszeitungen. Die SWR aktuell Pressestimmen jetzt mit Florian Zelt.
4: Die Frankfurter Rundschau schaut auf den Nutzen und die Kosten der neuen Regelung. Wenn es um Signale einer harten Migrationspolitik geht, kennt Europa keine Haltelinien mehr, auch nicht die Unionsparteien in Deutschland. CSU-Innenminister Alexander Dobrindt zählt zu den tragenden Kräften hinter dem schändlichen Deal, der von den EU-Staaten mit dem Europäischen Parlament ausgeheckt wurde. Der Schaden ist beträchtlich, ein praktischer Nutzen der Vereinbarungen nicht ersichtlich. Bisher ist nicht erkennbar, dass ein Staat bereit wäre, abgelehnte Asylsuchende aus Europa aufzunehmen. Attraktiv sein könnte es für undemokratische Regime, um ihr Ansehen zu verbessern. Falls sich ein Land finden sollte, das mitmacht, wird das kostspielig für neue, zweifelhafte Demonstrationen der Abschottung. Großbritannien verbrannte sich die Finger bei dem Versuch, Asylsuchende in Ruanda auf ihre Asylentscheidung warten zu lassen. Das Modell scheiterte, nachdem mehr als 800 Millionen Pfund für Vorbereitungen ausgegeben worden waren. Ein Klacks gegen das, was Europa wird zahlen müssen. Für das Darmstädter Echo stellen sich im Zusammenhang mit der Regelung noch viele Fragen. Als mögliche Länder für EU-Abschiebezentren werden auch Libyen, Mauretanien, Usbekistan und Äthiopien genannt. Dort herrschen zum Teil üble Regime oder bürgerkriegsähnliche Zustände. Wie will man dort die Einhaltung der Menschenrechte gewährleisten? Was will man den Drittländern als Gegenleistung bieten? Einfach das Scheckheft zu zücken, wird nicht reichen. Und was soll aus den dort gestrandeten Menschen eigentlich werden? Die Europäische Union hat mit dem scharfen Asylkurs, den sie mittlerweile fährt, auf den grundlegenden Stimmungswandel in Europa reagiert. Abschottung und Angst vor Überfremdung dominieren die politische Agenda. Das ist die bittere Wahrheit, die nicht ignoriert werden kann. Doch muss die EU aufpassen, dass sie in der Flüchtlingspolitik ihr Wertefundament oder das, was davon übrig ist, nicht komplett über Bord wirft.
3: Die Meinung des Darmstädter Echo zur geplanten Verschärfung der Asylregeln in der Europäischen Union. 6.48 Uhr.
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3: Das wird ein unbeständiger Mittwoch. Ab und zu scheint die Sonne. Es ist aber auch stark bewölkt und es bilden sich Schauer oder auch Gewitter. Die Höchsttemperaturen heute 16 Grad im Hochschwarzwald, 17 im Hunsrück, 22 Grad im Rhein-Neckar-Raum und bis 23 Grad an der Weinstraße. Und die Aussichten für den morgigen Feiertag an Fronleichnam, da bleibt es bei uns ebenfalls unbeständig mit etwas Sonne, aber auch mit Schauern.
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3: Die UN-Generalversammlung entscheidet heute darüber, ob Deutschland in den nächsten beiden Jahren Mitglied des UN-Sicherheitsrates wird. Die Bundesrepublik tritt gegen Österreich und Portugal an, es stehen aber nur zwei Sitze zur Verfügung. Sollte Deutschland einen davon bekommen, will es sich für eine Reform des UN-Gremiums einsetzen. Bundesaußenminister Wadephul sagte im ZDF-Heute-Journal, die Organisation müsse effektiver und schlanker werden. Der Staat könnte durch eine Abschaffung der sogenannten Rente mit 63 laut einer Studie viel Geld sparen. Das zeigt eine Untersuchung des Deutschen Instituts für Wirtschaftsforschung, die die Bertelsmann Stiftung in Auftrag gegeben hat. Demnach würde sich die Einsparung auf 9,5 Milliarden Euro pro Rentnerjahrgang belaufen. Außerdem könnten rund 125.000 Vollzeitstellen länger besetzt bleiben. Die US-Regierung will künstliche Intelligenz in Zukunft genauer auf mögliche nationale Sicherheitsrisiken prüfen, bevor die Modelle auf den Markt kommen. Präsident Trump hat eine Verordnung unterzeichnet, wonach führende KI-Unternehmen ihre leistungsstärksten Modelle freiwillig staatlichen Sicherheitstests unterziehen sollen. Der neue baden-württembergische Justizminister Oppelt von der CDU will konsequenter gegen kriminelle Ausländer vorgehen. Der Rhein-Neckar-Zeitung sagte Oppelt wörtlich, wir werden noch stärker als bisher durchgreifen gegen diejenigen, die sich nicht an unsere Regeln halten, die straffällig werden und unser Gastrecht mit Füßen treten. Der Sonderstab gefährlicher Ausländer mit aktuell rund 60 Mitarbeitern solle personell aufgestockt werden, so Oppelt.
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3: In 8 Tagen geht die Fußball-Weltmeisterschaft los in den USA, in Kanada und in Mexiko. Morgen in einer Woche ist das Eröffnungsspiel in Mexiko-Stadt. Mexiko gegen Südafrika. Die deutsche Fußballnationalmannschaft, die ist per Linienflug in die USA angereist und mittlerweile in Chicago gelandet. Unser Sportreporter Holger Dahl war mit an Bord. Wie war denn der Flug mit dem DFB-Team?
0: So viel hat man von der deutschen Fußballnationalmannschaft jetzt als normaler Passagier gar nicht wahrgenommen. Also wir waren zuerst im Flugzeug, dann kam die Mannschaft, hat noch ein kurzes Foto für die wartenden Medienvertreter gemacht, dann haben sie sich's gemütlich gemacht vorne im Businessbereich. Das ist ja schon ziemlich getrennt, also kaum einen hat man da gesehen, so ein paar aus dem Staff der Mannschaft hat ein bisschen weiter hinten gesessen. Es gab nochmal so einen Einspielfilm, Thomas Müller war da zu sehen, Mario Götze und ein paar deutsche Fans, die der Mannschaft so Rückenwind mitgegeben haben. Und das war's dann eigentlich auch. Nach 8 Stunden dann wieder aussteigen, die Mannschaft zuerst. Die sah ein bisschen besser aus als alle anderen, weil sie natürlich in der Businessklasse schon auch mehr Möglichkeiten hatten, so ein bisschen die Füße hochzulegen. Bei der Einwanderungsbehörde ist Joshua Kimmich als letztes durch, den habe ich noch gesehen, habe ich mir gedacht, oh, die Anzughose hat aber relativ wenig Falten. Also sie scheinen gut angekommen zu sein in Chicago. Mal gucken, wie es jetzt weitergeht.
3: Tja, und wie geht's jetzt weiter? Was steht an?
0: Ja, also nach der ersten Nacht steht dann direkt für den ersten Tag natürlich auch ein bisschen Training auf dem Programm. Das wird sicher erstmal sanft ablaufen, weil es geht ja auch darum, den Jetlag irgendwie so ein bisschen zu verarbeiten. Das werden die schon hinbekommen, haben ja genug Zeit bis Samstag. Dann ist das Testspiel gegen die USA hier in Chicago. Trainieren werden sie übrigens auf der Anlage des Major League Soccer Clubs Chicago Fire. Da hat Bastian Schweinsteiger, unser Sportschau-Experte, hier eine Weile Fußball gespielt. Also die Trainingsbedingungen werden ziemlich perfekt sein und dann geht es darum, so den letzten Feinschliff zu finden, bevor es dann ins endgültige WM-Trainingsquartier nach North Carolina, nach Winston-Salem geht und dann kann das Turnier losgehen.
3: Unser Sportreporter Holger Dahl war das. Nächste Woche Donnerstag beginnt dann die Fußball-Weltmeisterschaft mit dem Eröffnungsspiel Mexiko gegen Südafrika. Deutschland spielt dann am Sonntag, den 14. Juni zum ersten Mal und zwar gegen Curaçao. 6.53 Uhr.
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3: mit Michael Herr.
1: Guten Morgen und los geht's mit dem Dauerthema Rente. Wie kann das Rentensystem fit gemacht werden für die Zukunft? Mit dieser Frage beschäftigt sich ja aktuell eine eigene Kommission, die ihre Ergebnisse noch im Juni vorlegen könnte. Heute nun steht ein Reformvorschlag besonders im Fokus. Der Staat könnte die Rente mit 63 abschaffen und dadurch pro Rentnerjahrgang Einsparungen erzielen in Höhe von 9,5 Milliarden Euro. Das besagt jetzt eine neue Studie der Bertelsmann Stiftung. Mehr Infos dazu jetzt von Julia Thies.
5: Außerdem könnte der Arbeitsmarkt profitieren. Die Forschenden rechnen damit, dass rund 125.000 Vollzeitstellen länger besetzt bleiben könnten, weil Arbeitnehmer nicht früher in Rente gehen. Im Schnitt würden Beschäftigte ihren Renteneintritt um etwa 10 Monate verschieben. Die Frührente gilt für Menschen, die mindestens 45 Jahre lang in die Rentenversicherung eingezahlt haben. In Deutschland würden rund ein Drittel die Option nutzen, ohne finanzielle Einbußen früher in Rente zu gehen. Die Studie weist aber auch auf Probleme hin. Menschen mit gesundheitlichen Einschränkungen könnten stärker belastet werden. Für sie müssten andere Lösungen gefunden werden, sagen die Autoren.
1: Die EU will unabhängiger werden vom Einfluss der großen US-Tech-Konzerne und deshalb stellt die EU-Kommission heute eine neue Strategie vor, ein Gesetzespaket mit dem Namen Cloud and AI Development Act. Sabrina Fritz in Brüssel, wie will die EU denn ihre Tech-Abhängigkeit zurückfahren?
6: Es geht um drei große Abhängigkeiten. Das erste ist zum Beispiel das ganze Thema Datenspeicherung. Also die Mehrheit der europäischen Daten liegt auf nur drei amerikanischen Rechnern, das muss man sich vorstellen, auf nur drei amerikanischen Anbietern. Und da hat man schon Sorge, was passiert, wenn diese Daten jetzt irgendwie zum Beispiel an den amerikanischen Geheimdienst rausgegeben werden müssen. Oder wenn der Zugriff beschränkt wird, das hätte natürlich gravierende Auswirkungen. Das zweite Thema ist die künstliche Intelligenz. Auch da liegt ja Europa sehr weit zurück. Und das dritte sind Halbleiter. Also die braucht man ja für alles, für die Wirtschaft, damit die funktioniert, für Computer, Smartphones, Autos, Maschinen. Und da besteht auch eine große Abhängigkeit nach Asien. Also wenn zum Beispiel die Lieferkette nach Taiwan unterbrochen werden würde, dann hätte das große Auswirkungen auf die europäische Industrie.
1: Infos von unserer Brüssel-Korrespondentin Sabrina Fritz waren das. Und dann steht heute noch ein anderes Aktionsprogramm auf der politischen Tagesordnung. In Berlin will das Bundeskabinett heute nämlich über die sogenannte Kreislaufwirtschaftsstrategie beraten. Beschlossen werden soll ein konkretes Programm, das diese Strategie auf die Straße bringen soll, mit dem Ziel, Recycling in Deutschland auszubauen und Rohstoffe länger zu nutzen. Für Bundesumweltminister Carsten Schneider von der SPD ist das ein echter Paradigmenwechsel.
7: Es geht darum, dass wir vom linearen Wirtschaften zum zirkulären kommen. Was heißt also nicht ein Produkt oder Rohstoffe einmal in ein Produkt eingebracht und danach entsorgt, sondern wiederverwendet werden. Die Kreislaufwirtschaft macht uns unabhängiger, weil wir weniger Rohstoffe aus dem Ausland importieren müssen. Und es schafft halt wirklich Jobs weltweit und schützt die Umwelt. Das ist sowas wie eine eierlegende Wollmilchsau.
1: Bundesumweltminister Carsten Schneider von der SPD gegenüber dem ARD-Hauptstadtstudio war das. Und zwar zum Aktionsprogramm Kreislaufwirtschaft. Und jetzt geht es hier noch um das Thema Vermögensverteilung. Die boomenden Aktienmärkte haben die Zahl der Dollarmillionäre steigen lassen. Im vergangenen Jahr gab es weltweit 25,2 Millionen Menschen mit einem anlagefähigen Vermögen von mindestens einer Million US-Dollar. Das hat eine Analyse der Beratungsfirma Capgemini gezeigt. Das waren fast 2 Millionen mehr als im Vorjahr. Auch in Deutschland ist der Club der Millionäre gewachsen. Hier gab es im vergangenen Jahr gut 1,8 Millionen vermögende Privatpersonen, 11% mehr als 2024. Damit liegt die Bundesrepublik im internationalen Ranking der Staaten mit den meisten Millionären weiter auf Platz 3 hinter den USA und Japan. Die EU-Kommission hat grünes Licht gegeben für die Übernahme des Lackgeschäfts der BASF an den US-Finanzinvestor Carlyle. Gestern Abend hat die Behörde mitgeteilt, dass die Kaufgenehmigung aber an Bedingungen geknüpft wird. Carlyle muss einen Geschäftsbereich des Spezialchemiekonzerns Newron verkaufen. Dieses Geschäft gehört ebenso zum Portfolio des Käufers Carlyle. Das soll den Wettbewerb in diesem Bereich stärken. Die BASF hatte den Verkauf der Lacksparte im Oktober angekündigt. Dabei wurde für den Bereich ein Unternehmenswert von 7,7 Milliarden Euro angesetzt. Und damit kommen wir noch zur Börse. Wir schauen nach Asien, wo die KI-Rallye derzeit weitergeht. In der Nacht hat der japanische Leitindex Nikkei einen neuen Höchststand erreicht.
8: Der japanische Nikkei stieg erstmals über die Marke von 68.000 Punkten. Im Fokus standen erneut Chipwerte wie Tokyo Electron sowie der Hersteller von Chip-Testanlagen Advantest. Auf dem deutschen Kurszettel finden sich nur wenige solcher KI-Profiteure, weswegen die jüngste Euphoriewelle in den USA und Asien ein Stück weit am DAX vorbeigeht. Außerdem reagieren die europäischen Märkte empfindlicher auf das Geschehen am Persischen Golf. Dort hat es weitere Verletzungen der brüchigen Waffenruhe gegeben. Mit Spannung werden heute Abend die Ergebnisse der vierteljährlichen Überprüfung der Zusammensetzung des DAX erwartet. Sowohl Lufthansa als auch Hochtief haben gute Chancen, wieder in die erste Börsenliga aufzusteigen. Detlef Landmesser, ID Finanzredaktion, Frankfurt.
1: Und das war das Neueste aus der Wirtschaft. Die Zeit gleich 6.59 Uhr.
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3: Eintritt zahlen für den Besuch einer Kirche? Nun, das ist in anderen Ländern nichts Ungewöhnliches. Für die Sagrada Familia in Barcelona beispielsweise werden 26 Euro fällig. Für den Kölner Dom ab Juli 12 Euro. Das Ulmer Münster macht da nicht mit und öffnet seine Tore für Besucher auch weiterhin ohne Eintritt dafür zu verlangen. Warum man sich so entschieden hat, das bespreche ich nach den Nachrichten mit Pfarrer Peter Schaal-Ahlers, zuständig für Tourismus am Ulmer Münster. Ich bin Andreas Bönisch, wünsche Ihnen einen schönen Mittwochmorgen.
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3: Unbeständig wird es heute in Baden-Württemberg und Rheinland-Pfalz. Ab und zu scheint die Sonne, es ist aber auch stark bewölkt und es bilden sich Schauer und Gewitter. Die Höchsttemperaturen 16 Grad im Hochschwarzwald, 17 im Hunsrück, 22 Grad bekommen wir im Rhein-Neckar-Raum und bis 23 Grad an der Weinstraße.
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3: Um 7 Uhr.
10: Mit Florian Zelt. Guten Morgen. Außenminister Wadephul wirbt vor der Abstimmung im UN-Sicherheitsrat für die Mitgliedschaft Deutschlands. Eine DIW-Studie nennt neue Zahlen zur sogenannten Rente mit 63. Die Verhüllung der Pariser Brücke Pont-Neuf ist kurz vor der geplanten Eröffnung für das Publikum beschädigt worden. Das Wetter, viele Wolken, ab und zu Sonne und immer wieder Regen bei höchstens 23 Grad. Deutschland will sich für eine Reform des UN-Sicherheitsrats einsetzen, wenn es heute als Mitglied in das Gremium gewählt wird. Das hat Bundesaußenminister Wadephul in New York angekündigt. Im ZDF sagte Wadephul, die Organisation müsse effektiver und schlanker werden.
11: Wir brauchen auch einen Weltsicherheitsrat, der dauerhaft die Welt des 21. Jahrhunderts repräsentiert und der nicht die Welt von 1945 widerspiegelt. Daran arbeiten wir und deswegen begehren wir ja auch für eine Zeit später einen dauerhaften Sitz. Wir sind da mit Japan, mit Indien, mit Brasilien in einem Zusammenschluss. Wir meinen auch, dass Afrika repräsentiert werden muss. Insgesamt der globale Süden. Da liegt eine ganze Menge Arbeit vor uns, aber auch wenn das mühsam ist und auch wenn das heute noch entfernt ist, ist es ja nicht falsch.
10: Bundesaußenminister Wadephul. Ob Deutschland wieder als nicht ständiges Mitglied in den UN-Sicherheitsrat kommt, entscheidet sich am Nachmittag. Dann stimmt die UN-Generalversammlung ab. Es bewerben sich auch Österreich und Portugal für einen der freien Sitze. Der Staat könnte durch eine Abschaffung der sogenannten Rente mit 63 laut einer Studie viel Geld sparen. Das zeigt eine Untersuchung des Deutschen Instituts für Wirtschaftsforschung, die die Bertelsmann Stiftung in Auftrag gegeben hat. Demnach würde sich die Einsparung auf 9,5 Milliarden Euro pro Rentnerjahr belaufen. Außerdem könnten rund 125.000 Vollzeitstellen länger besetzt bleiben. Für Menschen beispielsweise mit gesundheitlichen Problemen müsste es aber Ausnahmen geben. In Deutschland geht den Angaben nach rund ein Drittel der Beschäftigten abschlagsfrei in Frührente, wenn sie mindestens 45 Jahre lang in die Rentenversicherung eingezahlt haben. Das Bundeskabinett will heute über die Kreislaufwirtschaftsstrategie beraten. Beschlossen werden soll ein Aktionsprogramm, mit dem die Strategie konkret umgesetzt und der Ausbau von Recycling sowie die längere Nutzung von Rohstoffen vorangetrieben werden. Aus Berlin Dietrich Keil-Meurer.
9: Besonders wichtig ist das zum Beispiel beim Recycling von Batterien. Sie enthalten viele wertvolle Materialien, die wiederverwendet werden können. Damit soll auch die Abhängigkeit von Importen verringert werden. Deutschland ist bei Rohstoffen wie Lithium oder seltenen Erden fast vollständig auf das Ausland angewiesen. Recycling und Wiederverwendung sollen dazu beitragen, mehr dieser Stoffe im eigenen Wirtschaftskreislauf zu halten und langfristig Kosten zu senken. Bundesumweltminister Carsten Schneider sagt im Interview mit dem ARD-Hauptstadtstudio, die Kreislaufwirtschaft könne Deutschland unabhängiger machen, Arbeitsplätze schaffen und die Umwelt schützen. Der SPD-Politiker kündigt an, dass der Bund Investitionen und Innovationen in diesem Bereich mit fast einer Viertelmilliarde Euro fördern will. In der Koalition gab es zuletzt Streit über die genaue Ausgestaltung des Programms. Dabei ging es vor allem um die Frage, ob der Staat künftig gezielt mehr Produkte aus Recyclingmaterial einkaufen soll.
10: Die US-Regierung will künstliche Intelligenz in Zukunft genauer auf mögliche nationale Sicherheitsrisiken prüfen, bevor die Modelle auf den Markt kommen. Präsident Trump hat eine Verordnung unterzeichnet, wonach führende KI-Unternehmen ihre leistungsstärksten Modelle freiwillig staatlichen Sicherheitstests unterziehen sollen. Aus Washington Anne Schneider.
12: Mehrere Ministerien, darunter Verteidigung, Handel und Heimatschutz, sollen entsprechende Vereinbarungen mit den Firmen treffen. Die Behörden hätten dann bis zu 30 Tage Zeit, die neuen Systeme auf Cybersicherheitsrisiken zu prüfen. Hintergrund sind wachsende Sorgen in Washington über immer leistungsfähigere KI-Modelle. Kritiker warnen allerdings, dass die zusätzlichen Tests die Entwicklung neuer KI-Systeme verlangsamen könnten, was wirtschaftliche Folgen für die Unternehmen hätte.
10: Die Verhüllung der Pariser Brücke Pont Neuf ist wenige Tage vor der geplanten Eröffnung für das Publikum beschädigt worden. Grund war ein Gewitter mit starken Windböen.
13: Dabei löste sich die mit Felsmotiven bedruckte Plane, sodass die aufblasbare Konstruktion über der Brücke sichtbar wurde. Der französische Streetart-Künstler Gier arbeitet seit Monaten an dem Projekt. Es ist als eine Hommage an die Künstler Christo und Jean-Claude gedacht. Sie hatten die historische Pariser Brücke Pont Neuf 1985 verhüllt. Vor 2 Wochen war Gier's Konstruktion, die an einen riesigen Felsen erinnert, über Nacht aufgeblasen worden. Im Inneren fanden seitdem Arbeiten für ein immersives Kunsterlebnis statt. Ab Samstag sollte die Höhle für Publikum begehbar werden. Die Eröffnung ist nun auf einen unbekannten Termin verschoben worden. Kai Rienecker, Paris.
10: Tennisprofi Alexander Zverev tritt im Halbfinale der French Open in Paris gegen den Tschechen Jakub Menšík an. Der 20-Jährige hatte sich am späten Abend für die nächste Runde qualifiziert. Zverev gilt in dem Match am Freitag gegen den Weltranglisten 27. als Favorit. Der Hamburger steht zum 5. Mal in seiner Karriere im Halbfinale in Paris. Dort steht auch die deutsche Tennisspielerin Laura Siegemund aus Filderstadt. Sie hat sich im Mixed-Doppel fürs Halbfinale qualifiziert. Die deutschen Fußballer sind wenige Tage vor Beginn der Weltmeisterschaft in den USA angekommen. Gelandet sind Bundestrainer Nagelsmann und seine Auswahl in Chicago. Thomas Kunze berichtet.
14: Begrüßt wurde das Team auch von den US-amerikanischen Fluglotsen, die über den Funk mit Welcome to the German Team die Mannschaft willkommen hießen. Julian Nagelsmann und seine Mannschaft wurden auf diesem Linienflug von Frankfurt zwar von allen anderen Passagieren getrennt, beim Abflug und dem Gruppenbild an der Gangway und bei der Einreise in die USA bekamen die Mitreisenden die Nationalspieler dann aber doch näher zu Gesicht. Während die mehreren 100 Kilo Gepäck für eine hoffentlich lange WM verladen wurden, reiste das Team bereits ins 25 Kilometer entfernte Hotel in der Innenstadt von Chicago. Das erste Training hat der Bundestrainer für 18 Uhr deutscher Zeit angesetzt.
10: Und das waren die Nachrichten.
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3: 7.06 Uhr im Studio, Andreas Bönisch. Es ist eine umstrittene Entscheidung für den Kölner Dom, eines der bekanntesten Wahrzeichen Deutschlands. Und UNESCO-Weltkulturerbe wird ab Juli eintrittfällig. Touristen müssen dann 12 Euro bezahlen. Das hat das Domkapitel gestern bekannt gegeben. Wer im Kölner Dom beten möchte oder einen Gottesdienst besuchen will, muss auch weiterhin keinen Eintritt bezahlen. 12 Euro Eintritt also ab Juli für den Besuch des Kölner Doms. Unser Reporter Matthias Trapp zu den Gründen für diese Entscheidung.
15: Die Betreiber des Kölner Doms hoffen, mit den 12 Euro den Unterhalt und den Erhalt des Welterbes finanzieren zu können. Aktuell ist der Betrieb nicht kostendeckend. Es bleibt eine Lücke, trotz Spenden und öffentlicher Gelder, von 4 Millionen Euro im Jahr. Der Unterhalt des Doms kostet täglich 44.000 Euro. Jährlich sind es 16 Millionen. Neben der Instandhaltung sind auch die Kosten für Energie und Personal gestiegen. 170 Menschen sind am UNESCO-Welterbe Kölner Dom angestellt. Ziel ist, diese Kosten in den Griff zu bekommen, Rücklagen zu bilden, davon ist erstmal keine Rede.
16: Unterhalt und Erhalt von Kirchen kosten viel Geld, das ist auch beim Ulmer Münster so. Das ist das wohl bedeutendste evangelische Bauwerk in Baden-Württemberg. Jährlich müssen etwa 3 Millionen Euro aufgewendet werden und das sei das unerlässliche Minimum, heißt es. Trotzdem will man zurzeit nicht dem Kölner Beispiel folgen und Eintritt für das Ulmer Münster verlangen. Nur wer auf den Turm möchte, den zweithöchsten der Welt nach der Sagrada Familia in Barcelona, der muss zahlen. Das Einzelticket für Erwachsene kostet 9 Euro. Über die Frage Eintritt für den Besuch von Kirchen oder nicht spreche ich jetzt mit Peter Schaal-Ahlers, Pfarrer am Ulmer Münster und speziell für den Tourismus zuständig. Guten Morgen, Herr Schaal-Ahlers.
17: Ich grüße Sie aus Ulm. Guten Morgen.
16: Warum will die evangelische Kirche am kostenlosen Besuch des Ulmer Münster festhalten?
17: Es ist natürlich verlockend, Eintritt zu verlangen und auf die Weise sichere Einnahmen zu generieren. Wir glauben aber, dass sich entscheidend der Geist verändert, wenn ich Eintritt verlange. Zunächst mal ist es so, dass es viele Menschen gibt, die sich den Eintritt nicht leisten werden können. Dann ist es natürlich sehr schwierig, wer ist Gläubiger, wer ist Tourist, wie unterscheide ich das? Und dann ist es für uns aber auch so, dass wir kein Produkt haben, was wir verkaufen wollen, sondern eine Kirche ist ein Raum, an dem wir Gottes Ankunft erwarten. Und deshalb ist sie unverfügbar, dieser Raum, und soll jedem und jeder zur Verfügung stehen.
16: Können Sie trotzdem die Entscheidung aus Köln nachvollziehen?
17: Ja, ich meine, Köln und Ulm sind wirklich verschiedene Kirchgebäude. In Köln gibt es 10 Domschweizer, die ständig die Besucherströme regeln. Das sind 6 Millionen Besucher. Wir haben jetzt ein bisschen mehr als 1 Million. Das sind ganz andere Personalkosten. Bei uns läuft es über Ehrenamtliche, die Menschen begrüßen. Das sind ganz andere Dimensionen. Aber wir meinen, dass wir an der Stelle richtig fahren, wenn wir das Münster jedem kostenlos zur Verfügung stellen.
16: Sie haben es gerade gesagt, etwa 3 Millionen Euro müssen für den Unterhalt des Ulmer Münsters jährlich aufgewendet werden. Was verursacht denn da die Hauptkosten?
17: Naja, die Hauptkosten sind natürlich die Bauhütte mit knapp 25 Menschen, die dort das Gebäude erhalten. Wo man hinschaut, wir haben jetzt ein riesiges Gerüst, treten Probleme auf, die Decke muss neu gemacht werden, die Obergadenfenster müssen gerichtet werden. Wir haben mit dem Klimawandel auch an der Stelle Probleme. Also das ist ein ganz vielfältiges. Brandschutz hat erhebliche Folgen für uns. Das sind also viele Baustellen, die zu dieser Summe von 3 Millionen etwa führen.
16: Das ist wirklich eine Dauerbaustelle, das Ulmer Münster, wie alle großen Kirchen in diesem Land. Sie finanzieren sich durch öffentliche Gelder, durch Spenden, durch die Einnahmen aus der Turmbesichtigung. Trotzdem klafft natürlich eine Lücke im Etat. Wie soll es denn langfristig mit der Finanzierung weitergehen?
17: Also es ist natürlich so, dass die kirchlichen Haushalte angespannt sind. Auch die Kommunen sind ja unter großem Druck. Wir haben eine Mischfinanzierung. Also das Land Baden-Württemberg engagiert sich, die Stadt Ulm. Wir haben einen Münsterbauverein, der uns sehr tatkräftig jedes Jahr mit über 500.000 unterstützt. Und wir werden auch versuchen, die Menschen freiwillig dazu zu bringen, dass sie was geben, weil dieser Raum eben ihnen lieb und wert ist. Und wir müssen einfach mit den Menschen sprechen. Und es ist überwältigend, wie viele freiwillig auch was für diesen Raum geben. Das Ulmer Münster ist ja eine Bürgerkirche. Also von Beginn an haben die Bürgerinnen und Bürger selber diesen Bau vorangetrieben. Und diesen Geist wollen wir sozusagen wieder in Erinnerung rufen. Wir haben nächstes Jahr 650 Jahre Ulmer Münster. Da werden wir nochmal groß feiern, was für einen Schatz wir im Herzen unserer Stadt haben.
16: Peter Schaal-Ahlers, Pfarrer am Ulmer Münster und speziell für den Tourismus zuständig. Herr Schaal-Ahlers, ganz herzlichen Dank für das Gespräch, für das Interview heute früh in SWR Aktuell.
17: Auch Ihnen herzlichen Dank, einen guten Tag.
16: Das wünsche ich Ihnen auch, Dankeschön. Das Ulmer Münster wird nicht dem Beispiel des Kölner Dom folgen und einen Eintritt für Besucher erheben. Ab Juli müssen Touristen, die sich den Kölner Dom anschauen wollen, 12 Euro dafür bezahlen.
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16: 7.12 Uhr ist es jetzt. Wir haben Mittwoch, den 3. Juni. Morgen ist Fronleichnam, ein Feiertag in Baden-Württemberg und Rheinland-Pfalz. Freitag ist also Brückentag. Wer kann, hat sich freigenommen und freut sich auf ein langes Wochenende. Viele fahren dafür ein paar Tage mit dem Auto oder dem Camper weg. Und was da oft auf den ersten Blick nicht auffällt, ist, dass einige Fahrzeuge viel zu voll beladen sind, zu schwer. Und das kann nicht nur gefährlich werden, sondern auch teuer. Die Einzelheiten von Thorsten Weig aus der ARD Verbraucherredaktion.
19: Viktor Laukert rollt mit seinem Kastenwagen-Camper langsam auf eine überdimensionale Betonplatte in Feigen an der Enz, nordwestlich von Stuttgart. Unter der Platte ist eine Waage installiert. Sie ist für tonnenschwere Fahrzeuge vom Auto bis Lastwagen ausgelegt. Viktor und Nelly Laukert haben ihren Camper für den nächsten Urlaub an der Mosel voll bepackt mit Markise, Campingmöbeln, Gepäck, Vorräten und Wasser. Vor der Abfahrt wollen sie aber nochmal prüfen, ob alles passt. Denn Viktor Laukert weiß, bei überladenen Fahrzeugen drohen teils saftige Strafen.
20: In Deutschland geht's noch, aber wenn wir nach Österreich oder nach Italien fahren, da ist schon
21: Kroatien, da könnte man in die Kontrolle kommen.
19: Einmal wiegen kostet an der SB-Waage in Feigen an der Enz 6 Euro. Das Ergebnis, es wird schon knapp bis zu den erlaubten maximal 3,5 Tonnen. Noch 110 Kilogramm dürfen rein. Aber es fehlt ja auch noch etwas, sagt Nelly Laukert, etwas, was Sie nicht vergessen dürfen.
21: Mich und noch ein bisschen was. 60 Kilo könnten noch hingehen. Also Klappräder sind 30 zusammen und dann noch ein bisschen was zum Essen. So, dass für zwei reicht.
19: Wie eng es beim Gewicht schnell wird, ignorieren viele oder wissen es nicht. Aber auf Autobahnen werden regelmäßig überladene Fahrzeuge aus dem Verkehr gezogen. Regelmäßig auch Camper. Für Julian Häusler vom ADAC Württemberg ist das jedoch kein Spaß. Zu viel Gewicht wird gefährlich, sagt er.
22: Es verschlechtert einfach die Fahreigenschaften. In den Kurven wird es wesentlich wackeliger. Der Bremsweg wird länger. Das heißt, ich brauche länger, bis ich zum Stehen komme in einem Unfallszenario. Und es kann auch sein, die Versicherung zahlt nicht, wenn ich einen Unfall baue und das Fahrzeug überladen ist. Also davon bitte Abstand halten.
19: In Deutschland sind die Strafen bei Überladung verhältnismäßig gering. 5% ist noch in der Toleranz. Erst bei über 20% Überladung steigt die Strafe auf rund 100 Euro und einen Punkt. Nachbarländer wie die Schweiz und Österreich agieren deutlich strikter und mit deutlich höheren Strafen. In Österreich beispielsweise gibt es keine Toleranzgrenze. Zu viel ist zu viel. Die Strafen gehen schnell in die Tausende und schon bei mehr als 2% zu viel kann die Weiterfahrt untersagt werden. Diese Unterschiede sind auch Thema auf dem Campingplatz Stromberg in Knittlingen im Enzkreis. Völlig unbedarft packt hier niemand.
25: Bei drei Kindern im Auto muss man genau überlegen, was darf mit, wie viele Bücher, wie viele Spielsachen.
26: Man sucht sich schon ständig aus, kann ich Zubehör multifunktional verwenden, ist es ein Tisch und ein Hocker und so ähnliches.
27: Jetzt fahren wir 5 Wochen weg und da müssen wir halt Fahrräder und alles mitnehmen, dann sind wir echt an der Grenze.
19: Die Fahrzeugwaage ist also eine kostengünstige Möglichkeit, entspannt in den Urlaub zu fahren. Angebote gibt es fast überall, bei Recyclinghöfen, teilweise bei offiziellen Prüfstellen oder bei Extraaktionen von Verkehrsclubs.
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16: Um 7.16 Uhr Stuttgart bedeckter Himmel bei 13 Grad, in Ulm auch bedeckt 12 Grad, Mannheim bewölkt 13 Grad und in Freiburg bedeckter Himmel bei 14 Grad. Von Baden-Württemberg nach Rheinland-Pfalz, in Mainz bedeckt bei 12 Grad, Kaiserslautern bewölkt ebenfalls 12 Grad und Koblenz bedeckter Himmel bei 13 Grad.
3: Das wird ein unbeständiger Mittwoch, ab und zu Sonnenschein, aber auch viele Wolken. Schauer sind mit dabei, auch Gewitter. Die Höchsttemperaturen 16 Grad im Hochschwarzwald, 17 im Hunsrück, 22 Grad im Rhein-Neckar-Raum und bis 23 Grad an der Weinstraße. Und die Aussichten für morgen, für den Feiertag an Fronleichnam, da bleibt es ebenfalls unbeständig, mit etwas Sonne, aber auch mit Schauern.
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3: Die UN-Generalversammlung entscheidet heute darüber, ob Deutschland in den nächsten beiden Jahren Mitglied des UN-Sicherheitsrates wird. Die Bundesrepublik tritt gegen Österreich und Portugal an, es stehen aber nur zwei Sitze zur Verfügung. Sollte Deutschland einen davon bekommen, will es sich für eine Reform des UN-Gremiums einsetzen. Bundesaußenminister Wadephul sagte im ZDF-Heute-Journal, die Organisation müsse effektiver und schlanker werden. Der Staat könnte durch eine Abschaffung der sogenannten Rente mit 63 laut einer Studie viel Geld sparen. Das zeigt eine Untersuchung des Deutschen Instituts für Wirtschaftsforschung, die die Bertelsmann Stiftung in Auftrag gegeben hat. Demnach würde sich die Einsparung auf 9,5 Milliarden Euro pro Rentnerjahrgang belaufen. Außerdem könnten rund 125.000 Vollzeitstellen länger besetzt bleiben. Die Bundesregierung will mehr Tempo bei der Umsetzung der Kreislaufwirtschaftsstrategie machen. Dafür bringt das Kabinett heute einen Aktionsplan auf den Weg. Durch die Strategie soll erreicht werden, dass in Deutschland in Zukunft Rohstoffe länger genutzt und mehr Abfälle vermieden werden, also mehr recycelt wird. Das soll unter anderem die Rohstoffversorgung verbessern. Millionen Haushalte in Deutschland sind offenbar von ihren Mieten überlastet. Das zeigt eine Studie für den Deutschen Mieterbund. Demnach geben rund 3,2 Millionen Haushalte mehr als 40% ihres Nettoeinkommens für das Wohnen aus. Weitere 3,4 Millionen Haushalte zahlen demnach 30-40% ihres Nettoeinkommens für Kaltmiete und Heizkosten.
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3: Unsere Ressourcen. Wie sind wir in Baden-Württemberg und Rheinland-Pfalz aufgestellt? Darum geht es jetzt.
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3: Es geht voran mit regenerativen Energien. Baden-Württemberg und Rheinland-Pfalz werden Stück für Stück unabhängiger von fossilen Ressourcen. Darüber haben wir diese Woche schon berichtet. Aber auch bei immateriellen Ressourcen sind wir gut aufgestellt in den Bereichen Forschung und Wissenschaft. Heute schauen wir auf den Südwesten als Medizinstandort. Die gesündesten Menschen Deutschlands, die leben statistisch gesehen in Baden-Württemberg, genauer gesagt in Freiburg. Das hat gute Gründe: Spitzenforschung, moderne Kliniken und international gefragte Krebsmedizin. Gleichzeitig wächst aber der Druck auf Arztpraxen und Krankenhäuser im Alltag. Lutz Heiser aus der SWR Wirtschaftsredaktion war dort unterwegs, wo Baden-Württemberg medizinisch weltweit Spitze ist, nämlich am Nationalen Zentrum für Tumorerkrankungen in Heidelberg.
0: Heidelberg gilt als eines der führenden Zentren in der weltweiten Krebsforschung. Am Nationalen Zentrum für Tumorerkrankungen, kurz NCT, arbeiten die Forscher an hochinnovativen individuellen Krebstherapien, für die Patienten längst aus aller Welt nach Heidelberg reisen. Professor Dirk Jäger leitet hier die medizinische Onkologie.
4: Weltweit sind wir im Moment die Einzigen, die das machen. Und wir planen jetzt auch als erstes Zentrum weltweit dazu die ersten klinischen Studien.
0: Damit ist die Klinik ein Aushängeschild und ein Beispiel dafür, warum Baden-Württemberg in der Medizin eine Spitzenposition einnimmt. 4 Universitätskliniken, moderne Forschung, starke Spezialzentren. Allein im Land gibt es 232 Krankenhäuser mit mehr als 52.000 Betten. Fast 1,9 Millionen Menschen wurden hier letztes Jahr stationär behandelt. Doch die meisten Menschen erleben die Medizin eben nicht an einer der Universitätskliniken wie in Heidelberg, sondern beim Hausarzt, in der Facharztpraxis oder im Krankenhaus vor Ort. Und genau dort wächst der Druck. Nach Angaben des Gesundheitsministeriums fehlen im Land inzwischen rund 1.000 Hausärzte, besonders im ländlichen Raum. Dazu kommen lange Wartezeiten auf Termine. Auch der Sozialverband VDK sieht diese Entwicklung zunehmend kritisch. VDK-Landesgeschäftsführer Ronny Hübsch.
5: Also wir stellen von Jahr zu Jahr fest, dass die Terminsvergabe bei Ärzten immer schwieriger wird. Man sieht einfach, es ist häufig nur noch online möglich. Online sind viel ältere Menschen schon abgängig, die können das nicht. Und dann kommt noch das weitere Problem hinzu, dass man als gesetzlich Versicherter innerhalb dieser Online-Terminsvergabe einfach hinten angestellt wird und viel später einen Termin bekommt.
0: Zurück am NCT in Heidelberg. Dort zeigt sich, wie stark sich Medizin gerade verändert. Weg von den Standardtherapien hin zu individuell zugeschnittenen Behandlungen. Noch einmal Professor Dirk Jäger.
4: Insofern müssen wir, glaube ich, weg von diesen Standardtherapien hin zu Strategien, wo wir die individuelle Tumorbiologie verstehen und mit dem Verständnis dieser Biologie die hoffentlich optimale Therapie für diesen Patienten konfigurieren.
0: Baden-Württemberg verfügt also über eines der leistungsfähigsten Medizinsysteme Deutschlands. Doch ob diese Ressource Medizin auch künftig stark bleibt, entscheidet nicht nur die Spitzenforschung, sondern vor allem dort, wo Menschen im Alltag zuerst ihre medizinische Hilfe suchen. Und hier, an der Basis, nehmen viele die Ressource Medizin bereits heute schon als knapp wahr.
3: Jetzt schauen wir nach Rheinland-Pfalz, wie es dort aussieht mit der medizinischen Forschung und der Versorgung. Stefan Tröndler aus der SWR-Wissenschaftsredaktion berichtet.
1: Wenn man die Medizin insgesamt betrachtet, steht der höchste Leuchtturm von Rheinland-Pfalz in Mainz, an der Goldgrube. So lautet nämlich tatsächlich die, auch auf den zweiten Blick, sehr passende Adresse eines der berühmtesten Impfstoffherstellers der Welt, BioNTech, der viel dazu beigetragen hat, die Welt vor der Corona-Pandemie zu schützen. Und ein weiterer Pharma-Riese liegt nicht weit weg, Boehringer Ingelheim, einer der großen Erfinder moderner Medikamente. Von dort kommen zum Beispiel der Blutverdünner Pradaxa oder das COPD- und Asthma-Mittel Spiriva. Und BASF in Ludwigshafen stellt ein wichtiges Schmerzmittel her, Ibuprofen. Ludwigshafen ist dafür einer der wichtigsten Produktionsstandorte weltweit. Außerdem produziert BASF viele Zwischenprodukte, die in der Pharmaindustrie weiterverarbeitet werden. In Ludwigshafen liegt auch eine der seit Jahrzehnten renommiertesten Spezialkliniken Deutschlands, das Schwerbrandverletztenzentrum an der BG-Klinik Ludwigshafen. Formel-1-Rennfahrer Niki Lauda wurde hier behandelt, nach seinem Unfall auf dem Nürburgring 1976. Und zuletzt auch zwei Opfer der Brandkatastrophe im schweizerischen Skiort Grand-Montana. Generell ist die Versorgung in den großen rheinland-pfälzischen Schwerpunktzentren sehr gut. Beispiele: das Westpfalz-Klinikum in Kaiserslautern, das Bundeswehrkrankenhaus in Koblenz und das Klinikum Mutterhaus der Borromäerinnen in Trier liefern Medizin auf Spitzenniveau. Genauso natürlich die Uniklinik in Mainz, die ein großes Tumor- und Herzzentrum betreibt und in der Neuroradiologie führend ist bei der bildgestützten Behandlung von Schlaganfällen. All das kann aber nicht darüber hinwegtäuschen, dass Rheinland-Pfalz ein Flächenland ist, und zwar ein ländlich geprägtes, also eher dünn besiedelt. Und das sorgt für die klassischen Probleme, verstärkt durch die bundesweite Krankenversicherung.

0: Pyeongchang. Es gibt nur 11 Studienplätze pro 100.000 Einwohner. Weniger als anderswo in Deutschland. Auch deshalb hat das Land vor gut 5 Jahren eine Quote für Medizinstudienplätze eingeführt. Wer sich verpflichtet, später als Hausärztin oder Hausarzt auf dem Land zu arbeiten, kommt damit leichter an einen Studienplatz.
1: Unsere Ressourcen, die Serie der Woche in SWR aktuell. Und am Freitag zwischen 6 und 9 schauen wir dann auf die Ressource Lebensmittel und wie es da mit der Versorgung aussieht. 7.25 Uhr.
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1: Mit Stefan Sander.
3: Einen wunderschönen guten Morgen. Es geht los. Die deutsche Nationalmannschaft ist für die Fußball-Weltmeisterschaft in den USA angekommen. Unser Reporter Holger Dahl saß im selben Flieger. Wie lief denn die Anreise mit dem DFB-Team?
4: So viel hat man von der deutschen Fußballnationalmannschaft jetzt als normaler Passagier gar nicht wahrgenommen. Also wir waren zuerst im Flugzeug, dann kam die Mannschaft, hat noch ein kurzes Foto für die wartenden Medienvertreter gemacht. Dann haben sie sich's gemütlich gemacht vorne im Businessbereich. Das ist ja schon ziemlich getrennt, also kaum einen hat man da gesehen, so ein paar aus dem Staff der Mannschaft hat ein bisschen weiter hinten gesessen. Es gab nochmal so einen Einspielfilm, Thomas Müller war da zu sehen, Mario Götze und ein paar deutsche Fans, die der Mannschaft so Rückenwind mitgegeben haben. Und das war's dann eigentlich auch. Nach 8 Stunden dann wieder aussteigen, die Mannschaft zuerst. Die sah ein bisschen besser aus als alle anderen, weil sie natürlich in der Businessklasse schon auch mehr Möglichkeiten hatten, so ein bisschen die Füße hochzulegen. Bei der Einwanderungsbehörde ist Joshua Kimmich als letztes durch, den habe ich noch gesehen, habe ich mir gedacht, die Anzughose hat aber relativ wenig Falten. Also sie scheinen gut angekommen zu sein in Chicago. Mal gucken, wie es jetzt weitergeht.
3: Ja, das klingt doch nach einem guten Ankommen. Deutschland hat dann das erste WM-Spiel am 14.06. gegen Curaçao. Die Tennisspielerin Laura Siegemund aus Filderstadt ist im Mixed-Doppel der French Open in das Halbfinale eingezogen. Thomas Barreis berichtet.
5: Laura Siegemund greift bei den French Open nach ihrem zweiten Titel im Mixed-Doppel. An der Seite des französischen Lokalmatadoren Édouard-Roger Vasselin hat die Metzingerin nach fast 2 Stunden Spielzeit mit 7:6 und 7:5 gegen die Nummer 4 gesetzten Desiree Kravchik aus den USA und Nils Skapski aus Großbritannien gewonnen. Gegen dieses Duo hatten sich Siegemund und Roger Vasselin bereits bei ihrem Triumph vor 2 Jahren in Paris im Endspiel durchgesetzt. Für die beiden geht es nun im Halbfinale gegen die italienischen Titelverteidiger Sara Errani und Andrea Vavasori. Im Doppel war Laura Siegemund zuvor ausgeschieden. Gemeinsam mit der Russin Vera Zvonareva hat die 38-Jährige im Viertelfinale in 2 Sätzen gegen die Kanadierin Gabriela Dabrowski und Luisa Stefani aus Brasilien verloren.
3: Mehr dazu unter swr.de Sport. Ja, und nicht nur Laura Siegemund, sondern auch Alexander Zverev steht im Halbfinale der French Open. Deutschlands bester Tennisspieler zeigt sich im Einzel aktuell in sehr starker Form. Guido Ringel.
6: So ist Alexander Zverev kaum zu bezwingen. Hart von der Grundlinie, extrem wenig Fehler und immer wieder dieser sensationelle Aufschlag. Das musste auch der Shootingstar der Szene, Rafael Jodar aus Spanien, anerkennen und hinnehmen. Der junge Mann aus Madrid konnte hier und da zeigen, was er schon kann. Und das ist viel, aber bei weitem nicht genug, um den Hamburger Zverev im Viertelfinale in Bedrängnis zu bringen. Der Deutsche steht im Halbfinale.
7: Ich glaube, es war schon entscheidend, dass ich dann irgendwann auch flacher gespielt habe, irgendwann auch schneller gespielt habe, so dass ich auch selber Druck machen konnte. Und er hatte einen unfassbaren Rhythmus am Anfang und ich halt nicht. Und sobald es das so ein bisschen geändert hat, fand ich, dass ich ein super Match gespielt habe.
6: Wahrscheinlich ist das aktuell der beste Zverev, den es je gab. Kein schlechter Zeitpunkt dafür, ein Grand-Slam-Turnier. 3 Sätze nur gegen Rafael Jodar, dem nach seinen Matches und Leistungen in den letzten Wochen viel mehr zugetraut wurde, auch gegen Zverev. Aber der Deutsche hatte als der große Favorit auf den Titel im Start Roland-Garros einfach zu viel zu bieten.
3: So viel zum Sport. Es ist 7.28 Uhr.
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1: Mit Andreas Bönisch. Guten Morgen. Deutschland will politisch in der Welt mehr Verantwortung übernehmen, betont die Bundesregierung immer wieder. Fragt sich nur, ob die Weltgemeinschaft das auch will. Heute fällt die Entscheidung, ob Deutschland ab dem nächsten Jahr als nicht ständiges Mitglied im UN-Sicherheitsrat vertreten sein wird. Wie die Chancen stehen, das bespreche ich nach den Nachrichten mit Andreas Zumach, Journalist und Experte für die Vereinten Nationen.
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1: Aktuell Stuttgart, bedeckter Himmel bei 13 Grad, in Karlsruhe leicht bewölkt bei 14 Grad. Von Baden-Württemberg nach Rheinland-Pfalz in Ludwigshafen bewölkt bei 13 Grad und in Koblenz bedeckter Himmel ebenfalls 13 Grad. Es wird ein unbeständiger Mittwoch bei uns, ab und zu scheint die Sonne, es ist aber auch stark bewölkt, es bilden sich Schauer.

0: oder auch Gewittern. Die Höchsttemperaturen 16 Grad im Hochschwarzwald, 17 im Hunsrück, 22 Grad im Rhein-Neckar-Raum und bis 23 Grad heute an der Weinstraße. Und die Aussichten morgen am Feiertag an Fronleichnam bleibt es ebenfalls unbeständig. Dazu ein bisschen Sonnenschein, es kommen aber auch immer wieder Schauer herunter. Am Freitag dann weiterhin wechselhaft und nur mäßig warm.
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2: Mit Florian Zelt. Guten Morgen. Eine DIW-Studie nennt neue Zahlen zur sogenannten Rente mit 63. Außenminister Wadefuhl wirbt vor der Abstimmung im UN-Sicherheitsrat für die Mitgliedschaft Deutschlands. David Beckham bekommt einen Stern auf dem Walk of Fame. Und das Wetter. Viele Wolken, ab und zu Sonne und immer wieder Regen bei 16 bis 23 Grad. Durch eine Abschaffung der Frührente, auch bekannt als Rente mit 63, könnte der Staat viel Geld sparen. Das zeigt eine Studie des Deutschen Instituts für Wirtschaftsforschung, die die Bertelsmann Stiftung in Auftrag gegeben hat. Demnach könnte der Staat dadurch rund 9,5 Milliarden Euro pro Rentnerjahr sparen. Die Einzelheiten von Julia Thies.
3: Außerdem könnte der Arbeitsmarkt profitieren. Die Forschenden rechnen damit, dass rund 125.000 Vollzeitstellen länger besetzt bleiben könnten, weil Arbeitnehmer nicht früher in Rente gehen. Im Schnitt würden Beschäftigte ihren Renteneintritt um etwa 10 Monate verschieben. Die Frührente gilt für Menschen, die mindestens 45 Jahre lang in die Rentenversicherung eingezahlt haben. In Deutschland würden rund ein Drittel die Option nutzen, ohne finanzielle Einbußen früher in Rente zu gehen. Die Studie weist aber auch auf Probleme hin. Menschen mit gesundheitlichen Einschränkungen könnten stärker belastet werden. Für sie müssten andere Lösungen gefunden werden, sagen die Autoren. Insgesamt zeigt die Studie, eine Abschaffung hätte finanzielle Vorteile und würde den Arbeitsmarkt entlasten. Ausnahmen müsste es aber weiterhin geben.
2: Bei den Vereinten Nationen in New York fällt heute die Entscheidung darüber, ob Deutschland in den nächsten beiden Jahren wieder einen nicht ständigen Sitz im Weltsicherheitsrat bekommt. Bisher war jede Bewerbung ein Erfolg, doch dieses Mal gibt es für 2 freie Sitze 3 Bewerber, Deutschland, Österreich und Portugal. Aus New York Martin Ganselmeier.
4: Bundesaußenminister Johann Wadefuhl ist schon seit Freitag in New York, um in einer Art politischem Speeddating noch möglichst viele Staaten für Deutschland zu gewinnen. Wadefuhl äußerte sich zuversichtlich, dass es am Ende reichen wird und versprach, Deutschland werde die UN stärker und handlungsfähiger machen. Negativ auswirken könnte sich diesmal jedoch Deutschlands enge Beziehung zu Israel. Anders als die große Mehrheit der UN-Mitgliedstaaten lehnte es Deutschland ab, Israels Vorgehen im Gaza-Krieg als völkerrechtswidrig zu verurteilen.
2: Die Bundesregierung will mehr Tempo bei der Umsetzung der Kreislaufwirtschaftsstrategie machen. Dafür bringt das Kabinett heute einen Aktionsplan auf den Weg. Durch die Strategie soll erreicht werden, dass in Deutschland in Zukunft Rohstoffe länger genutzt und mehr Abfälle vermieden werden, also mehr recycelt wird. Das soll unter anderem die Rohstoffversorgung verbessern. Zum Beispiel ist Deutschland bei Lithium oder seltenen Erden fast vollständig auf das Ausland angewiesen. Millionen Haushalte in Deutschland sind offenbar von ihren Mieten überlastet. Das zeigt eine Studie für den Deutschen Mieterbund. Demnach geben rund 3,2 Millionen Haushalte mehr als 40% ihres Nettoeinkommens für das Wohnen aus. Weitere 3,4 Millionen Haushalte zahlen demnach 30-40% ihres Nettoeinkommens für Kaltmiete und Heizkosten. Mieterbundpräsidentin Weber-Moritz nannte die Zahlen alarmierend. Mieter müssten vor weiteren Belastungen geschützt werden. Der englische Fußballstar David Beckham bekommt am Rande der WM einen Stern auf dem Walk of Fame in Hollywood. Damit solle Beckhams Einfluss auf die Popularität des Fußballs in den USA gewürdigt werden, hieß es von den Organisatoren. An der Zeremonie am 12. Juni in Los Angeles wird neben Ehefrau Victoria Beckham auch der amerikanische Schauspieler Tom Cruise teilnehmen. Und das waren die Nachrichten.
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0: 7.34 Uhr mit Andreas Bönisch an diesem Mittwoch, den 3. Juni. Ich wünsche Ihnen einen schönen guten Morgen. Alle 8 Jahre bemüht sich Deutschland seit Beginn der Mitgliedschaft bei den Vereinten Nationen um den Einzug in den UN-Sicherheitsrat. Und bislang hat das auch immer geklappt. Heute ist es wieder soweit. In der UN-Generalversammlung werden die nicht ständigen Mitglieder für den Zeitraum 2027-28 gewählt. 2 Plätze stehen für Westeuropa zur Verfügung. Es bewerben sich aber 3 Länder, nämlich Österreich, Portugal und eben auch Deutschland. Andreas Zumach ist Journalist und UN-Experte. Was spricht denn dafür, dass Deutschland heute das Rennen machen wird?
5: Für Deutschland spricht, dass die Bundesrepublik einer der größten Beitragszahler in das reguläre Budget der UNO ist, aber auch bei darüber hinausgehenden freiwilligen Zahlungen, gerade auch an Entwicklungsstaaten, bislang jedenfalls einer der größten Geldgeber war und sich damit sehr viel Zustimmung erkaufen konnte.
0: Im Nahostkonflikt, da erkennt Deutschland, anders als die Mehrheit der UN-Mitgliedstaaten, einen Palästinenserstaat nicht an. Könnte diese Haltung der Bundesregierung sich negativ auswirken, gerade weil Israel durch den Gazakrieg politisch ziemlich isoliert ist?
5: Also das wird sie mit Sicherheit. Das Stimmergebnis von 184 der abgegebenen 190 Stimmen, das Deutschland beim letzten Mal im Jahr 2020 erzielen konnte, wird mit Sicherheit diesmal nicht erreicht werden. Selbst wenn Deutschland vor Österreich mehr Stimmen bekommen sollte, weil die deutsche Haltung zum Gazakrieg Israels, zur Frage Palästinenserstaat, die stößt nicht nur bei Ländern der Nahostregion, sondern im gesamten sogenannten globalen Süden auf immer stärkere Kritik und wird zunehmend als Doppelstandard wahrgenommen, wenn man auf der anderen Seite die sehr scharfe und klare Kritik Deutschlands an Russlands völkerrechtswidrigen Krieg gegen die Ukraine sieht.
0: Bundesaußenminister Johann Wadephul, der ist ja gerade in New York, um Werbung für Deutschland zu machen, dass man eben wieder einen Sitz als nichtständiges Mitglied im UN-Sicherheitsrat bekommt. Wie könnte er denn gerade Länder des globalen Südens noch davon überzeugen, für Deutschland zu stimmen?
5: Das wird sehr schwierig, weil er kann sich ja nicht von dem distanzieren, was die Haltung der Bundesregierung zu den genannten Themen im Nahostkonflikt ist. Er kann sich auch nicht wirklich distanzieren zu den Doppelstandards des eigenen Bundeskanzlers, der ja all die völkerrechtswidrigen Akte Israels, auch der USA im Irankrieg, alle verharmlost und das Wort völkerrechtswidrig nicht in den Mund nimmt. Also da ist, glaube ich, für Wadephul keinen Blumentopf zu gewinnen. Und es kommt ein zweites Problem dazu. Auch die Bundesrepublik hat für das laufende Haushaltsjahr ihre Zahlungen an das Entwicklungsprogramm der UNO und auch an die humanitären Unterorganisationen der UNO ziemlich deutlich gekürzt. Natürlich nicht so drastisch wie die USA, die sich aus dem humanitären Bereich völlig rausgezogen haben, aber doch Kürzungen. Und das stößt vor allem bei den ärmsten Ländern, das sind 50 Staaten Afrikas, auf zunehmende Enttäuschung.
0: Wenn die UN-Generalversammlung Deutschland heute als nichtständiges Mitglied in den UN-Sicherheitsrat wählen sollte, was kann die Bundesregierung dann mit ihrer Stimme ausrichten?
5: Also ich sage mal, was sie tun könnte. Sie könnte natürlich die anhängigen Reformvorhaben endlich beschleunigen. Anhängig meint, dass seit der Generalsekretärszeit von Kofi Annan, jetzt sind wir in den 90er Jahren, der Generalversammlung ein Programm vorliegt mit über 100 Reformpunkten, von denen bisher 5 oder 6 überhaupt nur verwirklicht sind. Deutschland könnte natürlich die Stimmen derjenigen stärken, die sich im Sicherheitsrat gegen Völkerrechtsbrüche und illegale Kriege deutlich äußern, aber das wird nur überzeugen, wenn man das in alle Richtungen tut und nicht nur eben in Richtung jetzt Russland, sondern auch mit Blick auf Israel, auf die USA und andere, die dieses Völkerrecht immer mehr missachten.
0: Deutschland strebt ja schon seit den 1990er Jahren einen ständigen Sitz im UN-Sicherheitsrat an. Dafür bräuchten wir dann allerdings eine große Reform dieses Gremiums. Generell, wie gerechtfertigt ist denn dieses Ansinnen jetzt im Jahr 2026 überhaupt?
5: Also ich verfolge dieses Ansehen, seit der damalige Bundesaußenminister Klaus Kinkel 1993 vor der Generalversammlung diesen Anspruch erstmals erhoben hat. Ich halte ihn für nach wie vor chancenlos, weil es bedarf ja einer Zweidrittelmehrheit der Generalversammlung, das wären mindestens 128 der 193 Mitgliedstaaten, die wäre zu kriegen. Aber die 5 derzeitigen Inhaber des ständigen Sitzes mit Veto, also USA, China, Russland, Frankreich, Großbritannien müssten auch zustimmen, weil das ja eine Veränderung der UNO-Charta bedeuten würde. Und das ist völlig chancenlos. Da sind sich Moskau, Washington, Peking, London und Paris völlig einig. Und zum Zweiten kommt hinzu, dass man natürlich angesichts der sich verschiebenden Machtgewichte in der Welt dringend die Präsenz Afrikas, Asiens und Lateinamerikas im Sicherheitsrat stärken müsste, statt zusätzlich zu Frankreich und Großbritannien ein drittes europäisches Land zum ständigen Mitglied zu machen.
0: Vielen Dank, Andreas Zumach, Journalist und Experte für die Vereinten Nationen. Heute stimmt die UN-Generalversammlung darüber ab, ob Deutschland 2027/28 einen Sitz als nichtständiges Mitglied im UN-Sicherheitsrat erhält. Dafür ist eine Zweidrittelmehrheit erforderlich. Hier in Deutschland wird in diesen Tagen an 40 Jahre Bundesumweltministerium erinnert. Geschaffen wurde es als Reaktion auf die Reaktorkatastrophe in Tschernobyl im Jahr 1986. Gestern Abend fand ein Festakt in Berlin statt. Mit dabei war auch die wohl bekannteste ehemalige Ressortchefin, nämlich Altkanzlerin Angela Merkel, die 4 Jahre lang Umweltministerin war. Unser Hauptstadtkorrespondent Gabor Hallas berichtet über 40 Jahre Umweltpolitik und einen Festakt, der das Thema in sehr typisch deutscher Art hörbar machte.
6: Auf

0: sind unsere Lungen voll.
1: 1986, nach der Katastrophe von Tschernobyl, wird ein neues Ministerium gegründet für Umwelt- und auch Reaktorsicherheit. Und 1994 kommt eine neue Ministerin.
2: Und in bewährter Weise wird sicherlich auch Angela Merkel das Umweltministerium führen.
3: Die Begeisterung in Bonn hielt sich in Grenzen.
1: Dr. Angela Merkel, Physikerin, hat aber wenig Zeit zum Ankommen im neuen Amt, denn vor ihr liegen große Aufgaben.
3: Wir fühlen zwar, dass vieles nicht in Ordnung ist, aber bitte heute noch keinen Preis dafür, noch keine Aufgabe dafür, noch keine Last dafür übernehmen.
1: Merkel war damals noch überzeugt von der Atomenergie, aber sie hatte mit den Folgen zu kämpfen, musste Castoren, also Atommülltransporte, verantworten. Es war eine Zeit, in der sie heftig kritisiert wurde, auch von dem Politiker, der ihr bald nachfolgen sollte, dem Grünen Jürgen Trittin.
4: Jeder Betreiber einer Pommesbude hätte bei solch klaren Verstößen gegen rechtliche Rahmenbestimmungen den Laden dicht gemacht bekommen.
1: Heute treffen sich die beiden Politikrentner wieder und es klingt versöhnlicher.
5: Sie hat ja selber gesagt, dass sie in ihrer Zeit als Kanzlerin bestimmte Dinge befürwortet hat, aber dass sie nicht so weit gekommen wäre, wie sie sich es selber gewünscht hätte. Und ich glaube, dazu gehört ja auch zu der Größe, die eigene Grenzen zu erkennen und kritisch zu hinterfragen.
1: Angela Merkel hat ihre Meinung zur Kernkraft geändert nach 2011 und der Katastrophe von Fukushima.
3: Diesmal konnte ich die Katastrophe nicht auf Schlamperei wie in Tschernobyl zurückführen. Ich bin bis heute der Meinung, dass wir unsere Klimaziele auch ohne die Kernenergie erreichen können und damit auch an anderen Ländern auf der Welt Mut machen.
1: Unter der Umweltministerin Merkel findet die erste Weltklimakonferenz statt und das Thema begleitet sie auch als Kanzlerin. 2015 wird das Pariser Klimaschutzabkommen ausgehandelt und Merkel muss am Ende ihrer politischen Karriere trotzdem eingestehen, es war nicht genug.
3: Immer wieder handelten wir nach dem Prinzip Hoffnung und nicht nach dem Vorsorgeprinzip. Und auch nach dem Ausscheiden aus dem Amt treibt mich deshalb die Frage um, ob wir Menschen willens und in der Lage sind, im Sinne der Vorsorge Warnungen der Expertinnen und Experten ernst zu nehmen.
1: Die ehemalige Kanzlerin gibt heute denen recht, die sie damals gedrängt haben, denen sie damals nicht folgen konnte, obwohl sie sich vielleicht in vielen Punkten einig waren und die sie damit vielleicht auch groß gemacht hat. Wie zum Beispiel Fridays for Future und Luisa Neubauer.
6: 40 Jahre Bundesumweltministerium. Gestern Abend fand ein Festakt in Berlin statt. Das Bundesverfassungsgericht wird 75 Jahre alt. Die 16 Richterinnen und Richter nehmen das Jubiläum zum Anlass, ihren Sitz in Karlsruhe zu verlassen und treten in Kontakt mit der jungen Generation. Sie besuchen in jedem Bundesland eine Schule und wollen so den jungen Menschen die Arbeitsweise und die Aufgaben des Bundesverfassungsgerichts erklären. Gestern bekam die David-Röntgen-Berufsschule im rheinland-pfälzischen Neuwied Besuch von den Verfassungsrichtern. SWR-Reporterin Maike König war dabei.
7: Kurz bevor der Vortrag losgeht, sitzen die meisten Schülerinnen und Schüler gespannt auf ihren Stühlen in der Aula der David-Röntgen-Schule.
8: Also ich finde das an sich sehr gut. Ich finde, das zeigt auch so ein bisschen, dass man sich auch für die jungen Leute interessiert, wo die Meinungen liegen, wo die Interessen liegen.
9: Weil man dann selber als Schüler nochmal so mehr Nähe zu dem Beruf und zu der Arbeit bekommt, die sie dann halt auch macht und halt auch Demokratie verteidigen und so weiter. Das ist dann ganz gut, wenn man da auch mit den Schülern und den Jüngeren ins Gespräch kommt.
10: Dass man so die Möglichkeit hat, dann auch noch Fragen zu stellen, was dann einfach weiter zur politischen Bildung hinzufügt.
7: Auch die Lehrer sind von der Aktion

0: begeistert. Der stellvertretende Schulleiter Thomas Hennig sieht darin eine Chance, den Schülerinnen und Schülern ein eher sperriges Thema nahbarer zu machen.
1: Also wir merken immer mehr, dass da eine riesen Distanz ist, was alles, was Politik, Verwaltung und so etwas angeht. Deshalb ist das klasse, wenn jemand hierher kommt, der das erklären kann, der selbst in dem System drin ist und das den jungen Menschen erklärt.
0: Das ist heute die Aufgabe von Sigrid Emmenegger. Sie ist seit Oktober 2025 Richterin am Bundesverfassungsgericht. Für sie ist der Austausch mit den Schülerinnen und Schülern besonders wichtig.
2: Die jungen Leute sind natürlich die Zukunft unseres Landes. Und wenn wir heute den 75. Geburtstag feiern und wir wollen auch in 75 Jahren nochmal feiern, dann ist es natürlich besonders wichtig, wenn man auch mit den jungen Menschen ins Gespräch kommt.
0: Und dann geht's los. Anderthalb Stunden erzählt Richterin Emmenegger von ihrer Arbeit. Die Schülerinnen und Schüler stellen so viele Fragen, dass am Ende die Zeit nicht reicht. 30 Minuten wird die Veranstaltung verlängert. Dann ist Schluss.
2: Ja, das war für mich unglaublich tolle Erfahrung, mit so vielen Schülerinnen und Schülern im Gespräch sein zu dürfen, erklären zu dürfen, was das Bundesverfassungsgericht so macht, allgemein, was Gerichte machen, wo der Unterschied zur Politik ist, dass man als Gericht eben bestimmte Aufgaben hat und wie wir die wahrnehmen. Ja, das hat Spaß gemacht.
0: Auch bei den Schülerinnen und Schülern kam der Besuch gut an.
3: Einen guten Einblick bekommen, wie die arbeiten und was sie sich beschäftigen, dass sie sich auch halt um fast alles, alle Beschwerden halt so kümmern.
4: Ja, nochmal ein paar mehr interne Einblicke, die sie uns ja auch gegeben hat, dass man so hinter die Kulissen schauen kann, so ganz oberflächlich kriegt man ja schon immer mal wieder was mit, aber dann ganz persönlich mit jemandem zu reden, der da auch dann in den Gebäuden ist und den Beruf selber ausübt, das war schon sehr interessant.
0: Eine Erfahrung, die auch noch andere Schülerinnen und Schüler in Deutschland machen können. Denn die Kollegen von Sigrid Emmenegger sind in den nächsten Monaten auch in den anderen Bundesländern zu Besuch.
5: 7.47 Uhr.
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5: Bringt heute ein bisschen Sonnenschein, aber auch viele Wolken. Ab und zu bilden sich Schauer oder Gewitter. Die Höchsttemperaturen 16 Grad im Hochschwarzwald, 17 im Hunsrück, 22 Grad im Rhein-Neckar-Raum und bis 23 Grad heute an der Weinstraße.
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5: Der Staat könnte durch eine Abschaffung der sogenannten Rente mit 63 laut einer Studie viel Geld sparen. Das zeigt eine Untersuchung des Deutschen Instituts für Wirtschaftsforschung, die die Bertelsmann Stiftung in Auftrag gegeben hat. Demnach würde sich die Einsparung auf 9,5 Milliarden Euro pro Rentnerjahrgang belaufen. Außerdem könnten rund 125.000 Vollzeitstellen länger besetzt bleiben. Die UN-Generalversammlung entscheidet heute darüber, ob Deutschland in den nächsten beiden Jahren Mitglied des UN-Sicherheitsrates wird. Die Bundesrepublik tritt gegen Österreich und Portugal an, es stehen aber nur zwei freie Sitze zur Verfügung. Sollte Deutschland einen davon bekommen, will es sich für eine Reform des UN-Gremiums einsetzen. Bundesaußenminister Wadefuhl sagte im ZDF-Heute-Journal, die Organisation müsse effektiver und schlanker werden. Die Bundesregierung will mehr Tempo bei der Umsetzung der Kreislaufwirtschaftsstrategie machen. Dafür bringt das Kabinett heute einen Aktionsplan auf den Weg. Durch die Strategie soll erreicht werden, dass in Deutschland in Zukunft Rohstoffe länger genutzt und mehr Abfälle vermieden werden, also mehr recycelt wird. Das soll unter anderem die Rohstoffversorgung verbessern. Millionen Haushalte in Deutschland sind offenbar von ihren Mieten überlastet. Das zeigt eine Studie für den Deutschen Mieterbund. Demnach geben rund 3,2 Millionen Haushalte mehr als 40% ihres Nettoeinkommens für das Wohnen aus. Weitere 3,4 Millionen Haushalte zahlen demnach 30-40% ihres Nettoeinkommens für Kaltmiete und Heizkosten. Der englische Fußballstar David Beckham bekommt am Rande der Weltmeisterschaft einen Stern auf dem Walk of Fame in Hollywood. Damit solle Beckhams Einfluss auf die Popularität des Fußballs in den USA gewürdigt werden, hieß es von den Organisatoren. An der Zeremonie am 12. Juni in Los Angeles wird neben Ehefrau Victoria Beckham auch der amerikanische Schauspieler Tom Cruise teilnehmen.
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5: Wer auf dem Land wohnt, kennt das Problem. Es fehlen Hausärzte. Oft muss man zur nächsten Praxis viele, viele Kilometer weit fahren. Im Mai hat daher der Bundestag das Gesetz zur Weiterentwicklung der Apothekenversorgung beschlossen. Das bedeutet, dass Apotheken in Zukunft deutlich mehr Leistungen übernehmen dürfen, die sonst eigentlich Sache der Ärzte waren. Impfungen und Blutabnahmen sind zwei Beispiele. Und in ganz besonderen Fällen dürfen Apotheken sogar verschreibungspflichtige Medikamente abgeben, ohne ein Rezept vom zuständigen Arzt zu haben. SWR-Reporter Hadi Feist hat sich zu der Reform bei Apotheken und Patienten in Villingen-Schwenningen umgehört.
7: Ja. Hallo.
8: Hallo.
7: Ich weiß gar nicht, wie Sie tun.
8: Ich habe Schmerzen.
7: Hier,
8: ja. Okay. Ja. Haben Sie schon was ausprobiert, um die Schmerzen loszuwerden?
7: Nee, noch gar nicht.
8: Okay, super.
9: Tagesgeschäft in der Klosterring-Apotheke in Villingen-Schwenningen. Die klassische Beratung. Aber auch geimpft wird in dieser Apotheke schon länger. Seit Corona ist das möglich. Eben gegen Corona und gegen Grippe. Mit der Apothekenreform wird das Leistungsspektrum um andere gängige Impfungen erweitert. Und um Blutabnahme zum Beispiel. Die Klosterring-Apotheke bereitet sich, wie ihre drei Schwesterapotheken, auf die neuen Aufgaben vor. Apothekerin Daniela Hack.
10: Die nächsten Schritte sind garantiert, uns darum zu kümmern, was machen wir mit den Räumlichkeiten, wie richten wir sie ein und wie können wir das Personal entsprechend schulen, zu wann ist das denkbar und eben ins Gespräch mit den Ärzten zu gehen, die wirklich um uns rum sind, mit denen wir Hand in Hand sowieso schon arbeiten.
9: Hausärzte und Notfallpraxen zu entlasten, das ist einer der Gründe der neuen Verordnung. Sie soll aber auch die Apotheken als solche stärken und deren Bestand sichern. Zumindest mal ein Ansatz, findet Frank Kleiber von der Rieten-Apotheke.
11: Aber wenn ich das so durchlese, was letztendlich alles so geplant ist, sehe ich irgendwie noch nicht die konkreten Umsetzungsmaßnahmen, wie das alles dann umgesetzt werden soll. Was, wie gesagt, schön ist, dass die Politik vielleicht sieht, dass uns doch mehr Aufgabenfelder zugesprochen werden können, weil wir es doch können.
9: Offen sind etwa noch Fragen wie, was wird wie bezahlt und von wem? Fest steht, Apotheken können in Zukunft unter ganz bestimmten Voraussetzungen sogar an sich verschreibungspflichtige Medikamente abgeben, ohne dass dafür extra ein Rezept von einem Arzt ausgestellt werden muss. Das geht aber nur, wenn beispielsweise schon einmal ein Rezept ausgestellt wurde, bei chronischen Krankheiten etwa, oder bei eher harmlosen Infektionen. Die Allgemeinmedizinerin Susanne Bublitz vom Vorstand des Baden-Württembergischen Hausärzteverbandes sieht das sehr kritisch.
12: Der Apotheker ist zwar der Spezialist für das Arzneimittel, aber nicht jeder Patient in jeder Situation braucht unbedingt ein Medikament. Das erfordert eben eine medizinische Ausbildung und auch eine gewisse Kenntnis der Patientenhistorie, der Geschichte. Und eine Apotheke hat diese Geschichte einfach nicht. Also man kann befürchten, dass eventuell Patienten zu viele Antibiotika bekommen.
9: Voraussichtlich im Sommer wird die jetzt beschlossene Apothekenreform in Kraft treten. Das Vertrauen der Patienten genießt sie schon heute.
13: Es ist ja sowieso so schwierig, jetzt irgendwie beim Arzt irgendwelche Termine zu bekommen. Und da fände ich es ideal, wenn die Apotheke das auch übernehmen könnten.
14: Also kriegt man schneller einen Termin, kommt man schneller ran, weniger Wartezeiten als beim Arzt.
15: Wenn das die Ärzte entlastet, finde ich das gut. Natürlich muss da eine Grenze sein in dem, was sie machen dürfen, aber eigentlich finde ich das eine gute Regelung.
16: Und so einfache Tätigkeiten wie Impfungen, warum soll ich denn im Wartezimmer sitzen beim Arzt und mich unter Umständen da noch anstecken?
17: Die Kompetenz von den Apotheken ist ja zum Teil wirklich da. Also warum nicht?
5: Patientinnen und Patienten in Villingen-Schwenningen begrüßen die Reform, die Apotheken mehr Befugnisse gibt, wie zum Beispiel Impfen oder Blut abnehmen. 7.53 Uhr.
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5: Mit Michael Herr.
18: Guten Morgen. Und los geht's mit dem Dauerthema Rente. Wie kann das Rentensystem fit für die Zukunft gemacht werden? Mit dieser Frage beschäftigt sich ja aktuell eine eigene Kommission, die noch im Juni Ergebnisse vorlegen könnte. Heute nun steht ein Reformvorschlag besonders im Fokus, die sogenannte Rente mit 63. Wenn der Staat die abschlagsfreie Rente für langjährige Versicherte abschaffen würde, könnte er Einsparungen erzielen in Höhe von 9,5 Milliarden Euro pro Rentnerjahrgang. Das besagt eine neue Studie, die die Bertelsmann Stiftung in Auftrag gegeben hat. Mehr Infos dazu jetzt von Julia Thies.
19: Außerdem könnte der Arbeitsmarkt profitieren. Die Forschenden rechnen damit, dass rund 125.000 Vollzeitstellen länger besetzt bleiben könnten, weil Arbeitnehmer nicht früher in Rente gehen. Im Schnitt würden Beschäftigte ihren Renteneintritt um etwa 10 Monate verschieben. Die Frührente gilt für Menschen, die mindestens 45 Jahre lang in die Rentenversicherung eingezahlt haben. In Deutschland würden rund ein Drittel die Option nutzen, ohne finanzielle Einbußen früher in Rente zu gehen. Die Studie weist aber auch auf Probleme hin. Menschen mit gesundheitlichen Einschränkungen könnten stärker belastet werden. Für sie müssten andere Lösungen gefunden werden, sagen die Autoren.
18: Millionen Menschen Millionen Haushalte in Deutschland stellt es vor große Probleme, ihre Miete zu zahlen. Das zeigt eine Studie im Auftrag des Deutschen Mieterbundes.
20: Für den Mieterbund ist die Belastungsgrenze erreicht, wenn Kaltmiete und Heizung mehr als 30% des Nettoeinkommens ausmachen. Das Statistische Bundesamt bezeichnet Haushalte erst als überlastet, wenn sie über 40% ihres Einkommens für Wohnen ausgeben. Diese Grenze von 40% überschreiten nach Angaben der Studienautoren derzeit 3,2 Millionen Miethaushalte. Besonders stark sei der Anstieg der Wohnkosten für Mieter, die in den letzten paar Jahren umziehen mussten. Die Mietkosten in Verträgen ab 2020 seien im Schnitt ein Fünftel höher als zuvor, so der Mieterbund. Er fordert von der Politik mehr Schutz für Mieter, etwa durch Preisbremsen und eine Aufstockung von Sozialwohnungen. Petra Thiele, SWR Wirtschaftsredaktion.
18: Und wir schauen nach Brüssel. Die EU will unabhängiger werden vom Einfluss der großen US-Tech-Konzerne. Und deshalb stellt die EU-Kommission heute eine neue Strategie vor, ein Gesetzespaket mit dem Namen Cloud and AI Development Act. Was über dessen Inhalt bislang bekannt ist, berichtet unsere Brüssel-Korrespondentin Sabrina Fritz.
21: Schon der Titel des Reports zeigt, worin die größten Abhängigkeiten bestehen. Cloud- und KI-Entwicklung, das sind die beiden sensiblen Bereiche, in denen die EU ihre Abhängigkeit vor allem von den amerikanischen Tech-Konzernen reduzieren will. Laut Untersuchungen liegt die Mehrheit der europäischen Daten auf den Servern von 3 amerikanischen Anbietern. Diese Abhängigkeit will die EU-Kommission zumindest entschärfen. Der Vorschlag, der heute präsentiert wird, sieht unter anderem vor, dass europäische Cloud-Anbieter bei öffentlichen Ausschreibungen bevorzugt werden, berichtet das Handelsblatt. Die zweite große Droge für die Wirtschaft ist die künstliche Intelligenz. Auch hier sollen mehr europäische Anbieter zum Zuge kommen. Auch Halbleiter werden von der europäischen Industrie fast ausschließlich in den USA und in Asien bestellt. Sie braucht man für Computer, Smartphones, Autos und die Steuerung von Maschinen. Wenn die Lieferketten zum Beispiel nach Taiwan unterbrochen werden, hat dies massive Auswirkungen auf die europäische Wirtschaft.
18: Und jetzt geht's hier noch um das Thema Vermögensverteilung. Die boomenden Aktienmärkte haben die Zahl der Dollarmillionäre steigen lassen. Im vergangenen Jahr gab es weltweit 25,2 Millionen Menschen mit einem anlagefähigen Vermögen von mindestens 1 Million US-Dollar. Das hat eine Analyse der Beratungsfirma Capgemini gezeigt. Das waren fast 2 Millionen mehr als im Vorjahr. Auch in Deutschland ist der Club der Millionäre gewachsen. Hier gab es im vergangenen Jahr gut 1,8 Millionen vermögende Privatpersonen, 11% mehr als im Jahr zuvor. Damit liegt die Bundesrepublik im internationalen Ranking der Staaten mit den meisten Millionären weiter auf Platz 3, hinter den USA und Japan. Und damit kommen wir noch zur Börse, schauen zu den Märkten nach Asien, wo die KI-Rallye derzeit weitergeht. In der Nacht hat der japanische Leitindex Nikkei einen neuen Höchststand erreicht.
22: Der japanische Nikkei stieg erstmals über die Marke von 68.000 Punkten. Im Fokus standen erneut Chipwerte wie Tokyo Electron sowie der Hersteller von Chip-Testanlagen Advantest. Auf dem deutschen Kurszettel finden sich nur wenige solcher KI-Profiteure, weswegen die jüngste Euphoriewelle in den USA und Asien ein Stück weit am DAX vorbeigeht. Außerdem reagieren die europäischen Märkte empfindlicher auf das Geschehen am Persischen Golf. Dort hat es weitere Verletzungen der brüchigen Waffenruhe gegeben. Mit Spannung werden heute Abend die Ergebnisse der vierteljährlichen Überprüfung der Zusammensetzung des DAX erwartet. Sowohl Lufthansa als auch Hochtief haben gute Chancen, wieder in die erste Börsenliga aufzusteigen. Detlef Landmesser, ID Finanzredaktion, Frankfurt.
18: Und das war das Neueste aus der Wirtschaft. Die Zeit, es ist 7.58 Uhr.
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5: Eintritt zahlen für den Besuch einer Kirche. Viele schütteln da ungläubig mit dem Kopf. Aber das ist in anderen Ländern nichts Ungewöhnliches. Für die Sagrada Familia in Barcelona beispielsweise werden 26 Euro fällig. Für den Kölner Dom ab Juli 12 Euro. Das wurde gestern bekannt gegeben. Das Ulmer Münster macht da nicht mit und öffnet seine Tore für Besucher auch weiterhin, ohne Eintritt dafür zu verlangen. Warum man sich so entschieden hat, das bespreche ich nach den Nachrichten mit Pfarrer Peter Schaal-Ahlers, zuständig für Tourismus am Ulmer Münster. Ich bin Andreas Bönisch, einen schönen Mittwochmorgen.
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5: Heute wird's unbeständig, ab und zu Sonnenschein, aber auch stärker bewölkt. Und es können sich Schauer und Gewitter bilden. Die Höchsttemperaturen heute 16 bis maximal 23 Grad.
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5: Wir haben Mittwoch, den 3. Juni. Es wird jetzt 8 Uhr.
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24: Mit Florian Zeltz. Guten Morgen. Außenminister Wadefuhl wirbt vor der Abstimmung im UN-Sicherheitsrat für die Mitgliedschaft Deutschlands. Eine DIW-Studie nennt neue Zahlen zur sogenannten Rente mit 63. Die meisten Deutschen fürchten durch die geplante Gesundheitsreform eine schlechtere ärztliche Versorgung. Und das Wetter. Viele Wolken, ab und zu Sonne und immer wieder Regen bei 16 bis 23 Grad. Bei den Vereinten Nationen in New York fällt heute die Entscheidung darüber, ob Deutschland in den nächsten beiden Jahren wieder einen nicht ständigen Sitz im Weltsicherheitsrat bekommt. Bisher war jede Bewerbung ein Erfolg, doch dieses Mal gibt es für 2 freie Sitze 3 Bewerber. Deutschland, Österreich und Portugal. Aus New York Martin Ganselmeier.
25: Bundesaußenminister Johann Wadefuhl ist schon seit Freitag in New York, um in einer Art politischem Speeddating noch möglichst viele Staaten für Deutschland zu gewinnen. Wadefuhl äußerte sich zuversichtlich, dass es am Ende reichen wird und versprach, Deutschland werde die UN stärker und handlungsfähiger machen. Negativ auswirken könnte sich diesmal jedoch Deutschlands enge Beziehung zu Israel. Anders als die große Mehrheit der UN-Mitgliedstaaten lehnte es Deutschland ab, Israels Vorgehen im Gazakrieg als völkerrechtswidrig zu verurteilen.
24: Die USA und der Iran haben sich in der Nacht wieder gegenseitig beschossen. Irans Revolutionsgarden feuerten in der Nacht ballistische Raketen und Drohnen auf die benachbarten Golfstaaten Kuwait und Bahrain. Ziel waren laut Teheran die US-Basen in den beiden Ländern. Das US-Militär wiederum griff eine iranische Militäreinrichtung auf der Insel Keshem in der Straße von Hormuz an. Außerdem habe man einen zivilen Tanker mit Raketen beschossen, der einen iranischen Hafen angesteuert habe. Ob es bei den Angriffen Tote oder Verletzte gegeben hat, ist nicht bekannt. Die Ukraine hat nach russischen Angaben bei einem Drohnenangriff einen Reisebus getroffen. Dabei seien 7 Menschen getötet worden. Der Bus sei auf dem Weg gewesen von Moskau auf die von Russland besetzte Halbinsel Krim. Vorher hatte Russland den Abschuss mehrerer Drohnen bei Moskau gemeldet. Am Flughafen St. Petersburg ist wegen Drohnengefahr der Flugverkehr vorübergehend eingeschränkt. In der Stadt sollte demnächst ein internationales Wirtschaftsforum stattfinden, an dem auch AfD-Politiker teilnehmen. Durch eine Abschaffung der Frührente, auch bekannt als Rente mit 63, könnte der Staat viel Geld sparen. Das zeigt eine Studie des Deutschen Instituts für Wirtschaftsforschung, die die Bertelsmann Stiftung in Auftrag gegeben hat. Demnach könnte der Staat dadurch rund 9,5 Milliarden Euro pro Rentnerjahrgang sparen. Die Einzelheiten von Julia Thies.
19: Außerdem könnte der Arbeitsmarkt profitieren. Die Forschenden rechnen damit, dass rund 125.000 Vollzeitstellen länger besetzt bleiben könnten, weil Arbeitnehmer nicht früher in Rente gehen. Im Schnitt würden Beschäftigte ihren Renteneintritt um etwa 10 Monate verschieben. Die Frührente gilt für Menschen, die mindestens 45 Jahre lang in die Rentenversicherung eingezahlt haben. Die Studie weist aber auch auf Probleme hin. Menschen mit gesundheitlichen Einschränkungen könnten stärker belastet werden.
24: Eine große Mehrheit der Deutschen fürchtet laut einer Umfrage, dass die geplante Gesundheitsreform zu einer schlechteren ärztlichen Versorgung führt. Die Rheinische Post berichtet über eine Erhebung im Auftrag des Hausärzteverbands, wonach sich 77% der Befragten entsprechende Sorgen machen. Die Einzelheiten von Constanze Semidey.
26: In Ostdeutschland sind es demnach sogar mehr als 85%, die negative Folgen der Reform erwarten. Am meisten befürchten die Menschen, dass Ärzte künftig weniger Zeit für ihre Patienten haben werden und dass sich die Wartezeiten in den Praxen verlängern. Die Vorsitzende des Hausärztinnen- und Hausärzteverbandes Bulinger Göpfert nannte die geplante Reform der gesetzlichen Krankenversicherung die größte politische Bedrohung für die hausärztliche Versorgung in den letzten 20 Jahren.
24: Vertreter der EU-Staaten und des Europäischen Parlaments haben sich nicht auf neue Fluggastrechte geeinigt. Es geht unter anderem darum, ab welcher Flugverspätung Reisende Geld zurückbekommen. Bis jetzt bekommen sie eine Entschädigung, wenn ihr Flug mindestens 3 Stunden verspätet ist. Die EU-Staaten wollen die Grenze höher ansetzen. Deutschland will die strengere Regelung beibehalten und eine 300 € Pauschalentschädigung unabhängig von der Flugstrecke. Europa soll bei wichtigen Zukunftstechnologien unabhängiger werden. Die EU-Kommission stellt dazu heute einen Report zum Thema künstliche Intelligenz und Cloud-Kapazitäten vor. Nach einem Bericht des Handelsblatts sollen künftig zum Beispiel europäische Cloud-Anbieter bei öffentlichen Ausschreibungen bevorzugt werden. Laut Untersuchungen liegt die Mehrheit der europäischen Daten aktuell auf den Servern von 3 amerikanischen Anbietern. Nur mehr als jeder dritte Radfahrer trägt einen Helm. Das zeigt eine repräsentative Forsa-Umfrage. Demnach verzichten besonders Jüngere zwischen 19 und 29 Jahren auf den Helm. Fast die Hälfte sagt, dass sie ihn nicht aufsetzt. Häufigster Grund bei mehr als 40% der Befragten sind kurze Strecken. Rund jeder Fünfte sagt, dass Helme zu unbequem sind, man sie einfach vergisst, sie einengen oder man ja sowieso vorsichtig fährt. Trotzdem findet mehr als die Hälfte der Befragten eine Helmpflicht auf dem Rad gut. Die deutschen Fußballer sind wenige Tage vor Beginn der Weltmeisterschaft in den USA angekommen. Gelandet sind Bundestrainer Nagelsmann und seine Auswahl in Chicago. Thomas Kunze berichtet.
0: Begrüßt wurde das Team auch von den US-amerikanischen Fluglotsen, die über den Funk mit Welcome to the German Team die Mannschaft willkommen hießen. Julian Nagelsmann und seine Mannschaft wurden auf diesem Linienflug von Frankfurt zwar von allen anderen Passagieren getrennt, beim Abflug und dem Gruppenbild an der Gangway und bei der Einreise in die USA bekamen die Mitreisenden die Nationalspieler dann aber doch näher zu Gesicht. Während die mehreren 100 Kilo Gepäck für eine hoffentlich lange WM verladen wurden, reiste das Team bereits ins 25 Kilometer entfernte Hotel in der Innenstadt von Chicago. Das erste Training hat der Bundestrainer für 18 Uhr deutscher Zeit angesetzt.
24: Und das waren die Nachrichten.
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5: 8.06 Uhr im Studio, Andreas Bönisch. Guten Morgen. Es ist eine umstrittene Entscheidung für den Kölner Dom, eines der bekanntesten Wahrzeichen Deutschlands und UNESCO-Weltkulturerbe, wird ab Juli Eintritt fällig. Touristen müssen dann 12 € bezahlen, das hat das Domkapitel gestern bekannt gegeben. Wer im Kölner Dom beten möchte oder einen Gottesdienst besuchen will, der muss auch weiterhin keinen Eintritt bezahlen. 12 € also ab Juli für einen Besuch im Kölner Dom. Unser Reporter Matthias Trapp zu den Gründen für diese Entscheidung.
4: Die Betreiber des Kölner Doms hoffen, mit den 12 € den Unterhalt und den Erhalt des Welterbes finanzieren zu können. Aktuell ist der Betrieb nicht kostendeckend. Es bleibt eine Lücke, trotz Spenden und öffentlicher Gelder, von 4 Millionen € im Jahr. Der Unterhalt des Doms kostet täglich 44.000 €. Jährlich sind es 16 Millionen. Neben der Instandhaltung sind auch die Kosten für Energie und Personal gestiegen. 170 Menschen sind am UNESCO-Welterbe Kölner Dom angestellt. Ziel ist, diese Kosten in den Griff zu bekommen, Rücklagen zu bilden, davon ist erstmal keine Rede.
5: Unterhalt und Erhalt von Kirchen kosten viel Geld. Das ist auch beim Ulmer Münster so, der wohl bedeutendsten evangelischen Kirche in Baden-Württemberg. Jährlich müssen etwa 3 Millionen € aufgewendet werden. Trotzdem will man zurzeit nicht dem Kölner Beispiel folgen und Eintritt für das Ulmer Münster verlangen. Nur wer auf den Turm möchte, den zweithöchsten der Welt nach der Sagrada Familia in Barcelona, muss zahlen. Das Einzelticket für Erwachsene kostet 9 €. Über die Frage Eintritt für den Besuch von Kirchen oder nicht spreche ich mit Peter Schaal-Ahlers, Pfarrer am Ulmer Münster und speziell für den Tourismus zuständig. Herr Schaal-Ahlers, warum will die evangelische Kirche am kostenlosen Besuch des Ulmer Münster festhalten?
7: Es ist natürlich verlockend, Eintritt zu verlangen und auf die Weise sichere Einnahmen zu generieren. Wir glauben aber, dass sich entscheidend der Geist verändert, wenn ich Eintritt verlange. Zunächst mal ist es so, dass es viele Menschen gibt, die sich den Eintritt nicht leisten werden können. Dann ist es natürlich sehr schwierig, wer ist Gläubiger, wer ist Tourist, wie unterscheide ich das? Und dann ist es für uns aber auch so, dass wir kein Produkt haben, was wir verkaufen wollen, sondern eine Kirche ist ein Raum, an dem wir Gottes Ankunft erwarten. Und deshalb ist sie unverfügbar, dieser Raum, und soll jedem und jeder zur Verfügung stehen.
5: Können Sie trotzdem die Entscheidung aus Köln nachvollziehen?
7: Ja, ich meine, Köln und Ulm sind wirklich verschiedene Kirchgebäude. In Köln gibt es 10 Domschweizer, die ständig die Besucherströme regeln. Das sind 6 Millionen Besucher. Wir haben jetzt ein bisschen mehr als 1 Million. Das sind ganz andere Personalkosten. Bei uns läuft es über Ehrenamtliche, die Menschen begrüßen. Das sind ganz andere Dimensionen. Aber wir meinen, dass wir an der Stelle richtig fahren, wenn wir das Münster jedem kostenlos zur Verfügung stellen.
5: Sie haben es gerade gesagt, etwa 3 Millionen Euro müssen für den Unterhalt des Ulmer Münsters jährlich aufgewendet werden. Was verursacht denn da die Hauptkosten?
7: Naja, die Hauptkosten sind natürlich die Bauhütte mit knapp 25 Menschen, die dort das Gebäude erhalten. Wo man hinschaut, wir haben jetzt ein riesiges Gerüst, treten Probleme auf. Die Decke muss neu gemacht werden, die Obergadenfenster müssen gerichtet werden. Wir haben mit dem Klimawandel auch an der Stelle Probleme. Brandschutz hat erhebliche Folgen für uns. Das sind also viele Baustellen, die zu dieser Summe von 3 Millionen etwa führen.
5: Das ist wirklich eine Dauerbaustelle, das Ulmer Münster wie alle großen Kirchen in diesem Land. Sie finanzieren sich durch öffentliche Gelder, durch Spenden, durch die Einnahmen aus der Turmbesichtigung. Trotzdem klafft natürlich eine Lücke im Etat. Wie soll es denn langfristig mit der Finanzierung weitergehen?
7: Also es ist natürlich so, dass die kirchlichen Haushalte angespannt sind, auch die Kommunen sind ja unter großem Druck. Wir haben eine Mischfinanzierung, also das Land Baden-Württemberg engagiert sich, die Stadt Ulm. Wir haben einen Münsterbauverein, der uns sehr tatkräftig jedes Jahr mit über 500.000 unterstützt. Und wir werden auch versuchen, die Menschen freiwillig dazu zu bringen, dass sie was geben, weil dieser Raum eben ihnen lieb und wert ist. Und wir müssen einfach mit den Menschen sprechen. Und es ist überwältigend, wie viele freiwillig auch was für diesen Raum geben. Das Ulmer Münster ist ja eine Bürgerkirche. Also von Beginn an haben die Bürgerinnen und Bürger selber diesen Bau vorangetrieben. Und diesen Geist wollen wir sozusagen wieder in Erinnerung rufen. Wir haben nächstes Jahr 650 Jahre Ulmer Münster. Da werden wir noch mal groß feiern, was für einen Schatz wir im Herzen unserer Stadt haben.
5: Vielen Dank, Peter Schaal-Ahlers, Pfarrer am Ulmer Münster und speziell für den Tourismus dort zuständig. Das Ulmer Münster wird nicht dem Beispiel des Kölner Dom folgen und einen Eintritt für Besucher erheben. Ab Juli müssen Touristen, die sich den Kölner Dom anschauen wollen, 12 Euro dafür bezahlen.
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5: 8.12 Uhr, wir haben Mittwoch, den 3. Juni. Morgen ist Fronleichnam, ein Feiertag in Baden-Württemberg und Rheinland-Pfalz. Freitag Brückentag. Wer kann, hat sich freigenommen und freut sich auf ein langes Wochenende. Viele fahren dann für ein paar Tage mit dem Auto oder mit dem Camper weg. Und was da oft auf den ersten Blick nicht auffällt, ist, dass das eigene Fahrzeug viel zu voll beladen ist und damit auch viel zu schwer geworden ist für den Straßenverkehr. Das kann nicht nur gefährlich, sondern auch teuer werden. Thorsten Weig aus der ARD-Verbraucherredaktion berichtet.
8: Viktor Laukert rollt mit seinem Kastenwagen-Camper langsam auf eine überdimensionale Betonplatte in Feigen an der Enns, nordwestlich von Stuttgart. Unter der Platte ist eine Waage installiert. Sie ist für tonnenschwere Fahrzeuge vom Auto bis Lastwagen ausgelegt. Viktor und Nelly Laukert haben ihren Camper für den nächsten Urlaub an der Mosel voll bepackt mit Markise, Campingmöbeln, Gepäck, Vorräten und Wasser. Vor der Abfahrt wollen sie aber nochmal prüfen, ob alles passt. Denn Viktor Laukert weiß, bei überladenen Fahrzeugen drohen teils saftige Strafen.
9: In Deutschland geht's noch, aber wenn wir nach Österreich oder nach Italien fahren, da ist schon
10: Kroatien, da könnte man in die Kontrolle kommen.
8: Einmal wiegen kostet an der SB-Waage in Feigen an der Enns 6 Euro. Das Ergebnis, es wird schon knapp bis zu den erlaubten maximal 3,5 Tonnen. Noch 110 Kilogramm dürfen rein. Aber es fehlt ja auch noch etwas, sagt Nelly Laukert, etwas, was Sie nicht vergessen dürfen.
10: Mich und noch ein bisschen was. 60 Kilo könnten noch hingehen. Also Klappräder sind 30 zusammen und dann noch ein bisschen was zum Essen. So, dass für zwei reicht.
8: Wie eng es beim Gewicht schnell wird, ignorieren viele oder wissen es nicht. Aber auf Autobahnen werden regelmäßig überladene Fahrzeuge aus dem Verkehr gezogen. Regelmäßig auch Camper. Für Julian Häusler vom ADAC Württemberg ist das jedoch kein Spaß. Zu viel Gewicht wird gefährlich, sagt er.
11: Es verschlechtert einfach die Fahreigenschaften. In den Kurven wird es wesentlich wackeliger. Der Bremsweg wird länger. Das heißt, ich brauche länger, bis ich zum Stehen komme in einem Unfallszenario. Und es kann auch sein, die Versicherung zahlt nicht, wenn ich einen Unfall baue und das Fahrzeug überladen ist. Also davon bitte Abstand halten.
8: In Deutschland sind die Strafen bei Überladung verhältnismäßig gering. 5% ist noch in der Toleranz. Erst bei über 20% Überladung steigt die Strafe auf rund 100 Euro und einen Punkt. Nachbarländer wie die Schweiz und Österreich agieren deutlich strikter und mit deutlich höheren Strafen. In Österreich beispielsweise gibt es keine Toleranzgrenze. Zu viel ist zu viel. Die Strafen gehen schnell in die Tausende und schon bei mehr als 2% zu viel kann die Weiterfahrt untersagt werden. Diese Unterschiede sind auch Thema auf dem Campingplatz Stromberg in Knittlingen im Enzkreis. Völlig unbedarft packt hier niemand.
12: Bei 3 Kindern im Auto muss man genau überlegen, was darf mit, wie viele Bücher, wie viele Spielsachen.
13: Man sucht sich schon ständig aus, kann ich Zubehör multifunktional verwenden, ist es ein Tisch und ein Hocker und so ähnliches.
14: Jetzt fahren wir 5 Wochen weg und dann müssen wir halt Fahrräder und alles mitnehmen, dann sind wir echt an der Grenze.
8: Die Fahrzeugwaage ist also eine kostengünstige Möglichkeit, entspannt in den Urlaub zu fahren. Angebote gibt es fast überall, bei Recyclinghöfen, teilweise bei offiziellen Prüfstellen oder bei Extraaktionen von Verkehrsclubs.
15: 7:45.
1: 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Das Wetter für Baden-Württemberg und Rheinland-Pfalz.
5: Wird unbeständig mit Sonne, aber auch vielen Wolken. Schauer und Gewitter sind möglich. Die Höchstwerte heute 16 bis 23 Grad.
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5: Die UN-Generalversammlung entscheidet heute darüber, ob Deutschland in den nächsten beiden Jahren Mitglied des UN-Sicherheitsrates wird. Die Bundesrepublik tritt gegen Österreich und Portugal an, es stehen aber nur 2 freie Sitze zur Verfügung. Sollte Deutschland einen davon bekommen, will es sich für eine Reform des UN-Gremiums einsetzen. Bundesaußenminister Wadefuhr sagte im ZDF-Heute-Journal, die Organisation müsse effektiver und schlanker werden. Die USA und der Iran haben sich in der Nacht gegenseitig beschossen. Irans Revolutionsgarden feuerten in der Nacht ballistische Raketen und Drohnen auf die benachbarten Golfstaaten Kuwait und Bahrain ab. Ziel waren laut Teheran US-Basen in den beiden Ländern. Das US-Militär wiederum griff eine iranische Militäreinrichtung auf der Insel Keshem an der Straße von Hormus an. Die Ukraine hat nach russischen Angaben bei einem Drohnenangriff einen Reisebus getroffen. Dabei seien 7 Menschen getötet worden. Der Bus sei auf dem Weg gewesen von Moskau auf die von Russland besetzte Halbinsel Krim. Zuvor hatte Russland den Abschuss mehrerer Drohnen bei Moskau gemeldet. Am Flughafen St. Petersburg ist wegen Drohnengefahr der Flugverkehr vorübergehend eingeschränkt. Nur etwas mehr als jeder dritte Radfahrer trägt einen Helm. Das zeigt eine repräsentative Forsa-Umfrage. Demnach verzichten besonders Jüngere zwischen 19 und 29 Jahren auf den Helm. Fast die Hälfte sagt hier, dass sie ihn nicht aufsetzt. Häufigster Grund bei über 40% der Befragten sind kurze Strecken. Und rund jeder Fünfte sagt, dass Helme zu unbequem sind, man sie einfach vergisst, sie einengen oder man ja vorsichtig fährt.
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5: Ab heute pilgern wieder zehntausende Rockfans zum Nürburgring in der Eifel. Am Freitag beginnt nämlich Rock am Ring, eines der größten Festivals in Deutschland. Schon heute Mittag um 12 Uhr öffnen die Campingplätze und da wird es dieses Jahr wieder richtig voll werden, denn schon im Oktober waren alle 90.000 Wochenendtickets laut Veranstalter ausverkauft. SWR-Reporterin Lea Vassiliadis berichtet schon seit einigen Jahren über Rock am Ring und wird auch in den kommenden Tagen wieder vor Ort am Nürburgring sein. Lea, welche bekannten Bands spielen denn dieses Jahr in der Eifel?
16: Also das ganz große Highlight, das ist sicherlich Linkin Park. Die wurden ja schon letztes Jahr während des Festivals angekündigt und das kam bei den Fans wirklich richtig gut an. Die spielen direkt am Freitagabend, aber natürlich stehen daneben auch noch ganz andere große Namen auf dem Programm, wie zum Beispiel Limp Bizkit, Papa Roach, Volbeat, Bad Omens, Electric Callboy, Sabaton, Iron Maiden oder auch The Offspring. Also ich würde sagen, es ist echt eine gute Mischung aus Rock- und Metal-Legenden und Bands.
5: Da sind ja nun echt Bands dabei, die auch schon vor 20, 30 Jahren ganz oben auf dem Line-up hätten stehen können. Ist Rock am Ring also eher etwas für die, sag mal, etwas erwachseneren Rockfans?
16: Nee, überhaupt gar nicht. Also wenn du bei Rock am Ring über die Campingplätze oder auch durchs Infield auf dem Festivalgelände selbst läufst, triffst du wirklich ganz, ganz viele Altersgruppen. Also da sind 18-Jährige, die wegen Electric Callboy oder Bad Omens da sind, aber auch Leute Anfang 30, die mit Linkin Park und Papa Roach aufgewachsen sind. Und natürlich Fans, die seit Jahrzehnten zu Rock am Ring fahren und sich dieses Jahr vor allem auf Iron Maiden freuen. Und manchmal, das fand ich wirklich grandios, letztes Jahr vor allem, stehen sogar Eltern und ihre erwachsenen Kinder gemeinsam vor derselben Bühne. Und ich finde, das zeigt eigentlich wirklich gut, wie breit das Festival mittlerweile aufgestellt ist.
5: Eben, das ist fast schon so eine Familienfeierstimmung.
16: Ja, absolut. Also das zieht sich durch. Es gibt mittlerweile auch einige Leute, die, oder hatte ich letztes Jahr auch getroffen, die sich dort kennengelernt haben. Manche haben sich sogar auch vor Ort verliebt und dann auch verlobt, reisen dann Jahrzehnte später mit ihren Kindern an. Also es ist wirklich was ganz, ganz Besonderes dort.
5: Nun war am Nürburgring erst vor 2,5 Wochen das 24-Stunden-Rennen, jetzt direkt das nächste Großevent. Wie verkraftet das die Region?
16: Also ich sag dir ehrlich, aus meiner Wahrnehmung ziemlich gut. Der Nürburgring und die Region, die sind ja solche Großveranstaltungen gewohnt. Also das 24-Stunden-Rennen und Rock am Ring, die liegen eigentlich jedes Jahr super nah beieinander. Hotels, Gastro, Einsatzkräfte und die Gemeinden, die kennen die Abläufe wirklich sehr genau. Und natürlich sind diese Wochen für die Region eine Belastung, das muss man sagen, weil ja innerhalb kürzester Zeit zehntausende Besucher kommen. Gleichzeitig, und das ist ja nun mal auch so, profitieren die Betriebe, also die Betriebe von vor Ort einfach davon. Also für viele Hotels, Restaurants und Supermärkte rund um den Ring, da gehören diese Wochen zu den wichtigsten des Jahres. Das ist halt so.
5: Nun kostet ein Festivalbesuch mittlerweile locker mehrere hundert Euro. Wie viel müssen denn die Besucher dieses Jahr bei Rock am Ring hinlegen?
16: Also allein das Festivalticket, das kostet schon mal so knapp 300 Euro. Dazu kommt meistens dann ja auch noch Camping und Parken. Das liegt dann je nach Kategorie bei so rund 90 oder mehr. Und wer dann noch Sprit, Bahnfahrt oder halt Essen und Getränke, vielleicht noch ein Bandshirt springen lässt, der ist mal schnell bei so 500 bis 600 Euro für das gesamte Wochenende. Und wer es dann ein bisschen komfortabler macht oder viel auch auf dem Festivalgelände kauft, der kann da wirklich deutlich, deutlich drüber liegen. Aber ich würde sagen, trotzdem scheint das viele Fans nicht abzuschrecken, weil, wie du ja vorhin auch schon gesagt hast, die 90.000 Tickets, die waren innerhalb von kürzester Zeit, also im Oktober letzten Jahres, ja schon komplett ausverkauft.
5: Vielen Dank, SWR-Reporterin Lea Vassiliadis. Heute Mittag öffnen die Campingplätze bei Rock am Ring am Nürburgring in der Eifel. Die Bands spielen dann von Freitag bis Sonntag. Es ist ein ähnlich großes Kulturereignis in Rheinland-Pfalz wie Rock am Ring, die Nibelungenfestspiele in Worms. Am 17. Juli ist Premiere der Hunnenkönigin, so heißt das Stück, das auf der Bühne vor dem Wormser Dom aufgeführt wird. Gestern war offizieller Probenauftakt. SWR-Reporterin Karin Petzold war dabei.
6: Also, nehmt eure Kelche zu Ehren des Mannes, in dessen langen Schatten wir alle gedeihen. Hoch lebe Gunther von Worms, König der Burgunden, Herrscher des Reichs.
15: So hört es sich an, wenn Profischauspieler Heiko Raulin den Prolog liest. Es entsteht sofort Atmosphäre, die auch bei den diesjährigen Wormser Nibelungenfestspielen das Publikum begeistern soll. Aufgeführt wird die Hunnenkönigin, geschrieben von dem Briten Oliver Lansley, der mit James Seeger auch die Regie führen wird. Schauspieler Heiko Raulin über die beiden.
17: Die haben ja einen ganz naiven Blick aufs Nibelungenlied. Die hatten das vorher nämlich überhaupt noch nicht gekannt. Die haben sich erst mit der Anfrage angefangen, damit auseinanderzusetzen. Und das ist toll, sowas Frisches, Naives sozusagen. Ja. Und deswegen hatte ich auch keine Angst, schon wieder den Hagen zu spielen. Im Gegenteil, ich freue mich darauf.
15: Die Hauptrolle gehört aber Kriemhild, gespielt von Maria Dragus, die zwar schon viele Filme gedreht hat, unter anderem mit Michael Douglas, für die das Theater aber komplettes Neuland ist.
18: Ich habe 20 Jahre Karriere als Filmschauspielerin auf dem Buckel quasi, aber ich freue mich jetzt das erste Mal auf der Bühne stehen zu dürfen, weil ich wirklich immer gesagt habe, wenn ich Theater spiele, dann muss es eine tragende Rolle sein und dann muss es etwas sein, was mich wirklich herausfordert. Dann gibt man mehr Energie rein und diese Energie möchte ich jetzt unbedingt diesem Stück, diesem Festival geben.
15: Maria Dragus als Kriemhild. Sie wandelt sich in dem Stück von einer Prinzessin aus Burgund zur Hunnenkönigin, wird dort immer mächtiger, kehrt in ihre Heimat zurück und rächt sich an allen, die sie und Siegfried hintergangen haben. Schwerer Stoff, neu und anders erzählt. Die Geschäftsführerin der Wormser Nibelungenfestspiele, Petra Simon.
2: Es ist einfach nochmal eine andere Sicht auf die Nibelungensage, die ja eine sehr deutsche Sage ist. Und das wird einfach nochmal dadurch anders betrachtet. Vielleicht auch ein bisschen nicht immer alles so ernst genommen. Und das ist ganz heilsam manchmal.
15: Magie, Zirkuselemente und Puppenspiel helfen, diese Leichtigkeit auszudrücken und natürlich auch Musik. Dieses Jahr nicht nur mit einer kleinen Gruppe von Musikern, diesmal auch mit einer berühmten Songschreiberin, Alice Merton, die durch ihren Hit No Roots bekannt wurde.
3: Ich meine, ich habe ja schon performt auf der Bühne, aber noch nie in einem Theaterstück. Und ich glaube, für uns ist es einfach wichtig, dass wir wissen, wir wollen, dass die Leute Emotionen spüren, nicht nur durch das, was auf der Bühne passiert, sondern durch diverse musikalische Themen.
15: Nähe wird zusätzlich geschaffen, indem das Publikum nicht nur der Bühne gegenüber sitzt, sondern auch rechts und links davon. Nochmal die Geschäftsführerin der Wormser Nibelungenfestspiele, Petra Simon.
2: Also es ist nicht so, dass die pausenlos eingebunden werden, angespielt

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2: Einen wunderschönen guten Morgen. Es geht los. Die deutsche Nationalmannschaft ist für die Fußball-Weltmeisterschaft in den USA angekommen. Thomas Kunze berichtet.
3: Nach einem leicht verspäteten, aber insgesamt doch sehr entspannten 8,5-stündigen Flug sind Deutschlands beste Fußballer gegen 15.30 Uhr Ortszeit am internationalen Flughafen von Chicago gelandet. Begrüßt wurde das Team auch von den US-amerikanischen Fluglotsen, die über den Funk mit Welcome to the German Team die Mannschaft willkommen hießen. Julian Nagelsmann und seine Mannschaft wurden auf diesem Linienflug von Frankfurt zwar von allen anderen Passagieren getrennt, beim Abflug und dem Gruppenbild an der Gangway und bei der Einreise in die USA bekamen die Mitreisenden die Nationalspieler dann aber doch näher zu Gesicht. Kapitän Joshua Kimmich übrigens war der Letzte, der die Passkontrolle absolvierte. Während die mehreren 100 Kilo Gepäck für eine hoffentlich lange WM verladen wurden, reiste das Team bereits ins 25 Kilometer entfernte Hotel in der Innenstadt von Chicago. Das erste Training hat der Bundestrainer für 18 Uhr deutscher Zeit angesetzt, und zwar auf dem Gelände des MLS-Clubs Chicago Fire, für den Sportschau-Experte Bastian Schweinsteiger einst tätig war.
2: Die Tennisspielerin Laura Siegemund aus Filderstadt ist im Mixed-Doppel der French Open in das Halbfinale eingezogen. Thomas Bareis.
4: Laura Siegemund greift bei den French Open nach ihrem zweiten Titel im Mixed-Doppel. An der Seite des französischen Lokalmatadoren Edouard Roger Vasselin hat die Metzingerin nach fast 2 Stunden Spielzeit mit 7:6 und 7:5 gegen die Nummer 4 gesetzten Desiree Kravchik aus den USA und Neil Skapski aus Großbritannien gewonnen. Gegen dieses Duo hatten sich Siegemund und Roger Vasselin bereits bei ihrem Triumph vor 2 Jahren in Paris im Endspiel durchgesetzt. Für die beiden geht es nun im Halbfinale gegen die italienischen Titelverteidiger Sara Errani und Andrea Vavasori.
2: Ja, und nicht nur Laura Siegemund, sondern auch Alexander Zverev steht im Halbfinale der French Open. Deutschlands bester Tennisspieler zeigt sich im Einzel aktuell in starker Form. Guido Ringel mit den Infos.
5: So ist Alexander Zverev kaum zu bezwingen. Hart von der Grundlinie, extrem wenig Fehler und immer wieder dieser sensationelle Aufschlag. Das musste auch der Shootingstar der Szene, Rafael Jodar aus Spanien, anerkennen und hinnehmen. Der junge Mann aus Madrid konnte hier und da zeigen, was er schon kann. Und das ist viel, aber bei weitem nicht genug, um den Hamburger Zverev im Viertelfinale in Bedrängnis zu bringen. Der Deutsche steht im Halbfinale.
6: Ich glaube, es war schon entscheidend, dass ich dann irgendwann auch flacher gespielt habe, irgendwann auch schneller gespielt habe, sodass ich auch selber Druck machen konnte. Und er hatte einen unfassbaren Rhythmus am Anfang und ich halt nicht. Und sobald es das so ein bisschen geändert hat, fand ich, dass ich ein super Match gespielt habe.
5: Wahrscheinlich ist das aktuell der beste Zverev, den es je gab. Kein schlechter Zeitpunkt dafür, ein Grand-Slam-Turnier. 3 Sätze nur gegen Rafael Jodar, dem nach seinen Matches und Leistungen in den letzten Wochen viel mehr zugetraut wurde, auch gegen Zverev. Aber der Deutsche hatte als der große Favorit auf den Titel im Start Roland Garros einfach zu viel zu bieten. Selbstbewusst spielte Zverev und mit diesem immensen Druck, dem keiner standhalten konnte, auch der vermeintlich neue Star Jodar nicht. Dessen Zeit wird noch kommen, ganz sicher 2026 in Paris, aber ist die Zeit des Alexander Zverev. Auch bei den Frauen nimmt die Zahl ab derer, die das Turnier noch gewinnen können. Seit Dienstag steht fest, das erste Halbfinale bestreiten die Russin Andreeva und Marta Kostyuk aus der Ukraine.
2: Alexander Zverev trifft am Freitag im Halbfinale der French Open dann auf Jakub Menzik aus Tschechien. So viel zum Sport. Es ist 8.28 Uhr.
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1: Mit Andreas Bönisch. Guten Morgen an diesem Mittwoch, den 3. Juni. Deutschland will politisch in der Welt mehr Verantwortung übernehmen, betont die Bundesregierung immer wieder. Fragt sich nur, ob die Weltgemeinschaft das auch will. Heute fällt da eine wichtige Entscheidung, nämlich ob Deutschland ab dem nächsten Jahr als nicht ständiges Mitglied im UN-Sicherheitsrat vertreten sein wird. Wie die Chancen da stehen, das bespreche ich nach den Nachrichten mit Andreas Zumach. Er ist Journalist und Experte für die Vereinten Nationen.
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1: Das wird ein unbeständiger Mittwoch bei uns in Baden-Württemberg und Rheinland-Pfalz. Ab und zu scheint die Sonne, es ist aber auch stark bewölkt. Es bilden sich Schauer und Gewitter. Die Höchsttemperaturen heute 16 Grad im Hochschwarzwald, 17 im Hunsrück, 22 Grad im Rhein-Neckar-Raum und bis 23 Grad an der Weinstraße. Dazu weht ein mäßiger bis böiger West- bis Südwestwind. Die Aussichten, morgen am Feiertag an Fronleichnam bleibt es wechselhaft, unbeständig mit etwas Sonne, aber auch immer wieder mit Schauern. Am Freitag weiterhin wechselhaft und nur mäßig warm.
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1: Um 8.30 Uhr.
7: Mit Svenja Glaser, guten Morgen. Bei den Vereinten Nationen in New York fällt heute die Entscheidung darüber, ob Deutschland in den nächsten beiden Jahren wieder einen nicht ständigen Sitz im Weltsicherheitsrat

0: Aufsichtsrat bekommt. Bisher war jede Bewerbung ein Erfolg. Doch dieses Mal gibt es für 2 freie Sitze 3 Bewerber. Deutschland, Österreich und Portugal. Aus New York Martin Ganselmeier.
1: Bundesaußenminister Johann Wadephul ist schon seit Freitag in New York, um in einer Art politischem Speeddating noch möglichst viele Staaten für Deutschland zu gewinnen. Wadephul äußerte sich zuversichtlich, dass es am Ende reichen wird und versprach, Deutschland werde die UN stärker und handlungsfähiger machen. Negativ auswirken könnte sich diesmal jedoch Deutschlands enge Beziehung zu Israel. Anders als die große Mehrheit der UN-Mitgliedstaaten lehnte es Deutschland ab, Israels Vorgehen im Gaza-Krieg als völkerrechtswidrig zu verurteilen.
0: Die Ukraine hat nach russischen Angaben bei einem Drohnenangriff einen Reisebus getroffen. Dabei seien 7 Menschen getötet worden. Der Bus sei auf dem Weg gewesen von Moskau auf die von Russland besetzte Halbinsel Krim. Zuvor hatte Russland den Abschuss mehrerer Drohnen bei Moskau gemeldet. Am Flughafen St. Petersburg ist wegen Drohnengefahr der Flugverkehr vorübergehend eingeschränkt. In der Stadt sollte demnächst ein internationales Wirtschaftsforum stattfinden, an dem auch AfD-Politiker teilnehmen. Der Staat könnte durch eine Abschaffung der sogenannten Rente mit 63 laut einer Studie viel Geld sparen. Das zeigt eine Untersuchung des Deutschen Instituts für Wirtschaftsforschung, die die Bertelsmann Stiftung in Auftrag gegeben hat. Demnach würde sich die Einsparung auf 9,5 Milliarden Euro pro Rentnerjahrgang belaufen. Außerdem könnten rund 125.000 Vollzeitstellen länger besetzt bleiben. Für Menschen beispielsweise mit gesundheitlichen Problemen müsste es aber Ausnahmen geben. In Deutschland geht den Angaben nach rund ein Drittel der Beschäftigten abschlagsfrei in Frührente, wenn sie mindestens 45 Jahre lang in die Rentenversicherung eingezahlt haben. Eine große Mehrheit der Deutschen fürchtet laut einer Umfrage, dass die geplante Gesundheitsreform zu einer schlechten ärztlichen Versorgung führt. Die Rheinische Post berichtet über eine Erhebung im Auftrag des Hausärzteverbands, wonach sich 77% der Befragten entsprechende Sorgen machen. Die Einzelheiten von Constanze Semidey.
2: In Ostdeutschland sind es demnach sogar mehr als 85%, die negative Folgen der Reform erwarten. Am meisten befürchten die Menschen, dass Ärzte künftig weniger Zeit für ihre Patienten haben werden und dass sich die Wartezeiten in den Praxen verlängern. Die Vorsitzende des Hausärztinnen- und Hausärzteverbandes Bulinger Göpfert nannte die geplante Reform der gesetzlichen Krankenversicherung die größte politische Bedrohung für die hausärztliche Versorgung in den letzten 20 Jahren.
0: Mathematiklehrkräfte an Schulen verbessern ihr pädagogisches Wissen auch noch lange nach ihrem Studium. Das zeigt eine Studie der Uni Freiburg und weiterer deutschen Universitäten, an der rund 800 Lehrkräfte teilgenommen haben. SWR-Reporter Peter Steffe.
3: Die Studie zeigt, dass im Durchschnitt sich das pädagogisch-psychologische Wissen im Schulalltag stetig weiterentwickelt. Förderlich sei dabei das bewusste Reflektieren von Unterrichtserfahrungen mit Schülern. Der Effekt ist, dass sich unter anderem die Qualität des Unterrichts verbessert, etwa wenn es darum geht, auf unterschiedliche Bedürfnisse einzugehen oder hilfreiche Rückmeldungen zu geben. Die Schlussfolgerung aus der Studie: Wer guten Unterrichtserfolg will, muss die Entwicklung von Lehrkräften konsequent begleiten.
0: Das waren die Nachrichten.
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5: 8.33 Uhr im Studio Andreas Bönisch. Guten Morgen. Alle 8 Jahre bemüht sich Deutschland seit Beginn der Mitgliedschaft bei den Vereinten Nationen um den Einzug in den UN-Sicherheitsrat. Und bislang hat das auch immer geklappt. Heute ist es wieder soweit. In der UN-Generalversammlung werden die nicht ständigen Mitglieder für den Zeitraum 2027-28 gewählt. 2 Plätze für Westeuropa stehen zur Verfügung. Es bewerben sich aber 3 Länder: Österreich, Portugal und eben Deutschland. Andreas Zumach ist Journalist und UN-Experte. Was spricht dafür, dass Deutschland heute das Rennen machen wird?
6: Für Deutschland spricht, dass die Bundesrepublik einer der größten Beitragszahler in das reguläre Budget der UNO ist, aber auch bei darüber hinausgehenden freiwilligen Zahlungen, gerade auch an Entwicklungsstaaten, bislang jedenfalls einer der größten Geldgeber war und sich damit sehr viel Zustimmung erkaufen konnte.
5: Im Nahostkonflikt, da erkennt Deutschland, anders als die Mehrheit der UN-Mitgliedstaaten, einen Palästinenserstaat nicht an. Könnte diese Haltung der Bundesregierung sich negativ auswirken, gerade weil Israel durch den Gaza-Krieg politisch ziemlich isoliert ist?
6: Also das wird sie mit Sicherheit. Das Stimmergebnis von 184 der abgegebenen 190 Stimmen, das Deutschland im letzten Mal im Jahr 2020 erzielen konnte, wird mit Sicherheit diesmal nicht erreicht werden. Selbst wenn Deutschland vor Österreich mehr Stimmen bekommen sollte, weil die deutsche Haltung zum Gaza-Krieg Israels, zur Frage Palästinenserstaat, die stößt nicht nur bei Ländern der Nahostregion, sondern im gesamten sogenannten globalen Süden auf immer stärkere Kritik und wird zunehmend als Doppelstandard wahrgenommen, wenn man auf der anderen Seite die sehr scharfe und klare Kritik Deutschlands an Russlands völkerrechtswidrigen Krieg gegen die Ukraine sieht.
5: Bundesaußenminister Johann Wadephul, der ist ja gerade in New York, um Werbung für Deutschland zu machen, dass man eben wieder einen Sitz als nichtständiges Mitglied im UN-Sicherheitsrat bekommt. Wie könnte er denn gerade Länder des globalen Südens noch davon überzeugen, für Deutschland zu stimmen?
6: Das wird sehr schwierig, weil er kann sich ja nicht von dem distanzieren, was die Haltung der Bundesregierung zu den genannten Themen im Nahostkonflikt ist. Er kann sich auch nicht wirklich distanzieren zu den Doppelstandards des eigenen Bundeskanzlers, der ja all die völkerrechtswidrigen Akte Israels, auch der USA im Irankrieg, alle verharmlost und das Wort völkerrechtswidrig nicht in den Mund nimmt. Also da ist, glaube ich, für Wadephul keinen Blumentopf zu gewinnen. Und es kommt ein zweites Problem dazu. Auch die Bundesrepublik hat für das laufende Haushaltsjahr ihre Zahlungen an das Entwicklungsprogramm der UNO und auch an die humanitären Unterorganisationen der UNO ziemlich deutlich gekürzt. Natürlich nicht so drastisch wie die USA, die sich aus dem humanitären Bereich völlig rausgezogen haben, aber doch Kürzungen. Und das stößt vor allem bei den ärmsten Ländern, das sind 50 Staaten Afrikas, auf zunehmende Enttäuschung.
5: Wenn die UN-Generalversammlung Deutschland heute als nichtständiges Mitglied in den UN-Sicherheitsrat wählen sollte, was kann die Bundesregierung dann mit ihrer Stimme ausrichten?
6: Also ich sage mal, was sie tun könnte. Sie könnte natürlich die anhängigen Reformvorhaben endlich beschleunigen. Anhängig meint, dass seit der Generalsekretärszeit von Kofi Annan, jetzt sind wir in den 90er Jahren, der Generalversammlung ein Programm vorliegt mit über 100 Reformpunkten, von denen bisher 5 oder 6 überhaupt nur verwirklicht sind. Deutschland könnte natürlich die Stimmen derjenigen stärken, die sich im Sicherheitsrat gegen Völkerrechtsbrüche und illegale Kriege deutlich äußern, aber das wird nur überzeugen, wenn man das in alle Richtungen tut und nicht nur eben in Richtung jetzt Russland, sondern auch mit Blick auf Israel, auf die USA und andere, die dieses Völkerrecht immer mehr missachten.
5: Deutschland strebt ja schon seit den 1990er Jahren einen ständigen Sitz im UN-Sicherheitsrat an. Dafür bräuchten wir dann allerdings eine große Reform dieses Gremiums. Generell, wie gerechtfertigt ist denn dieses Ansinnen jetzt im Jahr 2026 überhaupt?
6: Also ich verfolge dieses Ansehen, seit der damalige Bundesaußenminister Klaus Kinkel 1993 vor der Generalversammlung diesen Anspruch erstmals erhoben hat. Ich halte ihn für nach wie vor chancenlos, weil es bedarf ja einer Zweidrittelmehrheit der Generalversammlung, das wären mindestens 128 der 193 Mitgliedstaaten, die wäre zu kriegen. Aber die 5 derzeitigen Inhaber des ständigen Sitzes mit Veto, also USA, China, Russland, Frankreich, Großbritannien, müssten auch zustimmen, weil das ja eine Veränderung der UNO-Charta bedeuten würde. Und das ist völlig chancenlos. Da sind sich Moskau, Washington, Peking, London und Paris völlig einig. Und zum Zweiten kommt hinzu, dass man natürlich angesichts der sich verschiebenden Machtgewichte in der Welt dringend die Präsenz Afrikas, Asiens und Lateinamerikas im Sicherheitsrat stärken müsste, statt zusätzlich zu Frankreich und Großbritannien ein drittes europäisches Land zum ständigen Mitglied zu machen.
5: Vielen Dank, Andreas Zumach, Journalist und Experte für die Vereinten Nationen. Heute stimmt die UN-Generalversammlung darüber ab, ob Deutschland 2027-28 einen Sitz als nichtständiges Mitglied im UN-Sicherheitsrat erhält. Dafür ist eine Zweidrittelmehrheit erforderlich. Hier in Deutschland wird in diesen Tagen an 40 Jahre Bundesumweltministerium erinnert. Gestern Abend fand ein Festakt in Berlin statt. Mit dabei war auch die wohl bekannteste ehemalige Ressortchefin, nämlich Altkanzlerin Angela Merkel. Sie war 4 Jahre lang Umweltministerin. Unser Hauptstadtkorrespondent Gabor Hallas berichtet über 40 Jahre Umweltpolitik und über einen Festakt, der das Thema, naja, in sehr typisch deutscher Art hörbar machte. Auf ein

0: sind unsere Lungen voll.
1: 1986, nach der Katastrophe von Tschernobyl, wird ein neues Ministerium gegründet für Umwelt- und auch Reaktorsicherheit. Und 1994 kommt eine neue Ministerin.
2: Und in bewährter Weise wird sicherlich auch Angela Merkel das Umweltministerium führen.
3: Die Begeisterung in Bonn hielt sich in Grenzen.
1: Dr. Angela Merkel, Physikerin, hat aber wenig Zeit zum Ankommen im neuen Amt, denn vor ihr liegen große Aufgaben.
3: Wir fühlen zwar, dass vieles nicht in Ordnung ist, aber bitte heute noch keinen Preis dafür, noch keine Aufgabe dafür, noch keine Last dafür übernehmen.
1: Merkel war damals noch überzeugt von der Atomenergie, aber sie hatte mit den Folgen zu kämpfen, musste Castoren, also Atommülltransporte, verantworten. Es war eine Zeit, in der sie heftig kritisiert wurde, auch von dem Politiker, der ihr bald nachfolgen sollte, dem Grünen Jürgen Trittin.
4: Jeder Betreiber einer Pommesbude hätte bei solch klaren Verstößen gegen rechtliche Rahmenbestimmungen den Laden dicht gemacht bekommen.
1: Heute treffen sich die beiden Politikrentner wieder und es klingt versöhnlicher.
5: Sie hat ja selber gesagt, dass sie in ihrer Zeit als Kanzlerin bestimmte Dinge befürwortet hat, aber dass sie nicht so weit gekommen wäre, wie sie sich es selber gewünscht hätte. Und ich glaube, dazu gehört ja auch zu der Größe, die eigene Grenzen zu erkennen und kritisch zu hinterfragen.
1: Angela Merkel hat ihre Meinung zur Kernkraft geändert nach 2011 und der Katastrophe von Fukushima.
3: Diesmal konnte ich die Katastrophe nicht auf Stamperei wie in Tschernobyl zurückführen. Ich bin bis heute der Meinung, dass wir unsere Klimaziele auch ohne die Kernenergie erreichen können und damit auch an anderen Ländern auf der Welt Mut machen.
1: Unter der Umweltministerin Merkel findet die erste Weltklimakonferenz statt und das Thema begleitet sie auch als Kanzlerin. 2015 wird das Pariser Klimaschutzabkommen ausgehandelt und Merkel muss am Ende ihrer politischen Karriere trotzdem eingestehen, es war nicht genug.
3: Immer wieder handelten wir nach dem Prinzip Hoffnung und nicht nach dem Vorsorgeprinzip. Und auch nach dem Ausscheiden aus dem Amt treibt mich deshalb die Frage um, ob wir Menschen willens und in der Lage sind, im Sinne der Vorsorge Warnungen der Expertinnen und Experten ernst zu nehmen.
1: Die ehemalige Kanzlerin gibt heute denen recht, die sie damals gedrängt haben, denen sie damals nicht folgen konnte, obwohl sie sich vielleicht in vielen Punkten einig waren und die sie damit vielleicht auch groß gemacht hat. Wie zum Beispiel Fridays for Future und Luisa Neubauer.
6: 8.43 Uhr.
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6: Wird heute unbeständig mit Sonnenschein, aber auch mit vielen Wolken. Ab und zu bilden sich Schauer und Gewitter. Die Höchsttemperaturen 16 bis 23 Grad.
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6: Bei den Vereinten Nationen in New York fällt heute die Entscheidung darüber, ob Deutschland in den nächsten beiden Jahren wieder einen nicht ständigen Sitz im UN-Sicherheitsrat bekommt. Bisher war jede Bewerbung ein Erfolg. Doch dieses Mal gibt es für zwei freie Sitze drei Bewerber, nämlich Deutschland, Österreich und Portugal. Die Ukraine hat nach russischen Angaben bei einem Drohnenangriff einen Reisebus getroffen. Dabei seien 7 Menschen getötet worden. Der Bus sei auf dem Weg gewesen von Moskau auf die von Russland besetzte Halbinsel Krim. Der Staat könnte durch eine Abschaffung der sogenannten Rente mit 63 laut einer Studie viel Geld sparen. Das zeigt eine Untersuchung des Deutschen Instituts für Wirtschaftsforschung, die die Bertelsmann Stiftung in Auftrag gegeben hat. Demnach würde sich die Einsparung auf 9,5 Milliarden Euro pro Rentnerjahrgang belaufen. Außerdem könnten rund 125.000 Vollzeitstellen länger besetzt bleiben. Eine große Mehrheit der Deutschen fürchtet laut einer Umfrage, dass die geplante Gesundheitsreform zu einer schlechteren ärztlichen Versorgung führt. Die Rheinische Post berichtet über eine Erhebung im Auftrag des Hausärzteverbandes, wonach sich 77% der Befragten entsprechende Sorgen machen. Mathematiklehrkräfte an Schulen verbessern ihr pädagogisches Wissen auch noch lange nach ihrem Studium. Das zeigt eine Studie der Uni Freiburg und weiterer deutscher Universitäten, an der rund 800 Lehrkräfte teilgenommen haben.
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6: Unsere Ressourcen, wie sind wir in Baden-Württemberg und Rheinland-Pfalz aufgestellt? Darum geht es jetzt.
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6: Wir haben schon über regenerative Energien berichtet und wie es um Forschung und Wissenschaft bestellt ist. Heute schauen wir auf den Südwesten als Medizinstandort. Baden-Württemberg steht dafür Spitzenforschung, moderne Kliniken und international gefragte Krebsmedizin. Gleichzeitig wächst aber der Druck auf Arztpraxen und Krankenhäuser im Alltag. Lutz Heiser aus der SWR Wirtschaftsredaktion war dort unterwegs, wo Baden-Württemberg medizinisch weltweit Spitze ist, nämlich am Nationalen Zentrum für Tumorerkrankungen in Heidelberg.
0: Heidelberg gilt als eines der führenden Zentren in der weltweiten Krebsforschung. Am Nationalen Zentrum für Tumorerkrankungen, kurz NCT, arbeiten die Forscher an hochinnovativen individuellen Krebstherapien, für die Patienten längst aus aller Welt nach Heidelberg reisen. Professor Dirk Jäger leitet hier die medizinische Onkologie.
8: Weltweit sind wir im Moment die Einzigen, die das machen. Und wir planen jetzt auch als erstes Zentrum weltweit dazu die ersten klinischen Studien.
0: Damit ist die Klinik ein Aushängeschild und ein Beispiel dafür, warum Baden-Württemberg in der Medizin eine Spitzenposition einnimmt. 4 Universitätskliniken, moderne Forschung, starke Spezialzentren. Allein im Land gibt es 232 Krankenhäuser mit mehr als 52.000 Betten. Fast 1,9 Millionen Menschen wurden hier letztes Jahr stationär behandelt. Doch die meisten Menschen erleben die Medizin eben nicht an einer der Universitätskliniken wie in Heidelberg, sondern beim Hausarzt, in der Facharztpraxis oder im Krankenhaus vor Ort. Und genau dort wächst der Druck. Nach Angaben des Gesundheitsministeriums fehlen im Land inzwischen rund 1.000 Hausärzte, besonders im ländlichen Raum. Dazu kommen lange Wartezeiten auf Termine. Auch der Sozialverband VDK sieht diese Entwicklung zunehmend kritisch. VDK-Landesgeschäftsführer Ronny Hübsch.
9: Also wir stellen von Jahr zu Jahr fest, dass die Terminsvergabe bei Ärzten immer schwieriger wird. Man sieht einfach, es ist häufig nur noch online möglich. Online sind viele ältere Menschen schon abgängig, die können das nicht. Und dann kommt noch das weitere Problem hinzu, dass man als gesetzlich Versicherter innerhalb dieser Online-Terminsvergabe einfach hinten angestellt wird und viel später einen Termin bekommt.
0: Zurück am NCT in Heidelberg. Dort zeigt sich, wie stark sich Medizin gerade verändert. Weg von den Standardtherapien hin zu individuell zugeschnittenen Behandlungen. Noch einmal Professor Dirk Jäger.
8: Insofern müssen wir, glaube ich, weg von diesen Standardtherapien hin zu Strategien, wo wir die individuelle Tumorbiologie verstehen und mit dem Verständnis dieser Biologie die hoffentlich optimale Therapie für diesen Patienten konfigurieren.
0: Baden-Württemberg verfügt also über eines der leistungsfähigsten Medizinsysteme Deutschlands. Doch ob diese Ressource Medizin auch künftig stark bleibt, entscheidet nicht nur die Spitzenforschung, sondern vor allem dort, wo Menschen im Alltag zuerst ihre medizinische Hilfe suchen. Und hier, an der Basis, nehmen viele die Ressource Medizin bereits heute schon als knapp wahr.
6: Jetzt schauen wir nach Rheinland-Pfalz und wie es dort mit der medizinischen Versorgung und der Forschung aussieht. Darüber berichtet Stefan Tröntler aus der SWR-Wissenschaftsredaktion.
10: Wenn man die Medizin insgesamt betrachtet, steht der höchste Leuchtturm von Rheinland-Pfalz in Mainz an der Goldgrube. So lautet nämlich tatsächlich die, auch auf den zweiten Blick, sehr passende Adresse eines der berühmtesten Impfstoffherstellers der Welt, BioNTech, der viel dazu beigetragen hat, die Welt vor der Corona-Pandemie zu schützen. Und ein weiterer Pharma-Riese liegt nicht weit weg, Boehringer Ingelheim, einer der großen Erfinder moderner Medikamente. Von dort kommen zum Beispiel der Blutverdünner Pradaxa oder das COPD- und Asthma-Mittel Spiriva. Und BASF in Ludwigshafen stellt ein wichtiges Schmerzmittel her, Ibuprofen. Ludwigshafen ist dafür einer der wichtigsten Produktionsstandorte weltweit. Außerdem produziert BASF viele Zwischenprodukte, die in der Pharmaindustrie weiterverarbeitet werden. In Ludwigshafen liegt auch eine der seit Jahrzehnten renommiertesten Spezialkliniken Deutschlands, das Schwerbrandverletztenzentrum an der BG-Klinik Ludwigshafen. Formel-1-Rennfahrer Niki Lauda wurde hier behandelt, nach seinem Unfall auf dem Nürburgring 1976. Und zuletzt auch 2 Opfer der Brandkatastrophe im schweizerischen Skiort Grand-Montana. Generell ist die Versorgung in den großen rheinland-pfälzischen Schwerpunktzentren sehr gut. Beispiele: das Westpfalz-Klinikum in Kaiserslautern, das Bundeswehrkrankenhaus in Koblenz und das Klinikum Mutterhaus der Borromäerinnen in Trier liefern Medizin auf Spitzenniveau. Genauso natürlich die Uniklinik in Mainz, die ein großes Tumor- und Herzzentrum betreibt und in der Neuroradiologie führend ist bei der bildgestützten Behandlung von Schlaganfällen. All das kann aber nicht darüber hinwegtäuschen, dass Rheinland-Pfalz ein Flächenland ist, und zwar ein ländlich geprägtes, also eher dünn besiedelt. Und das sorgt für die klassischen Probleme, verstärkt durch die bundesweite Krankenhausreform. Es gibt zu wenig Kliniken auf dem Land, kleinere Häuser müssen sich spezialisieren oder mit anderen Standorten zusammenschließen. Für die Qualität bei komplexen Eingriffen kann das ein Vorteil sein, für die Erreichbarkeit im Notfall ist es das aber eher nicht. Genauso wenig wie für die Geburtsstationen. Seit den 90er Jahren hat Rheinland-Pfalz fast die Hälfte seiner Kreissäle verloren, rund 44% der Geburtsstationen wurden geschlossen. Bei den Landärzten ist es ähnlich. Immer wieder gibt es Berichte über Orte, in denen der letzte Hausarzt aufhören will oder schon aufgehört hat. Der eigene ärztliche Nachwuchs reicht nicht aus, um die Versorgung zu sichern. Es gibt nur 11 Studienplätze pro 100.000 Einwohner, weniger als anderswo in Deutschland. Auch deshalb hat das Land vor gut 5 Jahren eine Quote für Medizinstudienplätze eingeführt. Wer sich verpflichtet, später als Hausärztin oder Hausarzt auf dem Land zu arbeiten, kommt damit leichter an einen Studienplatz.
11: Zu unseren Ressourcen in der Medizin gehört eine gute Versorgung mit Medikamenten. Und die gewährleisten die Apotheken. Die dürfen in Zukunft Leistungen übernehmen, die sonst eigentlich Sache der Ärzte waren. Impfungen und Blutabnahmen sind zwei Beispiele. Dazu hat im Mai der Bundestag das Gesetz zur Weiterentwicklung der Apothekenversorgung beschlossen. Das sieht auch vor, dass in ganz besonderen Fällen Apotheken verschreibungspflichtige Medikamente abgeben dürfen, ohne ein Rezept vom zuständigen Arzt zu haben. SWR-Reporter Hadi Feist hat sich zu der Reform bei Apotheken und Patienten in Villingen-Schwenningen umgehört.
12: Ja. Hallo.
13: Hallo.
12: Ich weiß gar nicht, wie Sie tun.
13: Ich habe Schmerzen.
12: Hier, ja, gerade.
13: Okay. Ja.
12: Haben Sie schon was ausprobiert, um die Schmerzen loszuwerden?
13: Nee, noch gar nicht.
12: Okay, super.
14: Tagesgeschäft in der Klosterring-Apotheke in Villingen-Schwenningen. Die klassische Beratung. Aber auch geimpft wird in dieser Apotheke schon länger. Seit Corona ist das möglich, eben gegen Corona und gegen Grippe. Mit der Apothekenreform wird das Leistungsspektrum um andere gängige Impfungen erweitert. Und um Blutabnahme zum Beispiel. Die Klosterring-Apotheke bereitet sich, wie ihre drei Schwesterapotheken, auf die neuen Aufgaben vor. Apothekerin Daniela Hack.
15: Die nächsten Schritte sind garantiert, uns darum zu kümmern, was machen wir mit den Räumlichkeiten, wie richten wir sie ein und wie können wir das Personal entsprechend schulen, zu wann ist das denkbar und eben ins Gespräch mit den Ärzten zu gehen, die wirklich um uns rum sind, mit denen wir Hand in Hand sowieso schon arbeiten.
14: Hausärzte und Notfallpraxen zu entlasten, das ist einer der Gründe der neuen Verordnung. Sie soll aber auch die Apotheken als solche stärken und deren Bestand sichern. Zumindest mal ein Ansatz, findet Frank Kleiber von der Rieten-Apotheke.
16: Aber wenn ich das so durchlese, was letztendlich alles so geplant ist, sehe ich irgendwie noch nicht die konkreten Umsetzungsmaßnahmen, wie das alles dann umgesetzt werden soll. Was, wie gesagt, schön ist, dass die Politik vielleicht sieht, dass uns doch mehr Aufgabenfelder zugesprochen werden können, weil wir es doch können.
14: Offen sind etwa noch Fragen wie, was wird wie bezahlt und von wem? Fest steht, Apotheken können in Zukunft unter ganz bestimmten Voraussetzungen sogar an sich verschreibungspflichtige Medikamente abgeben, ohne dass dafür extra ein Rezept von einem Arzt ausgestellt werden muss. Das geht aber nur, wenn beispielsweise schon einmal ein Rezept ausgestellt wurde, bei chronischen Krankheiten etwa, oder bei eher harmlosen Infektionen.
11: Unsere Ressourcen heute am Beispiel der Medizin, das ist die Serie der Woche in SWR aktuell. Und am Freitag zwischen 6 und 9, da schauen wir dann auf die Ressource Lebensmittel. 8.53 Uhr.
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11: Mit Michael Herr.
17: Guten Morgen. Das Bundeskabinett will heute über die Kreislaufwirtschaftsstrategie beraten. Beschlossen werden soll ein Aktionsprogramm, das zu mehr Recycling und einer längeren Nutzung von Rohstoffen führen soll.
18: Das Aktionsprogramm enthält konkrete Maßnahmen, mit denen die Umsetzung der nationalen Kreislaufwirtschaftsstrategie beschleunigt werden soll. Ziel ist es, Rohstoffe länger zu nutzen und Abfälle zu vermeiden. Besonders wichtig ist das zum Beispiel beim Recycling von Batterien. Sie enthalten viele wertvolle Materialien, die wiederverwendet werden können. Damit soll auch die Abhängigkeit von Importen verringert werden. Deutschland ist bei Rohstoffen wie Lithium oder seltenen Erden fast vollständig auf das Ausland angewiesen. Recycling und Wiederverwendung sollen dazu beitragen, mehr dieser Stoffe im eigenen Wirtschaftskreislauf zu halten und langfristig Kosten zu senken. Bundesumweltminister Carsten Schneider sagt im Interview mit dem ARD-Hauptstadtstudio, die Kreislaufwirtschaft könne Deutschland unabhängiger machen, Arbeitsplätze schaffen und die Umwelt schützen. Der SPD-Politiker kündigt an, dass der Bund Investitionen und Innovationen in diesem Bereich mit fast einer Viertelmilliarde Euro fördern will. Dietrich Karl Meurer, Berlin.
17: Sollen Beamte auch in die sozialen Sicherungssysteme einbezahlen, also vor allem in die gesetzliche Rente und Renten- und Krankenkassen? Diese Diskussion wird aktuell wieder mal geführt. Auslöser war ein Statement von Bundesarbeitsministerin Bärbel Baas von der SPD. Gegen eine Einbeziehung der Beamten in die gesetzlichen Kassen ist erwartungsgemäß der Deutsche Beamtenbund. Dessen stellvertretender Chef Andreas Hemsing hat heute im Interview mit dem Bayerischen Rundfunk gesagt, das Hauptproblem der Rentenkassen ist, dass Menschen daraus Leistungen beziehen, die gar nicht eingezahlt haben.
19: Wenn das nicht passieren würde, zum Beispiel, dass grundsätzlich Menschen, die nicht in die Rentenkasse eingezahlt haben, aber Rente aus der Rentenkasse bekommen, wenn diese aus dem Steuersäckel bezahlt würden, dann würden übrigens auch die Beamten sich daran beteiligen. Dann wäre das Defizit der Rentenkasse fast eliminiert. Von 15 Milliarden Euro Defizit sind 12 Milliarden Euro versicherungsfremde Leistungen. Das muss man mal so deutlich feststellen. Wenn die aus der Steuer kämen, sind die Beamten mit beteiligt und es würde überhaupt keine Diskussion geben.
17: Soweit Andreas Hemsing, Co-Vorsitzender des Deutschen Beamten. Und wir bleiben noch mal kurz beim Thema Rente. Der Staat könnte viel Geld sparen, wenn er die sogenannte Frührente, also die Rente mit 63, abschaffen würde. Das zeigt eine Studie im Auftrag der Bertelsmann Stiftung. Demnach wären es rund 9,5 Milliarden Euro pro Rentnerjahrgang. Außerdem würden rund 125.000 Vollzeitstellen länger besetzt bleiben. Jedes Jahr geht mindestens ein Drittel der Beschäftigten in Deutschland früher in Rente. Voraussetzung dafür ist, dass man mindestens 45 Jahre lang gearbeitet hat und in die Rentenversicherung eingezahlt hat. Die EU will unabhängiger werden vom Einfluss der großen US-Tech-Konzerne. Und deshalb stellt die EU-Kommission heute eine neue Strategie vor. Ein Gesetzespaket mit dem Namen Cloud and AI Development Act. Was über dessen Inhalt bislang bekannt ist, berichtet unsere Brüssel-Korrespondentin Sabrina Fritz.
20: Schon der Titel des Reports zeigt, worin die größten Abhängigkeiten bestehen. Cloud und KI-Entwicklung, das sind die beiden sensiblen Bereiche, in denen die EU ihre Abhängigkeit vor allem von den amerikanischen Tech-Konzernen reduzieren will. Laut Untersuchungen liegt die Mehrheit der europäischen Daten auf den Servern von drei amerikanischen Anbietern. Diese Abhängigkeit will die EU-Kommission zumindest entschärfen. Der Vorschlag, der heute präsentiert wird, sieht unter anderem vor, dass europäische Cloud-Anbieter bei öffentlichen Ausschreibungen bevorzugt werden, berichtet das Handelsblatt. Die zweite große Droge für die Wirtschaft ist die künstliche Intelligenz. Auch hier sollen mehr europäische Anbieter zum Zuge kommen. Auch Halbleiter werden von der europäischen Industrie fast ausschließlich in den USA und in Asien bestellt. Sie braucht man für Computer, Smartphones, Autos und die Steuerung von Maschinen. Wenn die Lieferketten zum Beispiel nach Taiwan unterbrochen werden, hat dies massive Auswirkungen auf die europäische Wirtschaft.
17: Die Stimmung in der deutschen Automobilindustrie hat sich im Mai etwas verbessert, wenngleich auf niedrigem Niveau. Wie das Münchner IFO-Institut mitteilte, stieg der Indikator für das Geschäftsklima dort um nahezu 2 Zähler auf minus 20,8 Punkte. Deutlich gesunken ist die Stimmung unter den Autoherstellern aber beim Auslandsgeschäft. Grund sind erneute Zolldrohungen der USA. Angesichts der Unsicherheit bleibe die Stimmung gedrückt, so IFO-Branchenexpertin Wölfel. Und damit kommen wir noch zur Börse, schauen zunächst nach Asien, wo die KI-Rallye derzeit weitergeht. In der Nacht hat der japanische Leitindex Nikkei einen neuen Höchststand erreicht.
21: Der japanische Nikkei stieg erstmals über die Marke von 68.000 Punkten. Im Fokus standen erneut Chip-Werte wie Tokyo Electron sowie der Hersteller von Chip-Testanlagen Advantest. Auf dem deutschen Kurszettel finden sich nur wenige solcher KI-Profiteure, weswegen die jüngste Euphoriewelle in den USA und Asien ein Stück weit am DAX vorbeigeht. Außerdem reagieren die europäischen Märkte empfindlicher auf das Geschehen am Persischen Golf. Dort hat es weitere Verletzungen der brüchigen Waffenruhe gegeben. Mit Spannung werden heute Abend die Ergebnisse der vierteljährlichen Überprüfung der Zusammensetzung des DAX erwartet. Sowohl Lufthansa als auch Hochtief haben gute Chancen, wieder in die erste Börsenliga aufzusteigen. Detlef Landmesser, ID Finanzredaktion, Frankfurt.
17: Und das war die Wirtschaft um gleich 8.59 Uhr.
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22: Deutschland bewirbt sich auf einen Sitz im UN-Sicherheitsrat. Welche Chancen die Bundesregierung hat und wie wichtig das Gremium gerade in Zeiten vieler Kriege ist, das erklären wir gleich. Und außerdem erfahren wir was über die Frösche im Teich des Bundespräsidenten. Der muss nämlich umziehen, weil Schloss Bellevue saniert wird und die Frösche beziehen einen anderen Teich. Das alles in wenigen Minuten nach den Nachrichten. Am Mikrofon ist Katja Burg. Schönen guten Tag.
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22: Wechselhaft mit einigen Schauern und ein bisschen Sonne. Dazu ist es windig, 16 bis 23 Grad. Im Moment sieht es folgendermaßen aus. In Trier bewölkte 14 Grad, in Konstanz bedeckt ebenfalls 14. 10 Grad sind es in Meßstetten, dort ist es bewölkt und bewölkt auch in Stuttgart bei 15 Grad. Morgen am Feiertag und am Freitag unbeständig mit Wolken, ein bisschen Sonne und einigen Schauern. Örtlich auch länger Regen, höchstens 22 Grad.
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4: Um 9 Uhr mit Monja Sobotka. Guten Morgen. Viele Mieterinnen und Mieter sind von den Kosten für ihre Wohnung überlastet. Eine Studie des Instituts Wohnen und Umwelt im Auftrag des Mieterbundes zeigt, rund 6,6 Millionen Haushalte geben mehr als 30% ihres Nettoeinkommens für Kaltmiete und Heizung aus. Petra Thiele aus der SWR-Wirtschaftsredaktion darüber, was das bedeutet und was sich tun müsste.
5: Für den Mieterbund ist die Belastungsgrenze erreicht, wenn Kaltmiete und Heizung mehr als 30% des Nettoeinkommens ausmachen. Das Statistische Bundesamt bezeichnet Haushalte erst als überlastet, wenn sie über 40% ihres Einkommens für Wohnen ausgeben. Besonders stark sei der Anstieg der Wohnkosten für Mieter, die in den letzten paar Jahren umziehen mussten, so der Mieterbund. Er fordert von der Politik mehr Schutz für Mieter, etwa durch Preisbremsen und eine Aufstockung von Sozialwohnungen.
4: Der Staat könnte viel Geld sparen, wenn er die sogenannte Frührente, also die Rente mit 63, abschaffen würde. Das zeigt eine Studie der Bertelsmann Stiftung. Demnach wären es rund 9,5 Milliarden Euro pro Rentnerjahrgang. Außerdem würden rund 125.000 Vollzeitstellen länger besetzt bleiben. Jedes Jahr geht mindestens ein Drittel der Beschäftigten in Deutschland früher in Rente. Voraussetzung dafür ist, dass man mindestens 45 Jahre lang gearbeitet und in die Rentenversicherung eingezahlt hat. Heute beginnt in St. Petersburg das Wirtschaftsforum der russischen Regierung. Mit dabei sind deutsche Unternehmen und Vertreter der AfD. Andere Parteien kritisieren das. Der außenpolitische Sprecher der Unionsbundestagsfraktion Hart widersprach im ARD-ZDF-Morgenmagazin dem Argument, durch die Teilnahme am Wirtschaftsforum würden Gesprächskanäle offen gehalten. Hart sagte, die deutschen Regierungen hätten über 8 Jahre mit Putin versucht zu reden, aber es habe zu nichts geführt. Hart:
23: Was sollen Gespräche mit jemandem, dem man nicht vertrauen kann, unter diesen Bedingungen? Und erst recht, was sollen Gespräche durch Personen, die dafür nicht legitimiert sind? Das ist die deutsche Bundesregierung, die für ihre Außenpolitik ein Mandat des Deutschen Bundestages hat, aber nicht die Kollegen von der AfD.
4: Hart sagte weiter, Unternehmer und Parteienvertreter, die an dem Forum von Putin teilnehmen, handelten egoistisch und nicht im Interesse Deutschlands. Europa soll bei wichtigen Zukunftstechnologien unabhängiger werden. Die EU-Kommission stellt dazu heute einen Report zum Thema künstliche Intelligenz und Cloud-Kapazitäten vor. Nach einem Bericht des Handelsblatts sollen künftig zum Beispiel europäische Cloud-Anbieter bei öffentlichen Ausschreibungen bevorzugt werden. Laut Untersuchungen liegt die Mehrheit der europäischen Daten aktuell auf den Servern von 3 US-amerikanischen Anbietern. Der Iran hat offenbar den internationalen Flughafen von Kuwait mit Drohnen angegriffen. Ein Passagierterminal sei getroffen worden, es gebe mehrere Verletzte, teilte die kuwaitische Armee mit. Der Flugverkehr wurde vorerst gestoppt. Das US-Regionalkommando in der Golfregion sprach von mehreren Angriffen des Iran auf Nachbarstaaten. Man habe diese abgewehrt und selbst iranische Ziele ins Visier genommen. In Albanien haben tausende Menschen gegen ein Luxusbauprojekt protestiert, das mit dem Schwiegersohn von US-Präsident Trump, Jared Kushner, in Verbindung steht. Kushners Unternehmen will auf der albanischen Insel Sasan ein Luxusresort eröffnen. 1,4 Milliarden Euro sollen investiert werden. Demonstranten in der Hauptstadt Tirana forderten unter anderem, das Resortprojekt wegen möglicher Umweltschäden und Bestechung zu stoppen. Die Sonderstaatsanwaltschaft zur Bekämpfung von Korruption und organisierter Kriminalität in Albanien hat nach eigenen Angaben Ermittlungen zu dem Bauprojekt eingeleitet. Der US-amerikanische Soul-Sänger Peebo Bryson ist tot. Der Sänger starb im Alter von 75 Jahren an einem Schlaganfall, wie seine Familie bestätigte. Berühmt wurde Bryson vor allem durch seine Duette mit Celine Dion. Er sang unter anderem die Disney-Duette für Die Schöne und das Biest und Aladdin ein. SWR-Nachrichten, Redaktion Wiebke Huss.
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22: Deutschland ist als größte Volkswirtschaft Europas ein wichtiger Kandidat, auch auf der außenpolitischen Bühne. Die Stimme der Bundesregierung hat durchaus eine gewisse Lautstärke im Chor der Weltmächte. Jetzt will sie vom kommenden Jahr an für 2 Jahre im UN-Sicherheitsrat die Geschicke der Weltpolitik mitbestimmen. Die dafür entscheidende Wahl findet heute von 16 Uhr deutscher Zeit an in der Generalversammlung der Vereinten Nationen statt. Um gewählt zu werden, braucht Deutschland 2/3 der abgegebenen Stimmen. Doch anders als bei früheren Kandidaturen ist das diesmal keineswegs sicher. Denn für die 2 frei werdenden Sitze für westeuropäische Staaten gibt es 3 Bewerber, neben Deutschland auch Portugal und Österreich. Was der UN-Sicherheitsrat eigentlich macht und wie er sich zusammensetzt, dazu jetzt ein Stichwort unseres New York-Korrespondenten Martin Ganselmeier.
1: Im UN-Sicherheitsrat gibt es 5 ständige Mitgliedstaaten. Das sind die 5 Vetomächte USA, Russland, China, Großbritannien und Frankreich. Hinzu kommen 10 nicht ständige Mitgliedstaaten, die jeweils für 2 Jahre im mächtigsten Gremium der Vereinten Nationen mitarbeiten. Von diesen 10 kommen 3 aus Afrika, 2 aus Asien, 2 aus Lateinamerika, 2 aus Westeuropa und 1 Staat aus Osteuropa. Nur der UN-Sicherheitsrat kann völkerrechtlich bindende Entscheidungen über Krieg und Frieden beschließen, nicht die UN-Vollversammlung mit allen 193 Mitgliedstaaten. Damit ein Beschluss im UN-Sicherheitsrat völkerrechtlich bindend ist, müssen mindestens 9 der 15 Mitgliedstaaten zustimmen. Und es darf keine der 5 Vetomächte mit Nein stimmen. Wenn das gelingt, kann der UN-Sicherheitsrat zum Beispiel Sanktionen gegen kriegführende Staaten verhängen, Friedenstruppen entsenden, sogenannte Blauhelme, oder auch eigene militärische Einsätze beschließen. Allerdings war es in den vergangenen Jahren oft so, dass die Vetomächte Russland und USA Beschlüsse im UN-Sicherheitsrat blockiert haben. Russland zum Beispiel, wenn es um den Krieg in der Ukraine ging, die USA, wenn die Weltgemeinschaft das Vorgehen Israels in Gaza oder im Libanon verurteilen wollte. Deutschland war bereits 6-mal nicht ständiges Mitglied im Weltsicherheitsrat und zwar alle 8 Jahre, zuletzt 2019-2020.
22: Alle 8 Jahre also bewirbt sich unser Land um einen Sitz als nicht ständiges Mitglied im UN-Sicherheitsrat. Das mächtigste Gremium der Vereinten Nationen ist eine wichtige Bühne der Weltpolitik. Bisher war Deutschland bei jeder Bewerbung erfolgreich. Diesmal allerdings könnte es anders sein. Aus New York, Giselle Uecker.
3: Es geht um jede Stimme bei der geheimen Wahl der UN-Mitgliedstaaten. Deutschland muss 2/3 der Länder hinter sich vereinen, um einen Sitz im mächtigsten Gremium der Vereinten Nationen zu bekommen. Außenminister Johann Wadephul ist schon Tage vor der Abstimmung nach New York angereist, führt ein Last-Minute-Gespräch nach dem anderen und versucht zu überzeugen.
8: Wir gehen mit Zuversicht und einem guten Angebot in diese Wahl. Wir setzen uns für die Vereinten Nationen ein. Wir wollen insbesondere die nicht ständigen Mitglieder zu einem wichtigen Faktor innerhalb des UN-Sicherheitsrates auch machen.
3: Deutschland hat es in der Vergangenheit schon 6-mal als nicht ständiges Mitglied in den Sicherheitsrat geschafft. Bisher war jede Bewerbung ein Erfolg. Diesmal könnte es anders sein. Für die 2 frei werdenden Plätze für westeuropäische Länder haben sich insgesamt 3 Nationen beworben. Neben Deutschland wollen auch Österreich und Portugal einen Sitz. Deshalb kommt es diesmal zur Kampfabstimmung, was die Europäer sonst versuchen zu vermeiden. Daniel Forti ist verantwortlich für UN-Fragen bei der Denkfabrik International Crisis Group. Er glaubt, das Rennen ist völlig offen. Die Chancen für Deutschland stehen aber nicht schlecht.
9: You know, Germany is a very visible and prominent state on world affairs.
1: Deutschland spielt bei weltpolitischen Angelegenheiten eine sehr sichtbare und herausragende Rolle und ist unmittelbar an vielen Fragen, nicht nur der europäischen Sicherheit, beteiligt. Das ist für viele Mitgliedstaaten wichtig. Sie versprechen sich von Deutschland, dass es dazu beiträgt, gemeinsame internationale Positionen zu finden.
3: Deutschland gehört zu den größten Beitragszahlern der Vereinten Nationen und gilt als zuverlässiger und engagierter Partner. Schon seit Jahren kümmern sich die Deutschen um Friedensmissionen, helfen beim Einsatz gegen die Folgen des Klimawandels und auch bei der Vermittlung zwischen Konfliktparteien. Doch es gibt auch Kritik. Die Bundesregierung äußert sich meist nur zurückhaltend zum Vorgehen der israelischen Regierung. Im Gegensatz zu vielen anderen Ländern hat Deutschland Palästina auch nicht als unabhängigen Staat anerkannt. Kanzler Merz nahm weder an der Palästina-Konferenz noch an der UN-Generalversammlung im vergangenen September in New York teil.
1: Die Frage der besetzten palästinensischen Gebiete ist einer der prägenden Konflikte, mit denen UN-Mitgliedstaaten derzeit konfrontiert sind. Deswegen werden viele Unterstützer Palästinas genau gucken, wie sich die Bewerberstaaten da positionieren.
3: Österreich und Portugal haben den Vorteil, dass sie sich bereits vor Deutschland für einen Sitz im Sicherheitsrat beworben haben und möglicherweise schon früh Vereinbarungen mit anderen Staaten treffen konnten. Als Nicht-NATO-Mitglied gilt Österreich außerdem als neutraler als Deutschland, was bei Vetomächten wie Russland und China ein Vorteil sein könnte. Portugal hat historisch und kulturell enge Beziehungen zu afrikanischen und lateinamerikanischen Ländern. Doch auch Deutschland kann bei den Ländern des globalen Südens punkten, ist Außenminister Wadephul überzeugt.
8: Es wird viel Vertrauen in Deutschland gesetzt. Wir bekommen sehr viel Unterstützung vom afrikanischen Kontinent, was uns dauerhaft verpflichtet. Wir bekommen auch Unterstützung von Staaten, die besonders dem Klimawandel ausgesetzt sind. Und es zeigt, dass hier ein langfristiges Engagement Deutschlands gesehen wird.
3: Die Wahl der Mitglieder für den Sicherheitsrat gilt auch als Gradmesser dafür, wie Deutschland international wahrgenommen wird. Eine Niederlage wäre ein herber Rückschlag für das außenpolitische Ansehen der Bundesregierung.
22: 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Der Bundespräsident residiert in Deutschland in einem Schloss. Ungewöhnlich in einer Demokratie, aber eben früher mal so entschieden worden. Seit 1994 und der Wiedervereinigung ist Bellevue sozusagen der Erstwohnsitz. Damit ist jetzt für 8 Jahre Schluss. Das Schloss muss saniert werden. Im Sommer kommen dann die Möbelwagen und transportieren alles in einen bunten Neubau. Bis Bellevue fertig renoviert ist, wird das deutsche Staatsoberhaupt in dem Übergangsquartier am Berliner Bahnhof residieren. Vorher aber durfte unsere SWR-Hauptstadtkorrespondentin Ifi Seibert noch mal in die leeren Räume und in die Umzugskisten in Bellevue gucken.
0: Hallo.
6: Es hallt hier. Man hört auch das Echo, ne?
10: Sagt Steffen Tendler. Er wirkt erstaunlich ungestresst, obwohl er den ganzen Schlossumzug organisiert. Jetzt sind die Räume leer.
6: Das ist schon ein bisschen Wehmut letztendlich. Aber das ist auch interessant, mal zu sehen, wie die Schlosswände ohne Bilder aussieht, wie die Farbgestaltung noch mal ganz anders wirkt und wie der Raum auch wirkt ohne Vorhänge. Das ist also eine ganz andere Listsituation. Ich finde es auch schön.
10: Was bisher hier drin stand, ist in Kisten verpackt. Vorher wurde natürlich Inventur gemacht. Alles wurde im großen Saal aufgereiht und durchgezählt. Entstanden sind lange Listen mit Stühlen, Tischen, Büchern und Regalen, aber auch 537 Tassen stehen drauf und mehr als 2000 Teller. Davon gibt es jetzt 2 weniger.
6: Die Eierbecher sind nicht kaputt gegangen, aber 2 Teller sind schon zu Bruch gegangen. Aber das ist halt normal.
10: Die Schlossmitarbeiter haben dabei auch Dinge entdeckt, die man in normalen Haushalten eher nicht im Schrank hat. Zum Beispiel Gurkenschalen oder das hier.
6: Ich mach das mal auf. Ich weiß nicht, wie die Funktion der Sachen ist.
0: Im Schon kaputt?
6: Nein, das ist nicht kaputt. Das ist so gewollt.
10: Was wie ein kaputtes Sektglas ohne Fuß aussieht, ist eine Glashaube, die man über kleine Appetithappen stülpen kann. Hunderte randvolle Kartons stehen jetzt da, wo früher die Schlossküche war. Die ist gleich zu Beginn ausgeräumt worden und dient jetzt als Lager fürs Geschirr. Beim Geschirr und bei den Möbeln wurde das ein oder andere aussortiert und wird jetzt durch die bundeseigene Verwertungsagentur versteigert. Schlosskoch Jan-Göran Barth hat sich anders entschieden.
13: Beim Auszug denkt man so, man mistet ein bisschen aus, aber dann nimmt man irgendwas an der Hand und denkt, nee, das behalten wir noch. Und in der Küche ist es ja ähnlich wie bei einem Handwerker. Es gibt halt gewisse Dinge, die braucht man vielleicht einmal im Jahr oder alle 2 Jahre einmal.
10: Zum Beispiel?
13: Das können irgendwelche Ausstecher oder Förmchen sein oder irgendwelche Backmatten, die man nicht allgegenwärtig immer benötigt. Und wenn man sie dann alle 2 Jahre einmal rausholt, dann hat man sie wenigstens da.
10: Was haben Sie denn ausgemistet?
13: Gar nichts.
10: Der Koch hat auch Glück. Im Gegensatz zu anderen Räumen, die im neuen Haus wesentlich kleiner sein werden, ist seine neue Küche genauso groß wie die bisherige im Schloss. Hier in Bellevue wird in derselben Etage gekocht und serviert. Im neuen Haus müssen die Speisen in Zukunft Aufzug fahren.
13: Hier haben wir die Hauptküche und das Essen geht direkt zum Gast. Dort kochen wir im Erdgeschoss, dann geht es mit dem Küchenaufzug nach oben in die 6. Etage. Da muss dann alles angerichtet werden.
10: also etwas komplizierter. Immerhin gibt es einen Reserveaufzug, falls das Dinner mal im Lift stecken bleibt. Was nicht mit umzieht oder aussortiert wurde, wird eingelagert. Zum Beispiel die beiden bekannten Graupner-Bilder, die jeweils über eine ganze Schlosswand gehen. Die kennt man aus dem Fernsehen, weil davor Kanzler und Minister vereidigt werden. Eins ist lila und eins ist gelb. Und beide sind so riesig, dass es im neuen Haus keine einzige Wand gibt, die groß genug wäre, sagt Umzugsmanager Steffen Tendler.
6: Die haben wir jetzt in der Tat das erste Mal abnehmen müssen und auf riesen Papprollen aufgerollt und sind jetzt in der Kunstpedition eingelagert.
10: Staatskatzen wie in England oder Präsidentenhunde wie in den USA gibt es in Berlin zwar nicht, aber auch hier müssen Tiere umziehen, erklärt Eva Delegiannis vom Präsidentenbüro.
0: Die Teichfrösche und die Teichmolche mussten vom kleinen Teich in den großen Teich umgesetzt werden.
10: Weil ihr Heimatteich einer Baustelle weichen muss. Die Frösche von Bellevue haben übrigens ihre eigene Umzugsbeauftragte, eine Biologin. Jeden Morgen ab 7 Uhr werden sie in Eimern von einem Teich zum anderen gebracht. Und im Gegensatz zu den Mitarbeitern des Bundespräsidenten mussten die Frösche und Molche nichts packen und haben jetzt sogar mehr Platz als vorher.
12: Evi Seibert war im leeren Schloss Bellevue, das wird saniert und die Frösche ziehen auch um. 8:45.
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12: Heute geht's wieder sehr wechselhaft durch den Tag. Dicke Wolken mit einzelnen kräftigen Schauern, örtlich kurzen Gewittern, wechseln sich mit ein bisschen Sonne ab. Das Ganze bei 16 bis 23 Grad. Im Moment haben wir in Stuttgart Regen bei 15 Grad.
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12: Bei den Vereinten Nationen in New York fällt heute die Entscheidung darüber, ob Deutschland in den nächsten beiden Jahren wieder einen nicht ständigen Sitz im Weltsicherheitsrat bekommt. Bisher war jede Bewerbung ein Erfolg, doch dieses Mal gibt es für 2 freie Sitze 3 Bewerber: Deutschland, Österreich und Portugal. Die Ukraine hat nach russischen Angaben bei einem Drohnenangriff einen Reisebus getroffen. Dabei seien 7 Menschen getötet worden. Der Bus sei auf dem Weg gewesen von Moskau auf die von Russland besetzte Halbinsel Krim. Zuvor hatte Russland den Abschuss mehrerer Drohnen bei Moskau gemeldet. Am Flughafen St. Petersburg ist wegen Drohnengefahr der Flugverkehr vorübergehend eingeschränkt. Der Staat könnte durch eine Abschaffung der sogenannten Rente mit 63 laut einer Studie viel Geld sparen. Das zeigt eine Untersuchung des Deutschen Instituts für Wirtschaftsforschung, die die Bertelsmann Stiftung in Auftrag gegeben hat. Demnach würde sich die Einsparung auf 9,5 Milliarden Euro pro Rentnerjahrgang belaufen. Außerdem könnten rund 125.000 Vollzeitstellen länger besetzt bleiben. Mathematiklehrkräfte an Schulen verbessern ihr pädagogisches Wissen auch noch lange nach ihrem Studium. Das zeigt eine Studie der Uni Freiburg und weiterer deutscher Universitäten, an der rund 800 Lehrkräfte teilgenommen haben.
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12: Das Bundesverfassungsgericht wird 75 Jahre alt. Die 16 Richterinnen und Richter nehmen das Jubiläum zum Anlass, ihren Sitz in Karlsruhe zu verlassen und treten in Kontakt mit der jungen Generation. Sie besuchen in jedem Bundesland eine Schule und wollen so den jungen Menschen die Arbeitsweise und die Aufgaben des Bundesverfassungsgerichts erklären. Gestern bekam die David-Röntgen-Berufsschule im rheinland-pfälzischen Neuwied Besuch von den Verfassungsrichtern. SWR-Reporterin Maike König war dabei.
15: Kurz bevor der Vortrag losgeht, sitzen die meisten Schülerinnen und Schüler gespannt auf ihren Stühlen in der Aula der David-Röntgen-Schule in Neuwied. Eine Verfassungsrichterin sieht man schließlich nicht jeden Tag. Und noch seltener kann man ihr Fragen stellen. Die Erwartungen sind groß.
16: Ich finde das an sich sehr gut. Ich finde, das zeigt auch so ein bisschen, dass man sich auch für die jungen Leute interessiert, wo die Meinungen liegen, wo die Interessen liegen.
24: Weil man dann selber als Schüler nochmal so mehr Nähe zu dem Beruf und zu der Arbeit bekommt, die sie dann halt auch macht und halt auch Demokratie verteidigen und so weiter. Das ist dann ganz gut, wenn man da auch mit den Schülern und den Jüngeren ins Gespräch kommt.
25: Dass man so die Möglichkeit hat, dann auch noch Fragen zu stellen, was dann einfach weiter zur politischen Bildung hinzufügt.
15: Auch die Lehrer sind von der Aktion begeistert. Der stellvertretende Schulleiter Thomas Hennig sieht darin eine Chance, den Schülerinnen und Schülern ein eher sperriges Thema nahbarer zu machen.
26: Also wir merken immer mehr, dass da eine riesen Distanz ist, was alles, was Politik, Verwaltung und so etwas angeht. Deshalb ist das klasse, wenn jemand hierher kommt der das erklären kann, der selbst in dem System drin ist und das den jungen Menschen erklärt?
3: Das ist heute die Aufgabe von Sigrid Emmenegger. Sie ist seit Oktober 2025 Richterin am Bundesverfassungsgericht. Für sie ist der Austausch mit den Schülerinnen und Schülern besonders wichtig.
11: Die jungen Leute sind natürlich die Zukunft unseres Landes. Und wenn wir heute den 75. Geburtstag feiern und wir wollen auch in 75 Jahren nochmal feiern, dann ist es natürlich besonders wichtig, wenn man auch mit den jungen Menschen ins Gespräch kommt.
3: Und dann geht's los. Anderthalb Stunden erzählt Richterin Emmenegger von ihrer Arbeit. Die Schülerinnen und Schüler stellen so viele Fragen, dass am Ende die Zeit nicht reicht. 30 Minuten wird die Veranstaltung verlängert. Dann ist Schluss.
11: Ja, das war für mich unglaublich tolle Erfahrung, mit so vielen Schülerinnen und Schülern im Gespräch sein zu dürfen, erklären zu dürfen, was das Bundesverfassungsgericht so macht, allgemein, was Gerichte machen, wo der Unterschied zur Politik ist, dass man als Gericht eben bestimmte Aufgaben hat und wie wir die wahrnehmen. Ja, das hat Spaß gemacht.
3: Auch bei den Schülerinnen und Schülern kam der Besuch gut an.
16: Einen guten Einblick bekommen, wie die arbeiten und was sie sich beschäftigen, dass sie sich auch halt um fast alles, alle Beschwerden halt so kümmern.
24: Ja, nochmal ein paar mehr interne Einblicke, die sie uns ja auch gegeben hat, dass man so hinter die Kulissen schauen kann, so ganz oberflächlich kriegt man ja schon immer mal wieder was mit, aber dann ganz persönlich mit jemandem zu reden, der da auch dann in den Gebäuden ist und den Beruf selber ausübt, das war schon sehr interessant.
3: Eine Erfahrung, die auch noch andere Schülerinnen und Schüler in Deutschland machen können. Denn die Kollegen von Sigrid Emmenegger sind in den nächsten Monaten auch in den anderen Bundesländern zu Besuch.
22: 9:20 Uhr. Siegfried, Hagen, Kriemhild, Brunhild. Die Nibelungenlegende und ihr Personal ist festes Repertoire des deutschen Literaturkanons und die Nibelungenfestspiele in Worms sind international bekannt. Nicht zuletzt deshalb, weil sie sich jedes Jahr neu erfinden. Am 17. Juli ist Premiere dieses Jahr. Der Hundenkönig, so heißt das Stück, das auf der Bühne vor dem Wormser Dom aufgeführt wird diesmal. Gestern war offizieller Probenauftakt.
14: Also, nehmt eure Kelche zu Ehren des Mannes, in dessen langen Schatten wir alle gedeihen. Hoch lebe Gunther von Worms, König der Burgunden, Herrscher des Rheins.
17: So hört es sich an, wenn Profischauspieler Heiko Raulin den Prolog liest. Es entsteht sofort Atmosphäre, die auch bei den diesjährigen Wormser Nibelungenfestspielen das Publikum begeistern soll. Aufgeführt wird die Hundenkönigin, geschrieben von dem Briten Oliver Lansley, der mit James Seeger auch die Regie führen wird. Schauspieler Heiko Raulin über die beiden.
18: Die haben ja einen ganz naiven Blick aufs Nibelungenlied. Die hatten das vorher nämlich überhaupt noch nicht gekannt. Die haben sich erst mit der Anfrage angefangen, damit auseinanderzusetzen. Und das ist toll, sowas Frisches, Naives sozusagen. Ja. Und deswegen hatte ich auch keine Angst, schon wieder den Hagen zu spielen. Im Gegenteil, ich freue mich darauf.
17: Die Hauptrolle gehört aber Kriemhild, gespielt von Maria Dragus, die zwar schon viele Filme gedreht hat, unter anderem mit Michael Douglas, für die das Theater aber komplettes Neuland ist.
19: Ich habe 20 Jahre Karriere als Filmschauspielerin auf dem Buckel quasi, aber ich freue mich jetzt das erste Mal auf der Bühne stehen zu dürfen, weil ich wirklich immer gesagt habe, wenn ich Theater spiele, dann muss es eine tragende Rolle sein und dann muss es etwas sein, was mich wirklich herausfordert. Dann gibt man mehr Energie rein und diese Energie möchte ich jetzt unbedingt diesem Stück, diesem Festival geben.
17: Maria Dragus als Kriemhild. Sie wandelt sich in dem Stück von einer Prinzessin aus Burgund zur Hunnenkönigin, wird dort immer mächtiger, kehrt in ihre Heimat zurück und rächt sich an allen, die sie und Siegfried hintergangen haben. Schwerer Stoff, neu und anders erzählt. Die Geschäftsführerin der Wormser Nibelungenfestspiele, Petra Simon.
20: Es ist einfach nochmal eine andere Sicht auf die Nibelungensage, die ja eine sehr deutsche Sage ist. Und das wird einfach nochmal dadurch anders betrachtet. Vielleicht auch ein bisschen nicht immer alles so ernst genommen. Und das ist ganz heilsam manchmal.
17: Magie, Zirkuselemente und Puppenspiel helfen, diese Leichtigkeit auszudrücken und natürlich auch Musik. Dieses Jahr nicht nur mit einer kleinen Gruppe von Musikern, diesmal auch mit einer berühmten Songschreiberin, Alice Merton, die durch ihren Hit No Roots bekannt wurde.
21: Ich meine, ich habe ja schon performt auf der Bühne, aber noch nie in einem Theaterstück.
20: Und ich glaube, für uns ist es einfach wichtig, dass wir wissen, wir wollen, dass die Leute Emotionen spüren, nicht nur durch das, was auf der Bühne passiert, sondern durch diverse musikalische Themen.
17: Nähe wird zusätzlich geschaffen, indem das Publikum nicht nur der Bühne gegenüber sitzt, sondern auch rechts und links davon. Nochmal die Geschäftsführerin der Wormser Nibelungenfestspiele, Petra Simon.
20: Also es ist nicht so, dass die pausenlos eingebunden werden, angespielt werden, mitspielen müssen, sondern es ist einfach nur diese Möglichkeit, ganz nah dran zu sitzen und eben dann das Spiel direkt zu erleben, auch die Effekte direkt zu erleben. Das Wasser als Element auf der Bühne, es wird auf jeden Fall Feuer, Pyrotechnik eingesetzt, aber es gibt ja auch eben dieses Puppenspiel und das kann schon sehr besonders sein.
17: Ob die Neuinszenierung der Nibelungengeschichte auch besonders sein wird, diese Frage kann nach dem Premierentag am 17. Juli beantwortet werden.
22: Unsere Reporterin Karin Petzold war bei den Proben von der Hunnenkönigin dabei, dem Stück, das bei den Nibelungenfestspielen in Worms aufgeführt wird.
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1: So viel hat man von der deutschen Fußballnationalmannschaft jetzt als
22: 8 Tage noch, dann geht die Fußball-Weltmeisterschaft der Männer in den USA los. Die Nationalmannschaft ist per Linienflug angereist und mittlerweile in Chicago gelandet. Unser Sportreporter Holger Dahl war mit an Bord. Wie war denn der Flug mit unserer Mannschaft?
1: So viel hat man von der deutschen Fußballnationalmannschaft jetzt als normaler Passagier gar nicht wahrgenommen. Also wir waren zuerst im Flugzeug, dann kam die Mannschaft, hat noch ein kurzes Foto für die wartenden Medienvertreter gemacht. Dann haben sie sich's gemütlich gemacht vorne im Businessbereich. Das ist ja schon ziemlich getrennt, also kaum einen hat man da gesehen, so ein paar aus dem Staff der Mannschaft hat ein bisschen weiter hinten gesessen. Es gab nochmal so einen Einspielfilm, Thomas Müller war

0: ablaufen, weil es geht ja auch darum, den Jetlag irgendwie so ein bisschen zu verarbeiten. Das werden die schon hinbekommen, haben ja genug Zeit bis Samstag. Dann ist das Testspiel gegen die USA hier in Chicago. Trainieren werden sie übrigens auf der Anlage des Major League Soccer Clubs Chicago Fire. Da hat Bastian Schweinsteiger, unser Sportschau-Experte, hier eine Weile Fußball gespielt. Also die Trainingsbedingungen werden ziemlich perfekt sein. Und dann geht es darum, so den letzten Feinschliff zu finden, bevor es dann ins endgültige WM-Trainingsquartier nach North Carolina, nach Winston-Salem geht. Und dann kann das Turnier losgehen.
1: Informationen von Holger Dahl war das. Nächste Woche Donnerstag beginnt die WM mit dem Eröffnungsspiel Mexiko gegen Südafrika. Deutschland spielt dann am Sonntag, den 14. Juni, zum ersten Mal, und zwar gegen Curaçao. WM-Wahnsinn und Titelträume. Deutschland bei der Mega-WM, so heißt die Dokumentation der ARD zur anstehenden Weltmeisterschaft. Moderatorin Esther Sedlacek und ARD-Experte Thomas Hittelsberger sind dafür in die Ausrichterländer gereist und haben bei den Fans, bei Kritikern und bei der deutschen Nationalmannschaft selbst die unterschiedlichsten Stimmungsbilder eingeholt zur größten WM aller Zeiten. Lena Bergmann berichtet.
2: Die Mega-WM. Sie ist geprägt von Superlativen und Gegensätzen. Da wäre die Euphorie über die WM-Teilnahme bei kleinen Nationen wie dem Inselstaat Curaçao.
3: The qualification by far in the history of the island, biggest event.
2: Doch was für die einen das größte Sportereignis der Geschichte ist, stellt für viele Fußballromantiker hierzulande eine Enttäuschung dar.
4: Ehrlich gesagt ist meine Vorfreude noch nie so gering gewesen wie dieses Jahr.
2: Anstoßzeiten mitten in der Nacht, enorm hohe Ticketpreise und Reisekosten. Das kritisieren die Fans und auch Bundestrainer Julian Nagelsmann.
5: Wenn du da mit zwei Kindern ein Spiel anschaust plus Flüge jetzt aus Deutschland gesehen, das ist ja für viele der Preis für 2-3 Jahre Urlaub. Ja, ich finde, da kommen wir leider ein bisschen weg von dem, was Fußball auch ausmacht.
2: Der Gigantismus der FIFA und auch die Politik von US-Präsident Donald Trump stoßen viele ab. Kritiker wie der Präsident des FC St. Pauli, Oke Göttlich, stellen die Frage:
6: Ist das eigentlich die freiheitliche Welt, in der wir dann am Ende schön Fußballfeste feiern wollen, ja oder nein?
2: Auf ihrer WM-Reise stellen Esther Sedlacek und Thomas Hitzelsberger auch fest, der Fußball ist insbesondere im Hauptausrichterland USA noch nicht so groß wie der Football etwa. Aber der Sport an sich ist riesig und vor allem die Show. Was sich die deutsche Mannschaft von all dem WM-Wahnsinn erhofft, Nationalspieler Nico Schlotterbeck ist sich sicher, Deutschland hat die Chance auf...
7: Auf den Titel, 100%. Also da bin ich auch sehr überzeugt. Und du musst immer nach dem Maximalen streben, weil wenn du nicht nach dem Maximalen strebst, dann bringt das dir im Fußball nichts. Give me a toast for the
2: American dream. Maximal viele Spiele, Teams und Entertainment, das verspricht die Mega-WM. Einen Vorgeschmack darauf gibt's in der Doku.
1: Von morgen an in der ARD-Mediathek zu finden. Eine Minute vor 9:30.
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1: Die Europäische Union will abgelehnte Einwanderer in Drittländer außerhalb Europas abschieben. Darauf haben sich die Mitgliedstaaten geeinigt. Die Menschen werden dann in Länder zurückgewiesen, unter Umständen, in denen sie dann auch Ausländer sind. Ein ähnlicher Versuch scheint in Großbritannien gerade gescheitert zu sein, denn dort wollte man alle unerwünschten Migranten nach Ruanda abschieben. Das Fazit dort: teuer und nutzlos. Wir berichten in der nächsten Viertelstunde nach den Nachrichten. Am Mikrofon ist Katja Burg. Schönen guten Morgen.
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1: Wechselhaft mit einigen Schauern und ein bisschen Sonne, dazu sehr windig, 16 bis 23 Grad.
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9: Um 9.30 Uhr mit Monja Sobotka. Viele Mieterinnen und Mieter sind von den Kosten für ihre Wohnungen überlastet. Eine Studie des Instituts Wohnen und Umwelt im Auftrag des Mieterbundes zeigt, rund 6,6 Millionen Haushalte geben mehr als 30% ihres Nettoeinkommens für Kaltmiete und Heizung aus. Petra Thiele aus der SWR Wirtschaftsredaktion darüber, was das bedeutet und was sich tun müsste.
10: Für den Mieterbund ist die Belastungsgrenze erreicht, wenn Kaltmiete und Heizung mehr als 30% des Nettoeinkommens ausmachen. Das Statistische Bundesamt bezeichnet Haushalte erst als überlastet, wenn sie über 40% ihres Einkommens für Wohnen ausgeben. Besonders stark sei der Anstieg der Wohnkosten für Mieter, die in den letzten paar Jahren

0: umziehen mussten, so der Mieterbund. Er fordert von der Politik mehr Schutz für Mieter, etwa durch Preisbremsen und eine Aufstockung von Sozialwohnungen.
1: Der Staat könnte viel Geld sparen, wenn er die sogenannte Frührente, also die Rente mit 63, abschaffen würde. Das zeigt eine Studie der Bertelsmann Stiftung. Demnach wären es rund 9,5 Milliarden Euro pro Rentnerjahrgang. Außerdem würden rund 125.000 Vollzeitstellen länger besetzt bleiben. Jedes Jahr geht mindestens ein Drittel der Beschäftigten in Deutschland früher in Rente. Voraussetzung dafür ist, dass man mindestens 45 Jahre lang gearbeitet und in die Rentenversicherung eingezahlt hat. Heute beginnt in St. Petersburg das Wirtschaftsforum der russischen Regierung. Mit dabei sind deutsche Unternehmen und Vertreter der AfD. Andere Parteien kritisieren das. Der außenpolitische Sprecher der Unionsbundestagsfraktion Hart widersprach im ARD-ZDF-Morgenmagazin dem Argument, durch die Teilnahme am Wirtschaftsforum würden Gesprächskanäle offen gehalten. Hart sagte, die deutschen Regierungen hätten über 8 Jahre mit Putin versucht zu reden, aber es habe zu nichts geführt.
2: Was sollen Gespräche mit jemandem, dem man nicht vertrauen kann, unter diesen Bedingungen? Und erst recht, was sollen Gespräche durch Personen, die dafür nicht legitimiert sind? Es ist die deutsche Bundesregierung, die für ihre Außenpolitik ein Mandat des Deutschen Bundestages hat, aber nicht die Kollegen von der AfD.
1: Hart sagte weiter, Unternehmer und Parteienvertreter, die an dem Forum von Putin teilnehmen, handelten egoistisch und nicht im Interesse Deutschlands. Europa soll bei wichtigen Zukunftstechnologien unabhängiger werden. Die EU-Kommission stellt dazu heute einen Report zum Thema künstliche Intelligenz und Cloud-Kapazitäten vor. Nach einem Bericht des Handelsblatts sollen künftig zum Beispiel europäische Cloud-Anbieter bei öffentlichen Ausschreibungen bevorzugt werden. Laut Untersuchungen liegt die Mehrheit der europäischen Daten aktuell auf den Servern von 3 US-amerikanischen Anbietern. Der Iran hat offenbar den internationalen Flughafen von Kuwait mit Drohnen angegriffen. Ein Passagierterminal sei getroffen worden, es gebe mehrere Verletzte, teilte die kuwaitische Armee mit. Der Flugverkehr wurde vorerst gestoppt. Das US-Regionalkommando in der Golfregion sprach von mehreren Angriffen des Iran auf Nachbarstaaten. Man habe diese abgewehrt und selbst iranische Ziele ins Visier genommen. In Albanien haben tausende Menschen gegen ein Luxusbauprojekt protestiert, das mit dem Schwiegersohn von US-Präsident Trump, Jared Kushner, in Verbindung steht. Kushners Unternehmen will auf der albanischen Insel Sasan ein Luxusresort eröffnen. 1,4 Milliarden Euro sollen investiert werden. Demonstranten in der Hauptstadt Tirana forderten unter anderem, das Resort-Projekt wegen möglicher Umweltschäden und Bestechung zu stoppen. Die Sonderstaatsanwaltschaft zur Bekämpfung von Korruption und organisierter Kriminalität in Albanien hat nach eigenen Angaben Ermittlungen zu dem Bauprojekt eingeleitet. Der US-amerikanische Soul-Sänger Peabo Bryson ist tot. Der Sänger starb im Alter von 75 Jahren an einem Schlaganfall, wie seine Familie bestätigte. Berühmt wurde Bryson vor allem durch seine Duette mit Celine Dion. Er sang unter anderem die Disney-Duette für Die Schöne und das Biest und Aladdin ein. SWR-Nachrichten, Redaktion Wiebke Huss.
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4: Die EU will härter gegen abgelehnte Asylbewerber vorgehen. Dazu gehören sogenannte Return Hubs, die außerhalb Europas liegen. Dahin sollen die Menschen abgeschoben werden. Mit einer ähnlichen Idee hat Großbritannien Erfahrungen gesammelt, aber keine besonders guten. Denn über Jahre hinweg haben Regierungen versucht, das sogenannte Ruanda-Modell umzusetzen. Am Ende landete kein einziger Asylsuchender in Ruanda. Trotzdem kostete das Projekt hunderte Millionen Pfund. Aus London berichtet Gabi Biesinger.
5: Asylsuchende aus dem Vereinigten Königreich nach Ruanda abzuschieben. Diesen Plan stellte der damalige konservative Premierminister Boris Johnson im April 2022 erstmals vor. Bootsflüchtlinge aus Frankreich sollten von der gefährlichen Überfahrt über den Ärmelkanal abgehalten werden.
6: If they come across the channel illegally,
7: wenn diese Personen illegal die Überfahrt antreten, dann riskieren sie, nicht im Vereinigten Königreich anzukommen, sondern in Ruanda. Das ist aus meiner Sicht eine gute Abschreckung.
5: Der Ruanda-Plan sah vor, dass Asylsuchende, die illegal aus einem sicheren Drittstaat im Vereinigten Königreich ankommen, nach Ruanda gebracht werden. Dort sollten ihre Asylanträge bearbeitet werden. Im Fall einer positiven Entscheidung hätten sie dort bleiben dürfen. Dafür vereinbarte die britische Regierung Zahlungen von etwa 145 Millionen Euro an Ruanda. Doch Kritik an diesen Plänen folgte auf dem Fuß. Im House of Lords, dem Oberhaus, wurde der Gesetzentwurf heftig diskutiert und mehrmals zurückverwiesen. Lord David Anderson etwa erklärte, die von der Regierung vorgelegten Indizien würden darauf hindeuten, dass Ruanda kein sicheres Land sei.
3: We have no evidence that Rwanda is safe. All the evidence that is put before us demonstrates that at the moment it is not.
5: Im Juni 2022 sollte der erste Ruanda-Flug starten, wurde aber wenige Minuten vor dem Abheben gestoppt. Der Europäische Gerichtshof für Menschenrechte hatte interveniert, denn zu diesem Zeitpunkt waren eine Reihe rechtlicher Anfechtungen vor Londoner Gerichten anhängig.
8: My priority is to stop the boats. I said this very clearly when I became Prime Minister.
5: Ab Oktober 2022 wollte dann der neue konservative Premierminister Rishi Sunak den Ruanda-Plan vorantreiben. Der britische oberste Gerichtshof hatte entschieden, dass Ruanda kein sicheres Land sei. Sunaks Regierung wollte daraufhin Ruanda per Gesetz zum sicheren Land erklären lassen. Letzten Endes wurde nie ein Asylsuchender nach Ruanda ausgeflogen. Trotzdem hat der Plan nach Angaben des Innenministeriums insgesamt mehr als 900 Millionen Euro verschlungen, unter dem Strich ziemlich teurer Populismus, der nebenbei noch am Rechtsstaat rüttelte. Als im Juli 2024 Premierminister Keir Starmer von der Labour-Opposition die Regierung übernahm, stoppte er das Ruanda-Programm. Es sei von Anfang an tot gewesen und als Abschreckung hätte es nie funktioniert.
9: Look, the Rwanda scheme was dead and buried before it started. It's never been a deterrent.
5: Doch die ruandische Regierung pochte auf bestehende Verträge und verklagte das Vereinigte Königreich auf Zahlung von mehr als 100 Millionen Euro.
10: The UK will not have to pay Rwanda millions of pounds linked to the abandoned Migrant Deportation Scheme.
5: Der internationale Gerichtshof in Den Haag entschied zu Wochenbeginn, dass die Briten nicht zahlen müssen. Vielleicht die einzige Erfolgsmeldung, die es im Zusammenhang mit dem Ruanda-Programm je gab.
11: Heute am 3. Juni, es ist genau 20 Jahre her, dass Montenegro unabhängig wurde. Lange nach dem Ende der Balkankriege löste sich das Land aus dem Staatenbund mit Serbien heraus und steuerte in Richtung Westen, inklusive NATO-Beitritt. Montenegro ist auch das Land, das bei den EU-Beitrittsverhandlungen im Moment am weitesten ist. 2028 will es der EU beitreten, aber es gibt noch ein paar Baustellen auf dem Weg dahin. Mehr dazu von unserem Korrespondenten Oliver Schosch.
12: Die mangelnde Rechtsstaatlichkeit ist das größte Problem Montenegros auf dem Weg in die EU. Montenegro ist die Heimat von berüchtigten Kokain-Clans, die weltweit vernetzt sind. In Montenegro sind die Politik und die organisierte Kriminalität eng miteinander verbandelt und auch die Justiz hängt da zum Teil mit drinnen. Doch zuletzt wurden Montenegro Fortschritte bescheinigt. Die Justiz greife spürbar härter durch. Es gab mehrere Festnahmen hochrangiger Politiker, Justizvertreter und Beamter, die mit der Mafia zusammengearbeitet hatten. Veselin Radulovic ist ein bekannter, unabhängiger Anwalt in Montenegro, der seit vielen Jahren für eine saubere Justiz in seinem Land kämpft. Er sieht die aktuelle Entwicklung allerdings nicht so positiv, sondern eher skeptisch.
13: Wir können sagen, dass wir auf einem guten Weg sind, was den EU-Beitritt angeht. Aber nur, weil der Beitritt ein geopolitisches Ziel der EU ist. Was es leider nicht gibt, das sind echte qualitative Reformen in Montenegro. Das Entscheidende in diesem Bereich ist, dass man an das Vermögen herangeht, das durch Korruption und organisierte Kriminalität erworben wurde. Aber das gibt es bei uns noch nicht.
12: Nun stellt seit 2023 die neue pro-europäische liberale Partei Europa Jetzt mit Milojkos Spajic den Premierminister und Regierungschef. Er ist sehr jung, er ist 38. Er kommt aus dem Finanzsektor. Er hat in Tokio bei Citigroup und in Singapur bei Goldman Sachs gearbeitet, um dann zurückzukehren und sein Heimatland voranzubringen. Spajic will Montenegro nun final in die EU führen, bis 2028, so der Plan. Er baue eine funktionierende Justiz in Montenegro auf. Ob das so stimmt, darüber wird im montenegrinischen Parlament oft heftig gestritten. Bei einer Parlamentssitzung Ende April nannte der Oppositionsführer der DPS-Partei Daniel Živković die typischen Vorwürfe an Premier Spajic und sein Team.
14: Ovo je vlada
13: Wir haben hier eine Regierung, die den Rekord hält, was Versprechungen angeht, die nicht eingehalten wurden. Sie, Herr Premierminister, haben den Bürgern einen höheren Lebensstandard versprochen und viele Investitionen, die nie gekommen sind. Sie haben den Bürgern eine Meritokratie versprochen, in der sich Leistung und Können auszahlen und in der Vetternwirtschaft und die Beschäftigung von Parteimitgliedern gestoppt werden. Doch all das geht bei Ihnen einfach weiter. Sie haben vor allem eines erreicht. Sie haben den größten Regierungsapparat aufgebaut, den es jemals in Montenegro gab und ich glaube auch in der ganzen Welt. Ihr Kabinett hat 32 Mitglieder, 25 Minister und 7 Vizepremiers. Montenegro hat aber nur 620.000 Einwohner. China zum Beispiel hat 1,4 Milliarden Einwohner und kommt mit 21 Ministerien aus. China ima milijardu i 400
12: miliona stanovnika sa 21 ministarstvom. In Montenegro gibt es so viele Ministerien, weil es eine ziemlich komplexe Regierungskoalition mit vielen Beteiligten gibt, die alle zufriedengestellt werden wollten. Spajić und seine Europa-Jetzt-Partei mussten mit 4 Parteien und Bündnissen zusammenarbeiten und dazu mit Minderheitsvertretern von Albanern, Bosniaken und Kroaten. In der Regierungskoalition sind auch serbisch-nationalistische und russlandfreundliche Vertreter. Sie müssen in Schach gehalten werden, damit sie den EU-Kurs nicht torpedieren. Bislang klappt das, die montenegrinische Regierung hält.
11: Öl und Gas haben Norwegen reich gemacht. Das Land hat aber noch einen weiteren Rohstoff, den man nicht so ohne weiteres auf dem Schirm hat. Algen nämlich. Die könnten in Zukunft einen wichtigen Beitrag zur Lösung vieler globaler Probleme leisten. Als Nahrungsquelle für Millionen Menschen, als Plastikersatz und sogar als Biokraftstoff. Momentan wachsen noch fast alle weltweit kultivierten Algen in Asien. Auf dem kleinen europäischen Markt ist Norwegen ein Hoffnungsträger. ARD-Korrespondentin Jana Sinram weiß mehr.
14: Eine Farm im Meer vor der Insel Frøya an der norwegischen Westküste. Diogo Raposo steht auf einem kleinen Schiff und muss ordentlich kurbeln, um das tonnenschwere Seil aus dem Wasser zu bekommen. Denn es ist voll besetzt mit meterlangen Braunalgen. Die sind für den Anbau ideal geeignet, erklärt der Portugiese.
15: Sie wachsen schnell und sie nehmen die Nährstoffe auf, die natürlicherweise im Wasser verfügbar sind. Wir brauchen keinen Dünger in der Meereswirtschaft. Any fertilizer
14: in the sea farming? 7 Monate lang sind die Algen hier im europäischen Nordmeer gewachsen. Der Mai ist für die kleine norwegische Firma ein entscheidender Monat. Fast jeden Tag ist das internationale Team von Seaweed Solutions 12 Stunden hier draußen auf dem Wasser.
15: Es ist sehr intensiv. Wir haben einen Monat, um unsere gesamte Ernte einzubringen.
16: Luca,
15: du musst abschneiden!
14: Immer abwechselnd schneiden Diogo und sein Kollege im Boot gegenüber die Seile mit dem braunen Flügeltang durch, damit das Ernteboot sie einholen kann. Eine Maschine schneidet die meisten Algenblätter automatisch vom Seil. Was übrig bleibt, säbelt Christian Kato Haugen mit einem Messer in eine große weiße Kiste. Die Algen verkauft die kleine Firma an verschiedene Nahrungsmittelproduzenten, auch in Deutschland, zum Beispiel als Thunfischersatz. Christian hat früher auf Lachsfarmen gearbeitet. Algen zu essen kam dem Norweger damals nicht in den Sinn.
17: Sie haben einen sehr nussigen Geschmack, der gut zu Rührei oder Salat passt. Aber das wäre mir wahrscheinlich gar nicht klar, wenn ich nicht damit arbeiten würde.
14: Auch die EU preist Algen als Nahrungsquelle an und als Biomasse der Zukunft. Die Kommission hat sogar eine ganze Algenstrategie verabschiedet. Denn Algen haben ein riesiges Potenzial, unterstreicht der Meeresbiologe David Aldridge vom Forschungsinstitut SINTEF in Trondheim.
18: Wir können Algen als Düngemittel verwenden und als Tierfutter. Und wir können Biokunststoff und andere Baumaterialien daraus herstellen oder sogar Kleidung.
14: Irgendwann könnte man aus Algen sogar Biokraftstoff gewinnen. Noch ist es aber nicht so weit.
18: Im Moment werden in Europa und Nordamerika Hunderte, vielleicht ein paar Tausend Tonnen Algen produziert. Für Biokraftstoffe bräuchten wir aber Hunderttausende bis Millionen Tonnen.
14: Zurück bei der kleinen norwegischen Algenfirma auf der Insel Frøya. Hier arbeiten sie daran, dass solche Dimensionen irgendwann Wirklichkeit werden. In einer Fabrikhalle kippt ein Gabelstapler den geernteten Flügeltang auf ein Fließband. Gemeinsam mit Saisonkräften prüft Innovationsmanagerin Maren Säter ihre Qualität und packt die Algen in Kisten.
19: In diesem Jahr werden wir etwa 100 Tonnen ernten, die vollständig für die Nahrungsmittelproduktion verwendet werden. Wir sind aber gerade in einer Expansionsphase. Wir hoffen, dass wir nächstes Jahr die Produktion steigern können.
14: Die Norwegerin ist sich sicher, der Bedarf an Algen wird steigen. Für Norwegen eine Zukunftsbranche.
19: Wir haben viel Erfahrung mit anderen Aquakulturen. Es gibt also schon eine gewisse Infrastruktur. Ich bin sicher, dass das ein Erfolg sein kann.
14: Und vielleicht liegt in norwegischen Algen sogar der Schlüssel für eine nachhaltigere Zukunft.
11: Gerade war es 9:45.
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11: Ist wechselhaft mit einigen Schauern und auch ein bisschen Sonne mit dabei. Dazu auch windig, 16 bis 23 Grad. Im Moment sind Sigmaringen bewölkte 13.
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11: Viele Mieterinnen und Mieter sind durch die Kosten für ihre Wohnung finanziell überlastet. Eine Studie des Instituts Wohnen und Umwelt im Auftrag des Mieterbundes zeigt, rund 6,6 Millionen Haushalte geben mehr als 30% ihres Nettoeinkommens für Kaltmiet und Heizung aus. Der Staat könnte durch eine Abschaffung der Rente mit 63 laut einer Studie viel Geld sparen. Das zeigt eine Untersuchung des Deutschen Instituts für Wirtschaftsforschung, die die Bertelsmann Stiftung in Auftrag gegeben hat. Demnach könnten 9,5 Milliarden Euro pro Rentnerjahrgang gespart werden. Außerdem könnten rund 125.000 Vollzeitstellen länger besetzt bleiben. Bei den Vereinten Nationen in New York fällt heute die Entscheidung darüber, ob Deutschland in den nächsten beiden Jahren wieder einen nicht ständigen Sitz im Weltsicherheitsrat bekommt. Bisher war jede Bewerbung ein Erfolg, doch dieses Mal gibt es für zwei freie Sitze drei Bewerber. Neben Deutschland auch Österreich und Portugal. Im Westerwald ist die Feuerwehr bis in die Nacht hinein in Langenhahn im Einsatz gewesen. Laut Polizei war am Nachmittag Gas aus einem Tank ausgetreten. Der Bereich musste gesperrt werden. Auch die B255 war davon betroffen. Das Leck ist jetzt abgedichtet und die Bundesstraße wieder frei. Verletzt wurde laut Polizei niemand.
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11: In Weimar, wo Goethe und Schiller einträchtig auf dem Theaterplatz nebeneinander stehen, feierten die Nationalsozialisten frühe Erfolge. Schon 1925 gelang es ihnen, das Bauhaus zu vertreiben und eine sogenannte Kulturstadt zu formen, die Goethe und Schiller zu Protagonisten des neuen Deutschen Reiches erhob. Doch statt in kampflustigen Horden durch die Straße zu ziehen, hätten die Nazis besser mal gelesen. Verdächtig oft tauchte gerade bei Friedrich Schiller der Begriff Freiheit auf. So oft, dass 15 Jahre später auch Adolf Hitler auffiel, dass da etwas nicht passte. Am 3. Juni 1941, heute vor 85 Jahren, verbot er Schillers Wilhelm Tell. Das SWR-Kulturzeitwort von Werner Witt.
21: Zum Weltbild der Nazis passte noch 1934 die Tell-Aufführung mit dem legendären Mannheimer Schauspieler Albert Bassermann. Doch 1934 musste Bassermann Deutschland schon bald verlassen, weil seine Ehefrau Else als Jüdin diskriminiert wurde.
22: Die Fürsten sich und die edlen Herren in Harnischen herangezogen kommen, ein harmlos Volk von Hirten zu bekriegen, auf Tod und Leben wird gekämpft.
21: Am 20. April 1938 wurde der Tell zum Geburtstag des Führers Adolf Hitler im Burgtheater in Wien gegeben. Der Präsident der Reichstheaterkammer, Ludwig Körner, erinnerte bei der Einweihung des umgebauten Linzer Theaters noch im September 1940 daran, dass Hitlers Kunstgeist bei der Tell-Aufführung im Linzer Theater geweckt worden war.
23: Das Theater, dessen Umbau wir heute weihen, hat bereits seine besondere Bedeutung und damit seine eigentliche Weihe erhalten, als es vor mehreren Jahrzehnten einem 12-jährigen Knaben mit dem gleichen Stücke, das wir heute erleben, mit Schillers Wilhelm Tell, die ersten unverrückbaren Theatererlebnisse vermittelte. In 12 Jahren sah ich zum ersten Mal den Wilhelm Tell. Wenige Monate darauf als erste Oper meines Lebens Lohengrin. Mit einem Schlage war ich gefesselt. Was der Knabe damals erlebte, hat der Mann nie vergessen.
21: Am 3. Juni 1941 war es dann aber soweit. Eine ganze Nation sollte den Tell vergessen. Auf den Bühnen wurde er verboten und aus den Schulbüchern sollte er verbannt bleiben. Hitler auf dem Obersalzberg erließ den Befehl geheim. Hitler reagierte panisch. Dafür hatte er Gründe. Schillers Tell rechtfertigt den Tyrannenmord. Der Schweizer Theologiestudent Maurice Babeau hatte mehrfach versucht, Hitler zu töten. Wenige Wochen vor dem Tell-Verbot wurde Babeau hingerichtet. Im selben Jahr 1941 musste Hitler einsehen, dass die Schweiz nicht ins Reich zu holen war. Jenseits des Rheins feierten die Eidgenossen sogar den 650. Jahrestag der Gründung der Eidgenossenschaft und machten gegen das Reich an den Grenzen mobil. Im Gespräch mit Mussolini wütete Hitler in einer Hasstirade gegen die Schweiz. Sie seien das widerwärtigste und erbärmlichste Volk. Die Schweizer seien die Todfeinde des neuen Deutschland. Schiller mag Hitler nicht mehr als den großen nationalen Dramatiker anerkennen. Im Februar 1942 klagt er: Ausgerechnet Schiller musste diesen Schweizer Heckenschützen verherrlichen. Die Engländer haben ihren Shakespeare. Dabei haben sie in ihrer Geschichte doch nur Wüteriche und Nullen. Die Befreiung vom Tyrannen gelang 4 Jahre nach dem Tell-Verbot vom 3. Juni 1941. Eine Garantie auf Freiheit ist der Tyrannentod nicht. Mahnend klingt die Stimme Albert Bassermanns.
0: Es hebt die Freiheit siegend ihre Fahne. Drum haltet fest zusammen. Fest und ewig. Kein Ort der Freiheit sei dem anderen fremd. Seid einig. Einig.
11: Das ist der Kulturzeitwort von Werner Witt. Und jetzt die Gedanken von Martin Wolf von der katholischen Kirche.
1: Jetzt im Frühjahr sind immer meine Himbeersträucher im Garten dran. Die alten Ruten vom vergangenen Jahr müssen raus. Übrig bleiben nur die jungen, frischen Triebe, die dann wieder genug Licht, Luft und Kraft zum Wachsen haben. Anfangs ist mir das ziemlich schwer gefallen. Denn die alten sahen eigentlich noch ganz gut aus, bekamen frische Blätter und neue Blüten. Also habe ich immer nur so ein bisschen weggeschnitten. Die Folge? Kranke, zugewucherte Sträucher und schlechte Himbeeren. Das ist wie im Leben. Altes loszulassen, was ich oft viele Jahre lieb gewonnen habe, ist mir immer schon schwer gefallen. Die alten Klamotten etwa, die ich so gern angezogen habe, die jetzt aber abgetragen sind. Aber auch ganze Lebensabschnitte, die zu Ende gehen. Die Ausbildung, die Zeit, als die Kinder noch klein waren. Irgendwann auch das Berufsleben. Immer wieder geht's da auch um Menschen, die mich ein ganzes Stück auf meinem Weg begleitet haben. Ich muss sie weiterziehen lassen. Meine erwachsenen Kinder, enge Arbeitskollegen. Solche Abschiede fallen mir oft besonders schwer. Inzwischen weiß ich, dass das wohl zu den wichtigsten Lektionen gehört, die man im Leben lernen muss. Loslassen können. Dabei auch traurig sein dürfen. Und sich dann auf das freuen, was kommt.
11: Die Gedanken von Martin Wolf von der katholischen Kirche waren das. Und jetzt ist es 7 Minuten vor 10.
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11: Von und mit Michael Herr.
2: Guten Morgen. Das Bundeskabinett will heute über die Kreislaufwirtschaftsstrategie beraten. Beschlossen werden soll ein Aktionsprogramm, das zu mehr Recycling und einer längeren Nutzung von Rohstoffen führen soll.
4: Das Aktionsprogramm enthält konkrete Maßnahmen, mit denen die Umsetzung der nationalen Kreislaufwirtschaftsstrategie beschleunigt werden soll. Ziel ist es, Rohstoffe länger zu nutzen und Abfälle zu vermeiden. Besonders wichtig ist das zum Beispiel beim Recycling von Batterien. Sie enthalten viele wertvolle Materialien, die wiederverwendet werden können. Damit soll auch die Abhängigkeit von Importen verringert werden. Deutschland ist bei Rohstoffen wie Lithium oder seltenen Erden fast vollständig auf das Ausland angewiesen. Recycling und Wiederverwendung sollen dazu beitragen, mehr dieser Stoffe im eigenen Wirtschaftskreislauf zu halten und langfristig Kosten zu senken. Bundesumweltminister Carsten Schneider sagt im Interview mit dem ARD-Hauptstadtstudio, die Kreislaufwirtschaft könne Deutschland unabhängiger machen, Arbeitsplätze schaffen und die Umwelt schützen. Der SPD-Politiker kündigt an, dass der Bund Investitionen und Innovationen in diesem Bereich mit fast 250 Millionen Euro fördern will. Dietrich Karl Meurer, Berlin.
2: sollen Beamte auch in die sozialen Sicherungssysteme einbezahlen, also vor allem in die gesetzliche Rentenkasse. Diese Diskussion wird aktuell wieder mal geführt. Auslöser war diesmal ein Statement von Bundesarbeitsministerin Bärbel Baas von der SPD in diese Richtung. Gegen eine Einbeziehung der Beamten in die gesetzlichen Kassen ist erwartungsgemäß der Deutsche Beamtenbund. Dessen stellvertretender Chef Andreas Hemsing hat heute im Interview mit dem Bayerischen Rundfunk gesagt, das Hauptproblem der Rentenkasse ist, dass Menschen daraus Leistungen beziehen, die gar nicht eingezahlt haben.
3: Wenn das nicht passieren würde, zum Beispiel, dass grundsätzlich Menschen, die nicht in die Rentenkasse eingezahlt haben, aber Rente aus der Rentenkasse bekommen, wenn diese aus dem Steuersäckel bezahlt würden, dann würden übrigens auch die Beamten sich daran beteiligen. Dann wäre das Defizit der Rentenkasse fast eliminiert. Von 15 Milliarden Euro Defizit sind 12 Milliarden Euro versicherungsfremde Leistungen. Das muss man mal so deutlich feststellen. Wenn die aus der Steuer kämen, sind die Beamten mit beteiligt und es würde überhaupt keine Diskussion geben.
2: Soweit Andreas Hemsing, der stellvertretende Vorsitzende des Deutschen Beamtenbundes. Die Zahl der Dollar-Millionäre ist 2025 weltweit stark angestiegen. Das gab das französische Beratungsunternehmen Capgemini heute bekannt. Deutschland steht mit fast 1,8 Millionen Menschen, die mehr als 1 Million Dollar an Aktien, Immobilien und Bargeld besitzen, weiterhin weltweit auf Platz 3 hinter den USA und Japan.
6: Fast 200.000 neue Dollar-Millionäre sind bei uns 2025 hinzugekommen, so die Daten von Capgemini. 2024 gab es dagegen einen Rückgang um rund 40.000. Laut Report ist das Vermögen der Reichen 2025 so stark wie nie innerhalb eines Jahres angestiegen. In den 4 größten Millionärsnationen USA, Japan, Deutschland und China seien fast 2/3 aller Reichen beheimatet. Bei dem Capgemini-Report, der auf Umfragen basiert, werden Kunstsammlungen und Gebrauchsgüter wie Autos und Schmuck nicht eingerechnet. Das Beratungsunternehmen erstellt ihn seit fast 20 Jahren. Petra Thiele, SWR Wirtschaftsredaktion.
2: Die Stimmung in der deutschen Automobilindustrie hat sich im Mai etwas verbessert, wenngleich auf niedrigem Niveau. Wie das Münchner IFO-Institut mitteilte, stieg der Indikator für das Geschäftsklima der Branche dort um nahezu 2 Zähler auf minus 20,8 Punkte. Deutlich gesunken ist die Stimmung allerdings unter den Autoherstellern beim Thema Auslandsgeschäft. Grund sind erneute Zolldrohungen der USA. Angesichts der Unsicherheit bleibe die Stimmung gedrückt, so IFO-Branchenexpertin Wolfel. Und damit blicken wir noch zur Börse. Der DAX ist mit Verlusten in den Handel gestartet. Er steht in diesen Minuten bei 24.888 Punkten, ein Minus von 0,9%. Die Verluste am Morgen erklären sich einmal mehr mit der Lage im Nahen Osten.
7: Statt der erhofften Fortschritte bei den Verhandlungen zwischen Teheran und Washington sind die Spannungen am Persischen Golf zuletzt wieder eskaliert. An den asiatischen Börsen ist der KI-Goldrausch dagegen ungebremst weitergegangen. Die Aktienindizes in Tokio und Taipei kletterten auf Rekordstände. Der japanische Nikkei stieg erstmals über die Marke von 68.000 Punkten und schloss 2,5% höher. Im Fokus standen erneut Chipwerte wie Tokyo Electron sowie der Hersteller von Chip-Testanlagen Advantest. Detlef Landmesser, ID Finanzredaktion, Frankfurt.
2: Und das war das Neueste aus der Wirtschaft. Die Zeit, es ist 9.58 Uhr.
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11: Hier mehr Zinsen, da ein WM-Angebot. Im Moment locken die Banken mit mehr Tagesgeld für den Spargroschen. Und klar, 4% klingt gut, aber lohnt sich das auch, wenn man dafür ständig die Bank wechseln muss? Unsere Expertin vom Geldratgeber Finanztipp sagt ja, aber gleich nach den Nachrichten das Gespräch mit ihr. Am Mikrofon ist Katja Burg. Schönen guten Tag.
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11: Heute geht's wieder sehr wechselhaft durch den Tag. Dicke Wolken mit einzelnen kräftigen Schauern, örtlich kurzen Gewittern, wechseln sich mit ein bisschen Sonne ab. Gegen Abend dann ziehen in Rheinland-Pfalz aber wieder Regenwolken auf. Der Wind weht heute lebhaft. In den Bergen kann es auch mal stürmisch werden. Die Temperaturen steigen auf 16 Grad im Hochschwarzwald. Und bis zu 23 Grad kriegen wir an der Weinstraße. Morgen und am Freitag unbeständig mit Wolken, bisschen Sonne, einige Schauer, örtlich langer Regen. Höchstens 15 bis 22 Grad warm und weiterhin recht windig. Im Moment in Freiburg bedeckte 15 Grad und auf dem Feldberg im Schwarzwald ebenfalls bedeckt bei 5 Grad plus.
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5: Um 10 Uhr mit Monja Sobotka. Heute beginnt in St. Petersburg das Wirtschaftsforum der russischen Regierung. Mit dabei sind deutsche Unternehmen und Vertreter der AfD. Andere Parteien kritisieren das. Der außenpolitische Sprecher der Unionsbundestagsfraktion Hart widersprach im ARD-ZDF-Morgenmagazin dem Argument, durch die Teilnahme am Wirtschaftsforum würden Gesprächskanäle offen gehalten. Hart sagte, die deutschen Regierungen hätten über 8 Jahre mit Putin versucht zu reden, aber es habe zu nichts geführt.
8: Was sollen Gespräche mit jemandem, dem man nicht vertrauen kann, unter diesen Bedingungen? Und erst recht, was sollen Gespräche durch Personen, die dafür nicht legitimiert sind? Es ist die deutsche Bundesregierung, die für ihre Außenpolitik ein Mandat des Deutschen Bundestages hat, aber nicht die Kollegen von der AfD.
5: Hart sagte weiter, Unternehmen und Parteienvertreter, die an dem Forum von Putin teilnehmen, handelten egoistisch und nicht im Interesse Deutschlands. Millionen Haushalte in Deutschland sind von ihren Mieten überlastet. Das zeigt eine Studie für den Deutschen Mieterbund. Danach geben rund 3,2 Millionen Haushalte mehr als 40% ihres Nettoeinkommens für das Wohnen aus. Weitere 3,4 Millionen Haushalte zahlen demnach 30-40% ihres Nettoeinkommens für Kaltmiete und Heizkosten. Mieterbundpräsidentin Weber-Moritz nannte die Zahlen alarmierend. Mieter müssten vor weiteren Belastungen geschützt werden. Die Bundesregierung will mehr Tempo bei der Umsetzung der Kreislaufwirtschaftsstrategie machen. Dafür bringt das Kabinett heute einen Aktionsplan auf den Weg. Durch die Strategie soll erreicht werden, dass in Deutschland in Zukunft Rohstoffe länger genutzt und mehr Abfälle vermieden werden, also mehr recycelt wird. Das soll unter anderem die Rohstoffversorgung verbessern. Zum Beispiel ist Deutschland bei Lithium oder seltenen Erden fast vollständig auf das Ausland angewiesen. Der Batteriehersteller Varta mit Sitz in Ellwangen im Ostalbkreis muss nach der angekündigten Schließung seines Werks in Nördlingen möglicherweise Fördergeld zurückzahlen. Das prüft das Bundeswirtschaftsministerium derzeit, berichtet die Augsburger Allgemeine. Der Aufbau der Batteriefabrik war mit rund 77 Millionen Euro Steuergeld gefördert worden. Sie sollte die EU unabhängiger von außereuropäischen Batterieherstellern machen. Eine damit verbundene Auflage war, eine neue Generation von Lithium-Ionen-Zellen längerfristig in Nördlingen zu produzieren. Europa soll bei wichtigen Zukunftstechnologien unabhängiger werden. Die EU-Kommission stellt dazu heute einen Report zum Thema künstliche Intelligenz und Cloud-Kapazitäten vor. Aus Brüssel berichtet Sabrina Fritz.
9: Laut Untersuchungen liegt die Mehrheit der europäischen Daten auf den Servern von 3 amerikanischen Anbietern. Diese Abhängigkeit will die EU-Kommission zumindest entschärfen. Der Vorschlag, der heute präsentiert wird, sieht unter anderem vor, dass europäische Cloud-Anbieter bei öffentlichen Ausschreibungen bevorzugt werden, berichtet das Handelsblatt. Die zweite große Droge für die Wirtschaft ist die künstliche Intelligenz. Auch hier sollen mehr europäische Anbieter zum Zuge kommen. Auch Halbleiter werden von der europäischen Industrie fast ausschließlich in den USA und in Asien bestellt. Wenn die Lieferketten zum Beispiel nach Taiwan unterbrochen werden, hat dies massive Auswirkungen auf die europäische Wirtschaft.
5: Der Iran hat offenbar den internationalen Flughafen von Kuwait mit Drohnen angegriffen. Ein Passagierterminal sei getroffen worden, es gebe mehrere Verletzte, teilte die kuwaitische Armee mit. Der Flugverkehr wurde vorerst gestoppt. Das US-Regionalkommando in der Golfregion sprach von mehreren Angriffen des Iran auf Nachbarstaaten. Man habe diese abgewehrt und selbst iranische Ziele ins Visier genommen. Der US-amerikanische Soul-Sänger Peebo Bryson ist tot. Der Sänger starb im Alter von 75 Jahren an einem Schlaganfall, wie seine Familie bestätigte. Berühmt wurde Bryson vor allem durch seine Duette mit Celine Dion. Er sang unter anderem die Disney-Duette für Die Schöne und das Biest und Aladdin ein. Weitere Gesangspartnerinnen waren unter anderem Whitney Houston und Natalie Cole. SWR-Nachrichten, Redaktion Wiebke Huss.
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11: Wenn man das Glück hat, ein bisschen Geld übrig zu haben, stellt sich schnell die Frage, wohin damit? Auf ein Tagesgeldkonto? Möglicherweise ist das gar keine schlechte Idee. Verschiedene Anbieter locken mit hohen Zinsen. Gemeinsam mit Sophie Kreitz vom Geldratgeber Finanztipp schauen wir uns die Angebote verschiedener Banken genauer an. Zur Einordnung, für wen kommt ein Tagesgeldkonto überhaupt in Frage?
10: Im Prinzip eigentlich für jeden, nämlich sobald du eben ein Notgroschen oder etwas Geld zurückgelegt hast für Notfälle oder auch wenn du vorhast, zum Beispiel für einen Urlaub zu sparen und das Geld irgendwo anders hin überweisen möchtest und liegen lassen möchtest, dann lohnt sich in der Regel ein gutes Tagesgeldkonto. Und bei dem gibt es nämlich dann eben meist mehr Zinsen als auf dem Girokonto. Und das ist so wichtig aufgrund von der Inflation. Bei den aktuellen Tagesgeldkonto-Angeboten gibt es eben unterschiedliche Kategorien. Es gibt eben Aktionszinsen und Standardzinsen. Aktionszinsen sind eben die, die über einen gewissen Zeitraum, über einen kurzen Zeitraum recht hohe Zinsen bieten und Standardzinsen über einen längeren Zeitraum hinweg einen standardmäßigen Zins geben.
11: Angebote gibt es zurzeit viele. Die Commerzbank hat anlässlich der Fußball-WM eine Aktion gestartet. Was hat es damit auf sich?
10: Genau, es gibt momentan viele Tagesgeldangebote und bei der Commerzbank ist es eben so, dass wenn man Geld bis zum 11.06. auf ein vorhandenes Tagesgeldkonto bei der Commerzbank einzahlt oder eben ein Tagesgeldkonto abschließt und dort Geld einzahlt, es je nachdem, wie weit die deutsche Mannschaft kommt, bessere Zinsen gibt. Wenn wir Weltmeister werden, gibt es sogar 5%, aber eben nur für 3 Monate, also 5% aufs Jahr gerechnet. Und je nachdem, wie weit wir kommen, gibt es eben ein bisschen weniger Zinsen.
11: So eine Aktion wird gerne gestartet, um Neukunden zu gewinnen. Welche Angebote anderer Banken sind für Neukunden noch attraktiv?
10: Genau, aktuell ist absolute Tagesgeldhochsaison. Also es gibt besonders hohe Zinsen und besonders hohe Aktionszinsen, wie ich es anfangs schon erwähnt hatte. Und so gibt es zum Beispiel auch bei der Bank Chase aktuell satte 4% pro Jahr, aber auf 4 Monate beschränkt. Oder auch bei der Bank Raisin bekommt man immerhin 3,5% Zinsen für 3 Monate. Und damit bekommt man eben hinten raus ungefähr genauso viel raus wie eben bei der Commerzbank.
11: Wenn mir das ständige Wechseln zu lästig ist, worauf sollte ich beim Tagesgeld achten?
10: Es ist tatsächlich so, dass diese Aktionszinsen meistens für 3, 4, auch mal 6 Monate beschränkt sind. Und dann geht es zurück auf relativ niedrige Standardzinsen. Und das ist dann das Problem, weil man dann vielleicht nur noch zum Beispiel bei der Commerzbank 0,75% pro Jahr bekommt. Das ist sehr niedrig und damit gleicht man auch keine Inflation aus. Und deswegen... Und es ist eben dann ein hoher Aufwand, wenn man jedes Mal wechseln möchte. Wenn einem das zu lästig ist, bieten einige Banken schon seit langer Zeit gute Standardzinsen an, im Bereich von 2-3% pro Jahr. Aktuell bei uns, bei Finanztipp, testen wir das immer wieder. Da gibt es einen Tagesgeldvergleich und an der Spitze sind wir gerade bei 2,3% pro Jahr. Und damit ist man schon gut unterwegs und spart sich eben diese ganze Wechselei und den Aufwand.
11: Sophie Kreitz vom Geldratgeber Finanztipp. Tagesgeldangebote, wie sie jetzt speziell für die Fußball-WM aufgelegt werden, können sich lohnen. Nur muss man sich halt überlegen, ob man sich die Wechselei zumuten will, um den Aufwand im Verhältnis zum Ertrag zu halten. Heute ist Mittwoch und wenn Sie im Brückentags-Bingo Glück hatten, haben Sie ja jetzt vielleicht ein langes Wochenende. Vielleicht fahren Sie mit dem Auto oder auch dem Camper weg. Was auf den ersten Blick manchmal nicht auffällt, ist, wenn das Fahrzeug zu voll beladen und zu schwer ist. Das kann aber nicht nur gefährlich werden, sondern auch teuer. Thorsten Weick aus der ARD-Verbraucherredaktion berichtet.
12: Viktor Laukert rollt mit seinem Kastenwagen-Camper langsam auf eine überdimensionale Betonplatte in Feigen an der Enz, nordwestlich von Stuttgart. Unter der Platte ist eine Waage installiert. Sie ist für tonnenschwere Fahrzeuge vom Auto bis Lastwagen ausgelegt. Viktor und Nelly Laukert haben ihren Camper für den nächsten Urlaub an der Mosel voll bepackt mit Markise, Campingmöbeln, Gepäck, Vorräten und Wasser. Vor der Abfahrt wollen sie aber nochmal prüfen, ob alles passt. Denn Viktor Laukert weiß, bei überladenen Fahrzeugen drohen teils saftige Strafen.
13: In Deutschland geht's noch, aber wenn wir nach Österreich oder nach Italien fahren, da ist schon
16: Kroatien, da könnte man in die Kontrolle kommen.
12: Einmal wiegen kostet an der SB-Waage in Feigen an der Enz 6 Euro. Das Ergebnis, es wird schon knapp bis zu den erlaubten maximal 3,5 Tonnen. Noch 110 Kilogramm dürfen rein. Aber es fehlt ja auch noch etwas, sagt Nelly Laukert, etwas, was Sie nicht vergessen dürfen.
16: Mich und noch ein bisschen was. 60 Kilo könnten noch hingehen. Also Klappräder sind 30 zusammen und dann noch ein bisschen was zum Essen. So, dass für zwei reicht.
12: Wie eng es beim Gewicht schnell wird, ignorieren viele oder wissen es nicht. Aber auf Autobahnen werden regelmäßig überladene Fahrzeuge aus dem Verkehr gezogen. Regelmäßig auch Camper. Für Julian Häusler vom ADAC Württemberg ist das jedoch kein Spaß. Zu viel Gewicht wird gefährlich, sagt er.
15: Es verschlechtert einfach die Fahreigenschaften. In den Kurven wird es wesentlich wackeliger. Der Bremsweg wird länger. Das heißt, ich brauche länger, bis ich zum Stehen komme in einem Unfallszenario. Und es kann auch sein, die Versicherung zahlt nicht, wenn ich einen Unfall baue und das Fahrzeug überladen ist. Also davon bitte Abstand halten.
12: In Deutschland sind die Strafen bei Überladung verhältnismäßig gering. 5% ist noch in der Toleranz. Erst bei über 20% Überladung steigt die Strafe auf rund 100 Euro und einen Punkt. Nachbarländer wie die Schweiz und Österreich agieren deutlich strikter und mit deutlich höheren Strafen. In Österreich beispielsweise gibt es keine Toleranzgrenze. Zu viel ist zu viel. Die Strafen gehen schnell in die Tausende und schon bei mehr als 2% zu viel kann die Weiterfahrt untersagt werden. Diese Unterschiede sind auch Thema auf dem Campingplatz Stromberg in Knittlingen im Enzkreis. Völlig unbedarft packt hier niemand.
17: Bei 3 Kindern im Auto muss man genau überlegen, was darf mit, wie viele Bücher, wie viele Spielsachen.
18: Man sucht sich schon ständig aus, kann ich Zubehör multifunktional verwenden, ist es ein Tisch und ein Hocker und so ähnliches.
19: Jetzt fahren wir 5 Wochen weg und dann müssen wir halt Fahrräder und alles mitnehmen, dann sind wir echt an der Grenze.
12: Die Fahrzeugwaage ist also eine kostengünstige Möglichkeit, entspannt in den Urlaub zu fahren. Angebote gibt es fast überall, bei Recyclinghöfen, teilweise bei offiziellen Prüfstellen oder bei Extraaktionen von Verkehrsclubs.
11: 10:11, Sie hören SWR aktuell am Vormittag. Deutschland ist nach wie vor das Land der Bastler und Tüftler. Das merkt man auch, wenn man die Berichterstattung über Jugend forscht ein bisschen verfolgt hat. Da sind ja gerade die Gewinnerinnen und Gewinner gekürt worden. 2 Abiturienten des Gymnasiums Überlingen haben unter 116 Projekten in der Endrunde den 3. Preis abgeräumt. Ihre Erfindung? Ein Roboter, der mit Laserstrahlen im Maisfeld Unkraut vernichtet und damit den Einsatz von umweltbelastenden Pflanzenschutzmitteln überflüssig macht. SWR-Reporter Thomas Wagner berichtet.
24: Max, willst du steuern?
25: Ja, kann ich gerade machen.
24: Okay, dann fahr mal los.
25: Ja.
26: Ein mit grellem Neonlicht erleuchteter Kellerraum im Gymnasium Überlingen. Mit der Fernsteuerung in der Hand steuert Maximilian Scheible eine Art metallischer Käfer auf 3 Rädern durch eine Art Sandkasten hindurch, aus dem ein paar Maispflanzen emporragen. Mitschüler Noah Schittenhelm sitzt am Computer gleich nebendran. Der hässliche kleine Käfer aus Metall hat einen Namen.
25: Der heißt UKLA 2, das steht für Unkraut Laser.
27: Ja, also der sollte jetzt autonom durch dieses Maisfeld navigieren und Laserpunkt wird über das Maisfeld bewegt und der vernichtet eben dann oder bekämpft die Unkräuter.
26: Das Ding hat was vom Filmepos Krieg der Sterne. Wir erinnern uns, Luke Skywalker, der Held, der mit seinem Laserschwert den Bösewichtern des Universums zu Leibe rückt. In diesem Fall ist es UKLA 2, der kleine Roboter, den die beiden Schüler entwickelt, gebaut und ausprobiert haben und der missliebige Unkräuter vernichten soll. Das Ziel, mehr Umweltverträglichkeit, braucht's auf dem Maisfeld.
25: Und dann haben wir mal bei uns in die Heimat geschaut und gesehen, dass da auch viele Herbizide versprüht werden. Und dann haben wir uns überlegt, das wollen wir ändern. Und das ist eben dann das Ziel unseres Projekts.
26: Ortswechsel, ein Maisfeld nahe bei Überlingen, strahlender Sonnenschein. Eine ideale Wetterlage für einen ersten Praxistest des Anti-Unkraut-Roboters. Noah Schittenhelm.
25: Wir sind jetzt auf einem echten Maisfeld und probieren mal unseren Roboter aus. Sieht sehr gut aus tatsächlich.
26: Es scheint so, als funkle der kleine Roboter nachgerade wütend mit seinem Laserstrahl alles das an, was nach Unkraut aussieht. Und dann Energie, weg damit. Das könnte die Zukunft sein auf Deutschlands Maisfeldern, so jedenfalls die Rückmeldung der Agrarexperten der Uni Hohenheim. Allerdings gilt dann die Devise, ein Roboter kommt selten allein. Maximilian Scheible.
27: So ist eben der Ansatz. Also wir wollen so eine Roboterkolonne eben. Also ein einzelner Roboter hat nicht die nötige Flächenleistung, um wirklich so ein Feld zu bewirtschaften. Aber stellen Sie sich mal da 10 oder 100 von diesen Robotern vor, die da durch das Feld fahren, je nach Größe natürlich.
26: Eine Roboterkolonne als Unkrautschreck. 2 Jahre lang haben Noah Schittenhelm und Maximilian Scheible daran im Keller des Gymnasiums Überlingen herumgetüftelt, mit großer Unterstützung des Schülerforschungszentrums Südwürttemberg. Roboter entwickeln, ein bisschen Abitur schreiben, wie ist es denn mit Schlafen?
27: Also manchmal weniger als...
25: Immer mal wieder. Mancher muss auch die Nacht durchgearbeitet werden.
11: Zwei Schüler aus Überlingen haben einen Anti-Unkraut-Roboter entwickelt und dafür einen Preis bei Jugendforscht bekommen. Anscheinend hat sich der Schlafentzug da gelohnt. Und jetzt ist es 21:15.
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11: Heute geht's wieder sehr wechselhaft durch den Tag. Dicke Wolken mit einzelnen kräftigen Schauern, örtlich kurzen Gewittern, wechseln sich mit ein bisschen Sonne ab. Gegen Abend ziehen in Rheinland-Pfalz aber wieder Regenwolken auf. Der Wind lebt heute lebhaft auf. In den Bergen kann es auch mal stürmische Böen geben. Temperaturen so bei 16 Grad in Hochschwarzwald und bis zu 23 Grad an der Weinstraße. Im Moment sieht es folgendermaßen aus. In Trier bewölkte 14 Grad, in Konstanz bedeckt bei 15 und in Laa leicht bewölkt bei 17 Grad. Morgen am langen Wochenende und am Freitag unbeständig mit Wolken, ein bisschen Sonne und einigen Schauern, örtlich länger Regen. Höchstens 15 bis 22 Grad und weiterhin recht windig und nur mäßig warm.
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11: In Deutschland sollen bald deutlich mehr Rohstoffe aus Abfällen wiedergewonnen werden. Die Bundesregierung bringt dazu ein Programm auf den Weg, um wertvolle Grundstoffe etwa aus Altbatterien und Akkus weiter zu nutzen. Auch soll die Abhängigkeit von Importen verringert werden, speziell was Lithium oder seltene Erden betrifft. Viele Mieterinnen und Mieter sind durch die Kosten für ihre Wohnung finanziell überlastet. Eine Studie des Instituts Wohnen und Umwelt im Auftrag des Mieterbundes zeigt, rund 6,6 Millionen Haushalte geben mehr als 30% ihres Nettoeinkommens für Kaltmiete und Heizung aus. Der Staat könnte durch eine Abschaffung der Rente mit 63 laut einer Studie viel Geld sparen. Das zeigt eine Untersuchung des Deutschen Instituts für Wirtschaftsforschung, die Bertelsmann Stiftung in Auftrag gegeben hat. Demnach könnten 9,5 Milliarden Euro pro Rentnerjahrgang gespart werden. Außerdem könnten rund 125.000 Vollzeitstellen länger besetzt bleiben. Bei den Vereinten Nationen in New York fällt heute die Entscheidung darüber, ob Deutschland in den nächsten beiden Jahren wieder einen nicht ständigen Sitz im Weltsicherheitsrat bekommt. Bisher war jede Bewerbung ein Erfolg, doch dieses Mal gibt es für zwei freie Sitze drei Bewerber. Neben Deutschland, Österreich und Portugal. Der Batteriehersteller Varta mit Sitz in Ellwangen im Ostalbkreis muss möglicherweise Fördergeld zurückzahlen, das berichtet die Augsburger Allgemeine. Hintergrund ist die angekündigte Schließung eines Werks im bayerischen Nördlingen. Die Verbandsgemeinde Montabaur ruft wegen Trockenheit in den vergangenen Wochen zum Wassersparen auf. So solle vermieden werden, dass ähnlich wie in den vergangenen Jahren das Trinkwasser knapp werde. Die Verbandsgemeinde selbst investiert nach eigenen Angaben gerade in neue Versorgungsleitungen.
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0: Heute vor 20 Jahren wurde Montenegro unabhängig, am 3. Juni 2006. Der proeuropäische Premier des Landes, Spajic, sagt optimistisch, er werde die EU-Beitrittsverhandlungen bis Ende dieses Jahres erfolgreich zu Ende führen. 2028 will Montenegro dann EU-Mitglied werden. Unser Korrespondent Oliver Schosch ist durch das Land gereist und hat sich umgehört, wie realistisch dieser Plan ist. Er ist aber auch eingetaucht in die Kultur des Landes und deshalb beginnt seine Reise auf einer Eselfarm.
1: So klingt ein Esel, wenn er Hunger hat. Und Darko Savilic hat rund 80 davon auf seiner Eselfarm im Dorf Martinici in den Hügeln rund 20 Kilometer nördlich der montenegrinischen Hauptstadt Podgorica. Es ist Fütterungszeit. Savilic wirft Heu und Körner in die Futtertröge an der Koppel. Eine Gruppe von Eselstuten und Fohlen steht aufgereiht an den Trögen. Sie kauen genüsslich. Darko Savilic hat viele dieser Tiere vor dem sicheren Tod gerettet. Der 52-jährige Ornithologe und Naturschützer ist international bekannt dafür. Der Umgang mit Eseln ist in Montenegro nicht immer gut, auch wenn der Esel eine Art Symboltier des Landes ist.
3: Der Esel gehört zum Natur- und Kulturerbe Montenegros. Der Esel hat den Menschen geholfen, das schwere Leben in den montenegrinischen Dörfern zu meistern. Lange Zeit gab es ja keine Maschinen, keine Straßen, keine Wasserleitungen. Der Esel hat geschleppt, er hat gezogen, er hat Trinkwasser transportiert. Der Esel war maßgeblich für den Aufbau Montenegros verantwortlich.
1: Savilic erzählt, dass er als Kind immer wieder am Straßenrand Esel gesehen hat. Damals gab es Tausende. Doch durch die zunehmende Mechanisierung in der Landwirtschaft wurde die Eselpopulation drastisch reduziert. Im Jahr 2015 wurden in ganz Montenegro nur noch 150 Esel gezählt.
3: Ich habe gesehen, dass der Esel eine der bedrohtesten Tierarten geworden ist. Ich habe auf Viehmärkten gesehen, dass sie ganze Esel für 25 Euro verkaufen, aber nicht als Arbeitstier. Die Esel wurden von Jägern gekauft, um sie zu schlachten und an die Jagdhunde zu verfüttern.
1: Savilic beschloss, auf dem familieneigenen Hof in Martinici Esel zu retten und ihnen ein Gnadenbrot zu geben. Die Eselfarm wurde eine Touristenattraktion in Montenegro mit Besuchern aus aller Welt. Auch andere Montenegriner eiferten Savilic nach. Mittlerweile sieht man oft Esel in Ferienwohnanlagen auf Koppeln als Touristenattraktion. Die Eselpopulation in Montenegro ist wieder gestiegen, von 150 auf 900 Esel. Und der Wert eines Esels ist auch gestiegen, von 25 auf 500 Euro. Savilic sagt, dass er den Esel wieder auf den Thron gehoben hat. Und er hat in gewisser Weise geholfen, EU-Standards in Montenegro einzuführen. Denn bei den EU-Beitrittsverhandlungen mit Montenegro gibt es das Kapitel 12, das sich mit Landwirtschaft und Tierschutz beschäftigt. Bei der Tierhaltung fordert die EU die sogenannten 5 Freiheiten für Tiere ein. Dazu gehören die Freiheit von Hunger und Durst, von Unbehagen, von Schmerz und Krankheit, von Angst und die Freiheit der Tiere, natürliche Verhaltensweisen auszuleben.
3: Was meine Farm angeht, sie ist schon lange der EU beigetreten. Meine Esel haben viel Auslauf, sie haben keinen Stress, sie bekommen nur Naturprodukte zu fressen. Doch was den Rest des Landes angeht, da gibt es beim EU-Beitritt noch einiges an Arbeit. In der EU gibt es strenge Regeln, was Recht und Gesetz angeht. Wir sind aber eine Nation, die es nicht gewohnt ist, dass Gesetze eingehalten werden. Wir sind eher Experten darin, nach Lücken in der Gesetzgebung zu suchen.
1: Die mangelnde Rechtsstaatlichkeit ist das größte Problem Montenegros auf dem Weg in die EU. Montenegro ist die Heimat von berüchtigten Kokain-Clans, die weltweit vernetzt sind. In Montenegro sind die Politik und die organisierte Kriminalität eng miteinander verbandelt. Und auch die Justiz hängt da zum Teil mit drinnen. Doch zuletzt wurden Montenegro Fortschritte bescheinigt. Die Justiz greife spürbar härter durch. Es gab mehrere Festnahmen hochrangiger Politiker, Justizvertreter und Beamter, die mit der Mafia zusammengearbeitet hatten. Die unabhängige Organisation World Justice Project mit Sitz in Washington misst und vergleicht die Rechtsstaatlichkeit in allen Ländern der Welt. Montenegro lag hier zuletzt auf Platz 55 von 143. Damit würde das Land in der EU nicht am allerschlechtesten dastehen, sondern besser als Bulgarien und Ungarn. Veselin Radulovic ist ein bekannter unabhängiger Anwalt in Montenegro, der seit vielen Jahren für eine saubere Justiz in seinem Land kämpft. Er sieht die aktuelle Entwicklung allerdings nicht so positiv, sondern eher skeptisch.
4: Wir können sagen, dass wir auf einem guten Weg sind, was den EU-Beitritt angeht. Aber nur, weil der Beitritt ein geopolitisches Ziel der EU ist. Was es leider nicht gibt, das sind echte qualitative Reformen in Montenegro. Es gibt einige Festnahmen korrupter hoher Funktionäre in der Justiz, aber das Entscheidende in diesem Bereich ist, dass man an das Vermögen herangeht, das durch Korruption und organisierte Kriminalität erworben wurde. Aber das gibt es bei uns noch nicht.
1: Ein großer Teil des Vermögens, geschätzt im Wert von mehreren 100 Millionen Euro, soll dem Djukanovic-Clan gehören. Milo Djukanovic war über Jahrzehnte die prägende politische Figur in Montenegro. Anfangs war er ein Gefolgsmann des serbischen Präsidenten und Kriegstreibers Slobodan Milošević. Djukanovic regierte ab 1991 den montenegrinischen Landesteil des zerfallenden Jugoslawiens, das am Ende nur noch aus Serbien und Montenegro bestand. Doch Djukanovic überwarf sich ab 1994 mit Milosevic und führte Montenegro einige Zeit später, 2006, in die Unabhängigkeit und Loslösung von Serbien. Der pro-montenegrinische, pro-europäische Milo Djukanovic regierte in Montenegro mehr als 30 Jahre lang. Gegen Ende hin wurde er allerdings immer unbeliebter, denn die Politik in Montenegro war hochkorrupt. Nun stellt seit 2023 die neue pro-europäische liberale Partei Europa Jetzt mit Milojko Spajic den Premierminister und Regierungschef. Er ist sehr jung, er ist 38. Er kommt aus dem Finanzsektor. Er hat in Tokio bei Citigroup und in Singapur bei Goldman Sachs gearbeitet, um dann zurückzukehren und sein Heimatland voranzubringen. Spajic gilt als gemäßigter pro-europäischer Serbe, als Alternative zum pro-montenegrinischen Block um die DPS-Partei, die sich nach Djukanovics Rückzug immerhin teilweise erneuert hat. Spajic will Montenegro nun final in die EU führen, bis 2028, so der Plan. Und Spajic gibt sich dabei als die nicht korrupte Alternative zur DPS. Er baue eine funktionierende Justiz in Montenegro auf. Ob das so stimmt, darüber wird im montenegrinischen Parlament oft heftig gestritten. Bei einer Parlamentssitzung Ende April nannte der Oppositionsführer der DPS-Partei Daniel Živković die typischen Vorwürfe an Premier Spajic und sein Team.
4: Wir haben hier eine Regierung, die den Rekord hält, was Versprechungen angeht, die nicht eingehalten wurden. Sie, Herr Premierminister, haben den Bürgern einen höheren Lebensstandard versprochen.

0: milijardu i 400 miliona stanovnika sa 21 ministarstvom.
1: In Montenegro gibt es so viele Ministerien, weil es eine ziemlich komplexe Regierungskoalition mit vielen Beteiligten gibt, die alle zufriedengestellt werden wollten. Spajić und seine Europa-Jetzt-Partei mussten, um eine Koalition gegen die DPS zu bilden, mit 4 Parteien und Bündnissen zusammenarbeiten und dazu mit Minderheitsvertretern von Albanern, Bosniaken und Kroaten. In der Regierungskoalition sind auch serbisch-nationalistische und russlandfreundliche Vertreter. Sie müssen in Schach gehalten werden, damit sie den EU-Kurs nicht torpedieren. Bislang klappt das, die montenegrinische Regierung hält. Premier Milojko Spajić versucht in politischen Auseinandersetzungen immer mit seinen Erfolgen im EU-Beitrittsprozess zu punkten.
2: An all diejenigen, die behaupten, wir würden nur in die EU aufgenommen werden, weil die EU das unbedingt will. An all diejenigen habe ich eine ganz einfache Frage. Was haben wir denn bislang nicht erfüllt von den Beitrittskriterien? Wir haben jetzt in wenigen Monaten das geschafft, was die Vorgängerregierungen 10 Jahre lang nicht geschafft haben. Alle 33 Verhandlungskapitel sind eröffnet. Die früheren Regierungen haben davon gerade mal 3 Kapitel abgeschlossen. Mit uns sind jetzt 14 Kapitel abgeschlossen. Und von den übrigen 19 Kapiteln sind die meisten zu 90-95% erledigt. Wir werden alles bis Ende dieses Jahres erledigen. Und dann geht es auf die politische Bühne. Dann reden wir darüber, ob wir die Unterstützung von allen 27 EU-Mitgliedern haben oder nicht.
3: Da li imamo podršku svih 27 članica ili nemam?
1: Premier Milojko Spajić gibt sich immer sehr sicher, dass der montenegrinische EU-Beitritt im Jahr 2028 klappen wird. Doch dafür braucht es eine einstimmige Entscheidung aller 27 Mitgliedstaaten. Am Ende kann immer ein einzelnes Land ausscheren.
4: 20 Jahre unabhängiges Montenegro, bald in der EU? Dieser Frage ist Oliver Schosch nachgegangen in SWR Aktuell Kontext.
5: 11:02.
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5: Deutschland bewirbt sich auf einen Sitz im UN-Sicherheitsrat. Welche Chancen die Bundesregierung hat und wie wichtig das Gremium gerade in Zeiten vieler Kriege ist, das erklären wir gleich. Und außerdem erfahren wir was über die Frösche im Teich des Bundespräsidenten. Der muss nämlich umziehen, weil Schloss Bellevue saniert wird und die Frösche beziehen einen anderen Teich. Außerdem durfte unsere Korrespondentin einen Blick in die präsidialen Umzugskisten werfen. Das alles in wenigen Minuten nach den Nachrichten. Am Mikrofon ist Katja Burg. Schönen guten Tag.
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5: Wechselhaft geht's durch den Tag. Dicke Wolken mit einzelnen kräftigen Schauern, örtlich kurzen Gewittern wechseln sich mit ein bisschen Sonne ab und gegen Abend aber ziehen in Rheinland-Pfalz schon wieder Regenwolken auf. Der Wind weht heute lebhaft. In den Bergen kann es auch mal stürmische Böen geben. Temperaturen so bei 16 Grad im Hochschwarzwald und bis zu 23 Grad an der Weinstraße. Morgen am langen Wochenende am Freitag auch noch unbeständig mit Wolken, ein bisschen Sonne und einigen Schauern. Örtlich länger Regen, höchstens 15 bis 22 Grad.
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7: Um 10.30 Uhr mit Monja Sobotka. Iranische Drohnenangriffe haben Schäden am internationalen Flughafen von Kuwait verursacht. Mehrere Menschen seien verletzt worden, teilte das Verteidigungsministerium Kuwaits mit. Die iranischen Drohnen hätten das Passagiergebäude ins Visier genommen. Moritz Behrendt berichtet.
8: Der Flughafen von Kuwait war wegen des Krieges am Golf für mehrere Wochen geschlossen gewesen. Erst vorgestern hatte er seinen Betrieb wieder aufgenommen. Auch im Inselstaat Bahrain hat es in der Nacht Luftalarm gegeben. Die iranischen Revolutionsgarden behaupten, sie hätten dort das Hauptquartier der 5. Flotte der US-Marine angegriffen. Als Reaktion auf einen US-Angriff auf einen Öltanker, der versucht habe, den Iran zu erreichen. Nach Angaben des US-Militärs seien auf Bahrain gerichtete Raketen abgefangen worden, ebenso wie mehrere Drohnen, die auf Militärstützpunkte in Kuwait abgefeuert wurden. Als Reaktion auf israelisch-amerikanische Angriffe beschießt der Iran seit Ende Februar die arabischen Staaten der Golfregion.
7: Heute beginnt in St. Petersburg das Wirtschaftsforum der russischen Regierung. Mit dabei sind deutsche Unternehmen und Vertreter der AfD. Andere Parteien kritisieren das. Der außenpolitische Sprecher der Unionsbundestagsfraktion Hart widersprach im ARD-ZDF-Morgenmagazin dem Argument, durch die Teilnahme am Wirtschaftsforum würden Gesprächskanäle offen gehalten. Hart sagte, die deutschen Regierungen hätten über 8 Jahre mit Putin versucht zu reden.

0: aber es habe zu nichts geführt.
1: Was sollen Gespräche mit jemandem, dem man nicht vertrauen kann, unter diesen Bedingungen? Und erst recht, was sollen Gespräche durch Personen, die dafür nicht legitimiert sind? Das ist die deutsche Bundesregierung, die für ihre Außenpolitik ein Mandat des Deutschen Bundestages hat, aber nicht die Kollegen von der AfD.
0: Hart sagte weiter, Unternehmer und Parteienvertreter, die an dem Forum von Putin teilnehmen, handelten egoistisch und nicht im Interesse Deutschlands. Millionen Haushalte in Deutschland sind von ihren Mieten überlastet. Das zeigt eine Studie für den Deutschen Mieterbund. Danach geben rund 3,2 Millionen Haushalte mehr als 40% ihres Nettoeinkommens für das Wohnen aus. Weitere 3,4 Millionen Haushalte zahlen demnach 30-40% ihres Nettoeinkommens für Kaltmiete und Heizkosten. Mieterbundpräsidentin Weber-Moritz nannte die Zahlen alarmierend. Mieter müssten vor weiteren Belastungen geschützt werden. Die Bundesregierung will mehr Tempo bei der Umsetzung der Kreislaufwirtschaftsstrategie machen. Dafür bringt das Kabinett heute einen Aktionsplan auf den Weg. Durch die Strategie soll erreicht werden, dass in Deutschland in Zukunft Rohstoffe länger genutzt und mehr Abfälle vermieden werden, also mehr recycelt wird. Das soll unter anderem die Rohstoffversorgung verbessern. Zum Beispiel ist Deutschland bei Lithium oder seltenen Erden fast vollständig auf das Ausland angewiesen. Der Batteriehersteller Varta mit Sitz in Ellwangen im Ostalbkreis muss nach der angekündigten Schließung seines Werks in Nördlingen möglicherweise Fördergeld zurückzahlen. Das prüft derzeit das Bundeswirtschaftsministerium, berichtet die Augsburger Allgemeine. Der Aufbau der Batteriefabrik war mit rund 77 Millionen Euro Steuergeld gefördert worden. Sie sollte die EU unabhängiger von außereuropäischen Batterieherstellern machen. Eine damit verbundene Auflage war, eine neue Generation von Lithium-Ionenzellen längerfristig in Nördlingen zu produzieren. An den Milliardensparplänen von Gesundheitsministerin Warken gibt es weiter Kritik, auch von den Ländern. Sie fordern, dass mehrere Ausgabenbremsen bei Krankenhäusern, Arztpraxen, Apotheken und der Pharmabranche gestrichen werden. Außerdem zeigt eine repräsentative Seaway-Umfrage, 3/4 der Menschen in Deutschland machen sich Sorgen, dass durch die Sparmaßnahme die hausärztliche Versorgung schlechter wird. Der Bundesrat stimmt am 12. Juni über die Pläne ab. Der US-amerikanische Soul-Sänger Peebo Bryson ist tot. Der Sänger starb im Alter von 75 Jahren an einem Schlaganfall, wie seine Familie bestätigte. Berühmt wurde Bryson vor allem durch seine Duette mit Celine Dion. Er sang unter anderem die Disney-Duette für Die Schöne und das Biest und Aladdin ein. Weitere Gesangspartnerinnen waren unter anderem Whitney Houston und Natalie Cole. SWR-Nachrichten, Redaktion Wiebke Huss.
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3: Deutschland ist als größte Volkswirtschaft Europas ein wichtiger Kandidat, auch auf der außenpolitischen Bühne. Die Stimme der Bundesregierung hat durchaus eine gewisse Lautstärke im Chor der Weltmächte. Jetzt will sie vom kommenden Jahr an für 2 Jahre im UN-Sicherheitsrat die Geschicke der Weltpolitik mitbestimmen. Die dafür entscheidende Wahl findet heute ab 16 Uhr deutscher Zeit in der Generalversammlung der Vereinten Nationen statt. Um gewählt zu werden, braucht Deutschland 2/3 der abgegebenen Stimmen. Aber anders als bei früheren Kandidaturen ist das diesmal keineswegs sicher. Denn für die 2 frei werdenden Sitze für westeuropäische Staaten gibt es 3 Bewerber, neben Deutschland auch Portugal und Österreich. Was der UN-Sicherheitsrat eigentlich macht und wie er sich zusammensetzt, dazu jetzt ein Stichwort unseres New York-Korrespondenten Martin Ganselmeier.
4: Im UN-Sicherheitsrat gibt es 5 ständige Mitgliedstaaten. Das sind die 5 Vetomächte USA, Russland, China, Großbritannien und Frankreich. Hinzu kommen 10 nicht ständige Mitgliedstaaten, die jeweils für 2 Jahre im mächtigsten Gremium der Vereinten Nationen mitarbeiten. Von diesen 10 kommen 3 aus Afrika, 2 aus Asien, 2 aus Lateinamerika, 2 aus Westeuropa und 1 Staat aus Osteuropa. Nur der UN-Sicherheitsrat kann völkerrechtlich bindend bedeutende Entscheidungen über Krieg und Frieden beschließen, nicht die UN-Vollversammlung mit allen 193 Mitgliedstaaten. Damit ein Beschluss im UN-Sicherheitsrat völkerrechtlich bindend ist, müssen mindestens 9 der 15 Mitgliedstaaten zustimmen. Und es darf keine der 5 Vetomächte mit Nein stimmen. Wenn das gelingt, kann der UN-Sicherheitsrat zum Beispiel Sanktionen gegen kriegführende Staaten verhängen, Friedenstruppen entsenden, sogenannte Blauhelme, oder auch eigene militärische Einsätze beschließen. Allerdings war es in den vergangenen Jahren oft so, dass die Vetomächte Russland und USA Beschlüsse im UN-Sicherheitsrat blockiert haben. Russland zum Beispiel, wenn es um den Krieg in der Ukraine ging, die USA, wenn die Weltgemeinschaft das Vorgehen Israels in Gaza oder im Libanon verurteilen wollte. Deutschland war bereits 6-mal nicht ständiges Mitglied im Weltsicherheitsrat, und zwar alle 8 Jahre, zuletzt 2019-2020.
3: Alle 8 Jahre also bewirbt sich unser Land um einen Sitz als nicht ständiges Mitglied im UN-Sicherheitsrat. Das mächtigste Gremium der Vereinten Nationen ist eine wichtige Bühne der Weltpolitik. Bisher war Deutschland bei jeder Bewerbung erfolgreich. Diesmal allerdings könnte es anders sein. Aus New York, Giselle Uecker.
5: Es geht um jede Stimme bei der geheimen Wahl der UN-Mitgliedstaaten. Deutschland muss 2/3 der Länder hinter sich vereinen, um einen Sitz im mächtigsten Gremium der Vereinten Nationen zu bekommen. Außenminister Johann Wadephul ist schon Tage vor der Abstimmung nach New York angereist, führt ein Last-Minute-Gespräch nach dem anderen und versucht zu überzeugen.
6: Wir gehen mit Zuversicht und einem guten Angebot in diese Wahl. Wir setzen uns für die Vereinten Nationen ein. Wir wollen insbesondere die nicht ständigen Mitglieder zu einem wichtigen Faktor innerhalb des UN-Sicherheitsrates auch machen.
5: Deutschland hat es in der Vergangenheit schon 6-mal als nicht ständiges Mitglied in den Sicherheitsrat geschafft. Bisher war jede Bewerbung ein Erfolg. Diesmal könnte es anders sein. Für die beiden frei werdenden Plätze für westeuropäische Länder haben sich insgesamt 3 Nationen beworben. Neben Deutschland wollen auch Österreich und Portugal einen Sitz. Deshalb kommt es diesmal zur Kampfabstimmung, was die Europäer sonst versuchen zu vermeiden. Daniel Forti ist verantwortlich für UN-Fragen bei der Denkfabrik International Crisis Group. Er glaubt, das Rennen ist völlig offen. Die Chancen für Deutschland stehen aber nicht schlecht.
7: You know, Germany is a very visible and prominent state on world affairs.
4: Deutschland spielt bei weltpolitischen Angelegenheiten eine sehr sichtbare und herausragende Rolle und ist unmittelbar an vielen Fragen, nicht nur der europäischen Sicherheit, beteiligt. Das ist für viele Mitgliedstaaten wichtig. Sie versprechen sich von Deutschland, dass es dazu beiträgt, gemeinsame internationale Positionen zu finden.
5: Deutschland gehört zu den größten Beitragszahlern der Vereinten Nationen und gilt als zuverlässiger und engagierter Partner. Schon seit Jahren kümmern sich die Deutschen um Friedensmissionen, helfen beim Einsatz gegen die Folgen des Klimawandels und auch bei der Vermittlung zwischen Konfliktparteien. Doch es gibt auch Kritik. Die Bundesregierung äußert sich meist nur zurückhaltend zum Vorgehen der israelischen Regierung. Im Gegensatz zu vielen anderen Ländern hat Deutschland Palästina auch nicht als unabhängigen Staat anerkannt. Kanzler Merz nahm weder an der Palästina-Konferenz noch an der UN-Generalversammlung im vergangenen September in New York teil.
4: Die Frage der besetzten palästinensischen Gebiete ist einer der prägenden Konflikte, mit denen UN-Mitgliedstaaten derzeit konfrontiert sind. Deswegen werden viele Unterstützer Palästinas genau gucken, wie sich die Bewerberstaaten da positionieren.
5: Österreich und Portugal haben den Vorteil, dass sie sich bereits vor Deutschland für einen Sitz im Sicherheitsrat beworben haben und möglicherweise schon früh Vereinbarungen mit anderen Staaten treffen konnten. Als Nicht-NATO-Mitglied gilt Österreich außerdem als neutraler als Deutschland, was bei Vetomächten wie Russland und China ein Vorteil sein könnte. Portugal hat historisch und kulturell enge Beziehungen zu afrikanischen und lateinamerikanischen Ländern. Doch auch Deutschland kann bei den Ländern des globalen Südens punkten, ist Außenminister Wadephul überzeugt.
6: Es wird viel Vertrauen in Deutschland gesetzt. Wir bekommen sehr viel Unterstützung vom afrikanischen Kontinent, was uns dauerhaft verpflichtet. Wir bekommen auch Unterstützung von Staaten, die besonders dem Klimawandel ausgesetzt sind. Und es zeigt, dass hier ein langfristiges Engagement Deutschlands gesehen wird.
5: Die Wahl der Mitglieder für den Sicherheitsrat gilt auch als Gradmesser dafür, wie Deutschland international wahrgenommen wird. Eine Niederlage wäre ein herber Rückschlag für das außenpolitische Ansehen der Bundesregierung.
3: Ab 16 Uhr deutscher Zeit wird in New York gewählt. Der Bundespräsident residiert in Deutschland in einem Schloss. Ungewöhnlich in einer Demokratie, aber eben mal so entschieden worden. Seit 1994 und der Wiedervereinigung ist Bellevue sozusagen der Erstwohnsitz. Damit ist jetzt für 8 Jahre Schluss. Das Schloss muss saniert werden. Im Sommer kommen die Möbelwagen und transportieren alles in einen bunten Neubau. Bis Bellevue fertig renoviert ist, wird das deutsche Staatsoberhaupt in dem Übergangsquartier am Berliner Bahnhof residieren. Vorher aber durfte unsere SWR-Hauptstadtkorrespondentin Evi Seibert noch mal in die leeren Räume und in die Umzugskisten gucken.
8: Hallo!
9: Es hallt hier. Man hört auch das Echo, ne?
10: Sagt Steffen Tendler. Er wirkt erstaunlich ungestresst, obwohl er den ganzen Schlossumzug organisiert. Jetzt sind die Räume leer.
9: Das ist schon ein bisschen Wehmut letztendlich. Aber das ist auch interessant, mal zu sehen, wie die Schlosswände ohne Bilder aussieht, wie die Farbgestaltung nochmal ganz anders wirkt und wie der Raum auch wirkt ohne Vorhänge. Das ist also eine ganz andere Listsituation. Ich finde es auch schön.
10: Was bisher hier drin stand, ist in Kisten verpackt. Vorher wurde natürlich Inventur gemacht. Alles wurde im großen Saal aufgereiht und durchgezählt. Entstanden sind lange Listen mit Stühlen, Tischen, Büchern und Regalen, aber auch 537 Tassen stehen drauf und mehr als 2000 Teller. Davon gibt es jetzt 2 weniger.
9: Die Eierbecher sind nicht kaputt gegangen, aber 2 Teller sind schon zu Bruch gegangen. Aber das ist halt normal.
10: Die Schlossmitarbeiter haben dabei auch Dinge entdeckt, die man in normalen Haushalten eher nicht im Schrank hat. Zum Beispiel Gurkenschalen oder das hier.
9: Mach das mal auf. Ich weiß nicht, wie die Funktion der Sache ist.
8: Schon kaputt?
9: Nein, das ist nicht kaputt. Das ist so gewollt.
10: Was wie ein kaputtes Sektglas ohne Fuß aussieht, ist eine Glashaube, die man über kleine Appetithappen stülpen kann. Hunderte randvolle Kartons stehen jetzt da, wo früher die Schlossküche war. Die ist gleich zu Beginn ausgeräumt worden und dient jetzt als Lager fürs Geschirr. Beim Geschirr und bei den Möbeln wurde das ein oder andere aussortiert und wird jetzt durch die bundeseigene Verwertungsagentur versteigert. Schlosskoch Jan-Göran Barth hat sich anders entschieden.
11: Beim Auszug denkt man so, man mistet ein bisschen aus, aber dann nimmt man irgendwas an der Hand und denkt, nee, das behalten wir noch. Und in der Küche ist es ja ähnlich wie bei einem Handwerker. Es gibt halt gewisse Dinge, die braucht man vielleicht einmal im Jahr oder alle 2 Jahre einmal.
10: Zum Beispiel?
11: Das können irgendwelche Ausstecher oder Förmchen sein oder irgendwelche Backmatten, die man nicht allgegenwärtig immer benötigt. Und wenn man sie dann alle 2 Jahre einmal rausholt, dann hat man sie wenigstens da.
10: Was haben Sie denn ausgemistet?
11: Gar nichts.
10: Der Koch hat auch Glück. Im Gegensatz zu anderen Räumen, die im neuen Haus wesentlich kleiner sein werden, ist seine neue Küche genauso groß wie die bisherige im Schloss. Hier in Bellevue wird in derselben Etage gekocht und serviert. Im neuen Haus müssen die Speisen in Zukunft Aufzug fahren.
11: Hier haben wir die Hauptküche und das Essen geht direkt zum Gast. Dort kochen wir im Erdgeschoss, dann geht es mit dem Küchenaufzug nach oben in die 6. Etage. Da muss dann alles angerichtet werden.
10: Also etwas komplizierter. Immerhin gibt es einen Reserveaufzug, falls das Dinner mal im Lift stecken bleibt. Was nicht mit umzieht oder aussortiert wurde, wird eingelagert. Zum Beispiel die beiden bekannten Graupner-Bilder, die jeweils über eine ganze Schlosswand gehen. Die kennt man aus dem Fernsehen, weil davor Kanzler und Minister vereidigt werden. Eins ist lila und eins ist gelb. Und beide sind so riesig, dass es im neuen Haus keine einzige Wand gibt, die groß genug wäre, sagt Umzugsmanager Steffen Tendler.
9: Die haben wir jetzt in der Tat das erste Mal abnehmen müssen und auf riesen Papprollen aufgerollt und sind jetzt in der Kunstspedition eingelagert.
10: Staatskatzen wie in England oder Präsidentenhunde wie in den USA gibt es in Berlin zwar nicht, aber auch hier müssen Tiere umziehen, erklärt Eva Delegiannis vom Präsidentenbüro.
12: Die Teichfrösche und die Teichmolche mussten vom kleinen Teich in den großen Teich umgesetzt werden.
10: Weil ihr Heimatteich einer Baustelle weichen muss. Die Frösche von Bellevue haben übrigens ihre eigene Umzugsbeauftragte, eine Biologin. Jeden Morgen ab 7 Uhr werden sie in Eimern von einem Teich zum anderen gebracht. Und im Gegensatz zu den Mitarbeitern des Bundespräsidenten mussten die Frösche und Molche nichts packen und haben jetzt sogar mehr Platz als vorher.
3: Evi Seibert war im leeren Schloss Bellevue. Das wird saniert und die Frösche ziehen auch um. Es ist 11:15.
2: 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Das Wetter für Baden-Württemberg und Rheinland-Pfalz.
3: Das ist wechselhaft mit einigen Schauern und ein bisschen Sonne, dazu auch windig, 16 bis 23 Grad. Im Moment in Laupheim bewölkte 14 und auf dem Feldberg im Schwarzwald bewölkt bei 5.
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3: Europa soll bei wichtigen Zukunftstechnologien unabhängiger werden. Die EU-Kommission stellt heute einen Report vor. Da geht es vor allem um künstliche Intelligenz und Cloud-Kapazitäten. Das Handelsblatt berichtet, dass in Zukunft europäische Cloud-Anbieter bevorzugt werden sollen. In Deutschland sollen bald deutlich mehr Rohstoffe aus Abfällen wiedergewonnen werden. Die Bundesregierung bringt dazu ein Programm auf den Weg, um wertvolle Grundstoffe etwa aus Altbatterien und Akkus weiter zu nutzen. Auch soll die Abhängigkeit von Importen verringert werden, speziell was Lithium oder seltene Erden betrifft. Viele Mieterinnen und Mieter sind durch die Kosten für ihre Wohnung finanziell überlastet. Eine Studie des Instituts Wohnen und Umwelt im Auftrag des Mieterbundes zeigt, rund 6,6 Millionen Haushalte geben mehr als 30% ihres Nettoeinkommens für Kaltmiete und Heizung aus. Der Batteriehersteller Warta mit Sitz in Ellwangen im Ostalbkreis muss nach der angekündigten Schließung seines Werks in Nördlingen möglicherweise Fördergeld zurückzahlen. Das prüft das Bundeswirtschaftsministerium derzeit. Der Aufbau der Batteriefabrik war mit rund 77 Millionen Euro Steuergeld gefördert worden.
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3: Gesellschaftlich scheint es so, dass in bestimmten Situationen es von Vorteil sein kann, als Opfer wahrgenommen zu werden. Die Philosophin Maria Sibylla Lotter betrachtet die Umwertung des Opfers mit seinen guten, aber auch problematischen Seiten. In SWR1 Leute hat die Professorin für Ethik und Ästhetik an der Ruhr-Uni Bochum über ihr neues Buch geschrieben. Es heißt Opfer über Verwundbarkeit als Selbstbild. Nicole Köster hat zunächst von ihr wissen wollen, warum sie glaube, dass die Menschen sich im Vorfeld der Sendung so für das Thema interessiert hätten.
13: Also ich nehme erst mal an, dass die Leute sich dafür aus genau demselben Grund interessieren, aus dem ich das Buch geschrieben habe, dass man merkt, dass sich da kulturell etwas in den letzten 30, 40 Jahren stark verändert hat. Einerseits finde ich sehr zum Positiven, also Opfer von Gewalt geworden zu sein, auch sexueller Gewalt ist nicht mehr stigmatisiert. Man kann damit an die Öffentlichkeit treten, auch mit dem Anspruch, gesellschaftliche Verhältnisse zu verändern, Verwunschbarkeit zu zeigen, sich zu einer psychischen Krankheit zu bekennen, ist auch nicht mehr stigmatisiert. Gleichzeitig haben wir aber eine Entwicklung, wo man manchmal das Gefühl bekommt, sich auf Traumata, Verletzlichkeiten zu berufen, ersetzt etwa politische Lageanalysen, dient auch dazu, moralischen Druck zu erzeugen. Und ich denke, das spüren die Leute in ihrem Umfeld, dass sich hier die Argumentation verändert hat und dass das nicht unproblematisch ist.
14: Ja, Sie analysieren da das, Sie haben gerade den Begriff Traumata genannt, dass solche Begriffe wie Traumata, Depression und so weiter sich auch gesellschaftlich verschoben haben. Inwiefern?
13: Ja, der Traumabegriff war ja früher ein Spezialbegriff, so innerhalb der Psychiatrie. Und seit der Einführung der posttraumatischen Belastungsstörung um 1980 hat er aber eine enorme kulturelle Karriere gemacht. Also das wurde in ganz viele Bereiche übertragen. Heute spricht man auch in der Kunst, in Fernsehserien ständig von Traumata. Traumata sind sozusagen das, was Menschen ihre persönliche Identität gibt. Man hat manchmal das Gefühl, gefühlt jeder führt seine Eigenschaften auf frühkindliche Traumata oder traumatische Erlebnisse zurück. Und das ist eine enorme Veränderung im Selbst- und Menschenbild. Also man gewinnt seine Identität aus Verletzlichkeiten. Das kann eine Stärke sein, kann aber auch dazu führen, dass man sich über Gebühr mit Verletzlichkeiten identifiziert.
14: Ja, das ist dann ganz spannend zu lesen, dass Sie auf der einen Seite sagen, ja, unsere Gesellschaft ist menschlicher geworden durch die Entwicklung, was ja eine gute, positive Entwicklung ist. Aber an welcher Stelle haben wir es dann übertrieben? Das haben Sie gerade angedeutet.
13: Ja, es gibt einerseits im Bereich der Psychologie und Psychiatrie eine enorme Ausweitung der Kategorien psychischer Krankheiten. Und dadurch entsteht der eigentlich falsche Eindruck, als würden die Menschen tatsächlich psychisch immer kränker werden. In Wirklichkeit haben sich aber einfach Kategorien wie Depression und andere sehr ausgeweitet auf Symptome, die man eben früher nicht als krankhaft wahrgenommen hat. Depression wird inzwischen rein symptomorientiert diagnostiziert, nicht mehr als eine außergewöhnliche Traurigkeit, die nichts mit gewöhnlichen Lebenskrisen zu tun hat, sondern auch wenn man lange unter einem, sagen wir mal, Todesfall des Partners leidet, ist das heute eine Depression. Und Entsprechend verschiebt sich unsere Wahrnehmung unserer selbst und der sozialen Welt. Wir nehmen uns insgesamt als viel kränker wahr. Und das ist, denke ich, nicht unproblematisch.
14: Die Sprache ist dahingehend auch anders geworden. Was haben Sie da beobachtet?
13: Ja, also wenn ich den Umgang unter Studierenden etwa, den ich jetzt wahrnehme, mit meiner eigenen Studienzeit in den 80er Jahren vergleiche, nehme ich einerseits eine sehr positive Veränderung wahr, dass die Studierenden viel mehr darauf achten, einander nicht zu verletzen und mit der Sprache sehr sorgfältig umgehen. Andererseits gibt es dann aber auch eine Tendenz, die ich nicht unproblematisch finde, quasi heikle Themen zu vermeiden. Also alles, was jemanden nicht nur persönlich verletzen könnte, sondern eben auch eine erhitzte politische Diskussion auslösen könnte, also wie wir das früher in 80er Jahren spannend fanden, das wird heute oft vermieden. Also ich habe eine Situation, die ich ganz kurios fand in Erinnerung, da hielt ich eine Vorlesung über Schuld mit Blick auf historisches Unrecht und begann eine Sitzung mit der Ankündigung, dass wir heute sehr problematische Themen ansprechen werden, damit sich die Studenten darauf einstellen können und dass das vielleicht einige belasten wird. Und dann meldete sich ein Studierender und fragte, ja, warum ich das denn dann überhaupt anspreche, wenn das Leute belasten wird. Und also das hat mich sehr überrascht, dass es überhaupt nicht mehr selbstverständlich ist, dass man im Studium, gerade im Ethikstudium, mit schweren Themen wie Kriegsverbrechen, der Schuld späterer Generationen und dergleichen, also Dinge, die hochkontrovers sind und bei denen man sich auch mit erschütternden Tatsachen beschäftigen muss, dass man sich damit auseinandersetzt.
15: Die Philosophin Maria Sibylla Lotter im Gespräch mit Nicole Köster in SWR1 Leute. Und jetzt ist es gleich 7:07.
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15: Von und mit Michael Herr.
16: Guten Tag. Und wir starten mit dem Onlinehandel. Der bleibt nämlich der Wachstumstreiber für den gesamten Einzelhandel. Die Umsätze der Branche dürften auch in diesem Jahr weiter wachsen. Das geht aus dem aktuellen Online-Monitor hervor, den der Handelsverband Deutschland heute veröffentlicht hat.
17: Im letzten Jahr wurden mehr als 92 Milliarden Euro im Onlinehandel umgesetzt. Für dieses Jahr sagt der Handelsverband sogar ein weiteres Wachstum von über 4% auf etwa 96 Milliarden Euro voraus. Den größten Anteil am Gesamtumsatz habe der Onlinehandel bei Elektroartikeln. Auch Mode und Accessoires werden gerne online gekauft. Lebensmittel und Drogeriewaren kaufen die Kunden zum Großteil noch vor Ort. Der Anteil des Onlinehandels am Gesamtmarkt steigt jedoch rasant. Mehr als die Hälfte des Online-Umsatzes sei im letzten Jahr über Online-Marktplätze erzielt worden. Also über Plattformen, auf denen auch Drittanbieter ihre Waren verkaufen können. Die umstrittenen Online-Marktplätze Temu und Shein machen dabei fast die Hälfte der Bestellungen aus dem Ausland aus. Bei EU-Importen werden mögliche Verstöße, zum Beispiel bei Verbraucherschutzvorschriften, aus Sicht des Handelsverbands nicht ausreichend kontrolliert und bestraft. Für einen fairen Wettbewerb müsse sich dies ändern.
16: Informationen waren das von Lara Zell aus der SWR-Wirtschaftsredaktion. Die Zahl der Dollarmillionäre ist 2025 weltweit stark gestiegen. Das gab das französische Beratungsunternehmen Capgemini heute bekannt. Deutschland steht mit fast 1,8 Millionen Menschen, die mehr als 1 Million Dollar an Aktien, Immobilien und Bargeld besitzen, weiterhin auf Platz 3 hinter den USA und Japan.
18: Fast 200.000 neue Dollarmillionäre sind bei uns 2025 hinzugekommen, so die Daten von Capgemini. 2024 gab es dagegen einen Rückgang um rund 40.000. Laut Report ist das Vermögen der Reichen 2025 so stark wie nie innerhalb eines Jahres angestiegen. In den 4 größten Millionärsnationen USA, Japan, Deutschland und China seien fast 2/3 aller Reichen beheimatet. Bei dem Capgemini-Report, der auf Umfragen basiert, werden Kunstsammlungen und Gebrauchsgüter wie Autos und Schmuck nicht eingerechnet. Das Beratungsunternehmen erstellt ihn seit fast 20 Jahren. Petra Thiele, SWR Wirtschaftsredaktion.
16: Zur Stunde tagt in Berlin das Bundeskabinett und auf der Tagesordnung steht auch die Kreislaufwirtschaftsstrategie. Beschlossen werden soll von der Bundesregierung ein Aktionsprogramm, das die Strategie in konkrete Schritte übersetzt, mit dem Ziel, das Recycling in Deutschland auszubauen und Rohstoffe länger zu nutzen. Für Bundesumweltminister Carsten Schneider von der SPD ist das ein echter Paradigmenwechsel.
19: Es geht darum, dass wir vom linearen Wirtschaften zum zirkulären kommen. Was heißt also nicht ein Produkt oder Rohstoffe einmal in einem Produkt eingebracht und danach entsorgt, sondern wiederverwendet werden. Die Kreislaufwirtschaft macht uns unabhängiger, weil wir weniger Rohstoffe aus dem Ausland importieren müssen. Und es schafft halt wirklich Jobs weltweit und schützt die Umwelt. Das ist sowas wie eine eierlegende Wollmilchsau.
16: Bundesumweltminister Carsten Schneider von der SPD im Gespräch mit dem ARD-Hauptstadtstudio. 3 von 4 Menschen in Deutschland machen sich Sorgen, dass die hausärztliche Versorgung schlechter wird wegen der geplanten Sparmaßnahmen im Gesundheitswesen. Das ist bei einer repräsentativen Civi-Umfrage im Auftrag des Hausärztinnen und Hausärztinnen Ärzteverbands herausgekommen. Lydia Wagner fasst die wichtigsten Ergebnisse zusammen.
20: Die Rheinische Post schreibt, dass 77% der Befragten negative Auswirkungen erwarten. Menschen in den ostdeutschen Bundesländern machen sich dabei mehr Sorgen als die im Westen. Die häufigsten Befürchtungen sind, dass Ärzte sich in Zukunft weniger Zeit pro Patient nehmen oder auch, dass längere Wartezeiten drohen. Die Hälfte der Befragten befürchtet, dass der Zugang zu Hausarztpraxen schwieriger wird und dass die Behandlung schlechter wird. Der Hausärzteverband bezeichnet die Sparpläne der Regierung als die größte politische Bedrohung in den letzten 2 Jahrzehnten.
16: Und dann haben wir noch eine Branchenmeldung. Die Stimmung in der deutschen Automobilindustrie hat sich im Mai etwas verbessert, wenngleich auf niedrigem Niveau. Wie das Münchner IFO-Institut mitteilte, stieg der Indikator für das Geschäftsklima in der Branche um nahezu 2 Zähler auf aber immer noch minus 20,8 Punkte. Deutlich gesunken ist die Stimmung unter den Autoherstellern aber beim Auslandsgeschäft. Grund sind erneute Zolldrohungen der USA. Angesichts der Unsicherheit bleibe die Stimmung gedrückt, so IFO-Branchenexpertin Wölfel. Und damit schauen wir noch zur Börse, wo der DAX in diesen Minuten im Minus notiert. Er steht bei 24.961 Punkten, ein Minus von 0,6%, ist also wieder unter die Schwelle von 25.000 Punkten gerutscht. Die Verluste erklären sich einmal mehr mit der Lage im Nahen Osten.
21: Statt der erhofften Fortschritte bei den Verhandlungen zwischen Teheran und Washington sind die Spannungen am Persischen Golf zuletzt wieder eskaliert. An den asiatischen Börsen ist der KI-Goldrausch dagegen ungebremst weitergegangen. Die Aktienindizes in Tokio und Taipei kletterten auf Rekordstände. Der japanische Nikkei stieg erstmals über die Marke von 68.000 Punkten und schloss 2,5% höher. Im Fokus standen erneut Chipwerte wie Tokyo Electron sowie der Hersteller von Chip-Testanlagen Advantest. Detlef Landmesser, ARD Finanzredaktion Frankfurt.
16: Und das war die Wirtschaft um gleich 11:01.
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22: Die Europäische Union will abgelehnte Einwanderer in Drittländer außerhalb Europas abschieben. Darauf haben sich die Mitgliedstaaten geeinigt. Wie sinnvoll das Unternehmen ist, kann im Moment noch keiner so recht beurteilen. Denn die Menschen werden ja in Länder zurückgewiesen, in denen sie dann auch wieder Ausländer sind. Ein ähnlicher Versuch scheint in Großbritannien gerade gescheitert zu sein. Denn dort wollte man alle unerwünschten Migranten nach Ruanda abschieben. Das Fazit dort? Teuer und nutzlos. Der Bericht dazu in der nächsten Viertelstunde nach den Nachrichten. Am Mikrofon ist Katja Burg. Schönen guten Tag.
2: 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Das Wetter für den Südwesten.
22: Das ist wechselhaft mit einigen Schauern und ein bisschen Sonne, dazu windig, 16 bis 23 Grad. Im Moment in Idar-Oberstein bewölkte 14, es regnet in Konstanz bei 15, bewölkt in Ulm bei 14 Grad. In Meßstetten bewölkte 11, leicht bewölkt in Lahr bei 17 Grad und in Stuttgart bedeckt bei 15.
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0: Um 11 Uhr mit Monja Sobotka. Iranische Drohnenangriffe haben Schäden am internationalen Flughafen von Kuwait verursacht. Mehrere Menschen seien verletzt worden, teilte das Verteidigungsministerium Kuwaits mit. Die iranischen Drohnen hätten das Passagiergebäude ins Visier genommen. Moritz Behrendt berichtet.
1: Der Flughafen von Kuwait war wegen des Krieges am Golf für mehrere Wochen geschlossen gewesen. Erst vorgestern hatte er seinen Betrieb wieder aufgenommen. Auch im Inselstaat Bahrain hat es in der Nacht Luftalarm gegeben. Die iranischen Revolutionsgarden behaupten, sie hätten dort das Hauptquartier der 5. Flotte der US-Marine angegriffen. Als Reaktion auf einen US-Angriff auf einen Öltanker, der versucht habe, den Iran zu erreichen. Nach Angaben des US-Militärs seien auf Bahrain gerichtete Raketen abgefangen worden, ebenso wie mehrere Drohnen, die auf Militärstützpunkte in Kuwait abgefeuert wurden. Als Reaktion auf israelisch-amerikanische Angriffe beschießt der Iran seit Ende Februar die arabischen Staaten der Golfregion.
0: Die OECD hat wegen der Folgen des Iran-Kriegs ihre Wachstumsprognose für Deutschland und die Welt erneut gesenkt. Die Organisation für wirtschaftliche Zusammenarbeit und Entwicklung gab bekannt, für dieses Jahr werde für Deutschland nur noch mit einem Plus von 0,7% gerechnet. Ende März hatte sie noch 0,8% vorhergesagt. Sollte der Krieg in Nahost länger andauern, werde sich auch das globale Wachstum erheblich verlangsamen. Um das Wachstum anzuschieben, rät die OECD zu Reformen. So müssten für Unternehmen Wettbewerbsschranken abgebaut und der Verwaltungsaufwand reduziert werden. Die Ukraine hat Ziele im russischen St. Petersburg mit Drohnen angegriffen. Mehrere Infrastruktureinrichtungen seien beschädigt, dabei jedoch niemand getötet worden, teilte der Gouverneur der Stadt mit. In St. Petersburg beginnt heute das Wirtschaftsforum, an dem auch Kreml-Chef Putin teilnehmen soll. Insgesamt werden rund 20.000 Besucher aus 130 Ländern zu dem Treffen erwartet. Darunter auch einige deutsche Wirtschaftsvertreter und zwei Bundestagsabgeordnete der AfD. Der außenpolitische Sprecher der Unionsbundestagsfraktion Hart wirft den deutschen Teilnehmern vor, egoistisch und nicht im Interesse Deutschlands zu handeln. Im ARD-ZDF-Morgenmagazin widersprach er dem Argument, dass durch die Teilnahme am Wirtschaftsforum Gesprächskanäle offen gehalten würden. Hart sagte, die deutsche Regierung habe seit Jahren mit Putin versucht zu reden, aber ohne Erfolg. Die Bundesregierung will mehr Tempo bei der Umsetzung der Kreislaufwirtschaftsstrategie machen. Dafür bringt das Kabinett heute einen Aktionsplan auf den Weg. Durch die Strategie soll erreicht werden, dass in Deutschland in Zukunft Rohstoffe länger genutzt und mehr Abfälle vermieden werden, also mehr recycelt wird. Das soll unter anderem die Rohstoffversorgung verbessern. Zum Beispiel ist Deutschland bei Lithium oder seltenen Erden fast vollständig auf das Ausland angewiesen. Der Batteriehersteller Varta mit Sitz in Ellwangen im Ostalbkreis muss nach der angekündigten Schließung seines Werks in Nördlingen möglicherweise Fördergeld zurückzahlen. Das prüft das Bundeswirtschaftsministerium derzeit, berichtet die Augsburger Allgemeine. Der Aufbau der Batteriefabrik war mit rund 77 Millionen Euro Steuergeld gefördert worden. Sie sollte die EU unabhängiger von außereuropäischen Batterieherstellern machen. Eine damit verbundene Auflage war, eine neue Generation von Lithium-Ionen-Zellen längerfristig in Nördlingen zu produzieren. An den Milliardensparplänen von Gesundheitsministerin Warken gibt es weiter Kritik, auch von den Ländern. Sie fordern, dass mehrere Ausgabenbremsen bei Krankenhäusern, Arztpraxen, Apotheken und der Pharmabranche gestrichen werden. Außerdem zeigt eine repräsentative Civey-Umfrage, 3/4 der Menschen in Deutschland machen sich Sorgen, dass durch die Sparmaßnahmen die hausärztliche Versorgung schlechter wird. Der Bundesrat stimmt am 12. Juni über die Pläne ab. Der US-Digitalkonzern Meta muss sich in der EU mit seinem Nachrichtendienst Facebook Messenger an schärfere Wettbewerbsregeln halten. Das hat das EU-Gericht in Luxemburg entschieden und damit eine Klage der Facebook-Mutter zurückgewiesen. Die EU-Kommission stuft Meta als Konzern mit besonders großer Marktmacht ein. SWR-Nachrichten, Redaktion Wiebke Huss.
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3: Die EU will härter gegen abgelehnte Asylbewerber vorgehen. Darüber haben wir berichtet. Und dazu sollen sogenannte Return Hubs gehören, die außerhalb Europas liegen. Dahin sollen die Menschen dann abgeschoben werden. Mit einer ähnlichen Idee hat Großbritannien Erfahrungen gesammelt, aber keine besonders guten. Denn über Jahre hinweg haben Regierungen versucht, das sogenannte Ruanda-Modell umzusetzen. Am Ende
22: landete kein einziger Asylsuchender in Ruanda. Trotzdem kostete das Projekt hunderte Millionen Pfund. Aus London berichtet Gabi Biesinger.
4: Asylsuchende aus dem Vereinigten Königreich nach Ruanda abzuschieben. Diesen Plan stellte der damalige konservative Premierminister Boris Johnson im April 2022 erstmals vor. Bootsflüchtlinge aus Frankreich sollten von der gefährlichen Überfahrt über den Ärmelkanal abgehalten werden. If they come across the channel
6: illegally, wenn diese Personen illegal die Überfahrt antreten, dann riskieren sie, nicht im Vereinigten Königreich anzukommen, sondern in Ruanda. Das ist aus meiner Sicht eine gute Abschreckung.
4: Der Ruanda-Plan sah vor, dass Asylsuchende, die illegal aus einem sicheren Drittstaat im Vereinigten Königreich ankommen, nach Ruanda gebracht werden. Dort sollten ihre Asylanträge bearbeitet werden. Im Fall einer positiven Entscheidung hätten sie dort bleiben dürfen. Dafür vereinbarte die britische Regierung Zahlungen von etwa 145 Millionen Euro an Ruanda. Doch Kritik an diesen Plänen folgte auf dem Fuß. Im House of Lords, dem Oberhaus, wurde der Gesetzentwurf heftig diskutiert und mehrmals zurückverwiesen. Lord David Anderson etwa erklärte, die von der Regierung vorgelegten Indizien würden darauf hindeuten, dass Ruanda kein sicheres Land sei.
7: We have no evidence that Rwanda is safe. All the evidence that is put before us demonstrates that at the moment it is not.
4: Im Juni 2022 sollte der erste Ruanda-Flug starten, wurde aber wenige Minuten vor dem Abheben gestoppt. Der Europäische Gerichtshof für Menschenrechte hatte interveniert, denn zu diesem Zeitpunkt waren eine Reihe rechtlicher Anfechtungen vor Londoner Gerichten anhängig.
23: My priority is to stop the boats. I said this very clearly when I became Prime Minister.
4: Ab Oktober 2022 wollte dann der neue konservative Premierminister Rishi Sunak den Ruanda-Plan vorantreiben. Der britische Oberste Gerichtshof hatte entschieden, dass Ruanda kein sicheres Land sei. Sunaks Regierung wollte daraufhin Ruanda per Gesetz zum sicheren Land erklären lassen. Letzten Endes wurde nie ein Asylsuchender nach Ruanda ausgeflogen. Trotzdem hat der Plan nach Angaben des Innenministeriums insgesamt mehr als 900 Millionen Euro verschlungen, unter dem Strich ziemlich teurer Populismus, der nebenbei noch am Rechtsstaat rüttelte. Als im Juli 2024 Premierminister Keir Starmer von der Labour-Opposition die Regierung übernahm, stoppte er das Ruanda-Programm. Es sei von Anfang an tot gewesen und als Abschreckung hätte es nie funktioniert.
24: Look, the Rwanda scheme was dead and buried before it started. It's never been a deterrent.
4: Doch die ruandische Regierung pochte auf bestehende Verträge und verklagte das Vereinigte Königreich auf Zahlung von mehr als 100 Millionen Euro.
25: The UK will not have to pay Rwanda millions of pounds linked to the abandoned Migrant Deportation Scheme.
4: Der internationale Gerichtshof in Den Haag entschied zu Wochenbeginn, dass die Briten nicht zahlen müssen. Vielleicht die einzige Erfolgsmeldung, die es im Zusammenhang mit dem Ruanda-Programm je gab.
22: Heute an diesem 3. Juni ist es genau 20 Jahre her, dass Montenegro unabhängig wurde. Lange nach dem Ende der Balkankriege löste sich das Land aus dem Staatenbund mit Serbien heraus und steuerte in Richtung Westen, inklusive NATO-Beitritt. Montenegro ist auch das Land, das bei den EU-Beitrittsverhandlungen im Moment am weitesten ist. 2028 will es der EU beitreten, aber es gibt noch ein paar gewaltige Baustellen auf dem Weg dahin. Mehr dazu von unserem Korrespondenten Oliver Schosch.
26: Die mangelnde Rechtsstaatlichkeit ist das größte Problem Montenegros auf dem Weg in die EU. Montenegro ist die Heimat von berüchtigten Kokain-Clans, die weltweit vernetzt sind. In Montenegro sind die Politik und die organisierte Kriminalität eng miteinander verbandelt und auch die Justiz hängt da zum Teil mit drinnen. Doch zuletzt wurden Montenegro Fortschritte bescheinigt. Die Justiz greife spürbar härter durch. Es gab mehrere Festnahmen hochrangiger Politiker, Justizvertreter und Beamter, die mit der Mafia zusammengearbeitet hatten. Veselin Radulovic ist ein bekannter, unabhängiger Anwalt in Montenegro, der seit vielen Jahren für eine saubere Justiz in seinem Land kämpft. Er sieht die aktuelle Entwicklung allerdings nicht so positiv, sondern eher skeptisch.
27: Wir können sagen, dass wir auf einem guten Weg sind, was den EU-Beitritt angeht. Aber nur, weil der Beitritt ein geopolitisches Ziel der EU ist. Was es leider nicht gibt, das sind echte qualitative Reformen in Montenegro. Das Entscheidende in diesem Bereich ist, dass man an das Vermögen herangeht, das durch Korruption und organisierte Kriminalität erworben wurde. Aber das gibt es bei uns noch nicht.
26: Nun stellt seit 2023 die neue pro-europäische liberale Partei Europa Jetzt mit Milojkos Spajic den Premierminister und Regierungschef. Er ist sehr jung, er ist 38. Er kommt aus dem Finanzsektor. Er hat in Tokio bei Citigroup und in Singapur bei Goldman Sachs gearbeitet, um dann zurückzukehren und sein Heimatland voranzubringen. Spajic will Montenegro nun final in die EU führen, bis 2028, so der Plan. Er baue eine funktionierende Justiz in Montenegro auf. Ob das so stimmt, darüber wird im montenegrinischen Parlament oft heftig gestritten. Bei einer Parlamentssitzung Ende April nannte der Oppositionsführer der DPS-Partei Daniel Živković die typischen Vorwürfe an Premier Spajic und sein Team.
27: Wir haben hier eine Regierung, die den Rekord hält, was Versprechungen angeht, die nicht eingehalten wurden. Sie, Herr Premierminister, haben den Bürgern einen höheren Lebensstandard versprochen und viele Investitionen, die nie gekommen sind. Sie haben den Bürgern eine Meritokratie versprochen, in der sich Leistung und Können auszahlen und in der Vetternwirtschaft und die Beschäftigung von Parteimitgliedern gestoppt werden. Doch all das geht bei Ihnen einfach weiter. Sie haben vor allem eines erreicht. Sie haben den größten Regierungsapparat aufgebaut, den es jemals in Montenegro gab und ich glaube auch in der ganzen Welt. Ihr Kabinett hat 32 Mitglieder, 25 Minister und 7 Vizepremiers. Montenegro hat aber nur 620.000 Einwohner. China zum Beispiel hat 1,4 Milliarden Einwohner und kommt mit 21 Ministerien aus. China hat 1,4 Milliarden
26: Einwohner mit 21 Ministerien. In Montenegro gibt es so viele Ministerien, weil es eine ziemlich komplexe Regierungskoalition mit vielen Beteiligten gibt, die alle zufriedengestellt werden wollten. Spajic und seine Europa-Jetzt-Partei mussten mit 4 Parteien und Bündnissen zusammenarbeiten und dazu mit Minderheitsvertretern von Albanern, Bosniaken und Kroaten. In der Regierungskoalition sind auch serbisch-nationalistische und russlandfreundliche Vertreter. Sie müssen in Schach gehalten werden, damit sie den EU-Kurs nicht torpedieren. Bislang klappt das, die montenegrinische Regierung hält.
22: Öl und Gas haben Norwegen reich gemacht. Das Land hat aber noch einen weiteren Rohstoff, den man nicht so ohne weiteres auf dem Schirm hat, nämlich Algen. Die könnten in Zukunft einen wichtigen Beitrag zur Lösung vieler globaler Probleme leisten. Als Nahrungsquelle für Millionen Menschen zum Beispiel, als Plastikersatz und sogar als Biokraftstoff. Momentan wachsen noch fast alle weltweit kultivierten Algen in Asien. Auf dem kleinen europäischen Markt ist Norwegen ein Hoffnungsträger. ARD-Korrespondentin Jana Sinram.
5: Eine Farm im Meer vor der Insel Frøya an der norwegischen Westküste. Diogo Raposo steht auf einem kleinen Schiff und muss ordentlich kurbeln, um das tonnenschwere Seil aus dem Wasser zu bekommen. Denn es ist voll besetzt mit meterlangen Braunalgen. Die sind für den Anbau ideal geeignet, erklärt der Portugiese.
8: Sie wachsen schnell und sie nehmen die Nährstoffe auf, die natürlicherweise im Wasser verfügbar sind. Wir brauchen keinen Dünger in der Meereswirtschaft.
9: Any fertilizer in the sea farming.
5: 7 Monate lang sind die Algen hier im europäischen Nordmeer gewachsen. Der Mai ist für die kleine norwegische Firma ein entscheidender Monat. Fast jeden Tag ist das internationale Team von Seaweed Solutions 12 Stunden hier draußen auf dem Wasser.
8: Es ist sehr intensiv. Wir haben einen Monat, um unsere gesamte Ernte einzubringen.
9: Luca,
8: du musst abschneiden!
5: Immer abwechselnd schneiden Diogo und sein Kollege im Boot gegenüber die Seile mit dem braunen Flügeltang durch, damit das Ernteboot sie einholen kann. Eine Maschine schneidet die meisten Algenblätter automatisch vom Seil. Was übrig bleibt, säbelt Christian Kato Haugen mit einem Messer in eine große weiße Kiste. Die Algen verkauft die kleine Firma an verschiedene Nahrungsmittelproduzenten, auch in Deutschland, zum Beispiel als Thunfischersatz. Christian hat früher auf Lachsfarmen gearbeitet. Algen zu essen kam dem Norweger damals nicht in den Sinn.
10: Sie haben einen sehr nussigen Geschmack, der gut zu Rührei oder Salat passt. Aber das wäre mir wahrscheinlich gar nicht klar, wenn ich nicht damit arbeiten würde.
5: Auch die EU preist Algen als Nahrungsquelle an und als Biomasse der Zukunft. Die Kommission hat sogar eine ganze Algenstrategie verabschiedet. Denn Algen haben ein riesiges Potenzial, unterstreicht der Meeresbiologe David Aldridge vom Forschungsinstitut SINTEF in Trondheim.
11: Wir können Algen als Düngemittel verwenden und als Tierfutter. Und wir können Biokunststoff und andere Baumaterialien daraus herstellen oder sogar Kleidung.
5: Irgendwann könnte man aus Algen sogar Biokraftstoff gewinnen. Noch ist es aber nicht so weit.
11: Im Moment werden in Europa und Nordamerika Hunderte, vielleicht ein paar Tausend Tonnen Algen produziert. Für Biokraftstoffe bräuchten wir aber Hunderttausende bis Millionen Tonnen.
5: Zurück bei der kleinen norwegischen Algenfirma auf der Insel Frøya. Hier arbeiten sie daran, dass solche Dimensionen irgendwann Wirklichkeit werden. In einer Fabrikhalle kippt ein Gabelstapler den geernteten Flügeltang auf ein Fließband. Gemeinsam mit Saisonkräften prüft Innovationsmanagerin Maren Säter ihre Qualität und packt die Algen in Kisten.
12: In diesem Jahr werden wir etwa 100 Tonnen ernten, die vollständig für die Nahrungsmittelproduktion verwendet werden. Wir sind aber gerade in einer Expansionsphase. Wir hoffen, dass wir nächstes Jahr die Produktion steigern können.
5: Die Norwegerin ist sich sicher, der Bedarf an Algen wird steigen. Für Norwegen eine Zukunftsbranche.
12: Wir haben viel Erfahrung mit anderen Aquakulturen. Es gibt also schon eine gewisse Infrastruktur. Ich bin sicher, dass das ein Erfolg sein kann.
5: Und vielleicht liegt in norwegischen Algen sogar der Schlüssel für eine nachhaltigere Zukunft.
13: 11:16 Uhr.
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13: Das ist wechselhaft mit einigen Schauern und ein bisschen Sonne, dazu auch windig. 16 bis 23 Grad maximal. Im Moment in Karlsruhe bewölkte 16 und es regnet in Oberstdorf bei 13 Grad.
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13: Iranische Drohnen haben den internationalen Flughafen von Kuwait beschädigt. Laut Verteidigungsministerium sind mehrere Menschen verletzt worden. Flüge sind ausgesetzt oder werden umgeleitet. Europa soll bei wichtigen Zukunftstechnologien unabhängiger werden. Die EU-Kommission stellt heute einen Report vor. Da geht es vor allem um künstliche Intelligenz und Cloud-Kapazitäten. Das Handelsblatt berichtet, dass in Zukunft europäische Cloud-Anbieter bevorzugt werden. Der Batteriehersteller Varta mit Sitz in Ellwangen im Ostalbkreis muss nach der angekündigten Schließung seines Werks in Nördlingen möglicherweise Fördergeld zurückzahlen. Der Aufbau der Batteriefabrik war mit rund 77 Millionen Euro Steuergeld gefördert worden. Eine damit verbundene Auflage war, eine neue Generation von Lithium-Ionen-Zellen längerfristig in Nördlingen zu produzieren.
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13: Das Bundesverfassungsgericht wird 75 Jahre alt. Die 16 Richterinnen und Richter nehmen das Jubiläum zum Anlass, ihren Sitz in Karlsruhe zu verlassen und treten in Kontakt mit der jungen Generation. Sie besuchen in jedem Bundesland eine Schule und wollen so den jungen Menschen die Arbeitsweise und die Aufgaben des Bundesverfassungsgerichts erklären. Gestern bekam die David-Röntgen-Berufsschule im rheinland-pfälzischen Neuwied Besuch von den Verfassungsrichtern. SWR-Reporterin Maike König war dabei.
14: Kurz bevor der Vortrag losgeht, sitzen die meisten Schülerinnen und Schüler gespannt auf ihren Stühlen in der Aula der David-Röntgen-Schule in Neuwied. Eine Verfassungsrichterin sieht man schließlich nicht jeden Tag. Und noch seltener kann man ihr Fragen stellen. Die Erwartungen sind groß.
15: Ich finde das an sich sehr gut. Ich finde, das zeigt auch so ein bisschen, dass man sich auch für die jungen Leute interessiert, wo die Meinungen liegen, wo die Interessen liegen.
17: Weil man dann selber als Schüler nochmal so mehr Nähe zu dem Beruf und zu der Arbeit bekommt, die sie dann halt auch macht und halt auch Demokratie verteidigen und so weiter. Das ist dann ganz gut, wenn man da auch mit den Schülern und den Jüngeren ins Gespräch kommt.
18: Dass man so die Möglichkeit hat, dann auch noch Fragen zu stellen, was dann einfach weiter zur politischen Bildung hinzufügt.
14: Auch die Lehrer sind von der Aktion begeistert. Der stellvertretende Schulleiter Thomas Hennig sieht darin eine Chance, den Schülerinnen und Schülern ein eher sperriges Thema nahbarer zu machen.
19: Also wir merken immer mehr, dass da eine riesen Distanz ist, was alles, was Politik, Verwaltung und so etwas angeht. Deshalb ist das klasse, wenn jemand hierher kommt, der das erklären kann, der selbst in dem System drin ist und das den jungen Menschen erklärt.
14: Das ist heute die Aufgabe von Sigrid Emmenegger. Sie ist seit Oktober 2025 Richterin am Bundesverfassungsgericht. Für sie ist der Austausch mit den Schülerinnen und Schülern besonders wichtig.
28: Die jungen Leute sind natürlich die Zukunft unseres Landes. Und wenn wir heute den 75. Geburtstag feiern und wir wollen auch in 75 Jahren noch mal feiern, dann ist es natürlich besonders wichtig, wenn man auch mit den jungen Menschen ins Gespräch kommt.
14: Und dann geht's los.
0: Anderthalb Stunden erzählt Richterin Emmenegger von ihrer Arbeit. Die Schülerinnen und Schüler stellen so viele Fragen, dass am Ende die Zeit nicht reicht. 30 Minuten wird die Veranstaltung verlängert. Dann ist Schluss.
28: Ja, das war für mich unglaublich tolle Erfahrung, mit so vielen Schülerinnen und Schülern im Gespräch sein zu dürfen, erklären zu dürfen, was das Bundesverfassungsgericht so macht, allgemein, was Gerichte machen, wo der Unterschied zur Politik ist, dass man als Gericht eben bestimmte Aufgaben hat und wie wir die wahrnehmen. Ja, das hat Spaß gemacht.
0: Auch bei den Schülerinnen und Schülern kam der Besuch gut an.
15: Einen guten Einblick bekommen, wie die arbeiten und was sie sich beschäftigen, dass sie sich auch halt um fast alles, alle Beschwerden halt so kümmern.
17: Ja, nochmal ein paar mehr interne Einblicke, die sie uns ja auch gegeben hat, dass man so hinter die Kulissen schauen kann, so ganz oberflächlich kriegt man ja schon immer mal wieder was mit, aber dann ganz persönlich mit jemandem zu reden, der da auch dann in den Gebäuden ist und den Beruf selber ausübt, das war schon sehr interessant.
0: Eine Erfahrung, die auch noch andere Schülerinnen und Schüler in Deutschland machen können. Denn die Kollegen von Sigrid Emmenegger sind in den nächsten Monaten auch in den anderen Bundesländern zu Besuch.
1: Auch in der Schule gehört haben wir alle von Siegfried, Hagen, Kriemhild und Brunhild. Die Nibelungenlegende ist festes Repertoire des deutschen Literaturkanons und die Nibelungenfestspiele in Worms sind international bekannt. Nicht zuletzt deshalb, weil sie sich jedes Jahr neu erfinden. Am 17. Juli ist Premiere, die Hunnenkönigin, so heißt das Stück, das dieses Jahr auf der Bühne vor dem Wormser Dom aufgeführt wird. Gestern war offizieller Probenauftakt.
3: Also, nehmt eure Kelche zu Ehren des Mannes, in dessen langen Schatten wir alle gedeihen. Hoch lebe Gunther von Worms, König der Burgunden, Herrscher des Rheins.
1: So hört es sich an, wenn Profischauspieler Heiko Raulin den Prolog liest. Es entsteht sofort Atmosphäre, die auch bei den diesjährigen Wormser Nibelungenfestspielen das Publikum begeistern soll. Aufgeführt wird die Hunnenkönigin, geschrieben von dem Briten Oliver Lansley, der mit James Seeger auch die Regie führen wird. Schauspieler Heiko Raulin über die beiden.
6: Die haben ja einen ganz naiven Blick aufs Nibelungenlied. Die hatten das vorher nämlich überhaupt noch nicht gekannt. Die haben sich erst mit der Anfrage angefangen, damit auseinanderzusetzen. Und das ist toll, sowas Frisches, Naives sozusagen. Ja. Und deswegen hatte ich auch keine Angst, schon wieder den Hagen zu spielen. Im Gegenteil, ich freue mich darauf.
1: Die Hauptrolle gehört aber Kriemhild, gespielt von Maria Dragus, die zwar schon viele Filme gedreht hat, unter anderem mit Michael Douglas, für die das Theater aber komplettes Neuland ist.
7: Ich habe 20 Jahre Karriere als Filmschauspielerin auf dem Buckel quasi, aber ich freue mich jetzt das erste Mal auf der Bühne stehen zu dürfen, weil ich wirklich immer gesagt habe, wenn ich Theater spiele, dann muss es eine tragende Rolle sein und dann muss es etwas sein, was mich wirklich herausfordert. Dann gibt man mehr Energie rein und diese Energie möchte ich jetzt unbedingt diesem Stück, diesem Festival geben.
1: Maria Dragus als Kriemhild. Sie wandelt sich in dem Stück von einer Prinzessin aus Burgund zur Hunnenkönigin, wird dort immer mächtiger, kehrt in ihre Heimat zurück und rächt sich an allen, die sie und Siegfried hintergangen haben. Schwerer Stoff, neu und anders erzählt. Die Geschäftsführerin der Wormser Nibelungenfestspiele, Petra Simon.
16: Es ist einfach nochmal eine andere Sicht auf die Nibelungensage, die ja eine sehr deutsche Sage ist. Und das wird einfach nochmal dadurch anders betrachtet. Vielleicht auch ein bisschen nicht immer alles so ernst genommen. Und das ist ganz heilsam manchmal.
1: Magie, Zirkuselemente und Puppenspiel helfen, diese Leichtigkeit auszudrücken und natürlich auch Musik. Dieses Jahr nicht nur mit einer kleinen Gruppe von Musikern, diesmal auch mit einer berühmten Songschreiberin, Alice Merton, die durch ihren Hit No Roots bekannt wurde.
20: Ich meine, ich habe ja schon performt auf der Bühne, aber noch nie in einem Theaterstück. Und ich glaube, für uns ist es einfach wichtig, dass wir wissen, wir wollen, dass die Leute Emotionen spüren, nicht nur durch das, was auf der Bühne passiert, sondern durch diverse musikalische Themen.
1: Nähe wird zusätzlich geschaffen, indem das Publikum nicht nur der Bühne gegenüber sitzt, sondern auch rechts und links davon. Nochmal die Geschäftsführerin der Wormser Nibelungenfestspiele, Petra Simon.
16: Also es ist nicht so, dass die pausenlos eingebunden werden, angespielt werden, mitspielen müssen, sondern es ist einfach nur diese Möglichkeit, ganz nah dran zu sitzen und eben dann das Spiel direkt zu erleben, auch die Effekte direkt zu erleben. Das Wasser als Element auf der Bühne, es wird auf jeden Fall Feuer, Pyrotechnik eingesetzt, aber es gibt ja auch eben dieses Puppenspiel und das kann schon sehr besonders sein.
1: Ob die Neuinszenierung der Nibelungengeschichte auch besonders sein wird, diese Frage kann nach dem Premierentag am 17. Juli beantwortet werden.
13: Unsere Reporterin Karin Petzold war bei den Proben der Hunnenkönigin dabei, dem Stück, das bei den Nibelungenfestspielen in Worms aufgeführt wird.
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13: Acht Tage sind es noch, dann geht die Fußball-Weltmeisterschaft der Männer in den USA, Mexiko und Kanada los. Die Nationalmannschaft ist per Linienflug angereist und mittlerweile in Chicago gelandet. Unser Sportreporter Holger Dahl war mit an Bord. Wie war denn der Flug mit unserer Mannschaft?
4: So viel hat man von der deutschen Fußballnationalmannschaft jetzt als normaler Passagier gar nicht wahrgenommen. Also wir waren zuerst im Flugzeug, dann kam die Mannschaft, hat noch ein kurzes Foto für die wartenden Medienvertreter gemacht. Dann haben sie sich's gemütlich gemacht vorne im Businessbereich. Das ist ja schon ziemlich getrennt. Also kaum einen hat man da gesehen. So ein paar aus dem Staff der Mannschaft hat ein bisschen weiter hinten gesessen. Es gab nochmal so einen Einspielfilm. Thomas Müller war da zu sehen, Mario Götze und ein paar deutsche Fans, die der Mannschaft so Rückenwind mitgegeben haben. Und das war's dann eigentlich auch. Nach acht Stunden dann wieder aussteigen, die Mannschaft zuerst. Die sah ein bisschen besser aus als alle anderen, weil sie natürlich in der Businessklasse schon auch mehr Möglichkeiten hatten, so ein bisschen die Füße hochzulegen. Bei der Einwanderungsbehörde ist Joshua Kimmich als letztes durch. Den habe ich noch gesehen, habe ich mir gedacht, oh, die Anzughose hat aber relativ wenig Falten. Also sie scheinen gut angekommen zu sein in Chicago. Mal gucken, wie es jetzt weitergeht.
13: Informationen von Holger Dahl. Nächste Woche Donnerstag beginnt die WM mit dem Eröffnungsspiel Mexiko gegen Südafrika. Deutschland spielt dann am Sonntag, den 14. Juni, zum ersten Mal und zwar gegen Curaçao. WM-Wahnsinn und Titelträume, Deutschland bei der Mega-WM. So heißt die Dokumentation der ARD zur anstehenden WM. Moderatorin Esther Sedlacek und ARD.

0: Doch was für die einen das größte Sportereignis der Geschichte ist, stellt für viele Fußballromantiker hierzulande eine Enttäuschung dar.
1: Ehrlich gesagt ist meine Vorfreude noch nie so gering gewesen wie dieses Jahr.
0: Anstoßzeiten mitten in der Nacht, enorm hohe Ticketpreise und Reisekosten. Das kritisieren die Fans und auch Bundestrainer Julian Nagelsmann.
2: Wenn du da mit zwei Kindern ein Spiel anschaust plus Flüge jetzt aus Deutschland gesehen, das ist ja für viele der Preis für 2-3 Jahre Urlaub. Ja, ich finde, da kommen wir leider ein bisschen weg von dem, was Fußball auch ausmacht.
0: Der Gigantismus der FIFA und auch die Politik von US-Präsident Donald Trump stoßen viele ab. Kritiker wie der Präsident des FC St. Pauli, Oke Göttlich, stellen die Frage:
3: Ist das eigentlich die freiheitliche Welt, in der wir dann am Ende schön Fußballfeste feiern wollen, ja oder nein?
0: Auf ihrer WM-Reise stellen Esther Sedlacek und Thomas Hitzelsberger auch fest, der Fußball ist insbesondere im Hauptausrichterland USA noch nicht so groß wie der Football etwa. Aber der Sport an sich ist riesig und vor allem die Show. Was sich die deutsche Mannschaft von all dem WM-Wahnsinn erhofft, Nationalspieler Nico Schlotterbeck ist sich sicher, Deutschland hat die Chance
4: auf den Titel, 100%. Also da bin ich auch sehr überzeugt. Und du musst immer nach dem Maximalen streben, weil wenn du nicht nach dem Maximalen strebst, dann bringt das dir im Fußball nichts. Give me a dose of the
0: American dream. Maximal viele Spiele, Teams und Entertainment, das verspricht die Mega-WM. Einen Vorgeschmack darauf gibt's in der Doku.
5: Die Doku WM-Wahnsinn und Titelträume Deutschland bei der Mega-WM ist ab morgen in der ARD-Mediathek zu finden. Und jetzt ist es 12:02.
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5: Hier mehr Zinsen, da ein WM-Angebot. Im Moment locken die Banken mit mehr Tagesgeld für den Spargroschen. Und klar, 4% klingt gut. Aber lohnt sich das auch, wenn man dafür ständig die Bank wechseln muss? Unsere Expertin von Finanztipp sagt ja, aber man muss schon genau hingucken. In der nächsten Viertelstunde nach den Nachrichten das Gespräch mit ihr. Am Mikrofon ist Katja Burg. Schönen guten Tag.
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5: Ist wechselhaft mit einigen Schauern und ein bisschen Sonne, dazu windig, 16 bis 23 Grad. Und am langen Wochenende geht's auch gerade so weiter. Morgen und am Freitag unbeständig mit Wolken, ein bisschen Sonne und einigen Schauern, örtlich länger Regen dabei. Höchstens 15 bis 22 Grad, weiterhin recht windig und nur mäßig warm. Im Moment auf dem Feldberg im Schwarzwald bewölkte 6 Grad plus und in Kempten bewölkt bei 14.
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7: Um 11.30 Uhr mit Monja Sobotka. Entschuldigung. In Deutschland sollen künftig deutlich mehr Rohstoffe aus Abfällen wiedergewonnen werden, um die Rohstoffversorgung zu sichern. Die Bundesregierung hat ein Programm zur Kreislaufwirtschaft auf den Weg gebracht. So sollen Grundstoffe, etwa aus Altbatterien und Akkus, weiter genutzt werden. Es geht zum Beispiel um Lithium oder seltene Erden, die in Handys verbaut werden und die aus dem Ausland importiert werden. Für die Rückgewinnung dieser Stoffe müssen neue Verfahren entwickelt werden. Dies will die Bundesregierung in den kommenden Jahren mit rund 260 Millionen Euro fördern. Iranische Drohnenangriffe haben Schäden am internationalen Flughafen von Kuwait verursacht. Mehrere Menschen seien verletzt worden, teilte das Verteidigungsministerium Kuwaits mit. Die iranischen Drohnen hätten das Passagiergebäude ins Visier genommen. Moritz Behrendt berichtet.
8: Der Flughafen von Kuwait war wegen des Krieges am Golf für mehrere Wochen geschlossen gewesen. Erst vorgestern hatte er seinen Betrieb wieder aufgenommen. Auch im Inselstaat Bahrain hat es in der Nacht Luftalarm gegeben. Die iranischen Revolutionsgarden behaupten, sie hätten dort das Hauptquartier der 5. Flotte der US-Marine angegriffen. Als Reaktion auf einen US-Angriff auf einen Öltanker, der versucht habe, den Iran zu erreichen. Nach Angaben des US-Militärs seien auf Bahrain gerichtete Raketen abgefangen worden, ebenso wie mehrere Drohnen, die auf Militärstützpunkte in Kuwait abgefeuert wurden. Als Reaktion auf israelisch-amerikanische Angriffe beschießt der Iran seit Ende Februar die arabischen Staaten der Golfregion.
7: Die OECD hat wegen der Folgen des Iran-Kriegs ihre Wachstumsprognose für Deutschland und die Welt erneut gesenkt. Die Organisation für wirtschaftliche Zusammenarbeit und Entwicklung gab bekannt, für dieses Jahr werde für Deutschland nur noch mit einem Plus von 0,7% gerechnet. Ende März hatte sie noch 0,8% vorhergesagt. Sollte der Krieg in Nahost länger andauern,

0: dauern, werde sich auch das globale Wachstum erheblich verlangsamen. Um das Wachstum anzuschieben, rät die OECD zu Reformen. So müssten für Unternehmen Wettbewerbsschranken abgebaut und der Verwaltungsaufwand reduziert werden. Die Ukraine hat Ziele im russischen St. Petersburg mit Drohnen angegriffen. Mehrere Infrastruktureinrichtungen seien beschädigt, dabei jedoch niemand getötet worden, teilte der Gouverneur der Stadt mit. In St. Petersburg beginnt heute auch das Wirtschaftsforum, an dem auch Kremlchef Putin teilnehmen soll. Insgesamt werden rund 20.000 Besucher aus 130 Ländern zu dem Treffen erwartet, darunter auch einige deutsche Wirtschaftsvertreter und zwei Bundestagsabgeordnete der AfD. Der außenpolitische Sprecher der Unionsbundestagsfraktion Hart wirft den deutschen Teilnehmern vor, egoistisch und nicht im Interesse Deutschlands zu handeln. Im ARD/ZDF-Morgenmagazin widersprach er dem Argument, dass durch die Teilnahme am Wirtschaftsforum Gesprächskanäle offen gehalten würden. Hart sagte, die deutsche Regierung habe seit Jahren mit Putin versucht zu reden, aber ohne Erfolg. NATO-Generalsekretär Rutte ist am Vormittag in der ukrainischen Hauptstadt Kiew eingetroffen. Der ukrainische Eisenbahnbetreiber veröffentlichte in den sozialen Medien Fotos von seiner Ankunft am Bahnhof. Der unangekündigte Besuch sei äußerst wichtig und eine Geste der Solidarität für die Ukraine, heißt es. Ob es ein Treffen mit dem ukrainischen Präsidenten Selenskyj gibt, ist bislang nicht bekannt. Rutte hatte die NATO-Mitgliedstaaten zuletzt aufgefordert, die Ukraine im Krieg gegen Russland noch stärker zu unterstützen. An den Milliardensparplänen von Gesundheitsministerin Waken gibt es weiter Kritik, auch von den Ländern. Sie fordern, dass mehrere Ausgabenbremsen bei Krankenhäusern, Arztpraxen, Apotheken und der Pharmabranche gestrichen werden. Außerdem zeigt eine repräsentative Survey-Umfrage, 3/4 der Menschen in Deutschland machen sich Sorgen, dass durch die Sparmaßnahmen die hausärztliche Versorgung schlechter wird. Der Bundesrat stimmt am 12. Juni über die Pläne ab. Der US-Digitalkonzern Meta muss sich in der EU mit seinem Nachrichtendienst Facebook Messenger an schärfere Wettbewerbsregeln halten. Das hat das EU-Gericht in Luxemburg entschieden und damit eine Klage der Facebook-Mutter zurückgewiesen. Die EU-Kommission stuft Meta als Konzern mit besonders großer Marktmacht ein. SWR-Nachrichten, Redaktion Wiebke Huss.
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2: Wenn man das Glück hat, etwas Geld übrig zu haben, stellt sich schnell die Frage, wohin damit? Auf ein Tagesgeldkonto vielleicht? Möglicherweise gar keine schlechte Idee. Verschiedene Anbieter locken mit hohen Zinsen. Gemeinsam mit Sophie Kreitz vom Geldratgeber Finanztipp schauen wir uns die Angebote verschiedener Banken genauer an. Frau Kreitz, zur Einordnung, für wen kommt ein Tagesgeldkonto überhaupt in Frage?
3: Im Prinzip eigentlich für jeden, nämlich sobald du eben ein Notgroschen oder etwas Geld zurückgelegt hast für Notfälle oder auch wenn du vorhast, zum Beispiel für einen Urlaub zu sparen und das Geld irgendwo anders hin überweisen möchtest und liegen lassen möchtest, dann lohnt sich in der Regel ein gutes Tagesgeldkonto. Und bei dem gibt es nämlich dann eben meist mehr Zinsen als auf dem Girokonto. Und das ist so wichtig aufgrund von der Inflation. Bei den aktuellen Tagesgeldkonto-Angeboten gibt es eben unterschiedliche Kategorien. Es gibt eben Aktionszinsen und Standardzinsen. Aktionszinsen sind eben die, die über einen gewissen Zeitraum, über einen kurzen Zeitraum recht hohe Zinsen bieten und Standardzinsen über einen längeren Zeitraum hinweg einen standardmäßigen Zins geben.
2: Angebote gibt es zurzeit ja viele. Die Commerzbank zum Beispiel hat anlässlich der Fußball-WM eine Aktion gestartet. Was hat es damit auf sich?
3: Genau, es gibt momentan viele Tagesgeldangebote und bei der Commerzbank ist es eben so, dass wenn man Geld bis zum 11.06. auf ein vorhandenes Tagesgeldkonto bei der Commerzbank einzahlt oder eben ein Tagesgeldkonto abschließt und dort Geld einzahlt, es je nachdem, wie weit die deutsche Mannschaft kommt, bessere Zinsen gibt. Wenn wir Weltmeister werden, gibt es sogar 5%, aber eben nur für 3 Monate, also 5% aufs Jahr gerechnet. Und je nachdem, wie weit wir kommen, gibt es eben ein bisschen weniger Zinsen.
2: So eine Aktion wird gerne gestartet, um Neukunden zu gewinnen. Welche Angebote anderer Banken sind für Neukunden noch attraktiv?
3: Genau, aktuell ist absolute Tagesgeldhochsaison. Also es gibt besonders hohe Zinsen und besonders hohe Aktionszinsen, wie ich es anfangs schon erwähnt hatte. Und so gibt es zum Beispiel auch bei der Bank Chase aktuell satte 4% pro Jahr, aber auf 4 Monate beschränkt. Oder auch bei der Bank Raisin bekommt man immerhin 3,5% Zinsen für 3 Monate. Und damit bekommt man eben hinten raus ungefähr genauso viel raus wie eben bei der Commerzbank.
2: Ja, aber das ständige Wechseln ist ja lästig. Worauf sollte ich beim Tagesgeld achten?
3: Es ist tatsächlich so, dass diese Aktionszinsen meistens für 3, 4, auch mal 6 Monate beschränkt sind. Und dann geht es zurück auf relativ niedrige Standardzinsen. Und das ist dann das Problem, weil man dann vielleicht nur noch zum Beispiel bei der Commerzbank 0,75% pro Jahr bekommt. Das ist sehr niedrig und damit gleicht man auch keine Inflation aus. Und deswegen, und es ist eben dann ein hoher Aufwand, wenn man jedes Mal wechseln möchte. Wenn einem das zu lästig ist, bieten einige Banken schon seit langer Zeit gute Standardzinsen an, im Bereich von 2-3% pro Jahr. Aktuell bei uns, bei Finanztipp, testen wir das immer wieder. Da gibt es einen Tagesgeldvergleich und an der Spitze sind wir gerade bei 2,3% pro Jahr. Und damit ist man schon gut unterwegs und spart sich eben diese ganze Wechselei und den Aufwand.
2: Sophie Kreitz vom Geldratgeber Finanztipp. Tagesgeldangebote, wie sie jetzt speziell für die Fußball-WM aufgelegt werden, können sich lohnen. Nur muss man sich halt überlegen, ob man sich die Wechselei zumuten will und den Aufwand im Verhältnis zum Ertrag setzen. Heute ist Mittwoch und wenn Sie im Brückentags-Bingo Glück hatten, haben Sie ja jetzt vielleicht ein langes Wochenende demnächst. Vielleicht fahren Sie mit dem Auto oder dem Camper weg. Was auf den ersten Blick manchmal nicht auffällt, ist, wenn das Fahrzeug zu voll beladen und zu schwer ist. Das kann aber nicht nur gefährlich werden, sondern auch teuer unter Umständen. Thorsten Weick aus der ARD-Verbraucherredaktion.
1: Viktor Laukert rollt mit seinem Kastenwagen-Camper langsam auf eine überdimensionale Betonplatte in Feigen an der Enz, nordwestlich von Stuttgart. Unter der Platte ist eine Waage installiert. Sie ist für tonnenschwere Fahrzeuge vom Auto bis Lastwagen ausgelegt. Viktor und Nelly Laukert haben ihren Camper für den nächsten Urlaub an der Mosel voll bepackt mit Markise, Campingmöbeln, Gepäck, Vorräten und Wasser. Vor der Abfahrt wollen sie aber nochmal prüfen, ob alles passt. Denn Viktor Laukert weiß, bei überladenen Fahrzeugen drohen teils saftige Strafen.
4: In Deutschland geht's noch, aber wenn wir nach Österreich oder nach Italien fahren, da ist schon
5: Kroatien, da könnte man in die Kontrolle kommen.
1: Einmal wiegen kostet an der SB-Waage in Feigen an der Enz 6 Euro. Das Ergebnis, es wird schon knapp bis zu den erlaubten maximal 3,5 Tonnen. Noch 110 Kilogramm dürfen rein. Aber es fehlt ja auch noch etwas, sagt Nelly Laukert, etwas, was Sie nicht vergessen dürfen.
5: Mich und noch ein bisschen was. 60 Kilo könnten noch hingehen. Also Klappräder sind 30 zusammen und dann noch ein bisschen was zum Essen. So, dass für zwei reicht.
1: Wie eng es beim Gewicht schnell wird, ignorieren viele oder wissen es nicht. Aber auf Autobahnen werden regelmäßig überladene Fahrzeuge aus dem Verkehr gezogen. Regelmäßig auch Camper. Für Julian Häusler vom ADAC Württemberg ist das jedoch kein Spaß. Zu viel Gewicht wird gefährlich, sagt er.
6: Es verschlechtert einfach die Fahreigenschaften. In den Kurven wird es wesentlich wackeliger. Der Bremsweg wird länger. Das heißt, ich brauche länger, bis ich zum Stehen komme in einem Unfallszenario. Und es kann auch sein, die Versicherung zahlt nicht, wenn ich einen Unfall baue und das Fahrzeug überladen ist. Also davon bitte Abstand halten.
1: In Deutschland sind die Strafen bei Überladung verhältnismäßig gering. 5% ist noch in der Toleranz. Erst bei über 20% Überladung steigt die Strafe auf rund 100 Euro und einen Punkt. Nachbarländer wie die Schweiz und Österreich agieren deutlich strikter und mit deutlich höheren Strafen. In Österreich beispielsweise gibt es keine Toleranzgrenze. Zu viel ist zu viel. Die Strafen gehen schnell in die Tausende und schon bei mehr als 2% zu viel kann die Weiterfahrt untersagt werden. Diese Unterschiede sind auch Thema auf dem Campingplatz Stromberg in Knittlingen im Enzkreis. Völlig unbedarft packt hier niemand.
7: Bei 3 Kindern im Auto muss man genau überlegen, was darf mit, wie viele Bücher, wie viele Spielsachen.
8: Man sucht sich schon ständig aus, kann ich Zubehör multifunktional verwenden, ist es ein Tisch und ein Hocker und so ähnliches.
9: Jetzt fahren wir 5 Wochen weg und dann müssen wir halt Fahrräder und alles mitnehmen, dann sind wir echt an der Grenze.
1: Die Fahrzeugwaage ist also eine kostengünstige Möglichkeit, entspannt in den Urlaub zu fahren. Angebote gibt es fast überall, bei Recyclinghöfen, teilweise bei offiziellen Prüfstellen oder bei Extraaktionen von Verkehrsclubs.
2: 11.41 Uhr ist es jetzt. Deutschland ist nach wie vor das Land der Bastler und Tüftler. Das merkt man auch, wenn man die Berichterstattung über Jugend forscht, zum Beispiel ein bisschen verfolgt hat. Da sind ja gerade die Gewinnerinnen und Gewinner gekürt worden. Zwei Abiturienten des Gymnasiums Überlingen haben unter 116 Projekten in der Endrunde den dritten Preis abgeräumt. Ihre Erfindung? Ein Roboter, der mit Laserstrahlen im Maisfeld Unkraut vernichtet und damit den Einsatz von eventuell umweltbelastenden Pflanzenmitteln überflüssig macht. SWR-Reporter Thomas Wagner berichtet.
10: Max, willst du steuern?
11: Ja, kann ich gerade machen.
10: Okay, dann fahr mal los.
11: Ja.
12: Ein mit grellem Neonlicht erleuchteter Kellerraum im Gymnasium Überlingen. Mit der Fernsteuerung in der Hand steuert Maximilian Scheible eine Art metallischer Käfer auf drei Rädern durch eine Art Sandkasten hindurch, aus dem ein paar Maispflanzen emporragen. Mitschüler Noah Schittenhelm sitzt am Computer gleich nebendran. Der hässliche kleine Käfer aus Metall hat einen Namen.
10: Der heißt UKLA 2, das steht für Unkraut Laser.
13: Ja, also der sollte jetzt autonom durch dieses Maisfeld navigieren und Laserpunkt wird über das Maisfeld bewegt und der vernichtet eben dann oder bekämpft die Unkräuter.
12: Das Ding hat was vom Filmepos Krieg der Sterne. Wir erinnern uns, Luke Skywalker, der Held, der mit seinem Laserschwert den Bösewichtern des Universums zu Leibe rückt. In diesem Fall ist es UKLA 2, der kleine Roboter, den die beiden Schüler entwickelt, gebaut und ausprobiert haben und der missliebige Unkräuter vernichten soll. Das Ziel, mehr Umweltverträglichkeit, braucht's auf dem Maisfeld.
10: Und dann haben wir mal bei uns in die Heimat geschaut und gesehen, dass da auch viele Herbizide versprüht werden. Und dann haben wir uns überlegt, das wollen wir ändern. Und das ist eben dann das Ziel unseres Projekts.
12: Ortswechsel, ein Maisfeld nahe bei Überlingen, strahlender Sonnenschein. Eine ideale Wetterlage für einen ersten Praxistest des Anti-Unkraut-Roboters. Noah Schittenhelm.
10: Wir sind jetzt auf einem echten Maisfeld und probieren mal unseren Roboter aus. Sieht sehr gut aus tatsächlich.
12: Es scheint so, als funkle der kleine Roboter nachgerade wütend mit seinem Laserstrahl alles das an, was nach Unkraut aussieht. Und dann Energie, weg damit. Das könnte die Zukunft sein auf Deutschlands Maisfeldern, so jedenfalls die Rückmeldung der Agrarexperten der Uni Hohenheim. Allerdings gilt dann die Devise, ein Roboter kommt selten allein. Maximilian Scheible.
13: So ist eben der Ansatz. Also wir wollen so eine Roboterkolonne eben. Also ein einzelner Roboter hat nicht die nötige Flächenleistung, um wirklich so ein Feld zu bewirtschaften. Aber stellen Sie sich mal da 10 oder 100 von diesen Robotern vor, die da durch das Feld fahren, je nach Größe natürlich.
12: Eine Roboterkolonne als Unkrautschreck. 2 Jahre lang haben Noah Schittenhelm und Maximilian Scheible daran im Keller des Gymnasiums Überlingen herumgetüftelt, mit großer Unterstützung des Schülerforschungszentrums Südwürttemberg. Roboter entwickeln, ein bisschen Abitur schreiben. Wie ist es denn mit Schlafen?
13: Also manchmal weniger als...
10: Immer mal wieder. Manchmal muss auch die Nacht durchgearbeitet werden.
2: 2 Schüler aus Überlingen haben wenig geschlafen, aber dafür einen Anti-Unkraut-Roboter entwickelt und dafür den dritten Preis bei Jugend forscht im Bundeswettbewerb bekommen. Jetzt ist es 11:45 Uhr.
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2: Heute geht's wieder sehr wechselhaft durch den Tag. Dicke Wolken mit einzelnen kräftigen Schauern, örtlich kurzen Gewittern wechseln sich mit ein bisschen Sonne ab. Morgen und am Freitag unbeständig mit Wolken, ein bisschen Sonne und einigen Schauern. Es geht also gerade so weiter, ein bisschen mehr Regen ist mit drin. Im Moment in Karlsruhe bewölkte 17 Grad und bewölkt in Freudenstadt auch bei 13 Grad.
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2: Iranische Drohnen haben den internationalen Flughafen von Kuwait beschädigt. Laut Verteidigungsministerium sind mehrere Menschen verletzt worden. Flüge sind ausgesetzt oder werden umgeleitet. Europa soll bei wichtigen Zukunftstechnologien unabhängiger werden. Die EU-Kommission stellt heute einen Report vor. Da geht es vor allem um künstliche Intelligenz und Cloud-Kapazitäten. Das Handelsblatt berichtet, dass in Zukunft europäische Cloud-Anbieter bevorzugt werden sollen. Der Batteriehersteller Varta mit Sitz in Ellwangen im Ostalbkreis muss nach der angekündigten Schließung seines Werks in Nördlingen möglicherweise Fördergeld zurückzahlen. Der Aufbau der Batteriefabrik war mit rund 77 Millionen Euro Steuergeld gefördert worden. Eine damit verbundene Auflage war, eine neue Generation von Lithium-Ionen-Zellen längerfristig in Nördlingen zu produzieren. Schulabgänger können sich heute im Fritz-Walter-Stadion in Kaiserslautern über Ausbildungen und Berufe informieren. Nach Angaben der Agentur für Arbeit sind mehr als 140 Firmen und Betriebe dabei, darunter die BASF, Opel und das Westpfalz-Klinikum. Schüler können hier Kontakte knüpfen und bekommen Tipps für ihre Bewerbung.
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2: Gesellschaftlich scheint es gerade so, dass es in bestimmten Situationen von Vorteil sein kann, als Opfer wahrgenommen zu werden. Die Philosophin Maria Sibylla Lotter betrachtet die Umwertung des Opfers mit seinen guten, aber auch problematischen Seiten. So erklärte sie im Spiegel-Interview, dass es zweifellos ein Fortschritt sei, wenn die Französin Gisèle Pelicot sagte, dass die Scham die Seite wechseln solle. Doch bei der Aufwertung der Opfer seien wir über das Ziel der Selbstermächtigung hinausgeschossen. Welche Folgen das hat und wie sich öffentliche Figuren als Opfer inszenieren und davon auch vielleicht profitieren, darüber berichtet Maria Sibylla Lotter in SWR 1 Leute. Sie ist Professorin für Ethik und Ästhetik an der Ruhr-Universität Bochum und lebt in Freiburg.
15: Ich musste gerade an ein Beispiel aus ihrem Buch denken, wo jemand gesagt hatte, er sei rassistisch eben angefeindet worden, Gil Oferim. Und vielleicht können Sie das auch noch mal kurz erwähnen, Ihr Beispiel.
16: Ja, vermutlich ist das sogar noch vielen in Erinnerung. Ich denke, das war so vor 3-4 Jahren, als Gil Oferim in einem Hotel in Leipzig mit einem technischen Problem zu tun hatte. Es bildete sich eine lange Schlange in dem Hotel, die irgendeine Technik war ausgefallen, man konnte nicht einchecken. Und einige von den Kunden, die schon Stammkunden waren, wurden trotzdem vorgezogen, weil man ja ihre Daten hatten. Und das führte zu großem Ärger bei Oferim, zu einem Streit mit dem zuständigen Manager. Und Oferim drohte dem Manager an, übles Video über das Hotel zu drehen, also dass er da gleich online gehen würde. Und daraufhin wurde er nicht zugelassen. Und in so einer typischen Konfliktsituation, man hat Streit mit jemand, unterschiedliche Interessen, man ist wütend, gibt es heutzutage eine Möglichkeit, quasi die Machtbeziehung schlagartig zu ändern, indem man in eine Opferrolle schlüpft. Das kann aber keine beliebige sein. Also Opfer von technischen Ausfällen zu sein, das interessiert niemanden. Aber wenn man Opfer von Rassismus oder Antisemitismus oder Sexismus geworden ist, das ändert die Situation schlagartig. Und Oferim erfand eine Antisemitismus-Beleidigung, die nie stattgefunden hatte. Das führte zu einem riesigen Shitstorm gegen das Hotel und zu einer sehr belastenden Lage für den Manager. Und erst nach Jahren im Prozess musste er dann schließlich eingestehen, dass er sich das Ganze ausgedacht hatte. Das sind ebenso häufige Entwicklungen, die es früher nicht gab, dass Menschen die Opferrolle nutzen, weil sie damit einen enormen Machthebel in der Hand haben, den sie gegen andere einsetzen können. Und das ist natürlich keine gute Lösung für ganz gewöhnliche Streitereien und Interessenkonflikte.
15: Wie wäre es eine Lösung, dann aus dieser Opferrolle wieder rauszukommen, jetzt ganz konkret bei diesem Beispiel?
16: Ja, ich denke, Oferim hätte möglichst früh eingestehen müssen, dass er da seinem Temperament zum Opfer gefallen ist, nicht? Also in einem anderen Sinne von Opfer, also dass er da schlichtweg selbst einen Fehler gemacht hat. Und ich denke, wenn man das eingesteht, das ist zwar sehr, sehr schwierig und man muss sich erstmal einmal Scham überwinden, aber das ist eine Möglichkeit, die Sache auch zu beenden. Und vermutlich hätte der Angestellte dann auch sofort gesagt, dass die Sache ist für ihn erledigt.
15: Vielleicht können wir das Beispiel nochmal vertiefen, wie da vielleicht auch eine Öffentlichkeit reagiert hat und wie sie hätte reagieren können.
16: Ja, an der Reaktion auf den Antisemitismusvorwurf, denke ich, kann man ganz gut sehen, wie sich die Reaktionen der Öffentlichkeit verändert haben. Das war ja erstmal ein Vorwurf, der Angeklagte, also der des Antisemitismus bezichtigte Manager, widersprach dem sofort. Da standen also mehrere Aussagen gegeneinander. Und in einer solchen Situation müsste man eigentlich erstmal abwarten, was eine Prüfung der Tatsachen erbringt, wie das einzuschätzen ist. Stattdessen gab es sofort eine geradezu hysterische Solidarisierung mit Ofarim. Zahlreiche Prominente meldeten sich, die Vertreter der jüdischen Gemeinde Deutschlands, aber eben auch Journalisten nahmen da ganz eindeutig Partei. Und das, denke ich, ist eine sehr merkwürdige Entwicklung, die anzeigt, dass sich da etwas in der öffentlichen Kommunikation verschoben hat. Wenn jemand emphatisch in eine solche Opferrolle schlüpft, und das konnte Ofarim ganz hervorragend in dem Video, das er direkt nach dem Ereignis im Westin aufzeichnete, also mit Tränen und so halb erstickter Stimme, also die sein eigenes Erleben schildern, also wie es gerade dem Klischee des traumatisierten Opfers entspricht. Da gibt es inzwischen die verbreitete Vorstellung, man dürfe eine solche Version, auch wenn sie unwahrscheinlich wirkt, nicht in Frage stellen. Ja, also das Opfer darf einerseits, weil es so also verletzlich ist, nicht durch kritische Nachfragen gequält werden. Andererseits tritt es mit einem Autoritätsanspruch auf, der andere moralisch einschüchtert und die Furcht aufkommen lässt. Sie würden sich moralisch ins falsche Licht setzen, wenn sie da kritisch nachfragen.
17: Maria Sibylla Lotter in SWR 1 Leute. Sie ist Professorin für Ethik und Ästhetik an der Ruhr-Universität Bochum und hat ein Buch über Opfer geschrieben. Und jetzt ist es 7:07.
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17: Von und mit Andreas Reinhardt.
18: Immer wieder kommt es in Deutschland und ganz Europa zum Streit zwischen Taxiunternehmen und Fahrdienstanbietern wie zum Beispiel Uber. In einem der vielen Streitpunkte hat heute der Bundesgerichtshof entschieden. Er hat die Rückkehrpflicht, die Uber-Fahrer verpflichtet, nach jeder Fahrt erstmal zu ihrem Betriebssitz zurückzukehren, bestätigt. Antonetta Stefani.
19: Anbieter von Uber-Fahrten gelten rechtlich als Mietwagenanbieter. Deshalb müssen Uber-Wagen, anders als Taxis, nach jeder Fahrt wieder zu ihrem Betriebssitz zurückkehren, es sei denn, sie bekommen unterwegs einen neuen Auftrag. In Köln hatte sich ein Uber-Fahrer nicht an diese grundsätzliche Rückkehrpflicht gehalten. Ein Kölner Taxiunternehmen hatte deshalb geklagt, bis zum Bundesgerichtshof in Karlsruhe, wo die Taxifirma nun einen Erfolg gegen Uber erzielen konnte. Der Uber-Anbieter hatte argumentiert, die Rückkehrpflicht für Uber-Wagen sei verfassungswidrig. Das sieht der BGH allerdings anders und wiederholt, was das Bundesverfassungsgericht schon 1989 zur Rückkehrpflicht gesagt hat. Die Rückkehrpflicht für Anbieter wie Uber schütze das Taxigewerbe. Und das zu Recht, denn Taxis seien wichtig für unsere Gesellschaft, da sie jeden befördern müssen. Uber-Fahrer hingegen können Fahrten auch einfach ablehnen. Auch das EU-Recht spreche in diesem Fall nicht gegen das Ergebnis. Europarecht spiele in diesem Streit nämlich keine Rolle, weil nur deutsche Unternehmen betroffen seien.
18: Der Onlinehandel wächst auch in diesem Jahr weiter. Das zeigt der aktuelle Online-Monitor, den der Handelsverband Deutschland HDE heute veröffentlicht hat. Damit gelte die Branche als Wachstumstreiber für den gesamten Einzelhandel. Aus der SWR-Wirtschaftsredaktion Lara Zell.
20: Im letzten Jahr wurden mehr als 92 Milliarden Euro im Onlinehandel umgesetzt. Für dieses Jahr sagt der Handelsverband sogar ein weiteres Wachstum von über 4% auf etwa 96 Milliarden Euro voraus. Den größten Anteil am Gesamtumsatz habe der Onlinehandel bei Elektroartikeln. Auch Mode und Accessoires werden gerne online gekauft. Lebensmittel und Drogeriewaren kaufen die Kunden zum Großteil noch vor Ort. Der Anteil des Onlinehandels am Gesamtmarkt steigt jedoch rasant. Mehr als die Hälfte des Online-Umsatzes sei im letzten Jahr über Online-Marktplätze erzielt worden, also über Plattformen, auf denen auch Drittanbieter ihre Waren verkaufen können. Das sind zum Beispiel Amazon, Otto oder eBay. Die umstrittenen Online-Marktplätze Temu und Shein machen dabei fast die Hälfte der Bestellungen aus dem Ausland aus. Bei EU-Importen werden mögliche Verstöße, zum Beispiel bei Verbraucherschutzvorschriften, aus Sicht des Handelsverbands nicht ausreichend kontrolliert und bestraft. Für einen fairen Wettbewerb müsse sich dies ändern.
18: Der Bund prüft, ob der Batteriehersteller Warta Fördermittel zurückzahlen muss. Wie die Augsburger Allgemeine heute berichtet, geht es um rund 77 Millionen Euro. Sabine Bauer.
0: Mitte Mai hatte Warta angekündigt, die Produktion von Knopfzellen in Nördlingen ab Ende Oktober einzustellen und das dortige Werk zu schließen. Der Aufbau der Batteriefabrik war mit Steuergeldern gefördert worden. Nun prüft das Bundeswirtschaftsministerium laut Zeitung, ob die Gelder zurückgefordert werden. Insgesamt rund 77 Millionen Euro, rund 23 Millionen davon vom Freistaat Bayern. Der Aufbau der Fabrik wurde im Rahmen eines Projektes gefördert, das die EU unabhängiger von außereuropäischen Batterieherstellern machen will. Eine damit verbundene Auflage war, eine neue Generation von Lithium-Ionen-Zellen längerfristig in Nördlingen zu produzieren.
18: Die Anleger am deutschen Aktienmarkt haben den Rückwärtsgang eingelegt. Gestern gab es noch Gewinne, heute überwiegen die Verluste. Der Leitindex DAX steht am Mittag mehr als 1% im Minus und ist wieder unter die Marke von 25.000 Punkten gerutscht. Über den Stand der Verhandlungen über eine Friedenslösung in Nahost gibt es widersprüchliche Angaben und es wird auch wieder gekämpft. Detlef Landmesser aus unserem Börsenstudio.
21: In der Nacht lieferten sich die Kriegsparteien die schwersten Kämpfe seit Beginn der Waffenruhe. Das hat dem DAX einen schwachen Tagesstart beschert. An den asiatischen Börsen ist der KI-Goldrausch dagegen ungebremst weitergegangen. Die Aktienindizes in Tokio und Taipei kletterten auf Rekordstände. Der japanische Nikkei stieg erstmals über die Marke von 68.000 Punkten und schloss 2,5% höher. Im Fokus standen erneut Chipwerte wie Tokyo Electron sowie der Hersteller von Chip-Testanlagen Advantest. An der Wall Street war es gestern etwas ruhiger zugegangen. Die Standardwerte des Dow Jones legten um 0,5% zu, während die Technologietitel an der Nasdaq stagnierten. In Frankfurt ist der wohl bekannteste deutsche Profiteur des KI-Booms Infineon mit Gewinnmitnahmen nach dem gestrigen Kurssprung gestartet. In diesem Jahr hat der Chip-Hersteller bereits über 130% an Wert gewonnen. Mit Spannung werden heute Abend die Ergebnisse der vierteljährlichen Überprüfung der Zusammensetzung des DAX erwartet. Sowohl Lufthansa als auch Hochtief haben gute Chancen, wieder in die erste Börsenliga aufzusteigen. Hochtief profitiert vor allem in den USA massiv vom Bau von Rechenzentren für künstliche Intelligenz.
18: Und das war's für diese Stunde aus der Wirtschaftsredaktion. Die Zeit gleich 11.59 Uhr.
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22: Kreislaufwirtschaft, also Produkte so zu gestalten, dass sie wieder verwendet oder recycelt werden können und das dann auch zu tun. Die Bundesregierung will das Konzept nun stärken, nicht nur wegen der Umwelt und des Klimas, sondern auch, um wirtschaftlich unabhängiger zu werden. Wir sprechen darüber nach den Nachrichten.
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22: Heute wechseln sich immer wieder Sonne und dichte Wolken ab. Im Laufe des Tages gibt es einige Regenschauer, örtlich auch ein kurzes Gewitter. Es ist nur noch mäßig warm mit höchstens 16 Grad im Hochschwarzwald und 23 Grad in der Vorderpfalz. Der Westwind weht mäßig, in Böen frisch bis stark. In der Nacht ist es dann wolkig bis stark bewölkt, Regen fällt nur vereinzelt. Die Tiefstwerte liegen zwischen 17 und 9 Grad.
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23: Um 12 Uhr mit Monja Sobotka. Die Bundesregierung fördert das Recyceln wertvoller Rohstoffe. Das Kabinett hat ein entsprechendes Aktionsprogramm auf den Weg gebracht. Aus Berlin, Uwe Berndt.
24: Alte Handys gehören nicht in den Müll, denn die darin enthaltenen seltenen Erden sind wertvoll. Die Rückgewinnung dieser Stoffe, wie zum Beispiel Lithium, kann zu einem guten Geschäft werden, doch dafür müssen neue Verfahren entwickelt werden. Dies will die Bundesregierung in den kommenden Jahren mit rund 260 Millionen Euro fördern. Damit sollen zum Beispiel kleine Start-up-Unternehmen unterstützt werden, die an neuen Technologien zur Rückgewinnung von wertvollen Rohstoffen forschen. Auch im Bausektor soll es künftig mehr Recycling geben können, zum Beispiel durch Gebäude, die man leichter zurückbauen kann und deren Elemente dann in Neubauten wiederverwendet werden.
23: Die Ukraine hat Ziele im russischen Sankt Petersburg mit Drohnen angegriffen. Mehrere Infrastruktureinrichtungen seien beschädigt, dabei jedoch niemand getötet worden, teilte der Gouverneur der Stadt mit. In Sankt Petersburg beginnt heute das Wirtschaftsforum, an dem auch Kremlchef Putin teilnehmen soll. Insgesamt werden rund 20.000 Besucher aus 130 Ländern zu dem Treffen erwartet. darunter auch einige deutsche Wirtschaftsvertreter und zwei Bundestagsabgeordnete der AfD. Der Iran hat den internationalen Flughafen von Kuwait mit Drohnen angegriffen. Ein Passagierterminal sei getroffen worden, es gebe mehrere Verletzte, teilte die kuwaitische Armee mit. Der Flugverkehr wurde vorerst gestoppt. Das US-Regionalkommando in der Golfregion sprach von mehreren Angriffen des Iran auf Nachbarstaaten. Man habe diese abgewehrt und selbst iranische Ziele ins Visier genommen. Deutschland will wieder einen nicht ständigen Sitz im UNO-Sicherheitsrat bekommen, dem mächtigsten Gremium der Vereinten Nationen. Am Nachmittag stimmt die UN-Generalversammlung in New York darüber ab, ob Deutschland 2027 und 2028 einen solchen Sitz bekommt. Auch Österreich und Portugal treten an. Es können aber nicht alle drei einen Sitz erhalten. Bislang war Deutschland 6-mal als nichtständiges Mitglied in dem Rat vertreten. Zuletzt 2019-20. Die OECD hat wegen der Folgen des Irankriegs ihre Wachstumsprognose für Deutschland und die Welt erneut gesenkt. Die Organisation für wirtschaftliche Zusammenarbeit und Entwicklung gab bekannt, für dieses Jahr werde für Deutschland nur noch mit einem Plus von 0,7% gerechnet. Ende März hatte sie noch 0,8% vorhergesagt. Sollte der Krieg in Nahost länger andauern, werde sich auch das globale Wachstum erheblich verlangsamen. Um das Wachstum anzuschieben, rät die OECD zu Reformen. So müssten für Unternehmen Wettbewerbsschranken abgebaut und der Verwaltungsaufwand reduziert werden. Der Bundesgerichtshof in Karlsruhe hat die sogenannte Rückkehrpflicht zum Firmensitz für Mietwagenanbieter wie Uber oder Bolt bestätigt. Anders als Taxis dürfen Fahrzeuge solcher Plattformen nach einer Fahrt nicht einfach auf neue Kunden warten, sondern müssen zunächst zu ihrem Betriebssitz zurückkehren. Hintergrund ist ein Rechtsstreit zwischen einer Kölner Taxigenossenschaft und einem Unternehmen, das Fahrten über Uber vermittelt. Die Kläger hatten einem Fahrer vorgeworfen, nach einer Fahrt unerlaubt auf neue Aufträge gewartet zu haben. Der US-Digitalkonzern Meta muss sich in der EU mit seinem Nachrichtendienst Facebook Messenger an schärfere Wettbewerbsregeln halten. Das hat das EU-Gericht in Luxemburg entschieden und damit eine Klage der Facebook-Mutter zurückgewiesen. Die EU-Kommission stuft Meta als Konzern mit besonders großer Marktmacht ein. Für bestimmte Dienste muss er sich daher an schärfere Regeln halten, zum Beispiel beim Umgang mit persönlichen Daten. In Bezug auf seine Verkaufsplattform Marketplace hatte Metas Klage dagegen Erfolg. Den Dienst hatte die EU allerdings schon vor einem Jahr von ihrer Liste für schärfere Regeln gestrichen. Das Gesetz für digitale Märkte ist seit März 2024 in Kraft. SWR-Nachrichten, Redaktion Petra Mohr und Ramin Movasagian. Das Wetter in Baden-Württemberg und Rheinland-Pfalz. Mäßig warme und teils feuchte Atlantikluft zieht heran. Die Vorhersage? Heute wechselnd bewölkt, im Laufe des Tages einige Schauer, örtlich kurze Gewitter, maximal 16 bis 23 Grad. Teils böiger Westwind. In der Nacht wolkig, nur vereinzelt Regen, 17 bis 9 Grad. Und die weiteren Aussichten? Morgen teils schauerartiger Regen und einzelne kräftige Gewitter. Windig bei höchstens 15 bis 22 Grad. Am Freitag noch einzelne Schauer, zwischendurch Sonne um 20 Grad. 12.05 Uhr.
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4: Mit Ralf Hecht. Guten Tag. Die Bundesregierung beschließt ein Aktionsprogramm zur Kreislaufwirtschaft. Außerdem, Deutschland bemüht sich am Nachmittag in den Weltsicherheitsrat gewählt zu werden und pünktlich zur Wirtschaftskonferenz greift die Ukraine Ziele in Sankt Petersburg an. Die Bundesregierung will sich daran machen, eine der größten Rohstoffquellen in Europa zu heben. Auch wenn es bis dahin noch ein langer Weg ist. Jetzt angefangen soll die Kreislaufwirtschaft irgendwann dann helfen, Rohstoffe zu sparen. Denn 40% der Rohstoffimporte könnten in absehbarer Zeit und mit relativ überschaubarem Aufwand durch Recycling ersetzt werden, heißt es. Aber auch bei heimischen Rohstoffen wie Beton oder Holz
22: könnte jede Menge wieder und wieder verwertet werden. Jan-Frederik Willems in Berlin. Das Konzept ist nicht neu, nicht nur bei den Ökos, sondern auch in Teilen der Wirtschaft längst angekommen. Was will die Bundesregierung da jetzt noch mit einem Aktionsplan Kreislaufwirtschaft?
5: Ja, die Regierung will nochmal ein bisschen Starthilfe geben. Wie das so ist, ein neuer Wirtschaftszweig braucht manchmal ein bisschen einen Booster, um in Schwung zu kommen. Und das soll dieses Aktionsprogramm liefern. Und dafür gibt es auch gute Gründe. Es gibt nämlich eine Menge wirtschaftlicher, aber auch politischer Vorteile. Wirtschaftlichen haben Sie gerade erwähnt. Klar, was man wiederverwenden kann, muss man nicht neu einkaufen. Und politisch ist natürlich ein großer Punkt, dass wir halt irre viel importieren. Erdöl für die Chemieindustrie, Lithium für Batterien, seltene Erden für Computerchips, also all diese Zukunftsindustrien. Und wenn da halt mal die Preise für hochgehen, Stichwort Iran-Krieg, oder Lieferungen ganz ausbleiben, wie während der Corona-Pandemie, dann ist es halt Essig mit unserer Wirtschaft. Und deshalb ist Kreislaufwirtschaft halt auch ein Stück weit Geopolitik und deutsche Unabhängigkeit und Unerpressbarkeit. Und das ist so ein bisschen das Argument von Bundesumweltminister Carsten Schneider, der jetzt diesen Aktionsprogramm vorgestellt hat.
22: Das war jetzt der große Überblick. Was genau ist denn von Bundesumweltminister Schneider geplant?
5: Also zum einen wird eine Menge Geld in die Hand genommen. Eine 250 Milliarden Euro will die Bundesregierung nutzen, um zum Beispiel neue Wiederverwertungsanlagen zu bezuschussen. Wenn wir mal auf unsere Lieblingsindustrie, die Autobranche, gucken. Mercedes-Benz zum Beispiel hat eine Batterie-Recycling-Anlage bei Rastatt aufgemacht. Und auch VW oder BMW haben alle Wiederverwendungs- und Recyclinganlagen für ihre Autos. Für sowas ist das Geld dann gedacht. Oder um Startups zu fördern, die aus Kreislaufwirtschaft ein Geschäftsmodell machen wollen. Dann gibt es nochmal knapp 300 Millionen Euro Förderung aus dem Klimaschutzprogramm, um mit der Kreislaufwirtschaft besonders auch Treibhausgasemissionen einzusparen. Und darüber hinaus wird es dann tatsächlich so ein bisschen schwammiger in diesem Aktionsplan. Man will Unternehmen und Politik und Experten auf dem Feld besser vernetzen. Wenn der Staat Aufträge vergibt, soll er mehr auf wiederverwertbare Materialien achten. Und es soll so ein digitales System aufgebaut werden, zum Beispiel mit sogenannten digitalen Produktpässen. Da soll dann drinstehen, woraus zum Beispiel so ein Auto am Ende besteht, welche Rohstoffe da drin sind, wie es repariert oder auch wiederverwendet werden kann. Das sind alles so Bestandteile dieses Aktionsprogramms.
22: Das klingt jetzt am Schluss fast so ein bisschen bürokratisch. Unter der Prämisse Bürokratieabbau kann es ja aber eigentlich dann nur ein freiwilliges Programm sein, ohne eben Berichts- oder irgendwelche anderen Pflichten, oder?
5: Ja, das ist einer der Knackpunkte. Aktionsprogramm, Strategie, das sind leider öfter so Keywords, wenn es ein bisschen am Konkreten fehlt. Dieses Programm hier ist da nicht anders. Es ist insoweit gut, dass da 500 Millionen Euro in die Hand genommen wird, um den Kreislaufwirtschaftsmotor mal so ein bisschen zum Starten zu bringen. Das ist nicht nichts. Was aber fehlt, ist, dass der Staat auch mal sich selbst als größter Käufer in Position bringt. Wenn der Staat nämlich Brücken baut oder wenn er Fahrzeugflotten für Ministerien oder die Polizei oder so anschafft, dann könnte man da auch mehr gesetzliche Vorgaben für aufstellen, dass diese Autos und Brücken mit recycelten oder wiederverwertbaren Rohstoffen gebaut werden müssen. Dafür könnte es zum Beispiel Quoten geben. Davon steht allerdings nichts Konkretes im Programm. Sie haben es gerade gesagt, Stichwort Bürokratie, sondern nur der weiche Begriff, man wolle kontinuierlich mehr in der Kreislaufwirtschaft einkaufen.
22: Soweit zu Deutschland. Wenn wir jetzt nochmal auf die von Ihnen ganz am Anfang schon angesprochene weltpolitische Situation gehen, bei vielen sogenannten strategischen Rohstoffen wie seltenen Erden, würde die Wiederverwendung zwar für die wirtschaftliche Abhängigkeit von China was bedeuten, nämlich sie würde sie deutlich verringern. Es wird aber nicht gemacht von der Wirtschaft, weil es eben billiger ist, frische Rohstoffe zu importieren, zumindest solange es keine weltpolitischen Verwerfungen wie eben gerade den Iran-Krieg gibt. Wie will die Politik damit umgehen, außer diesen kleinen Subventionen in die Anlagen?
5: Ja, Umweltminister Schneider widerspricht da zumindest oder zumindest gibt so ein bisschen mehr den Fokus auf das, was Sie gerade genannt haben, die weltpolitischen Verwerfungen. Klar, wenn alles gut läuft, ist es günstiger, alles Mögliche billig aus China zu importieren oder billiges Erdöl ranzuschaffen. Aber wenn halt nicht, ich habe es ja gerade eben erwähnt, die Lieferketten reißen zum Beispiel, weil ein Iran-Krieg ausbricht und die Straße von Hormuz zu ist, dann steht man oft mit großen Augen da und wundert sich in der Wirtschaft. Insofern ist dieses Programm dann sowas im Idealfall wie der Airbag für die deutsche Wirtschaft, wenn halt dann wirklich Lieferketten reißen, dass man nicht sofort direkt gegen die Wand fährt, sondern dass irgendwie trotzdem vor Ort noch ein bisschen was an Wertschöpfung generiert werden kann.
22: Ja, Informationen von Jan-Frederik Willems in Berlin. In Sankt Petersburg inszeniert Russlands Präsident Putin wieder einmal seine glanzvolle Wirtschaftskonferenz SPIF. Heute haben nun allerdings einige ukrainische Drohnen dafür gesorgt, dass über Petersburg,
4: auch Rauchsäulen standen. Björn Blaschke berichtet für uns über Russland. Herr Blaschke, was genau wurde denn da von den Ukrainern heute getroffen?
1: Naja, eines, man möchte fast sagen, der mittlerweile üblichen Ziele hat die Ukraine ins Visier genommen. Getroffen wurde, und darum qualmt es eben auch so, unter anderem der größte Ölumschlagkomplex im Nordwesten von Russland. Das ist die Petersburger AG Ölterminal, wie sie heißt. Und die brennt eben infolge eines Drohneneinschlags. Das sagt zumindest ein unabhängiges Medium namens Astra. Bestätigt wurde vom Gouverneur bisher, dass es eben Angriffe auf die Infrastruktur gegeben habe. Aber wenn wir jetzt nur alleine auf dieses Ölterminal gucken, also so eine Verladestation, an der aber eben auch große Öltanks sind, wo das Öl oder Ölprodukte zwischengelagert werden, das ist, glaube ich, schon ein wichtiges Ziel. Und wie gesagt, die Ukraine nimmt in letzter Zeit sehr häufig derartige Ziele ins Visier und hat ja auch mittlerweile dafür gesorgt, dass es Kerosinmangel mittlerweile in Russland gibt. Also das ist ein Ziel, und dann wurde unter anderem noch eine Werft getroffen, in der U-Boote gewartet werden. Also es sind schon hochrangige Ziele, die da getroffen wurden.
4: Ja, propagandistisch ist das ganz sicher ein Erfolg für die Ukraine, logisch. Russland ist nicht mehr unangreifbar. Sie haben es auch gerade schon angesprochen. Seit einer ganzen Weile wird schon immer mal wieder beobachtet, dass tief in Russland Ziele getroffen werden. Wie wird das denn in der russischen Bevölkerung wahrgenommen?
1: Ach, das ist ganz unterschiedlich. Es gibt wirklich Leute, nach wie vor, ich habe mich noch gestern mit ein paar Russen unterhalten, die sagen, naja, also wir sind diejenigen, die das, wenn es geht, eigentlich wegstreichen und gar nicht mitbekommen wollen. Also das ist dann natürlich so ein mentaler Effekt, der da einsetzt. Man möchte solche bösen Dinge wie den Krieg eigentlich gar nicht mitbekommen. Dann gibt es andere, die machen sich tatsächlich Sorgen. Das hatten wir, als neulich Moskau angegriffen worden ist und relativ nah am Kreml eine Drohne eingeschlagen ist. Ich glaube, es waren so 10 Kilometer entfernt, Luftlinie vom Kreml. Da waren dann eben schon diverse Moskowiterinnen und Moskowiter, die Angst bekommen haben. Und andere sagen, na, jetzt müssen wir umso härter zurückschlagen. Also man kann da, glaube ich, nicht von einer einheitlichen Reaktion sprechen. Da gibt es wirklich so Abstufungen. Und es gibt natürlich auch ganz wenige, aber die sprechen da auch gar nicht drüber oder kaum. Die sagen, naja, jetzt ist es eben soweit, jetzt müssen wir vielleicht dann doch mal verhandeln.
4: Und wie reagiert das offizielle Russland auf diese militärische Veränderung?
1: Das offizielle Russland, ich hatte ja eben schon vom Kerosinmangel gesprochen, da wird dann nicht der Grund für diesen Kerosinmangel gesprochen. Also bisher hatte Russland immer Kerosin auch exportiert. Das geht jetzt nicht mehr, weil man eben in den eigenen Regionen auch Kerosin brauche. Da wird es dann auf äußere Umstände zurückgeführt, aber eben nicht auf diese Angriffe direkt und tatsächlich mit Worten, wir sind getroffen worden, deshalb können wir nicht mehr, sondern da geht es um einen allgemeinen Mangel dann.
4: Jetzt gibt's mitten in dieser beschriebenen Situation eine Wirtschaftskonferenz. Was wird dort gezeigt? Was wird dort besprochen? Was wird dafür ein Bild versucht herzustellen?
1: Naja, man sagt, dass das ein Treffen sei, bei dem, und angeblich sind 20.000 Besucher erwartet, man sagt, dass das ein Forum sei, in dem man über eben wirtschaftliche Fragen zum Austausch kommen könne. Und man möchte sich einfach als offen darstellen der Welt gegenüber und als Wirtschaftskraft schlicht und ergreifend. Das ist natürlich etwas, was man nach außen demonstriert, aber selbstverständlich vor allem nach innen. Gerade in solchen, ich nenne es jetzt mal etwas ironisch, in solchen schweren Zeiten möchte Russland natürlich besonders nach innen hin, also der Kreml möchte nach innen hin als stark dastehen. Und das wird über solche Veranstaltungen selbstverständlich befeuert, eben weil man auch sagt, es sind ja internationale Vertreter da. Das heißt, man zeigt, Russland ist ja im Austausch mit dem Rest der Welt und also nicht isoliert.
4: Es sind auch deutsche Firmen und Politiker in St. Petersburg. Wer ist denn da und warum?
1: Deutsche Unternehmen, da hat es ja am Wochenende so eine Meldung der deutschen Presseagentur gegeben, dass die deutsch-russische Außenhandelskammer vertreten sei mit vielen, vielen Vertretern. Das ist so ein bisschen irreführend. Das erinnert immer sehr an die Industrie- und Handelskammer, die da hinkommt. Das ist in Wirklichkeit aber ein Verein von, ich sage jetzt mal, wirtschaftlichen Russlandfreunden. Die sagen eben auch, dass sie die ganze Zeit weiterhin Gewinne abschöpfen. Also es ist nicht so, dass da jetzt deutsche Firmenvertreter wieder massiv auftreten. Es hat mal vor einem Jahr ungefähr so eine Kampagne gegeben, in der Russland dargestellt hat, oder wenn ich Russland sage, dann meine ich selbstverständlich in dem Zusammenhang immer den Kreml, dass man ja, dass geradezu internationale Unternehmen Schlange stünden, um wieder nach Russland zurückkehren zu können, trotz aller Sanktionen, die verhängt sind. Das ist beileibe offensichtlich nicht der Fall. Und man muss auch dazu sagen, dass die Leute, die darüber hinaus dort sind, da sind auch noch zwei sogenannte Kulturvertreter, da ist zum Beispiel der bekannte Dirigent Justus Franz, der sich schon mehrfach als echter, ich sage mal vorsichtig, Putin-Freund dargestellt hat, aber auch zum Beispiel der sogenannte Filmemacher und Journalist Hubert Seipel. Hubert Seipel ist dadurch bekannt geworden, dass er eine Biografie über Putin erstellt hat, von der man im Nachhinein dann herausgefunden hat, dass sie letztlich vom Kreml finanziert worden ist. Also es sind eher solche Leute, die ich jetzt mal, ich will nicht sagen abtue, aber doch in den Bereich der Freunde des Kreml einordnen möchte.
22: Björn Blaschke, der für uns über Russland berichtet, im Moment in Erevan ist. Turnusgemäß werden heute in New York die neuen, nicht ständigen Mitglieder des Weltsicherheitsrates gewählt. Wer solch einen Sitz im Weltsaal bekommt, hat in der internationalen Politik ein größeres Gewicht als die Länder, die sich einen solchen Sitz nur wünschen. Eines der Länder, die sich nun um einen Sitz bewerben, ist Deutschland. Unsere UN-Korrespondentin Giselle Uka berichtet aus New York über das, was aus Sicht anderer Länder für die Wahl Deutschlands spricht und was dagegen, und über das deutsche Bemühen, das eine oder andere Land dann doch noch kurz vor Schluss zu überzeugen.
6: Es geht um jede Stimme bei der geheimen Wahl der UN-Mitgliedstaaten. Deutschland muss 2/3 der Länder hinter sich vereinen, um einen Sitz im mächtigsten Gremium der Vereinten Nationen zu bekommen. Außenminister Johann Wadephul ist schon Tage vor der Abstimmung nach New York angereist, führt ein Last-Minute-Gespräch nach dem anderen und versucht zu überzeugen.
7: Wir gehen mit Zuversicht und einem guten Angebot in diese Wahl. Wir setzen uns für die Vereinten Nationen ein. Wir wollen insbesondere die nicht ständigen Mitglieder zu einem wichtigen Faktor innerhalb des UN-Sicherheitsrates auch machen.
6: Deutschland hat es in der Vergangenheit schon 6-mal als nicht ständiges Mitglied in den Sicherheitsrat geschafft. Bisher war jede Bewerbung ein Erfolg. Diesmal könnte es anders sein. Für die beiden frei werdenden Plätze für westeuropäische Länder haben sich insgesamt 3 Nationen beworben. Neben Deutschland wollen auch Österreich und Portugal einen Sitz. Deshalb kommt es diesmal zur Kampfabstimmung, was die Europäer sonst versuchen zu vermeiden. Daniel Forti ist verantwortlich für UN-Fragen bei der Denkfabrik International Crisis Group. Er glaubt, das Rennen ist völlig offen. Die Chancen für Deutschland stehen aber nicht schlecht.
8: You know, Germany is a very visible and prominent state on world affairs.
9: Deutschland spielt bei weltpolitischen Angelegenheiten eine sehr sichtbare und herausragende Rolle und ist unmittelbar an vielen Fragen, nicht nur der europäischen Sicherheit, beteiligt. Das ist für viele Mitgliedstaaten wichtig. Sie versprechen sich von Deutschland, dass es dazu beiträgt, gemeinsame internationale Positionen zu finden.
6: Deutschland gehört zu den größten Beitragszahlern der Vereinten Nationen und gilt als zuverlässiger und engagierter Partner. Schon seit Jahren kümmern sich die Deutschen um Friedensmissionen, helfen beim Einsatz gegen die Folgen des Klimawandels und auch bei der Vermittlung zwischen Konfliktparteien. Doch es gibt auch Kritik. Die Bundesregierung äußert sich meist nur zurückhaltend zum Vorgehen der israelischen Regierung. Im Gegensatz zu vielen anderen Ländern hat Deutschland Palästina auch nicht als unabhängigen Staat anerkannt. Kanzler Merz nahm weder an der Palästina-Konferenz noch an der UN-Generalversammlung im vergangenen September in New York teil.
9: Die Frage der besetzten palästinensischen Gebiete ist einer der prägenden Konflikte, mit denen UN-Mitgliedstaaten derzeit konfrontiert sind. Deswegen werden viele Unterstützer Palästinas genau gucken, wie sich die Bewerberstaaten da positionieren.
6: Österreich und Portugal haben den Vorteil, dass sie sich bereits vor Deutschland für einen Sitz im Sicherheitsrat beworben haben und möglicherweise schon früh Vereinbarungen mit anderen Staaten treffen konnten. Als Nicht-NATO-Mitglied gilt Österreich außerdem als neutraler als Deutschland, was bei Vetomächten wie Russland Russland und China ein Vorteil sein könnte. Portugal hat historisch und kulturell enge Beziehungen zu afrikanischen und lateinamerikanischen Ländern. Doch auch Deutschland kann bei den Ländern des globalen Südens punkten, ist Außenminister Wadefuhl überzeugt.
2: Es wird viel Vertrauen in Deutschland gesetzt. Wir bekommen sehr viel Unterstützung vom afrikanischen Kontinent, was uns dauerhaft verpflichtet. Wir bekommen auch Unterstützung von Staaten, die besonders dem Klimawandel ausgesetzt sind. Und es zeigt, dass hier ein langfristiges Engagement Deutschlands gesehen wird.
6: Die Wahl der Mitglieder für den Sicherheitsrat gilt auch als Gradmesser dafür, wie Deutschland international wahrgenommen wird. Eine Niederlage wäre ein herber Rückschlag für das außenpolitische Ansehen der Bundesregierung.
22: Der Bericht von Giselle Ucker aus New York. Und am späten Nachmittag werden wir dann erfahren, wie die Wahl gelaufen ist. 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Es ist 12.21 Uhr. Die US-Amerikanerin Erin Brockovich hat in den 1990ern mit einer Sammelklage mehr als 300 Millionen Dollar von Pacific Gas and Electric eingeklagt, wegen Grundwasserverseuchungen. Bekannt wurde die Geschichte, weil sie mit Julia Roberts verfilmt und die dafür mit einem Oscar ausgezeichnet wurde. Erin Brockovich beschäftigt sich noch immer mit Umweltfragen und versucht nun, wieder den Unmut der Menschen zu bündeln und kämpft gegen die Flut von KI-Rechenzentren in den USA. Nils Dams.
10: Die Leute sind sauer.
11: They're upset,
10: sagt Erin Brockovich in einem Interview.
11: I decided to create a map.
10: Menschen, die in der Nähe von Rechenzentren leben, können auf meiner Seite berichten, was bei ihnen passiert.
11: What was going on in their own backyard.
10: Die Webseite brockovichdatacenter.com gibt es seit knapp 2 Monaten. Sie zählt schon über 3600 Beschwerden von Menschen aus fast allen US-Bundesstaaten.
11: And I was shocked.
10: Ich war geschockt, dass fast überall dieselben Sorgen und Probleme aufgetaucht sind.
11: The exact same issues.
10: Die meisten Einträge, über 700, beziehen sich auf Rechenzentren in Texas. Auch Elon Musks Firmen SpaceX und xAI bebauen hier riesige Flächen mit den grauen Hallen, vollgestopft mit zehntausenden surrenden, stromfressenden Rechnern. Die Menschen in der Nähe von Rechenzentren sorgen sich über steigende Stromkosten. Was ist mit den Grundstückspreisen, dem hohen Wasserverbrauch, dem Lärm und den Wildtieren? Menschen beschweren sich auch, sagt Brockovich, weil sich viele Bürger nicht ausreichend informiert und eingebunden fühlen. Kernstück ihrer Seite ist eine digitale Landkarte der USA. Darauf sind hunderte Punkte. Sie zeigen an, wo genau die von den Usern kritisierten Rechenzentren liegen. Ein Punkt mit gleich mehreren Beschwerden ist auch auf der Gemeinde Saline in Michigan. Die Tech-Unternehmen Oracle und OpenAI bauen hier ein Rechenzentrum für 16 Milliarden Dollar. Sie nennen es The Barn, die Scheune.
12: They can call it whatever they want. It's not going to fit in.
10: Sie können das nennen, wie sie wollen. Wir wollen es hier nicht,
12: you know, something that this community wants,
10: sagt einer von rund 9000 Bewohnern Salins im Lokalfernsehen. Michigans demokratische Gouverneurin Gretchen Whitmer sieht das beim Spatenstich am Montag etwas anders.
13: You know, we are breaking ground on the largest economic deal in Michigan history.
10: Das ist das größte Wirtschaftsprojekt in der Geschichte Michigans. Das ist eines der fortschrittlichsten KI-Projekte in den USA. Das bringt dem Staat Milliarden Dollar ein, 2500 Jobs während des Baus und über 450 dauerhafte danach. OpenAI-Chef Sam Altman betont, wie eng man mit den Bewohnern vor Ort zusammengearbeitet habe.
25: So we've talked about not increasing energy prices. We've talked about,
10: wir haben über Strompreise gesprochen, die nicht ansteigen werden. Es wird weniger Wasser verbrauchen als ein normales Bürogebäude. Meine Hoffnung ist, dass das hier ein Vorbild für die Welt sein kann. Die Welt profitiert von KI und die Menschen hier vor Ort sind begeistert. Doch viele bezweifeln solche Versprechen von KI-Firmen. In einer Umfrage der Meinungsforschungsfirma Gallup lehnen rund 70% der Amerikaner Rechenzentren in der eigenen Nachbarschaft ab. Laut Medienberichten haben allein in Michigan rund 50 Städte Verfahren eingeleitet, um den Bau von Rechenzentren zu stoppen. Wegen des Widerstands habe sich die Rhetorik von Projektverantwortlichen geändert, beobachtet New York Times-Journalistin Karen Weise.
26: So increasingly you hear the tech companies talk about,
10: Tech-Firmen sprechen jetzt häufiger von KI-Fabriken, wo was Sinnvolles hergestellt wird, wodurch KI Krebs geheilt wird, all diese Sachen. Genau das macht KI-Boss Sam Altman am Montag beim Spatenstich künftig auch. Er sagt,
25: it's easy to throw around these numbers.
10: Es ist leicht, mit Zahlen um sich zu werfen, ein Gigawatt Leistung oder viele Milliarden Dollar. Das hier könnte das Gebäude sein, in dem Krebs geheilt wird.
25: Where cancer gets cured.
10: Auf dem Beschwerdeportal gegen Rechenzentren von Aaron Brockovich spricht niemand über die Heilung von Krebs. Es geht um die Sorgen der Menschen, dass die Rechenzentren zu viel Energie und Wasser verbrauchen.
11: So for them to be able to self-report,
10: wer auf der Seite was meldet, was vor der eigenen Haustür passiert, sieht, dass das nicht nur einen selbst betrifft, sondern das ganze Land.
11: It's the whole country.
22: Aaron Brockovich im Beitrag unseres Korrespondenten Nils Dams. Kaum ein Thema wird in der Politik so viel diskutiert wie die gesetzliche Rente. Mit immer weniger Beitragszahlern für immer mehr Rentnerinnen und Rentnern. Eine Reform ist in Arbeit. Bis Ende des Monats sollen die Vorschläge der Rentenkommission dann auch vorliegen. Aber immer wieder kommen von anderen Seiten auch Ideen auf. Heute wurde zum Beispiel eine Studie veröffentlicht, die das Deutsche Institut für Wirtschaftsforschung im Auftrag der Bertelsmann Stiftung durchgeführt hat. Demnach könnte die Bundesregierung die Rente mit 63 abschaffen und so die Rentenkassen um mehr als 10 Milliarden Euro pro Rentnerjahr entlasten. Darüber spreche ich mit Jutta Kaiser aus der SWR Wirtschaftsredaktion. Frau Kaiser, das ist eine hohe Summe. Wie kommt die denn zustande?
0: Also die Forscherinnen und Forscher haben sich die Erfahrungen vergangener Rentenreformen angeschaut und sie gehen davon aus, es würde Folgendes passieren.

0: Euro pro Jahrgang sparen.
1: Ja, wären diese finanziellen Gründe das einzige Argument dafür, die Rente mit 63 abzuschaffen?
0: Es gibt noch ein weiteres Argument. Deutschland hätte dadurch auch mehr Arbeitskräfte zur Verfügung. Bisher nehmen jedes Jahr bis zu 280.000 Erwerbstätige die sogenannte Rente mit 63 in Anspruch. Das heißt ja aber nicht, dass diese Menschen tatsächlich mit 63 einfach weg sind, denn das Renteneintrittsalter, das steigt ja auch seit Jahren. Es gibt da diese Regel, Beschäftigte mit mindestens 45 Beitragsjahren können 24 Monate vor dem Regelrenteneintrittsalter abschlagsfrei in Rente gehen. Und das aktuelle Regelrentenalter liegt eben bei 66 Jahren und 4 Monaten. Das heißt, die Rente mit 63 ist momentan eine Rente mit 64 ein Drittel. Jetzt ist es so, rund 30% aller neuen Renten erfüllen diese Voraussetzungen. Und würde jetzt die Rente mit 63 abgeschafft und würde rund die Hälfte der Menschen ihren Eintritt verschieben, dann hätten wir in etwa 125.000 Arbeitskräfte mehr.
1: Aber die Rente mit 63, war die nicht für Menschen gedacht, die besonders hart gearbeitet haben, körperlich vielleicht auch gar nicht mehr können?
0: Tatsächlich sagen die Forscher, diese Annahme ist nicht immer richtig. Es gehe eben um Menschen mit einem langen und stabilen Arbeitsleben. Das könnten aber auch körperlich wenig belastete Jobs sein. Und trotzdem gibt es die Härtefälle, an die viele denken. Der Klassiker ist ja der Dachdecker oder die Pflegerin zum Beispiel. Sind die Menschen nur noch eingeschränkt arbeitsfähig und es gäbe die Rente mit 63 nicht mehr, dann könnte das natürlich dazu führen, dass Betroffene gezwungen wären, vorzeitig in Rente zu gehen und dann eben Abschläge hinzunehmen. Für solche Fälle schlagen die Forscher eine individuelle Gesundheitsprüfung vor oder eine neu gestaltete Berufsunfähigkeitsversicherung. Es wäre auch denkbar, dass Betroffene einen Nachweis vorlegen, wie stark sie bei der Arbeit körperlich belastet wären. Das wäre dann aber wieder ein bürokratischer Aufwand.
1: Jutta Kaiser über die neuen Ideen zur Rentenstabilisierung in SWR Kultur aktuell.
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3: Um 12.30 Uhr mit Isabelle Demy. Die Bundesregierung fördert das Recyceln wertvoller Rohstoffe. Das Kabinett hat ein entsprechendes Aktionsprogramm auf den Weg gebracht. Aus Berlin Uwe Berndt.
4: Alte Handys gehören nicht in den Müll, denn die darin enthaltenen seltenen Erden sind wertvoll. Die Rückgewinnung dieser Stoffe, wie zum Beispiel Lithium, kann zu einem guten Geschäft werden, doch dafür müssen neue Verfahren entwickelt werden. Dies will die Bundesregierung in den kommenden Jahren mit rund 260 Millionen Euro fördern. Damit sollen zum Beispiel kleine Start-up-Unternehmen unterstützt werden, die an neuen Technologien zur Rückgewinnung von wertvollen Rohstoffen forschen. Auch im Bausektor soll es künftig mehr Recycling geben können, zum Beispiel durch Gebäude, die man leichter zurückbauen kann und deren Elemente dann in Neubauten wiederverwendet werden.
3: Die Ukraine hat Ziele im russischen Sankt Petersburg mit Drohnen angegriffen. Mehrere Infrastruktureinrichtungen seien beschädigt, dabei jedoch niemand getötet worden, teilte der Gouverneur der Stadt mit. In Sankt Petersburg beginnt heute das Wirtschaftsforum, an dem auch Kremlchef Putin teilnehmen soll. Insgesamt werden rund 20.000 Besucher aus 130 Ländern zu dem Treffen erwartet, darunter auch einige deutsche Wirtschaftsvertreter und zwei Bundestagsabgeordnete der AfD. Der Iran hat den internationalen Flughafen von Kuwait mit Drohnen angegriffen. Ein Passagierterminal sei getroffen worden, es gebe mehrere Verletzte, teilte die kuwaitische Armee mit. Der Flugverkehr wurde vorerst gestoppt. Das US-Regionalkommando in der Golfregion sprach von mehreren Angriffen des Iran auf Nachbarstaaten. Man habe diese abgewehrt und selbst iranische Ziele ins Visier genommen. Deutschland will wieder einen nicht ständigen Sitz im UNO-Sicherheitsrat bekommen, dem mächtigsten Gremium der Vereinten Nationen. Am Nachmittag stimmt die UN-Generalversammlung in New York darüber ab, ob Deutschland 2027 und 2028 einen solchen Sitz bekommt. Auch Österreich und Portugal treten an, es können aber nicht alle drei einen Sitz erhalten. Bislang war Deutschland 6-mal als nichtständiges Mitglied in dem Rat vertreten, zuletzt 2019 und 2020. Für die Wahl in den UN-Sicherheitsrat ist bei der geheimen Abstimmung eine Zweidrittelmehrheit der 193 Mitgliedstaaten nötig. Außenminister Wadefuhl hat sich zuversichtlich gezeigt, dass Deutschland hineingewählt wird. Er sagte im Deutschlandfunk, er sehe nach Gesprächen mit Vertretern anderer Staaten eine, Zitat, Grundsympathie für Deutschland. Die OECD hat wegen der Folgen des Irankriegs ihre Wachstumsprognose für Deutschland und die Welt erneut gesenkt. Die Organisation für

0: wirtschaftliche Zusammenarbeit und Entwicklung gab bekannt, für dieses Jahr werde für Deutschland nur noch mit einem Plus von 0,7% gerechnet. Ende März hatte sie noch 0,8% vorhergesagt. Sollte der Krieg in Nahost länger andauern, werde sich auch das globale Wachstum erheblich verlangsamen. Um das Wachstum anzuschieben, rät die OECD zu Reformen. So müssten für Unternehmen Wettbewerbsschranken abgebaut und der Verwaltungsaufwand reduziert werden. Der Bundesgerichtshof in Karlsruhe hat die sogenannte Rückkehrpflicht zum Firmensitz für Mietwagenanbieter wie Uber oder Bolt bestätigt. Anders als Taxis dürfen Fahrzeuge solcher Plattformen nach einer Fahrt nicht einfach auf neue Kunden warten, sondern müssen zunächst zu ihrem Betriebssitz zurückkehren. Hintergrund ist ein Rechtsstreit zwischen einer Kölner Taxigenossenschaft und einem Unternehmen, das Fahrten über Uber vermittelt. Die Kläger hatten einem Fahrer vorgeworfen, nach einer Fahrt unerlaubt auf neue Aufträge gewartet zu haben. Der US-Digitalkonzern Meta muss sich in der EU mit seinem Nachrichtendienst Facebook Messenger an schärfere Wettbewerbsregeln halten. Das hat das EU-Gericht in Luxemburg entschieden und damit eine Klage der Facebook-Mutter zurückgewiesen. Die EU-Kommission stuft Meta als Konzern mit besonders großer Marktmacht ein. Für bestimmte Dienste muss er sich daher an schärfere Regeln halten, zum Beispiel beim Umgang mit persönlichen Daten. In Bezug auf seine Verkaufsplattform Marketplace hatte Metas Klage dagegen Erfolg. Den Dienst hatte die EU allerdings schon vor einem Jahr von ihrer Liste für schärfere Regeln gestrichen. Das Gesetz für digitale Märkte ist seit März 2024 in Kraft. SWR Nachrichten, Redaktion Petra Muhr und Ramin Movasagian.
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2: Heute wechselnd bewölkt, im Laufe des Tages einige Schauer, örtlich kurze Gewitter. Nur noch mäßig warm mit maximal 16 bis 23 Grad. In der Nacht dann wolkig, vereinzelt Regen, 17 bis 9 Grad.
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3: Mit Stefan Eich. Guten Tag. Dazu zu gehören ist erstmal gut für Image und Selbstbewusstsein. Und ein Land, das Mitglied im Weltsicherheitsrat ist, kann auch im besten Fall etwas bewegen in der Welt. Die Vereinten Nationen entscheiden heute Nachmittag darüber, ob Deutschland in den nächsten beiden Jahren dabei ist. Im Weltsicherheitsrat werden nämlich 2 Sitze neu vergeben. Deutschland tritt gegen Österreich und Portugal an. Außenminister Wadefuhl verspricht, wenn wir einen Sitz bekommen, dann setzen wir uns für eine Reform des Sicherheitsrates ein.
4: Wir brauchen einen Weltsicherheitsrat, der dauerhaft die Welt des 21. Jahrhunderts repräsentiert und der nicht die Welt von 1945 widerspiegelt. Daran arbeiten wir und deswegen begehren wir ja auch für eine Zeit später einen dauerhaften Sitz.
3: Die Chancen, dass dieses Begehren auch Erfüllung findet, sind nicht sonderlich groß. Ein Grund ist, dass Deutschland seine Zahlungen an die Vereinten Nationen deutlich gekürzt hat. Und UN-Experte Andreas Zumach hat vorhin im SWR Aktuell-Interview gesagt, ein deutliches Problem ist, dass Deutschland zu Israel hält.
5: Die deutsche Haltung zum Gaza-Krieg, zur Frage Palästinenserstaat, stößt nicht nur bei Ländern der Nahostregion, sondern im gesamten globalen Süden auf immer stärkere Kritik und wird zunehmend als Doppelstandard wahrgenommen, wenn man auf der anderen Seite die sehr scharfe und klare Kritik Deutschlands an Russlands völkerrechtswidrigen Krieg gegen die Ukraine sieht.
3: Ein eigenes Zuhause zu haben, ist ein grundlegendes Menschenrecht. Das umzusetzen fällt vielen Mieterinnen und Mietern schwer, denn sie sind von den Kosten für ihre Wohnung überlastet. Eine Studie im Auftrag des Mieterbundes zeigt, rund 6,6 Millionen Haushalte geben mehr als 30% ihres Nettoeinkommens für Kaltmiete und Heizung aus. Petra Thiele aus der SWR Wirtschaftsredaktion erklärt, was das bedeutet und was sich ändern müsste.
6: Für den Mieterbund ist die Belastungsgrenze erreicht, wenn Kaltmiete und Heizung mehr als 30% des Nettoeinkommens ausmachen. Das Statistische Bundesamt bezeichnet Haushalte erst als überlastet, wenn sie über 40% ihres Einkommens für Wohnen ausgeben. Besonders stark sei der Anstieg der Wohnkosten für Mieter, die in den letzten paar Jahren umziehen mussten, so der Mieterbund. Er fordert von der Politik mehr Schutz für Mieter, etwa durch Preisbremsen und eine Aufstockung von Sozialwohnungen.
3: Man trifft sich mal wieder auf der Autobahn im Stau. Spätestens ab dem Nachmittag wird es voll auf den Straßen, warnt der ADAC. Es werde der staureichste Tag der zweiten Ferienwoche. denn viele Menschen nutzten Fronleichnam und den Brückentag für ein langes Wochenende. Besonders voll wird es laut ADAC auf der A5 zwischen Karlsruhe und Heidelberg, außerdem auf der A6 zwischen Heilbronn und Mannheim sowie auf der A8 zwischen Karlsruhe und Stuttgart. Immerhin erwartet der Autoclub weniger Ärger auf den Straßen als am Freitag vor Pfingsten. Wer nicht mit dem Auto unterwegs sein will, begeht vielleicht angemessen den Weltfahrradtag. Der ist heute und den haben die Vereinten Nationen ausgerufen. Im ganzen Bundesgebiet gibt es dazu Radleraktionen, auch in der Rhein-Neckar-Region. Einzelheiten von SWR-Reporter Vuk Dajovic.
7: Die staatliche Schlossverwaltung nutzt den Weltfahrradtag, um Werbung für ihre touristischen Attraktionen zu machen. Das Mannheimer und das Schwetzinger Schloss samt Schlossgarten ließen sich bei einem Radausflug über die entsprechenden Radwege miteinander verbinden, heißt es. Der Kreis Bergstraße hat für heute gleich einen Fahrradaktionstag im Landratsamt in Heppenheim organisiert. Mit einem guten Dutzend Messeständen und Mitmachaktionen. Dort kann man unter anderem sein Rad kodieren und den Helm checken lassen. Und in Heidelberg laden mehrere Vereine ab 20 Uhr zur Bike Night, einer Radtour mit Musik durch die Stadt.
3: Und es gibt noch mehr Nachrichten aus Baden-Württemberg und Rheinland-Pfalz, zum Beispiel Reaktionen darauf, dass der Kölner Dom von Touristen jetzt 12 Euro Eintritt verlangt.
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3: Könnte es vielleicht auch bald für die höchste Kirche Deutschlands und die zweithöchste der Welt heißen, gib reichlich, dann darfst du auch rein. Peter Schaal-Ahlers ist Pfarrer am Ulmer Münster und dort für Fragen des Tourismus zuständig. Er hat heute früh in SWR aktuell erklärt, warum das Ulmer Münster keine Tickets verkaufen wird.
9: Es ist natürlich verlockend, Eintritt zu verlangen und auf die Weise sichere Einnahmen zu generieren. Wir glauben aber, dass sich entscheidend der Geist verändert, wenn ich Eintritt verlange. Zunächst mal ist es so, dass es viele Menschen gibt, die sich den Eintritt nicht leisten werden können. Dann ist es natürlich sehr schwierig, wer ist Gläubiger, wer ist Tourist, wie unterscheide ich das? Und dann ist es für uns aber auch so, dass wir kein Produkt haben, was wir verkaufen wollen, sondern eine Kirche ist ein Raum, an dem wir Gottes Ankunft erwarten. Und deshalb ist sie unverfügbar, dieser Raum, und soll jedem und jeder zur Verfügung stehen.
3: Auf gar keinen Fall ohne Ticket kommt man ab Freitag bei Rock am Ring rein. Lea Vassiliadis, Reporterin im SWR-Regionalbüro Bad Neuenahr-Ahrweiler, hat in SWR aktuell gesagt, was es da am Nürburgring zu sehen und vor allem zu hören gibt.
10: Das ganz große Highlight, das ist sicherlich Linkin Park. Die wurden ja schon letztes Jahr während des Festivals angekündigt und das kam bei den Fans wirklich richtig gut an. Die spielen direkt am Freitagabend, aber natürlich stehen daneben auch noch ganz andere große Namen auf dem Programm, wie zum Beispiel Limp Bizkit, Papa Roach, Volbeat, Bad Omens, Electric Callboy, Sabaton, Iron Maiden oder auch The Offspring. Also ich würde sagen, es ist echt eine gute Mischung aus Rock- und Metal-Legenden und Bands. Und manchmal, das fand ich wirklich grandios, stehen sogar Eltern und ihre erwachsenen Kinder gemeinsam vor derselben Bühne. Und ich finde, das zeigt eigentlich wirklich gut, wie breit das Festival mittlerweile aufgestellt ist.
3: Es klang erstmal gut. Bei der geplanten Sanierung des Rheindamms in Mannheim müssten bei einer bestimmten Variante weniger Bäume gefällt werden als bei anderen. Jetzt aber hat sich laut Regierungspräsidium Karlsruhe herausgestellt, diese Variante bringt neue Probleme. Esther Uhrig berichtet.
11: Ersten Planungen zufolge hätten für die notwendige Sanierung des Mannheimer Rheindamms rund 1000 Bäume gefällt werden müssen. Dagegen hatten aber Umweltverbände und Bürger protestiert. Dann war eine Sanierungsvariante erarbeitet worden, die eine selbsttragende Spundwand auf den 3,6 Kilometern vorsieht. Der Vorteil, viele Bäume könnten stehen bleiben. Die Pläne sehen vor, Stahlwände mehr als 15 Meter tief in den Boden zu rammen. Das allerdings würde im Moment mit einer Stromtrasse kollidieren, die in zwei Abschnitten über dem Damm verlaufen. Deshalb stimme man sich jetzt mit dem Energieversorger MVV und der Stadt Mannheim ab.
3: Im Fall eines möglichen Sexualdelikts in einer Schultoilette in Koblenz-Lützel gibt es eine überraschende Wendung. Zwei Männer waren verdächtig, Ende April ein 11-jähriges Mädchen angegriffen zu haben. Jetzt hat die Staatsanwaltschaft Koblenz die Ermittlungen gegen die beiden eingestellt. SWR-Reporterin Christina Nova erklärt, warum.
12: Das liegt daran, dass es keine belastbaren Beweise dafür gibt, dass die beiden Männer involviert waren. Die Staatsanwaltschaft hatte zwei Männer, einen 20-Jährigen und einen 18-Jährigen, überprüft, aber die Auswertung der Handydaten habe ergeben, dass sie zum Zeitpunkt der Tat gar nicht vor Ort waren. Außerdem hätten beide Alibis für den Zeitraum und es gäbe auch keine DNA-Spuren, die auf die beiden deuten würden. Die Staatsanwaltschaft ermittelt daher jetzt wieder gegen Unbekannt. Der 20-Jährige befindet sich weiterhin in Untersuchungshaft. Das liegt jedoch an einem anderen Fall.
3: Kaiserslautern hat ein flatterndes, lautes und dreckiges Problem. Immer mehr Saatkrähen lassen sich in den Bäumen der Stadt nieder. Die Stadtverwaltung hat schon über 100 Nester gezählt. Weil die Vögel viel Schmutz machen, soll jetzt eine sogenannte Baumwindel aufgehängt werden. SWR-Reporter Sebastian Stollhof.
13: Am Union-Kino soll sie den Kot der Saatkrähen auffangen. Denn dort ist eine große Rundbank so stark mit Kot verschmutzt, dass da niemand mehr sitzen möchte. Die Windel besteht aus verschiedenen Tüchern, die einerseits den Kot auffangen sollen, andererseits aber auch als Sonnen- und Regenschutz dienen sollen. Grundsätzlich, sagt die Stadt, ist es kaum möglich, Saatkrähen zu vertreiben, auch weil sie unter Schutz stehen. Zuletzt gab es in der Innenstadt Aufregung, weil dort tote Jungvögel gefunden wurden. Die sind laut Stadt wohl aus Nestern gefallen.
3: Und sonst so? Die chinesischen Urstöpsel-Kopfhörer für $1,500. Wie goldenes Perlmutt schimmert das, was man von außen sieht, wenn die Dinger im Ohr stecken. Hersteller Moondrop präsentiert auf einem Video die Armature Art 24 mit China-Restaurantmusik im dezenten Marschtakt. Den fabulösen Preis, für den man auch mindestens 5 gar nicht mal so üble Ohrstöpselpaare von Apple bekäme, rechtfertigt Moondrop mit den 24 High-End-Treibern, also den Mini-Lautsprechern, die jeweils auf einen Frequenzbereich spezialisiert seien. Diese Treiber sind stilisiert als Gitter in die perlmuttartige Deckplatte graviert. Wer allerdings jetzt nach Bluetooth oder Geräuschunterdrückung fragt, nö, gibt's nicht. Die Luxusstöpsel haben keinerlei derartige Digitaltechnik. Nur ein Kabel und einen Stecker, für den moderne Smartphones überhaupt keine Buchse mehr haben. Der China-Hersteller bietet aber einen Stecker auf USB-C-Adapter an. Der kostet nochmal so viel wie ein komplettes Paar Apple AirPods. Der allerteuerste Kopfhörer der Welt kommt übrigens nicht in, sondern auf die Ohren. Den Focal Utopia by Tourneur mit Gold- und Diamantenbesatz gibt es für 100.000 Euro. Und für 10.000 Euro extra ist dann sogar ein Halter aus Bronze dabei. Bling, bling.
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2: Und es ist 12.45 Uhr geworden.
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2: Heute mit Stefan Kerstholt.
14: Schönen guten Tag und wir starten mit der DFB-Elf. Das Team von Bundestrainer Julian Nagelsmann ist gestern in Chicago angekommen, wo am Samstag der letzte WM-Test gegen die USA angepfiffen wird. Weitere Infos zum Zeitplan von unserem Nationalmannschaftsreporter Holger Dahl.
15: Ja, also nach der ersten Nacht steht dann direkt für den ersten Tag natürlich auch ein bisschen Training auf dem Programm. Das wird sicher erstmal sanft ablaufen, weil es geht ja auch darum, den Jetlag irgendwie so ein bisschen zu verarbeiten. Das werden die schon hinbekommen, haben ja genug Zeit bis Samstag. Dann ist das Testspiel gegen die USA hier in Chicago. Trainieren werden sie übrigens auf der Anlage des Major League Soccer Clubs Chicago Fire. Da hat Bastian Schweinsteiger, unser Sportschau-Experte, hier eine Weile Fußball gespielt. Also die Trainingsbedingungen werden ziemlich perfekt sein. Und dann geht es darum, so den letzten Feinschliff zu finden, bevor es dann ins endgültige WM-Trainingsquartier nach North Carolina, nach Winston-Salem geht. Und dann kann das Turnier losgehen.
14: Zum Handball. Nach 19 Jahren bei den Rhein-Neckar-Löwen heißt es heute Abend gegen Hannover Burgdorf für Patrick Grötzky. Letzter Auftritt vor heimischem Publikum. Der 36-Jährige wird seine aktive Karriere nach dieser Saison beenden. Stefan Sander.
16: Zweimal Meister, zweimal DAB-Pokalsieger, EHF-Pokalgewinner und mehrfacher Supercup-Sieger. Die Erfolgsliste des Patrick Grötzkys bei den Rhein-Neckar-Löwen ist lang. Fast 600 Bundesligaspiele hat er für die Löwen absolviert. Bei den Mannheimern war er an allen Titelgewinnen beteiligt. Es verabschiedet sich im Heimspiel gegen Hannover Burgdorf eine wahre Vereinslegende von den eigenen Fans. Ein letztes Mal geht es auf die Platte in seinem Wohnzimmer. Ein letztes Mal wird Patrick Grötzky in der Mannheimer Arena das Harz an seinen Händen spüren und die Stimmung genießen. Der Abschied fühlt sich für ihn richtig an. Alles hat seine Zeit. Ich habe einfach richtig viel Lust auf das Leben, das jetzt auf mich zukommt, sagte der gebürtige Pforzheimer. Danach wird er bei den Rhein-Neckar-Löwen im Clubmanagement erhalten bleiben.
14: Anpfiff der Partie heute in der Mannheimer SAP-Arena ist um 19 Uhr. Noch zwei Siege fehlen Alexander Zverev zu seinem ersten Titel bei einem der Grand-Slam-Turniere. Ins Halbfinale der French Open in Paris gegen den Tschechen Jakub Menzik geht Zverev als Favorit, glaubt auch unser ARD-Reporter Guido Ringel.
17: Das, was der Hamburger hier bislang spielt, ist vielleicht das beste Tennis seines Lebens. Da kommt ein junger Mann, 20 Jahre, wie Menzik noch nicht dran. Ganz einfach. Aber diese Vergleiche sind natürlich immer unfair und werden der Ausgangslage auch nicht ganz gerecht. Denn das ist hier das Halbfinale eines Grand-Slam-Turniers. Und da kann immer alles passieren. Der eine flattert, der andere wächst über sich hinaus. Klar, Zverev ist der Favorit, aber er muss erstmal sein Niveau wieder zeigen, seine Leistung bestätigen. Und das ist nach fast 2 Wochen Anspannung immer so eine Sache. Die Erfahrung spricht für ihn, Zverev, seine bisherigen Leistungen auch. Aber er ist gut beraten, einen Jakub Menzik aus Tschechien sehr ernst zu nehmen und nicht arrogant in die Partie zu gehen am Freitag.
14: Und das war's vom Sport für den Moment, 12.48 Uhr.
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2: Alle 8 Jahre bemüht sich Deutschland seit Beginn der Mitgliedschaft bei den Vereinten Nationen um den Einzug in den UN-Sicherheitsrat. Bislang hat es immer geklappt. Heute ist es wieder soweit. In der UN-Generalversammlung werden die nicht ständigen Mitglieder für den Zeitraum 2027-28 gewählt. 2 Plätze für Europa stehen zur Verfügung. Es bewerben sich aber 3 Länder. Österreich, Portugal und eben Deutschland. Mein Kollege Andreas Bönisch hat heute Morgen über die Chancen Deutschlands mit Andreas Zumach gesprochen. Er ist Journalist und UN-Experte.
18: Was spricht denn für Deutschland?
5: Für Deutschland spricht, dass die Bundesrepublik einer der größten Beitragszahler in das reguläre Budget der UNO ist, aber auch bei darüber hinausgehenden freiwilligen Zahlungen, gerade auch an Entwicklungsstaaten, bislang jedenfalls einer der größten Geldgeber war und sich damit sehr viel Zustimmung erkaufen konnte.
18: Im Nahostkonflikt, da erkennt Deutschland, anders als die Mehrheit der UN-Mitgliedstaaten, einen Palästinenserstaat nicht an. Könnte diese Haltung der Bundesregierung sich negativ auswirken, gerade weil Israel durch den Gazakrieg politisch ziemlich isoliert ist?
5: Also das wird sie mit Sicherheit. Das Stimmergebnis von 184 der abgegebenen 190 Stimmen, das Deutschland beim letzten Mal im Jahr 2020 erzielen konnte, wird mit Sicherheit diesmal nicht erreicht werden. Selbst wenn Deutschland vor Österreich mehr Stimmen bekommen sollte, weil die deutsche Haltung zum Gazakrieg Israels, zur Frage Palästinenserstaat, die stößt nicht nur bei Ländern der Nahostregion, sondern im gesamten sogenannten globalen Süden auf immer stärkere Kritik und wird zunehmend als Doppelstandard wahrgenommen, wenn man auf der anderen Seite die sehr scharfe und klare Kritik Deutschlands an Russlands völkerrechtswidrigen Krieg gegen die Ukraine sieht.
18: Bundesaußenminister Johann Wadephul, der ist ja gerade in New York, um Werbung für Deutschland zu machen, dass man eben wieder einen Sitz als nicht ständiges Mitglied im UN-Sicherheitsrat bekommt. Wie könnte er denn gerade Länder des globalen Südens noch davon überzeugen, für Deutschland zu stimmen?
5: Das wird sehr schwierig, weil er kann sich ja nicht von dem distanzieren, was die Haltung der Bundesregierung zu den genannten Themen im Nahostkonflikt ist. Er kann sich auch nicht wirklich distanzieren zu den Doppelstandards des eigenen Bundeskanzlers, der ja all die völkerrechtswidrigen Akte Israels, auch der USA im Irankrieg, alle verharmlost und das Wort völkerrechtswidrig nicht in den Mund nimmt. Also da ist, glaube ich, für Wadephul keinen Blumentopf zu gewinnen. Und es kommt ein zweites Problem dazu. Auch die Bundesrepublik hat für das laufende Haushaltsjahr ihre Zahlungen an das Entwicklungsprogramm der UNO und auch an die humanitären Unterorganisationen der UNO ziemlich deutlich gekürzt. Natürlich nicht so drastisch wie die USA, die sich aus dem humanitären Bereich völlig rausgezogen haben, aber doch Kürzungen. Und das stößt vor allem bei den ärmsten Ländern, das sind 50 Staaten Afrikas, auf zunehmende Enttäuschung.
18: Wenn die UN-Generalversammlung Deutschland heute als nichtständiges Mitglied in den UN-Sicherheitsrat wählen sollte, was kann die Bundesregierung dann mit ihrer Stimme ausrichten?
5: Also ich sage mal, was sie tun könnte. Sie könnte natürlich die anhängigen Reformvorhaben endlich beschleunigen. Anhängig meint, dass seit der Generalsekretärszeit von Kofi Annan, jetzt sind wir in den 90er Jahren, der Generalversammlung ein Programm vorliegt mit über 100 Reformpunkten, von denen bisher 5 oder 6 überhaupt nur verwirklicht sind. Deutschland könnte natürlich die Stimmen derjenigen stärken, die sich im Sicherheitsrat gegen Völkerrechtsbrüche und illegale Kriege deutlich äußern, aber das wird nur überzeugen, wenn man das in alle Richtungen tut und nicht nur eben in Richtung jetzt Russland, sondern auch mit Blick auf Israel, auf die USA und andere, die dieses Völkerrecht immer mehr missachten.
18: Deutschland strebt ja schon seit den 1990er Jahren einen ständigen Sitz im UN-Sicherheitsrat an. Dafür bräuchten wir dann allerdings eine große Reform dieses Gremiums. Generell, wie gerechtfertigt ist denn dieses Ansinnen jetzt im Jahr 2026 überhaupt?
5: Also ich verfolge dieses Ansehen, seit der damalige Bundesaußenminister Klaus Kinkel 1993 vor der Generalversammlung diesen Anspruch erstmals erhoben hat. Ich halte ihn für nach wie vor chancenlos, weil es bedarf einer Zweidrittelmehrheit der Generalversammlung, das wären mindestens 128 der 193 Mitgliedstaaten, die wäre zu kriegen. Aber die 5 derzeitigen Inhaber des ständigen Sitzes mit Veto, also USA, China, Russland, Frankreich, Großbritannien, müssten auch zustimmen, weil das ja eine Veränderung der UNO-Charta bedeuten würde. Und das ist völlig chancenlos. Da sind sich Moskau, Washington, Peking, London und Paris völlig einig. Und zum Zweiten kommt hinzu, dass man natürlich angesichts der sich verschiebenden Machtgewichte in der Welt dringend die Präsenz Afrikas, Asiens und Lateinamerikas im Sicherheitsrat stärken müsste, statt zusätzlich zu Frankreich und Großbritannien ein drittes europäisches Land zum ständigen Mitglied zu machen.
2: Andreas Zumach, Journalist und Experte für die Vereinten Nationen.
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2: Mit Andreas Reinhardt.
19: Immer wieder kommt es zum Streit zwischen Taxiunternehmen und Fahrdienstanbietern wie zum Beispiel Uber. In einem der vielen Streitpunkte hat heute der Bundesgerichtshof entschieden. Er hat die Rückkehrpflicht bestätigt, die Uber-Fahrer verpflichtet, nach jeder Fahrt erstmal wieder zu ihrem Betriebssitz zurückzukehren. Antonietta Stefani.
20: Anbieter von Uber-Fahrten gelten rechtlich als Mietwagenanbieter. Deshalb müssen Uber-Wagen, anders als Taxis, nach jeder Fahrt wieder zu ihrem Betriebssitz zurückkehren, es sei denn, sie bekommen unterwegs einen neuen Auftrag. In Köln hatte sich ein Uber-Fahrer nicht an diese grundsätzliche Rückkehrpflicht gehalten. Ein Kölner Taxiunternehmen hatte deshalb geklagt, bis zum Bundesgerichtshof in Karlsruhe, wo die Taxifirma nun einen Erfolg gegen Uber erzielen konnte. Der Uber-Anbieter hatte argumentiert, die Rückkehrpflicht für Uber-Wagen sei verfassungswidrig. Das sieht der BGH allerdings anders und wiederholt, was das Bundesverfassungsgericht schon 1989 zur Rückkehrpflicht gesagt hat. Die Rückkehrpflicht für Anbieter wie Uber schütze das Taxigewerbe. Und das zu Recht, denn Taxis seien wichtig für unsere Gesellschaft, da sie jeden befördern müssen. Uber-Fahrer hingegen können Fahrten auch einfach ablehnen. Auch das EU-Recht spreche in diesem Fall nicht gegen das Ergebnis. Europarecht spiele in diesem Streit nämlich keine Rolle, weil nur deutsche Unternehmen betroffen seien.
19: Der Onlinehandel wächst auch in diesem Jahr weiter. Das zeigt der aktuelle Online-Monitor, den der Handelsverband Deutschland HDE heute veröffentlicht hat. Damit gelte die Branche als Wachstumstreiber für den gesamten Einzelhandel. Aus der SWR-Wirtschaftsredaktion Lara Zell.
21: Im letzten Jahr wurden mehr als 92 Milliarden Euro im Onlinehandel umgesetzt. Für dieses Jahr sagt der Handelsverband sogar ein weiteres Wachstum von über 4% auf etwa 96 Milliarden Euro voraus. Den größten Anteil am Gesamtumsatz habe der Onlinehandel bei Elektroartikeln. Auch Mode und Accessoires werden gerne online gekauft. Lebensmittel und Drogeriewaren kaufen die Kunden zum Großteil noch vor Ort. Der Anteil des Onlinehandels am Gesamtmarkt steigt jedoch rasant. Mehr als die Hälfte des Online-Umsatzes sei im letzten Jahr über Online-Marktplätze erzielt worden, also über Plattformen, auf denen auch Drittanbieter ihre Waren verkaufen können. Das sind zum Beispiel Amazon, Otto oder eBay. Die umstrittenen Online-Marktplätze Temu und Shein machen dabei fast die Hälfte der Bestellungen aus dem Ausland aus. Bei EU-Importen werden mögliche Verstöße, zum Beispiel bei Verbraucherschutzvorschriften, aus Sicht des Handelsverbands nicht ausreichend kontrolliert und bestraft. Für einen fairen Wettbewerb müsse sich dies ändern.
19: Die Anleger am deutschen Aktienmarkt haben den Rückwärtsgang eingelegt. Gestern gab es noch Gewinne, heute überwiegen die Verluste. Der Leitindex DAX steht am Mittag mehr als 1% im Minus und ist wieder deutlich unter die Marke von 25.000 Punkten gerutscht. Lilli-Marie Hilscher aus dem Börsenstudio.
0: Die Weltwirtschaft steht unter Druck. Der Grund ist der Krieg im Iran. Die OECD, eine internationale Organisation für wirtschaftliche Zusammenarbeit, warnt jetzt, das weltweite Wirtschaftswachstum wird sich verlangsamen. Wie stark sei allerdings abhängig von der Dauer des Krieges. Falls sich der Konflikt bald entspannt, sinkt das Wachstum der Weltwirtschaft laut Prognosen von 3,4% im vergangenen Jahr auf 2,8% in diesem. Hält der Konflikt allerdings länger an, sieht das deutlich düsterer aus. Das Wachstum der Weltwirtschaft könnte sich erheblich verlangsamen und einige Länder würden in eine schwere Krise rutschen, an den Rand einer Rezession. Besonders Entwicklungsländer mit wenig eigenen Energiereserven wären betroffen, denn vor allem der starke Anstieg der Ölpreise belastet enorm. Das Hauptproblem laut der OECD: viele Länder sind von der Straße von Hormuz abhängig, wenn es um Energie wie Öl und Gas geht. Wird diese wichtige Meeresstraße blockiert, so wie aktuell durch den Krieg, bekommen Länder weltweit Probleme, weil die Energielieferungen gestört sind. Der Rat der OECD deshalb: mehr investieren, um von fossiler Energie wegzukommen. Auch Deutschland spürt die Folgen des Krieges, die Wirtschaft wächst langsamer, gleichzeitig steigen bereits die Preise und es bleibt insgesamt weniger Geld für Konsum.
19: So viel Wirtschaft für jetzt. Die Zeit gleich 12.59 Uhr.
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2: Kreislaufwirtschaft, also Produkte so zu gestalten, dass sie wieder verwendet oder recycelt werden können und das dann auch zu tun. Die Bundesregierung will das Konzept nun stärken. Nicht nur wegen der Umwelt und des Klimas, sondern auch, um wirtschaftlich unabhängiger zu werden. Wir sprechen darüber nach den Nachrichten.
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2: Heute wechseln sich immer wieder Sonne und dichte Wolken ab. Im Laufe des Tages gibt es einige Regenschauer, örtlich auch kurze Gewitter. Es ist nur noch mäßig warm, mit höchstens 16 Grad im Hochschwarzwald und bis zu 23 in der Vorderpfalz. In der Nacht ist es dann wolkig bis stark bewölkt, Regen fällt nur vereinzelt, die Tiefstwerte zwischen 17 und 9 Grad. Morgen überwiegend bewölkt.
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4: Um 13 Uhr mit Isabel Dömi. Die Bundesregierung fördert das Recyceln wertvoller Rohstoffe. Das Kabinett hat ein entsprechendes Aktionsprogramm auf den Weg gebracht. Aus Berlin Uwe Berndt.
22: Alte Handys gehören nicht in den Müll, denn die darin enthaltenen seltenen Erden sind wertvoll. Die Rückgewinnung dieser Stoffe, wie zum Beispiel Lithium, kann zu einem guten Geschäft werden, doch dafür müssen neue Verfahren entwickelt werden. Dies will die Bundesregierung in den kommenden Jahren mit rund 260 Millionen Euro fördern. Damit sollen zum Beispiel kleine Start-up-Unternehmen unterstützt werden, die an neuen Technologien zur Rückgewinnung von wertvollen Rohstoffen forschen. Auch im Bausektor soll es künftig mehr Recycling geben können, zum Beispiel durch Gebäude, die man leichter zurückbauen kann und deren Elemente dann in Neubauten wiederverwendet werden.
4: Die Ukraine hat Ziele im russischen St. Petersburg mit Drohnen angegriffen. Mehrere Infrastruktureinrichtungen seien beschädigt, dabei jedoch niemand getötet worden, teilte der Gouverneur der Stadt mit. In St. Petersburg beginnt heute das Wirtschaftsforum, an dem auch Kreml-Chef Putin teilnehmen soll. Insgesamt werden rund 20.000 Besucher aus 130 Ländern zu dem Treffen erwartet. Darunter auch einige deutsche Wirtschaftsvertreter und zwei Bundestagsabgeordnete der AfD. Deutschland will wieder einen nicht ständigen Sitz im UNO-Sicherheitsrat bekommen, dem mächtigsten Gremium der Vereinten Nationen. Am Nachmittag stimmt die UN-Generalversammlung in New York darüber ab, ob Deutschland 2027 und 2028 einen solchen Sitz bekommt. Auch Österreich und Portugal treten an, es können aber nicht alle drei einen Sitz erhalten. Bislang war Deutschland 6-mal als nichtständiges Mitglied in dem Rat vertreten, zuletzt 2019-20. Außenminister Wadefuhl hat sich zuversichtlich gezeigt, dass Deutschland hineingewählt wird. Dänemarks Ministerpräsidentin Frederiksen hat dem König ihr neues Kabinett präsentiert. Insgesamt hat die neue Mitte-Links-Regierung 21 Minister, 11 Frauen und 10 Männer. Damit besteht das Kabinett in Kopenhagen erstmals aus mehr Frauen als Männern. Die Sozialdemokratin Frederiksen hatte sich fast 10 Wochen nach der Parlamentswahl mit der Sozialistischen Volkspartei, der sozialliberalen Partei Radikale Venstre und der Partei Moderatene auf eine Minderheitsregierung geeinigt. Die Regierung löst die bisherige Koalition aus Sozialdemokraten, Rechtsliberalen und Moderatene ab. In Portugal steht das öffentliche Leben heute still. Grund ist ein Generalstreik, zu dem Gewerkschaften aufgerufen haben. Hunderte Flüge sind ausgefallen, Züge fahren nicht und Schulen sind geschlossen. Die Portugiesen protestieren damit gegen eine Arbeitsmarktreform. Gewerkschaftsvertreter sagen, sie fördere Entlassungen, schlechte Arbeitsbedingungen und längere Arbeitszeiten. Die Regierung will mit der Reform das Wirtschaftswachstum in Portugal steigern. Kulturstaatsminister Weimar darf die Betreiber einer linken Buchhandlung in Berlin nicht als politische Extremisten bezeichnen. Ein entsprechendes Urteil des Verwaltungsgerichts Berlin ist nun rechtskräftig, da Weimar keine Rechtsmittel dagegen eingelegt hat, wie die Anwälte der betroffenen Buchhandlung bestätigten. Die Richter sehen keine belastbaren Beweise, dass es sich bei den Betreibern um Extremisten handle. Weimar hatte 3 linke Buchläden aus, so wörtlich, verfassungsschutzrelevanten Erkenntnissen vom Deutschen Buchhandlungspreis ausgeschlossen, darunter einen in Berlin. Der Bundesgerichtshof in Karlsruhe hat die sogenannte Rückkehrpflicht zum Firmensitz für Mietwagenanbieter wie Uber oder Bolt bestätigt. Anders als Taxis dürfen Fahrzeuge solcher Plattformen nach einer Fahrt nicht einfach auf neue Kunden warten, sondern müssen zunächst zu ihrem Betriebssitz zurückkehren. Hintergrund ist ein Rechtsstreit zwischen einer Kölner Taxigenossenschaft und einem Unternehmen, das Fahrten über Uber vermittelt. Die Kläger hatten einem Fahrer vorgeworfen, nach einer Fahrt unerlaubt auf neue Aufträge gewartet zu haben. SWR Nachrichten, Redaktion Petra Muhr und Ramin Movasagian. Das Wetter in Baden-Württemberg und Rheinland-Pfalz: mäßig warme und teils feuchte Atlantikluft zieht heran. Die Vorhersage: heute wechselnd bewölkt, im Laufe des Tages einige Schauer, örtlich kurze Gewitter bei 16 bis 23 Grad. Teils böiger Westwind. In der Nacht wolkig, vereinzelt Regen bei 17 bis 9 Grad. Die weiteren Aussichten: morgen teils schauerartige Regen und einzelne kräftige Gewitter, windig bei höchstens 15 bis 22 Grad. Am Freitag noch einzelne Schauer um 20 Grad. 13.05 Uhr.
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2: Mit Ralf Hecht. Guten Tag. Die Bundesregierung beschließt ein Aktionsprogramm zur Kreislaufwirtschaft. Außerdem: Deutschland bemüht sich, am Nachmittag in den Weltsicherheitsrat gewählt zu werden, und pünktlich zur Wirtschaftskonferenz greift die Ukraine Ziele in St. Petersburg an. Die Bundesregierung will sich daran machen, eine der größten Rohstoffquellen in Europa zu heben. Auch wenn es bis dahin noch ein langer Weg ist. Jetzt angefangen soll die Kreislaufwirtschaft dann irgendwann helfen, Rohstoffe zu sparen. Denn 40% der Rohstoffimporte könnten in absehbarer Zeit und mit überschaubarem Aufwand durch Recycling ersetzt werden, heißt es. Aber auch bei heimischen Rohstoffen wie Beton oder Holz könnte jede Menge wieder und wieder verwertet werden. Jan-Frederik Willems in Berlin: das Konzept ist ja nun nicht neu und nicht nur bei den Ökos, sondern auch in Teilen der Wirtschaft längst angekommen. Was will die Bundesregierung da jetzt noch mit einem Aktionsplan Kreislaufwirtschaft?
6: Ja, die Regierung will nochmal ein bisschen Starthilfe geben. Wie das so ist, ein neuer Wirtschaftszweig braucht manchmal ein bisschen einen Booster, um in Schwung zu kommen. Und das soll dieses Aktionsprogramm liefern. Und dafür gibt es auch gute Gründe. Es gibt nämlich eine Menge wirtschaftlicher, aber auch politischer Vorteile. Wirtschaftlichen haben Sie gerade erwähnt. Klar, was man wiederverwenden kann, muss man nicht neu einkaufen. Und politisch ist natürlich ein großer Punkt, dass wir halt irre viel importieren. Erdöl für die Chemieindustrie, Lithium für Batterien, seltene Erden für Computerchips, also all diese Zukunftsindustrien. Und wenn da halt mal die Preise für hochgehen, Stichwort Iran-Krieg oder Lieferungen ganz ausbleiben, wie während der Corona-Pandemie, dann ist es halt Essig mit unserer Wirtschaft. Und deshalb ist Kreislaufwirtschaft halt auch ein Stück weit Geopolitik und deutsche Unabhängigkeit und Unerpressbarkeit. Und das ist so ein bisschen das Argument von Bundesumweltminister Carsten Schneider, der die jetzt diesen Aktionsprogramm vorgestellt hat.
2: Das war jetzt der große Überblick. Was genau ist denn von Bundesumweltminister Schneider geplant?
6: Also zum einen wird eine Menge Geld in die Hand genommen. Eine 250 Milliarden Euro will die Bundesregierung nutzen, um zum Beispiel neue Wiederverwertungsanlagen zu bezuschussen. Wenn wir mal auf unsere Lieblingsindustrie, die Autobranche, gucken. Mercedes-Benz zum Beispiel hat eine Batterie-Recycling-Anlage bei Rastatt aufgemacht. Und auch VW oder BMW haben alle Wiederverwendungs- und Recyclinganlagen für ihre Autos. Für sowas ist das Geld dann gedacht. Oder um Startups zu fördern, die aus Kreislaufwirtschaft ein Geschäftsmodell machen wollen. Dann gibt es nochmal knapp 300 Millionen Euro Förderung aus dem Klimaschutzprogramm, um mit der Kreislaufwirtschaft besonders auch Treibhausgasemissionen einzusparen. Und darüber hinaus wird es dann tatsächlich so ein bisschen schwammiger in diesem Aktionsplan. Man will Unternehmen und Politik und Experten auf dem Feld besser vernetzen. Wenn der Staat Aufträge vergibt, soll er mehr auf wiederverwertbare Materialien achten. Und es soll so ein digitales System aufgebaut werden, zum Beispiel mit sogenannten digitalen Produktpässen. Da soll dann drinstehen, woraus zum Beispiel so ein Auto am Ende besteht, welche Rohstoffe da drin sind, wie es repariert oder auch wiederverwendet werden kann. Das sind alles so Bestandteile dieses Aktionsprogramms.
2: Das klingt jetzt am Schluss fast so ein bisschen bürokratisch. Unter der Prämisse Bürokratieabbau kann es ja aber eigentlich dann nur ein freiwilliges Programm sein, ohne eben Berichts- oder irgendwelche anderen Pflichten, oder?
6: Ja, das ist einer der Knackpunkte. Aktionsprogramm, Strategie, das sind leider öfter so Keywords, wenn es ein bisschen am Konkreten fehlt. Dieses Programm hier ist da nicht anders. Es ist insoweit gut, dass da 500 Millionen Euro in die Hand genommen wird, um den Kreislaufwirtschaftsmotor mal so ein bisschen zum Starten zu bringen. Das ist nicht nichts. Was aber fehlt, ist, dass der Staat auch mal sich selbst als größter Käufer in Position bringt. Wenn der Staat nämlich Brücken baut oder wenn er Fahrzeugflotten für Ministerien oder die Polizei oder so anschafft, dann könnte man da auch mehr gesetzliche Vorgaben für aufstellen, dass diese Autos und Brücken mit recycelten oder wiederverwertbaren Rohstoffen gebaut werden müssen. Dafür könnte es zum Beispiel Quoten geben. Davon steht allerdings nichts Konkretes im Programm. Sie haben es gerade gesagt, Stichwort Bürokratie, sondern nur der weiche Begriff, man wolle kontinuierlich mehr in der Kreislaufwirtschaft einkaufen.
2: Soweit zu Deutschland. Wenn wir jetzt nochmal auf die von Ihnen ganz am Anfang schon angesprochene weltpolitische Situation gehen. Bei vielen sogenannten strategischen Rohstoffen, wie seltenen Erden, würde die Wiederverwendung zwar für die wirtschaftliche Abhängigkeit von China was bedeuten, nämlich sie würde sie deutlich verringern. Es wird aber nicht gemacht von der Wirtschaft, weil es eben billiger ist, frische Rohstoffe zu importieren, zumindest solange es keine weltpolitischen Verwerfungen wie eben gerade den Iran-Krieg gibt. Wie will die Politik damit umgehen, außer diesen kleinen Subventionen in die Anlagen?
6: Ja, Umweltminister Schneider widerspricht da zumindest, oder zumindest gibt so ein bisschen mehr den Fokus auf das, was Sie gerade genannt haben, die weltpolitischen Verwerfungen. Klar, wenn alles gut läuft, ist es günstiger, alles Mögliche billig aus China zu importieren oder billiges Erdöl ranzuschaffen. Aber wenn halt nicht, ich habe es ja gerade eben erwähnt, die Lieferketten reißen zum Beispiel, weil ein Iran-Krieg ausbricht und die Straße von Hormuz zu ist, dann steht man oft mit großen Augen da und wundert sich in der Wirtschaft. Insofern ist dieses Programm dann sowas im Idealfall wie der Airbag für die deutsche Wirtschaft, wenn halt dann wirklich Lieferketten reißen, dass man nicht sofort direkt gegen die Wand fährt, sondern dass irgendwie trotzdem vor Ort noch ein bisschen was an Wertschöpfung generiert werden kann.
2: Informationen von Jan-Frederik Willems aus Berlin. In St. Petersburg inszeniert Russlands Präsident Putin wieder einmal seine glanzvolle Wirtschaftskonferenz SPIF. Heute haben nun allerdings einige ukrainische Drohnen dafür gesorgt, dass über Petersburg auch Rauchsäulen standen. Björn Blaschke berichtet für uns über Russland. Herr Blaschke, was genau wurde denn da von den Ukrainern getroffen?
7: Naja, eines, man möchte fast sagen, der mittlerweile üblichen Ziele hat die Ukraine ins Visier genommen. Getroffen wurde, und darum qualmt es eben auch so, unter anderem der größte Ölumschlagkomplex im Nordwesten von Russland. Das ist die Petersburger AG Ölterminal, wie sie heißt. Und die brennt eben infolge eines Drohneneinschlags. Das sagt zumindest ein unabhängiges Medium namens Astra. Bestätigt wurde vom Gouverneur bisher, dass es eben Angriffe auf die Infrastruktur gegeben habe. Aber
8: Wenn wir jetzt nur alleine auf dieses Ölterminal gucken, also so eine Verladestation, an der aber eben auch große Öltanks sind, wo das Öl oder Ölprodukte zwischengelagert werden, das ist, glaube ich, schon ein wichtiges Ziel. Und wie gesagt, die Ukraine nimmt in letzter Zeit sehr häufig derartige Ziele ins Visier und hat ja auch mittlerweile dafür gesorgt, dass es Kerosinmangel mittlerweile in Russland gibt. Also das ist ein Ziel. Und dann wurde unter anderem noch eine Werft getroffen, in der U-Boote gewartet werden. Also es sind schon hochrangige Ziele, die da getroffen wurden.
9: Ja, propagandistisch ist das ganz sicher ein Erfolg für die Ukraine, logisch. Russland ist nicht mehr unangreifbar. Sie haben es auch gerade schon angesprochen. Seit einer ganzen Weile wird schon immer mal wieder beobachtet, dass tief in Russland Ziele getroffen werden. Wie wird das denn in der russischen Bevölkerung wahrgenommen?
8: Ach, das ist ganz unterschiedlich. Es gibt wirklich Leute, nach wie vor, ich habe mich noch gestern mit ein paar Russen unterhalten, die sagen, naja, also wir sind diejenigen, die das, wenn es geht, eigentlich wegstreichen und gar nicht mitbekommen wollen. Also das ist dann natürlich so ein mentaler Effekt, der da einsetzt. Man möchte solche bösen Dinge wie den Krieg eigentlich gar nicht mitbekommen. Dann gibt es andere, die machen sich tatsächlich Sorgen. Das hatten wir, als neulich Moskau angegriffen worden ist und relativ nah am Kreml eine Drohne eingeschlagen ist. Ich glaube, es waren so 10 Kilometer entfernt, Luftlinie vom Kreml. Da waren dann eben schon diverse Moskowiterinnen und Moskowiter, die Angst bekommen haben. Und andere sagen, na, jetzt müssen wir umso härter zurückschlagen. Also man kann da, glaube ich, nicht von einer einheitlichen Reaktion sprechen. Da gibt es wirklich so Abstufungen und es gibt natürlich auch ganz wenige, aber die sprechen da auch gar nicht drüber oder kaum. Die sagen, naja, jetzt ist es eben soweit, jetzt müssen wir vielleicht dann doch mal verhandeln.
9: Mhm. Und wie reagiert das offizielle Russland auf diese militärische Veränderung?
8: Das offizielle Russland, ich hatte ja eben schon vom Kerosinmangel gesprochen. Da wird dann nicht der Grund für diesen Kerosinmangel gesprochen. Also bisher hatte Russland immer Kerosin auch exportiert. Das geht jetzt nicht mehr, weil man eben in den eigenen Regionen auch Kerosin brauche. Da wird es dann auf äußere Umstände zurückgeführt, aber eben nicht auf diese Angriffe direkt und tatsächlich mit Worten. Wir sind getroffen worden, deshalb können wir nicht mehr. Sondern da geht es um einen allgemeinen Mangel dann.
9: Jetzt gibt's mitten in dieser beschriebenen Situation eine Wirtschaftskonferenz. Was wird dort gezeigt? Was wird dort besprochen? Was wird dafür ein Bild versucht herzustellen?
8: Naja, man sagt, dass das ein Treffen sei, bei dem, und angeblich sind 20.000 Besucher erwartet, man sagt, dass das ein Forum sei, in dem man über eben wirtschaftliche Fragen zum Austausch kommen könne. Und man möchte sich einfach als offen darstellen der Welt gegenüber und als Wirtschaftskraft schlicht und ergreifend. Das ist natürlich etwas, was man nach außen demonstriert, aber selbstverständlich vor allem nach innen. Gerade in solchen, ich nenne es jetzt mal etwas ironisch, in solchen schweren Zeiten möchte Russland natürlich besonders nach innen hin, also der Kreml möchte nach innen hin als stark dastehen. Und das wird über solche Veranstaltungen selbstverständlich befeuert, eben weil man auch sagt, es sind ja internationale Vertreter da. Das heißt, man zeigt, Russland ist ja im Austausch mit dem Rest der Welt und also nicht isoliert.
9: Es sind auch deutsche Firmen und Politiker in St. Petersburg. Wer ist denn da und warum?
8: Deutsche Unternehmen, da hat es ja am Wochenende so eine Meldung der deutschen Presseagentur gegeben, dass die deutsch-russische Außenhandelskammer vertreten sei mit vielen, vielen Vertretern. Das ist so ein bisschen irreführend. Das erinnert immer sehr an die Industrie- und Handelskammer, die da hinkommt. Das ist in Wirklichkeit aber ein Verein von, ich sage jetzt mal, wirtschaftlichen Russlandfreunden. Die sagen eben auch, dass sie die ganze Zeit weiterhin Gewinne abschöpfen. Also es ist nicht so, dass da jetzt deutsche Firmenvertreter wieder massiv auftreten. Es hat mal vor einem Jahr ungefähr so eine Kampagne gegeben, in der Russland dargestellt hat, oder wenn ich Russland sage, dann meine ich selbstverständlich in dem Zusammenhang immer den Kreml, dass man ja, dass geradezu internationale Unternehmen Schlange stünden, um wieder nach Russland zurückkehren zu können, trotz aller Sanktionen, die verhängt sind. Das ist beileibe offensichtlich nicht der Fall. Und man muss auch dazu sagen, dass die Leute, die darüber hinaus dort sind, da sind auch noch zwei sogenannte Kulturvertreter, da ist zum Beispiel der bekannte Dirigent Justus Franz, der sich schon mehrfach als echter, ich sage mal vorsichtig, Putin-Freund dargestellt hat, aber auch zum Beispiel der sogenannte Filmemacher und Journalist Hubert Seipel. Hubert Seipel ist dadurch bekannt geworden, dass er eine Biografie über Putin erstellt hat, von der man im Nachhinein dann herausgefunden hat, dass sie letztlich vom Kreml finanziert worden ist. Also es sind eher solche Leute, die ich jetzt mal, ich will nicht sagen abtue, aber doch in den Bereich der Freunde des Kreml einordnen möchte.
9: Björn Blaschke, der für uns über Russland und die Länder der ehemaligen Sowjetunion berichtet. Im Moment ist er in Erevan, Armenien. Turnusgemäß werden heute in New York die neuen, nicht ständigen Mitglieder des Weltsicherheitsrates gewählt. Wer solch einen Sitz im Weltsaal bekommt, der hat in der internationalen Politik ein größeres Gewicht als die Länder, die einen solchen Sitz nur gerne hätten. Eines der Länder, die sich nun um einen der nicht ständigen Sitze bewerben, ist Deutschland. Unsere UN-Korrespondentin Giselle Uka berichtet aus New York über das, was aus Sicht anderer Länder für die Wahl Deutschlands spricht und was dagegen. Und über das deutsche Bemühen, das eine oder andere Land noch kurz vor Schluss zu überzeugen.
10: Es geht um jede Stimme bei der geheimen Wahl der UN-Mitgliedstaaten. Deutschland muss 2/3 der Länder hinter sich vereinen, um einen Sitz im mächtigsten Gremium der Vereinten Nationen zu bekommen. Außenminister Johann Wadephul ist schon Tage vor der Abstimmung nach New York angereist, führt ein Last-Minute-Gespräch nach dem anderen und versucht zu überzeugen.
11: Wir gehen mit Zuversicht und einem guten Angebot in diese Wahl. Wir setzen uns für die Vereinten Nationen ein. Wir wollen insbesondere die nicht ständigen Mitglieder zu einem wichtigen Faktor innerhalb des UN-Sicherheitsrates auch machen.
10: Deutschland hat es in der Vergangenheit schon 6-mal als nicht ständiges Mitglied in den Sicherheitsrat geschafft. Bisher war jede Bewerbung ein Erfolg. Diesmal könnte es anders sein. Für die beiden frei werdenden Plätze für westeuropäische Länder haben sich insgesamt 3 Nationen beworben. Neben Deutschland wollen auch Österreich und Portugal einen Sitz. Deshalb kommt es diesmal zur Kampfabstimmung, was die Europäer sonst versuchen zu vermeiden. Daniel Forti ist verantwortlich für UN-Fragen bei der Denkfabrik International Crisis Group. Er glaubt, das Rennen ist völlig offen. Die Chancen für Deutschland stehen aber nicht schlecht.
12: You know, Germany is a very visible and prominent state on world affairs.
23: Deutschland spielt bei weltpolitischen Angelegenheiten eine sehr sichtbare und herausragende Rolle und ist unmittelbar an vielen Fragen, nicht nur der europäischen Sicherheit, beteiligt. Das ist für viele Mitgliedstaaten wichtig. Sie versprechen sich von Deutschland, dass es dazu beiträgt, gemeinsame internationale Positionen zu finden.
10: Deutschland gehört zu den größten Beitragszahlern der Vereinten Nationen und gilt als zuverlässiger und engagierter Partner. Schon seit Jahren kümmern sich die Deutschen um Friedensmissionen, helfen beim Einsatz gegen die Folgen des Klimawandels und auch bei der Vermittlung zwischen Konfliktparteien. Doch es gibt auch Kritik. Die Bundesregierung äußert sich meist nur zurückhaltend zum Vorgehen der israelischen Regierung. Im Gegensatz zu vielen anderen Ländern hat Deutschland Palästina auch nicht als unabhängigen Staat anerkannt. Kanzler Merz nahm weder an der Palästina-Konferenz noch an der UN-Generalversammlung im vergangenen September in New York teil.
23: Die Frage der besetzten palästinensischen Gebiete ist einer der prägenden Konflikte, mit denen UN-Mitgliedstaaten derzeit konfrontiert sind. Deswegen werden viele Unterstützer Palästinas genau gucken, wie sich die Bewerberstaaten da positionieren.
10: Österreich und Portugal haben den Vorteil, dass sie sich bereits vor Deutschland für einen Sitz im Sicherheitsrat beworben haben und möglicherweise schon früh Vereinbarungen mit anderen Staaten treffen konnten. Als Nicht-NATO-Mitglied gilt Österreich außerdem als neutraler als Deutschland, was bei Vetomächten wie Russland und China ein Vorteil sein könnte. Portugal hat historisch und kulturell enge Beziehungen zu afrikanischen und lateinamerikanischen Ländern. Doch auch Deutschland kann bei den Ländern des globalen Südens punkten, ist Außenminister Wadephul überzeugt.
11: Es wird viel Vertrauen in Deutschland gesetzt. Wir bekommen sehr viel Unterstützung vom afrikanischen Kontinent, was uns dauerhaft verpflichtet. Wir bekommen auch Unterstützung von Staaten, die besonders dem Klimawandel ausgesetzt sind. Und es zeigt, dass hier ein langfristiges Engagement Deutschlands gesehen wird.
10: Die Wahl der Mitglieder für den Sicherheitsrat gilt auch als Gradmesser dafür, wie Deutschland international wahrgenommen wird. Eine Niederlage wäre ein herber Rückschlag für das außenpolitische Ansehen der Bundesregierung.
9: Der Bericht von Giselle Uka aus New York. Am späten Nachmittag werden wir dann erfahren, wie die Wahl gelaufen ist. 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Es ist 13.21 Uhr. Die US-Amerikanerin Erin Brockovich hat in den 1990ern mit einer Sammelklage mehr als 300 Millionen Dollar von Pacific Gas and Electric eingeklagt, wegen Grundwasserverseuchungen. Bekannt wurde die Geschichte, weil sie mit Julia Roberts verfilmt und die dafür mit einem Oscar ausgezeichnet wurde. Erin Brockovich beschäftigt sich noch immer mit Umweltfragen und versucht nun, wieder den Unmut der Menschen zu bündeln und kämpft gegen die Flut von KI-Rechenzentren in den USA. Nils Dams.
3: Die Leute sind sauer.
13: They're upset,
3: sagt Erin Brockovich in einem Interview.
13: I decided to create a map.
3: Menschen, die in der Nähe von Rechenzentren leben, können auf meiner Seite berichten, was bei ihnen passiert.
13: What was going on in their own backyard.
3: Die Webseite brockovichdatacenter.com gibt es seit knapp 2 Monaten. Sie zählt schon über 3600 Beschwerden von Menschen aus fast allen US-Bundesstaaten.
13: And I was shocked.
3: Ich war geschockt, dass fast überall dieselben Sorgen und Probleme aufgetaucht sind.
13: The exact same issues.
3: Die meisten Einträge, über 700, beziehen sich auf Rechenzentren in Texas. Auch Elon Musks Firmen SpaceX und xAI bebauen hier riesige Flächen mit den grauen Hallen, vollgestopft mit zehntausenden surrenden, stromfressenden Rechnern. Die Menschen in der Nähe von Rechenzentren sorgen sich über steigende Stromkosten. Was ist mit den Grundstückspreisen, dem hohen Wasserverbrauch, dem Lärm und den Wildtieren? Menschen beschweren sich auch, sagt Brockovich, weil sich viele Bürger nicht ausreichend informiert und eingebunden fühlen. Kernstück ihrer Seite ist eine digitale Landkarte der USA. Darauf sind hunderte Punkte. Sie zeigen an, wo genau die von den Usern kritisierten Rechenzentren liegen. Ein Punkt mit gleich mehreren Beschwerden ist auch auf der Gemeinde Saline in Michigan. Die Tech-Unternehmen Oracle und OpenAI bauen hier ein Rechenzentrum für 16 Milliarden Dollar. Sie nennen es The Barn, die Scheune.
15: They can call it whatever they want. It's not going to fit in.
3: Sie können das nennen, wie sie wollen, wir wollen es hier nicht,
15: you know, something that this community wants,
3: sagt einer von rund 9000 Bewohnern Salines im Lokalfernsehen. Michigans demokratische Gouverneurin Gretchen Whitmer sieht das beim Spatenstich am Montag etwas anders.
16: You know, we are breaking ground on the largest economic deal in Michigan history.
3: Das ist das größte Wirtschaftsprojekt in der Geschichte Michigans. Das ist eines der fortschrittlichsten KI-Projekte in den USA. Das bringt dem Staat Milliarden Dollar ein, 2500 Jobs während des Baus und über 450 dauerhafte danach.
16: Permanent good-paying jobs on site.
3: OpenAI-Chef Sam Altman betont, wie eng man mit den Bewohnern vor Ort zusammengearbeitet habe.
24: So we've talked about not increasing energy prices. We've talked about,
3: wir haben über Strompreise gesprochen, die nicht ansteigen werden. Es wird weniger Wasser verbrauchen als ein normales Bürogebäude. Meine Hoffnung ist, dass das hier ein Vorbild für die Welt sein kann. Die Welt profitiert von KI und die Menschen hier vor Ort sind begeistert. Doch viele bezweifeln solche Versprechen von KI-Firmen. In einer Umfrage der Meinungsforschungsfirma Gallup lehnen rund 70% der Amerikaner Rechenzentren in der eigenen Nachbarschaft ab. Laut Medienberichten haben allein in Michigan rund 50 Städte Verfahren eingeleitet, um den Bau von Rechenzentren zu stoppen. Wegen des Widerstands habe sich die Rhetorik von Projektverantwortlichen geändert, beobachtet New York Times-Journalistin Karen Weise.
25: So increasingly you hear the tech companies talk about,
3: Tech-Firmen sprechen jetzt häufiger von KI-Fabriken, wo was Sinnvolles hergestellt wird, wodurch KI Krebs geheilt wird, all diese Sachen. Genau das macht KI-Boss Sam Altman am Montag beim Spatenstich auch. Er sagt, es ist leicht, mit Zahlen um sich zu werfen, 1 Gigawatt Leistung oder viele Milliarden Dollar. Das hier könnte das Gebäude sein, in dem Krebs geheilt wird. Auf dem Beschwerdeportal gegen Rechenzentren von Erin Brockovich spricht niemand über die Heilung von Krebs. Es geht um die Sorgen der Menschen, dass die Rechenzentren zu viel Energie und Wasser verbrauchen. Wer auf der Seite was meldet, was vor der eigenen Haustür passiert, sieht, dass das nicht nur einen selbst betrifft, sondern das ganze Land.
9: Erin Brockovich im Beitrag unseres Korrespondenten Nils Dams. Kaum ein Thema wird in der Politik so viel diskutiert wie die gesetzliche Rente. Mit immer weniger Beitragszahlern für immer mehr Rentnerinnen und Rentner. Eine Reform ist in Arbeit. Bis Ende des Monats sollen die Vorschläge der Rentenkommission dann auch vorliegen. Aber immer wieder kommen von anderer Seite Ideen auf. Heute wurde zum Beispiel eine Studie veröffentlicht, die das Deutsche Institut für Wirtschaftsforschung im Auftrag der Bertelsmann Stiftung durchgeführt hat. Demnach könnte die Bundesregierung die Rente mit 63 abschaffen und so die Rentenkasse um mehr als 10 Milliarden Euro pro Rentnerjahrgang entlasten. Darüber spreche ich mit Jutta Kaiser aus der SWR Wirtschaftsredaktion. Frau Kaiser, das ist eine hohe Summe. Wie kommt die denn zustande?
5: Also die Forscherinnen und Forscher haben sich die Erfahrungen vergangener Rentenreformen angeschaut und sie gehen davon aus, es würde Folgendes passieren, sollte die Rente mit 63 abgeschafft werden. Die Menschen würden ihren Renteneintritt im Durchschnitt um 10 Monate nach hinten verschieben und dann mit Abschlägen in Rente gehen. Die Kasse müsste also weniger Rente auszahlen. Um das Sparpotenzial auszurechnen, haben die Wissenschaftler eine Modellrechnung für den Rentnerjahrgang 1957 gemacht. Das ist aktuell der jüngste Jahrgang, der vollständig im Ruhestand ist. Und diese Rechnung zeigt, die gesetzliche Rentenversicherung könnte um rund 10,4 Milliarden Euro für diesen Jahrgang entlastet werden. Zwar nicht sofort, aber verteilt über die Jahrzehnte. Zwar nehmen die Sozialversicherungen auf der anderen Seite auch weniger ein, durch insgesamt gesehen niedrigere Beiträge in die Kranken- und Pflegeversicherung und bei der Einkommenssteuer, aber unterm Strich würde der Staat immer noch 9,5 Milliarden Euro pro Jahrgang sparen.
9: Ja, während

0: Renteneintrittsalter abschlagsfrei in Rente gehen. Und das aktuelle Regelrentenalter liegt eben bei 66 Jahren und 4 Monaten. Das heißt, die Rente mit 63 ist momentan eine Rente mit 64 1/3. Jetzt ist es so, rund 30% aller neuen Renten erfüllen diese Voraussetzungen. Und würde jetzt die Rente mit 63 abgeschafft und würde rund die Hälfte der Menschen ihren Eintritt verschieben, dann hätten wir in etwa 125.000 Arbeitskräfte mehr.
1: Aber die Rente mit 63, war die nicht für Menschen gedacht, die besonders hart gearbeitet haben, körperlich vielleicht auch gar nicht mehr können?
0: Tatsächlich sagen die Forscher, diese Annahme ist nicht immer richtig. Es gehe eben um Menschen mit einem langen und stabilen Arbeitsleben. Das könnten aber auch körperlich wenig belastete Jobs sein. Und trotzdem gibt es die Härtefälle, an die viele denken. Der Klassiker ist ja der Dachdecker oder die Pflegerin zum Beispiel. Sind die Menschen nur noch eingeschränkt arbeitsfähig und es gäbe die Rente mit 63 nicht mehr, dann könnte das natürlich dazu führen, dass Betroffene gezwungen wären, vorzeitig in Rente zu gehen und dann eben Abschläge hinzunehmen. Für solche Fälle schlagen die Forscher eine individuelle Gesundheitsprüfung vor oder eine neu gestaltete Berufsunfähigkeitsversicherung. Es wäre auch denkbar, dass Betroffene einen Nachweis vorlegen, wie stark sie bei der Arbeit körperlich belastet wären. Das wäre dann aber wieder ein bürokratischer Aufwand.
1: Über die jüngste Studie zu möglichen Einsparungen bei der Rente war das Jutta Kaiser aus der SWR Wirtschaftsredaktion. 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
3: Um 13.30 Uhr mit Isabel Dömi. Die Bundesregierung fördert das Recyceln wertvoller Rohstoffe. Das Kabinett hat ein entsprechendes Aktionsprogramm auf den Weg gebracht. Aus Berlin Uwe Berndt.
4: Alte Handys gehören nicht in den Müll, denn die darin enthaltenen seltenen Erden sind wertvoll. Die Rückgewinnung dieser Stoffe, wie zum Beispiel Lithium, kann zu einem guten Geschäft werden, doch dafür müssen neue Verfahren entwickelt werden. Dies will die Bundesregierung in den kommenden Jahren mit rund 260 Millionen Euro fördern. Damit sollen zum Beispiel kleine Start-up-Unternehmen unterstützt werden, die an neuen Technologien zur Rückgewinnung von wertvollen Rohstoffen forschen. Auch im Bausektor soll es künftig mehr Recycling geben können, zum Beispiel durch Gebäude, die man leichter zurückbauen kann und deren Elemente dann in Neubauten wiederverwendet werden.
3: Russland hat den ukrainischen Drohnenangriff in der vergangenen Nacht auf St. Petersburg bestätigt. Das russische Verteidigungsministerium erklärte, man habe mehr als 350 Drohnen abgewehrt. Nach ukrainischen Angaben wurden bei dem Angriff mehrere Infrastruktureinrichtungen getroffen. In St. Petersburg beginnt heute das Wirtschaftsforum, an dem auch Kremlchef Putin teilnehmen soll. Insgesamt werden rund 20.000 Besucher aus 130 Ländern zu dem Treffen erwartet. Darunter auch einige deutsche Wirtschaftsvertreter und 2 Bundestagsabgeordnete der AfD. Dänemarks Ministerpräsidentin Frederiksen hat dem König ihr neues Kabinett präsentiert. Insgesamt hat die neue Mitte-Links-Regierung 21 Minister, 11 Frauen und 10 Männer. Damit besteht das Kabinett in Kopenhagen erstmals aus mehr Frauen als Männern. Die Sozialdemokratin Frederiksen hatte sich fast 10 Wochen nach der Parlamentswahl mit der Sozialistischen Volkspartei, der sozialliberalen Partei Radikale Venstre und der Partei Moderaterne auf eine Minderheitsregierung geeinigt. Die Regierung löst die bisherige Koalition ab aus Sozialdemokraten, Rechtsliberalen und Moderaterne. In Portugal steht das öffentliche Leben heute still. Grund ist ein Generalstreik, zu dem Gewerkschaften aufgerufen haben. Hunderte Flüge sind ausgefallen, Züge fahren nicht und Schulen sind geschlossen. Die Portugiesen protestieren damit gegen eine Arbeitsmarktreform. Gewerkschaftsvertreter sagen, sie fördere Entlassungen, schlechte Arbeitsbedingungen und längere Arbeitszeiten. Die Regierung will mit der Reform das Wirtschaftswachstum in Portugal steigern. Kulturstaatsminister Weimar darf die Betreiber einer linken Buchhandlung in Berlin nicht als politische Extremisten bezeichnen. Ein entsprechendes Urteil des Verwaltungsgerichts Berlin ist nun rechtskräftig, da Weimar keine Rechtsmittel dagegen eingelegt hat, wie die Anwälte der betroffenen Buchhandlung bestätigten. Die Richter sehen keine belastbaren Beweise, dass es sich bei den Betreibern um Extremisten handle. Weimar hatte 3 linke Buchläden aus so wörtlich verfassungsschutzrelevanten Erkenntnissen vom Deutschen Buchhandlungspreis ausgeschlossen, darunter einen in Berlin. Der Zoll in Wilhelmshaven hat rund 8 Tonnen Kokain sichergestellt. Wie die Ermittler mitteilten, war das in Deutschland einer der größten

0: größten Einzelfunde von Kokain der vergangenen Jahre. Die Drogen haben einen Marktwert von mehr als 500 Millionen Euro. Sie wurden demnach im Februar in einem Container auf einem Schiff aus Sierra Leone gefunden. Dieser hätte laut den Frachtpapieren eigentlich Kakaobohnen enthalten sollen. Nach Angaben des BKA spielt das westafrikanische Sierra Leone eine immer größere Rolle im internationalen Kokainhandel. Jedes Jahr sterben in Deutschland bis zu 100 Millionen Vögel durch Kollisionen mit Glasscheiben. Das entspricht laut der Deutschen Wildtierstiftung bis zu 10% des gesamten Vogelbestands. Besonders Fenster, Wintergärten oder Lärmschutzwände werden für viele Tiere zur tödlichen Gefahr. Die Stiftung empfiehlt deshalb spezielle Vogelschutzfolien mit kleinen Punkten auf den Scheiben. Damit können die Zahl der Zusammenstöße deutlich reduziert werden. Greifvogelaufkleber seien dagegen kaum wirksam. SWR Nachrichten, Redaktion Petra Muhr und Ramin Movasagian.
1: 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Das Wetter für Baden-Württemberg und Rheinland-Pfalz.
2: Heute wechselnd bewölkt, im Laufe des Tages einige Schauer, örtlich auch kurze Gewitter. Es ist nur noch mäßig warm mit maximal 16 bis 23 Grad. In der Nacht ist es dann wolkig, vereinzelt gibt es auch Regen, 17 bis 9 Grad.
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3: Mit Stefan Eich, guten Tag. Dazu zu gehören ist erstmal gut für Image und Selbstbewusstsein. Und ein Land, das Mitglied im Weltsicherheitsrat ist, kann auch im besten Fall etwas bewegen in der Welt. Die Vereinten Nationen entscheiden heute Nachmittag darüber, ob Deutschland in den nächsten beiden Jahren dabei ist. Im Weltsicherheitsrat werden nämlich 2 Sitze neu vergeben. Deutschland tritt gegen Österreich und Portugal an. Außenminister Wadephul verspricht, wenn wir einen Sitz bekommen, dann setzen wir uns für eine Reform des Sicherheitsrates ein.
4: Wir brauchen einen Weltsicherheitsrat, der dauerhaft die Welt des 21. Jahrhunderts repräsentiert und der nicht die Welt von 1945 widerspiegelt. Daran arbeiten wir und deswegen begehren wir ja auch für eine Zeit später einen dauerhaften Sitz.
3: Die Chancen, dass dieses Begehren auch Erfüllung findet, sind nicht sonderlich groß. Ein Grund ist, dass Deutschland seine Zahlungen an die Vereinten Nationen deutlich gekürzt hat. Und UN-Experte Andreas Zumach hat vorhin im SWR-Aktuell-Interview gesagt, ein deutliches Problem ist, dass Deutschland zu Israel hält.
5: Die deutsche Haltung zum Gazakrieg, zur Frage Palästinenserstaat, stößt nicht nur bei Ländern der Nahostregion, sondern im gesamten globalen Süden auf immer stärkere Kritik und wird zunehmend als Doppelstandard wahrgenommen, wenn man auf der anderen Seite die sehr scharfe und klare Kritik Deutschlands an Russlands völkerrechtswidrigen Krieg gegen die Ukraine sieht.
3: Ein eigenes Zuhause zu haben, ist ein grundlegendes Menschenrecht. Das umzusetzen fällt vielen Mieterinnen und Mietern schwer, denn sie sind von den Kosten für ihre Wohnung überlastet. Eine Studie im Auftrag des Mieterbundes zeigt, rund 6,6 Millionen Haushalte geben mehr als 30% ihres Nettoeinkommens für Kaltmiete und Heizung aus. Petra Thiele aus der SWR Wirtschaftsredaktion erklärt, was das bedeutet und was sich ändern müsste.
6: Für den Mieterbund ist die Belastungsgrenze erreicht, wenn Kaltmiete und Heizung mehr als 30% des Nettoeinkommens ausmachen. Das Statistische Bundesamt bezeichnet Haushalte erst als überlastet, wenn sie über 40% ihres Einkommens für Wohnen ausgeben. Besonders stark sei der Anstieg der Wohnkosten für Mieter, die in den letzten paar Jahren umziehen mussten, so der Mieterbund. Er fordert von der Politik mehr Schutz für Mieter, etwa durch Preisbremsen und eine Aufstockung von Sozialwohnungen.
3: Man trifft sich mal wieder auf der Autobahn im Stau. Spätestens ab dem Nachmittag wird es voll auf den Straßen, warnt der ADAC. Es werde der staureichste Tag der zweiten Ferienwoche, denn viele Menschen nutzten Fronleichnam und den Brückentag für ein langes Wochenende. Besonders voll wird es, laut ADAC, auf der A5 zwischen Karlsruhe und Heidelberg, außerdem auf der A6 zwischen Heilbronn und Mannheim, sowie auf der A8 zwischen Karlsruhe und Stuttgart. Immerhin erwartet der Autoclub weniger Ärger auf den Straßen als am Freitag vor Pfingsten. Wer nicht mit dem Auto unterwegs sein will, begeht vielleicht angemessen den Weltfahrertag. Der ist heute und den haben die Vereinten Nationen ausgerufen. Im ganzen Bundesgebiet gibt es dazu Radleraktionen, auch in der Rhein-Neckar-Region. Einzelheiten von SWR-Reporter Vuk Dajovic.
7: Die staatliche Schlossverwaltung nutzt den Weltfahrertag, um Werbung für ihre touristischen Attraktionen zu machen. Das Mannheimer und das Schwetzinger Schloss am Schlossgarten ließen sich bei einem Radausflug über die entsprechenden Radwege miteinander verbinden, heißt es. Der Kreis Bergstraße hat für heute gleich einen Fahrradaktionstag im Landratsamt in Heppenheim organisiert. Mit einem guten Dutzend Messeständen und Mitmachaktionen. Dort kann man unter anderem sein Rad kodieren und den Helm checken lassen. Und in Heidelberg laden mehrere Vereine ab 20 Uhr zur Bike Night, einer Radtour mit Musik durch die Stadt.
3: Und es gibt noch mehr Nachrichten aus Baden-Württemberg und Rheinland-Pfalz, zum Beispiel Reaktionen darauf, dass der Kölner Dom von Touristen jetzt 12 Euro Eintritt verlangt.
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3: Könnte es vielleicht auch bald für die höchste Kirche Deutschlands und die zweithöchste der Welt heißen, gib reichlich, dann darfst du auch rein. Peter Schaal-Ahlers ist Pfarrer am Ulmer Münster und dort für Fragen des Tourismus zuständig. Er hat heute früh in SWR aktuell erklärt, warum das Ulmer Münster keine Tickets verkaufen wird.
9: Es ist natürlich verlockend, Eintritt zu verlangen und auf die Weise sichere Einnahmen zu generieren. Wir glauben aber, dass sich entscheidend der Geist verändert, wenn ich Eintritt verlange. Zunächst mal ist es so, dass es viele Menschen gibt, die sich den Eintritt nicht leisten werden können. Dann ist es natürlich sehr schwierig, wer ist Gläubiger, wer ist Tourist, wie unterscheide ich das? Und dann ist es für uns aber auch so, dass wir kein Produkt haben, was wir verkaufen wollen, sondern eine Kirche ist ein Raum, an dem wir Gottes Ankunft erwarten. Und deshalb ist sie unverfügbar, dieser Raum, und soll jedem und jeder zur Verfügung stehen.
3: Auf gar keinen Fall ohne Ticket kommt man ab Freitag bei Rock am Ring rein. Lea Vassiliadis, Reporterin im SWR-Regionalbüro Bad Neuenahr-Ahrweiler, hat in SWR aktuell gesagt, was es da am Nürburgring zu sehen und vor allem zu hören gibt.
10: Das ganz große Highlight, das ist sicherlich Linkin Park. Die wurden ja schon letztes Jahr während des Festivals angekündigt und das kam bei den Fans wirklich richtig gut an. Die spielen direkt am Freitagabend, aber natürlich stehen daneben auch noch ganz andere große Namen auf dem Programm, wie zum Beispiel Limp Bizkit, Papa Roach, Volbeat, Bad Omens, Electric Callboy, Sabaton, Iron Maiden oder auch The Offspring. Also ich würde sagen, es ist echt eine gute Mischung aus Rock- und Metal-Legenden und Bands. Und manchmal, das fand ich wirklich grandios, stehen sogar Eltern und ihre erwachsenen Kinder gemeinsam vor derselben Bühne. Und ich finde, das zeigt eigentlich wirklich gut, wie breit das Festival mittlerweile aufgestellt ist.
3: Es klang erstmal gut. Bei der geplanten Sanierung des Rheindamms in Mannheim müssten bei einer bestimmten Variante weniger Bäume gefällt werden als bei anderen. Jetzt aber hat sich laut Regierungspräsidium Karlsruhe herausgestellt, diese Variante bringt neue Probleme. Esther Uhrig berichtet.
11: Ersten Planungen zufolge hätten für die notwendige Sanierung des Mannheimer Rheindamms rund 1000 Bäume gefällt werden müssen. Dagegen hatten aber Umweltverbände und Bürger protestiert. Dann war eine Sanierungsvariante erarbeitet worden, die eine selbsttragende Spundwand auf den 3,6 Kilometern vorsieht. Der Vorteil, viele Bäume könnten stehen bleiben. Die Pläne sehen vor, Stahlwände mehr als 15 Meter tief in den Boden zu rammen. Das allerdings würde im Moment mit einer Stromtrasse kollidieren, die in zwei Abschnitten über dem Damm verlaufen. Deshalb stimme man sich jetzt mit dem Energieversorger MVV und der Stadt Mannheim ab.
3: Im Fall eines möglichen Sexualdelikts in einer Schultoilette in Koblenz-Lützel gibt es eine überraschende Wendung. Zwei Männer waren verdächtig, Ende April ein 11-jähriges Mädchen angegriffen zu haben. Jetzt hat die Staatsanwaltschaft Koblenz die Ermittlungen gegen die beiden eingestellt. SWR-Reporterin Christina Nova erklärt, warum.
12: Das liegt daran, dass es keine belastbaren Beweise dafür gibt, dass die beiden Männer involviert waren. Die Staatsanwaltschaft hatte zwei Männer, einen 20-Jährigen und einen 18-Jährigen, überprüft, aber die Auswertung der Handydaten habe ergeben, dass sie zum Zeitpunkt der Tat gar nicht vor Ort waren. Außerdem hätten beide Alibis für den Zeitraum und es gäbe auch keine DNA-Spuren, die auf die beiden deuten würden. Die Staatsanwaltschaft ermittelt daher jetzt wieder gegen unbekannt. Der 20-Jährige befindet sich weiterhin in Untersuchungshaft, das liegt jedoch an einem anderen Fall.
3: Kaiserslautern hat ein flatterndes, lautes und dreckiges Problem. Immer mehr Saatkrähen lassen sich in den Bäumen der Stadt nieder. Die Stadtverwaltung hat schon über 100 Nester gezählt. Weil die Vögel viel Schmutz machen, soll jetzt eine sogenannte Baumwindel aufgehängt werden. SWR-Reporter Sebastian Stollhof.
13: Am Union-Kino soll sie den Kot der Saatkrähen auffangen. Denn dort ist eine große Rundbank so stark mit Kot verschmutzt, dass da niemand mehr sitzen möchte. Die Windel besteht aus verschiedenen Tüchern, die einerseits den Kot auffangen sollen, andererseits aber auch als Sonnen- und Regenschutz dienen sollen. Grundsätzlich, sagt die Stadt, ist es kaum möglich, Saatkrähen zu vertreiben, auch weil sie unter Schutz stehen. Zuletzt gab es in der Innenstadt Aufregung, weil dort tote Jungvögel gefunden wurden. Die sind laut Stadt wohl aus Nestern gefallen.
14: Und sonst so? Die chinesischen Ohrstöpsel-Kopfhörer für $1,500. Wie goldenes Perlmutt schimmert das, was man von außen sieht, wenn die Dinger im Ohr stecken. Hersteller Moondrop präsentiert auf einem Video die Amateur Art 24 mit China-Restaurantmusik im dezenten Marschtakt. Den fabulösen Preis, für den man auch mindestens 5 gar nicht mal so üble Ohrstöpselpaare von Apple bekäme, rechtfertigt Moondrop mit den 24 High-End-Treibern, also den Mini-Lautsprechern, die jeweils auf einen Frequenzbereich spezialisiert seien. Diese Treiber sind stilisiert als Gitter in die perlmuttartige Deckplatte graviert. Wer allerdings jetzt nach Bluetooth oder Geräuschunterdrückung fragt, nö. Gibt's nicht. Die Luxusstöpsel haben keinerlei derartige Digitaltechnik. Nur ein Kabel und einen Stecker, für den moderne Smartphones überhaupt keine Buchse mehr haben. Der China-Hersteller bietet aber einen Stecker auf USB-C-Adapter an. Der kostet nochmal so viel wie ein komplettes Paar Apple AirPods. Der allerteuerste Kopfhörer der Welt kommt übrigens nicht in, sondern auf die Ohren. Den Focal Utopia by Tourneur mit Gold- und Diamantenbesatz gibt es für 100.000 Euro. Und für 10.000 Euro extra ist dann sogar ein Halter aus Bronze dabei. Bling, bling.
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2: Und es ist 13.45 Uhr.
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2: Mit Stefan Kerstholz.
15: Schönen guten Tag. Und wir starten mit der DFB-Elf. Das Team von Bundestrainer Julian Nagelsmann ist gestern in Chicago angekommen, wo am Samstag der letzte WM-Test gegen die USA angepfiffen wird. Weitere Infos zum Zeitplan von unserem Nationalmannschaftsreporter Holger Dahl.
16: Ja, also nach der ersten Nacht steht dann direkt für den ersten Tag natürlich auch ein bisschen Training auf dem Programm. Das wird sicher erstmal sanft ablaufen, weil es geht ja auch darum, den Jetlag irgendwie so ein bisschen zu verarbeiten. Das werden die schon hinbekommen, haben ja genug Zeit bis Samstag. Dann ist das Testspiel gegen die USA hier in Chicago. Trainieren werden sie übrigens auf der Anlage des Major League Soccer Clubs Chicago Fire. Da hat Bastian Schweinsteiger, unser Sportschau-Experte, hier eine Weile Fußball gespielt. Also die Trainingsbedingungen werden ziemlich perfekt sein und dann geht es darum, so den letzten Feinschliff zu finden, bevor es dann ins endgültige WM-Trainingsquartier nach North Carolina, nach Winston-Salem geht und dann kann das Turnier losgehen.
15: Die DFB-Elf ist vollzählig in den USA angekommen, das gilt allerdings nicht für die Schweiz, Sarah Schwedmann.
17: Stürmer Breel Embolo konnte nicht mit in den Flieger von Zürich nach Los Angeles, es gab Probleme mit seiner elektronischen Einreisegenehmigung für die Staaten. Der Schweizer Verband geht aber davon aus, dass sich die Sache schnell klären lässt und Embolo schon heute oder morgen zur Mannschaft nach L.A. nachreisen kann. Für den 29-Jährigen ist das kurz vor dem WM-Start natürlich alles andere als ideal. Embolo hat früher in der Bundesliga gespielt, für Schalke und Borussia Mönchengladbach. Inzwischen steht er beim französischen Erstligisten Stade Rennes unter Vertrag.
15: Dann schauen wir noch zum Handball. Nach 19 Jahren bei den Rhein-Neckar-Löwen heißt es heute Abend gegen Hannover Burgdorf für Patrick Krötzky. Letzter Auftritt vor heimischem Publikum. Der 36-Jährige wird seine aktive Karriere nach dieser Saison beenden. Stefan Sander.
18: Zweimal Meister, zweimal DAB-Pokalsieger, EHF-Pokalgewinner und mehrfacher Supercup-Sieger. Die Erfolgsliste des Patrick Krötzkys bei den Rhein-Neckar-Löwen ist lang. Fast 600 Bundesligaspiele hat er für die Löwen absolviert. Bei den Mannheimern war er an allen Titelgewinnen beteiligt. Es verabschiedet sich im Heimspiel gegen Hannover Burgdorf eine wahre Vereinslegende von den eigenen Fans. Ein letztes Mal geht es auf die Platte in seinem Wohnzimmer. Ein letztes Mal wird Patrick Krötzky in der Mannheimer Arena das Harz an seinen Händen spüren und die Stimmung genießen. Der Abschied fühlt sich für ihn richtig an. Alles hat seine Zeit. Ich habe einfach richtig viel Lust auf das Leben, das jetzt auf mich zukommt, sagte der gebürtige Pforzheimer. Danach wird er bei den Rhein-Neckar-Löwen im Clubmanagement erhalten bleiben.
15: Anpfiff in der Mannheimer SAP-Arena zwischen den Rhein-Neckar-Löwen und Hannover Burgdorf ist heute Abend um 19 Uhr. Und das war's vom Sport, 13.48 Uhr.
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2: Viele Kommentatoren von ausländischen Zeitungen beschäftigen sich wieder mit dem Krieg im Iran und den Versuchen der US-Regierung, ihn zu beenden. Die internationalen Pressestimmen mit Christian Haug.
19: Der Kommentator der ungarischen Zeitung Népszavar vergleicht den US-Präsidenten mit einem Jahrmarktsgaukler. Jeden Nachmittag kündigt der Illusionskünstler an, dass er den Elefanten bis um 8 Uhr abends zum Verschwinden bringen wird. Um 8 Uhr teilt er mit, dass der Elefant zwar noch da ist, aber sein Verschwinden so nahe sei wie noch nie. Der Frieden ist Trump zufolge erneut zum Greifen nah, höchstens dass Teheran, Jerusalem und Beirut noch nichts davon wissen. Die Methode ist bekannt. Zuerst kommt eine große Ankündigung, dann das Märchen von den sehr gut laufenden Verhandlungen, am Ende schließlich peinliche Stille, wenn sich herausstellt, dass die andere Seite in einem ganz anderen Film ist. The Age aus Australien denkt, dass der US-Präsident langsam sein Interesse an einem Ende des Kriegs im Iran verliert. Trump wendet seine Aufmerksamkeit inzwischen anderen Dingen zu, seinen und Amerikas Geburtstagsfeierlichkeiten. Nachdem der US-Präsident den Verlauf des Angriffs auf Iran völlig falsch eingeschätzt hatte, hat er offenbar auch unterschätzt, wie schwierig es sein würde, ein Ende des Konflikts auszuhandeln und die Wiedereröffnung einer Meerenge zu erreichen, die bis zum amerikanischen Angriff auf den Iran nie geschlossen war. Am Montag erklärte er, die Verhandlungen seien seiner Meinung nach sehr langweilig geworden und es sei ihm gleichgültig, dass sie ohne Ergebnis beendet worden seien. Aftonbladet aus Schweden kommentiert die Prioritäten von US-Präsident Trump angesichts seiner Baupläne im Weißen Haus in Zeiten internationaler Krisen. Am selben Tag, an dem Trump Drohungen gegen den Iran aussprach, berief er eine Pressekonferenz ein. Und dabei ging es nicht um den Iran. Es ging um den Bau eines Ballsaals. Er selbst meint, dass er nicht nur einen Job als US-Präsident hat. Ich habe zwei Jobs. Ich habe einen Baujob, der für mich eigentlich Entspannung bedeutet, weil ich das mein ganzes Leben lang gemacht habe, sagt Trump. Man fragt sich, was sein zweiter Job ist. Der Iran hat sich gerade aus den Friedensverhandlungen mit den USA zurückgezogen, aus Protest dagegen, dass Israel weiterhin den Libanon bombardiert. Trump sagt, Israel habe zugestimmt, alle Angriffe einzustellen. Doch unmittelbar nach der Erklärung des Präsidenten wurden weitere Angriffe gemeldet. Der Volkskrant aus den Niederlanden fragt sich, ob der Iran das einzige Land der Welt ist, der in der Lage ist, die Gewalttaten Israels im Gazastreifen und im Libanon zu stoppen. Dies scheint das bemerkenswerteste Ergebnis des unüberlegten Krieges zu sein, den die USA und Israel Ende Februar in der naiven Absicht begonnen haben, den Iran in die Knie zu zwingen. Das Gegenteil ist eingetreten. 3 Monate später steht der Iran dank seiner Kontrolle über den internationalen Schiffsverkehr und die Weltwirtschaft durch die Sperrung der Straße von Hormuz stärker da als zuvor, steht in The Volkskrant.
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2: Und da ist heute Andreas Reinhardt für uns am Start.
20: Immer wieder kommt es zum Streit zwischen Taxiunternehmen und Fahrdienstanbietern wie Uber. In einem der vielen Streitpunkte hat heute der Bundesgerichtshof entschieden. Er hat die Rückkehrpflicht bestätigt, die Uber-Fahrer verpflichtet, nach jeder Fahrt erstmal zu ihrem Betriebssitz zurückzukehren. Antonietta Stefani.
21: Anbieter von Uber-Fahrten gelten rechtlich als Mietwagenanbieter. Deshalb müssen Uber-Wagen, anders als Taxis, nach jeder Fahrt wieder zu ihrem Betriebssitz zurückkehren, es sei denn, sie bekommen unterwegs einen neuen Auftrag. In Köln hatte sich ein Uber-Fahrer nicht an diese grundsätzliche Rückkehrpflicht gehalten. Ein Kölner Taxiunternehmen hatte deshalb geklagt, bis zum Bundesgerichtshof in Karlsruhe, wo die Taxifirma nun einen Erfolg gegen Uber erzielen konnte. Der Uber-Anbieter hatte argumentiert, die Rückkehrpflicht für Uber-Wagen sei verfassungswidrig. Das sieht der BGH allerdings anders und wiederholt, was das Bundesverfassungsgericht schon 1989 zur Rückkehrpflicht gesagt hat. Die Rückkehrpflicht für Anbieter wie Uber schütze das Taxigewerbe. Und das zu Recht, denn Taxis seien wichtig für unsere Gesellschaft, da sie jeden befördern müssen. Uber-Fahrer hingegen können Fahrten auch einfach ablehnen. Auch das EU-Recht spreche in diesem Fall nicht gegen das Ergebnis. Europarecht spiele in diesem Streit nämlich keine Rolle, weil nur deutsche Unternehmen betroffen seien.
20: Der Onlinehandel wächst auch in diesem Jahr weiter. Das zeigt der aktuelle Online-Monitor, den der Handelsverband Deutschland heute veröffentlicht hat. Damit gelte die Branche als Wachstumstreiber für den gesamten Einzelhandel. Aus der SWR-Wirtschaftsredaktion Lara Zell.
0: Im letzten Jahr wurden mehr als 92 Milliarden Euro im Onlinehandel umgesetzt. Für dieses Jahr sagt der Handelsverband sogar ein weiteres Wachstum von über 4% auf etwa 96 Milliarden Euro voraus. Den größten Anteil am Gesamtumsatz habe der Onlinehandel bei Elektroartikeln. Auch Mode und Accessoires werden gerne online gekauft. Lebensmittel und Drogeriewaren kaufen die Kunden zum Großteil noch vor Ort. Der Anteil des Onlinehandels am Gesamtmarkt steigt jedoch rasant. Mehr als die Hälfte des Online-Umsatzes sei im letzten Jahr über Online-Marktplätze erzielt worden, also über Plattformen, auf denen auch Drittanbieter ihre Waren verkaufen können. Das sind zum Beispiel Amazon, Otto oder eBay. Die umstrittenen Online-Marktplätze Temu und Shein machen dabei fast die Hälfte der Bestellungen aus dem Ausland aus. Bei EU-Importen werden mögliche Verstöße, zum Beispiel bei Verbraucherschutzvorschriften, aus Sicht des Handelsverbands nicht ausreichend kontrolliert und bestraft. Für einen fairen Wettbewerb müsse sich dies ändern.
20: Die Industrie- und Handelskammer erhofft sich vom geplanten Effizienzgesetz in Baden-Württemberg einen wichtigen Schritt zum Abbau unnötiger Bürokratie. Die IHK-Region Stuttgart hat mit einem KI-Tool inzwischen hunderte von Berichts- und Dokumentationspflichten identifiziert. Knut Bauer.
4: Die mit KI ermittelte Übersicht will die IHK jetzt der grün-schwarzen Landesregierung übergeben, damit sie eine Basis habe, um zu wissen, was abgeschafft werden könne, sagte die Hauptgeschäftsführerin der IHK-Region Stuttgart, Herre, dem SWR. Allein im Landesrecht gebe es mehrere hundert wirtschaftsrelevante Dokumentationspflichten. Dazu gehöre etwa die Meldepflicht bei Landesstatistiken. Betriebe würden regelmäßig abgefragt, obwohl viele Daten bereits vorliegen. Mit dem Effizienzgesetz will die Landesregierung Berichts- und Dokumentationspflichten bis Ende 2027 auslaufen lassen, wenn nicht triftige Gründe dagegen sprechen. Ministerpräsident Özdemir von den Grünen hat noch vor der Sommerpause einen Gesetzentwurf angekündigt.
20: Der Bund prüft, ob der Batteriehersteller Varta Fördermittel zurückzahlen muss. Wie die Augsburger Allgemeine heute berichtet, geht es um rund 77 Millionen Euro. Sabine Bauer.
22: Die Weltwirtschaft steht.
23: Mitte Mai hatte Varta angekündigt, die Produktion von Knopfzellen in Nördlingen ab Ende Oktober einzustellen und das dortige Werk zu schließen. Der Aufbau der Batteriefabrik war mit Steuergeldern gefördert worden. Nun prüft das Bundeswirtschaftsministerium laut Zeitung, ob die Gelder zurückgefordert werden. Insgesamt rund 77 Millionen Euro, rund 23 Millionen davon vom Freistaat Bayern. Der Aufbau der Fabrik wurde im Rahmen eines Projektes gefördert, das die EU unabhängiger von außereuropäischen Batterieherstellern machen will. Eine damit verbundene Auflage war, eine neue Generation von Lithium-Ionen-Zellen längerfristig in Nördlingen zu produzieren.
20: Europa soll bei wichtigen Zukunftstechnologien unabhängiger werden. Die EU-Kommission stellt dazu heute einen Report zum Thema künstliche Intelligenz und Cloud-Kapazitäten vor. Nach einem Bericht des Handelsblatts sollen künftig zum Beispiel europäische Cloud-Anbieter bei öffentlichen Ausschreibungen bevorzugt werden. Laut Untersuchungen liegt die Mehrheit der europäischen Daten aktuell auf den Servern von 3 US-amerikanischen Anbietern. Die Anleger am deutschen Aktienmarkt haben den Rückwärtsgang eingelegt. Gestern gab es noch Gewinne, heute überwiegen die Verluste. Der Leitindex DAX steht am Mittag etwa 0,8% im Minus und ist dabei wieder unter die Marke von 25.000 Punkten gerutscht. Lilli-Marie Hilscher aus dem Börsenstudio.
24: Die Weltwirtschaft steht unter Druck. Der Grund ist der Krieg im Iran. Die OECD, eine internationale Organisation für wirtschaftliche Zusammenarbeit, warnt jetzt, das weltweite Wirtschaftswachstum wird sich verlangsamen. Wie stark sei allerdings abhängig von der Dauer des Krieges. Falls sich der Konflikt bald entspannt, sinkt das Wachstum der Weltwirtschaft laut Prognosen von 3,4% im vergangenen Jahr auf 2,8% in diesem. Hält der Konflikt allerdings länger an, sieht das deutlich düsterer aus. Das Wachstum der Weltwirtschaft könnte sich erheblich verlangsamen und einige Länder würden in eine schwere Krise rutschen, an den Rand einer Rezession. Besonders Entwicklungsländer mit wenig eigenen Energiereserven wären betroffen, denn vor allem der starke Anstieg der Ölpreise belastet enorm. Das Hauptproblem laut der OECD: viele Länder sind von der Straße von Hormuz abhängig, wenn es um Energie wie Öl und Gas geht. Wird diese wichtige Meeresstraße blockiert, so wie aktuell durch den Krieg, bekommen Länder weltweit Probleme, weil die Energielieferungen gestört sind. Der Rat der OECD deshalb: mehr investieren, um von fossiler Energie wegzukommen. Auch Deutschland spürt die Folgen des Krieges, die Wirtschaft wächst langsamer, gleichzeitig steigen bereits die Preise und es bleibt insgesamt weniger Geld für Konsum.
5: Und das war's für diese Stunde aus der Wirtschaftsredaktion. Die Zeit gleich 13.59 Uhr.
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2: Mexico City ist gebaut auf den Ruinen der Azteken, erschüttert von Erdbeben, getrieben von endlosem Autoverkehr und Verdrängung. Eine der lautesten Weltstädte und doch ist sie vielerorts dann auch wieder erstaunlich ruhig. Dort, wo auf den letzten Kanälen der alten Wassermetropole Kajaks durchs Grün gleiten etwa und man Vulkane am Horizont sieht, die von Legenden erzählen. In der SWR aktuell Langstrecke stellen wir Ihnen Mexico City gleich ausführlich vor. Die Stadt, die ihre Geschichte in einigen Tagen ein äußerst turbulentes Kapitel hinzufügen wird. Denn am 11. Juni wird dort die Fußball-Weltmeisterschaft eröffnet.
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2: Heute wechselnd bewölkt, im Laufe des Tages einige Schauer, örtlich kurze Gewitter, nur noch mäßig warm, 16 bis 23 Grad.
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6: Um 14 Uhr mit Isabelle Dömi. Im Zusammenhang mit der Ahr-Flut im Jahr 2021 wird es gegen den ehemaligen Landrat des Kreises Ahrweiler-Pföhler keinen Strafprozess geben. Das hat das Oberlandesgericht Koblenz bestätigt. Die Ermittlungen gegen ihn waren zuvor eingestellt worden. Hinterbliebene von Opfern der Ahr-Flut hatten ein sogenanntes Klageerzwingungsverfahren angestrengt. Christina Nova berichtet.
7: Den Antrag eingereicht hatten die Eltern einer jungen Frau, die in der Flutnacht 2021 ums Leben gekommen war. Sie wollten nicht hinnehmen, dass die Ermittlungen unter anderem gegen Ex-Landrat Pföhler im April 2024 eingestellt wurden. Die Opferangehörigen werfen ihm fahrlässige Tötung durch Unterlassen vor. Das Oberlandesgericht hat den Antrag auf Klageerzwingung aber wegen Formfehlern zurückgewiesen. Damit bleibt den Angehörigen als letztes nationales Rechtsmittel nur noch eine Verfassungsbeschwerde.
6: In Deutschland sollen künftig deutlich mehr Rohstoffe aus Abfällen wiedergewonnen werden, um die Rohstoffversorgung zu sichern. Die Bundesregierung hat ein Programm zur Kreislaufwirtschaft auf den Weg gebracht. So sollen Grundstoffe, etwa aus Altbatterien und Akkus, weiter genutzt werden. Es geht zum Beispiel um Lithium oder seltene Erden, die in Handys verbaut werden und die aus dem Ausland importiert werden. Für die Rückgewinnung dieser Stoffe müssen neue Verfahren entwickelt werden. Dies will die Bundesregierung in den kommenden Jahren mit rund 260 Millionen Euro fördern. Umweltschützer fordern Nachbesserungen. Der WWF erklärte, es fehlten verbindliche Ziele und konkrete Schritte, um den Verbrauch primärer Rohstoffe hierzulande tatsächlich zu senken. Bei einem iranischen Angriff auf den Flughafen von Kuwait sind mindestens 63 Menschen verletzt und eine getötet worden. Das hat die Regierung in Kuwait mitgeteilt. Kuwait ist mit den USA verbündet, die von dem Golfstaat aus auch Angriffe auf den Iran fliegen. Die israelische Armee droht Christen im Libanon damit, ihre Viertel in der südlibanesischen Hafenstadt Tyros anzugreifen. Dort würden sich Hisbollah-Kämpfer verstecken. Die Christen sollten dafür sorgen, dass die Hisbollah von dort verschwindet. Die katholische Hilfsorganisation Caritas International aus Freiburg beklagt, dass die Zivilbevölkerung keine Rückzugsorte mehr hat. 20% der libanesischen Bevölkerung seien auf der Flucht, Notunterkünfte überfüllt. Russland hat den ukrainischen Drohnenangriff in der vergangenen Nacht auf St. Petersburg bestätigt. Das russische Verteidigungsministerium erklärte, man habe mehr als 350 Drohnen abgewehrt. Nach ukrainischen Angaben wurden bei dem Angriff mehrere Infrastruktureinrichtungen getroffen. In St. Petersburg beginnt heute das Wirtschaftsforum, an dem auch Kreml-Chef Putin teilnehmen soll. Insgesamt werden rund 20.000 Besucher aus 130 Ländern zu dem Treffen erwartet, darunter auch einige deutsche Wirtschaftsvertreter und zwei Bundestagsabgeordnete der AfD. Der Zoll in Wilhelmshaven hat rund 8 Tonnen Kokain sichergestellt. Wie die Ermittler mitteilten, war das einer der größten Einzelfunde von Kokain in Deutschland der vergangenen Jahre. Lea Eichhorn berichtet.
8: 8 Tonnen Kokain waren in einem Container versteckt gewesen, der eigentlich Kakaobohnen enthalten sollte. Das Schiff hatte Wilhelmshaven schon im Februar aus Sierra Leone kommend angesteuert. Das westafrikanische Land spielt nach Angaben des BKA eine größer werdende Rolle im transatlantischen Kokainhandel. In den vergangenen Jahren hatten größere europäische Häfen wie Hamburg, Rotterdam und Antwerpen ihre Sicherheitsmaßnahmen ausgeweitet. Nun rücken offenbar kleinere Häfen in den Fokus der Drogenkriminalität.
6: Jedes Jahr sterben in Deutschland bis zu 100 Millionen Vögel durch Kollisionen mit Glasscheiben. Das entspricht laut der Deutschen Wildtierstiftung bis zu 10% des gesamten Vogelbestands. Besonders Fenster, Wintergärten oder Lärmschutzwände werden für viele Tiere zur tödlichen Gefahr. Die Stiftung empfiehlt deshalb spezielle Vogelschutzfolien mit kleinen Punkten auf den Scheiben. Damit könne die Zahl der Zusammenstöße deutlich reduziert werden. Greifvogelaufkleber seien dagegen kaum wirksam. SWR Nachrichten, Redaktion Petra Muhr und Ramin Movasagian.
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9: Mit Simon Dörr. Hallo. Der Countdown zur Fußball-WM läuft schon. Am 11. Juni ist das große Eröffnungsspiel zwischen Mitgastgeber Mexiko und Südafrika im Mexico City Stadion. Die Vorbereitungen laufen auf vollen Touren. Wir wollen Ihnen Mexiko-Stadt nun vorstellen. Mit den typischen Klängen zwischen prähispanischen Rauchritualen, Demonstrationen, ikonischen Soßenfestivals, fliegenden Straßenhändlern und mexikanischen Erinnerungen. Unsere Korrespondentin Jenny Barke kennt die Stadt gut und nimmt uns mit auf Entdeckungsreise.
10: Mit fließenden Bewegungen taucht das Paddel von César Castillo Morales ins Wasser. Rechts, links, rechts teilt es die spiegelglatte Oberfläche. Eigentlich keine Szene, die man in Mexiko-Stadt erwarten würde, wo allein im Stadtkern 9,2 Millionen Einwohner leben.
11: Hace muchos cientos de años, miles de años.
12: Ganz Mexiko-Stadt war vor tausenden Jahren von Wasser bedeckt, weil wir von Gebirgsketten, Hügeln und Vulkanen umgeben sind, die alle durch die natürliche Schneeschmelze mit Eis bedeckt waren.
11: Al haber un deshielo natural.
10: Bei klarer Sicht sieht man sie am südöstlichen Horizont, Vulkane. Der Itzaccíhuatl, auch schlafende Frau genannt, weil das Profil scheinbar Kopf, Brustkorb, Bauch und Beine zeigt. Schlafend auch, weil nicht mehr aktiv. Ein sanfter Gegenpol zum eruptiven Popocatépetl, seit den 1990er Jahren wieder aktiv. Regelmäßig stößt er Asche und vulkanische Gase aus, wobei Geologen einen größeren Ausbruch für unwahrscheinlich halten. Für Mexikaner sind beide über 5000 Meter hohen Vulkane emotionale Landmarken, Symbole für ihre Heimat, aber auch für die Geschichte der Vorfahren.
12: Die prähispanische Legende besagt, dass es eine Prinzessin namens Itzaccíhuatl gab, die sich in den Krieger Popocatépetl verliebte. Als er in den Krieg zog, sagte ihr ein anderer Verehrer, dass ihr Geliebter im Krieg gefallen sei. Aus Trauer ging sie in die Berge und starb dort vor Kälte. Als er aus dem Krieg zurückkehrte, wachte er an ihrer Seite. Die Legende endet damit, dass jedes Mal, wenn Popocatépetl an sie denkt, er Rauchwolken ausstößt. Deshalb ist er immer noch aktiv.
10: César bietet gemeinsam mit seiner Cousine Jessica Castillo Martinez hier im Süden von Mexiko-Stadt, im Bezirk Xochimilco, Kajaktouren an. Ihr Ziel? Touristen mit der grünen Seite der Metropole überraschen und in die Zeiten der Azteken zurückversetzen. Sie machten einen See zu einer Stadt mit einem ausgeklügelten Kanalnetz, erklärt Jessica.
3: Xochimilco
13: ist eine der wichtigsten Lungen unserer Stadt. Bis heute bauen hier viele Menschen so an, wie man es in prähispanischen Zeiten gemacht hat. Sie heben die Kanäle aus, das organische Material vom Seegrund häufen sie zu Inseln auf, sogenannten Chinampas. Ein Wort der indigenen Sprache Nahuatl. Übersetzt heißt es schwimmender Garten.
3: En la trajinera se lleva a la chinampa, que es justo el jardín flotante.
14: Etwa 20 Kilometer nördlich von Xochimilco, Nahuatl für Ort der Blumen, liegt das Zentrum von Mexiko-Stadt. Über dem Zócalo, dem zentralen Platz im historischen Stadtkern, wabern Rauchschwaden. Es riecht nach Weihrauch und Sandelholz. Virginia, Estrada Milan und ihre Compañeros bieten spirituelle Reinigungen an.
16: Es ist eine Reinigung, die Stress abbaut, gegen Müdigkeit und schlechte Energien hilft, damit man sich entspannt.
14: Nüsse rasseln an ihren Fußknöcheln. Bunte Lederschürze bedecken ihre kurzen Unterhosen. Auf ihren Köpfen wippen lange Federkränze. Eher folkloristische Show als aztekische Tradition. Doch viel mehr als das Klischee erinnert heute fast nichts mehr auf dem kolonialen Platz an die stolze Hauptstadt der Azteken, Tenochtitlan, die hier einst stand. Trotzdem lieben viele Mexikaner das Spektakel, wie Anna.
17: Mein Herz schlägt höher, wenn ich die Trommeln höre, den Weihrauch rieche. Einerseits fließt diese mesoamerikanische Tradition in unseren Venen, andererseits haben wir auch westliche Wurzeln durch die Kolonialisierung. Wir sind eine Mischung.
14: Als die Spanier im 16. Jahrhundert Mexiko erreichten, muss Tenochtitlan für die Eroberer ein beeindruckendes Bild abgegeben haben. Die Stadt im See war fünfmal größer als das damalige London, galt durch die Kanäle und ein funktionierendes Recycling-System als besonders hygienisch. Doch statt sich die Megametropole als Vorbild zu nehmen, zerstörten die Spanier sie und bauten auf ihren Ruinen ihr Europa nach. Statt Pyramiden für den Sonnengott, eine Kathedrale für den Christengott. Rund um den Zócalo stehen die Kolonialbauten aus Barock- und Renaissance-Zeiten.
25: Die Azteken lebten mit dem Wasser, bauten Aquädukte. Die Spanier hingegen führten einen Krieg gegen das Wasser, haben die Seen dieser Stadt ausgetrocknet. Obwohl es hier so viel regnet, fehlt uns das Wasser für 22 Millionen Einwohner. Das ist absurd.
14: So viele Menschen leben in der gesamten Metropolregion. Das heutige Mexiko-Stadt könnte sich vom einzigen Tenochtitlan städtebaulich noch einiges abschauen, sagt Kulturmanager Achel Gomez. Die Aztekenmetropole bekommt heute wieder Anerkennung. Mexiko-Stadt hat im Sommer das 700-jährige Jubiläum von Tenochtitlan gefeiert, mit Lichtshow und hunderten Tänzern. Als sich die Gruppen in ihren traditionellen Gewändern in Formation drehten, wurde wenige Meter vom Zócalo entfernt laut demonstriert. Demonstrierende, die gegen die steigenden Mieten und Verdrängung aus ihren Stadtvierteln protestieren. Begünstigt wird die Gentrifizierung durch jahrelange fehlende Mietregulierung, Spekulation, Korruption und falsche Baupolitik. Inzwischen greift die Stadt ein, versucht unter anderem den Ferienwohnungsmarkt zu regulieren. Wohnungen dürfen nur noch 6 von 12 Monaten über zum Beispiel Airbnb vermietet werden. Die Gentrifizierung ist weltweit ein Problem. Doch in Mexiko geht es auch um das Gefühl eines extremen Ungleichgewichts in Bezug auf den übermächtigen Nachbarn USA. Mexiko als paradiesische Expat-Destination für digitale Nomaden versus die USA als Ort der Angst und Herabwürdigung von Mexikanern oder Latinos gemeinhin. Einer der vielen Proteste ist in den hippen Stadtvierteln Roma und Condesa eskaliert. Haut ab, Gringos, haut ab, rufen sie. Das spanische Wort Gringo bezeichnet allgemeinhin Ausländer, doch es ist zum Schimpfwort geworden für englischsprachige Menschen. Roma und Condesa sind fotogene Viertel südwestlich der historischen Innenstadt. Nach den Worten folgen Taten. Medienwirksam werden Pappfiguren, klischeehaft mit blonden Haaren, Käppi und buntem Hipsterhemd, verbrannt. Putsch dem Imperialismus, rufen die Demonstrierenden.
0: Vermummte zertrümmern Café-Mobiliar, schlagen Scheiben von Banken und Pilates-Studios ein. Die Mexikaner und Mexikanerinnen gehen nicht nur wegen der Gentrifizierung auf die Straße, sondern auch wegen der Räumungen. Blanca hat eine miterlebt.
4: Ich habe 10 Jahre hier gelebt und eines Nachts haben etwa 100 Unbekannte im Morgengrauen 21 Familien und auch mich gewalttätig geräumt, ohne Vorwarnung. Als mein Vermieter nach einem Räumungsbeschluss gefragt hat, haben sie einfach zugeschlagen. Wir haben viel emotionalen Wert verloren, den sie einfach weggeschmissen haben. Wir sind kein Einzelfall. Sie räumen und vermieten teurer. Mein Gebäude wird gerade gestrichen und jetzt hängt daran ein großes Plakat, auf dem wird das ganze Haus zum Verkauf angeboten.
0: Hippe Boutiquen, trendige Kaffeeketten mit Matcha-Latte, Yoga-Workshops im Park. Dazu die renovierten Jugendstil-Villen und Art-Deco-Häuser mit deckenhohen Fenstern, eingefasst in Metallrahmen im Industrial-Chic. Viel Licht, viel Grün, viel Wohnkomfort. Das hat auch Avery aus den USA angezogen, die ihren Lebensunterhalt als Self-Love-Coach, also als Coach für die Selbstliebe verdient und sich die hohen Mieten leisten kann.
15: Als ich nach Mexiko-Stadt gekommen bin, habe ich instinktiv entschieden, hier will ich leben. Der Hauptgrund ist das Wetter. Die Menschen sind unglaublich freundlich. Es ist für mich eine Sache der Energie. Obwohl es eine der größten Städte der Welt ist, fühle ich mich geerdet. Und außerdem liebe ich das Essen.
0: In gentrifizierten Vierteln ist Englisch oft Alltagssprache. Sogar die Menüs der Restaurants werden einem inzwischen ungefragt auf Englisch gegeben. Das Alteingesessene, das stört, versteht Valentina Sandoval. Als Mexikanerin und US-Amerikanerin wünscht sie sich von manchen Besuchern mehr Respekt für die mexikanische Kultur.
4: Was Mexikaner meiner Erfahrung nach nicht mögen, ist, wenn Menschen hierher kommen, sich nicht bemühen, die Sprache zu sprechen und sich so verhalten, als wäre es ihr eigenes Land. Das ist äußerst beleidigend und ich hasse es, wenn ich das sehe. Jeder, der hierher kommt, sollte sich bewusst sein, dass er ein Besucher ist. Und er sollte sich auch so verhalten und das Land, in dem er sich befindet, respektieren.
0: Die Wünsche der Mexikaner. Bei näherer Betrachtung geht es um weit mehr als Wohnprobleme. Der Hass auf die US-Amerikaner und alle kaufkräftigen privilegierten Ausländer ist für viele nur der einfachste, der lauteste Protest. Ein Protest, der sich auch gegen Trumps migrationsfeindliche Politik in den USA richtet. Präsidentin Claudia Sheinbaum und Mexiko-Stadtsbürgermeisterin Clara Brugada wiesen Fremdenfeindlichkeit zuletzt klar zurück. Doch solange die Verdrängung anhält, wird die Wut bei vielen bleiben. Selbst beim Essen ist die Gentrifizierung ein Thema. Einige beschweren sich, dass die Chili-Soßen ihre Schärfe wegen der zugezogenen verloren hätten. Die Debatte ging im Netz viral. Essen spielt in Mexiko-Stadt eine zentrale Rolle. An jeder Straßenecke brutzelt und köchelt es. Tacos, Quesadillas, Tlacoyos, Mais-Tortillas, die gefüllt werden mit Lamm, das über Stunden in Erdöfen gegart wurde, oder mit Spezialitäten wie Kürbisblüten oder Kaktusstreifen. Selbst am Stadtrand, 40 Kilometer südlich des Zócalos, wird das Essen zum Fest. In San Pedro Atocpan findet jedes Jahr eine Messe für Mole statt. Mole, wohl die ikonischste Soße Mexikos. Drei Musiker spielen Sonidos Huastecos, traditionelle Geigen- und Gitarrenmelodien. Nebenan rühren Köchinnen und Markthändler in dickflüssigen braunen Soßen und bieten Mini-Verköstigungen an.
15: Probier mal, das ist kostenlos.
0: Die Mole-Soße ist die Verschmelzung der prähispanischen und spanischen Küche. Es ist eine sehr komplexe Mischung aus mehr als 20 Zutaten. Jede Familie, jede Region hat ihre eigene Rezeptur, erklärt die Präsidentin der Mole-Messe Miriam Alvarado.
18: Die Mole in San Pedro Atocpan ist eine rötliche Mole, die dunkle Chilisorten wie die Ancho- und Mora-Chilis enthält. Die Mole-Mischung kann sehr unterschiedlich schmecken, süß, bitter, scharf, je nachdem, was sie enthält. Haselnüsse, Mandeln oder andere Samen und Früchte wie Ananas, Kiwi, Datteln oder Aprikosen.
14: Die Zutaten werden geröstet, gemahlen und geschmort, teils über viele Stunden eingekocht. In Europa hat sich der Irrglaube verbreitet, Mole sei eine Schokoladensauce. Doch längst nicht alle der schätzungsweise 50 Varianten der Chili-Nuss-Gewürzpaste werden mit Kakao zubereitet. Klassisch gegessen wird die Mole über Fleisch, zu Reis oder in Tamales, in Bananen- oder Maisblätter eingewickelter Maisteig mit Herzsaft oder süßer Füllung. In Mexiko-Stadt hört man sie überall, die fliegenden Händler, die diese Köstlichkeiten anbieten. Leckere, heiße Tamales gibt es oder auch Camote, geröstete Süßkartoffeln. Zu hören? Der Dampfauslass eines kleinen, rumpelnden Bollerwagens, in dem das Streetfood über Holzkohle gart. Tagsüber lärmen in Mexiko-Stadt die vielen verschiedenen sogenannten Ambulantes, die Straßenverkäufer um die Wette. Sie bieten auch Gas und Wasser an oder sammeln Schrott. Wohl der Soundtrack von Mexiko-Stadt. Durch ein blechernes Mikrofon ist überall der Ruf eines Mädchens zu hören. Wir kaufen Matratzen, Kühlschränke, Öfen, Waschmaschinen, Mikrowellen und alle Altmetalle, die sie verkaufen. Es ist eine Aufnahme, inzwischen über 30 Jahre alt, die eines 10-jährigen Mädchens. Maria del Mar Terron Martinez, kurz Marima, inzwischen selbst Mutter zweier Kinder. Ihr Vater nahm sie auf. Die Kopien verteilten sich unter den Schrotthändlern der Stadt, die bis heute den Sound von ihren Pickups abspulen. Jeder und jede in der Stadt kennt ihre Aufzählung.
19: Se compra.
20: Colchones.
21: Tambores.
20: Viejos usados que vendan.
19: Todo el fierro que vendan.
14: Marimas Stimme, sie fügt sich in die Kakophonie Mexiko-Stadts ein. Besonders symbolisch auch der Klang der Leierorgel. Gern gespielt entlang der touristischen Ecken von Organilleros, Straßenmusikern, die in brauner Uniform auf den Gehwegen die etwas ramponiert klingenden schiefen Töne aus alten Drehorgeln locken. Das Besondere, die meisten Leierkästen sind über 100 Jahre alt, einige 150, und kamen mit den ersten Migranten aus Deutschland nach Mexiko. Ihre Melodien, für viele ein Teil von Mexikos Tradition, für andere eher nervtötend. Doch das wohl schlimmste Geräusch für Mexikaner, das bei ihnen Angst und Panik auslöst, erklingt mindestens zweimal im Jahr.
22: Alerta sísmica. Alerta sísmica.
14: Ein Alarm, der vor Erdbeben warnt. Mexiko befindet sich am Schnittpunkt mehrerer tektonischer Platten, die sich kontinuierlich bewegen. Verhaken sie sich, löst das Erschütterungen aus. Teils mit gravierenden Folgen für die Metropole, so wie am 19. September 1985. Es bebt ein kleines, klitzekleines bisschen, sagt eine Moderatorin in einer Morningshow im mexikanischen Fernsehen vor 40 Jahren. Immer wieder wackelt Mexiko-Stadts Erde ein bisschen. Doch dieser Morgen ist anders.
18: Erschrecken Sie sich nicht. Die Zeit, es ist 7.19 Uhr am Morgen. Warten wir, bis es aufhört.
14: Doch es hört nicht auf. Das Programm bricht ab. Stromausfall. Nicht nur die Moderatorin hat die Lage unterschätzt. 2 Minuten lang bebt die Erde. 8,1 misst die Richterskala. Das verheerendste Erdbeben der Geschichte Mexiko-Stadts. Besonders schlimm traf es Stadtteile wie die Roma, dem heute so beliebten Gentrifizierungsviertel, und andere, die auf dem ehemaligen Bett des Texcoco-Sees liegen und dessen lehmiger Boden die Erdbebenwellen bis auf das 20-fache verstärkte. Etwa 3000 Gebäude und Häuser brachen wie ein Kartenhaus in sich zusammen. Furchtbare Szenen, doch Ricardo Cortés konnte das als Kind noch gar nicht begreifen.
25: Wir kletterten zwischen den Ruinen und Trümmern umher. Manchmal sollten wir für Leute Sachen aus ihren eingestürzten Häusern holen. Wir passten ja noch überall durch. Für uns war das ein Spiel,
14: sagt Ricardo. Der heute 48-Jährige wurde an diesem 19. September 1985 8 Jahre alt. Mexiko war unvorbereitet. Die Bauvorschriften waren noch nicht so streng und wurden mit Korruption umgangen. Viele Gebäude waren nicht erdbebensicher. Symbolisch für das Grauen stand damals ein Krankenhaus. Viele Patienten, darunter Babys einer Neugeborenenstation, wurden verschüttet.
2: Yo te puedo asegurar que hasta el 2016.
25: Die Ruinen gab es noch bis etwa 2016. Viele Gebäude in Roma waren beschädigt, vergessen, verlassen, einige auch enteignet.
14: Dass die Gentrifizierung heute in der Roma so erfolgreich ist, hat auch damit zu tun, dass dort viele Freiflächen, die durch die tausenden eingestürzten Gebäude entstanden sind, neu bebaut werden konnten. Die Bilanz der Katastrophe, unterschiedliche Schätzungen sprechen von 10.000 bis 40.000 Toten. Das Ausmaß war auch Folge des politischen Versagens. Neben mangelnden Kontrollen der Infrastruktur und den bis dahin zudem laxeren Bauvorschriften fehlte es an Katastrophenschutz. Die Zivilbevölkerung organisierte viel Hilfe selbst. Auch Frühwarnsysteme gab es nicht.
22: Alerta Sismica. Alerta Sismica.
14: Seit 1985 gibt es jedes Jahr am 19. September einen Probealarm. So auch im Jahr 2017. Doch damals, wenige Stunden später, ertönte dieser Alarm erneut. Und diesmal war es keine Simulation. Erneut erschütterte ein heftiges Erdbeben die Stadt. Viele Menschen waren 2017 starr vor Schock, eine Retraumatisierung für diejenigen, die das Erdbeben 32 Jahre zuvor erlebt hatten. Dank der Lehren von 85 war es viel weniger folgenschwer und die damals erlebte Solidarität war sofort wieder da. Doch für viele Mexikaner bleibt bis heute der September ein Monat der Angst, der 19. ein verfluchter Tag. Und bis heute sorgt die Warnsirene bei vielen für Panik. Mexiko ist eine der lautesten Städte der Welt. Neben den Straßenmusikern und Händlern, den vielen Partys und Baustellen, den Trommlern und Protestierenden lärmt vor allem der Verkehr. Zähflüssig bewegen sich 6 Millionen Fahrzeuge, oft hupend durch die Straßen. Der Durchschnittsmexikaner verbringt pro Woche 3 Stunden im Stau und verliert so im Jahr 152 Stunden mit Warten aufs Ankommen. Mexikaner lieben trotzdem ihre Autos. Schnell und groß, ein guter SUV muss es für viele sein. Es gibt aber auch noch die Nostalgiker. Besonders der VW Käfer ist bis heute gelebter Kult. Am Rande von Mexiko-Stadt wird der besonders geländetaugliche Wagen bis heute verehrt. René Garcia ist Deutschland-Fan. Das sieht man an seinem Trikot in Schwarz-Rot-Gold und an seinem fahrbaren Untersatz. Ein weißer VW Käfer. Beides wirkt für den kräftigen Mann eine Nummer zu klein. Doch das stört ihn nicht. Trotz der holprigen Straßen und vielen Schlaglöcher in Coatepec, einem Viertel von Mexiko-Stadt, ist er gerne mit seinem kleinen Vocho, wie der Käfer im Spanischen liebevoll genannt wird, unterwegs.
5: Es ist das beste Auto für unsere steilen Steigungen hier. Mit dem Hinterradantrieb kommt es Straßen hoch, die viele andere Autos nicht schaffen. Außerdem ist es günstig im Unterhalt, sparsam im Benzinverbrauch und es ist ideal für die ganze Familie.
14: Während am Stadtrand, an den steilen Hängen, der Vocho am besten vorankommt, sind es in der Innenstadt auf den vielen Staustraßen die Fahrräder. Doch allzu oft kommen die sich mit den vielen Autos ins Gehege. Eine typische Szene auf der Insurgentes, einer der wichtigsten Nord-Süd-Achsen der Stadt. Hier gibt es seit der Pandemie, seit Sommer 2020, einen durchgehenden, fast 30 Kilometer langen Radweg vom Zentrum bis zur UNAM, der größten Universität Mexikos. Dennoch parken auf dem Ciclovia, dem Radweg, ständig Autos. Ein weißer Seat blockiert die Radfahrt.
7: Ich warte auf jemanden. Ich parke nur 2 Minuten. Ich habe keinen anderen Parkplatz gefunden. Mir ist bewusst, dass das ein Radweg ist.
14: Sagt der parkende Fernando Patiño aufgebracht. Er fährt an und stößt fast mit einem überholenden Rennradfahrer zusammen. Es gibt Streit. Der Radfahrer Cuauhtémoc sagt, respektier du erst mal den Radweg. Autofahrer Patiño gibt Gas,
10: Cuauhtémoc flucht und brüllt. Lass uns losfahren.
25: Du hast es ja gerade gesehen, wie man hier in Mexiko-Stadt fährt. Du darfst niemals zweifeln beim Fahrradfahren. Sobald du Angst hast, passiert dir etwas. Die fahren dich einfach um.
10: Die Megastadt im Dauerstau. Aufatmen, davon gibt's immer sonntags. Etwa 50 Kilometer werden für Autos gesperrt. Ausschließlich Läufer, Radfahrer, Skater und Fußgänger dürfen unterwegs sein. Unter anderem ziehen sie an der Hauptschlagader Paseo de la Reforma vorbei, einem riesigen Boulevard mit Wolkenkratzern in schwindelerregender Höhe und großen Kreisverkehren mit Denkmälern der wichtigsten Etappen mexikanischer Geschichte. Hier Christoph Kolumbus, da der letzte aztekische Herrscher von Tenochtitlan, Cuauhtémoc. Über allem schwebt der Engel der Unabhängigkeit. Es sind sportliche Stunden, aber es hat auch etwas von einer großen Straßenparty. Gruppen von Senioren bewegen sich synchron im Takt zu Tanzaerobic. Fitnessstudios bieten ihre Spinningkurse auf ihren stationären Rädern an. Läufer schieben ihre Kinderwägen vor sich her. Inlineskater ziehen mit ihren Hunden an der Leine daran vorbei. Am Straßenrand gibt es kostenlose Fahrradchecks. Die Kreuzungen werden von Freiwilligen geregelt. Alle.

0: so viele Mexikaner stolz macht und sie so vielen Menschen trotz all ihrer Widersprüche ans Herz wächst.
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1: Montenegro ist stramm auf dem Weg in die Europäische Union. So jedenfalls sieht es Regierungschef Spajic. Und diese Woche kann er das untermauern, denn es gibt einen 20. Jahrestag zu feiern. Am 3. Juni 2006 wurde Montenegro unabhängig. Spajic will die EU-Beitrittsverhandlungen bis Ende dieses Jahres erfolgreich zu Ende führen. 2028 will Montenegro dann EU-Mitglied werden. Unser Korrespondent Oliver Schosch ist durchs Land gereist und hat sich umgehört, wie realistisch dieser Plan ist. Er ist aber auch eingetaucht in die Kultur Montenegros und deshalb beginnt seine Reise auf einer Eselfarm.
3: So klingt ein Esel, wenn er Hunger hat. Und Darko Savilic hat rund 80 davon auf seiner Eselfarm im Dorf Martinici in den Hügeln rund 20 Kilometer nördlich der montenegrinischen Hauptstadt Podgorica. Es ist Fütterungszeit. Savilic wirft Heu und Körner in die Futtertröge an der Koppel. Eine Gruppe von Eselstuten und Fohlen steht aufgereiht an den Trögen. Sie kauen genüsslich. Darko Savilic hat viele dieser Tiere vor dem sicheren Tod gerettet. Der 52-jährige Ornithologe und Naturschützer ist international bekannt dafür. Der Umgang mit Eseln ist in Montenegro nicht immer gut, auch wenn der Esel eine Art Symboltier des Landes ist.
4: Der Esel gehört zum Natur- und Kulturerbe Montenegros. Der Esel hat den Menschen geholfen, das schwere Leben in den montenegrinischen Dörfern zu meistern. Lange Zeit gab es ja keine Maschinen, keine Straßen, keine Wasserleitungen. Der Esel hat geschleppt, er hat gezogen, er hat Trinkwasser transportiert. Der Esel war maßgeblich für den Aufbau Montenegros verantwortlich.
3: Savilic erzählt, dass er als Kind immer wieder am Straßenrand Esel gesehen hat. Damals gab es Tausende. Doch durch die zunehmende Mechanisierung in der Landwirtschaft wurde die Eselpopulation drastisch reduziert. Im Jahr 2015 wurden in ganz Montenegro nur noch 150 Esel gezählt.
4: Ich habe gesehen, dass der Esel eine der bedrohtesten Tierarten geworden ist. Ich habe auf Viehmärkten gesehen, dass sie ganze Esel für 25 Euro verkaufen. Aber nicht als Arbeitstier. Die Esel wurden von Jägern gekauft, um sie zu schlachten und an die Jagdhunde zu verfüttern.
3: Savilic beschloss, auf dem familieneigenen Hof in Martinici Esel zu retten und ihnen ein Gnadenbrot zu geben. Er erzählt von seinem ersten Esel, den er erworben hat, vor etwa 13 Jahren von einer Bauernfamilie.
4: Der Esel war allein, er war am Fuß festgebunden und er war in einem schlechten gesundheitlichen Zustand. Ich habe mit den Bauern verhandelt und ihnen ein Schaf für den Esel gegeben und dann ging das Ganze los mit der Eselfarm. Dazu gibt es auch einen Hintergrund. Ich bin als Kind mit einem Esel aufgewachsen. Er musste immer hart arbeiten und er hat sich gequält und da habe ich mir als Kind schon geschworen, dass ich eines Tages ein großes Reservat eröffnen werde, auf dem ich alle Esel Montenegros retten werde.
3: Die Eselfarm wurde eine Touristenattraktion in Montenegro mit Besuchern aus aller Welt. Sie kaufen bei Savilic hochwertige Eselsmilch für 50 Euro pro Liter. Sie ist ein Naturheilmittel bei Atemwegs- und Hauterkrankungen. Savilic spendet auch einiges an Erkrankte. Auch andere Montenegriner eiferten Savilic nach. Mittlerweile sieht man oft Esel in Ferienwohnanlagen auf Koppeln als Touristenattraktion. Die Eselpopulation in Montenegro ist wieder gestiegen von 150 auf 900 Esel. Und der Wert eines Esels ist auch gestiegen von 25 auf 500 Euro. Savilic sagt, dass er den Esel wieder auf den Thron gehoben hat. Und er hat in gewisser Weise geholfen, EU-Standards in Montenegro einzuführen. Denn bei den EU-Beitrittsverhandlungen mit Montenegro gibt es das Kapitel 12, das sich mit Landwirtschaft und Tierschutz beschäftigt. Bei der Tierhaltung fordert die EU die sogenannten 5 Freiheiten für Tiere ein. Dazu gehören die

0: Die Freiheit von Hunger und Durst, von Unbehagen, von Schmerz und Krankheit, von Angst und die Freiheit der Tiere, natürliche Verhaltensweisen auszuleben.
1: Was meine Farm angeht, sie ist schon lange der EU beigetreten. Meine Esel haben viel Auslauf, sie haben keinen Stress, sie bekommen nur Naturprodukte zu fressen. Doch was den Rest des Landes angeht, da gibt es beim EU-Beitritt noch einiges an Arbeit. Wenn Sie heute einen durchschnittlichen Montenegriner auf der Straße fragen, ob er der EU beitreten will, dann sagt er ja. Denn er sieht in der EU eine Modernisierung, eine starke Wirtschaft, Bewegungsfreiheit, mehr Geld und so weiter. Was viele aber nicht auf dem Schirm haben, in der EU gibt es strenge Regeln, was Recht und Gesetz angeht. Wir sind aber eine Nation, die es nicht gewohnt ist, dass Gesetze eingehalten werden. Wir sind eher Experten darin, nach Lücken in der Gesetzgebung zu suchen.
0: Die mangelnde Rechtsstaatlichkeit ist das größte Problem Montenegros auf dem Weg in die EU. Montenegro ist die Heimat von berüchtigten Kokain-Clans, die weltweit vernetzt sind. In Montenegro sind die Politik und die organisierte Kriminalität eng miteinander verbandelt und auch die Justiz hängt da zum Teil mit drinnen. Doch zuletzt wurden Montenegro Fortschritte bescheinigt. Die Justiz greife spürbar härter durch. Es gab mehrere Festnahmen hochrangiger Politiker, Justizvertreter und Beamter, die mit der Mafia zusammengearbeitet hatten. Die unabhängige Organisation World Justice Project mit Sitz in Washington misst und vergleicht die Rechtsstaatlichkeit in allen Ländern der Welt. Montenegro lag hier zuletzt auf Platz 55 von 143. Damit würde das Land in der EU nicht am allerschlechtesten dastehen, sondern besser als Bulgarien und Ungarn. Veselin Radulovic ist ein bekannter unabhängiger Anwalt in Montenegro, der seit vielen Jahren für eine saubere Justiz in seinem Land kämpft. Er sieht die aktuelle Entwicklung allerdings nicht so positiv, sondern eher skeptisch.
2: Wir können sagen, dass wir auf einem guten Weg sind, was den EU-Beitritt angeht. Aber nur, weil der Beitritt ein geopolitisches Ziel der EU ist. Was es leider nicht gibt, das sind echte qualitative Reformen in Montenegro. Ich beobachte kaum nennenswerte Fortschritte, was die Rechtsstaatlichkeit, die organisierte Kriminalität und die Korruption angeht. Es gibt einige Festnahmen korrupter hoher Funktionäre in der Justiz, Festnahmen von Richtern und Staatsanwälten. Aber das Entscheidende in diesem Bereich ist, dass man an das Vermögen herangeht, das durch Korruption und organisierte Kriminalität erworben wurde. Diese Vermögen muss der Staat beschlagnahmen und einziehen. Aber das gibt es bei uns noch nicht.
0: Ein großer Teil des Vermögens, geschätzt im Wert von mehreren 100 Millionen Euro, soll dem Djukanovic-Clan gehören. Milo Djukanovic war über Jahrzehnte die prägende politische Figur in Montenegro. Anfangs war er ein Gefolgsmann des serbischen Präsidenten und Kriegstreibers Slobodan Milošević. Djukanovic regierte ab 1991 den montenegrinischen Landesteil des zerfallenden Jugoslawiens, das am Ende nur noch aus Serbien und Montenegro bestand. Doch Djukanovic überwarf sich ab 1994 mit Milošević und führte Montenegro einige Zeit später, 2006, in die Unabhängigkeit und Loslösung von Serbien. Djukanovic war derjenige, der Montenegro in Richtung Westen geführt hat, sagt der bekannte Politikwissenschaftler Zlatko Vujovic aus der montenegrinischen Hauptstadt Podgorica.
3: Es gab große Auseinandersetzungen in der Gesellschaft, denn die einen sehen Montenegro als ureigene Nation. Sie sehen eine tausendjährige Tradition des montenegrinischen Königreichs. Aber auf der anderen Seite gab es das gemeinsame Leben mit den Serben. Und die serbischen Medien haben in Montenegro lange dominiert. Als es dann zum Unabhängigkeitsreferendum kam, am 21. Mai 2006, sind gut 86% der Wahlberechtigten zur Abstimmung gegangen. Jeder hatte eine Meinung. Beide Blöcke, der montenegrinische und der serbische, haben massiv Werbung gemacht für und gegen die Unabhängigkeit. Für die Unabhängigkeit brauchte es damals 55% plus eine Stimme.
0: Am Ende waren 55,5% für die Unabhängigkeit. Es war denkbar knapp. Und das pro-serbische Lager war enttäuscht. Als es vor wenigen Tagen in der montenegrinischen Hauptstadt Podgorica die Feierlichkeiten zum 20. Jahrestag des Unabhängigkeitsreferendums gab, war auch der aktuelle serbische Präsident Aleksandar Vučić eingeladen. Doch der lehnte ab und kommentierte das Ganze mit drastischen Worten.
1: Ich liebe Serbien mehr als alles andere auf der Welt. Wenn ich so etwas feiern würde, wäre es eine Schande und ich würde mir und meinem Volk ins Gesicht spucken. Meinetwegen können die feiern, was sie wollen.
0: Der pro-montenegrinische, pro-europäische Milo Djukanovic regierte in Montenegro mehr als 30 Jahre lang. Mal als Premierminister, mal als Präsident, bis zum Jahr 2023. Gegen Ende hin wurde er allerdings immer unbeliebter, denn die Politik in Montenegro war hochkorrupt. Sie glich in weiten Teilen einem Selbstbedienungsladen, in dem Kriminelle herzlich willkommen waren. In der sogenannten Panama Papers Affäre zeigte sich, dass Djukanovic Offshore-Firmen gegründet hatte, um möglicherweise Vermögen zu verschleiern, so der Verdacht. Für den montenegrinischen Politikwissenschaftler Zlatko Vujovic ist so eine schmutzige Politik allerdings fast schon etwas Obligatorisches in einem Land, das aus einem zerfallenen kommunistischen Staat hervorgegangen ist.
3: Wir hatten eine weit verbreitete Korruption. Als uns jetzt die europäischen Ermittler die abgefangenen Sky-Chat-Protokolle zwischen Politikern, Geheimdienstmitarbeitern und Kriminellen gezeigt haben, waren wir alle erstaunt. Wir wussten gar nicht, dass es in einem Land so viele Kriminelle geben kann. Allerdings hatte ich sogar erwartet, dass alle Ministerien mit der organisierten Kriminalität verbandelt sind. Aber es waren dann doch weniger Politiker beteiligt, als ich dachte.
0: Bei der Parlamentswahl 2020 verlor Djukanovics DPS-Partei mit ihrer Koalition ihre Mehrheit. Er selbst blieb noch 3 Jahre lang Staatspräsident und konnte mit ansehen, wie sich im stark zersplitterten Parlament die neuen Regierungen der Premierminister Zdravko Krivokapic und Dritan Abasovic abmühten und um Stabilität bemühten, um dann nach kurzer Zeit gestürzt zu werden. Nun stellt seit 2023 die neue pro-europäische liberale Partei Europa Jetzt mit Milojko Spajic den Premierminister und Regierungschef. Er ist sehr jung, er ist 38. Er kommt aus dem Finanzsektor. Er hat in Tokio bei Citigroup und in Singapur bei Goldman Sachs gearbeitet, um dann zurückzukehren und sein Heimatland voranzubringen. Spajic gilt als gemäßigter pro-europäischer Serbe, als Alternative zum pro-montenegrinischen Block um die DPS-Partei, die sich nach Djukanovics Rückzug immerhin teilweise erneuert hat. Spajic will Montenegro nun final in die EU führen, bis 2028, so der Plan. Und Spajic gibt sich dabei als die nicht korrupte Alternative zur DPS. Er baue eine funktionierende Justiz in Montenegro auf. Ob das so stimmt, darüber wird im montenegrinischen Parlament oft heftig gestritten. Bei einer Parlamentssitzung Ende April nannte der Oppositionsführer der DPS-Partei Daniel Živković die typischen Vorwürfe an Premier Spajic und sein Team.
2: Wir haben hier eine Regierung, die den Rekord hält, was Versprechungen angeht, die nicht eingehalten wurden. Sie, Herr Premierminister, haben den Bürgern einen höheren Lebensstandard versprochen und viele Investitionen, die nie gekommen sind. Sie haben den Bürgern eine Meritokratie versprochen, in der sich Leistung und Können auszahlen und in der Vetternwirtschaft und die Beschäftigung von Parteimitgliedern gestoppt werden. Doch all das geht bei Ihnen einfach weiter. Sie haben vor allem eines erreicht. Sie haben den größten Regierungsapparat aufgebaut, den es jemals in Montenegro gab und ich glaube auch in der ganzen Welt. Ihr Kabinett hat 32 Mitglieder, 25 Minister und 7 Vizepremiers. Montenegro hat aber nur 620.000 Einwohner. China zum Beispiel hat 1,4 Milliarden Einwohner und kommt mit 21 Ministerien aus. China hat
0: 1,4 Milliarden Einwohner. In Montenegro gibt es so viele Ministerien, weil es eine ziemlich komplexe Regierungskoalition mit vielen Beteiligten gibt, die alle zufriedengestellt werden wollten. Spajic und seine Europa-Jetzt-Partei mussten, um eine Koalition gegen die DPS zu bilden, mit 4 Parteien und Bündnissen zusammenarbeiten und dazu mit Minderheitsvertretern von Albanern, Bosniaken und Kroaten. In der Regierungskoalition sind auch serbisch-nationalistische und russlandfreundliche Vertreter. Sie müssen in Schach gehalten werden, damit sie den EU-Kurs nicht torpedieren. Bislang klappt das, die montenegrinische Regierung hält. Bei der Parlamentsdebatte Ende April griff der Generalsekretär der Regierungspartei Europa Jetzt, Boris Pejovic, die Opposition an. Während ihrer Regierungszeit in den letzten Jahrzehnten sei alles viel schlimmer gewesen als heute, so Pejovic.
1: Ich erinnere daran, dass es damals viele Untersuchungen gab von den relevantesten internationalen Organisationen wie Freedom House, Amnesty International bis hin zur EU-Kommission. Und sie haben Montenegro wahrgenommen als ein Land, das ein großes Problem mit Korruption und organisierter Kriminalität hat und das von einem hybriden Regime regiert wird. Es waren Zeiten, in denen Journalisten verfolgt und ermordet wurden, in denen die Löhne bei 200 Euro lagen und die Renten bei 100 Euro, während viele Regierungsbedienstete und Funktionäre über 8.000 Euro verdient haben und vom Staat mit kostenlosen Immobilien beschenkt wurden.
0: Die Löhne und Renten stiegen, allerdings schon bevor Europa jetzt die Regierung übernahm. Heute liegt die Mindestrente in Montenegro bei 450 Euro und der Durchschnittslohn bei rund 1.200 Euro brutto pro Monat. Wobei es in Montenegro seitdem auch eine ordentliche Inflation gab. Premier Milojko Spajić versucht in politischen Auseinandersetzungen immer mit seinen Erfolgen im EU-Beitrittsprozess zu punkten.
2: An all diejenigen, die behaupten, wir würden nur in die EU aufgenommen werden, weil die EU das unbedingt will. An all diejenigen habe ich eine ganz einfache Frage. Was haben wir denn bislang nicht erfüllt von den Beitrittskriterien? Wir haben jetzt in wenigen Monaten das geschafft, was die Vorgängerregierungen 10 Jahre lang nicht geschafft haben. Alle 33 Verhandlungskapitel sind eröffnet. Die früheren Regierungen haben davon gerade mal 3 Kapitel abgeschlossen. Mit uns sind jetzt 14 Kapitel abgeschlossen. Und von den übrigen 19 Kapiteln sind die meisten zu 90-95% erledigt. Wir werden alles bis Ende dieses Jahres erledigen. Und dann geht es auf die politische Bühne. Dann reden wir darüber, ob wir die Unterstützung von allen 27 EU-Mitgliedern haben oder nicht.
0: Der Politikwissenschaftler des unabhängigen Zentrums für Wahlforschung CEMI in Podgorica, Zlatko Vujovic, ist der Ansicht, dass dieser Erfolg auf dem Papier größer erscheint, als er in der Realität ist.
3: Es gibt Fortschritte, aber die sind ziemlich klein. Sie sind weit entfernt von den Kriterien, die die EU vor dem Jahr 2022 aufgestellt hat. Diese Kriterien sind gar nicht zu schaffen. Und auch andere Beitrittskandidaten in der Vergangenheit hätten diese heutigen Kriterien nicht erfüllt. Sie sind damals der EU beigetreten, weil sich die EU ausbreiten wollte. Und so wird auch Montenegro der EU beitreten, wenn die EU das möchte.
0: Predrag Zenovic ist auch ein Politikwissenschaftler, doch er arbeitet für die montenegrinische Regierung. Er ist ihr Chefverhandler beim EU-Beitritt. Er ist für die technischen Details des Prozesses zuständig. Zenovic sagt, dass die Verhandlungskapitel 23 und 24 die größte Hürde für Montenegro sind. Hier geht es um Rechtsstaatlichkeit, Menschenrechte und den Kampf gegen Korruption und gegen die organisierte Kriminalität. Immerhin habe Montenegro hier schon eine erste Stufe genommen und grünes Licht bekommen im Zwischenbewertungsbericht IBAR. Nichtsdestotrotz gibt es noch viel zu tun, sagt Montenegros EU-Chefverhandler Predrag Zenovic.
1: Montenegro muss am Ende beweisen, dass es rechtskräftige Urteile fällt im Bereich der organisierten Kriminalität und der Korruption auf oberster Ebene. Es reicht nicht, die Straftäter zu verfolgen und anzuklagen. Wir brauchen rechtskräftige Urteile. Und deshalb ist dieser Teil der EU-Beitrittsverhandlungen so schwer. Und dann gibt es noch Verhandlungskapitel, die für Montenegro einen großen finanziellen Aufwand bedeuten, weil das Land hier gewaltig aufholen muss, um EU-Niveau zu erreichen. Das ist zum Beispiel das Kapitel 27, Klimawandel und Umweltschutz.
0: Wir fahren mit dem Auto durch Pljevlja, eine 16.000 Einwohnerstadt ganz im Norden Montenegros in den Bergen, an der Grenze zu Serbien. Am Steuer sitzt Milorad Mitrovic, ein in Pljevlja bekannter Umweltschützer. Er will uns eines der größten Umweltprobleme Montenegros zeigen. Was in Pljevlja sofort auffällt, in der ganzen Stadt riecht es verbrannt. Das kommt von den Kohleheizungen und vom nahegelegenen Kohlekraftwerk. Wir sind gut 3 Kilometer außerhalb der Stadt an einem kleinen Bach. Er führt direkt an einigen Grundstücken mit großen Wiesen vorbei. Auf dem Grund des Bachs und am Ufer sieht man dicke, weiß-gelbliche Ablagerungen, die ein bisschen wie Kalk aussehen.
2: Das, was wir hier sehen, ist eigentlich kein Bach. Es ist das Abwasser, das von der Deponie kommt. In der Deponie lagern die Asche und die Schlacke aus dem Kohlekraftwerk. Hier in diesem Wasser gibt es Schwefel und alle möglichen Schadstoffe, die bei der Kohleverbrennung entstehen. Es ist giftig. Der Landwirt, der hier vorne auf diesem Grundstück wohnt, hat erzählt, dass eine Kuh, als sie ins Wasser gestiegen ist, ihr Fell an den Beinen verloren hat. Und dass eine Kuh, die das Wasser getrunken hat, verendet ist. Das giftige Wasser mündet in den Fluss Vesischnica. Und der Fluss ist komplett tot, flussabwärts vom Kohlekraftwerk.
0: Die Deponie stammt aus den 1980er Jahren. Sie ist überfüllt und noch nicht saniert, wie es der Plan eigentlich vorsieht. Deshalb sickert das giftige Wasser durch. Wir fahren einen Hügel hoch zur Deponie. Auf einer Seite erscheint plötzlich das Kohlekraftwerk mit einem riesigen Schornstein und einem breiten Kühlturm. Und dann kommen wir an der Deponie an. Überall liegt schwarzes Material verteilt. Zwei Bagger graben darin herum.
2: Hier sehen Sie, eigentlich müsste das Ganze hier ständig mit Wasser bedeckt sein, damit kein Staub in die Luft aufsteigt.
0: Ein Kipplaster fährt an uns vorbei und wirbelt ordentlich Staub auf. Der Staub ist das größte Problem für die Einwohner von Plevlja, sagt der Naturschützer Milorad Mitrovic.
2: Wenn hier Wind vom Süden her weht, und das passiert oft, dann trägt er eine Staubwolke über die ganze Stadt. Und dieser Staub ist krebserregend. Wir haben hier gefährliche Feinstaubpartikel von 2,5 Mikrogramm. Sie gehen tief in die Lunge und von dort in den Blutkreislauf. Die Bevölkerung von Plevlja hat deutlich erhöhte Erkrankungsraten bei Asthma und Lungenkrebs. Ich kenne mehrere Personen, denen Tumore im Hals entfernt werden mussten und die nur noch mit Hilfsgeräten sprechen können. Nahezu alle Frauen haben Problemschwangerschaften und Frühgeburten.
0: Es gab Modernisierungsarbeiten am Kraftwerk für rund 70 Millionen Euro. Doch an der Luftverschmutzung hat sich bislang nichts verbessert. Der EU-Chefverhandler aus dem montenegrinischen Ministerium für Europaangelegenheiten, Predrag Senovic, verspricht, dass das Kraftwerk vom Netz gehen wird. Aber das dauere noch.
1: Das Wärmekraftwerk liefert Montenegro etwa die Hälfte seiner Energie. Vorgesehen ist, dass das Kraftwerk im Jahr 2042 vollkommen abgeschaltet sein wird. Bis dahin gibt es ein phasenweises Herunterfahren im Einklang mit der Dynamik des Ausbaus erneuerbarer Energien. Montenegro hat einen Energie- und Klimaplan, der einen klaren Weg vorgibt, dass Montenegro, wie von der EU gefordert, bis 2050 klimaneutral wird.
0: Milorad Mitrovic frustrieren solche Aussagen. Für ihn bedeutet das, dass weiter jahrzehntelang die Luft verpestet und die Gesundheit der Anwohner geschädigt wird. Wir sind an der montenegrinischen Adriaküste in der 30.000 Einwohnerstadt Herceg Novi, ganz im Norden der Küste, an der Grenze zu Kroatien. Hier gibt es besonders viele Bewohner, die sich als Serben sehen. In ganz Montenegro bezeichnen sich knapp 45% als Montenegriner und knapp 30% als ethnische Serben. In Herceg Novi ist es andersherum. Knapp 50% sehen sich hier als Serben. Einer von ihnen ist Nikola Malovic. Er ist ein Schriftsteller, der viele serbische Preise gewonnen hat. Er betreibt einen kleinen Buchladen auf dem zentralen Platz in der hübschen steinernen Altstadt von Herceg Novi. Zur Begrüßung gibt es einen Kräuterschnaps und dann legt Nikola Malovic los. Er lässt ordentlich Kritik ab gegen Montenegro, seine Unabhängigkeit und den EU-Beitritt. Malovic ist der Ansicht, dass die Unabhängigkeit Montenegros eine Farce gewesen sei, weil es beim Unabhängigkeitsreferendum Betrug gegeben habe.
3: Damals wollte die internationale Gemeinschaft, wollten große Mächte Montenegro von Serbien trennen, um Serbien als stärkste Kraft im Balkan zu schwächen. Man redet hier von der montenegrinischen Sprache. Diese Sprache existiert aus linguistischer Sicht überhaupt nicht. Das ist nichts anderes als Serbisch. Ich bin ein Schriftsteller, der auf Serbisch schreibt und der viele Preise gewonnen hat. Aber hier in Montenegro sind mir wegen meiner Einstellung viele Türen verschlossen. In vielen Städten werde ich nicht eingeladen. Ich werde als serbischer Nationalist bezeichnet, aber so sehe ich mich nicht. Jetzt werden sich in Montenegro alle über den EU-Beitritt freuen, außer die Serben. Weil wir haben keine gemeinsamen Werte mit der EU. Wir sind christlich-orthodox und die orthodoxe Welt hat ihren Platz nicht im Westen, wo es normal ist, dass sich Männer auf dem Oktoberfest besaufen und Drogen nehmen, sich gegenseitig an Hundeleien herumführen und auf Schwulenparaden gehen.
0: Eine ziemlich extreme Meinung. Menschen wie Nikola Malovic wurden früher von serbisch-nationalistischen und russlandfreundlichen Parteien vertreten, wie der NSD von Andrija Mandic. Doch die proeuropäische Regierungspartei Europa Jetzt hat es geschafft, die serbischen Nationalisten mit in die Regierung einzubinden, ohne dass sie den EU-Kurs torpedieren. Dafür gab es Ministerposten. Andrija Mandic wurde Parlamentspräsident und er äußert sich mittlerweile EU-freundlich. Nur eine kleinere dieser Parteien, die DNP von Milan Knežević, ist aus dem Regierungsbündnis wieder ausgestiegen, ohne dass die Regierungsmehrheit dadurch gefährdet wurde. Für den Schriftsteller Nikola Malovic sind die serbischen Politiker, die den EU-Kurs mittragen, allesamt Verräter.
3: Sie können kein Vertreter des serbischen Volkes sein, wenn sie die EU befürworten. Der EU-Beitritt dient vor allem dazu, dass die Mauer nach Serbien höher gezogen wird.
0: Ganz im Süden der montenegrinischen Küste, an der Grenze zu Albanien, ist die Stimmung eine ganz andere. In der 11.000 Einwohnerstadt Ulcinj leben überwiegend ethnische Albaner. Insgesamt sind 5% der Bevölkerung Montenegros Albaner. Ulcinj ist bekannt für seinen 13 Kilometer langen schwarzen Sandstrand, den längsten des Landes. In Ulcinj betreibt der Albaner Munib Abasovic das Café und das Ferienapartmenthaus Bonita. Der 64-Jährige ist der Onkel des ehemaligen montenegrinischen Premierministers Dritan Abasovic, der auch aus Ulcinj kommt. Munib Abasovic kritisiert die aktuelle Regierung für ihre Tourismuspolitik. Denn während das Nachbarland Albanien beim Tourismus einen gewaltigen Boom erlebt, entwickle sich in Montenegro nicht wirklich etwas voran. Hier boomt aktuell nur der Kreuzfahrttourismus, vor allem in der Stadt Kotor. Die Übernachtungszahlen gingen insgesamt in den letzten beiden Jahren zurück.
1: Bis zu den 1990er Jahren, zu Jugoslawien-Zeiten, waren die meisten Gäste hier Deutsche. Es gab ein paar Hotels, die vom Staat betrieben wurden und wir haben uns seitdem eigentlich nicht wirklich weiterentwickelt. Der Staat hat kein Konzept für Ulcinj. Hier wird nichts für den Tourismus geplant. Jeder baut hier selbst sein Hotel privat. Die Anreise über die Flughäfen und die Straßen dauert zu lange. Und unsere Urlaubsgäste sind heute überwiegend Albaner aus dem Kosovo. Der Touristenansturm dauert im Sommer nur 75 Tage lang. So lange gibt es Arbeit und ab Anfang September kannst du eigentlich schon wieder pfeifend durch die Straßen laufen. Weil es also nicht genügend Arbeit gibt, ziehen unsere jungen Menschen fort ins Ausland, massenhaft. Wenn wir eine Regierung hätten, die unser Land ordentlich aufbauen würde, mit einer guten Infrastruktur, dann würde unser Land aufblühen, denn es ist ja nur ein kleines Land.
0: In der Nachbarstadt von Ulcinj in Bar freut sich Maria Markac auf den EU-Beitritt. Sie leitet dort das sogenannte Haus der Oliven. Das moderne Gebäude mit einer riesigen Terrasse steht oben in den Bergen am Fuße der Altstadt von Bar. Es vermarktet Dutzende Olivenbauern und Olivenölhersteller aus der Region und stellt auch in der hauseigenen Fabrik selbst Olivenöl her. Und das ziemlich erfolgreich.
4: Das Haus der Oliven hat mit seinem Olivenöl Mirovina gerade die Goldmedaille gewonnen. In New York beim größten Olivenölwettbewerb der Welt. Wir verwenden hier ausschließlich eine ganz besondere heimische Olivensorte mit dem Namen Schutica. Das heißt übersetzt die gelbe. Sie ist schwer zu züchten, weil die Bäume dieser Sorte in einem Jahr viele Früchte tragen und im nächsten wenige.
0: Mein ARD-Kollege aus Belgrad, Dejan Stefanovic, und ich dürfen das preisgekrönte Olivenöl probieren und sind beeindruckt.
5: Ja, schmeckt, es riecht sehr, sehr so zitrusig, fruchtig. Ja.
6: Wenn ich vergleiche mit dem, was ich neulich bei mir zu Hause verwendet habe, das Öl, finde ich super.
7: Genau, es riecht nach Salat irgendwie.
8: Artichoka, kažu, da se osjeća. Ja nisam neki potrošač artichoke. Njima se jako svidjela harmonija, odnosno balans.
4: Was der Jury besonders gefallen hat, das war die Harmonie, die Balance. Alles ist perfekt ausbalanciert bei diesem Öl. Die Fruchtigkeit, die wir riechen, die Bitterkeit, die wir auf der Zunge spüren und die Schärfe, die wir im Rachen spüren.
8: Osjećamo pikantnost, to je ovo peckanje u grlu.
0: Ich kaufe mir eine Flasche. Zu Hause in Kombination mit Gurken, Tomaten und Salz merke ich erst den fantastischen Geschmack des Öls. Der Salat schmeckt so intensiv, dass er einen fast süchtig macht. Maria Markatsch hofft, dass dieses Olivenöl nach dem EU-Beitritt auf dem europäischen Markt Fuß fassen wird. Aus kulinarischer Sicht wäre es auf jeden Fall eine große Bereicherung für die EU.
9: 20 Jahre unabhängiges Montenegro, bald in der EU? Dieser Frage ist Oliver Schosch nachgegangen und das war die SWR Aktuell Langstrecke, unsere Sendung mit ganz viel Zeit für Themen in aller Tiefe, immer von montags bis freitags nach den 14 Uhr Nachrichten. Und damit ist es jetzt 14.59 Uhr.
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9: Mit Simon Dörr, schönen Nachmittag. Mitten in der Nacht Fußball gucken, das fühlt sich zu Recht ein bisschen seltsam an. In einer guten Woche wird es aber immer wieder dazu kommen, aufgrund der Zeitverschiebung. Denn dann beginnt die Fußball-WM der Männer in den USA, Mexiko und Kanada. Wie die Stimmung in den USA eine Woche vorher ist, hören Sie gleich hier in SWR Aktuell, direkt nach den Nachrichten um 15 Uhr.
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9: Heute Nachmittag kann es regnen in Rheinland-Pfalz und Baden-Württemberg. Örtlich kann es auch Gewitter geben. Das Ganze bei 16 Grad im Hochschwarzwald und 23 Grad in der Vorderpfalz. Zum Abend lassen die Schauer nach. In der Nacht ist es dann in den meisten Regionen trocken. Dazu kühlt es dann auch ab auf 17 bis 9 Grad. Morgen erreichen wir Temperaturen von bis zu 20 Grad.
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11: Um 15 Uhr mit Isabelle Dömi. Im Zusammenhang mit der Ahr-Flut im Jahr 2021 wird es gegen den ehemaligen Landrat des Kreises Ahrweiler, Pföhler, keinen Strafprozess geben. Das hat das Oberlandesgericht Koblenz bestätigt. Die Ermittlungen gegen ihn waren zuvor eingestellt worden. Hinterbliebene von Opfern der Ahr-Flut hatten ein sogenanntes Klageerzwingungsverfahren angestrengt. Christina Nova berichtet.
12: Den Antrag eingereicht hatten die Eltern einer jungen Frau, die in der Flutnacht 2021 ums Leben gekommen war. Sie wollten nicht hinnehmen, dass die Ermittlungen unter anderem gegen Ex-Landrat Pföhler im April 2024 eingestellt wurden. Die Opferangehörigen werfen ihm fahrlässige Tötung durch Unterlassen vor. Das Oberlandesgericht hat den Antrag auf Klageerzwingung aber wegen Formfehlern zurückgewiesen. Damit bleibt den Angehörigen als letztes nationales Rechtsmittel nur noch eine Verfassungsbeschwerde.
11: Bei einem iranischen Angriff auf den Flughafen von Kuwait sind mindestens 63 Menschen verletzt und einer getötet worden. Das hat die Regierung in Kuwait mitgeteilt. Kuwait ist mit den USA verbündet, die von dem Golfstaat aus auch Angriffe auf den Iran fliegen. EU-Staaten sollen in Zukunft noch mehr Schulden machen können, um die Energiewende zu fördern. Das sehen Pläne der EU-Kommission vor. Wie die Brüsseler Behörde mitteilte, sollen Investitionen in erneuerbare Energien künftig unter die Verteidigungsausgaben der Länder fallen, die von den europäischen Schuldenregeln ausgenommen sind. Ziel ist, die Abhängigkeit von importierten fossilen Brennstoffen zu verringern. Die französische Regierung hat gegen den asiatischen Online-Händler Shein mehrere Strafen in Höhe von 22 Millionen Euro verhängt. Wie die Verbraucherschutzbehörde in Paris mitteilte, soll der Anbieter von Billigprodukten bei einigen Waren keine Angaben zur Herkunft und der Umweltverträglichkeit gemacht haben. Außerdem habe Shein sich nicht an Widerrufsfristen gehalten. Der Onlinehändler spricht von unangemessenen und diskriminierenden Strafen. Die fehlenden Angaben seien teils auf ein vorübergehendes technisches Problem zurückzuführen. Kulturstaatsminister Weimer darf die Betreiber einer linken Buchhandlung in Berlin nicht als politische Extremisten bezeichnen. Ein entsprechendes Urteil des Verwaltungsgerichts Berlin ist rechtskräftig, da Weimer keine Rechtsmittel dagegen eingelegt hat. Aus Berlin, Chris Berdrow.
7: Hintergrund ist der Streit um den Deutschen Buchhandlungspreis. Der Kulturstaatsminister hatte 3 linksgerichtete Buchhandlungen davon ausgeschlossen. Er begründete das mit Erkenntnissen des Verfassungsschutzes, ohne zu benennen, welche das genau sind. In einem Interview mit der Wochenzeitung Die Zeit sagte der Minister wörtlich, wenn der Staat Preise vergibt und Steuergelder einsetzt, dann kann er das nicht für politische Extremisten tun. Die Betreiberinnen des Berliner Ladens klagten auf Unterlassung und bekamen von einem Berliner Gericht recht. Es untersagte Weimer die Aussage, weil es keine belastbare Tatsachengrundlage dafür sah.
11: Die Behörden in Nordrhein-Westfalen haben eine der wichtigsten Brücken für die Region Bonn-Rhein-Sieg von jetzt auf gleich komplett gesperrt. Über die marode Bonner Nordbrücke dürfen ab sofort keine Fahrzeuge mehr fahren. Grund hierfür seien strukturelle Schäden am Tragwerk, teilte die Autobahn GmbH mit. Die Sicherheit der Menschen, die jeden Tag über die Brücke fahren, sei nicht verhandelbar. Dass die Bonner Nordbrücke Schäden hat, ist schon länger bekannt. Schon seit Februar durften keine größeren Laster mehr darüber fahren. Die afghanische Anwältin Humaira Rasuli wird für ihr Engagement für Frauen in ihrem Heimatland mit dem Eichstätter Shalom-Preis ausgezeichnet. Er gilt als einer der wichtigsten Friedenspreise in Deutschland. In einer Zeit, in der die Gleichstellung von Frauen weltweit unter Druck stehe, setze Humaira ein kraftvolles Zeichen der Hoffnung, so die Jury. Die 45-jährige Anwältin, die im Exil lebt, ist Leiterin eines Vereins, der Gewaltverbrechen in Afghanistan dokumentiert und Betroffene unterstützt. SWR Nachrichten, Redaktion Petra Muhr und Ramin Movasakyan.
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9: Am Mittwochnachmittag, ich bin Simon Dörr. So richtig wird das mit der Fußball-WM-Stimmung gerade noch nix. In einer guten Woche steht das Eröffnungsspiel in Mexiko-Stadt an. Und so richtig nach großem Fanfest sieht es dort wegen verschiedener Proteste nicht aus. Dann wäre da noch der Ebola-Ausbruch in Zentralafrika, wegen dem Fans und Teams aus verschiedenen Ländern nicht einfach so anreisen können. Und ob das iranische Team einreisen darf, ist auch noch nicht sicher, wegen des Kriegs, den US-Präsident Trump gerade mit Israel dort führt. Und dann wird diese WM in gleich 3 Ländern ausgetragen. Fachleuten zufolge ist es die klimaschädlichste aller Zeiten. Hier bei uns in Deutschland ist die Vorfreude auf die Weltmeisterschaft belegbar höher als damals vor der WM in Katar. Wie das in den USA aussieht, habe ich vor der Sendung mit Washington-Korrespondentin Anne Schneider besprochen. In den USA ist Fußball ja schon mal grundsätzlich weniger populär als in Europa beispielsweise. Ist die WM denn überhaupt so ein großes Thema für die Amerikanerinnen und Amerikaner?
13: Naja, also aktuell verfolgen hier überhaupt nur 12% der Bevölkerung überhaupt aktiv Fußball. Auch jetzt kurz vor der WM dominieren immer noch Basketball und Baseball. Also Baseball spielt immer noch durch. Aber laut einer Befragung interessieren sich immerhin 25% der Bevölkerung für die WM. Also das ist ja zumindest schon mal etwas, weil das sind 87 Millionen. Das Land ist ja groß. Und Fußball ist hier auch die am schnellsten wachsende große Sportart. Zuschauerzahlen und Streaming haben extrem zugelegt und besonders bei internationalen Spielen und besonders bei Menschen zwischen 18 und 34, also bei den Jüngeren, wächst das Interesse an Fußball generell. Es gibt also ein großes Wachstumspotenzial und so ein Großevent im eigenen Land ist da ja hilfreich. Aber in Sachen Stimmung ist das hier zum Beispiel gar nicht mit Deutschland zu vergleichen und schon gar nicht mit Mexiko, was ja ein totales Fußballland ist. Zum Beispiel gibt es fast keine Aktionen in Fußballoptik, also so, ich weiß nicht, Chips in Fußballoptik und Cola oder irgendwie sowas und Fanshirts oder Deko der US-Mannschaft oder ähnliches, was es in Deutschland wirklich tischeweise in jedem Discounter gibt, muss man hier auch eher suchen. Allerdings werden natürlich die Spiele geguckt in den Kneipen, auch auf größeren Leinwänden. Allmählich werden auch die Fanfeste aufgebaut. Aber trotzdem hat man so ein bisschen das Gefühl, dass die Menschen in den USA finden, dass die Fans die Stimmung doch bitte irgendwie selbst mitbringen müssen.
9: Dann sind wir mal gespannt, ob das dann klappt ab nächster Woche. Jetzt wird diese WM ja auch von viel unpopulärem Regierungshandeln von US-Präsident Trump begleitet. Allem voran dem Umgang mit dem iranischen Team. Kann Trump denn dieses Mega-Event jetzt überhaupt noch politisch für sich nutzen?
13: Naja, grundsätzlich nutzt Trump ja jedes Sportevent immer wieder für eine patriotische Selbstinszenierung. Also er war zum Beispiel der erste amtierende Präsident überhaupt, der einen Super Bowl live besucht hat und sich da groß gesonnt hat und die Nationalhymne gesungen und so weiter und so fort. Das heißt, die WM ist für Trump erstmal eine riesige Bühne zur Selbstinszenierung und die hat er auch von Anfang an heftig genutzt. Er hat ja eine sehr enge Beziehung, möchte man mal sagen, zu FIFA-Chef Infantino und Trump konnte schon die Auslosung der WM-Gruppen intensiv für sich nutzen. Aber es besteht hier im Moment auch immer die Gefahr, dass der Glanz durch die WM eben durch die Politik überschattet wird.
14: Schlägt das denn bei den Amerikanerinnen und Amerikanern durch, dass Trump dort eine Werbeshow veranstaltet? Oder ist das genau das, was sie dann auch entlarven?
13: Naja, also das kommt natürlich hier immer so ein bisschen drauf an, wen man fragt. Also es gibt natürlich ganz, ganz viele, die eher den demokratischen Lager zuzuordnen sind, die sagen, um Gottes Willen, was macht er denn wieder? Es gibt die ganz, ganz starken Trump-Anhänger, die finden das natürlich alles super cool. Aber im Prinzip, also alle, die Trump so ein bisschen skeptisch gegenüberstehen, die finden das schon ziemlich merkwürdig, was er da macht.
14: Die USA, Mexiko und Kanada tragen diese WM ja gemeinsam aus. Deswegen ist es auch die klimaschädlichste jemals. Jetzt stehen gerade die Vereinigten Staaten ja immer wieder in Konflikten mit diesen beiden Ländern. Zum Beispiel, wenn es um Handel und Wirtschaft geht oder Migration. Wie macht sich das denn jetzt bei der WM bemerkbar?
13: Naja, also man merkt, die Zusammenarbeit funktioniert technisch, aber politisch ist die Lage einfach angespannt. Das war nicht so im Jahr 2017, als man sich da gemeinsam beworben hat. Mit Kanada, da hat Trump ja mehrfach angekündigt, dass er das Land gerne zum 51. Bundesstaat machen möchte, hat sich damit dort nicht gerade Freunde gemacht. Die strikte US-Einwanderungspolitik setzt Mexiko unter Druck, die Migration in Richtung USA stärker zu kontrollieren. Gleichzeitig erschwert sie eben auch Fanreisen zwischen den USA und Mexiko. Und außerdem kritisiert Trump Mexiko regelmäßig wegen der Drogenkartelle und der Gewalt. Washington hat sogar angeboten, militärisch einzugreifen, was Präsidentin Sheinbaum als Angriff auf die nationale Souveränität gesehen hat und natürlich abgelehnt. Also das ist so der Hintergrund. Dann gibt es mit beiden Ländern außerdem weiter schwelende Handelskonflikte. Und deshalb muss man sagen, es besteht die Gefahr, dass diese WM wie drei parallele Turniere wirkt, aber eben nicht wie ein großes gemeinsames Fußballfest. Und so hat man im Moment auch gerade nicht das Gefühl. Und dazu kommen dann noch diese ganzen Visabeschränkungen. Die iranische Mannschaft hat im Moment immer noch nicht ihre Visa komplett. Also das ist immer noch so ein dunkler Unterton, der da die ganze Zeit über mitschwingt.
9: Und mal wieder ein Beweis dafür, wie politisch eine Fußball-Weltmeisterschaft wirklich ist. Einschätzungen von Anne Schneider aus unserem ARD-Studio in Washington. Die einen nennen die WM die klimaschädlichste aller Zeiten, die anderen sehen das größte Turnier aller Zeiten. Damit beschäftigen sich auch Moderatorin Esther Sedlacek und ARD-Experte Thomas Hitzelsperger. Und zwar in ihrer Dokumentation WM-Wahnsinn und Titelträume – Deutschland bei der Mega-WM. Dafür sind die beiden in die Ausrichterländer gereist und haben bei den Fans, bei Kritikern und der deutschen Nationalmannschaft selbst unterschiedlichste Stimmungsbilder eingeholt. Lena Bergmann berichtet.
15: Die Mega-WM. Sie ist geprägt von Superlativen und Gegensätzen. Da wäre die Euphorie über die WM-Teilnahme bei kleinen Nationen wie dem Inselstaat Curaçao.
16: The qualification by far in the history of the island, biggest event.
15: Doch was für die einen das größte Sportereignis der Geschichte ist, stellt für viele Fußballromantiker hierzulande eine Enttäuschung dar.
17: Ehrlich gesagt, ist meine Vorfreude noch nie so gering gewesen wie dieses Jahr.
15: Anstoßzeiten mitten in der Nacht, enorm hohe Ticketpreise und Reisekosten. Das kritisieren die Fans und auch Bundestrainer Julian Nagelsmann.
18: Wenn du da mit zwei Kindern ein Spiel anschaust plus Flüge jetzt aus Deutschland gesehen, das ist ja für viele der Preis für 2-3 Jahre Urlaub. Ja, ich finde, da kommen wir leider ein bisschen weg von dem, was Fußball auch ausmacht.
15: Der Gigantismus der FIFA und auch die Politik von US-Präsident Donald Trump stoßen viele ab. Kritiker wie der Präsident des FC St. Pauli, Oke Göttlich, stellen die Frage:
19: Ist das eigentlich die freiheitliche Welt, in der wir dann am Ende schön Fußballfeste feiern wollen, ja oder nein?
15: Auf ihrer WM-Reise stellen Esther Sedlacek und Thomas Hitzelsperger auch fest, der Fußball ist insbesondere im Hauptausrichterland USA noch nicht so groß wie der Football etwa. Aber der Sport an sich ist riesig und vor allem die Show. Was sich die deutsche Mannschaft von all dem WM-Wahnsinn erhofft, Nationalspieler Nico Schlotterbeck ist sich sicher, Deutschland hat die Chance auf
20: den Titel, 100%. Also da bin ich auch sehr überzeugt. Und du musst immer nach dem Maximalen streben, weil wenn du nicht nach dem Maximalen strebst, dann bringt das dir im Fußball nichts. Give me a dose of
15: the American dream. Maximal viele Spiele, Teams und Entertainment, das verspricht die Mega-WM. Einen Vorgeschmack darauf gibt's in der Doku.
14: Und ab 11.06. geht es dann auch mit der Fußball-WM los. Die Dokumentation von Esther Sedlacek und Thomas Hitzlsperger können Sie ab morgen in der ARD-Mediathek sehen.
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14: Wenn zwei Menschen lange zusammenleben, dann sind die Rollen in der Beziehung und zum Beispiel im Haushalt klar aufgeteilt. In unserer Gesellschaft ist es normalisiert, dass Kochen meist Sache der Frauen ist. Wenn man dann mit über 70 oder sogar 80 Jahren plötzlich alleine dasteht, dann kommen ganz neue Herausforderungen auf einen zu. Deswegen gibt es an der VHS Mannheim jetzt einen Kurs. Küchenkompass für Männer mit wenig Kocherfahrung. Sabrina Mann hat einige ältere Herren aus Heddesheim getroffen, die mit dabei waren.
21: Es ist der erste von drei Abenden, ein kleiner Kreis. Die fünf Teilnehmer, alle männlich und ältere Semester, haben das Kochen bisher immer anderen überlassen. Doch das soll sich jetzt ändern. Besser spät als nie, denkt sich auch Dietmar von Heuningen-Hühne, 82 Jahre alt.
22: Ich bin zu Hause bestens versorgt worden von meiner Frau und die ist vor einem guten Jahr gestorben. Und jetzt überlebe ich mühsam mit Essen von außen. Brauche nicht die Haute Cuisine, aber was ganz Normales, damit ich überlebe. Und da bin ich ganz froh, dass sowas möglich ist.
21: Hubert Weidmann ist noch verheiratet, war bisher aber nur für den Abwasch zuständig. Jetzt ist auch er hier.
23: Weil mich meine Frau genötigt hat, herzukommen. Und in gewisser Weise ist es auch eine Vorsorge. Wir haben ein Alter, wir sind so zwischen 70 und 80. Und da kann allerhand passieren, dass man mal gezwungen ist, selbst Hand anzulegen, ein bisschen was zu kochen. Oder die Frau ist krank und so weiter. Und da ist schon ein bisschen Eigeninteresse auch dabei.
21: Die Idee für den Kurs an der Volkshochschule Heddesheim hatte die Kursleiterin Martina Merks.
24: Wir haben den Kurs Küchenkompass genannt, weil es eigentlich eine Orientierungshilfe sein soll für alle, die das Kochen bisher anderen überlassen haben. Und es ist uns auch ein Bedürfnis, dass man da vielleicht eine neue Struktur gewinnt, dass man hier neue Leute kennenlernt.
21: Heute stehen ein bunter Salat sowie Frikadellen mit Kartoffelbrei und Gemüse auf dem Speiseplan. Dietmar von Heuningen-Hühne war Hochschuldirektor, ist studierter Ingenieur, hat in seinem Leben aber noch nie eine Zwiebel geschnitten. Und das ist nicht die einzige Premiere am heutigen Abend.
25: Ein allererster Salat, das ist ein Erstlingswerk. Und noch ist der Finger heil.
21: Zu Hause ist er mit seinen Kochkünsten nicht weitergekommen.
25: Ich freue mich ja, dass ich in der Zwischenzeit schon ein Ei in die Pfanne hauen konnte, ohne Schale. Da war ja schon ganz happy. Aber das hat wenig. Und deswegen will ich ein bisschen mehr machen. Und hier ist das Schöne, dass es ein sehr familiärer Kreis ist, dass es wenig Leute sind, dass man wirklich was tun muss.
21: Das Konzept geht auf. Die Teilnehmer lernen und haben vor allem jede Menge Spaß dabei. So wie Hubert Weidmann.
23: Gut, das ist schon eine Bereicherung. Man wird nicht jünger, sondern älter. Und da sollte man schon ein bisschen dann auch füreinander da sein und zusammenhelfen. Das ist wichtig. Die echte Männerrolle, die können sie heute vergessen.
21: Auch für Dietmar von Heuningen-Hühne ist der Abend ein Erfolg und er freut sich schon auf die nächsten Treffen.
25: Schade, dass meine Frau das nicht erleben kann mehr. Die wäre stolz auf mich gewesen. Und auch meine Enkelkinder sind super. Die sagen, Mensch, toll, Opa, dass du das machst. Ich sage, ihr könnt alle kommen, also nicht gleich am Anfang, aber wenn ich mal besser bin, lade ich die ein.
21: Der Kochkurs ist für alle Teilnehmer ein erster Schritt in die kulinarische Unabhängigkeit.
14: Eine Reportage von Sabrina Mann.
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14: Heute Nachmittag kann es weiter regnen und örtlich auch gewittern. Nur zwischendurch schiebt sich mal die Sonne durch. Das Ganze bei 16 bis 23 Grad. In der Nacht dann in vielen Regionen trocken. Morgen viele Wolken, zeitweise Regen, teilweise auch mit kräftigen Gewittern und Sturmböen bei 15 bis 22 Grad maximal.
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14: Russland hat den Drohnenangriff der Ukraine auf St. Petersburg bestätigt. Dort soll heute ein internationales Wirtschaftsforum starten, ein Prestigeprojekt des russischen Präsidenten Putin.
9: Die Behörden in Nordrhein-Westfalen haben eine der wichtigsten Brücken für die Region Bonn-Rhein-Sieg von jetzt auf gleich komplett gesperrt. Über die marode Bonner Nordbrücke dürfen ab sofort keine Fahrzeuge mehr rollen. Die Brücke ist Teil der Autobahn 565. In Dänemark gibt es zum ersten Mal eine Regierung, die aus mehr Frauen als Männern besteht. Ministerpräsidentin Frederiksen hat das neue Kabinett heute König Frederik vorgestellt und startet damit in ihre dritte Amtszeit. Hinterbliebene der Ahrtal-Katastrophe sind ein weiteres Mal damit gescheitert, den damaligen Landrat Pföhler vor Gericht zu stellen. Das Oberlandesgericht Koblenz hat einen Antrag abgelehnt, mit dem die Eltern der getöteten 22-jährigen Johanna Orth eine Anklage erzwingen wollten. In Baden-Württemberg wird Wasser immer knapper. Laut dem Klimasachverständigenrat des Landes liegt das nicht nur an zu wenig Regen. Auch die steigenden Temperaturen spielen eine Rolle. Dadurch verdunstet mehr Wasser und der Grundwasserspiegel sinkt.
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9: Am Mittwochnachmittag, 15.20 Uhr. Zuhören, ausreden lassen, das fällt uns in der heutigen Zeit gar nicht mehr so leicht und könnte aber viel Gutes bewirken. Dafür gibt es jetzt das ARD-Dialogprojekt, was Deutschland verbindet. 84 Menschen kommen zusammen und diskutieren ein ganzes Wochenende lang miteinander. Mitte Mai hat die ARD diese Aktion gestartet und Menschen aus verschiedenen Regionen Deutschlands, aus verschiedenen Milieus und Altersgruppen eingeladen. Es ging um die Demokratie, Migration oder Deutschlands Meckerkultur.
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9: Und danach sind die Teilnehmenden natürlich mit vielen Eindrücken zurück nach Hause gefahren, zurück in die eigene Lebenswelt. Ricardo Mastrocola hat im Rhein-Main-Gebiet drei von ihnen besucht. Einen Bäckereiangestellten, eine Verkäuferin und einen Flugsicherungstechniker. Unsere Deutschland-Reportage heute.
1: Gerade noch hat's geregnet, jetzt leuchtet die Sonne auf einen gut gepflegten Gemüseacker und kleine Gewächshäuschen für die Tomaten. Wir sind in Mikes Schrebergarten. Er kniet neben seinem Hochbeet und schnippelt Grasbüschel.
2: Ja, so ein Rasenkantentrimmer, das wäre schon was Feines, aber kann ich mir nicht leisten.
1: Mike ist 64, lebt mit seiner Frau in Freigericht Altenmittlau, einem kleinen Ort östlich von Frankfurt, ohne Bahnhof. Vor 13 Jahren ist er schwer krank und zur Frührente gezwungen worden. Heute bekommt er Grundsicherung, verdient sich noch etwas dazu als Bäcker. Das hat er gelernt. Für Rasenkantentrimmer, die es im Baumarkt schon für 20, 30 Euro gibt, reicht es nicht. Sein Luxus ist dieser Schrebergarten, idyllisch gelegen an einem Hang außerhalb des Ortes.
2: Wenn's Wetter passt, sind wir hier draußen. Ich komme aus der Backstube raus und das ist was vollkommen anderes. Und ich Gärtner, seit ich in Rente bin jetzt. Ich habe das Gefühl, ich werde jedes Jahr besser und ich lerne auch jedes Jahr was Neues.
1: Einen Platz zum Grillen gibt's natürlich auch. Die Kohlen knistern schon. Würstchen, Bauchscheiben, ein kleines Steak sind vorbereitet. Mike hat mich eingeladen.
2: Das heißt ja, man soll kein rotes Fleisch essen. Ich liebe rotes Fleisch.
1: Dann erzählt Mike von seinem Wochenende in Leipzig, den Gesprächen mit den anderen, mit völlig anderen Lebensentwürfen.
2: Weil jeder hat zugehört. Ach, es war echt gut. Es war echt gut.
1: Mike heißt eigentlich Michael oder Michael. Sein Vater war US-Amerikaner. 15 Jahre seines Lebens hat er in den USA verbracht, hat sich als junger Mann für ein paar Jahre bei der US-Armee verpflichtet, bei den Fallschirmjägern. Als jetzt am ARD-Dialogwochenende in Leipzig das Thema Krieg aufkam, da hörte er sich die Argumente eines Kriegsgegners an, vor der Kamera. In einer der Pausen suchte Mike dann das Gespräch.
2: Ich wollte seine Beweggründe wissen, ja, warum das so ist. Und das sagte er, er war bei der Bundeswehr und als er auf diese Pappkameraden schießen musste, hat er da nachts Albträume gehabt, von wegen, das wären echte Menschen gewesen. Also in meiner kleinen Welt würde ich sagen, er ist ein bisschen zart beseitigt. Aber gut, wenn das so ist, ist es so.
1: Mike erzählt, er würde sich in der Ukraine freiwillig melden, wenn sie ihn noch nehmen würden. Er sagt auch, er konnte den anderen trotzdem verstehen.
2: Ja, da war schon Sympathie da. Da war Sympathie da. Ich fand das echt ein anregendes Gespräch.
1: Ein Gespräch, das er sonst nie geführt hätte, mit einem Pazifisten, wie er sagt. Er hat sich ernst genommen gefühlt. Auch von all den anderen Menschen, mit denen er in Leipzig reden konnte. Im Alltag aber spürt er das selten. Auf dem Amt, wenn es um Sozialleistungen geht, oder beim Nachrichtenschauen, wenn der Bundeskanzler davon spricht, dass wir mehr arbeiten sollten.
2: Ja, von wegen, wir wären zu faul. Da soll er mal bei mir in die Backstube kommen. Der Herr, der in seinem ganzen Leben noch keinen Finger krumm gemacht hat. Ja, will über Leute wie mich, weil ich Grundsicherung beziehe, urteilen. Ganz ehrlich, jetzt wäre ich frech.
1: Und dann macht Mike eine eindeutige Geste mit einem Mittelfinger.
2: Geht gar nicht. Ich habe ihn gewählt.
1: Mike will ernst genommen werden von seinem Gegenüber, von seinem Umfeld, von der Politik, die zu viel verspreche, aber nichts einhalte. Er ist auf Betriebstemperatur, der Grill jetzt auch. Er wirft die Schweinebauchscheiben auf das Aluschälchen.
2: Das dauert am längsten.
1: Eine Streuobstwiese, ein Stadtteil am Rande von Frankfurt. Flugzeuge am Himmel, eine Autobahn in Sichtweite. In der Nähe eine 70er-Jahre-Wohnsiedlung, in der Cecilia schon lange wohnt. Die Kindheit hat sie in Polen der 80er-Jahre verbracht. Den Vater, einen Rom, hat sie nie kennengelernt, nur einmal von Weitem gesehen. Als Teenie wächst sie in Deutschland auf. Sie ist Verkäuferin, hält sich mit mehreren Jobs über Wasser. Das ARD-Dialogwochenende.
0: So was Positives habe ich eigentlich noch nie erlebt mit fremden Menschen. Ja, das ist...
1: Cecilia, sie hält jetzt Kontakt mit einigen, die sie kennengelernt hat. Es sei eine große Überwindung gewesen, vor laufender Kamera in der großen Runde selbst etwas zu sagen.
0: Aber ich habe mich dann doch getraut und ich war mega stolz. Und dann kamen auch ein paar Leute an und haben gesagt, ey, du hast einen guten Punkt gesagt, weil uns geht es genauso. Ob in Deutschland wirst du als Ausländer gesehen und in Polen werde ich auch als Ausländer gesehen. Ich meine, egal wo du hingehst, du hast eigentlich keine richtige Heimat. Ja.
1: Cecilia ist Mitte 40. Ihr fehle manchmal das Lächeln beim Gegenüber. Die Deutschen, sagt sie, meckerten ein bisschen zu viel und wüssten den Wohlstand, in dem sie leben, oft nicht zu schätzen.
0: Es gibt Leute, die haben Kinder, die sind verheiratet, sind immer unzufrieden, ja. Und ich bin jetzt 8 Jahre alleine, ja, und kämpfe eigentlich, ja. Und auch diese Einsamkeit, ne, das verstehen halt nur die Leute, die wirklich lange alleine sind, ja.
1: Einsamkeit, alleine sein, nicht als gewähltes Single-Leben, sondern weil es ihr passiert. Sie ist eine von Millionen Menschen in Deutschland, die das erleben. Cecilia zeigt aber keine Verbitterung, sondern strahlt Freundlichkeit aus. Was sie sich wünscht?
0: Guck nicht so grimmig. Hört doch auf damit. Ihr habt doch jeden Tag was zu essen zu Hause. Ja, ihr habt ein warmes Bett, wo ihr schlafen könnt. Also, das ist doch schon.
1: Das ist doch schon was. Stimmt. Das ist eine Menge. Ich schaue auf meinen Fragezettel. Da steht ganz unten die Frage nach Plänen und Träumen. Schlicht, aber okay, oder?
0: Ja, was habe ich für Träume? Liebe meines Lebens, kennenzulernen, ja. Im Supermarkt an der Kasse. ja.
1: Eine Doppelhaushälfte mitten im Taunus in einer Neubausiedlung der kleinen Stadt Idstein. Aufgeräumte Straßen, Elektroautos mit Stromanschluss am Haus. Kein Bäcker, kein Supermarkt. Marcel hat mich zu Hause empfangen mit Schokolade, Waffelkeksen und zuckerfreier Limo. Total nett. Das Wetter treibt uns aber wieder raus. Wir spazieren übers nahe Feld, landen auf einer Sitzbank am Waldrand. Passanten grüßen.
3: Hallo.
4: Nee, ihr stört nicht.
5: Ja, ich habe jetzt hier Sie als Atmo drauf.
1: Auf dem Weg hierher haben Marcel und ich schon viele Themen abgeräumt. Leben in der Stadt, kann er sich nicht vorstellen. Seine Kinder, seine Frau, meine Familie, sein Job bei der Deutschen Flugsicherung. Er steht offenbar stabil im Leben. Der Moment, der ihn überrascht hat, bei seinem ARD-Dialogwochenende in Baden-Baden.
6: Ich glaube, Ugur hieß der. Der sagte, dass er ein Start-up gegründet hat, mit dem er versucht, Firmen zu verbinden. Und sein Anliegen war es, Deutschland stärker zu machen oder Europa stärker zu machen. Und das fand ich dann doch ein ganz interessantes Statement, was ich so von jemandem, der türkischstämmig war, nicht erwartet hätte. Also das hat meinen Horizont durchaus was erweitert in dem Moment. Ne?
1: Marcel hat die Diskussion genossen, die Freundlichkeit. Gleichzeitig sagte er, sei es ihm nicht kontrovers genug gewesen. Beispiel Stadtbilddebatte. Das sei ein unsäglicher Kommentar gewesen vom Bundeskanzler, sagt Marcel.
6: Aber an sich ging es ja um die richtige Sache. Also der Punkt ist ja der, dass sich Deutschland verändert hat. Und da gehört zu, dass es viel bunter geworden ist, viel schöner, viel lustiger. Aber es gehört eben halt auch dazu, dass es Schattenseiten von diesem Ganzen gibt. Aber es wird oft so totgeschwiegen, weil man ganz schnell, wenn man über solche Dinge redet, in die rechte Ecke geschoben wird. Und das ist schlecht. Daraus entsteht, glaube ich, noch mehr Ablehnung gegen Menschen mit Migrationshintergrund. Und das wollen wir eigentlich alle nicht.
1: Was ist Heimat für ihn? Das schöne Zuhause in Idstein mit dem kleinen Pool im Garten? Nicht so richtig. Heimat sei noch immer das Dorf im Rheinland bei Bonn. Seine Jugendzeit, die Jahre bei der Freiwilligen Feuerwehr, der Junggesellenverein. Er spricht von Zusammenhalt. Die Menschen, die er in Baden-Baden kennengelernt hat, die teilten diesen Wunsch nach Gemeinsamkeit. Das erlebt er heute aber oft anders.
6: Den meisten Leuten geht es um sich selbst. Und das hat sich meines Erachtens verändert. Das war früher, wenn ich das als 50-Jähriger schon sagen darf, nicht so. Wenn ich es mir wünschen könnte, würde ich mir mehr von früher zurückwünschen, glaube ich. Also diese Zusammenhaltsgeschichte, was ich gerade schon mal angesprochen hatte. Das ist eine super Erfahrung gewesen, die mich, wenn ich dran denke, jetzt noch total glücklich macht. Vielleicht ist das auch ein Stück weit der Grund, warum ich sagen kann, ich habe meine Heimat bei mir. Mensch, das sind ja Erkenntnisse hier im Interview.
1: Ein Interview, das natürlich viel mehr Zeit in Anspruch genommen hat als die paar Minuten, die hier übrig bleiben.
6: Ja.
1: Das war bei Marcel aus Idstein so, bei Cecilia aus Frankfurt und auch bei Mike aus Freigericht Altenmittlau. Apropos.
2: So Leute, also ein paar Würste könnt ihr schon essen hier.
1: Mikes Frau hat frischen Krautsalat gemacht. Wir sitzen auf Plastikstühlen, essen gemeinsam und schauen ins Grüne.
2: Das hier ist Heimat. Das ist zu Hause.
1: Mike sagt, das rote Fleisch, das lässt er sich nicht nehmen. Und er sagt auch oft, seine Meinungen lasse er sich nicht nehmen. Und dass ihn das Wochenende in Leipzig nicht verändert habe. Vielleicht ein kleines bisschen.
2: Vielleicht beim Einschätzen von Menschen. So konnte man sich mal unterhalten und mal sich gegenseitig die Meinung sagen. Im Guten jetzt, nicht im Bösen.
1: Schönes Ende für die Reportage, aber da war ja noch diese letzte Frage auf dem Fragezettel, die mit den Träumen.
2: Ich habe noch einen Traum. Noch einmal aus dem Flugzeug springen. Es gibt nichts Schöneres als wie fliegen.
1: Da spricht nochmal der Ex-US-Soldat und Fallschirmspringer Mike. Dann essen wir die übrigen Würstchen und quatschen noch ein bisschen.
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0: Lautern heute gegeneinander an. Wie es zu diesem Projekt kam, habe ich mit dem Initiator des Wettbewerbs besprochen. Dieses Gespräch hören Sie gleich hier in SWR aktuell, direkt nach den Nachrichten um 15.30 Uhr. Schön, dass Sie mit dabei sind am Mittwochnachmittag.
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2: Mit Isabelle Dumais. Plug-in-Hybride stoßen in Europa bis zu 5-mal mehr CO2 aus als offiziell angegeben. Zu diesem Ergebnis kommt eine Untersuchung der gemeinnützigen Forschungsgruppe ICCT, die 2015 auch den VW-Abgasskandal aufgedeckt hatte. Aus der SWR-Umweltredaktion Susanne Henn.
3: Plug-in-Hybride, die sowohl einen Verbrennungsmotor als auch einen Elektromotor für kürzere Strecken haben, verbrauchen 4 bis 5-mal so viel Sprit wie im Zulassungsverfahren angegeben. Der Grund? Sie fahren viel seltener rein elektrisch als angenommen. Da sie dazu aber auch durch die beiden Antriebsstränge besonders schwer sind, verbrauchen sie auch mehr Kraftstoff. Die Lücke zwischen den angegebenen und tatsächlichen Emissionswerten der Plug-in-Hybride wird nach Angaben des ICCT immer größer. Am auffälligsten sei sie bei Mercedes.
2: Hinterbliebene der Ahrtal-Katastrophe sind ein weiteres Mal damit gescheitert, den damaligen Landrat Pföhler vor Gericht zu stellen. Das Koblenzer Oberlandesgericht hat einen Antrag abgelehnt, mit dem die Eltern eines Opfers eine Anklage erzwingen wollten. Sie werfen Pföhler fahrlässige Tötung durch Unterlassung vor. Die Ermittlungen gegen ihn und einen weiteren Mitarbeiter des Krisenmanagements waren vorletztes Jahr eingestellt worden. EU-Staaten sollen in Zukunft noch mehr Schulden machen können, um die Energiewende zu fördern. Das sehen Pläne der EU-Kommission vor. Wie die Brüsseler Behörde mitteilte, sollen Investitionen in erneuerbare Energien künftig unter die Verteidigungsausgaben der Länder fallen, die von den europäischen Schuldenregeln ausgenommen sind. Ziel ist, die Abhängigkeit von importierten fossilen Brennstoffen zu verringern. Die französische Regierung hat gegen den asiatischen Online-Händler Shein mehrere Strafen in Höhe von 22 Millionen Euro verhängt. Wie die Verbraucherschutzbehörde in Paris mitteilte, soll der Anbieter von Billigprodukten bei einigen Waren keine Angaben zur Herkunft und der Umweltverträglichkeit gemacht haben. Außerdem habe Shein sich nicht an Widerrufsfristen gehalten. Der Online-Händler spricht von unangemessenen und diskriminierenden Strafen. Die fehlenden Angaben seien teils auf ein vorübergehendes technisches Problem zurückzuführen. Kulturstaatsminister Weimer darf die Betreiber einer linken Buchhandlung in Berlin nicht als politische Extremisten bezeichnen. Ein entsprechendes Urteil des Verwaltungsgerichts Berlin ist rechtskräftig, da Weimar keine Rechtsmittel dagegen eingelegt hat. Aus Berlin Chris Berdrow.
4: Hintergrund ist der Streit um den Deutschen Buchhandlungspreis. Der Kulturstaatsminister hatte 3 linksgerichtete Buchhandlungen davon ausgeschlossen. Er begründete das mit Erkenntnissen des Verfassungsschutzes, ohne zu benennen, welche das genau sind. In einem Interview mit der Wochenzeitung Die Zeit sagte der Minister wörtlich, wenn der Staat Preise vergibt und Steuergelder einsetzt, dann kann er das nicht für politische Extremisten tun. Die Betreiberinnen des Berliner Ladens klagten auf Unterlassung und bekamen von einem Berliner Gericht Recht. Es untersagte Weimar die Aussage, weil es keine belastbare Tatsachengrundlage dafür sah.
2: Die Behörden in Nordrhein-Westfalen haben eine der wichtigsten Brücken für die Region Bonn-Rhein-Sieg von jetzt auf gleich komplett gesperrt. Über die marode Bonner Nordbrücke dürfen ab sofort keine Fahrzeuge mehr fahren. Grund hierfür seien strukturelle Schäden am Tragwerk, teilte die Autobahn GmbH mit. Die Sicherheit der Menschen, die jeden Tag über die Brücke fahren, sei nicht verhandelbar. Dass die Bonner Nordbrücke Schäden hat, ist schon länger bekannt. Schon seit Februar durften keine größeren Laster mehr darüber fahren. Die afghanische Anwältin Humaira Rasuli wird für ihr Engagement für Frauen in ihrem Heimatland mit dem Eichstätter Shalom-Preis ausgezeichnet. Er gilt als einer der wichtigsten Friedenspreise in Deutschland. In einer Zeit, in der die Gleichstellung von Frauen weltweit unter Druck stehe, setze Humaira ein kraftvolles Zeichen der Hoffnung, so die Jury. Die 45-jährige Anwältin, die im Exil lebt, ist Leiterin eines Vereins, der Gewaltverbrechen in Afghanistan dokumentiert und Betroffene unterstützt. SWR Nachrichten, Redaktion Petra Muhr und Ramin Movasagian.
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0: Mit Simon Dörr am Mittwochnachmittag. Hallo. Autos bauen ist ein Schulfach, von dem man bisher nicht wirklich viel gehört hat. Genau das hat es aber im vergangenen Jahr an so einigen weiterführenden Schulen in Rheinland-Pfalz gegeben. an den insgesamt 13 Schulen.

0: Wurde gemeinsam entworfen, geschraubt und ausprobiert. Das Ziel war es, ein solarbetriebenes Auto zu bauen, das Solarcar. Und diese Autos treten heute in Kaiserslautern beim Solarcars Cup gegeneinander an, unter anderem im Slalom- und Langstreckenlauf. Der Lehrer Patrick Himpel ist einer der Köpfe hinter dem Projekt. Mit ihm habe ich vor der Sendung gesprochen. Wie kam es denn dazu, so ein Projekt ins Leben zu rufen?
1: Die Initialzündung war ein Wettbewerb für ferngesteuerte Solarboote damals. Und ich dachte mir, es ist bestimmt noch viel cooler, wenn man die sprichwörtlich erfahren könnte, indem man sich selbst draufsetzt. Und so kam der erste Wettbewerb mit den Solarbooten ins Leben. Da haben wir auch zwei Wettbewerbe gehabt hier in der Region, bis wir festgestellt haben, dass das zwar ein mega gutes Projekt ist, dass aber viele teilnehmenden Schulen, damals waren es 13 Stück, nicht am Wasser liegen und deswegen Probleme hatten mit den Probefahrten. Und dann kam die Idee, diese Solartechnik einfach auf vier Räder zu setzen und mit Unterstützung des Ministeriums für Bildung konnten wir dann an unserer Schule drei Prototypen entwickeln, die dann als Blaupause gedient haben für das, was wir jetzt heute als Wettbewerb ausschreiben, rheinland-pfalzweit, aktuell jetzt bis zu 15 Schulen daran beteiligt haben bisher.
0: Sie unterrichten in Bad Bergzabern und sind heute dann auch bei dem Cup mit dabei. Wie hoch schätzen Sie Ihre eigenen Chancen ein, wenn Sie der Erfinder sind quasi oder die Chancen Ihrer Schule?
1: Ich hoffe natürlich, dass die Chancen gut sind, wobei das ein bisschen ein unlauterer Wettbewerb ist, weil wir auch immer so ein bisschen Vorreiter sind mit Experimenten. Und wir fahren diesmal nicht in der regulären Klasse mit, sondern in einer sogenannten offenen Klasse, die erlaubt ein bisschen mehr Ausprobierens. Und wir haben diesmal ein Fahrzeug am Start, was zwei Motoren hat, auch ein bisschen mehr Strom verbraucht. Dafür haben wir einen größeren Akku drin und fahren somit außer Konkurrenz.
0: Sie haben jetzt eben schon erzählt, dass es da auch einen Kontakt zum Bildungsministerium gab. Wenn man über Bildung spricht, dann hört man ja ganz oft, es muss hier gespart werden, es muss dort gespart werden. Und wenn man dann hört, dass an solarbetriebenen Fahrzeugen gebaut wird, dann klingt das erstmal nicht so danach, dass das Geld dafür so einfach zu bekommen ist. Wie kann man sich das vorstellen?
1: Also wir haben eine Unterstützung einerseits vom Ministerium für Bildung. Die finden das Projekt auch gut, weil es zu dieser MINT-Offensive des Landes Rheinland-Pfalz ganz gut passt. Wir haben außerdem Drittmittel, das sind oft Berufsverbände, die natürlich auch daran interessiert sind, dass Fachkräfte akquiriert werden, die man ganz gut auch in diesen Schülereien dann später finden kann. Und so sind wir auf die Suche gegangen und haben da ein Paket an Sponsoren zusammengeschnürt, die das Ganze dann finanzieren und sogar auch jetzt für die nächsten 3-4 Jahre festgemacht haben.
0: Jetzt muss man vielleicht kurz sagen, MINT, das steht für Mathematik, Informatik, Naturwissenschaft und Technik und Rheinland-Pfalz bemüht sich da jetzt schon seit Jahren mit dieser MINT-Offensive vor allem das Profil an Realschulen zu stärken. Sie unterrichten an einer Realschule Plus. Und es ist ja so, dass die teilnehmenden Zehntklässler jetzt auch kurz vor der Ausbildung stehen. Hat sich aus Ihrem Projekt denn da schon mal ein Ausbildungsplatz auch tatsächlich ergeben?
1: Ja, das ist schon passiert. Also wir machen ja ganz viel in Richtung Berufsorientierung. Die lernen ihre Stärken und Schwächen kennen. Und so ist es schon öfters passiert, dass Leute manchmal sogar durch Zufall in diese AG kamen, dann gemerkt haben, dass sie technisch großes Interesse und vor allem auch technisch großes Talent hatten. Es gab auch den Fall, dass beim Bewerbungsgespräch ein Zertifikat vorgelegt wurde, das heißt ein Teilnahmezertifikat von dieser AG und daraus direkt ein Ausbildungsvertrag wurde, weil eben diese Personalabteilung das toll fand, wenn sich jemand mit so einer offenen Arbeitsform schon beschäftigt hat und da auch erfolgreich war.
0: Das heißt, man kann sagen, es ist eigentlich, das klingt jetzt so nach so einem Streberspruch, aber es ist eigentlich immer sinnvoll, sich auch in AGs in der Schule auszuprobieren, um eben dann zu sehen, was zu einem passen könnte.
1: Absolut. Und das ist auch eigentlich so der Schwerpunkt, warum ich diesen Job mache. Wir haben ja jetzt eine Zeit, wo man im Grunde mit drei Mausklicks mehr oder weniger alles bekommen kann. Und dann mal länger an einer Sache dran zu bleiben, auch mal eine Frustrationsphase auszuhalten, also einfach frustrationstolerant zu werden, dabei ausprobieren zu können, ohne dass es direkt negative Konsequenzen hat, das ist einfach ein sehr gutes Erprobungsfeld. Und wer die Techniker von morgen will, der muss halt dafür sorgen, dass die sich auch rechtzeitig ausprobieren können. Wir haben übrigens auch nicht nur Zehntklässler, sondern das geht schon ab der 7. Klasse los. Und sehr viele, die in der 7. Klasse einsteigen, bleiben dann auch über Jahre dabei und bauen dann immer mehr Skills auf im Laufe dieser Zeit und sind hochmotiviert, ganz nebenbei.
0: In Kaiserslautern findet heute der Solarcars Cup statt. wo die Solarautos mehrerer Schulen gegeneinander antreten. Darüber habe ich vor der Sendung mit Patrick Himpel gesprochen. Er ist Lehrer in Bad Bergzabern und der Initiator des Wettbewerbs.
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0: Und wir schauen auf den Kölner Dom. Dort gibt es eine sehr umstrittene Entscheidung. Eines der bekanntesten Wahrzeichen Deutschlands, UNESCO-Weltkulturerbe und bald nur noch mit Eintritt zu sehen. Touristinnen und Touristen müssen dann 12 € bezahlen. Das hat das Domkapitel gestern bekannt gegeben. Wer im Kölner Dom beten möchte oder einen Gottesdienst besuchen will, muss auch weiterhin nichts zahlen. 12 € Eintritt also ab Juli für einen Besuch im Kölner Dom. Und unser Reporter Matthias Trapp hat die Gründe für diese Entscheidung.
3: Die Betreiber des Kölner Doms hoffen, mit den 12 € den Unterhalt und den Erhalt des Welterbes finanzieren zu können. Aktuell ist der Betrieb nicht kostendeckend. Es bleibt eine Lücke trotz Spenden und öffentlicher Gelder von 4 Millionen € im Jahr. Der Unterhalt des Doms kostet täglich 44.000 €. Jährlich sind es 16 Millionen. Neben der Instandhaltung sind auch die Kosten für Energie und Personal gestiegen. 170 Menschen sind am UNESCO-Welterbe Kölner Dom angestellt. Ziel ist, diese Kosten in den Griff zu bekommen, Rücklagen zu bilden. Davon ist erstmal keine Rede.
0: Jetzt ist der Kölner Dom natürlich einer der bekanntesten in Deutschland. Es gibt ja aber auch im Südwesten einige Dome. Zum Beispiel in Mainz und auch in Worms, dort, wo es ja jeweils auch große und bekannte Dom gibt. Will man denn da künftig auch Eintritt verlangen? Frage an unseren SWR-Reporter Jürgen Wolf.
4: In Mainz ist so etwas nicht geplant. Domdekan Priesel sagte, es sei bei den Zugängen des Doms sehr aufwendig, dies allein architektonisch hinzubekommen. Stattdessen setze man weiterhin auf Spenden und Zuwendungen. Und auch in Worms wird der Zutritt kostenlos bleiben, sagte der Propst am Dom, Tobias Schäfer.
5: Wir haben das mehrfach auch schon mal überlegt und besprochen und sind immer wieder zu dem Schluss gekommen, dass wir das nicht machen wollen. Vor allem, weil es uns eben auch wichtig ist, so deutlich zu machen, dass der Dom eben zuallererst ein Gotteshaus ist, das allen offen stehen soll und nicht ein Museum.
4: Und der Unterschied dieser beiden Kathedralen ist ja auch gewaltig, denn gegenüber den etwa 6 Millionen Besuchern des Kölner Doms sind die 400.000, die jährlich in den Wormser Dom kommen, doch eher übersichtlich. Der Eintritt von 12 €, der hat allerdings auch den Kirchenmann aus Worms überrascht.
5: Ich glaube, es ist schon ein strammer Preis, zucke ich auch erstmal zusammen. Auf der anderen Seite, wenn man eben bedenkt, dass ja auch eine ganze Logistik dazu gehört, dass in Köln auch Sicherheitsdienste involviert sind, in einem ganz anderen Ausmaß, als das bei uns ist. Und natürlich auch der Erhaltungsaufwand am Kölner Dom nochmal ganz erheblich ist, dann kann man es vielleicht ein bisschen nachvollziehen, dass das dann eben auch eine stattliche Summe sein muss.
4: Dennoch kann man in den Kölner Dom auch kostenlos, zum Beispiel als Besucher von Gottesdiensten oder wer einfach nur beten möchte, der kann durch den Nordeingang rein und muss auch nicht zahlen. Wie man das jetzt allerdings kontrollieren kann, das weiß auch der Propst am Wormser Dom nicht.
5: Ja, das frage ich mich auch. Also ich weiß nicht, wie die Kölner das regeln wollen. Am Ende wird man das den Leuten dann auch glauben müssen. Aber es ist schon ein bisschen schwierig, glaube ich.
4: Ein Problem, das man in Worms nicht lösen muss. Dort bleibt erstmal alles beim Alten. Aber wer weiß, vielleicht ändert sich das ja auch irgendwann mal.
0: Ja, das Thema polarisiert auf jeden Fall Eintrittsgeld für eine Kirche. Wir haben deswegen mal die Menschen in Trier gefragt vor dem Dom. Würden Sie Eintritt zahlen?
6: Warum nicht? Das kommt immer darauf an, wie viel. 2-3 €. Ein Museum kostet auch Eintritt.
7: Wenn wir jetzt anfangen, in sämtlichen Welterbestätten Eintritt zu nehmen, ich denke, das wäre nicht das richtige Signal für die Touristen. Das ist ein Welterbe und das heißt, es gehört eigentlich der ganzen Menschheit.
8: Also ich finde schon, diese ganzen Gebäude kosten ja unheimlich viel Unterhalt und ich bin eigentlich nicht dagegen. Ich finde immer, wenn man dazu beitragen kann, dass die Gebäude schön erhalten bleiben, das ist ja auch ein kulturelles Erbe der Menschheit, dann hätte ich nichts dagegen.
9: Das würde ich nicht gut finden, weil wahrscheinlich dann die Touristen nicht mehr reingehen und es verliert an Publikumswirksamkeit der Dom.
10: Wenn ein Mann oder eine Frau in der Kirche sind, sich hinsetzen will, ein bisschen Ruhe oder Kraft schöpfen möchte, dann sollte das auch einfach so zugänglich sein.
11: Ich finde es toll, wenn es nichts kostet. Und ich denke, man müsste andere Überlegungen anstellen, wie man an Geld kommt, mit Spendenaufrufen, freiwilligen Aktionen. Die Kirche, da die ja auch nicht mehr so viele Kirchenanhänger hat, sollte sie mehr diesen Weg suchen.
0: Meinungen aus Trier, ob die Menschen dort bereit wären, Eintritt zu zahlen für einen Besuch des Trierer Doms.
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0: Einen Krimi kann man mittlerweile weit mehr als nur sonntagabends im Tatort erleben. Zum Beispiel auch in vielen Restaurants und Weingütern im Südwesten. Zwischen Essen und Wein wird bei den sogenannten Krimi-Dinnern dann auch fleißig ermittelt. Dabei nehmen die Schauspielerinnen und Schauspieler ihr Publikum direkt mit in die Geschichte. SWR-Reporterin Verena Hafner war bei einem Krimi-Dinner in Trier dabei.
16: Ein festlich geschmückter Ballsaal, die Gäste sitzen an großgedeckten Tischen vor ihrem Glas Wein. Und mitten im Raum ein Brettspieltisch. Denn das hier ist kein normales Abendessen. Eigentlich ist es der gemeinsame Galaabend der Gäste des Luxushotels Pachisi. Hier soll das neue Brettspiel Und du bist raus vorgestellt werden. Doch bevor es dazu kommt, platzt Schauspielerin Stella Vignolo als hysterische Yogalehrerin hinein. Laut, überdreht und ziemlich verdächtig. Genau das liebt sie an solchen Abenden.
17: Man muss wirklich offen dafür sein, zu improvisieren, weil man weiß ja nie, was von den Gästen kommt. Und es ist ein interaktives Theaterstück und dementsprechend muss man dann auch anders antworten und am besten etwas Witziges, weil es muss auch gelacht werden. Und das macht auch mit dem Schauspieler was, dass man so alles freilässt.
16: Während draußen langsam die Sonne untergeht, wird drinnen gerätselt, verdächtigt und diskutiert. Wer lügt? Und vor allem, wer wird heute Abend sterben? Die Gäste sind dabei nicht nur Zuschauer, sie sind Teil des Falls.
18: Ich freue mich, dass das mit einer gewissen Leichtigkeit ist, mit Humor, das ist schon angenehm. Ob wir es noch erschaffen? Mal schauen.
16: Zwischen den einzelnen Akten wird gegessen. Für Küchenchef Ali Bussi gehört das genauso zum Erlebnis wie die Ermittlungen selbst.
19: Zwischendurch gibt es immer wieder mal Show-Effekte, wo es dann zum Beispiel so ein Getränk gibt, wo dann halt der Todestrank sein soll. Aber wir mit dem Essen sind dann nur begleitend dazu.
16: Und genau das scheint an diesem Abend zu funktionieren. Immer wieder wird gelacht, diskutiert und spekuliert. Die Gäste sind begeistert.
20: Es wirkt auf den ersten Blick einfach und dann war es irgendwie doch anders als erwartet.
21: Würde ich jederzeit gerne nochmal wieder machen. Schön, dass die Leute mit einbezogen waren, die mitmachen konnten, interagieren mussten. War schön, hat Spaß gemacht.
22: Man hatte auch die Zeit zum Essen und trotzdem auch die Zeit, dem Schauspiel zu folgen. Es war wirklich ein sehr unterhaltsamer Abend.
16: Ein Krimi-Dinner ist eben viel mehr als nur Theater- oder Restaurantbesuch.
0: Ein Bericht von Verena Hafner.
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0: Heute Nachmittag kann es weiter regnen, auch mit Gewittern, nur zwischendurch Sonne bei 16 bis 23 Grad.
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0: Russland hat den Drohnenangriff der Ukraine auf St. Petersburg bestätigt. Dort soll heute ein internationales Wirtschaftsforum starten, ein Prestigeprojekt des russischen Präsidenten Putin. Die Behörden in Nordrhein-Westfalen haben eine der wichtigsten Brücken für die Region Bonn-Rhein-Sieg von jetzt auf gleich komplett gesperrt. Über die marode Bonner Nordbrücke dürfen ab sofort keine Fahrzeuge mehr rollen. Die Brücke ist Teil der Autobahn 565. In Dänemark gibt es zum ersten Mal eine Regierung, die aus mehr Frauen als Männern besteht. Ministerpräsidentin Frederiksen hat das neue Kabinett heute König Frederik vorgestellt und startet damit in ihre dritte Amtszeit. Hinterbliebene der Ahrtal-Katastrophe sind ein weiteres Mal damit gescheitert, den damaligen Landrat Pföhler vor Gericht zu stellen. Das Oberlandesgericht Koblenz hat einen Antrag abgelehnt, mit dem die Eltern der getöteten 22-jährigen Johanna Orth eine Anklage erzwingen wollten. In Baden-Württemberg wird Wasser immer knapper. Laut dem Klimasachverständigenrat des Landes liegt das nicht nur an zu wenig Regen. Auch die steigenden Temperaturen spielen eine Rolle. Dadurch verdunstet mehr Wasser und der Grundwasserspiegel sinkt.
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0: Auf dem Land ist die Luft besser als in der Stadt. Das gilt zumindest ganz grundsätzlich und haben wir auch alle schon mal erfahren, wenn wir einfach tief einatmen. Doch ganz so einfach ist es nicht immer. Gerade in den Sommermonaten belastet bodennahes Ozon die Atemwege. Und überraschenderweise ist das Problem auf dem Land oft größer als in der Stadt. Und dann sind Ältere und Vorerkrankte, aber auch Kinder besonders gefährdet. Sharin Sandiraratscha aus der ARD-Gesundheitsredaktion berichtet, was dahinter steckt.
1: Wenn Kinder im Sommer draußen spielen, kann das die Atemwege belasten, ganz ohne Allergie. Denn viel UV-Strahlung fördert die Bildung von bodennahem Ozon. Ozon ist in erster Linie ein Reizgas. Deshalb kann es den ganzen Atemtrakt reizen. Es kann tief in die Lunge eindringen und die Schleimhäute angreifen. Und dort kann es dann Entzündungen auslösen und die Lungenfunktion einschränken. Das Robert-Koch-Institut und andere Fachleute warnen deshalb auch vor gesundheitsschädlichen Auswirkungen. So auch die Umweltmedizinerin Tamara Schikowski.
3: Also es kann zu einer eingeschränkten Lungenfunktion führen, aber natürlich auch Asthmaanfälle hervorrufen. Auch für Menschen, die eine chronisch obstruktive Lungenerkrankung haben. Die haben halt viel häufiger dadurch dann Atemnot. Andere Erkrankungen sind zum Beispiel auch erhöhte Herzinfarkte, Schlaganfälle und es kann auch den Blutdruck erhöhen.
1: Macht man Sport oder bewegt sich viel, steigt auch die Atemfrequenz und man atmet mehr ein. Auch deshalb sind Kinder besonders gefährdet, erläutert der Lungenfacharzt Stefan Heindl.
12: Das heißt, die Lungen reifen noch nach. Und dann muss man einfach überlegen, wenn man jetzt auf das Körpergewicht, auf die Menge an Schadstoff pro Körpergewicht ausgeht, dann sind natürlich Kinder da besonders benachteiligt. Dann wird durch Ozon ein oxidativer Stress auf die Lungen ausgebildet. Und dann kann es da zu entsprechenden Veränderungen oder Schädigungen der Lunge kommen.
1: Damit bodennahes Ozon entsteht, braucht es zwei Dinge, UV-Strahlung und sogenannte Vorläuferstoffe. Vorläuferstoffe sind zum Beispiel Methan, Stickoxide oder flüchtige organische Verbindungen. Man würde vermuten, dass bodennahes Ozon vor allem in den Städten ein Problem ist, weil Stickoxide durch Abgase gebildet werden. Allerdings sind Ozonbelastungen im ländlichen Raum oft höher, sagt die Umweltmedizinerin Elke Hertig von der Universität Augsburg.
23: Kommt eben darauf an, welche anderen Vorläufersubstanzen auch vorhanden sind. Jetzt in städtischen Räumen ist am wichtigsten die Stickoxide, zum Beispiel aus dem Verkehr kommen. Im ländlichen Raum, bei hohem Anteil von Landwirtschaft mit Methanemissionen, dann spielt eben Methan eine größere Rolle.
1: Dazu kommt, Stickoxide sind paradoxerweise nicht nur für die Bildung von Ozon, sondern auch für den Ozonabbau verantwortlich. Das ist bei Methan nicht direkt der Fall. Methan wird vor allem in der Landwirtschaft freigesetzt. Aber im ländlichen Raum spielen auch andere flüchtige organische Verbindungen eine Rolle, ebenfalls als Vorläuferstoffe für Ozon. Die entstehen ganz natürlich. Pflanzen zum Beispiel sondern solche Verbindungen ab. Sie locken damit Bestäuber zu Blüten und Tiere, die Samen verbreiten, zu duftenden Früchten. Und sie sind auch wichtig für die Pflanzen, um sich vor Krankheiten zu schützen. Dadurch steigt die Ozonkonzentration in der Luft an. Und das Absurde daran ist, Ozon schadet wiederum den Pflanzen. Die nehmen das vor allem über Spaltöffnungen auf ihren Blättern auf. Das stresst die Pflanzen, schädigt die Blätter, hemmt das Wachstum und führt am Ende zu Ernteausfällen. Doch auch der globale Ausstoß von Treibhausgasen spielt eine Rolle. Denn Gase bleiben nicht an Ort und Stelle.
23: Wir haben einmal die lokalen Quellen, was direkt vor Ort entsteht, aber natürlich auch bis zum interkontinentalen Austausch. Also Vorläufersubstanzen, die zum Beispiel in den USA emittiert werden, gelangen nach Europa. Vorläufersubstanzen, die wir emittieren, gelangen dann wieder in andere Regionen natürlich.
1: Treibhausgase wie Methan zu reduzieren, kann sich also auch auf die Ozonbildung im Sommer auswirken und damit die Gesundheit schützen.
0: Ein Bericht von Sharin Sandiraratscha aus der ARD-Gesundredaktion.
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24: Die EU will unabhängiger von amerikanischen und chinesischen Technologiekonzernen werden. Dazu legte die EU-Kommission in Brüssel heute neue Gesetzespakete vor. Von dort berichtet Andreas Meyer-Feist.
4: Abhängigkeit bedeutet eine potenzielle Gefahr. Mit diesen Worten warnte EU-Technologiekommissarin Henna Virkkunen vor ferngesteuerten Abschaltmechanismen, sogenannten Kill-Switches, die Stromnetze und elektronische Dienste aller Art lahmlegen könnten. In kritischen Bereichen will die EU deshalb wieder die Kontrolle zurückgewinnen. In einigen Branchen sollen Unternehmen verpflichtet werden, wenn es geht, europäische Hard- und Software einzusetzen. Amazon, Google und Microsoft decken derzeit etwa 60% des europäischen Cloud-Marktes ab. Um das Verhältnis zugunsten der Europäer umzudrehen, sollen europäische Anbieter in Zukunft gezielt gefördert werden, mit schnellen Genehmigungsverfahren und verbilligtem Strom. Die Gesetzespakete müssen noch vom Europäischen Parlament und von den EU-Mitgliedstaaten verabschiedet werden.
24: Der Meta-Messenger muss sich weiterhin an strenge Regeln des Gesetzes für digitale Märkte halten. Das bestätigt das Gericht der Europäischen Union. Für die Verkaufsplattform Marketplace wurde die Einstufung hingegen für nichtig erklärt. Aus unserer Rechtsredaktion Fabian Töpel.
5: Die Europäische Kommission hatte 2023 6 Tech-Konzerne zu sogenannten Torwächtern erklärt, weil sie über besonders große Marktmacht verfügen und entscheidend über den Zugang zu Verbrauchern bestimmen, müssen sich Torwächter an strenge Wettbewerbsregeln halten. Zu den ausgewählten Torwächtern zählen unter anderem Amazon, der Google-Mutterkonzern Alphabet, aber auch Meta mit seinen Diensten Facebook, WhatsApp und Instagram. Meta akzeptierte die Einschätzung teilweise, klagte aber gegen die Auflistung seiner Dienste Messenger und Marketplace vor dem Gericht der Europäischen Union. Was den Dienst Messenger betrifft, hat das Gericht die Einschätzung der Kommission nun bestätigt. Nicht hingegen für die Verkaufsplattform Marketplace. Da sagt das EU-Gericht, die Einstufung von Marketplace als sogenannter Torwächter sei nichtig. Die EU-Kommission habe nicht richtig begründet, warum Marketplace selbst auch ein Torwächter ist. Zwischenzeitliche Änderungen an den Nutzungsbedingungen seien nicht berücksichtigt worden. Entschieden hat nun die erste Instanz. Es kann sein, dass auch der Europäische Gerichtshof noch in der Sache urteilen muss.
24: Ein Viertel der im Mai zugelassenen Neufahrzeuge waren reine Elektroautos. Das hat das Kraftfahrtbundesamt heute mitgeteilt. Fast 60.000 Stromer wurden demnach im vergangenen Monat neu zugelassen. Mehr Details von Christoph Mautes aus unserer Wirtschaftsredaktion.
6: Im Vergleich zum Vorjahresmonat stieg die Zahl der verkauften E-Autos um knapp 40% an. Maßgeblich angeschoben wurde die Nachfrage durch die staatliche E-Auto-Förderung. Die kann seit Mitte Mai beantragt werden. Zu den Gewinnern zählen im Mai laut KBA deshalb vor allem E-Automarken. Demnach wurden 4-mal so viele Tesla neu zugelassen wie ein Jahr zuvor. Bei BYD wurden die Zulassungen mehr als verdreifacht. Die mit Abstand beliebteste Antriebsform blieben aber auch im Mai Hybride. E-Autos und Hybride zusammen machten im vergangenen Monat fast 2/3 aller Neuzulassungen aus. Bei den Fahrzeugtypen bleiben SUVs am beliebtesten, gefolgt von Mittelklassefahrzeugen und Kleinwagen. Insgesamt wurden etwa genauso viele Autos neu zugelassen wie im Mai vergangenes Jahr.
24: Die Anleger am deutschen Aktienmarkt haben den Rückwärtsgang eingelegt. Gestern gab es noch Gewinne, heute überwiegen die Verluste. Der Leitindex DAX steht mehr als 1% im Minus. Lilli-Marie Hilscher aus unserem Börsenstudio.
7: Die Weltwirtschaft steht unter Druck. Der Grund ist der Krieg im Iran. Die OECD, eine internationale Organisation für wirtschaftliche Zusammenarbeit, warnt jetzt, das weltweite Wirtschaftswachstum wird sich verlangsamen. Wie stark sei allerdings abhängig von der Dauer des Krieges. Falls sich der Konflikt bald entspannt, sinkt das Wachstum der Weltwirtschaft laut Prognosen von 3,4% im vergangenen Jahr auf 2,8% in diesem. Hält der Konflikt allerdings länger an, sieht das deutlich düsterer aus. Das Wachstum der Weltwirtschaft könnte sich erheblich verlangsamen und einige Länder würden in eine schwere Krise rutschen, an den Rand einer Rezession. Besonders Entwicklungsländer mit wenig eigenen Energiereserven wären betroffen, denn vor allem der starke Anstieg der Ölpreise belastet enorm. Das Hauptproblem laut der OECD: viele Länder sind von der Straße von Hormuz abhängig, wenn es um Energie wie Öl und Gas geht. Wird diese wichtige Meeresstraße blockiert, so wie aktuell durch den Krieg, bekommen Länder weltweit Probleme, weil die Energielieferungen gestört sind. Der Rat der OECD deshalb: mehr investieren, um von fossiler Energie wegzukommen. Auch Deutschland spürt die Folgen des Krieges, die Wirtschaft wächst langsamer, gleichzeitig steigen bereits die Preise und es bleibt insgesamt weniger Geld für Konsum.
24: So viel Wirtschaft für jetzt. Die Zeit gleich 15:59 Uhr.
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0: Es ist Mittwochnachmittag, 15.59 Uhr.
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0: Mit Simon Dörr. Mitten in der Nacht Fußball gucken, das fühlt sich zu Recht ein bisschen seltsam an. In einer guten Woche wird es aber immer wieder dazu kommen, wegen der Zeitverschiebung. Denn dann beginnt die Fußball-WM der Männer in den USA, Mexiko und Kanada. Wie die Stimmung in den USA eine Woche vorher ist, das hören Sie gleich hier in SWR aktuell, direkt nach den Nachrichten um jetzt 16 Uhr.
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10: Um 16 Uhr mit Isabel Dömi. Plug-in-Hybride stoßen in Europa bis zu 5-mal mehr CO2 aus als offiziell angegeben. Zu diesem Ergebnis kommt eine Untersuchung der gemeinnützigen Forschungsgruppe ICCT, die 2015 auch den VW-Abgasskandal aufgedeckt hatte. Aus der SWR-Umweltredaktion Susanne Henn.
11: Plug-in-Hybride, die sowohl einen Verbrennungsmotor als auch einen Elektromotor für kürzere Strecken haben, verbrauchen 4 bis 5-mal so viel Sprit wie im Zulassungsverfahren angegeben. Der Grund? Sie fahren viel seltener rein elektrisch als angenommen. Da sie dazu aber auch durch die beiden Antriebsstränge besonders schwer sind, verbrauchen sie auch mehr Kraftstoff. Die Lücke zwischen den angegebenen und tatsächlichen Emissionswerten der Plug-in-Hybride wird nach Angaben des ICCT immer größer. Am auffälligsten sei sie bei Mercedes.
10: Die Bundesregierung hat die iranischen Luftangriffe auf den Flughafen von Kuwait verurteilt. Ein Mensch wurde dabei getötet, mindestens 63 weitere verletzt. Ein Sprecher des Auswärtigen Amts sagte, Angriffe auf Unbeteiligte und die zivile Infrastruktur seien in keiner Weise hinnehmbar und müssten sofort eingestellt werden. Deutschland stehe in Solidarität mit der Regierung in Kuwait und anderen Golfstaaten. Kuwait ist mit den USA verbündet, die von dem Golfstaat aus auch Angriffe auf den Iran fliegen. EU-Staaten sollen in Zukunft noch mehr Schulden machen können, um die Energiewende zu fördern. Das sehen Pläne der EU-Kommission vor. Wie die Brüsseler Behörde mitteilte, sollen Investitionen in erneuerbare Energien künftig unter die Verteidigungsausgaben der Länder fallen, die von den europäischen Schuldenregeln ausgenommen sind. Ziel ist, die Abhängigkeit von importierten fossilen Brennstoffen zu verringern. Der Hausärztinnen- und Hausärzteverband startet eine Protestkampagne gegen die Sparpläne der schwarz-roten Koalition bei den Gesundheitsausgaben. Geplant ist eine E-Mail-Aktion, bei der Patienten sich an ihre jeweiligen Bundestagsabgeordneten wenden können. Dazu sollen die knapp 50.000 Praxen Plakate und Informationsmaterial zugeschickt bekommen. Der Verband in Baden-Württemberg hat angekündigt, aus Protest nächste Woche jeden zweiten Wartezimmerstuhl zu sperren. Das geplante Sparpaket soll die gesetzlichen Krankenkassen 2027 um mehr als 16 Milliarden Euro entlasten. Geplant sind unter anderem Ausgabenkürzungen bei Praxen, Kliniken und der Pharmabranche. Hinterbliebene der Ahrtal-Katastrophe sind ein weiteres Mal damit gescheitert, den damaligen Landrat Pföhler vor Gericht zu stellen. Das Koblenzer Oberlandesgericht hat einen Antrag abgelehnt, mit dem die Eltern eines Opfers eine Anklage erzwingen wollten. Sie werfen Pföhler fahrlässige Tötung durch Unterlassung vor. Die Ermittlungen gegen ihn und einen weiteren Mitarbeiter des Krisenmanagements waren vorletztes Jahr eingestellt worden. Die Behörden in Nordrhein-Westfalen haben am Nachmittag eine der wichtigsten Brücken für die Region Bonn-Rhein-Sieg überraschend gesperrt. Betroffen ist die marode Bonner Rheinbrücke auf der A565. Aus Bonn berichtet Melina Helf.
14: Grund sind nach Angaben der Autobahn GmbH Schäden an der Rheinbrücke, die jetzt bei einer Brückenprüfung festgestellt wurden. Trotz Lkw-Wiegeanlage und auch Einschränkungen für schwere Lkw wurden die Schäden immer schlimmer. Und das sorgt jetzt für lange Staus auf lokalen Umleitungen in Bonn. Vor Fronleichnam gibt's ohnehin schon ordentlich Verkehr. Und wie lange die Sperrung genau dauert, ist noch nicht klar. Jetzt soll geprüft werden, ob es technische Möglichkeiten gibt, um die Brücke wieder für den Verkehr freizugeben.
10: In der Slowakei können sich Paare bald von Politikern trauen lassen. Das Parlament in Bratislava hat eine entsprechende Gesetzesänderung vorgenommen. Diese sieht vor, dass ab September nicht mehr nur Pfarrer oder Standesbeamte, sondern auch Regierungspolitiker und Parlamentsabgeordnete zwei Menschen trauen können. Einige slowakische Medien kritisieren den Beschluss. Dort heißt es, während drängende Probleme ungelöst blieben, hätten sich Abgeordnete aus Imagegründen entschlossen, als Amor aufzutreten. SWR Nachrichtenredaktion Petra Muhr und Ramin Mofasagagian.
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0: Am Mittwochnachmittag, ich bin Simon Dörr, hallo. So richtig wird das mit der Fußball-WM-Stimmung gerade noch nix bei uns. In einer guten Woche steht das Eröffnungsspiel in Mexiko-Stadt an. Und nach großem Fanfest sieht es dort wegen verschiedener Proteste nicht aus. Dann wäre da noch der Ebola-Ausbruch in Zentralafrika, wegen dem Fans und Teams aus verschiedenen Ländern nicht einfach so in die Vereinigten Staaten einreisen können. Und ob das iranische Team dort einreisen darf, ist auch noch nicht sicher, wegen des Kriegs, den US-Präsident Trump gerade mit Israel dort führt. Und dann wird diese WM in gleich drei Ländern ausgetragen, Fachleuten zufolge auch die klimaschädlichste aller Zeiten. Hier bei uns in Deutschland ist die Vorfreude auf die Weltmeisterschaft belegbar höher als damals vor der WM in Katar. Wie das in den USA aussieht, dem zentralen Gastgeberland, das habe ich vor der Sendung mit Washington-Korrespondentin Anne Schneider besprochen. In den USA ist Fußball ja schon mal grundsätzlich weniger populär als in Europa beispielsweise. Ist die WM denn überhaupt so ein großes Thema für die Amerikanerinnen und Amerikaner?
13: Naja, also aktuell verfolgen hier überhaupt nur 12% der Bevölkerung überhaupt aktiv Fußball. Auch jetzt kurz vor der WM dominieren immer noch Basketball und Baseball. Also Baseball spielt immer noch durch. Aber laut einer Befragung interessieren sich immerhin 25% der Bevölkerung für die WM. Also das ist ja zumindest schon mal etwas, weil das sind 87 Millionen. Das Land ist ja groß. Und Fußball ist hier auch die am schnellsten wachsende große Sportart. Zuschauerzahlen und Streaming haben extrem zugelegt und besonders bei internationalen Spielen und besonders bei Menschen zwischen 18 und 34, also bei den Jüngeren, wächst das Interesse an Fußball generell. Es gibt also ein großes Wachstumspotenzial und so ein Großevent im eigenen Land ist da ja hilfreich. Aber in Sachen Stimmung ist das hier zum Beispiel gar nicht mit Deutschland zu vergleichen und schon gar nicht mit Mexiko, was ja ein totales Fußballland ist. Zum Beispiel gibt es fast keine Aktionen in Fußballoptik, also so, ich weiß nicht, Chips in Fußballoptik und Cola oder irgendwie sowas und Fanshirts oder Deko der US-Mannschaft oder ähnliches, was es in Deutschland wirklich tischeweise in jedem Discounter gibt, muss man hier auch eher suchen. Allerdings werden natürlich die Spiele geguckt in den Kneipen, auch auf größeren Leinwänden. Allmählich werden auch die Fanfeste aufgebaut. Aber trotzdem hat man so ein bisschen das Gefühl, dass die Menschen in den USA finden, dass die Fans die Stimmung doch bitte irgendwie selbst mitbringen müssen.
0: Dann sind wir mal gespannt, ob das dann klappt ab nächster Woche. Jetzt wird diese WM ja auch von viel unpopulärem Regierungshandeln von US-Präsident Trump begleitet. Allem voran dem Umgang mit dem iranischen Team. Kann Trump denn dieses Mega-Event jetzt überhaupt noch politisch für sich nutzen?
13: Naja, grundsätzlich nutzt Trump ja jedes Sportevent immer wieder für eine patriotische Selbstinszenierung. Also er war zum Beispiel der erste amtierende Präsident überhaupt, der einen Super Bowl live besucht hat und sich da groß gesonnt hat und die Nationalhymne gesungen und so weiter und so fort. Das heißt, die WM ist für Trump erstmal eine riesige Bühne zur Selbstinszenierung und die hat er auch von Anfang an heftig genutzt. Er hat ja eine sehr enge Beziehung, möchte man mal sagen, zu FIFA-Chef Infantino und Trump konnte schon die Auslosung der WM-Gruppen intensiv für sich nutzen. Aber es besteht hier im Moment auch immer die Gefahr, dass der Glanz durch die WM eben durch die Politik überschattet wird.
0: Schlägt das denn bei den Amerikanerinnen und Amerikanern durch, dass Trump dort eine Werbeshow veranstaltet? Oder ist das genau das, was sie dann auch entlarven?
13: Naja, also das kommt natürlich hier immer so ein bisschen drauf an, wen man fragt. Also es gibt natürlich ganz, ganz viele, die eher den demokratischen Lager zuzuordnen sind, die sagen, um Gottes Willen, was macht er denn wieder? Es gibt die ganz, ganz starken Trump-Anhänger, die finden das natürlich alles super cool. Aber im Prinzip, also alle, die Trump so ein bisschen skeptisch gegenüberstehen, die finden das schon ziemlich merkwürdig, was er da macht.
0: Die USA, Mexiko und Kanada tragen diese WM ja gemeinsam aus, deswegen ist es auch die klimaschädlichste jemals. Jetzt stehen gerade die Vereinigten Staaten ja immer wieder in Konflikten mit diesen beiden Ländern, zum Beispiel wenn es um Handel und Wirtschaft geht oder Migration. Wie macht sich das denn jetzt bei der WM bemerkbar?
13: Naja, also man merkt, die Zusammenarbeit funktioniert technisch, aber politisch ist die Lage einfach angespannt. Das war nicht so im Jahr 2017, als man sich da gemeinsam beworben hat mit Kanada. Da hat Trump ja mehrfach angekündigt, dass er das Land gerne zum 51. Bundesstaat machen möchte, hat sich damit dort nicht gerade Freunde gemacht. Die strikte US-Einwanderungspolitik setzt Mexiko unter Druck, die Migration in Richtung USA stärker zu kontrollieren. Gleichzeitig erschwert sie eben auch Fanreisen zwischen den USA und Mexiko. Und außerdem kritisiert Trump Mexiko regelmäßig wegen der Drogenkartelle und der Gewalt. Washington hat sogar angeboten, militärisch einzugreifen, was Präsidentin Sheinbaum als Angriff auf die nationale Souveränität gesehen hat und natürlich abgelehnt. Also das ist so der Hintergrund. Dann gibt es mit beiden Ländern außerdem weiter schwelende Handelskonflikte. Und deshalb muss man sagen, es besteht die Gefahr, dass diese WM wie drei parallele Turniere wirkt, aber eben nicht wie ein großes gemeinsames Fußballfest. Und so hat man im Moment auch gerade nicht das Gefühl. Und dazu kommen dann noch diese ganzen Visabeschränkungen. Die iranische Mannschaft hat im Moment immer noch nicht ihre Visa komplett. Also das ist immer noch so ein dunkler Unterton, der da die ganze Zeit über mitschwingt.
0: Ja, und ein Beweis dafür, dass eine Fußballweltmeisterschaft eben doch sehr politisch ist.
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0: Wenn zwei Menschen lange zusammenleben, dann sind die Rollen klar aufgeteilt, zum Beispiel im Haushalt. In unserer Gesellschaft ist es normalisiert, dass Kochen meist Sache der Frauen ist. Wenn man dann mit über 70 oder sogar 80 Jahren plötzlich alleine steht, dann kommen ganz neue Herausforderungen auf einen zu. Deswegen gibt es an der VHS Mannheim jetzt einen Kurs. Küchenkompass für Männer mit wenig Kocherfahrung. Sabrina Mann hat einige ältere Herren aus Heddesheim getroffen, die mit dabei waren.
15: Es ist der erste von drei Abenden, ein kleiner Kreis. Die fünf Teilnehmer, alle männlich und ältere Semester, haben das Kochen bisher immer anderen überlassen. Doch das soll sich jetzt ändern. Besser spät als nie, denkt sich auch Dietmar von Heuningen-Hühne, 82 Jahre alt.
17: Ich bin zu Hause bestens versorgt worden von meiner Frau und die ist vor einem guten Jahr gestorben. Und jetzt überlebe ich mühsam mit Essen von außen. Brauche nicht die Haute Cuisine, aber was ganz Normales, damit ich überlebe. Und da bin ich ganz froh, dass sowas möglich ist.
15: Hubert Weidmann ist noch verheiratet, war bisher aber nur für den Abwasch zuständig. Jetzt ist auch er hier.
18: Weil mich meine Frau genötigt hat, herzukommen. Und in gewisser Weise ist es auch eine Vorsorge. Wir haben ein Alter, wir sind so zwischen 70 und 80. Und da kann allerhand passieren, dass man mal gezwungen ist, selbst Hand anzulegen, ein bisschen was zu kochen. Oder die Frau ist krank und so weiter. Und da ist schon ein bisschen Eigeninteresse auch dabei.
15: Die Idee für den Kurs an der Volkshochschule Heddesheim hatte die Kursleiterin Martina Merks.
19: Wir haben den Kurs Küchenkompass genannt, weil es eigentlich eine Orientierungshilfe sein soll für alle, die das Kochen bisher anderen überlassen haben. Und es ist uns auch ein Bedürfnis, dass man da vielleicht eine neue Struktur gewinnt, dass man hier neue Leute kennenlernt.
15: Heute stehen ein bunter Salat sowie Frikadellen mit Kartoffelbrei und Gemüse auf dem Speiseplan. Dietmar von Heuningen-Hühne war Hochschuldirektor, ist studierter Ingenieur, hat in seinem Leben aber noch nie eine Zwiebel geschnitten. Und das ist nicht die einzige Premiere am heutigen Abend.
17: Ein allererster Salat, das ist ein Erstlingswerk. Und noch ist der Finger heil.
15: Zu Hause ist er mit seinen Kochkünsten nicht weitergekommen.
17: Ich freue mich ja, dass ich in der Zwischenzeit schon ein Ei in die Pfanne hauen konnte, ohne Schale. Da war ja schon ganz happy. Aber das hat wenig. Und deswegen will ich ein bisschen mehr machen. Und hier ist das Schöne, dass es ein sehr familiärer Kreis ist, dass es wenig Leute sind, dass man wirklich was tun muss.
15: Das Konzept geht auf. Die Teilnehmer lernen und haben vor allem jede Menge Spaß dabei. So wie Hubert Weidmann.
18: Gut, das ist schon eine Bereicherung. Man wird nicht jünger, sondern älter. Und da sollte man schon ein bisschen dann auch füreinander da sein und zusammenhelfen. Das ist wichtig. Die echte Männerrolle, die können sie heute vergessen.
15: Auch für Dietmar von Heuningen-Hühne ist der Abend ein Erfolg und er freut sich schon auf die nächsten Treffen.
17: Schade, dass meine Frau das nicht erleben kann mehr. Die wäre stolz auf mich gewesen. Und auch meine Enkelkinder sind super. Die sagen, Mensch, toll, Opa, dass du das machst. Ich sage, ihr könnt alle kommen, also nicht gleich am Anfang, aber wenn ich mal besser bin, lade ich die ein.
15: Der Kochkurs ist für alle Teilnehmer ein erster Schritt in die kulinarische Unabhängigkeit.
0: Eine Reportage von Sabrina Mann.
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0: Heute Abend ist es meistens bewölkt, hier und da kann es regnen. Morgen gibt es dann viele Wolken und schauerartigen Regen bei maximal 15 bis 22 Grad.
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0: Deutschland hat nur wenige eigene Rohstoffe. Deshalb sollen Materialien stärker wiederverwendet und recycelt werden. Zum Beispiel, indem wichtige Rohstoffe aus alten Handys zurückgewonnen werden. Um genau solche Verfahren zu fördern, hat die Bundesregierung jetzt ein Aktionsprogramm zur Umsetzung der Kreislaufstrategie beschlossen. So viele Menschen wie noch nie haben letztes Jahr die deutsche Staatsbürgerschaft bekommen. Mehr als 330.000 Menschen wurden eingebürgert, das hat das Statistische Bundesamt mitgeteilt. Das Amtsgericht Öhringen im Hohenlohe-Kreis hat einen 57-Jährigen zu einer Geldstrafe verurteilt, weil er Kanzler Merz als Lügenfritz bezeichnet hatte. Er muss 450 Euro zahlen. Den Kommentar hatte er in einem Facebook-Post losgelassen. Jedes Jahr sterben in Deutschland bis zu 100 Millionen Vögel, weil sie gegen Glasscheiben fliegen. Nach Angaben der Deutschen Wildtierstiftung entspricht das bis zu 10% aller Vögel in Deutschland.
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0: Zuhören, ausreden lassen, das fällt uns in der heutigen Zeit gar nicht mehr so leicht und könnte ja aber viel Gutes bewirken. Dafür gibt es jetzt das ARD-Dialogprojekt, was Deutschland verbindet. 84 Menschen kommen zusammen und diskutieren ein ganzes Wochenende lang miteinander. Mitte Mai hat die ARD diese Aktion gestartet und Menschen aus verschiedenen Regionen Deutschlands, aus verschiedenen Milieus und Altersgruppen eingeladen. Es ging um die Demokratie, um Migration oder Deutschlands Meckerkultur.
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0: Für die Teilnehmenden ging es dann natürlich mit vielen Eindrücken wieder nach Hause, zurück in die eigene Lebenswelt. Ricardo Mastrocola hat im Rhein-Main-Gebiet drei von ihnen besucht. Einen Bäckereiangestellten, eine Verkäuferin und einen Flugsicherungstechniker. Unsere Deutschland-Reportage heute.
3: Gerade noch hat's geregnet, jetzt leuchtet die Sonne auf einen gut gepflegten Gemüseacker und kleine Gewächshäuschen für die Tomaten. Wir sind in Mikes Schrebergarten. Er kniet neben seinem Hochbeet und schnippelt Grasbüschel.
16: Ja, so ein Rasenkantentrimmer, das wäre schon was Feines, aber kann ich mir nicht leisten.
3: Mike ist 64, lebt mit seiner Frau in Freigericht Altenmittlau, einem kleinen Ort östlich von Frankfurt, ohne Bahnhof. Vor 13 Jahren ist er schwer krank und zur Frührente gezwungen worden. Heute bekommt er Grundsicherung, verdient sich noch etwas dazu als Bäcker. Das hat er gelernt. Für Rasenkantentrimmer, die es im Baumarkt schon für 20, 30 Euro gibt, reicht es nicht. Sein Luxus ist dieser Schrebergarten, idyllisch gelegen an einem Hang außerhalb des Ortes.
16: Wenn's Wetter passt, sind wir hier draußen. Ich komme aus der Backstube raus und das ist was vollkommen anderes. Und ich Gärtner, seit ich in Rente bin jetzt. Ich habe das Gefühl, ich werde jedes Jahr besser und ich lerne auch jedes Jahr was Neues.
3: Einen Platz zum Grillen gibt's natürlich auch. Die Kohlen knistern schon. Würstchen, Bauchscheiben, ein kleines Steak sind vorbereitet. Mike hat mich eingeladen.
16: Das heißt ja, man soll kein rotes Fleisch essen. Ich liebe rotes Fleisch.
3: Dann erzählt Mike von seinem Wochenende in Leipzig, den Gesprächen mit den anderen, mit völlig anderen Lebensentwürfen.
16: Weil jeder hat zugehört. Ach, das war echt gut. Das war echt gut.
3: Mike heißt eigentlich Michael oder Michael. Sein Vater war US-Amerikaner. 15 Jahre seines Lebens hat er in den USA verbracht, hat sich als junger Mann für ein paar Jahre bei der US-Armee verpflichtet, bei den Fallschirmjägern. Als jetzt am ARD-Dialogwochenende in Leipzig das Thema Krieg aufkam, da hörte er sich die Argumente eines Kriegsgegners an, vor der Kamera. In einer der Pausen suchte Mike dann das Gespräch.
16: Ich wollte seine Beweggründe wissen, ja, warum das so ist. Und da sagt er, er war bei der Bundeswehr und als er auf diese Pappkameraden schießen musste, hat er da nachts Albträume gehabt, von wegen, das wären echte Menschen gewesen. Also in meiner kleinen Welt würde ich sagen, er ist ein bisschen zart beseitigt. Aber gut, wenn das so ist, ist es so.
3: Mike erzählt, er würde sich in der Ukraine freiwillig melden, wenn sie ihn noch nehmen würden. Er sagt auch, er konnte den anderen trotzdem verstehen.
16: Ja, da war schon Sympathie da. Ich fand das echt ein anregendes Gespräch.
3: Ein Gespräch, das er sonst nie geführt hätte, mit einem Pazifisten, wie er sagt. Er hat sich ernst genommen gefühlt. Auch von all den anderen Menschen, mit denen er in Leipzig reden konnte. Im Alltag aber spürt er das selten. Auf dem Amt, wenn es um Sozialleistungen geht, oder beim Nachrichtenschauen, wenn der Bundeskanzler davon spricht, dass wir mehr arbeiten sollten.
16: Ja, von wegen, wir werden zu faul. Da soll er mal bei mir in die Backstube kommen. Der Herr, der in seinem ganzen Leben noch keinen Finger krumm gemacht hat, ja, will über Leute wie mich, weil ich Grundsicherung beziehe, urteilen. Ganz ehrlich, jetzt wäre ich frech.
3: Und dann macht Mike eine eindeutige Geste mit einem Mittelfinger.
16: Geht gar nicht. Ich habe ihn gewählt.
3: Mike will ernst genommen werden von seinem Gegenüber, von seinem Umfeld, von der Politik, die zu viel verspreche, aber nichts einhalte. Er ist auf Betriebstemperatur, der Grill jetzt auch. Er wirft die Schweinebauchscheiben auf das Aluschälchen.
16: Das dauert am längsten.
3: Eine Streuobstwiese, ein Stadtteil am Rande von Frankfurt. Flugzeuge am Himmel, eine Autobahn in Sichtweite. In der Nähe eine 70er-Jahre-Wohnsiedlung, in der Cecilia schon lange wohnt. Die Kindheit hat sie in Polen der 80er-Jahre verbracht. Den Vater, einen Rom, hat sie nie kennengelernt, nur einmal von Weitem gesehen. Als Teenie wächst sie in Deutschland auf. Sie ist Verkäuferin, hält sich mit mehreren Jobs über Wasser. Das ARD-Dialogwochenende.
12: So was Positives habe ich eigentlich noch nie erlebt mit fremden Menschen. Ja, das ist...
3: Cecilia, sie hält jetzt Kontakt mit einigen, die sie kennengelernt hat. Es sei eine große Überwindung gewesen, vor laufender Kamera in der großen Runde selbst etwas zu sagen.
12: Aber ich habe mich dann doch getraut und ich war mega stolz. Und dann kamen auch ein paar Leute an und haben gesagt, ey, du hast guten Punkt gesagt, weil uns geht es genauso. Ob in Deutschland wirst du als Ausländer gesehen und in Polen werde ich auch als Ausländer gesehen. Ich meine, egal wo du hingehst, du hast eigentlich keine richtige Heimat. Ja.
3: Cecilia ist Mitte 40. Ihr fehle manchmal das Lächeln beim Gegenüber. Die Deutschen, sagt sie, meckerten ein bisschen zu viel und wüssten den Wohlstand, in dem sie leben, oft nicht zu schätzen.
12: Es gibt Leute, die haben Kinder, die sind verheiratet, sind immer unzufrieden, ja. Und ich bin jetzt 8 Jahre alleine, ja, und kämpfe eigentlich, ja. Und auch diese Einsamkeit, ne, das verstehen halt nur die Leute, die wirklich lange alleine sind, ja.
3: Einsamkeit, alleine sein, nicht als gewähltes Single-Leben, sondern weil es ihr passiert. Sie ist eine von Millionen Menschen in Deutschland, die das erleben. Cecilia zeigt aber keine Verbitterung, sondern strahlt Freundlichkeit aus. Was sie sich wünscht?
12: Guck nicht so grimmig. Hört doch auf damit. Ihr habt doch jeden Tag was zu essen zu Hause. Ja, ihr habt ein warmes Bett, wo ihr schlafen könnt. Also, das ist doch schon.
3: Das ist doch schon was. Stimmt. Das ist eine Menge. Ich schaue auf meinen Fragezettel. Da steht ganz unten die Frage nach Plänen und Träumen. Schlicht, aber okay, oder?
12: Ja, was habe ich für Träume? Liebe meines Lebens kennenzulernen, ja. Im Supermarkt an der Kasse. ja.
3: Eine Doppelhaushälfte mitten im Taunus in einer Neubausiedlung der kleinen Stadt Idstein. Aufgeräumte Straßen, Elektroautos mit Stromanschluss am Haus. Kein Bäcker, kein Supermarkt. Marcel hat mich zu Hause empfangen mit Schokolade, Waffelkeksen und zuckerfreier Limo. Total nett. Das Wetter treibt uns aber wieder raus. Wir spazieren übers nahe Feld, landen auf einer Sitzbank am Waldrand. Passanten grüßen.
20: Hallo.
21: Nee, ihr stört nicht.
22: Ja, ich habe jetzt hier Sie als Atmo drauf.
3: Auf dem Weg hierher haben Marcel und ich schon viele Themen abgeräumt. Leben in der Stadt, kann er sich nicht vorstellen. Seine Kinder, seine Frau, meine Familie, sein Job bei der Deutschen Flugsicherung. Er steht offenbar stabil im Leben. Der Moment, der ihn überrascht hat, bei seinem ARD-Dialogwochenende in Baden-Baden.
23: Ich glaube, Ugur hieß der. Der sagte, dass er ein Start-up gegründet hat, mit dem er versucht, Firmen zu verbinden. Und sein Anliegen war es, Deutschland stärker zu machen oder Europa stärker zu machen. Und das fand ich dann doch ein ganz interessantes Statement, was ich so von jemandem, der türkischstämmig war, nicht erwartet hätte. Also das hat meinen Horizont durchaus was erweitert in dem Moment. Ne?
3: Marcel hat die Diskussion genossen, die Freundlichkeit. Gleichzeitig sagte er, sei es ihm nicht kontrovers genug gewesen. Beispiel Stadtbilddebatte. Das sei ein unsäglicher Kommentar gewesen vom Bundeskanzler, sagt Marcel.
23: Aber an sich ging es ja um die richtige Sache. Also der Punkt ist ja der, dass sich Deutschland verändert hat. Und da gehört zu, dass es viel bunter geworden ist, viel schöner, viel lustiger. Aber es gehört eben halt auch dazu, dass es Schattenseiten von diesem Ganzen gibt. Aber es wird oft so totgeschwiegen, weil man ganz schnell, wenn man über solche Dinge redet, in die rechte Ecke geschoben wird. Und das ist schlecht. Daraus entsteht, glaube ich, noch mehr Ablehnung gegen Menschen mit Migrationshintergrund. Und das wollen wir ja eigentlich alle nicht.
3: Was ist Heimat für ihn? Das schöne Zuhause in Idstein mit dem kleinen Pool im Garten? Nicht so richtig. Heimat sei noch immer das Dorf im Rheinland bei Bonn. Seine Jugendzeit, die Jahre bei der Freiwilligen Feuerwehr, der Junggesellenverein. Er spricht von Zusammenhalt. Die Menschen, die er in Baden-Baden kennengelernt hat, die teilten diesen Wunsch nach Gemeinsamkeit. Das erlebt er heute aber oft anders.
23: Den meisten Leuten geht es um sich selbst. Und das hat sich meines Erachtens verändert. Das war früher, wenn ich das als 50-Jähriger schon sagen darf, nicht so. Wenn ich es mir wünschen könnte, würde ich mir mehr von früher zurückwünschen, glaube ich. Also diese Zusammenhaltsgeschichte, was ich gerade schon mal angesprochen hatte, das ist eine super Erfahrung gewesen, die mich, wenn ich dran denke, jetzt noch total glücklich macht. Vielleicht ist das auch ein Stück weit der Grund, warum ich sagen kann, ich habe meine Heimat bei mir. Mensch, das sind ja Erkenntnisse hier im Interview.
3: Ein Interview, das natürlich viel mehr Zeit in Anspruch genommen hat, als die paar Minuten, die hier übrig bleiben.
23: Ja.
3: Das war bei Marcel aus Idstein so, bei Cecilia aus Frankfurt und auch bei Mike aus Freigericht Altenmittlau. Apropos.
16: So Leute, also ein paar Würstchen könnt ihr schon essen hier.
3: Mikes Frau hat frischen Krautsalat gemacht. Wir sitzen auf Plastikstühlen, essen gemeinsam und schauen ins Grüne.
16: Das hier ist Heimat. Das ist zu Hause.
3: Mike sagt, das rote Fleisch, das lässt er sich nicht nehmen. Und er sagt auch oft, seine Meinungen lasse er sich nicht nehmen. Und dass ihn das Wochenende in Leipzig nicht verändert habe. Vielleicht ein kleines bisschen.
16: Vielleicht beim Einschätzen von Menschen. So konnte man sich mal unterhalten und mal sich gegenseitig die Meinung sagen. Im Guten jetzt, nicht im Bösen.
3: Schönes Ende für die Reportage, aber da war ja noch diese letzte Frage auf dem Fragezettel, die mit den Träumen.
16: Ich habe noch einen Traum, noch einmal aus dem Flugzeug springen. Es gibt nichts Schöneres als wie fliegen.
3: Da spricht nochmal der Ex-US-Soldat und Fallschirmspringer Mike. Dann essen wir die übrigen Würstchen und quatschen noch ein bisschen.
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0: Und damit ist es jetzt 16.25 Uhr.
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1: Wir starten mit der Handball-Bundesliga. Nach 19 Jahren bei den Rhein-Neckar-Löwen heißt es heute Abend gegen Hannover-Burgdorf für Patrick Krötzky. Letzter Auftritt vor heimischem Publikum. Der 36-Jährige wird seine aktive Karriere nach dieser Saison beenden. Stefan Sander.
4: Zweimal Meister, zweimal DHB-Pokalsieger, EHF-Pokalgewinner und mehrfacher Supercup-Sieger. Die Erfolgsliste des Patrick Krötzkys bei den Rhein-Neckar-Löwen ist lang. Fast 600 Bundesligaspiele hat er für die Löwen absolviert. Bei den Mannheimern war er an allen Titelgewinnen beteiligt. Es verabschiedet sich im Heimspiel gegen Hannover-Burgdorf eine wahre Vereinslegende von den eigenen Fans. Ein letztes Mal geht es auf die Platte in seinem Wohnzimmer. Ein letztes Mal wird Patrick Krötzky in der Mannheimer Arena das Harz an seinen Händen spüren und die Stimmung genießen. Der Abschied fühlt sich für ihn richtig an. Alles hat seine Zeit. Ich habe einfach richtig viel Lust auf das Leben, das jetzt auf mich zukommt, sagte der gebürtige Pforzheimer. Danach wird er bei den Rhein-Neckar-Löwen im Clubmanagement erhalten bleiben.
1: Anpfiff der heutigen Partie in der Mannheimer SAP-Arena ist um 19 Uhr. Weiter mit den deutschen Fußballmännern. Das Team von Bundestrainer Julian Nagelsmann ist gestern in Chicago angekommen, wo am Samstag der letzte WM-Test gegen die USA angepfiffen wird. Weitere Infos zum Zeitplan von unserem Nationalmannschaftsreporter Holger Dahl.
5: Ja, also nach der ersten Nacht steht dann direkt für den ersten Tag natürlich auch ein bisschen Training auf dem Programm. Das wird sicher erstmal sanft ablaufen, weil es geht ja auch darum, den Jetlag irgendwie so ein bisschen zu verarbeiten. Das werden die schon hinbekommen, haben ja genug Zeit. Bis Samstag, dann ist das Testspiel gegen die USA hier in Chicago. Trainieren werden sie übrigens auf der Anlage des Major League Soccer Clubs Chicago Fire. Da hat Bastian Schweinsteiger, unser Sportschau-Experte, hier eine Weile Fußball gespielt. Also die Trainingsbedingungen werden ziemlich perfekt sein und dann geht es darum, so den letzten Feinschliff zu finden, bevor es dann ins endgültige WM-Trainingsquartier nach North Carolina, nach Winston-Salem geht und dann kann das Turnier losgehen.
1: Für die deutschen Frauen stehen noch zwei WM-Qualifikationsspiele auf dem Programm. Das erste am Freitagabend gegen Norwegen. Christopher Klein.
6: Der Druck, der auf den DFB-Frauen lastet, ist nicht zu unterschätzen. Verlieren verboten im Duell mit Norwegen, dem größten Konkurrenten im Kampf um das direkte WM-Ticket. Kathi Henrich sieht all das aber positiv.
7: Ich glaube, dass vielleicht auch dieser Druck dann uns auch gut tun wird, dass wir das eben auch auf dem Platz zeigen werden. Wir hoffen natürlich auf viel Unterstützung von den Fans auch, dass sie uns nach vorne auch eben anfeuern. Und das ist unser Ziel. Wir wollen auf jeden Fall das Ticket lösen. Und mit der Einstellung gehen wir auch am Freitag in das Spiel.
6: Bei einem Sieg gegen Norwegen könnten die DFB-Frauen ohne jeden Druck zum letzten Qualifikationsspiel nach Slowenien reisen. Bei einem Unentschieden hätten sie immerhin noch alles in der eigenen Hand.
1: Und das war's vom Sport für den Moment. Es wird 16.29 Uhr.
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0: Mit Simon Dörr, schönen Mittwoch. Unterricht, der Spaß macht, das gibt's ja nicht allzu viel, außer man hat dann vielleicht das eine Fach gefunden, für das man brennt. Und dann muss man eben trotzdem im Mathe-, Erdkunde- oder Englischunterricht sitzen. Für viele Schülerinnen und Schüler in Rheinland-Pfalz gibt es seit einem Jahr zumindest ein Fach, auf das man sich über die Woche verteilt schon ein bisschen freuen kann: Autos bauen. An 13 weiterführenden Schulen wurden jetzt ein Jahr lang Solarautos gebaut. Und die treten beim Solar Cars Cup in Kaiserslautern heute gegeneinander an.

0: Andreas Meyer-Feist.
1: Abhängigkeit bedeutet eine potenzielle Gefahr. Mit diesen Worten warnte EU-Technologiekommissarin Henna Virkkunen vor ferngesteuerten Abschaltmechanismen, sogenannten Kill-Switches, die Stromnetze und elektronische Dienste aller Art lahmlegen könnten. In einigen Branchen sollen Unternehmen verpflichtet werden, wenn es geht, europäische Hard- und Software einzusetzen. Amazon, Google und Microsoft decken derzeit etwa 60% des europäischen Cloud-Marktes ab. Um das Verhältnis zugunsten der Europäer umzudrehen, sollen europäische Anbieter in Zukunft gezielt gefördert werden, mit schnellen Genehmigungsverfahren und verbilligtem Strom.
0: Plug-in-Hybride stoßen in Europa bis zu 5-mal mehr CO2 aus als offiziell angegeben. Zu diesem Ergebnis kommt eine Untersuchung der gemeinnützigen Forschungsgruppe ICCT, die 2015 auch den VW-Abgasskandal aufgedeckt hatte. Die Autos, die sowohl einen Verbrennungsmotor als auch einen Elektromotor haben, fahren demnach viel seltener rein elektrisch als angenommen. Da sie durch die zwei Motoren außerdem schwerer seien, verbrauchten sie mehr Kraftstoff. Am höchsten falle diese Diskrepanz bei Mercedes aus. Für die Studie wurden die Daten von 8 Millionen Fahrzeugen ausgewertet. Die Bundesregierung hat die iranischen Luftangriffe auf den Flughafen von Kuwait verurteilt. Ein Mensch wurde dabei getötet, mindestens 63 weitere verletzt. Ein Sprecher des Auswärtigen Amts sagte, Angriffe auf Unbeteiligte und die zivile Infrastruktur seien in keiner Weise hinnehmbar und müssten sofort eingestellt werden. Deutschland stehe in Solidarität mit der Regierung in Kuwait und anderen Golfstaaten. Kuwait ist mit den USA verbündet, die von dem Golfstaat aus auch Angriffe auf den Iran fliegen. Der Hausärztinnen- und Hausärzteverband startet eine Protestkampagne gegen die Sparpläne der schwarz-roten Koalition bei den Gesundheitsausgaben. Geplant ist eine E-Mail-Aktion, bei der Patienten sich an ihre jeweiligen Bundestagsabgeordneten wenden können. Dazu sollen die knapp 50.000 Praxen Plakate und Informationsmaterial zugeschickt bekommen. Der Verband in Baden-Württemberg hat die Praxen dazu aufgerufen, aus Protest nächste Woche jeden zweiten Wartezimmerstuhl zu sperren. Das geplante Sparpaket soll die gesetzlichen Krankenkassen 2027 um mehr als 16 Milliarden Euro entlasten. Geplant sind unter anderem Ausgabenkürzungen bei Praxen, Kliniken und der Pharmabranche. Mehr als 30 öffentlich-rechtliche und private Rundfunkanstalten wollen stärker gegen die Wiederverwendung ihrer Texte und Beiträge durch die KI vorgehen. In Marseille haben unter anderem Vertreter von britischen, kanadischen, französischen und österreichischen Medien darüber beraten, wie KI-Diebstahl verhindert werden kann. Ein Sprecher der Guardian Media Group sagte, Ziel sei es, Standards zu entwickeln, um geistiges Eigentum zu schützen. Das Bündnis hat bereits ein Modell entwickelt, mit dem Medien live verfolgen können, inwiefern ihre Inhalte von KI-Anbietern genutzt werden. Die Menschen in Deutschland kaufen immer häufiger im Internet statt im Laden vor Ort. Zu diesem Schluss kommt der Handelsverband HDE in einer Prognose fürs laufende Jahr. So könnten die Online-Umsätze im Vergleich zu 2025 um 4,3% steigen. Laut dem Verband liegt das unter anderem daran, dass auch ältere Menschen das Online-Shopping inzwischen für sich entdeckt haben. Neben Kleidung und Elektronik werden auch immer häufiger Lebensmittel und Drogeriewaren im Netz bestellt. In der Slowakei können sich Paare bald von Politikern trauen lassen. Das Parlament in Bratislava hat eine entsprechende Gesetzesänderung vorgenommen. Diese sieht vor, dass ab September nicht mehr nur Pfarrer oder Standesbeamte, sondern auch Regierungspolitiker und Parlamentsabgeordnete zwei Menschen trauen können. Einige slowakische Medien kritisieren den Beschluss. Dort heißt es, während drängende Probleme ungelöst blieben, hätten sich Abgeordnete aus Imagegründen entschlossen, als Amor aufzutreten. SWR Nachrichtenredaktion Petra Muhr und Ramin Movasagian.
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3: Um 16.34 Uhr am Mittwochnachmittag. Autos bauen, das ist ein Schulfach, von dem man bisher nicht so wirklich viel gehört hat. Genau das hat es aber im vergangenen Jahr so an einigen weiterführenden Schulen in Rheinland-Pfalz gegeben. An den insgesamt 13 Schulen wurde gemeinsam entworfen, geschraubt und ausprobiert. Das Ziel war es, ein solarbetriebenes Auto zu bauen. Das Solar Car. Und diese Autos treten heute in Kaiserslautern beim Solar Cars Cup gegeneinander an, unter anderem im Slalom- und Langstreckenlauf. Der Lehrer Patrick Himpel ist einer der Köpfe hinter dem Projekt. Mit ihm habe ich vor der Sendung gesprochen. Wie kam es denn dazu, so ein Projekt ins Leben zu rufen?
4: Die Initialzündung war

0: ein Wettbewerb für ferngesteuerte Solarboote damals. Und ich dachte mir, es ist bestimmt noch viel cooler, wenn man die sprichwörtlich erfahren könnte, indem man sich selbst draufsetzt. Und so kam der erste Wettbewerb mit den Solarbooten ins Leben. Da haben wir auch zwei Wettbewerbe gehabt hier in der Region, bis wir festgestellt haben, dass das zwar ein mega gutes Projekt ist, dass aber viele teilnehmenden Schulen, damals waren es 13 Stück, nicht am Wasser liegen und deswegen Probleme hatten mit den Probefahrten. Und dann kam die Idee, diese Solartechnik einfach auf vier Räder zu setzen. Und mit Unterstützung des Ministeriums für Bildung konnten wir dann an unserer Schule drei Prototypen entwickeln, die dann als Blaupause gedient haben für das, was wir jetzt heute als Wettbewerb ausschreiben, rheinland-pfalzweit. Aktuell jetzt bis zu 15 Schulen daran beteiligt haben bisher.
1: Sie unterrichten in Bad Bergzabern und sind heute dann auch bei dem Cup mit dabei. Wie hoch schätzen Sie Ihre eigenen Chancen ein, wenn Sie der Erfinder sind quasi oder die Chancen Ihrer Schule?
0: Ich hoffe natürlich, dass die Chancen gut sind, wobei das ein bisschen ein unlauterer Wettbewerb ist, weil wir auch immer so ein bisschen Vorreiter sind mit Experimenten. Und wir fahren diesmal nicht in der regulären Klasse mit, sondern in einer sogenannten offenen Klasse, die erlaubt ein bisschen mehr Ausprobierens. Und wir haben diesmal ein Fahrzeug am Start, was zwei Motoren hat, auch ein bisschen mehr Strom verbraucht. Dafür haben wir einen größeren Akku drin und fahren somit außer Konkurrenz.
1: Sie haben jetzt eben schon erzählt, dass es da auch einen Kontakt zum Bildungsministerium gab. Wenn man über Bildung spricht, dann hört man ja ganz oft, es muss hier gespart werden, es muss dort gespart werden. Und wenn man dann hört, dass an solarbetriebenen Fahrzeugen gebaut wird, dann klingt das erstmal nicht so danach, dass das Geld dafür so einfach zu bekommen ist. Wie kann man sich das vorstellen?
0: Also wir haben eine Unterstützung einerseits vom Ministerium für Bildung. Die finden das Projekt auch gut, weil es zu dieser MINT-Offensive des Landes Rheinland-Pfalz ganz gut passt. Wir haben außerdem Drittmittel, das sind oft Berufsverbände, die natürlich auch daran interessiert sind, dass Fachkräfte akquiriert werden, die man ganz gut auch in diesen Schülereien dann später finden kann. Und so sind wir auf die Suche gegangen und haben da ein Paket an Sponsoren zusammengeschnürt, die das Ganze dann finanzieren und sogar auch jetzt für die nächsten 3, 4 Jahre festgemacht haben.
1: Jetzt muss man vielleicht kurz sagen, MINT, das steht für Mathematik, Informatik, Naturwissenschaft und Technik und Rheinland-Pfalz bemüht sich da jetzt schon seit Jahren mit dieser MINT-Offensive, vor allem das Profil an Realschulen zu stärken. Sie unterrichten an einer Realschule Plus. Und es ist ja so, dass die teilnehmenden Zehntklässler jetzt auch kurz vor der Ausbildung stehen. Hat sich aus Ihrem Projekt denn da schon mal ein Ausbildungsplatz auch tatsächlich ergeben?
0: Ja, das ist schon passiert. Also wir machen ja ganz viel in Richtung Berufsorientierung. Die lernen ihre Stärken und Schwächen kennen. Und so ist es schon öfters passiert, dass Leute manchmal sogar durch Zufall in diese AG kamen, dann gemerkt haben, dass sie technisch große Interesse und vor allem auch technisch großes Talent hatten. Es gab auch den Fall, dass beim Bewerbungsgespräch ein Zertifikat vorgelegt wurde, das heißt ein Teilnahmezertifikat von dieser AG und daraus direkt ein Ausbildungsvertrag wurde, weil eben diese Personalabteilung das toll fand, wenn sich jemand mit so einer offenen Arbeitsform schon beschäftigt hat und da auch erfolgreich war.
1: Das heißt, man kann sagen, es ist eigentlich, das klingt jetzt nur nach so einem Streberspruch, aber es ist eigentlich immer sinnvoll, sich auch in AGs in der Schule auszuprobieren, um eben dann zu sehen, was zu einem passen könnte.
0: Absolut. Und das ist auch eigentlich so der Schwerpunkt, warum ich diesen Job mache. Wir haben ja jetzt eine Zeit, wo man im Grunde mit drei Mausklicks mehr oder weniger alles bekommen kann. Und dann mal länger an einer Sache dran zu bleiben, auch mal eine Frustrationsphase auszuhalten, also einfach frustrationstolerant zu werden, dabei ausprobieren zu können, ohne dass es direkt negative Konsequenzen hat, das ist einfach ein sehr gutes Erprobungsfeld. Und wer die Techniker von morgen will, der muss halt dafür sorgen, dass die sich auch rechtzeitig ausprobieren können. Wir haben übrigens auch nicht nur Zehntklässler, sondern das geht schon ab der 7. Klasse los. Und sehr viele, die in der 7. Klasse einsteigen, bleiben dann auch über Jahre dabei und bauen dann immer mehr Skills auf im Laufe dieser Zeit und sind hoch motiviert, ganz nebenbei.
1: Eine Investition in die Zukunft, also sagt Patrick Himpel. Er ist Lehrer in Bad Bergzabern und eine der Initiatoren hinter dem Solar Cars Cup, der heute in Kaiserslautern stattfindet.
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1: Es ist eine umstrittene Entscheidung. Für den Kölner Dom, eines der bekanntesten Wahrzeichen Deutschlands und UNESCO-Weltkulturerbe, wird ab Juli Eintritt fällig. Touristinnen und Touristen müssen dann 12 Euro bezahlen. Wer im Kölner Dom beten möchte oder einen Gottesdienst besuchen will, der kommt aber weiterhin kostenlos rein. 12 Euro Eintritt also ab Juli für einen Besuch im Kölner Dom. Unser Reporter Matthias Trapp kennt die Gründe hinter dieser Entscheidung.
3: Die Betreiber des Kölner Doms hoffen, mit den 12 Euro den Unterhalt und den Erhalt des Welterbes finanzieren zu können. Aktuell ist der Betrieb nicht kostendeckend. Es bleibt eine Lücke, trotz Spenden und öffentlicher Gelder, von 4 Millionen Euro im Jahr. Der Unterhalt des Doms kostet täglich 44.000 Euro, jährlich sind es 16 Millionen. Neben der Instandhaltung sind auch die Kosten für Energie und Personal gestiegen. 170 Menschen sind am UNESCO-Welterbe Kölner Dom angestellt. Ziel ist, diese Kosten in den Griff zu bekommen, Rücklagen zu bilden, davon ist erstmal keine Rede.
1: Jetzt ist der Kölner Dom wahrscheinlich der bekannteste in Deutschland, aber auch im Südwesten, in Rheinland-Pfalz zum Beispiel, gibt es welche. In Mainz und auch in Worms hat sich SWR-Reporter Jürgen Wolf umgehört, wo es ja auch jeweils einen großen und bekannten Dom gibt. Will man da denn künftig auch Eintritt verlangen?
4: In Mainz ist so etwas nicht geplant. Domdekan Priesel sagte, es sei bei den Zugängen des Doms sehr aufwendig, dies allein architektonisch hinzubekommen. Stattdessen setze man weiterhin auf Spenden und Zuwendungen. Und auch in Worms wird der Zutritt kostenlos bleiben, sagte der Propst am Dom, Tobias Schäfer.
5: Wir haben das mehrfach auch schon mal überlegt und besprochen und sind immer wieder zu dem Schluss gekommen, dass wir das nicht machen wollen. Vor allem, weil es uns eben auch wichtig ist, so deutlich zu machen, dass der Dom eben zuallererst ein Gotteshaus ist, das allen offen stehen soll und nicht ein Museum.
4: Und der Unterschied dieser beiden Kathedralen ist ja auch gewaltig, denn gegenüber den etwa 6 Millionen Besuchern des Kölner Doms sind die 400.000, die jährlich in den Wormser Dom kommen, doch eher übersichtlich. Der Eintritt von 12 Euro, der hat allerdings auch den Kirchenmann aus Worms überrascht.
5: Ich glaube, es ist schon ein strammer Preis, zucke ich auch erstmal zusammen. Auf der anderen Seite, wenn man eben bedenkt, dass ja auch eine ganze Logistik dazu gehört, dass in Köln auch Sicherheitsdienste involviert sind, in einem ganz anderen Ausmaß, als das bei uns ist. Und natürlich auch der Erhaltungsaufwand am Kölner Dom nochmal ganz erheblich ist, dann kann man es vielleicht ein bisschen nachvollziehen, dass das dann eben auch eine stattliche Summe sein muss.
4: Dennoch kann man in den Kölner Dom auch kostenlos, zum Beispiel als Besucher von Gottesdiensten oder wer einfach nur beten möchte, der kann durch den Nordeingang rein und muss auch nicht zahlen. Wie man das jetzt allerdings kontrollieren kann, das weiß auch der Propst am Wormser Dom nicht.
5: Ja, das frage ich mich auch. Also ich weiß nicht, wie die Kölner das regeln wollen. Am Ende wird man das den Leuten dann auch glauben müssen. Aber es ist schon ein bisschen schwierig, glaube ich.
4: Ein Problem, das man in Worms nicht lösen muss. Dort bleibt erstmal alles beim Alten. Aber wer weiß, vielleicht ändert sich das ja auch irgendwann mal.
1: Das Thema polarisiert auf jeden Fall. Wir haben deswegen mal die Menschen in Trier vor dem Dom gefragt, ob sie Eintritt zahlen würden.
6: Warum nicht? Das kommt immer darauf an, wie viel. 2-3 Euro. Ein Museum kostet auch Eintritt.
7: Wenn wir jetzt anfangen, in sämtlichen Welterbestätten Eintritt zu nehmen, ich denke, das wäre nicht das richtige Signal für die Touristen. Das ist ein Welterbe und das heißt, es gehört eigentlich der ganzen Menschheit.
8: Also ich finde schon, diese ganzen Gebäude kosten ja unheimlich viel Unterhalt und ich bin eigentlich nicht dagegen. Ich finde immer, wenn man dazu beitragen kann, dass die Gebäude schön erhalten bleiben, das ist ja auch ein kulturelles Erbe der Menschheit, dann hätte ich nichts dagegen.
9: Das würde ich nicht gut finden, weil wahrscheinlich dann die Touristen nicht mehr reingehen und es verliert an Publikumswirksamkeit der Dom.
10: Wenn ein Mann oder eine Frau in der Kirche sich hinsetzen will, ein bisschen Ruhe oder Kraft schöpfen möchte, dann sollte das auch einfach so zugänglich sein.
11: Ich finde es toll, wenn es nichts kostet. Und ich denke, man müsste andere Überlegungen anstellen, wie man an Geld kommt. Mit Spendenaufrufen, freiwilligen Aktionen. Die Kirche, da die ja auch nicht mehr so viele Kirchenanhänger hat, sollte sie mehr diesen Weg suchen.
1: Meinungen aus Trier, ob die Menschen dort bereit wären, Eintritt zu zahlen für einen Besuch des Trierer Doms.
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1: Den besten Krimi der Woche, klar, den gibt's natürlich sonntagabends im Tatort. Man kann aber auch mittlerweile an anderen Orten einen echten Krimi erleben. Live. Zum Beispiel in Restaurants und Weingütern im Südwesten. Zwischen Essen und Wein wird dann bei den sogenannten Krimi-Dinnern auch fleißig ermittelt. Dabei nehmen die Schauspieler ihr Publikum direkt mit in die Geschichte. SWR-Reporterin Verena Hafner war bei einem Krimi-Dinner in Trier dabei.
16: Ein festlich geschmückter Ballsaal, die Gäste sitzen an großgedeckten Tischen vor ihrem Glas Wein. Und mitten im Raum ein Brettspieltisch. Denn das hier ist kein normales Abendessen. Eigentlich ist es der gemeinsame Galaabend der Gäste des Luxushotels Pachisi. Hier soll das neue Brettspiel Und du bist raus vorgestellt werden. Doch bevor es dazu kommt, platzt Schauspielerin Stella Vignolo als hysterische Yogalehrerin hinein. Laut, überdreht und ziemlich verdächtig. Genau das liebt sie an solchen Abenden.
17: Man muss wirklich offen dafür sein, zu improvisieren, weil man weiß ja nie, was von den Gästen kommt. Und es ist ein interaktives Theaterstück und dementsprechend muss man dann auch anders antworten und am besten etwas Witziges, weil es muss auch gelacht werden. Und das macht auch mit dem Schauspieler was, dass man so alles freilässt.
16: Während draußen langsam die Sonne untergeht, wird drinnen gerätselt, verdächtigt und diskutiert. Wer lügt? Und vor allem, wer wird heute Abend sterben? Die Gäste sind dabei nicht nur Zuschauer, sie sind Teil des Falls.
18: Ich freue mich, dass das mit einer gewissen Leichtigkeit ist, mit Humor. Das ist schon angenehm. Ob wir es noch erschaffen? Mal schauen.
16: Zwischen den einzelnen Akten wird gegessen. Für Küchenchef Ali Bussi gehört das genauso zum Erlebnis wie die Ermittlungen selbst.
19: Zwischendurch gibt es immer wieder mal Show-Effekte, wo es dann zum Beispiel so ein Getränk gibt, wo dann halt der Todestrank sein soll. Aber wir mit dem Essen sind dann nur begleitend dazu.
16: Und genau das scheint an diesem Abend zu funktionieren. Immer wieder wird gelacht, diskutiert und spekuliert. Die Gäste sind begeistert.
20: Es wirkt auf den ersten Blick einfach und dann war es irgendwie doch anders als erwartet.
21: Würde ich jederzeit gerne nochmal wieder machen. Schön, dass die Leute mit einbezogen waren, die mitmachen konnten, interagieren mussten. War schön, hat Spaß gemacht.
22: Man hatte auch die Zeit zum Essen und trotzdem auch die Zeit, dem Schauspiel zu folgen. Es war wirklich ein sehr unterhaltsamer Abend.
16: Ein Krimi-Dinner ist eben viel mehr als nur Theater- oder Restaurantbesuch.
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1: Heute Abend gibt es viele Wolken, manchmal auch Regen. In der Nacht dann auch genauso weiter. Gegen Morgen in Rheinland-Pfalz lokal nass. Dann viele Wolken und im Tagesverlauf schauerartiger Regen bei 15 bis 22 Grad.
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1: Deutschland hat nur wenige eigene Rohstoffe. Deshalb sollen Materialien stärker wiederverwendet und recycelt werden. Zum Beispiel, indem wichtige Rohstoffe aus alten Handys zurückgewonnen werden. Dafür hat die Bundesregierung jetzt ein Aktionsprogramm zur Umsetzung der Kreislaufstrategie beschlossen. In Deutschland sind im letzten Jahr so viele Menschen mit der deutschen Staatsbürgerschaft ausgestattet worden wie noch nie. Das hat das Statistische Bundesamt mitgeteilt. Mehr als 330.000 Menschen wurden demnach eingebürgert. Das Amtsgericht Öhringen im Hohenlohe-Kreis hat einen 57-Jährigen zu einer Geldstrafe verurteilt, weil er Kanzler Merz als Lügenfritz bezeichnet hatte. Er muss 450 Euro zahlen. Den Kommentar hatte er in einem Facebook-Post hinterlassen.
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1: Am Mittwochnachmittag mit Simon Dörr. Auf dem Land ist die Luft besser als in der Stadt. Das heißt es zumindest immer. Aber so ganz einfach ist es dann doch nicht. Gerade in den Sommermonaten belastet bodennahes Ozon die Atemwege. Und überraschenderweise ist das Problem da auf dem Land oft größer als in der Stadt. Und dann sind Ältere und Vorerkrankte, aber auch Kinder besonders gefährdet. Sharin Sandiraratscha aus der ARD-Gesundredaktion berichtet, was dahinter steckt.
23: Wenn Kinder im Sommer draußen spielen, kann das die Atemwege belasten, ganz ohne Allergie. Denn viel UV-Strahlung fördert die Bildung von bodennahem Ozon. Ozon ist in erster Linie ein Reizgas. Deshalb kann es den ganzen Atemtrakt reizen. Es kann tief in die Lunge eindringen und die Schleimhäute angreifen. Und dort kann es dann Entzündungen auslösen und die Lungenfunktion einschränken. Das Robert-Koch-Institut und andere Fachleute warnen deshalb auch vor gesundheitsschädlichen Auswirkungen. So auch die Umweltmedizinerin Tamara Schikowski.
0: Also es kann zu einer eingeschränkten Lungenfunktion führen, aber natürlich auch Asthmaanfälle hervorrufen. Auch für Menschen, die eine chronisch obstruktive Lungenerkrankung haben. Die haben halt viel häufiger dadurch dann Atemnot. Andere Erkrankungen sind zum Beispiel auch erhöhte Herzinfarkte, Schlaganfälle und es kann auch den Blutdruck erhöhen.
23: Macht man Sport oder bewegt sich viel, steigt auch die Atemfrequenz und man atmet mehr ein. Auch deshalb sind Kinder besonders gefährdet, erläutert der Lungenfacharzt Stefan Heindl.
3: Das heißt, die Lungen reifen noch nach. Und dann muss man einfach überlegen, wenn man jetzt auf das Körpergewicht, auf die Menge an Schadstoff pro Körpergewicht ausgeht, dann sind natürlich Kinder da besonders benachteiligt. Dann wird durch Ozon ein oxidativer Stress auf die Lungen ausgebildet. Und dann kann es da zu entsprechenden Veränderungen oder Schädigungen der Lunge kommen.
23: Damit bodennahes Ozon entsteht, braucht es zwei Dinge, UV-Strahlung und sogenannte Vorläuferstoffe. Vorläuferstoffe sind zum Beispiel Methan, Stickoxide oder flüchtige organische Verbindungen. Man würde vermuten, dass bodennahes Ozon vor allem in den Städten ein Problem ist, weil Stickoxide durch Abgase gebildet werden. Allerdings sind Ozonbelastungen im ländlichen Raum oft höher, sagt die Umweltmedizinerin Elke Hertig von der Universität Augsburg.
5: Kommt eben darauf an, welche anderen Vorläufersubstanzen auch vorhanden sind. Jetzt in städtischen Räumen ist am wichtigsten die Stickoxide, zum Beispiel aus dem Verkehr kommen. Im ländlichen Raum, bei hohem Anteil von Landwirtschaft mit Methanemissionen, dann spielt eben Methan eine größere Rolle.
23: Dazu kommt, Stickoxide sind paradoxerweise nicht nur für die Bildung von Ozon, sondern auch für den Ozonabbau verantwortlich. Das ist bei Methan nicht direkt der Fall. Methan wird vor allem in der Landwirtschaft freigesetzt. Aber im ländlichen Raum spielen auch andere flüchtige organische Verbindungen eine Rolle, ebenfalls als Vorläuferstoffe für Ozon. Die entstehen ganz natürlich. Pflanzen zum Beispiel sondern solche Verbindungen ab. Sie locken damit Bestäuber zu Blüten und Tiere, die Samen verbreiten, zu duftenden Früchten. Und sie sind auch wichtig für die Pflanzen, um sich vor Krankheiten zu schützen. Dadurch steigt die Ozonkonzentration in der Luft an. Und das Absurde daran ist, Ozon schadet wiederum den Pflanzen. Die nehmen das vor allem über Spaltöffnungen auf ihren Blättern auf. Das stresst die Pflanzen, schädigt die Blätter, hemmt das Wachstum und führt am Ende zu Ernteausfällen. Doch auch der globale Ausstoß von Treibhausgasen spielt eine Rolle. Denn Gase bleiben nicht an Ort und Stelle.
5: Wir haben einmal die lokalen Quellen, was direkt vor Ort entsteht, aber natürlich auch bis zum interkontinentalen Austausch. Also Vorläufersubstanzen, die zum Beispiel in den USA emittiert werden, gelangen nach Europa. Vorläufersubstanzen, die wir emittieren, gelangen dann wieder in andere Regionen natürlich.
23: Treibhausgase wie Methan zu reduzieren, kann sich also auch auf die Ozonbildung im Sommer auswirken und damit die Gesundheit schützen.
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1: Mit Andreas Reinhardt.
12: Die EU will unabhängiger von amerikanischen und chinesischen Technologiekonzernen werden. Dazu legte die EU-Kommission heute neue Gesetzespakete vor. Aus Brüssel Andreas Meyer-Feist.
24: Abhängigkeit bedeutet eine potenzielle Gefahr. Mit diesen Worten warnte EU-Technologiekommissarin Henna Virkkunen vor ferngesteuerten Abschaltmechanismen, sogenannten Kill-Switches, die Stromnetze und elektronische Dienste aller Art lahmlegen könnten. In kritischen Bereichen will die EU deshalb wieder die Kontrolle zurückgewinnen. In einigen Branchen sollen Unternehmen verpflichtet werden, wenn es geht, europäische Hard- und Software einzusetzen. Amazon, Google und Microsoft decken derzeit etwa 60% des europäischen Cloud-Marktes ab. Um das Verhältnis zugunsten der Europäer umzudrehen, sollen europäische Anbieter in Zukunft gezielt gefördert werden, mit schnellen Genehmigungsverfahren und verbilligtem Strom. Die Gesetzespakete müssen noch vom Europäischen Parlament und von den EU-Mitgliedstaaten verabschiedet werden.
12: Der Meta-Messenger muss sich weiterhin an strenge Regeln des Gesetzes für digitale Märkte halten. Das bestätigt das Gericht der Europäischen Union. Für die Verkaufsplattform Marketplace wurde die Einstufung hingegen für nichtig erklärt. Aus unserer Rechtsredaktion Fabian Töpel.
4: Die Europäische Kommission hatte 2023 6 Tech-Konzerne zu sogenannten Torwächtern erklärt, weil sie über besonders große Marktmacht verfügen und entscheidend über den Zugang zu Verbrauchern bestimmen, müssen sich Torwächter an strenge Wettbewerbsregeln halten. Zu den ausgewählten Torwächtern zählen unter anderem Amazon, der Google-Mutterkonzern Alphabet, aber auch Meta mit seinen Diensten Facebook, WhatsApp und Instagram. Meta akzeptierte die Einschätzung teilweise, klagte aber gegen die Auflistung seiner Dienste Messenger und Marketplace vor dem Gericht der Europäischen Union. Was den Dienst Messenger betrifft, hat das Gericht die Einschätzung der Kommission nun bestätigt. Nicht hingegen für die Verkaufsplattform Marketplace. Da sagt das EU-Gericht, die Einstufung von Marketplace als sogenannter Torwächter sei nichtig. Die EU-Kommission habe nicht richtig begründet, warum Marketplace selbst auch ein Torwächter ist. Zwischenzeitliche Änderungen an den Nutzungsbedingungen seien nicht berücksichtigt worden. Entschieden hat nun die erste Instanz. Es kann sein, dass auch der Europäische Gerichtshof noch in der Sache urteilen muss.
12: Der Pharmakonzern Boehringer Ingelheim will in Deutschland Investitionen in Höhe von insgesamt 900 Millionen Euro streichen. Das hat das Unternehmen heute bestätigt. Zuerst hatte das Handelsblatt darüber berichtet. Christoph Mautes aus unserer Wirtschaftsredaktion hat die Details.
6: Als zentralen Grund für die gestrichenen Investitionen nannte der Konzern das Sparpaket im Gesundheitswesen, an dem die Bundesregierung aktuell arbeitet. Betroffen seien demnach Investitionen in den kommenden 3 Jahren, die eigentlich in die Infrastruktur der Standorte in Deutschland hätten fließen sollen. Etwa in Laborgebäude. Die langen Entwicklungszyklen der Pharmabranche verlangten Planbarkeit, sagte Boehringer Deutschlandchef Medard Sunmakers dem Handelsblatt. Und die seien mit dem aktuellen Gesetzesentwurf nicht mehr gegeben. Wenn in Europa keine attraktiven Rahmenbedingungen herrschen, stelle sich die Frage, wie viel Kapazitäten man dort für die lokalen Märkte brauche. Man müsse Schritt halten mit der Entwicklung in Asien und den USA. In den USA will Boehringer bis 2028 insgesamt 10 Milliarden Dollar investieren. Der US-Markt ist der wichtigste für das Familienunternehmen aus Rheinhessen.
12: Ein Viertel der im Mai zugelassenen Neufahrzeuge waren reine Elektroautos. Das hat das Kraftfahrtbundesamt heute mitgeteilt. Fast 60.000 Stromer wurden demnach im vergangenen Monat neu zugelassen. Im Vergleich zum Vorjahresmonat stieg die Zahl der verkauften E-Autos um knapp 40% an. Ernüchterung macht sich bei den Anlegern am Frankfurter Aktienmarkt breit. Die Friedensgespräche im Nahen Osten kommen nicht recht voran. Die Kämpfe flammen immer wieder auf, der Ölpreis steigt. Der Leitindex DAX sinkt, und zwar deutlich um fast 1,5%. Die 25.000-Punkte-Marke hat er nicht halten können. Eine Trendwende ist erstmal nicht in Sicht. Lilly-Marie Hilscher.
7: Die Weltwirtschaft steht unter Druck. Der Grund ist der Krieg im Iran. Die OECD, eine internationale Organisation für wirtschaftliche Zusammenarbeit, warnt jetzt, das weltweite Wirtschaftswachstum wird sich verlangsamen. Wie stark sei allerdings abhängig von der Dauer des Krieges. Falls sich der Konflikt bald entspannt, sinkt das Wachstum der Weltwirtschaft laut Prognosen von 3,4% im vergangenen Jahr auf 2,8% in diesem. Hält der Konflikt allerdings länger an, sieht das deutlich düsterer aus. Das Wachstum der Weltwirtschaft könnte sich erheblich verlangsamen und einige Länder würden in eine schwere Krise rutschen, an den Rand einer Rezession. Besonders Entwicklungsländer mit wenig eigenen Energiereserven wären betroffen, denn vor allem der starke Anstieg der Ölpreise belastet enorm. Das Hauptproblem laut der OECD: viele Länder sind von der Straße von Hormuz abhängig, wenn es um Energie wie Öl und Gas geht. Wird diese wichtige Meeresstraße blockiert, so wie aktuell durch den Krieg, bekommen Länder weltweit Probleme, weil die Energielieferungen gestört sind. Der Rat der OECD deshalb: mehr investieren, um von fossiler Energie wegzukommen. Auch Deutschland spürt die Folgen des Krieges, die Wirtschaft wächst langsamer, gleichzeitig steigen bereits die Preise und es bleibt insgesamt weniger Geld für Konsum.
12: Und das war's für diese Stunde aus der Wirtschaftsredaktion. Die Zeit 16.59 Uhr.
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8: Mit Christian Haug. Guten Tag. 5 Vetomächte geben im Weltsicherheitsrat den Ton an. Mit am Tisch sitzen aber auch 10 nichtständige Mitglieder. Die Bundesregierung hätte gern einen dieser Plätze im wichtigsten Gremium bei den Vereinten Nationen. Die Entscheidung darüber fällt heute Abend. Darüber sprechen wir mit unserer Korrespondentin in New York gleich nach den Nachrichten.
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8: Am Abend wechselnd wolkig, örtlich Schauer. In der Nacht teils gering, teils stark bewölkt. In Rheinland-Pfalz gegen morgen dann lokal nass. Morgen dann viele Wolken, im Tagesverlauf schauerartiger Regen, auffrischender Südwestwind, maximal 15 Grad in der Eifel und bis 22 Grad in Oberschwaben.
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9: Um 17 Uhr mit Jonathan Wiese. Die Europäische Union will unabhängiger von digitaler Infrastruktur aus den USA und China werden. Die Kommission hat mehrere Gesetzentwürfe vorgelegt, um europäische Produkte zu fördern, auch aus Sicherheitsgründen. Aus Brüssel berichtet Andreas Meyer-Feist.
24: Abhängigkeit bedeutet eine potenzielle Gefahr. Mit diesen Worten warnte EU-Technologiekommissarin Henna Virkkunen vor ferngesteuerten Abschaltmechanismen, sogenannten Kill-Switches, die Stromnetze und elektronische Dienste aller Art lahmlegen könnten. In einigen Branchen sollen Unternehmen verpflichtet werden, wenn es geht, europäische Hard- und Software einzusetzen. Amazon, Google und Microsoft decken derzeit etwa 60% des europäischen Cloud-Marktes ab. Um das Verhältnis zugunsten der Europäer umzudrehen, sollen europäische Anbieter in Zukunft gezielt gefördert werden, mit schnellen Genehmigungsverfahren und verbilligtem Strom.
9: Plug-in-Hybride stoßen in Europa bis zu 5-mal mehr CO2 aus als offiziell angegeben. Zu diesem Ergebnis kommt eine Untersuchung der gemeinnützigen Forschungsgruppe ICCT, die 2015 auch den VW-Abgasskandal aufgedeckt hatte. Die Autos, die sowohl einen Verbrennungsmotor als auch einen Elektromotor haben, fahren demnach viel seltener rein elektrisch als angenommen. Da sie durch die zwei Motoren außerdem schwerer seien, verbrauchten sie mehr Kraftstoff. Am höchsten falle diese Diskrepanz bei Mercedes aus. Für die Studie wurden die Daten von 8 Millionen Fahrzeugen ausgewertet. In New York hat die Sitzung der UN-Generalversammlung zur Abstimmung über die neuen nichtständigen Mitglieder des Weltsicherheitsrates begonnen. Auch Deutschland hat sich um einen nichtständigen Sitz im UNO-Sicherheitsrat beworben, und zwar für 2027 und 2028. Außerdem haben sich Österreich und Portugal beworben. Es gibt aber nur 2 freie Sitze. Bislang war Deutschland 6-mal als nichtständiges Mitglied in dem Rat vertreten. Die Polizei hat einen Jugendlichen bei Augsburg festgenommen, der einen islamistischen Anschlag geplant haben soll. Nach Angaben der Ermittler sympathisierte der 15-Jährige mit der Terrormiliz Islamischer Staat und hatte bereits einen selbstgebauten Sprengsatz gezündet. Dabei wurden er selbst und ein Freund verletzt. Mögliches Anschlagsziel soll eine Synagoge gewesen sein. Die Generalstaatsanwaltschaft München ermittelt unter anderem wegen der Vorbereitung einer schweren staatsgefährdenden Gewalttat. Mehr als 30 öffentlich-rechtliche und private Rundfunkanstalten wollen stärker gegen die Wiederverwendung ihrer Texte und Beiträge durch die KI vorgehen. In Marseille haben unter anderem Vertreter von britischen, kanadischen, französischen und österreichischen Medien darüber beraten, wie KI-Diebstahl verhindert werden kann. Ein Sprecher der Guardian Media Group sagte, Ziel sei es, Standards zu entwickeln, um geistiges Eigentum zu schützen. Das Bündnis hat bereits ein Modell entwickelt, mit dem Medien live verfolgen können, inwiefern ihre Inhalte von KI-Anbietern benutzt werden. Der US-Softwarekonzern Apple will in Berlin sein erstes europäisches Entwicklerzentrum eröffnen. Nach Unternehmensangaben soll es noch dieses Jahr entstehen. In dem Zentrum sollen unter anderem Workshops für Programmierer, App-Entwickler und Designer stattfinden. Es ist der 4. Apple-Standort außerhalb der USA. Hintergrund ist auch der Wettbewerb der Betriebssysteme. Apple will sich auf dem europäischen Markt gegen Android-Systeme behaupten. Der Film »Falsche Bewegung« von Regisseur Wim Wenders soll vorerst nicht mehr im Fernsehen und bei Streaming-Plattformen gezeigt werden. Das hat Wenders selbst angekündigt. Hintergrund ist eine Nacktszene mit der Schauspielerin Nastassja Kinski. Die damals 13-Jährige wurde in einer Szene mit nacktem Oberkörper gezeigt. Kinski hatte laut eigenen Angaben mehrfach gebeten, die 2-minütige Sequenz zu entfernen. Wenders hat die Schauspielerin nun um Entschuldigung gebeten. SWR Nachrichten, Redaktion Petra Muhr und Ramin Movasagian. Das Wetter in Baden-Württemberg und Rheinland-Pfalz. Mit westlicher Strömung zieht mäßig warme und teils feuchte Atlantikluft heran. Die Vorhersage: Am Abend wechselnd wolkig, örtlich Schauer, in der Nacht bewölkt, in Rheinland-Pfalz gegen morgen lokal Regen. Tiefstwerte 17 bis 9 Grad. Morgen gibt es viele Wolken und Regen, maximal 15 Grad in der Eifel und bis zu 22 Grad in Oberschwaben. Die weiteren Aussichten: Freitag und Samstag wechselnd bewölkt mit Sonne und nur selten Regen, ähnliche Temperaturen. Die Zeit: Es ist 17.05 Uhr.
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8: Mit Christian Haug. Guten Tag. Und das sind drei unserer Themen bis 17:30. Wie stehen die Chancen für einen deutschen Sitz im Weltsicherheitsrat? Darüber sprechen wir mit unserer Korrespondentin in New York. Hat US-Präsident Trump das Interesse an den Iran-Verhandlungen verloren? Das fragen wir unsere Korrespondentin in Washington. Und warum kümmert sich in Baden-Württemberg jetzt unter anderem das Wohnungsbauministerium um die Sportpolitik? Das erklärt uns unser Landespolitik-Experte in Stuttgart. Bei den Vereinten Nationen sitzt die Bundesrepublik bisher nicht am Tisch bei den Erwachsenen. Und das, obwohl Deutschland nach seiner Wirtschaftsleistung in Europa Platz 1 und im weltweiten Vergleich Platz 3 belegt. Und auch militärisch will die Bundesregierung eine Führungsrolle einnehmen. Die Bundeswehr soll schließlich zur stärksten konventionellen Armee Europas werden. Eine Chance auf einen Platz am Tisch der ständigen Mitglieder des Weltsicherheitsrats hat Deutschland trotzdem nicht. Dort bleiben die Atommächte USA, China, Russland, Großbritannien und Frankreich unter sich. Aber heute entscheidet sich, ob Deutschland zumindest für die kommenden 2 Jahre als nicht ständiges Mitglied in das höchste UN-Gremium aufrücken darf. Gerade läuft das Wahlverfahren für die 10 Plätze, die dort zu vergeben sind. Giselle Uecker beobachtet die Wahl für uns in New York. Frau Uecker, wie genau wird jetzt darüber entschieden, wer als nicht ständiges Mitglied in den Sicherheitsrat kommt?
11: Darüber entscheiden die Mitgliedsländer in der UN-Generalversammlung. Die können da ihre Stimmen abgeben für die Bewerber in einer geheimen Wahl. Also hinterher weiß man nicht, wer hat für wen gestimmt und nicht für den anderen. Und die Kandidaten brauchen immer also 2/3 aller Stimmen, damit sie dann den Sitz im Sicherheitsrat bekommen. Das kann in einem Wahlgang, in einem einzigen klappen. Manchmal braucht es da aber tatsächlich mehrere Wahlgänge. Jetzt gerade läuft ja schon ein Wahlgang. Alle haben ihre Stimmen abgegeben. Die Sitzung wurde jetzt unterbrochen, weil man gerade die Stimmen auszählt.
8: Und bis wann ist dann mit einer Entscheidung zu rechnen?
11: Also für Deutschland kommt das so ein bisschen drauf an, ob es im ersten Wahlgang klappt. Dann haben wir vielleicht, ich würde mal schätzen, bis 17:30 abends ein Ergebnis deutscher Zeit. Ansonsten kann sich das tatsächlich noch ziehen. Es kann einen zweiten oder sogar dritten Wahlgang noch geben. Dann verzögert sich natürlich alles.
8: Deutschland konkurriert ja mit Österreich und Portugal um 2 Plätze, die da für europäische Staaten reserviert sind. Vom Gewicht her spricht ja einiges für Deutschland. Welche anderen Faktoren spielen eine Rolle?
11: Also das klingt banal, aber tatsächlich scheint hier eine Rolle zu spielen, wann man seine Bewerbung eingereicht hat. Portugal und Österreich waren schon früher dran. Die hatten deshalb auch länger Zeit, für sich zu werben und sich Stimmen bei Staatschefs und so weiter zu sichern, auch bei Diplomaten, bei Botschaftern. Da musste Deutschland jetzt ein bisschen nachholen. Aber das klingt so, als hätte sich Deutschland wirklich auf den letzten Drücker beworben. So ist das nicht. Deutschland hat auch schon vor 7 Jahren eine Bewerbung eingereicht. Aber das ist sozusagen in der UN-Welt spät. Es gucken Leute aber natürlich auch drauf, wer kann vielleicht am meisten helfen, Konflikte zu lösen. Und auch da haben die Deutschen natürlich ein Gewicht. Nicht nur, weil sie große Geldgeber sind, sie haben auch ein großes und gutes internationales Netzwerk und Einfluss in der Welt. Deutschland gilt hier bei den UN als sehr verlässlicher und engagierter Partner, setzt sich stark ein für Friedensmissionen, für die Bekämpfung von Klimawandelfolgen, was übrigens sehr viele Staaten, die betroffen sind, sehr schätzen, weil das Thema so ein bisschen in Vergessenheit gerät. Also das alles schätzt man sehr an den Deutschen, weil viele andere bei Entwicklungshilfe und Multilateralismus gerade zurückziehen.
8: Was aber ja wohl anscheinend möglicherweise ein Malus für Deutschland ist bei dieser Abstimmung, ist die große Solidarität für Israel. Habe ich das richtig verstanden?
11: Ja, das sagen manche immer wieder. Wir haben jetzt gehört, dass das zum Beispiel in der arabischen Welt gar nicht so ein großes Gewicht hat. Man versteht und hat Verständnis für die besondere Verantwortung, die Deutschland gegenüber Israel hat. Und die Araber sind vor allem auch dankbar, dass Deutschland dann doch weiterhin so viel Geld gibt, auch an Hilfen für Gaza und für die Palästinenser. Und da würde ich fast sagen, da schlägt Geld ein bisschen die Moral. Da ist man einfach sehr dankbar, dass noch Geld fließt, wo sich zum Beispiel die Amerikaner so stark zurückgezogen haben.
8: Den Ton im Weltsicherheitsrat geben ja die ständigen Mitglieder an, von denen ja jedes auch ein Vetorecht hat. Welche Rolle spielen dann neben die nicht ständigen Mitglieder? Wie viele Gestaltungsmöglichkeiten haben die?
11: Ja, sie haben schon die Möglichkeit, Themen mitzubestimmen und auf die Agenda zu bringen, bei Beratungen hinter den Kulissen eine größere Rolle zu spielen, als wenn sie nicht im Sicherheitsrat sind. Und wenn die ständigen Mitglieder sich zusammenschließen, können sie natürlich auch einen gewissen Druck auf die Großen ausüben. Das hat Wadephul gesagt, wollen die Deutschen auch versuchen, zum Beispiel auch um den Reformprozess der UN ein bisschen stärker auch in den Sicherheitsrat zu ziehen. Da hat sich der Sicherheitsrat so ein bisschen aus der Verantwortung gezogen, aber um die UN zu verschlanken, effizienter und schlagkräftiger wieder werden zu lassen, sollte auch der Sicherheitsrat da eine Rolle spielen und Druck ausüben auf das System, und das will Deutschland versuchen zu erreichen.
8: Informationen aus New York waren das von unserer Korrespondentin Giselle Uka. So hat sich Russlands Machthaber Wladimir Putin den Auftakt zu seinem Wirtschaftsforum in Sankt Petersburg nicht vorgestellt. Kurz bevor er seine Gäste in der früheren Residenzstadt der Zaren begrüßen konnte, hat die Ukraine mit Drohnen unter anderem ein Öllager in der Nähe angegriffen. Auch eine Werft soll getroffen worden sein. Rauch über Sankt Petersburg, der Flughafen vorübergehend gesperrt. Eine etwas unangenehme Situation für die Gäste, die anreisen, um mit Putin und russischen Wirtschaftsvertretern über mögliche Geschäfte zu sprechen. Zu diesen Gästen gehören unter anderem mehrere AfD-Politiker, darunter der Spitzenkandidat im vergangenen baden-württembergischen Landtagswahlkampf, Markus Frohnmeier.
13: Wir waren schon lange nicht mehr mit einer solch großen Delegation vor Ort. Wir glauben, es ist wirklich an der Zeit, miteinander ins Gespräch zu kommen.
14: Das sagt Markus Frohnmeier, der außenpolitische Sprecher der AfD-Fraktion. Vor wenigen Tagen hat er das Video in den sozialen Medien gepostet. Jetzt ist er mit anderen AfD-Abgeordneten in St. Petersburg beim Wirtschaftsgipfel. Das Forum stellt eine Bühne für den russischen Präsidenten Wladimir Putin dar. Vorab begründet Frohnmeier seine Reise so:
15: Außenpolitik muss am deutschen Interesse orientiert werden. Im deutschen Interesse ist günstige und bezahlbare Energie, weil wir als Industrienation natürlich auch dafür sorgen müssen, dass wir in Deutschland zukünftig noch Standorte haben.
14: Die AfD regiert nicht, kann nichts umsetzen und will daher vor allem Signale senden. Die Regierung vor sich hertreiben, eigene diplomatische Kanäle betonen, im Blick dabei auch die Landtagswahlen im Osten im Herbst. Selbst die sonst eher russlandkritische Parteichefin Alice Weidel klingt zuletzt ähnlich.
17: Und ich glaube, die deutsche Bundesregierung täte gut daran, sich mit Diplomatie für einen vernünftigen, geordneten Friedensprozess einzusetzen.
14: Die Reise zum russischen Wirtschaftsforum hat mit Friedensprozessen nichts zu tun. Aus dem Bundestag werden Warnungen laut. Die Teilnahme der AfD sei ein Kniefall vor dem Kriegsverbrecher Putin, unpatriotisch, eigensinnig. Mark Henrichmann von der CDU ist Chef des sogenannten Parlamentarischen Kontrollgremiums, das die Geheimdienste überwacht. In dieses Gremium wurde kein AfD-Politiker gewählt, aus Sicherheitsgründen. Henrichmann sieht auch die AfD-Reise als sicherheitspolitisch hochriskant an.
18: Die Reise der AfD jetzt zu diesem Wirtschaftskongress ist genauso naiv, wie sie dumm ist. Auf diesen Veranstaltungen tummeln sich erfahrungsgemäß russische Dienste und docken an, wollen billige Informationen. Und umgekehrt geht es dafür auch, Werkzeuge zu suchen für Desinformation in Deutschland und Europa. Die AfD ist, wenn man so will, also hier ein billiges Werkzeug Putins und des Kremls.
14: Aus Russland, da sind sich Sicherheitsexperten einig, komme derzeit niemand unbeobachtet zurück. Politikwissenschaftler wie Wolfgang Schröder sehen in der AfD-Reise eine Strategie. Die Geschlossenheit des Westens weiche auf gegen Putin, der keinem Waffenstillstand zustimmt und weiter die Ukraine bombardiert. Das Ziel daher, Spaltung.
16: Das ist die Strategie Putins, das ist auch die Strategie der AfD. Und insofern ist das verwerflich, was dort im Sinne der Bundesrepublik stattfindet. Und es ist eigentlich schade, dass der Bundestag diese Reise finanziert und diesen Auftritt möglich macht.
14: Denn die Reise der AfD-Delegation nach St. Petersburg wird vom Bundestag wie jede Dienstreise behandelt. Und die zahlt am Ende, zumindest in Teilen, der Steuerzahler.
8: Der Bericht von Sarah Beham. Der russische Angriffskrieg auf die Ukraine hat den Europäern noch einmal vor Augen geführt, wie abhängig sie von ausländischen Rohstoffen sind. Aber auch bei Hightech ist Europa alles andere als autark. Nach Angaben der EU-Kommission stammen rund 80% der in der EU genutzten Digitalprodukte und kritischen Infrastrukturen von ausländischen Anbietern. Allein für IT-Produkte aus den USA werden in der EU jährlich rund 260 Milliarden Euro ausgegeben. Das soll sich ändern. Die Kommission hat heute eine Reform des EU-Halbleitergesetzes vorgestellt. Dabei geht es unter anderem um die Bedürfnisse des Militärs, aber auch um die kritische Infrastruktur allgemein. Aus Brüssel berichtet Andreas Meyer-Feist.
24: Es ist die Angst vor einem direkten Einfluss fremder Mächte, die Europa schaden wollen. Die Angst vor möglichen Kill-Switches. Der englische Begriff steht für ferngesteuerte Abschaltmechanismen, mit denen Stromnetze, Verwaltungen, digitale Funktionen aller Art lahmgelegt werden könnten. Davon will sich die EU freimachen. Und sie will bei der Produktion von Halbleitern weniger abhängig sein von anderen und mehr selbst machen. Dazu legte die Vizechefin der EU-Kommission, Henna Virkkunen, ein ganzes Gesetzespaket vor.
19: This is not just a fantasy, this is a choice. And it is a choice we must make now together.
24: Das ist keine Fantasie, sondern eine Entscheidung, die wir jetzt gemeinsam treffen müssen, mahnte die EU-Kommissarin. Das bisherige Halbleitergesetz soll durch Notstandsbefugnisse erweitert werden. Kritische Bereiche wie die Waffen- und Medizintechnik sollen bei Engpässen vorrangig beliefert werden. Der Ausbau europäischer Produktionsstrukturen soll massiv beschleunigt werden. Das Ziel: weniger Abhängigkeiten in diesem Bereich von China, vor allem aber von den USA. Denn derzeit werden in Europa mehrheitlich amerikanische Anbieter für Cloud-Dienste genutzt. Auch bei den Halbleitern sehen die Zahlen nicht gut aus, sagt Marc Scheufen vom Institut der Deutschen Wirtschaft.
20: Weniger als 10% der weltweiten Produktion stammt tatsächlich aus Europa. Wenn man sich KI-Modelle anschaut, auch da, die großen Sprachmodelle stammen alle aus den USA oder aus China.
24: Außerdem plant die EU eine Strategie für offene digitale Ökosysteme, um europäische Alternativen zu Software aus Drittstaaten zu fördern. Europäische Rechenzentren sollen modernste KI-Modelle trainieren. EU-Kommissar Dan Jørgensen nannte geopolitische Rivalitäten als wichtigsten Grund für die digitalen Reformen.
21: We take these steps today. We follow this roadmap. Europe can take the lead and take charge in its own responsible way.
24: Europa könne Führung übernehmen und selbst in einer verantwortlichen Weise die Initiative ergreifen, so Dan Jørgensen in Brüssel. Die EU-Mitgliedstaaten stehen geschlossen hinter der Chips-Initiative der EU-Kommission. Vor allem die Industrie fordert, die Produktion und die Nachfrage nach Halbleitern aus Europa anzukurbeln, um nicht erpressbar zu werden. Als größte Hürde könnte sich die Finanzierung erweisen. Der Draghi-Bericht hatte schon enorme Summen genannt. Europa brauche jährlich rund 800 Milliarden Euro zusätzlich, um technologisch und wirtschaftlich mit China und den USA mitzuhalten. Das Paket der EU-Kommission will dafür privates Risikokapital mobilisieren und setzt auf einen neuen EU-Fonds für Wettbewerbsfähigkeit im nächsten Haushalt. Entscheiden müssen am Ende das Europaparlament und die Mitgliedstaaten. Die Verhandlungsphase dürfte bis ins Jahr 2027 hineinreichen. Mit einer Verabschiedung könnte dann Ende nächsten Jahres zu rechnen sein.
8: Andreas Meyer-Feist war das aus Brüssel. Langweilig seien sie, die Gespräche mit dem Iran, hat US-Präsident Trump gesagt, und dass es ihm eigentlich gleichgültig sei, ob sie beendet werden. Heute hört man was anderes. Er könne sich sogar ein Treffen mit dem geistlichen Führer des Iran, Mojtaba Khamenei, vorstellen, wenn die Verhandlungen erfolgreich abgeschlossen sind, hat Trump in einem Podcast gesagt. Khamenei Senior ist wohlgemerkt erst vor 3 Monaten bei einem US-israelischen Luftangriff getötet worden. Dass Trump sich nicht gerade bemüht, eindeutig und klar zu kommunizieren, ist nichts Neues. Aber die Aussagen zu den Verhandlungen mit dem Iran sind besonders verwirrend. Wir wollen versuchen, etwas Klarheit hineinzubringen, und zwar mit unserer USA-Korrespondentin Anne Schneider. Frau Schneider, was hört man in Washington konkret über den aktuellen Stand der Gespräche mit dem Iran?
0: Ja, kurz gesagt, die Verhandlungen laufen, aber sie sind extrem widersprüchlich und fragil. Trump selbst sendet ja ständig gemischte Signale. Er hat am 1. Juni gesagt, es sei ihm egal, ob die Gespräche scheitern, sie seien für ihn langweilig geworden. Gleichzeitig betont er dann kurz darauf, die Gespräche gingen kontinuierlich weiter und sie liefen sogar rasch. Also das ist wirklich ein Hin und Her die ganze Zeit. Die Gespräche sind aber ohnehin kompliziert, weil sie meist indirekt über Vermittler laufen, ja, und eben auch mehrere Konflikte gleichzeitig betreffen, also das iranische Atomprogramm, die Sanktionen, den Krieg in der Region, die Straße von Hormuz natürlich. Und dazu kommt, dass der Iran ja zuletzt auch noch angedeutet hat, die Gespräche auszusetzen, auch wegen der israelischen Angriffe im Libanon. In Washington spricht man derzeit von Verhandlungen ohne Durchbruch, begleitet eben von diesem politischen Messaging, das eben widersprüchlich ist. Trumps Gegner sagen aber, Trump würde diesen Krieg gerne beenden, weiß aber nicht wie.
3: Sie haben es gerade schon angedeutet, das Ganze wird noch komplizierter durch den Konflikt im Südlibanon. Trump hat deshalb ja wohl mit dem israelischen Regierungschef Netanyahu gesprochen. Was weiß man darüber, wie dieses Gespräch gelaufen ist?
0: Ja, das Gespräch war angespannt, wohl deutlich angespannter als üblich. Normalerweise verstehen sich Netanyahu und Trump ja relativ gut, einfach weil Israels Militärstrategie im Moment die Verhandlungen gefährdet. Trump soll wirklich sehr verärgert über Israels Vorgehen im Libanon gewesen sein. Er hat Netanyahu sogar als verrückt bezeichnet. Das hat er sogar selbst bestätigt. Das ist nicht nur durchgestochen worden, eben weil Israel weiter die Ziele der Hisbollah im Südlibanon angreift. Iran verlangt aber als Bedingungen für einen Deal ein Ende dieser Angriffe. Und die USA sind da irgendwie dazwischen. Trump muss aber feststellen, dass er eben nicht diesen Durchgriff auf Netanyahu hat, weil Netanyahu sagt, die Angriffe würden weitergehen, wenn Israel sich bedroht fühlt. Und das könnte eben am Ende Trumps Kriegsstrategie gefährden.
3: Die Amerikanerinnen und Amerikaner spüren die Auswirkungen des Krieges und der Blockade der Straße von Hormuz ja weiter an der Zapfsäule. Wie groß ist denn der innenpolitische Druck auf Trump schon deshalb bald eine Lösung zu finden?
0: Ja, also deutlich spürbar, vor allem eben wegen der Energiepreise. Wir wissen ja mittlerweile, dass mehr als 20% des weltweiten Ölhandels durch die Straße von Hormuz gehen und die Benzinpreise hier sind auf über $4.10 bis $4.23 pro Gallone. Das sind etwa 3,8 Liter gestiegen. Da würden sich alle Deutschen drüber freuen über diese Preise, aber hier war das eben der stärkste Preisschub seit Jahren. Das belastet die Verbraucher, das belastet die Wirtschaft. Die Regierung kämpft sowieso mit einer sinkenden Stimmung und einer immer stärker werdenden Kritik an diesem Krieg. Trump selber hat kürzlich gesagt, das würde ihn nicht interessieren, solange die Iraner ihr atomares Programm nicht beenden. Das kam hier nicht wirklich gut an. Das heißt, der ökonomische Druck ist hoch und das Ganze stetig wachsen. Das bedeutet jetzt aber keinen unmittelbaren Zwang für Trump, den Krieg jetzt sofort zu beenden.
3: Sie haben es gerade auch noch mal angedeutet. In letzter Zeit konnte man den Eindruck gewinnen, dass Trump das Interesse an dem Konflikt und den Verhandlungen verliert. Er scheint sich lieber mit der Frage zu beschäftigen, welche Band bei der 250-Jahr-Feier im Juli spielt und wie es auf den Baustellen in Washington läuft. Täuscht dieser Eindruck?
0: Ja, Trump hat in der Tat große Probleme, Bands oder Künstler für diese 250-Jahr-Feier zu finden, denn ein Großteil der ursprünglichen angekündigten Acts ist wieder abgesprungen, teilweise innerhalb von 48 Stunden. Einfach weil die Künstler bei der Zusage gedacht haben, das geht jetzt um ein schönes, großes, nationales, unpolitisches Fest, aber unpolitisch ist hier einfach gar nichts mehr.
3: Informationen und Einschätzungen waren das von unserer USA-Korrespondentin Anne Schneider. Bei Recycling denkt man vielleicht erstmal an Joghurtbecher und Konservendosen, aber es gibt Materialien, die viel wertvoller sind als Plastik oder Weißblech. In Akkus und Batterien zum Beispiel stecken seltene Erden und auch die sollen künftig besser wiederverwertet werden. Deshalb hat die Bundesregierung heute eine sogenannte Kreislaufwirtschaftsstrategie beschlossen. Wie die aussieht und was der Zweck ist, erklärt unser Hauptstadtkorrespondent Dietrich Karl Meurer.
5: In Meppen im Emsland werden alte Batterien wieder zu Rohstoffen. Die Firma PreZero zerlegt hier alte Autoakkus, erklärt Geschäftsführer Matthias Ernst.
22: Die Batterien werden hier angeliefert, danach entladen, demontiert und dann in die Verwertungsanlage gebracht, wo wir die sogenannte Schwarzmasse zurückgewinnen, wo Lithium, Kobalt und Nickel enthalten ist.
5: Materialien, die in der Industrie sehr gefragt sind. Für den Umweltdienstleister verändert sich damit die Rolle grundlegend.
22: Das ist der Weg weg vom Abfallentsorger hin zum Rohstofflieferanten.
5: Genau solche Kreisläufe will die Bundesregierung mit dem nun beschlossenen Aktionsprogramm ausbauen. Es setzt die nationale Strategie zur Kreislaufwirtschaft um, die die Ampelregierung 2024 verabschiedet hatte. Ziel ist es, Produkte länger zu nutzen, Rohstoffe im Kreislauf zu halten und Abfälle zu vermeiden. Bundesumweltminister Carsten Schneider von der SPD beschreibt den Ansatz so.
1: Ja, Kreislaufwirtschaft bedeutet, die Unternehmen setzen Ressourcen effizient ein, sie verwenden sie immer wieder, sodass wir von einer linearen zu einer zirkulären Wirtschaft auch kommen.
5: Der Aktionsplan besteht aus insgesamt 12 Maßnahmen. Der Staat stellt rund 260 Millionen Euro bereit und will Recyclingtechnologien stärken. Eine Plattform soll Unternehmen, Behörden und Forschung vernetzen. Digitale Produktpässe sollen zeigen, welche Materialien in Produkten stecken und wie sie sich reparieren oder recyceln lassen. Auch der Staat soll Recyclingprodukte einsetzen. Gerade darüber gab es Streit in der Regierung. Das Umweltministerium wollte strengere Vorgaben. Andere Ressorts warnten vor Bürokratie. Am Ende einigte sich die Koalition auf einen Kompromiss ohne feste Quoten. Schneider sagt dazu:
1: Wir haben uns jetzt im Kabinett, deswegen hat es ein bisschen länger gedauert, darauf verständigt, dass die Unternehmen mit mehrheitlicher Bundesbeteiligung ihren prozentualen jährlich auszuschreibenden Anteil an Vergaben steigern, die Recyclingprodukte einsetzen.
5: Dennoch bewertet er sein Programm positiv. Es stärke Umwelt und Wirtschaft und mache Deutschland unabhängiger von Rohstoffimporten. Genau das ist für die Industrie ein zentrales Thema. Viele Rohstoffe kommen aus dem Ausland. Lieferketten gelten als anfällig. Kreislaufwirtschaft soll diese Abhängigkeit verringern. Die Maßnahmen des Aktionsprogramms Kreislaufwirtschaft sollen schrittweise umgesetzt werden, spätestens bis Ende 2027.
3: Das Bundeskabinett hat heute die sogenannte Kreislaufwirtschaftsstrategie beschlossen. Informationen dazu waren das von unserem Hauptstadtkorrespondenten Dietrich Karl Meurer. In der neuen baden-württembergischen Landesregierung aus Grünen und CDU gibt es einige neue Gesichter in den Ministerien. Eine der größten Überraschungen war allerdings, wer künftig für die Sportpolitik zuständig ist. Bisher war die im Kultusministerium angesiedelt. Die Zuständigkeit wechselt jetzt aber dafür ins Wohnungsbauministerium. Das erschließt sich nicht auf den ersten Blick. Deshalb fragen wir nach bei unserem Landespolitik-Korrespondenten Knut Bauer. Herr Bauer, wie begründet die Landesregierung diesen Schritt?
4: Tatsächlich mit der Kontinuität in Person von Theresa Schopper. Wir haben mal nachgefragt im Ministerium für Landesentwicklung und Wohnen, so heißt das Haus offiziell. Und da sagt man uns, mit Schopper als Sportministerin könne in Baden-Württemberg die Sportpolitik der vergangenen Jahre fortgesetzt werden. Dazu muss man wissen, im Koalitionspoker ist das bisher grün geführte Kultusministerium an die CDU gegangen. Umgekehrt haben die Christdemokraten das Wohnungsbauministerium an die Grünen abgegeben. Und das wiederum hat mit Theresa Schopper die bisherige Kultusministerin übernommen. Und jetzt nimmt sie den Sport gleich mit in ihre neue Funktion und bleibt damit auch Vorsitzende der Sportministerkonferenz von Bund und Ländern. Den Posten hat die grüne Politikerin seit 2025 inne.
3: Und wie reagieren die Sportverbände darauf?
4: Irgendwo zwischen überrascht und irritiert. Der Landessportverband stellt fest, dass die Dachorganisation der Sportfachverbände in Baden-Württemberg gar nicht in die Entscheidung eingebunden war. Schon ein bisschen pikiert diese Feststellung. Und der Landessportverband sieht noch viele offene Fragen, vor allem wegen der unterschiedlichen Zuständigkeiten. Denn die Verbände müssen sich jetzt ans Bauministerium wenden, wenn es um Sportpolitik geht, um Vereine oder um den Leistungssport. Das Kultusministerium wiederum bleibt Ansprechpartner beim Thema Schulsport und bei den Themen Gesundheitssport, Prävention oder Inklusion kommt mit dem Sozialministerium noch ein drittes Ressort ins Spiel. Das alles werde für die Verbände nicht einfach, weil es gerade am Anfang zu einem hohen bürokratischen Mehraufwand führen kann, befürchtet der Landessportverbandspräsident Jürgen Scholz.
3: Wie ist es aus Ihrer Sicht zu bewerten, dass der Sport jetzt auf verschiedene Ministerien aufgeteilt wird?
4: Ich würde mal sagen, naja, bei aller Wertschätzung für die Arbeit von Theresa Schopper, für die der Sport nach Angaben ihres neuen Ministeriums seit Jahren eine Herzensangelegenheit ist, Was die Sinnhaftigkeit angeht, muss man da schon ein Fragezeichen setzen, weil wenn jeder Minister bei einem Wechsel sein Herzensthema mitnimmt, dann geht es bei der Ressortaufteilung irgendwann zu wie bei der Reise nach Jerusalem. So hätte ja auch beispielsweise, konstruiertes Beispiel jetzt, die bisherige Bauministerin Nicole Razavi von der CDU auch den Bereich Landesentwicklung mitnehmen können ins Verkehrsministerium, dem sie jetzt vorsteht. Das wird irgendwann unübersichtlich, wenn man dieses Spiel betreibt und führt zu einem Zuständigkeitswirrwarr. Also man muss sich das jetzt erstmal vorstellen im Bereich Sport. Man muss einem Ehrenamtlichen jetzt erstmal erklären, warum er sich bei der Talentsuche ans Bauministerium wenden muss, bei der Frage, wann welche Schulklasse auf dem Sportplatz darf, ans Kultusministerium und beim Thema Sport als Gesundheitsprävention ans Sozialministerium. Macht irgendwo keinen Sinn.
3: In der baden-württembergischen Landesregierung ist das Thema Sport künftig in drei verschiedenen Ministerien angesiedelt. Informationen dazu waren das von Knut Bauer aus der SWR-Landespolitik-Redaktion in Stuttgart.
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9: Um 17.30 Uhr mit Jonathan Wiese. Die Europäische Union will unabhängiger von digitaler Infrastruktur aus den USA und China werden. Die Kommission hat mehrere Gesetzentwürfe vorgelegt, um europäische Produkte zu fördern, auch aus Sicherheitsgründen.

0: gezielt gefördert werden, mit schnellen Genehmigungsverfahren und verbilligtem Strom.
1: Plug-in-Hybride stoßen in Europa bis zu 5-mal mehr CO2 aus als offiziell angegeben. Zu diesem Ergebnis kommt eine Untersuchung der gemeinnützigen Forschungsgruppe ICCT, die 2015 auch den VW-Abgasskandal aufgedeckt hatte. Die Autos, die sowohl einen Verbrennungsmotor als auch einen Elektromotor haben, fahren demnach viel seltener rein elektrisch als angenommen. Da sie durch die zwei Motoren außerdem schwerer seien, verbrauchten sie mehr Kraftstoff. Am höchsten falle diese Diskrepanz bei Mercedes aus. Für die Studie wurden die Daten von 8 Millionen Fahrzeugen ausgewertet. In New York hat die Sitzung der UN-Generalversammlung zur Abstimmung über die neuen, nicht ständigen Mitglieder des Weltsicherheitsrates begonnen. Auch Deutschland hat sich um einen nicht ständigen Sitz im UNO-Sicherheitsrat beworben, und zwar für 2027 und 2028. Außerdem haben sich Österreich und Portugal beworben, es gibt aber nur 2 freie Sitze. Bislang war Deutschland 6-mal als nicht ständiges Mitglied in dem Rat vertreten. Die Polizei hat einen Jugendlichen bei Augsburg festgenommen, der einen islamistischen Anschlag geplant haben soll. Nach Angaben der Ermittler sympathisierte der 15-Jährige mit der Terrormiliz Islamischer Staat und hatte bereits einen selbstgebauten Sprengsatz gezündet. Dabei wurden er selbst und ein Freund verletzt. Mögliches Anschlagsziel soll eine Synagoge gewesen sein. Die Generalstaatsanwaltschaft München ermittelt unter anderem wegen der Vorbereitung einer schweren staatsgefährdenden Gewalttat. Mehr als 30 öffentlich-rechtliche und private Rundfunkanstalten wollen stärker gegen die Wiederverwendung ihrer Texte und Beiträge durch die KI vorgehen. In Marseille haben unter anderem Vertreter von britischen, kanadischen, französischen und österreichischen Medien darüber beraten, wie KI-Diebstahl verhindert werden kann. Ein Sprecher der Guardian Media Group sagte, Ziel sei es, Standards zu entwickeln, um geistiges Eigentum zu schützen. Das Bündnis hat bereits ein Modell entwickelt, mit dem Medien live verfolgen können, inwiefern ihre Inhalte von KI-Anbietern genutzt werden. Der US-Softwarekonzern Apple will in Berlin sein erstes europäisches Entwicklerzentrum eröffnen. Nach Unternehmensangaben soll es noch dieses Jahr entstehen. In dem Zentrum sollen unter anderem Workshops für Programmierer, App-Entwickler und Designer stattfinden. Es ist der 4. Apple-Standort außerhalb der USA. Hintergrund ist auch der Wettbewerb der Betriebssysteme. Apple will sich auf dem europäischen Markt gegen Android-Systeme behaupten. Der Film Falsche Bewegung von Regisseur Wim Wenders soll vorerst nicht mehr im Fernsehen und bei Streaming-Plattformen gezeigt werden. Das hat Wenders selbst angekündigt. Hintergrund ist eine Nacktszene mit der Schauspielerin Nastassja Kinski. Die damals 13-Jährige wurde in einer Szene mit nacktem Oberkörper gezeigt. Kinski hatte laut eigenen Angaben mehrfach gebeten, die 2-minütige Sequenz zu entfernen. Wenders hat die Schauspielerin nun um Entschuldigung gebeten. SWR Nachrichten, Redaktion Petra Muhr und Ramin Movasagian.
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3: Heute Abend ist es wechselnd wolkig, örtlich sind Schauer möglich. Die in der wechselnd bewölkten Nacht kühlt es dann ab auf 17 bis 9 Grad. Später fallen in Rheinland-Pfalz ein paar Tropfen Regen. Morgen überwiegend Wolken, im Südosten von Baden-Württemberg kommt die Sonne durch. Zunächst fällt in Rheinland-Pfalz und Nordbaden etwas Regen, später breiten sich überall schauerartige Regenfälle aus. Regional kann es gewittern und im Laufe des Nachmittags fällt in Baden-Württemberg dann wieder länger anhaltender Regen. Die Temperaturen dann morgen 15 bis 22 Grad.
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4: Mit Stefan Eich. Guten Tag. Autos mit Plug-in-Hybridantrieb verbrauchen viel mehr Sprit als offiziell angegeben und stoßen bis zu 5-mal mehr CO2 aus. Zu diesem Ergebnis kommt das ICCT. Das ist die Forschergruppe, die 2015 schon den VW-Abgasskandal aufgedeckt hatte. SWR-Umweltredakteurin Susanne Henn erklärt, was die Hybride so klimaschädlich macht.
5: Sie fahren viel seltener rein elektrisch als angenommen. Da sie dazu aber auch durch die beiden Antriebsstränge besonders schwer sind, verbrauchen sie auch mehr Kraftstoff. Die Lücke zwischen den angegebenen und tatsächlichen Emissionswerten der Plug-in-Hybride wird nach Angaben des ICCT immer größer. Am auffälligsten sei sie bei Mercedes.

0: Für die Studie wurden die Daten von 8 Millionen Fahrzeugen ausgewertet, sowohl von konventionellen Dieseln und Benzinern als auch deren Hybridvarianten. Auch bei reinen Verbrennermotoren gibt es Abweichungen zwischen den angegebenen und den realen CO2-Werten. Allerdings liegen die im Schnitt bei 20%, bei Plug-in-Hybriden bei über 400. Europaweit sind 9% der neu zugelassenen Fahrzeuge Plug-in-Hybride.
1: Egal ob mit Plug-in-Hybrid, Verbrennermotor oder E-Auto, man darf nicht mehr rüber über eine der wichtigsten Brücken in der Region Köln-Bonn. Die Bonner Nordbrücke ist nämlich so marode, dass sie am Nachmittag von jetzt auf gleich komplett gesperrt werden musste. Die Brücke ist Teil der A565. Aus Bonn berichtet Melina Helf.
2: Grund sind nach Angaben der Autobahn GmbH Schäden an der Rheinbrücke, die jetzt bei einer Brückenprüfung festgestellt wurden. Trotz Lkw-Wiegeanlage und auch Einschränkungen für schwere Lkw wurden die Schäden immer schlimmer. Und das sorgt jetzt für lange Staus auf lokalen Umleitungen in Bonn. Vor Fronleichnam gibt es ohnehin schon ordentlich Verkehr. Und wie lange die Sperrung genau dauert, ist noch nicht klar. Jetzt soll geprüft werden, ob es technische Möglichkeiten gibt, um die Brücke wieder für den Verkehr freizugeben.
1: Weg von Microsoft, Huawei, Google, Amazon und anderen. Die Europäische Union will sich unabhängiger machen von digitaler Infrastruktur aus den USA und China, auch aus Sicherheitsgründen. Die EU-Kommission hat mehrere Gesetzentwürfe vorgelegt, um europäische Produkte zu fördern. Aus Brüssel berichtet Andreas Meyer-Feist.
3: Es ist die Angst vor einem direkten Einfluss anderer Mächte vor möglichen sogenannten Kill-Switches. Das sind ferngesteuerte Abschaltmechanismen, mit denen Stromnetze und digitale Funktionen gestört werden können, lahmgelegt werden können. Und hier will die EU eben unabhängiger werden. Aber es ist auch der Wille, bei der Chipproduktion nicht abhängig zu sein von anderen, mehr selbst zu machen. Und in kritischen Bereichen sollen, wenn möglich, nur noch europäische digitale Produkte eingesetzt werden. Derzeit laufen noch 60% des digitalen Verkehrs in Europa über Amazon, Google oder Microsoft Clouds. In Zukunft soll sich das ändern.
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1: Ein Bauministerium, das auf einmal auch für den Sport zuständig ist, das klingt vorsichtig formuliert unkonventionell. Und doch ist es Teil der neuen baden-württembergischen Landesregierung. SWR-Landespolitik-Redakteur Knut Bauer erklärt die Hintergründe.
5: Die Entscheidung habe auch den Landessportverband überrascht, teilt die Dachorganisation der Sportfachverbände in Baden-Württemberg mit. Verbandspräsident Scholz spricht von einer Zersplitterung mit hohem bürokratischem Aufwand, weil das Bauministerium jetzt für Sportpolitik und Leistungssport zuständig ist und das Kultusministerium wie bisher für den Schulsport. Gegenüber dem SWR begründet eine Sprecherin des Wohnungsbauministeriums die neue Ressortaufteilung mit personeller Kontinuität. Die bisherige Kultus- und jetzige Bauministerin Schopper sorge dafür, dass die Sportpolitik der vergangenen Jahre fortgesetzt werden könne. Die Grünen-Politikerin ist seit 2025 auch Vorsitzende der Sportministerkonferenz.
1: Am Montag wurde im Bodensee die Leiche einer Frau gefunden, vor Göttingen am Schweizer Ufer. Jetzt ist klar, es handelt sich um eine 24-Jährige aus dem Bodenseekreis. Einzelheiten von Tina Löschner.
6: Nach Einschätzung der Polizei dürfte die 24-Jährige zudem tatsächlich die Person sein, die Sonntagnacht von einer Fähre zwischen Meersburg und Konstanz über Bord gegangen ist, vor dem Fährhafen Staat. Ein Mann auf der Fähre hatte den Notruf ausgelöst. Er meinte, eine Frau an der Reling stehen gesehen und danach ein Klatschgeräusch gehört zu haben. Noch in der Nacht folgte eine große Suchaktion, doch die blieb ergebnislos. Nachdem keine Vermisstenmeldung vorlag, hielt die Polizei eine Sinnestäuschung des Zeugen für möglich. Gestern Nachmittag dann wurde vor Güttingen, etwa 15 Kilometer von Konstanz entfernt, die Leiche der Frau aus dem Wasser geborgen. Eine Obduktion soll die genauen Umstände ihres Todes klären.
1: Fast 5 Jahre nach der Flutkatastrophe im Ahrtal ist klar, gegen den ehemaligen Landrat des Kreises Ahrweiler wird es weiterhin keinen Strafprozess geben. Das hatte schon die Generalstaatsanwaltschaft Koblenz entschieden und das Oberlandesgericht hat das jetzt bestätigt. SWR-Reporterin Christina Nova.
7: Den Antrag eingereicht hatten die Eltern einer jungen Frau, die in der Flutnacht 2021 ums Leben gekommen war. Sie wollten nicht hinnehmen, dass die Ermittlungen unter anderem gegen Ex-Landrat Pföhler im April 2024 eingestellt wurden. Die Opferangehörigen werfen ihm fahrlässige Tötung durch Unterlassen vor. Das Oberlandesgericht hat den Antrag auf Klageerzwingung aber wegen Formfehlern zurückgewiesen. Damit bleibt den Angehörigen als letztes nationales Rechtsmittel nur noch eine Verfassungsbeschwerde.
1: Nach dem Großeinsatz der Polizei gestern in der Innenstadt von Worms haben die Ermittler jetzt erste Details veröffentlicht. Bei dem Einsatz ging es demnach um Drogenhandel. Aus Worms SWR-Reporter Wolfgang Seligmann.
8: Laut Polizei und Staatsanwaltschaft liefen seit Januar die Ermittlungen gegen eine Bande, die mit Kokain und Cannabis gehandelt haben soll. Gestern Nachmittag durchsuchten Beamte, darunter auch Spezialkräfte der Polizei, 8 Objekte in Worms. Dabei hätten sie größere Mengen Drogen, Handys und Bargeld sowie ein Auto sichergestellt. 4 Tatverdächtige im Alter von 20 bis 29 Jahren wurden vorläufig festgenommen. 3 von ihnen sitzen inzwischen in Untersuchungshaft. Weitere Angaben haben Polizei und Staatsanwaltschaft nicht gemacht, um die Ermittlungen nicht zu gefährden.
1: Weil er Kanzler Merz auf Facebook beleidigt hat, muss ein 57-jähriger Mann aus dem Hohenlohe-Kreis eine Geldstrafe zahlen. Oliver Diese mit den Details.
9: Das Amtsgericht Öhringen hat entschieden, dass es strafbar ist, Kanzler Merz als Lügenfritz zu bezeichnen und einen Strafbefehl in Höhe von 450 Euro ausgesprochen. Erst vergangene Woche wurde ein weiterer solcher Fall bekannt. Da ging es um den Begriff Lackaffe, der ebenfalls strafbar ist. Kanzler Merz als Pinocchio zu bezeichnen, sei dagegen eine zulässige Machtkritik, urteilte das Amtsgericht Heilbronn im Februar. Die Kommentare sammelten sich alle unter einem Facebook-Post der Polizei, als Kanzler Merz im Oktober beim offiziellen IPAI-Spatenstich in Heilbronn war.
1: In Baden-Württemberg wird das Wasser immer knapper. Grund dafür ist aber nicht nur, dass es zu wenig regnet, so der Klimasachverständigenrat des Landes. Aus der SWR-Redaktion Umwelt und Klima, Susanne Henn.
0: Steigende Temperaturen sorgen dafür, dass immer mehr Wasser verdunstet, auch wenn die Regenmenge gleich bleibt. Und das ist laut einer Mitteilung des Klimasachverständigenrates des Landes ein entscheidender Grund dafür, dass in Baden-Württemberg immer weniger Wasser verfügbar ist. Denn auch die Grundwasserpegel nehmen dadurch kontinuierlich ab. Das hat Folgen. Nicht nur für die Ökosysteme wie Flüsse und Wälder, sondern auch für die Landwirtschaft, die Wirtschaft und für die Trinkwasserversorgung. Da die Auswirkungen regional unterschiedlich sind, fordert der Klimasachverständigenrat neben konsequentem Klimaschutz auch stärkere Anpassungsmaßnahmen. So müsste Wasser besser gespeichert werden, etwa durch Schwammstädte oder Rückhaltebecken.
4: Und dann war da noch
1: das menschliche Training für Haushaltsroboter.
10: Ohne Scheuen, ohne Bücken, einfach nur aufs Knöpfchen drücken.
1: Dass mehr oder weniger runde Geräte durch unsere Wohnungen wuseln und dabei den Boden saugen und oder wischen, das ist schon fast Standard. Hemden bügeln und falten ist dem Menschen, der Krönung der Schöpfung, vorbehalten. Noch, denn bald kommt die Thronfolgerin namens KI. Natürlich sind es, wie bei den Saugrobotern, chinesische Hightech-Konzerne, die an der nächsten Stufe der Haushaltsmaschinen arbeiten. Statt aber per Bildschirm, Tastatur und Maus erstmal Programme zu entwickeln und sie dann mühsam zu testen, lassen sie die Roboter einfach echten Menschen dabei zuschauen, wie die den Haushalt managen.
11: Wanne scheuern, Kacheln putzen?
1: Die Firma JD.com ist sowas wie das chinesische Amazon. Sie bezahlt jetzt 600.000 Menschen dafür, dass sie sich bei der Hausarbeit selbst filmen. Mit Kameras, die am Kopf oder vor der Brust befestigt sind und die genau im Blick behalten, wie die Hände zum Beispiel Hemden akkurat falten. KI analysiert die Videos, damit Haushaltsroboter später die Arbeit machen können. Umgerechnet 3 Euro pro Stunde bekommen die menschlichen Vorbilder dafür. Die Hausfrau Gao Bo aus Shandong filmt sich 6 Stunden pro Tag selbst bei der Hausarbeit und sagt, niemand hat mich je fürs Kochen und Putzen bezahlt. Und so proper sei ihre Wohnung auch noch nie gewesen.
12: Wirklich tadellos. So sauber habe ich es mir gewünscht.
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13: Es ist 17.45 Uhr.
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14: Schönen guten Tag. Die Weltranglistenerste Arina Sabalenka hat das Halbfinale bei den French Open in Paris überraschend verpasst. Die Belarusin verlor gegen die Russin Diana Schneider in 3 Sätzen. Überraschung auch durch die polnische Qualifikantin Maja Schwalinska, die sich gegen die Russin Anna Kalinskajin in 2 Sätzen durchsetzen konnte. Am Freitag dann bei den Männern das Halbfinale von Alexander Zverev gegen den Tschechen Jakub Menzik. Damit zum Handball, da dürfte es heute Tränen geben in der Mannheimer SAP-Arena. Nach 19 Jahren bei den Rhein-Neckar-Löwen heißt es heute Abend gegen Hannover-Burgdorf für Patrick Krötzky letzter Auftritt vor heimischem Publikum. Der 36-Jährige wird seine aktive Karriere nach dieser Saison beenden. Stefan Sander.
15: zweimal Meister, zweimal DAB-Pokalsieger, EHF-Pokalgewinner und mehrfacher Supercup-Sieger. Die Erfolgsliste des Patrick Grötzkis bei den Rhein-Neckar-Löwen ist lang. Fast 600 Bundesligaspiele hat er für die Löwen absolviert. Bei den Mannheimern war er an allen Titelgewinnen beteiligt. Es verabschiedet sich im Heimspiel gegen Hannover Burgdorf eine wahre Vereinslegende von den eigenen Fans. Ein letztes Mal geht es auf die Platte in seinem Wohnzimmer. Ein letztes Mal wird Patrick Grötzky in der Mannheimer Arena das Harz an seinen Händen spüren und die Stimmung genießen. Der Abschied fühlt sich für ihn richtig an. Alles hat seine Zeit. Ich habe einfach richtig viel Lust auf das Leben, das jetzt auf mich zukommt, sagte der gebürtige Pforzheimer. Danach wird er bei den Rhein-Neckar-Löwen im Clubmanagement erhalten bleiben.
14: Anpfiff der Partie in der Mannheimer SAP-Arena ist um 19 Uhr. Zur DFB-Elf. Das Team von Bundestrainer Julian Nagelsmann ist gestern in Chicago angekommen, wo am Samstag der letzte WM-Test gegen die USA angepfiffen wird. Weitere Infos zum Zeitplan von Florian Eckel.
16: Also heute Abend steht dann gleich mal die erste Trainingseinheit an. Das Ganze unter Ausschluss der Öffentlichkeit. Morgen ist das Ganze dann genauso. Dazu wird es digitale Pressekonferenzen geben. Heute spricht Kai Havertz, derjenige, der mit dem FC Arsenal das Champions-League-Finale verloren hat. Und dann wird es auch zwei kleinere Termine noch geben, wo die Spieler dann auch eben so ein bisschen auf Tuchfühlung gehen, auch hier zu den Menschen in den USA. Einmal geht es in eine internationale Schule und dann geht es zum Goethe-Institut. Dann steht Freitag schon das Abschlusstraining an vor dem Kracher gegen die USA. Das Spiel dann am Samstagabend 20.30 Uhr deutscher Zeit und am Sonntag ist dann frei. Dann können sich die Spieler hier noch ein bisschen die Beine vertreten, sich noch ein bisschen was angucken von Chicago und dann geht es auch schon nach North Carolina in das WM-Quartier und dann wird es langsam ernst.
14: Zurück nach Deutschland. Bundesliga-Absteiger VfL Wolfsburg hat Tobias Strobel als neuen Cheftrainer verpflichtet. Der 38-Jährige wechselt vom Drittligisten SC Verl nach Wolfsburg und erhält einen 2-Jahres-Vertrag. Das war's vom Sport. 17.48 Uhr.
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17: In Weimar, wo Goethe und Schiller einträchtig auf dem Theaterplatz nebeneinander stehen, feierten die Nationalsozialisten frühe Erfolge. Schon 1925 gelang es ihnen, das Bauhaus zu vertreiben und eine Kulturstadt zu formen, die Goethe und Schiller zu Protagonisten des neuen Deutschen Reiches auf das Schild hob. Doch statt in kampflustigen Horden durch die Straßen zu ziehen, hätten die Nazis besser mal gelesen. Verdächtig oft tauchte gerade bei Friedrich Schiller der Begriff Freiheit auf. So oft, dass 15 Jahre später auch Adolf Hitler auffiel, dass da etwas nicht passte. Am 3. Juni 1941, heute vor 85 Jahren, verbot er Schillers Wilhelm Tell. Das SWR-Kultur-Zeitwort von Werner Witt.
18: Zum Weltbild der Nazis passte noch 1934 die Tell-Aufführung mit dem legendären Mannheimer Schauspieler Albert Bassermann. Doch 1934 musste Bassermann Deutschland schon bald verlassen, weil seine Ehefrau Else als Jüdin diskriminiert wurde.
19: Die Fürsten sich und die edlen Herren in Harnischen herangezogen kommen, ein harmlos Volk von Hirten zu bekriegen, auf Tod und Leben wird gekämpft.
18: Am 20. April 1938 wurde der Tell zum Geburtstag des Führers Adolf Hitler im Burgtheater in Wien gegeben. Der Präsident der Reichstheaterkammer, Ludwig Körner, erinnerte bei der Einweihung des umgebauten Linzer Theaters noch im September 1940 daran, dass Hitlers Kunstgeist bei der Tell-Aufführung im Linzer Theater geweckt worden war.
20: Das Theater, dessen Umbau wir heute weihen, hat bereits seine besondere Bedeutung und damit seine eigentliche Weihe erhalten, als es vor mehreren Jahrzehnten einem 12-jährigen Knaben mit dem gleichen Stücke, das wir heute erleben, mit Schillers Wilhelm Tell, die ersten unverrückbaren Theatererlebnisse vermittelt. In 12 Jahren sah ich zum ersten Mal den Wilhelm Tell. Wenige Monate darauf als erste Oper meines Lebens Lohengrin. Mit einem Schlage war ich gefesselt. Was der Knabe damals erlebte, hat der Mann nie vergessen.
18: Am 3. Juni 1941 war es dann aber soweit. Eine ganze Nation sollte den Tell vergessen. Auf den Bühnen wurde er verboten und aus den Schulbüchern sollte er verbannt bleiben. Hitler auf dem Obersalzberg erließ den Befehl geheim. Hitler reagierte panisch. Dafür hatte er Gründe. Schillers Tell rechtfertigt den Tyrannenmord. Der Schweizer Theologiestudent Maurice Babeau hatte mehrfach versucht, Hitler zu töten. Wenige Wochen vor dem Tell-Verbot wurde Babeau hingerichtet. Im selben Jahr 1941 musste Hitler einsehen, dass die Schweiz nicht ins Reich zu holen war. Jenseits des Rheins feierten die Eidgenossen sogar den 650. Jahrestag der Gründung der Eidgenossenschaft und machten gegen das Reich an den Grenzen mobil. Im Gespräch mit Mussolini wütete Hitler in einer Hasstirade gegen die Schweiz. Sie seien das widerwärtigste und erbärmlichste Volk. Die Schweizer seien die Todfeinde des neuen Deutschland. Schiller mag Hitler nicht mehr als den großen nationalen Dramatiker anerkennen. Im Februar 1942 klagt er: Ausgerechnet Schiller musste diesen Schweizer Heckenschützen verherrlichen. Die Engländer haben ihren Shakespeare. Dabei haben sie in ihrer Geschichte doch nur Wüteriche und Nullen. Die Befreiung vom Tyrannen gelang 4 Jahre nach dem Tell-Verbot vom 3. Juni 1941. Eine Garantie auf Freiheit ist der Tyrannentod nicht. Mahnend klingt die Stimme Albert Bassermanns.
2: Es hebt die Freiheit siegend ihre Fahne. Drum haltet fest zusammen. Fest und ewig. Kein Ort der Freiheit sei dem anderen fremd. Seid einig. Einig.
17: Soweit das SWR Kultur Zeitwort von Werner Witt.
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17: Mit Andreas Reinhardt.
21: Die EU will unabhängiger von amerikanischen und chinesischen Technologiekonzernen werden. Dazu legte die EU-Kommission heute neue Gesetzespakete vor. Aus Brüssel Andreas Meyer-Feist.
3: Abhängigkeit bedeutet eine potenzielle Gefahr. Mit diesen Worten warnte EU-Technologiekommissarin Henna Virkkunen vor ferngesteuerten Abschaltmechanismen, sogenannten Kill-Switches, die Stromnetze und elektronische Dienste aller Art lahmlegen könnten. In kritischen Bereichen will die EU deshalb wieder die Kontrolle zurückgewinnen. In einigen Branchen sollen Unternehmen verpflichtet werden, wenn es geht, europäische Hard- und Software einzusetzen. Amazon, Google und Microsoft decken derzeit etwa 60% des europäischen Cloud-Marktes ab. Um das Verhältnis zugunsten der Europäer umzudrehen, sollen europäische Anbieter in Zukunft gezielt gefördert werden, mit schnellen Genehmigungsverfahren und verbilligtem Strom. Die Gesetzespakete müssen noch vom Europäischen Parlament und von den EU-Mitgliedstaaten verabschiedet werden.
21: Der Meta-Messenger muss sich weiterhin an strenge Regeln des Gesetzes für digitale Märkte halten. Das bestätigte das Gericht der Europäischen Union. Für die Verkaufsplattform Marketplace wurde die Einstufung hingegen für nichtig erklärt. Aus unserer Rechtsredaktion Fabian Töpel.
22: Die Europäische Kommission hatte 2023 6 Tech-Konzerne zu sogenannten Torwächtern erklärt, weil sie über besonders große Marktmacht verfügen und entscheidend über den Zugang zu Verbrauchern bestimmen, müssen sich Torwächter an strenge Wettbewerbsregeln halten. Zu den ausgewählten Torwächtern zählen unter anderem Amazon, der Google-Mutterkonzern Alphabet, aber auch Meta mit seinen Diensten Facebook, WhatsApp und Instagram. Meta akzeptierte die Einschätzung teilweise, klagte aber gegen die Auflistung seiner Dienste Messenger und Marketplace vor dem Gericht der Europäischen Union. Was den Dienst Messenger betrifft, hat das Gericht die Einschätzung der Kommission nun bestätigt. Nicht hingegen für die Verkaufsplattform Marketplace. Da sagt das EU-Gericht, die Einstufung von Marketplace als sogenannter Torwächter sei nichtig. Die EU-Kommission habe nicht richtig begründet, warum Marketplace selbst auch ein Torwächter ist. Zwischenzeitliche Änderungen an den Nutzungsbedingungen seien nicht berücksichtigt worden. Entschieden hat nun die erste Instanz. Es kann sein, dass auch der Europäische Gerichtshof noch in der Sache urteilen muss.
21: Der Pharmakonzern Boehringer Ingelheim will in Deutschland Investitionen in Höhe von insgesamt 900 Millionen Euro streichen. Das hat das Unternehmen heute bestätigt. Zuerst hatte das Handelsblatt darüber berichtet. Christoph Mautes hat die Details.
5: Als zentralen Grund für die gestrichenen Investitionen nannte der Konzern das Sparpaket im Gesundheitswesen, an dem die Bundesregierung aktuell arbeitet. Betroffen seien demnach Investitionen in den kommenden 3 Jahren, die eigentlich in die Infrastruktur der Standorte in Deutschland hätten fließen sollen. Etwa in Laborgebäude. Die langen Entwicklungszyklen der Pharmabranche verlangten Planbarkeit, sagte Böhringer Deutschlandchef Medard Sunmakers dem Handelsblatt. Und die seien mit dem aktuellen Gesetzesentwurf nicht mehr gegeben. Wenn in Europa keine attraktiven Rahmenbedingungen herrschen, stelle sich die Frage, wie viel Kapazitäten man dort für die lokalen Märkte brauche. Man müsse Schritt halten mit der Entwicklung in Asien und den USA. In den USA will Böhringer bis 2028 insgesamt 10 Milliarden Dollar investieren. Der US-Markt ist der wichtigste für das Familienunternehmen aus Rheinhessen.
21: Ein Viertel der im Mai zugelassenen Neufahrzeuge waren reine Elektroautos. Das hat das Kraftfahrtbundesamt heute mitgeteilt. Fast 60.000 Stromer wurden demnach im vergangenen Monat neu zugelassen. Im Vergleich zum Vorjahresmonat stieg die Zahl der verkauften E-Autos um knapp 40% an. Maßgeblich angeschoben wurde die Nachfrage durch die staatliche E-Auto-Förderung. Die kann seit Mitte Mai beantragt werden. Ernüchterung macht sich bei den Anlegern am Frankfurter Aktienmarkt breit. Die Friedensgespräche im Nahen Osten kommen nicht recht voran. Die Kämpfe flammen wieder auf. Der Ölpreis steigt. Der Leitindex DAX sinkt. Und zwar deutlich um etwa 1,3%. Lilli-Marie Hilscher aus unserem Börsenstudio.
6: Die Nachrichtenlage ist aktuell von gleich mehreren Krisen geprägt. So eskaliert der Krieg im Iran weiter. Über Nacht lieferten sich die USA und der Iran eines der schwersten Feuergefechte seit Wochen. Das lässt die internationale Unsicherheit und damit die Ölpreise steigen, bis zu 3% plus allein heute. Damit nähern sich die Ölpreise wieder der Marke von 100 Dollar pro Fass. Parallel dazu sorgt US-Präsident Donald Trump für Unruhe. 60 Ländern, darunter der EU, China und Kanada, hat er mit 9 Zöllen gedroht. Der Grund: Diese Länder würden den Import von Produkten nicht verhindern, die aus mutmaßlicher Zwangsarbeit stammen. Zwischen 10% und 12,5% sollen die zusätzlichen Zölle betragen. Das stößt in der EU auf scharfe Kritik. Der Vorsitzende des Handelsausschusses im EU-Parlament, Bernd Lange, bezeichnete den Vorwurf als völlig absurd. All das belastete heute den deutschen Aktienmarkt. Der DAX fiel unter die wichtige Marke von 25.000 Punkten. Auch die US-Märkte lagen zum Handelsstart in New York im Minus. Am deutschen Aktienmarkt richtet sich der Blick heute Abend noch auf die turnusmäßige DAX-Überprüfung. Lufthansa und Hochtief haben gute Chancen auf einen Wiederaufstieg in die erste Börsenliga. Hochtief profitiert vor allem in den USA massiv vom Bau von Rechenzentren für künstliche Intelligenz. Um ihre Plätze im DAX bangen müssen dagegen Zalando und Porsche SE.
21: Und das war's für heute aus der Wirtschaftsredaktion. Die Zeit 17.58 Uhr.
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17: Mit Christian Haug. Guten Abend. Es ist eine Niederlage für die Bundesregierung. Deutschland bekommt keinen Sitz als nicht ständiges Mitglied im Weltsicherheitsrat, also im wichtigsten Gremium bei den Vereinten Nationen. Stattdessen wird dort Österreich aufgenommen. Über das Abstimmungsergebnis und die möglichen Gründe sprechen wir hier in SWR aktuell mit unserer New York-Korrespondentin nach den 18 Uhr Nachrichten.
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17: Heute Abend ist es wechselnd wolkig, örtlich sind Schauer möglich. In der wechselnd bewölkten Nacht kühlt es dann ab auf 17 bis 9 Grad. Später fallen in Rheinland-Pfalz ein paar Tropfen Regen. Morgen überwiegend Wolken. Im Südosten Baden-Württembergs kommt noch die Sonne durch. Zunächst fällt in Rheinland-Pfalz und Nordbaden Regen. Später breiten sich überall schauerartige Regenfälle aus. Regional kann es gewittern. Im Laufe des Nachmittags fällt in Baden-Württemberg länger anhaltender Regen bei Temperaturen von 15 bis 22 Grad.
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7: Um 18 Uhr mit Jonathan Wiese. Deutschland wird nicht erneut Mitglied im Weltsicherheitsrat. Das hat die Präsidentin der UN-Generalversammlung Baerbock mitgeteilt. Demnach haben sich Österreich und Portugal schon im ersten Wahlgang als neue nichtständige Mitglieder durchgesetzt. Deutschland hatte sich für einen Sitz für die Jahre 2027 und 2028 beworben. Der Weltsicherheitsrat besteht aus 5 ständigen Mitgliedern, die allesamt Atommächte sind. Dazu kommen 10 nichtständige Mitglieder, die für jeweils 2 Jahre gewählt werden. Die Bundesregierung hat die Teilnahme von AfD-Politikern an einem Wirtschaftsforum in Russland als schädlich für die Interessen Deutschlands kritisiert. Ein Regierungssprecher sagte, die Russlandreise der AfD-Abgeordneten laufe klar den deutschen Interessen zuwider. Bei dem Wirtschaftsforum in St. Petersburg hat ein langjähriger Vertrauter von Kreml-Chef Putin den AfD-Bundestagsabgeordneten Frohnmeier empfangen. Frohnmeier hatte auch als AfD-Spitzenkandidat für die Landtagswahl in Baden-Württemberg kandidiert. Er sagte, die deutsche Wirtschaft habe Interessen in Russland, die von der Bundesregierung ignoriert würden. Die Europäische Union will unabhängiger von digitaler Infrastruktur aus den USA und China werden. Die Kommission hat mehrere Gesetzentwürfe vorgelegt, um europäische Produkte zu fördern. Auch aus Sicherheitsgründen. Aus Brüssel berichtet Andreas Meyer-Feist.
0: Abhängigkeit bedeutet eine potenzielle Gefahr. Mit diesen Worten warnte EU-Technologiekommissarin Henna Virkkunen vor ferngesteuerten Abschaltmechanismen, sogenannten Kill-Switches, die Stromnetze und elektronische Dienste aller Art lahmlegen könnten. In einigen Branchen sollen Unternehmen verpflichtet werden, wenn es geht, europäische Hard- und Software einzusetzen. Amazon, Google und Microsoft decken derzeit etwa 60% des europäischen Cloud-Marktes ab. Um das Verhältnis zugunsten der Europäer umzudrehen, sollen europäische Anbieter in Zukunft gezielt gefördert werden, mit schnellen Genehmigungsverfahren und verbilligtem Strom.
7: Plug-in-Hybride stoßen in Europa bis zu 5-mal mehr CO2 aus als offiziell angegeben. Zu diesem Ergebnis kommt eine Untersuchung der gemeinnützigen Forschungsgruppe ICCT, die 2015 auch den VW-Abgasskandal aufgedeckt hatte. Die Autos, die sowohl einen Verbrennungsmotor als auch einen Elektromotor haben, fahren demnach viel seltener rein elektrisch als angenommen. Da sie durch die 2 Motoren außerdem schwerer seien, verbrauchten sie mehr Kraftstoff. Am höchsten falle diese Diskrepanz bei Mercedes aus. Für die Studie wurden die Daten von 8 Millionen Fahrzeugen ausgewertet. Die Polizei hat einen Jugendlichen bei Augsburg festgenommen, der einen islamistischen Anschlag geplant haben soll. Nach Angaben der Ermittler sympathisierte der 15-Jährige mit der Terrormiliz Islamischer Staat und hatte bereits einen selbstgebauten Sprengsatz gezündet. Dabei wurden er selbst und ein Freund verletzt. Mögliches Anschlagsziel soll eine Synagoge gewesen sein. Die Generalstaatsanwaltschaft München ermittelt unter anderem wegen der Vorbereitung einer schweren, staatsgefährdenden Gewalttat. Mehr als 30 öffentlich-rechtliche und private Rundfunkanstalten wollen stärker gegen die Wiederverwendung ihrer Texte und Beiträge durch die KI vorgehen. In Marseille haben unter anderem Vertreter von britischen, kanadischen, französischen und österreichischen Medien darüber beraten, wie KI-Diebstahl verhindert werden kann. Ein Sprecher der Guardian Media Group sagte, Ziel sei es, Standards zu entwickeln, um geistiges Eigentum zu schützen. Der Film Falsche Bewegung von Regisseur Wim Wenders soll vorerst nicht mehr im Fernsehen und bei Streaming-Plattformen gezeigt werden. Das hat Wenders selbst angekündigt. Hintergrund ist eine Nacktszene mit der Schauspielerin Nastassja Kinski. Die damals 13-Jährige wurde in einer Szene mit nacktem Oberkörper gezeigt. Kinski hatte laut eigenen Angaben mehrfach gebeten, die 2-minütige Sequenz zu entfernen. Wenders hat die Schauspielerin nun um Entschuldigung gebeten. SWR Nachrichten, Redaktion Christiane Sütterle. Das Wetter in Baden-Württemberg und Rheinland-Pfalz. Mit westlicher Strömung zieht mäßig warme und teils feuchte Atlantikluft heran. Die Vorhersage: Am Abend wechselt wolkig, örtlich Schauer, in der Nacht bewölkt, in Rheinland-Pfalz gegen morgen lokal Regen. Tiefstwerte 17 bis 9 Grad. Morgen viele Wolken und Regen, maximal 15 Grad in der Eifel und bis zu 22 Grad in Oberschwaben. Die weiteren Aussichten: Freitag und Samstag wechselnd bewölkt mit Sonne und nur selten Regen, ähnliche Temperaturen. Die Zeit 18.05 Uhr.
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17: Mit Christian Haug. Guten Abend. Und das sind 3 unserer Themen bis 6:30. Weniger Verwundbarkeit bei der kritischen Infrastruktur in Europa. Wir berichten darüber, wie die EU-Kommission das erreichen will. Niederlage für die Bundesregierung. Deutschland bekommt keinen Sitz als nichtständiges Mitglied im Weltsicherheitsrat. Darüber sprechen wir gleich mit unserer New York-Korrespondentin. Und warum kümmert sich in Baden-Württemberg jetzt unter anderem das Wohnungsbauministerium um die Sportpolitik? Das erklärt uns unser Landespolitik-Korrespondent in Stuttgart. Der russische Angriffskrieg auf die Ukraine, der hat den Europäern noch einmal vor Augen geführt, wie abhängig sie von ausländischen Rohstofflieferungen sind. Aber auch bei Hightech ist Europa alles andere als autark. Nach Angaben der EU-Kommission stammen rund 80% der in der EU genutzten Digitalprodukte und kritischen Infrastruktur von ausländischen Anbietern. Allein für IT-Produkte aus den USA werden in der EU jährlich rund 260 Milliarden Euro ausgegeben. Das soll sich ändern. Die Kommission hat heute eine Reform des EU-Halbleitergesetzes vorgestellt. Dabei geht es unter anderem um die Bedürfnisse des Militärs, aber auch um die kritische Infrastruktur allgemein. Aus Brüssel berichtet Andreas Meyer-Feist.
9: Es ist die Angst vor einem direkten Einfluss fremder Mächte, die Europa schaden wollen. Die Angst vor möglichen Kill-Switches. Der englische Begriff steht für ferngesteuerte Abschaltmechanismen, mit denen Stromnetze, Verwaltungen, digitale Funktionen aller Art lahmgelegt werden könnten. Davon will sich die EU frei machen. Und sie will bei der Produktion von Halbleitern weniger abhängig sein von anderen und mehr selbst machen. Dazu legte die Vizechefin der EU-Kommission, Henna Virkkunen, ein ganzes Gesetzespaket vor.
10: This is not just a fantasy, this is a choice. And it is a choice we must make now.
9: Das ist keine Fantasie, sondern eine Entscheidung, die wir jetzt gemeinsam treffen müssen, mahnte die EU-Kommissarin. Das bisherige Halbleitergesetz soll durch Notstandsbefugnisse erweitert werden. Kritische Bereiche wie die Waffen- und Medizintechnik sollen bei Engpässen vorrangig beliefert werden. Der Ausbau europäischer Produktionsstrukturen soll massiv beschleunigt werden. Das Ziel: weniger Abhängigkeiten in diesem Bereich von China, vor allem aber von den USA. Denn derzeit werden in Europa mehrheitlich amerikanische Anbieter für Cloud-Dienste genutzt. Auch bei den Halbleitern sehen die Zahlen nicht gut aus, sagt Marc Scheufen vom Institut der Deutschen Wirtschaft.
11: Weniger als 10% der weltweiten Produktion stammt tatsächlich aus Europa. Und wenn man sich KI-Modelle anschaut, auch da, die großen Sprachmodelle stammen alle aus den USA oder aus China.
9: Außerdem plant die EU eine Strategie für offene digitale Ökosysteme, um europäische Alternativen zu Software aus Drittstaaten zu fördern. Europäische Rechenzentren sollen modernste KI-Modelle trainieren. EU-Kommissar Dan Jørgensen nannte geopolitische Rivalitäten als wichtigsten Grund für die digitalen Reformen.
23: We take these steps today. We follow this roadmap. Europe can take the lead and take charge in its own responsible way.
9: Europa könne Führung übernehmen und selbst in einer verantwortlichen Weise die Initiative ergreifen, so Dan Jørgensen in Brüssel. Die EU-Mitgliedstaaten stehen geschlossen hinter der Chips-Initiative der EU-Kommission. Vor allem die Industrie fordert, die Produktion und die Nachfrage nach Halbleitern aus Europa anzukurbeln, um nicht erpressbar zu werden. Als größte Hürde könnte sich die Finanzierung erweisen. Der Draghi-Bericht hatte schon enorme Summen genannt. Europa brauche jährlich rund 800 Milliarden Euro zusätzlich, um technologisch und wirtschaftlich mit China und den USA mitzuhalten. Das Paket der EU-Kommission will dafür privates Risikokapital mobilisieren und setzt auf einen neuen EU-Fonds für Wettbewerbsfähigkeit im nächsten Haushalt. Entscheiden müssen am Ende das Europaparlament und die Mitgliedstaaten. Die Verhandlungsphase dürfte bis ins Jahr 2027 hineinreichen. Mit einer Verabschiedung könnte dann Ende nächsten Jahres zu rechnen sein.
17: Informationen aus Brüssel waren das von unserem Korrespondenten Andreas Meyer-Feist. So hat sich Russlands Machthaber Wladimir Putin den Auftakt zu seinem Wirtschaftsforum in Sankt Petersburg nicht vorgestellt. Kurz bevor er seine Gäste in der früheren Residenzstadt der Zaren begrüßen konnte, hat die Ukraine mit Drohnen unter anderem ein Öllager und eine Raffinerie in der Nähe angegriffen. Auch eine Werft soll getroffen worden sein. Rauchwolken über Sankt Petersburg, der Flughafen vorübergehend gesperrt. Eine etwas unangenehme Situation für die Gäste, die anreisen, um mit Putin und russischen Wirtschaftsvertretern über mögliche Geschäfte zu sprechen. Zu diesen Gästen gehören unter anderem mehrere AfD-Politiker, darunter der Spitzenkandidat im vergangenen baden-württembergischen Landtagswahlkampf, Markus Frohnmeier.
1: Wir waren schon lange nicht mehr mit einer solch großen Delegation vor Ort. Wir glauben, es ist wirklich an der Zeit, miteinander ins Gespräch zu kommen.
12: Das sagt Markus Frohnmeier, der außenpolitische Sprecher der AfD-Fraktion. Vor wenigen Tagen hat er das Video in den sozialen Medien gepostet. Jetzt ist er mit anderen AfD-Abgeordneten in St. Petersburg beim Wirtschaftsgipfel. Das Forum stellt eine Bühne für den russischen Präsidenten Wladimir Putin dar. Vorab begründet Frohnmeier seine Reise so:
13: Außenpolitik muss am deutschen Interesse orientiert werden. Im deutschen Interesse ist günstige und bezahlbare Energie, weil wir als Industrienation natürlich auch dafür sorgen müssen, dass wir in Deutschland zukünftig noch Standorte haben.
12: Die AfD regiert nicht, kann nichts umsetzen und will daher vor allem Signale senden. Die Regierung vor sich hertreiben, eigene diplomatische Kanäle betonen, im Blick dabei auch die Landtagswahlen im Osten im Herbst. Selbst die sonst eher russlandkritische Parteichefin Alice Weidel klingt zuletzt ähnlich.
15: Und ich glaube, die deutsche Bundesregierung täte gut daran, sich mit Diplomatie für einen vernünftigen, geordneten Friedensprozess einzusetzen.
12: Die Reise zum russischen Wirtschaftsforum hat mit Friedensprozessen nichts zu tun. Aus dem Bundestag werden Warnungen laut. Die Teilnahme der AfD sei ein Kniefall vor dem Kriegsverbrecher Putin, unpatriotisch, eigensinnig. Marc Henrichmann von der CDU ist Chef des sogenannten Parlamentarischen Kontrollgremiums, das die Geheimdienste überwacht. In dieses Gremium wurde kein AfD-Politiker gewählt, aus Sicherheitsgründen. Henrichmann sieht auch die AfD-Reise als sicherheitspolitisch hochriskant an.
24: Die Reise der AfD jetzt zu diesem Wirtschaftskongress ist genauso naiv, wie sie dumm ist. Auf diesen Veranstaltungen tummeln sich erfahrungsgemäß russische Dienste und docken an, wollen billige Informationen. Und umgekehrt geht es dafür auch, Werkzeuge zu suchen für Desinformation in Deutschland und Europa. Die AfD ist, wenn man so will, also hier ein billiges Werkzeug Putins und des Kremls.
12: Aus Russland, da sind sich Sicherheitsexperten einig, komme derzeit niemand unbeobachtet zurück. Politikwissenschaftler wie Wolfgang Schröder sehen in der AfD-Reise eine Strategie. Die Geschlossenheit des Westens weiche auf gegen Putin, der keinem Waffenstillstand zustimmt und weiter die Ukraine bombardiert. Das Ziel daher: Spaltung.
25: Das ist die Strategie Putins, das ist auch die Strategie der AfD. Und insofern ist das verwerflich, was dort im Sinne der Bundesrepublik stattfindet. Und es ist eigentlich schade, dass der Bundestag diese Reise finanziert und diesen Auftritt möglich macht.
12: Denn die Reise der AfD-Delegation nach St. Petersburg wird vom Bundestag wie jede Dienstreise behandelt. Und die zahlt am Ende zumindest in Teilen der Steuerzahler.
17: Über die Reise mehrerer AfD-Politiker zu Putins Wirtschaftsgipfel war das unsere Hauptstadtkorrespondentin Sarah Biham. 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Bei den Vereinten Nationen in New York sitzt Deutschland nicht am Tisch bei den Erwachsenen, also im Weltsicherheitsrat. Und das bleibt auch so. Am frühen Abend ist die Bundesregierung mit ihrer Bewerbung um einen Sitz als nicht ständiges Mitglied gescheitert. Die frühere Bundesaußenministerin und aktuelle Präsidentin der UNO-Vollversammlung Annalena Baerbock mit dem Abstimmungsergebnis.
26: Austria 131. Germany 104. Having obtained a quiet 2/3 majority and the largest number of votes. Austria, Portugal, Trinidad and Tobago and Zimbabwe elected members of the Security Council for a 2-year term beginning on January 1st, 2027.
17: Also Österreich und Portugal haben sich durchgesetzt gegen Deutschland. Und das, obwohl Deutschland ja nach seiner Wirtschaftsleistung in Europa Platz 1 und im weltweiten Vergleich Platz 3 belegt und ja auch militärisch künftig eine Führungsrolle anstrebt. Aber in der Abstimmung haben sie jetzt eben keinen Erfolg gehabt. Martin Ganselmeier hat die Wahl in New York für uns beobachtet. Herr Ganselmeier, kommt diese Niederlage überraschend?
27: Ja, das ist auf jeden Fall eine negative Überraschung. Das ist ein Rückschlag für die außenpolitischen Ambitionen der Bundesregierung, für die außenpolitischen Ambitionen Deutschlands. Man wollte hier mehr gestalten. Man wollte die Vereinten Nationen wieder stärken. Und wahrscheinlich hat zum Ausschlag geführt, dass Portugal und Österreich sich durchgesetzt haben, dass sie doch deutlich vor Deutschland ihren Hut in den Ring geworfen hatten, damit viele Jahre mehr Zeit hatten, Stimmen zu sammeln. Und dieser Endspurt, den Bundesaußenminister Johann Wadephul hingelegt hat, seit Freitag hat er viele, viele Gespräche hier nochmal geführt. Das war fast ein Speed-Dating, das er da durchgeführt hat. Das hat nicht mehr gereicht am Ende, um die Stimmung nochmal zu kehren. Österreich und Portugal gleich im ersten Wahlgang, das hätte man so nicht gedacht.
2: Deutschland steht ja eng an der Seite Israels. Hat das eine Rolle gespielt?
27: Das kann durchaus sein. Sicherlich ist damals registriert worden im vergangenen September bei der UN-Vollversammlung, dass Bundeskanzler Merz nicht nach New York gekommen ist, sondern Bundesaußenminister Wadephul geschickt hat. Sicherlich ist registriert worden, dass Deutschland eigentlich immer fest an der Seite Israels steht. Das kann eigentlich nicht überraschen. Das weiß man hier in der Weltgemeinschaft, dass Deutschland da aus einer Staatsräson heraus sich so verhält. Aber klar, im Moment ist die Stimmungslage bei den Vereinten Nationen sehr, sehr kritisch gegenüber dem Kurs der israelischen Regierung eingestellt. Es gab die Palästina-Konferenz im vergangenen September. Frankreich war da sehr aktiv. Auch Portugal hat da sehr viele Punkte sammeln können, wo viele Staaten bereits Palästina anerkannt haben. Deutschland hat das nicht getan. Also das könnte ein Grund sein. Sicherlich ein weiterer Grund, der eine Rolle spielt, ist, dass bei den Vereinten Nationen im Moment so ein bisschen eine Haltung ist, die kleinen Staaten sollen auch mal rankommen. Die großen Staaten können nicht automatisch davon ausgehen, dass sie sich immer durchsetzen.
2: Martin Ganselmeier war das aus New York. Deutschland ist bei der Wahl für einen nicht ständigen Sitz im Weltsicherheitsrat gescheitert. Langweilig seien sie, die Gespräche mit dem Iran, hat US-Präsident Trump gesagt, und dass es ihm gleichgültig sei, ob sie beendet werden. Heute hört man schon wieder was anderes. Er könne sich sogar ein Treffen mit dem geistlichen Führer des Iran, Mojtaba Khamenei, vorstellen, wenn die Verhandlungen denn dann erfolgreich abgeschlossen sind, hat Trump in einem Podcast gesagt. Khamenei Senior ist wohlgemerkt erst vor 3 Monaten bei einem US-israelischen Luftangriff getötet worden. Dass Trump sich nicht gerade bemüht, eindeutig und klar zu kommunizieren, das ist nichts Neues, aber die Aussagen zu den Verhandlungen mit dem Iran, die sind besonders verwirrend. Wir wollen versuchen, etwas Klarheit hineinzubringen, und zwar mit unserer Washington-Korrespondentin Anne Schneider. Frau Schneider, was hört man denn in Washington konkret über den aktuellen Stand der Gespräche mit dem Iran?
27: Deutschland gilt.
2: Das war nicht Frau Schneider.
3: Ja, kurz gesagt, die Verhandlungen laufen, aber sie sind extrem widersprüchlich und fragil. Trump selbst sendet ja ständig gemischte Signale. Er hat am 1. Juni gesagt, es sei ihm egal, ob die Gespräche scheitern, sie seien für ihn langweilig geworden. Gleichzeitig betont er dann kurz darauf, die Gespräche gingen kontinuierlich weiter und sie liefen sogar rasch. Also das ist wirklich ein Hin und Her die ganze Zeit. Die Gespräche sind aber ohnehin kompliziert, weil sie meist indirekt über Vermittler laufen ja und eben auch mehrere Konflikte gleichzeitig betreffen, also das iranische Atomprogramm, die Sanktionen, den Krieg in der Region, die Straße von Hormuz natürlich. Und dazu kommt, dass der Iran ja zuletzt auch noch angedeutet hat, die Gespräche auszusetzen, auch wegen der israelischen Angriffe im Libanon. In Washington spricht man derzeit von Verhandlungen ohne Durchbruch, begleitet eben von diesem politischen Messaging, das eben widersprüchlich ist. Trumps Gegner sagen aber, Trump würde diesen Krieg gerne beenden, weiß aber nicht wie.
2: Sie haben es gerade schon angedeutet, das Ganze wird noch komplizierter durch den Konflikt im Südlibanon. Trump hat deshalb ja wohl mit dem israelischen Regierungschef Netanyahu gesprochen. Was weiß man darüber, wie dieses Gespräch gelaufen ist?
3: Ja, das Gespräch war angespannt, wohl deutlich angespannter als üblich. Normalerweise verstehen sich Netanyahu und Trump ja relativ gut, einfach weil Israels Militärstrategie im Moment die Verhandlungen gefährdet. Trump soll wirklich sehr verärgert über Israels Vorgehen im Libanon gewesen sein. Er hat Netanyahu sogar als verrückt bezeichnet. Das hat er sogar selbst bestätigt. Das ist nicht nur durchgestochen worden, eben weil Israel weiter die Ziele der Hisbollah im Südlibanon angreift. Iran verlangt aber als Bedingungen für einen Deal ein Ende dieser Angriffe. Und die USA sind da irgendwie dazwischen. Trump muss aber feststellen, dass er eben nicht diesen Durchgriff auf Netanyahu hat, weil Netanyahu sagt, die Angriffe würden weitergehen, wenn Israel sich bedroht fühlt. Und das könnte eben am Ende Trumps Kriegsstrategie gefährden.
2: Die Amerikanerinnen und Amerikaner spüren die Auswirkungen des Krieges und der Blockade der Straße von Hormuz ja weiter an der Zapfsäule. Wie groß ist denn der innenpolitische Druck auf Trump schon deshalb bald eine Lösung zu finden?
3: Ja, also deutlich spürbar, vor allem eben wegen der Energiepreise. Wir wissen ja mittlerweile, dass mehr als 20% des weltweiten Ölhandels durch die Straße von Hormuz gehen und die Benzinpreise hier sind auf über $4.10 bis $4.23 pro Gallone. Das sind etwa 3,8 Liter gestiegen. Da würden sich alle Deutschen drüber freuen über diese Preise, aber hier war das eben der stärkste Preisschub seit Jahren. Das belastet die Verbraucher, das belastet die Wirtschaft. Die Regierung kämpft sowieso mit einer sinkenden Stimmung und einer immer stärker werdenden Kritik an diesem Krieg. Trump selber hat kürzlich gesagt, das würde ihn nicht interessieren, solange die Iraner ihr atomares Programm nicht beenden. Das kam hier nicht wirklich gut an. Das heißt, der ökonomische Druck ist hoch und das Ganze stetig wachsen. Das bedeutet jetzt aber keinen unmittelbaren Zwang für Trump, den Krieg jetzt sofort zu beenden.
2: Sie haben es gerade auch noch mal angedeutet. In letzter Zeit konnte man den Eindruck gewinnen, dass Trump das Interesse an dem Konflikt und den Verhandlungen verliert. Er scheint sich lieber mit der Frage zu beschäftigen, welche Band bei der 250-Jahr-Feier im Juli spielt und wie es auf den Baustellen in Washington läuft. Täuscht dieser Eindruck?
3: Ja, Trump hat in der Tat große Probleme, Bands oder Künstler für diese 250-Jahr-Feier zu finden, denn ein Großteil der ursprünglichen angekündigten Acts ist wieder abgesprungen, teilweise innerhalb von 48 Stunden. Einfach weil die Künstler bei der Zusage gedacht haben, das geht jetzt um ein schönes, großes, nationales, unpolitisches Fest, aber unpolitisch ist hier einfach gar nichts mehr.
2: Informationen und Einschätzungen waren das von unserer USA-Korrespondentin Anne Schneider. Unzufriedene Bürgerinnen und Bürger, das ist aktuell ein Phänomen in vielen westlichen Ländern. Deutschland ist da keine Ausnahme. Für den ARD-Deutschland-Trend hat das Meinungsforschungsinstitut Infratest DIMAP wieder eine repräsentative Zahl der Wahlberechtigten befragt und demnach weht der Bundesregierung der Wind weiterhin ins Gesicht. Sabine Henkel aus dem Hauptstadtstudio mit Einzelheiten.
5: Friedrich Merz hat sich in dieser Woche in Optimismus geübt.
6: Ich setze jedenfalls alles darauf und ich arbeite daran, dass wir im Rückblick eines Tages auf die Zeit von heute sagen können, wir haben es richtig gemacht.
5: Viel zu tun für den Kanzler, damit das so kommt. Denn nach wie vor sind viele Deutsche unzufrieden mit der Arbeit der Bundesregierung. 87% sind es. Und das spiegelt sich auch in der Sonntagsfrage wider. Also wen würden Sie am kommenden Sonntag wählen? Nur 23% antworten CDU bzw. CSU. 13% sagen SPD. Die AfD liegt weiterhin vorne bei 27%. Grüne 14, Linke 10.
2: Warum würden die Leute so wählen?
5: Infratest DIMAP hat herausgefunden, dass Enttäuschung mehr und mehr ein Wahlmotiv ist. 46% sagen, sie wählen die Partei, weil sie von anderen Parteien enttäuscht sind. Mehr aber, und zwar 50%, wählen aus Überzeugung. Als das genau so vor 8 Jahren gefragt wurde, also zu Merkel-Zeiten, wählten deutlich mehr Menschen eine Partei, weil sie von ihr überzeugt waren. Enttäuschung über andere spielte da eine deutlich kleinere Rolle.
2: Was ist noch wichtig bei der Wahlentscheidung?
5: Das Parteiprogramm spielt die entscheidende Rolle, und zwar mit großem Abstand. Nicht das Personal oder die Parteibindung, sondern die Inhalte, für die eine Partei steht, sind für 74% wahlentscheidend. Das gilt vor allem für grüne und linke Wähler und Wählerinnen, aber auch für die der AfD. Für Wähler der Union und der SPD ist auch die langfristige Parteibindung bedeutend, mehr als bei anderen. Sie haben also mehr Stammwähler. Aber grundsätzlich ist auch hier das Programm für die Mehrheit der Befragten wichtiger.
2: Wie sehen die Leute eine mögliche Zusammenarbeit mit der AfD?
5: Differenziert. 24% sind für eine Zusammenarbeit und gut 30% sagen, die anderen Parteien sollten von Fall zu Fall mit der AfD abstimmen oder kooperieren. Auf der anderen Seite sind gut 40% gegen jede Form der Zusammenarbeit mit der AfD. Vor allem Anhänger der Grünen sind dagegen, aber auch die der Linken und der SPD. Unter den Wählern und Wählerinnen der Union sind es hingegen deutlich mehr, die sagen, von Fall zu Fall könnten CDU und CSU auch mit der AfD arbeiten oder abstimmen.
4: Welche Probleme beschäftigen die Leute?
5: Als wichtigstes Problem wird die wirtschaftliche Lage gesehen. An zweiter Stelle das Thema Zuwanderung, was diesmal aber deutlich weniger Leute als wichtiges Problem benennen als noch im Winter. Auch das Thema Gerechtigkeit beschäftigt viele Menschen mehr als die Rente, das Klima oder die medizinische Versorgung.
2: Unsere Hauptstadtkorrespondentin Sabine Henkel war das mit den Ergebnissen des aktuellen ARD-Deutschland-Trend. In der neuen baden-württembergischen Landesregierung aus Grünen und CDU, da gibt es einige neue Gesichter in den Ministerien. Aber eine der größten Überraschungen war, wer künftig für die Sportpolitik zuständig ist. Bisher war die im Kultusministerium angesiedelt, aber die Zuständigkeit dafür wechselt jetzt ins Wohnungsbauministerium. Das erschließt sich nicht unbedingt auf den ersten Blick. Deshalb fragen wir nach bei unserem Landespolitik-Korrespondenten Knut Bauer in Stuttgart. Herr Bauer, wie begründet die Landesregierung denn diesen Schritt?
14: Tatsächlich mit der Kontinuität in Person von Theresa Schopper. Wir haben mal nachgefragt im Ministerium für Landesentwicklung und Wohnen, so heißt das Haus offiziell. Und da sagt man uns, mit Schopper als Sportministerin könne in Baden-Württemberg die Sportpolitik der vergangenen Jahre fortgesetzt werden. Dazu muss man wissen, im Koalitionspoker ist das bisher grün geführte Kultusministerium an die CDU gegangen. Umgekehrt haben die Christdemokraten das Wohnungsbauministerium an die Grünen abgegeben. Und das wiederum hat mit Theresa Schopper die bisherige Kultusministerin übernommen. Und jetzt nimmt sie den Sport gleich mit in ihre neue Funktion und bleibt damit auch Vorsitzende der Sportministerkonferenz von Bund und Ländern. Den Posten hat die grüne Politikerin seit 2025 inne.
2: Und wie reagieren die Sportverbände darauf?
14: Irgendwo zwischen überrascht und irritiert. Der Landessportverband stellt fest, dass die Dachorganisation der Sportfachverbände in Baden-Württemberg gar nicht in die Entscheidung eingebunden war. Schon ein bisschen pikiert diese Feststellung. Und der Landessportverband sieht noch viele offene Fragen, vor allem wegen der unterschiedlichen Zuständigkeiten. Denn die Verbände müssen sich jetzt ans Bauministerium wenden, wenn es um Sportpolitik geht, um Vereine oder um den Leistungssport. Das Kultusministerium wiederum bleibt Ansprechpartner beim Thema Schulsport und bei den Themen Gesundheitssport, Prävention oder Inklusion kommt mit dem Sozialministerium noch ein drittes Ressort ins Spiel. Das alles werde für die Verbände nicht einfach, weil es gerade am Anfang zu einem hohen bürokratischen Mehraufwand führen kann, befürchtet der Landessportverbandspräsident Jürgen Scholz.
2: Wie ist es aus Ihrer Sicht zu bewerten, dass der Sport jetzt auf verschiedene Ministerien aufgeteilt wird?
14: Ich würde mal sagen, naja, bei aller Wertschätzung für die Arbeit von Theresa Schopper, für die der Sport nach Angaben ihres neuen Ministeriums seit Jahren eine Herzensangelegenheit ist. Was die Sinnhaftigkeit angeht, muss man da schon ein Fragezeichen setzen, weil wenn jeder Minister bei einem Wechsel sein Herzensthema mitnimmt, dann geht's bei der Ressortaufteilung irgendwann zu wie bei der Reise nach Jerusalem. So hätte ja auch beispielsweise, konstruiertes Beispiel jetzt, die bisherige Bauministerin Nicole Razavi von der CDU auch den Bereich Landesentwicklung mitnehmen können ins Verkehrsministerium, dem sie jetzt vorsteht. Das wird irgendwann unübersichtlich, wenn man dieses Spiel betreibt. Und führt zu einem Zuständigkeitswirrwarr. Also man muss sich das jetzt erstmal vorstellen im Bereich Sport. Man muss einem Ehrenamtlichen jetzt erstmal erklären, warum er sich bei der Talentsuche ans Bauministerium wenden muss, bei der Frage, wann welche Schulklasse auf dem Sportplatz darf, ans Kultusministerium und beim Thema Sport als Gesundheitsprävention ans Sozialministerium. Macht irgendwo keinen Sinn.
2: In der neuen baden-württembergischen Landesregierung ist das Thema Sportpolitik künftig auf drei Ministerien verteilt. Informationen dazu waren das von Knut Bauer aus der SWR Landespolitik-Redaktion in Stuttgart. Das war SWR Kultur aktuell am Abend mit Christian Haug. Gleich ist es 18.30 Uhr.
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0: Psychologie und Gesundheit, Umwelt und Big Tech, Gesellschaft, Bildung, Politik. Aus diesen Bereichen liefern wir täglich eine halbe Stunde Hintergrundwissen und Einordnung. Fragen Sie sich manchmal, was ist aus einer Recherche geworden? Sind vielleicht neue Studien erschienen? Haben sich Hörerinnen und Hörer mit Fragen oder Kommentaren gemeldet? Manche Themen von Das Wissen gehen weiter, nachdem wir sie gepodcastet und gesendet haben. Und heute möchte ich 4 davon aufgreifen und mit der Autorin oder dem Autor darüber sprechen. Das ist Das Wissen nachgefragt. Mein Name ist Sonja Striegel. In unserem Dreiteiler zur organisierten Kriminalität in Europa, den haben wir im März veröffentlicht, hatten wir die Akteure genauer vorgestellt. Die Kriminellen, die EU-Ermittler und die vielen Komplizen, ohne die die organisierte Kriminalität nicht so mächtig wäre. Und mit den Komplizen sind nicht nur bestechliche Beamte gemeint, sondern wir alle. Das hat einige Hörer beschäftigt und deshalb frage ich bei der Autorin dieser sehr aufwendigen Recherche nach. Das war Beate Krohl, die ich jetzt in Berlin begrüße. Hallo Beate.
7: Hallo Sonja.
0: Wir haben ja von dir erfahren, dass wir tatsächlich die organisierte Kriminalität unterstützen, indem wir gefälschte Markenklamotten zu günstigen Preisen kaufen oder geschmuggelte Zigaretten auf dem Schwarzmarkt oder indem wir Drogen konsumieren. Und auch,

0: Das steckt übrigens auch oft hinter kaputten Schaufenstern. Die habe ich früher für Vandalismus gehalten. Kasrat Zagaran, der Kronzeuge aus den ersten beiden Folgen, hat mir aber erklärt, dass es eine typische Warnung der OK ist, Schaufenster zu zerstören. Und wenn man genau hinguckt, sieht man auch Einschusslöcher. Letztlich sind es extreme Missverhältnisse, bei denen man skeptisch werden sollte. Das gilt auch für Dienstleistungen und Produkte. Wenn die unverhältnismäßig billig sind, kann es gut sein, dass die organisierte Kriminalität dahinter steckt. Oder auch, wenn man umgekehrt viel zu viel Geld für etwas angeboten bekommt, zum Beispiel für eine Immobilie, dann sollte man vorsichtig sein.
1: Wie gefährlich und regelrecht psychopathisch viele Kriminelle sind, das haben wir in deinem ersten Teil des Dreiteilers erfahren. Viele sind ständig unter Drogen, leben im Verfolgungswahn, gewöhnen sich auch einfach sehr stark an die Brutalität, die sich dann auch hochschraubt. Zwei von diesen ehemaligen Verbrechern hast du uns vorgestellt, nämlich einen ehemaligen Gewalttäter und Ex-Hells Angel Kasrat Zagaran und eine ehemalige Drogendealerin. Und auch da fragen sich wahrscheinlich viele, und auch ich habe dich gefragt, wie bist du an diese Menschen rangekommen?
0: Das Rankommen ist meist gar nicht so schwer. Kasrat Zagaran hat ein Buch geschrieben, Der Perser. Das Buch habe ich gelesen und habe ihm dann über den Verlag eine E-Mail mit meiner Interviewanfrage geschickt. Anna Schwarz habe ich beim Drogentoten-Gedenktag in Berlin angesprochen, wo sie eine kurze Rede gehalten hatte. Und das Problem ist eher, diese Menschen davon zu überzeugen, mitzumachen. Interviews kosten Zeit und die Leute können letztlich nicht kontrollieren, was ich mit dem Material mache. Kasrat Zagaran ist mit dem Interview zusätzlich das Risiko eingegangen, dass ich ihn ja auch hätte verraten können. Wir haben uns persönlich getroffen. Es geht also um Vertrauen und da hilft es nur, transparent zu sein. Also ich sage dann, was ich vorhabe, wen ich noch interviewe und was für Aspekte mich interessieren. Und letztlich handelt es sich bei Kasrat Zagaran und Anna Schwarz aber auch um Menschen, die aufklären wollen und deshalb mitgemacht haben. Kasrat Zagaran hat auch selber einen Podcast.
1: Lass uns noch über die Arbeit der Ermittler sprechen, die gegen die organisierte Kriminalität kämpfen. Du hast ja im dritten Teil geschildert, dass die deutschen Ermittlungsbehörden und auch europäische Einrichtungen wie Eurojust ihre Methoden verfeinern. Was hat sich in den vergangenen Monaten getan?
0: Es gab in letzter Zeit etliche interessante Entwicklungen. Eurojust und Europol haben zum Beispiel im Mai 2026 einen Herstellerring von illegalen Medikamenten zerschlagen. Da haben Ermittlungsbehörden in 15 Ländern zusammengearbeitet. In Deutschland ist der korrupte Staatsanwalt aus Hannover zu 8,5 Jahren Haft verurteilt worden, der Ermittlungsdetails an den Boss einer Kokainbande verraten hat. Der Fall hat auch einen Bezug zu Kasrat Zagaran, weil der verdächtige Staatsanwalt in einem Chat über den Fall geschrieben hat. Die Protokolle haben Kollegen vom NDR einsehen können und sie lesen sich alles andere als Staatsanwalt-like. Da heißt es zum Beispiel, er hat für 3 Jahre seinen Arsch verloren. Das bezieht sich vermutlich auf Kasrat Zagaran und die 3 Jahre Haftnachlass, die er als Kronzeuge bekommen hat.
1: Und was ist mit Arsch verloren gemeint? Also, dass ihn wahrscheinlich jetzt seine Hells Angels Kollegen umbringen werden?
0: Genau. Er hat sie verraten und da droht Rache. Genau so ist das dort.
1: Du hast ein ganzes Jahr zur organisierten Kriminalität für uns recherchiert und bist dann auch auf Aspekte gestoßen, die leider gerade ein bisschen unter dem Radar der Ermittler laufen. Zwangsprostitution und sexuelle Ausbeutung von Frauen ist so ein Thema. Wir haben schon beschlossen, dass das dann deine nächste Folge für das Wissen sein wird. Kannst du ein bisschen was schon verraten? Was hast du bisher erfahren?
0: Auf das Thema hatten mich während der Recherche mehrere Interviewpartner aufmerksam gemacht, allen voran Daniel Telesklav von der Financial Intelligence Unit. Und es ist wirklich erschütternd, was den Frauen angetan wird. Eine ehemalige deutsche Zwangsprostituierte hat mir jetzt zum Beispiel erzählt, dass sie von 8 Uhr morgens bis 3 Uhr nachts Freier bedienen musste und regelmäßig verprügelt wurde. Von nigerianischen Zwangsprostituierten ist bekannt, dass Familienmitglieder ermordet werden, wenn die Frauen nicht spuren. Deshalb behaupten Zwangsprostituierte bei Razzien auch, dass es ihnen gut geht. Und dann sind den Ermittlern die Hände gebunden. Und ich weiß von Kasrat Zagaran, dass die organisierte Kriminalität auch Polizisten und andere Komplizen aus dem bürgerlichen Milieu mit kostenlosem Sex besticht. Es geht also vermutlich auch wieder um Korruption.
1: Und das wird auch wieder eine Recherche, die sehr lange andauern wird. Und überhaupt, diese ganze Recherche im Bereich organisierte Kriminalität wird wahrscheinlich gar nicht aufhören.

0: wäre schön, wenn sie es tun würde, dann hätten wir die OK nicht. Aber alle sagen, ganz ohne wird es wohl nicht sein. Ja, so gesehen hast du recht, ja.
1: Ich danke dir für den Einblick in deine Arbeit.
0: Ja, danke dir auch. Tschüss, Sonja.
1: Die drei Folgen von Beate Krohl zur organisierten Kriminalität in Europa heißen Die Kriminellen, Die vielen Komplizen und Die EU-Ermittler und sind auf allen Podcast-Plattformen verfügbar und natürlich in ARD Sounds. Der Sommer ist da. Viele Menschen gehen jetzt besonders gerne in den Wald. Dort ist es schön kühl, wir können abschalten und das kräftige Grün genießen. Aber halt leider nicht überall. Hitze und Trockenheit setzen den Bäumen seit Jahren zu. In unserer Das Wissen-Folge, den Wald klimaresistent machen, vom März 2025, hat unsere Umweltautorin Stefanie Eichler recherchiert, was genau brauchen Wälder, um sich an den Klimawandel anzupassen. Und was sich seither getan hat, das will ich heute von ihr wissen. Hallo Stefanie.
2: Hallo Sonja.
1: Du hattest dir für die Das Wissen-Folge angesehen, was Forscher und Förster konkret tun und tun können. Hast du dazu neue Erkenntnisse?
2: Der Wissenschaftliche Beirat für Waldpolitik hat neue Empfehlungen gegeben und die Fachleute sagen, dass Förster andere Baumarten in die Wälder holen sollen. Solche, die besser mit Hitze und Trockenheit zurechtkommen. Also beispielsweise Baumarten aus Südeuropa. Sie nennen das unterstützte Migration. Wir benötigen also Wälder mit Migrationshintergrund. Allerdings befürchten einige Experten auch, dass heimische Arten verdrängt werden.
1: Es ist ja vermutlich auch nicht jede Baumart überall ideal, aber mal grundsätzlich, welche Baumarten sind vielversprechende Kandidaten, Stefanie?
2: Also zum Beispiel Esskastanien, Pflaumeichen, Douglasien und Roteichen. Insgesamt ist es gut, die Arten zu mischen. Der große Vorteil dabei ist, wenn eine Baumart unter Hitze, Trockenheit oder Schädlingen leidet, können andere Arten das oft ausgleichen. Das heißt also, wenn eine Baumart krank wird, bleiben viele andere Bäume gesund, sodass der Wald weiterhin seine Funktionen erfüllt. Zum Beispiel kühlt der Wald sich selbst. Somit kommen in einem Mischwald mit vielen robusten Arten auch anfälligere Arten besser mit dem Klimawandel zurecht.
1: Wälder werden bereits umgebaut, in Anführungszeichen. Wie funktioniert das?
2: Ein Teil der Bäume wird neu gepflanzt. Hessen hat zum Beispiel 10.000 Hektar geschädigten Wald wieder neu bepflanzt. Allein in der letzten Pflanzsaison 2025/26 wurden 2,7 Millionen kleine Bäume in die Wälder gesetzt. Hauptsächlich wachsen Wälder aber durch Naturverjüngung nach, also aus den Samen alter Bäume. Allerdings ist der Wildverbiss dabei ein Problem. Rehe und anderes Wild fressen viele junge Triebe einfach ab. Viele Waldschützer fordern deshalb mehr zu jagen, sodass insgesamt weniger Wild in den Wäldern lebt. Viele Jäger möchten aber lieber mehr Wild in den Wäldern haben, weil sie dann besser jagen können. Das wäre ein absoluter Rückschritt und nicht gut für die Wälder.
1: Privatpersonen und auch Kommunen müssten eigentlich für den Waldumbau gewonnen werden. Dafür gibt es Fördermodule. Davon hattest du in deiner Das Wissen-Folge berichtet. Funktioniert das gut?
2: Ja, absolut, Sonja. Privatpersonen und Kommunen mit ins Boot zu holen, ist ein großer Hebel, weil ihnen rund die Hälfte des Waldes in Deutschland gehört. Das Fördermodul für klimaangepasstes Waldmanagement, auf das du anspielst, ist sehr gut angenommen worden, wie es heißt. Auf 20% der privaten und kommunalen Waldfläche wird mit staatlicher Unterstützung Wald klimafest gemacht. Doch die finanzielle Hilfe dafür ist begrenzt und zurzeit werden keine neuen Anträge angenommen. Mir ist aber auch ein interessanter Ansatz aus der Privatwirtschaft aufgefallen.
1: Und worum geht's da?
2: In Diedersdorf in Brandenburg arbeiten seit Mai Wirtschaft, Wissenschaft und Waldbesitzer zusammen, um zu testen, wie ein zukunftsfähiger Mischwald aussehen kann und wie er sich auch praktisch umsetzen lässt. Dabei werden rund 50 Hektar Kiefernwald in einen sogenannten Dauerwald umgewandelt. Also das ist ein robuster Mischwald, der sich von selbst verjüngt, der besser Wasser speichern kann, mehr Artenvielfalt ermöglicht und Menschen als Erholungsraum erhalten bleibt. Das Projekt wird wissenschaftlich begleitet. Zudem ist ein Getränkehersteller mit dabei, der das Wasser, das sich unter Wäldern als Grundwasser bildet, nutzt. Das Unternehmen unterstützt die Waldbesitzer finanziell, denn wenn weniger Kiefern nachwachsen und es mehr Laubbäume geben wird, Dann fallen die Erlöse aus dem Holzverkauf weg und das soll dann die Ausgleichszahlung kompensieren.
1: Wälder sind wichtig für den Klimaschutz, weil sie der Atmosphäre CO2 entziehen und als Kohlenstoff speichern. Die Bundeswaldinventur Ende 2024 hatte erstmals berichtet, dass die Wälder ihre Funktion als Kohlenstoffsenke aber verloren haben. Deutschland ist nun darauf angewiesen, dass die Wälder Kohlenstoff speichern, um seine Klimaziele zu erreichen. Auch da bräuchte es dringend Projekte und Bewegung, ist die in Sicht.
2: Teilweise. Neue Berechnungen vom Thünen-Institut zeigen, dass Waldböden diese negativen Effekte, die du aufgezählt hast, eine Zeit lang ausgleichen können. Sie speichern mehr Kohlenstoff, als man bisher dachte.
1: Und wie funktioniert das?
2: Du musst es dir so vorstellen, wenn abgestorbene Bäume, Äste, Nadeln oder Blätter im Wald bleiben, werden sie von Mikroorganismen zersetzt. Und dadurch entsteht Humus, der Kohlenstoff im Boden bindet. Und dieser Effekt hält nicht dauerhaft an. Nach einigen Jahren ist der Boden dann gesättigt und kann kaum noch zusätzlichen Kohlenstoff binden. Langfristig hilft deshalb nur, der Wald braucht wieder mehr gesunde Bäume.
1: Dankeschön, Stefanie, für dieses Update.
2: Gern geschehen.
1: Wer die Folge von Stefanie Eichler nachhören möchte, sie heißt Den Wald klimaresistent machen, was Forscher und Förster tun können. Und wir haben noch ein Das Wissen zur Bedeutung von Bäumen. Diese Folge heißt Mehr Grün, wie Bäume Stadtklima und Lebensqualität verbessern. Denn auch in unseren Städten spielen Bäume eine unglaublich wichtige Rolle. Die Weltwirtschaft giert nach Energie, aber woher soll sie kommen, wenn das Gas nicht mehr aus Russland fließt und durch den Iran-Krieg ein wichtiger Handelsweg blockiert ist? Weil Deutschland immer noch abhängig ist von Gas und Öl, werden Rufe nach einer Rückkehr zur Atomenergie laut. Vor allem von Unionspolitikern, die dann gern auf andere Länder und ihre Erfahrungen verweisen. Zu Recht. Das bespreche ich mit Dirk Asendorf. Er ist Redakteur bei Das Wissen für Umwelt- und Energiethemen und auch immer wieder als Autor für uns tätig. Hallo Dirk.
3: Hallo Sonja.
1: Dirk, du bist vor 6 Jahren an die finnische Westküste gereist und hast dort in Olkiluoto eine riesige und teure Baustelle besucht. Dort sollte ein neues Kernkraftwerk entstehen. Und ich erinnere mich gut, es lag damals schon 10 Jahre hinter dem Zeitplan und die Kosten waren von 3 auf über 10 Milliarden Euro gestiegen. Was ist aus dem Bau geworden?
3: Ja, ich war 2019 da, weil die Eröffnung unmittelbar bevorstehen sollte. Doch bis es dann tatsächlich soweit war, da hat es nochmal fast 4 Jahre gedauert. Im April 2023 hat das AKW Olkiluoto 3 dann tatsächlich zum ersten Mal Strom ins Netz eingespeist. 18 Jahre nach Baubeginn und 21 Jahre nachdem das finnische Parlament den Bau beschlossen hatte. Also man merkt, wie lange das dauert und das, obwohl es in Finnland eine breite Mehrheit für Atomkraft gibt. Sogar bei den Grünen gibt es dort viele AKW-Befürworter, habe ich gehört. Und niemand hatte gegen den Bau in Olkiluoto geklagt. Also wer Atomkraft als schnelle Lösung für die Stromversorgung propagiert, der liegt wirklich völlig daneben.
1: Zumindest dieses Beispiel zeigt das sehr deutlich. Produziert das finnische Kernkraftwerk in Olkiluoto inzwischen denn zuverlässig Strom? Wenigstens das?
3: Nee, schon 3 Wochen nach Betriebsbeginn musste die Leistung schon wieder reduziert werden. Und zwar nicht, weil es technische Probleme gab, sondern weil erneuerbare Energie aus Wasserkraft, Wind und Sonne auch im finnischen Stromnetz schon mehr als die Hälfte des Bedarfs deckt. Im Mai 2023 gab es so viel davon, dass der Strom aus dem neuen AKW das Netz überlastet hätte. Im ersten Betriebsjahr musste Olkiluoto 3 dann nochmal für 6 Wochen komplett abgeschaltet werden. 2025 sogar für 2 Monate und auch in diesem Jahr ist schon wieder ein 2-monatiger Stillstand geplant. Das liegt unter anderem daran, dass viele Komponenten nach der ewig langen Bauzeit schon bei Betriebsbeginn so alt waren, dass sie jetzt schon wieder ausgetauscht werden müssen.
1: Also ich merke, das ist eine vielschichtige Angelegenheit, so ein Kernkraftwerk. Sind denn die finnischen Erfahrungen, von denen du gerade erzählt hast, übertragbar auf Deutschland?
3: Also nicht wirklich. Ein AKW-Neubau ohne Klagen, das ist bei uns doch undenkbar. Dafür ist die Anti-Atomkraft-Bewegung viel zu stark. Und in Deutschland lag der Anteil erneuerbarer Energie am Strommix letztes Jahr noch höher als in Finnland, nämlich bei 59%. Große, zentrale Atomkraftwerke, die passen einfach nicht gut dazu, denn sie sind schlecht steuerbar. Und wenn sie dann häufig heruntergefahren werden müssten, würden sie noch unwirtschaftlicher. Strom aus neuen Atomkraftwerken ist heute schon die teuerste Elektrizität.
1: Ich habe aber gelesen, dass das finnische AKW wenigstens besonders sicher ist.
3: Ja, das stimmt. Das ist ein sogenannter EPR, European Pressurized Reactor, also europäischer Druckwasserreaktor. Dieser Typ wurde von Siemens mit zwei staatlich kontrollierten französischen Unternehmen zusammen entwickelt. Seine doppelte Betonhülle soll den Absturz eines großen Flugzeugs überstehen und die meterdicke Bodenplatte soll sogar die Kernschmelze bei einem Super-GAU abfangen können. Das macht den Bau allerdings auch besonders langwierig und teuer. Statt zu einem Exportschlager zu werden, ursprünglich wollten die Unternehmen nämlich mal weltweit 200 Exemplare verkaufen, sind bisher nur 4 EPR in Betrieb gegangen. 2 in China, einer in Frankreich und der in Finnland. In Großbritannien sind 2 weitere in Bau. Andere Länder, zum Beispiel Indien, haben ihre EPR-Pläne aus Kostengründen wieder begraben.
1: Dann finde ich schon erstaunlich, dass trotzdem von einer Renaissance der Atomenergie die Rede ist. Also das lese und höre ich jedenfalls immer mal wieder.
3: Das Stichwort ist Rede. Man könnte auch sagen Gerede. In der Realität gibt's diese Renaissance nämlich nicht. Weltweit werden mehr alte Atomkraftwerke stillgelegt als neue gebaut. Deshalb nimmt die Zahl der betriebsbereiten Reaktoren seit vielen Jahren ab. Außerhalb Chinas sind zwar 33 neue Reaktoren in Bau, 2 Drittel davon liegen aber schon weit hinter dem Zeitplan. Nur in China gibt es tatsächlich viele Neubauprojekte, insgesamt 37. Das ist aber keine Renaissance, sondern das ist der Versuch, erstmals mit den USA aufzuschließen. Das demokratisch regierte Taiwan ist übrigens gerade aus der Atomkraft ausgestiegen. Damit gibt es nur noch 31 Länder mit AKWs. 404 Reaktoren sind im Einsatz. Ihr Anteil an der weltweiten Stromproduktion ist auf 9% gesunken. Eine Halbierung gegenüber 1996. Und inzwischen wird 20-mal so viel Geld in erneuerbare Stromerzeugung investiert wie in neue Atomkraftwerke. Obwohl die ja wahnsinnig teuer sind. Der letzte in Frankreich in Betrieb gegangene Reaktor, der hat fast 24 Milliarden Euro gekostet.
1: Aber wird nicht in vielen Ländern über Laufzeitverlängerungen gesprochen oder sogar über die Reaktivierung bereits stillgelegter Atomkraftwerke?
3: Laufzeitverlängerung ja, aber das Durchschnittsalter der weltweit betriebenen Atomkraftwerke, das liegt heute schon bei 33 Jahren. Die 4 ältesten Reaktoren, dazu gehört auch das Schweizer AKW Betznau, das liegt direkt an der deutschen Grenze, die sind schon seit 1969 in Betrieb. Irgendwann geht das dann natürlich auf Kosten der Sicherheit. Und zur Reaktivierung bereits stillgelegter Reaktoren, da gibt es bisher nur Ankündigungen, die sich an einer Hand abzählen lassen. Umgesetzt wurde noch keine. Das ist auch gar kein Wunder, denn wenn Brennstäbe aus dem Reaktor erstmal entfernt sind und die laufende Wartung eingestellt wurde, das Personal reduziert wurde, dann ist eine Wiederaufnahme des Betriebs enorm aufwendig und teuer. Das ist auch der Grund dafür, dass die Unternehmen, die einst die deutschen AKWs betrieben haben, solche Ideen weit von sich weisen.
1: Und wie steht's um die neuen, diese angeblich billigen Mini-Kernkraftwerke, die gerade als Alternative gehandelt und diskutiert werden? Markus Söder, der bayerische Ministerpräsident, hat ja sogar ein Pilotprojekt in Bayern vorgeschlagen.
3: Ja, gemeint sind diese sogenannten SMR, wofür das S für Small steht und das M für Modular. Die Hoffnung ist, dass solche Kleinreaktoren von der Stange schneller und billiger zu bauen wären. Dafür gibt's zwar viele Konzeptideen, umgesetzt wurde aber noch keine. Denn den Startups, denen geht gerade das Geld aus. Und ohne viele Milliarden vom Staat wird sich das auch nicht ändern. Denn Studien haben gezeigt, dass die Stromerzeugung mit vielen kleinen SMRs wahrscheinlich sogar teurer wäre als mit wenigen großen zentralen Atomkraftwerken. Auch die Menge der hochradioaktiven Abfälle wäre höher und noch schlechter zu kontrollieren. Und zu Markus Söder würde ich sagen, mach doch dein Pilotprojekt unter einer Bedingung. Für den strahlenden Abfall deines Mini-AKWs musst du erstmal ein Endlager in Bayern bauen. Und dann viel Spaß bei der Standortsuche.
1: Und dann beobachten wir, wie es mit der Diskussion um die Rückkehr der Kernenergie in Deutschland weitergeht. Vielen Dank, Dirk Hasendorf.
3: Gerne.
1: Und über die Epoche der Kernenergie in Deutschland, die am 15. April 2023 zu Ende ging mit der Stilllegung der letzten deutschen Kernkraftwerke, stehen 2 Folgen das Wissen in ARD Sounds. Wie schon bei unserem Dreiteiler über die organisierte Kriminalität haben wir auch beim nächsten Thema einige Hörerreaktionen und Nachfragen erhalten. Das war im Januar, nachdem wir über deutsche Migrantinnen in Island berichtet haben. Die haben nach dem Zweiten Weltkrieg ihre Heimat verlassen, um auf Island zu arbeiten. Und das muss man sich so vorstellen, junge Frauen, häufig gekennzeichnet von den Kriegsfolgen und dem Hunger, arbeiten auf dieser kargen Insel im Norden in der Landwirtschaft. Sie verstehen kein Wort am Anfang. lang und trotzdem fassen einige Fuß, heiraten, bleiben, bekommen Kinder und Enkelkinder. Und so eine Frau war Elisabeth Hundertmark. Anhand ihrer persönlichen Erfahrung haben Merle Schark und Michael Riechmann diese deutsch-isländische Migrations- und Integrationsgeschichte erzählt. Und zusammen mit Merle Schark möchten wir heute einen Einblick geben, wie so eine Recherche abläuft und warum sich die Hörerinnen und Hörer bei uns gemeldet haben. Hallo Merle.
4: Hallo Sonja.
1: Die deutsche Migrantin Elisabeth Hundertmark habt ihr nicht mehr auf Island gefunden. Sie ist früh gestorben, aber ihre Tochter Hafdis und ihre Enkelin, die heißt auch Elisabeth. Wie seid ihr denn auf die Frauen überhaupt gestoßen?
4: Über Facebook tatsächlich. Ich komme aus Norddeutschland, also genau daher, wo die Frauen damals angeworben wurden. Und als ich für eine Recherche in Island zufällig darüber gestolpert bin, war ich total überrascht, dass ich von dieser Geschichte noch nie was gehört hatte. Ja, und dann haben wir uns weiter eingelesen und sind auf diese Facebook-Gruppe gestoßen, in der sich die Nachfahren der Einwanderinnen von damals austauschen. Und ja, die haben wir auch in unserem Das Wissen-Feature erwähnt. Und da habe ich dann reingeschrieben und gefragt, ob es Menschen gibt, die ihre Geschichte erzählen mögen. Und ja, dann hat sich Elisabeth gemeldet.
1: Man spürt in eurem Feature immer wieder, dass tiefe Emotionen bei Hafdis und Elisabeth hochkommen. Man hört es natürlich auch. Vor allen Dingen, wenn sie eben von Elisabeth Hundertmark erzählen. Und vor allen Dingen die Enkelin Elisabeth ist sehr stark verbunden mit ihrer deutschen Großmutter, die sie ja nie kennengelernt hat. Hattet ihr mit diesen Emotionen gerechnet?
4: Einerseits schon, weil die eigene Herkunft ist ja meistens emotional, aber ich fand es dann schon eindrucksvoll, als ich die beiden in Island besucht habe und sie mich wirklich ja wie so ein Familienmitglied empfangen haben. Offenbar haben sie in mir als Deutscher so eine Art Verbindung zur eigenen Geschichte gesehen und wir haben da echt einen gesamten Tag zusammengesessen und es wurde geweint, gelacht, gesungen und beeindruckt hat mich auch, wie viel Einfluss diese Emotionen zu ihrer Oma auf Elisabeths Leben wirklich haben. Das ist ja nicht nur die auf den Arm tätowierte Unterschrift als Erinnerung, sondern sie hat ja sogar Psychologie studiert, um die Dynamiken in ihrer Familiengeschichte besser verstehen und auch anderen helfen zu können. Also ja, auch das haben wir im Feature erwähnt.
1: Eure Das Wissen-Folge endet damit, dass die Enkelin Elisabeth sagt, dass sie sehr gern nach Deutschland kommen möchte, die unbekannte Heimat ihrer Großmutter kennenlernen möchte, getrieben von diesem Wunsch, ihre Wurzeln aufzuspüren. Und sie sagt, sie würde am liebsten zu jemandem gehen, der Familie ist. Da klang die Idee der Ahnenforschung schon an. Und dann haben sich einige Hörerinnen und Hörer bei uns gemeldet, haben geschrieben, dass sie sich an jemanden erinnern würden mit dem Namen Hundertmark. Was waren das für Mails?
4: Zum Teil waren das eigene Erinnerungen, aber teils auch Links und Tipps zu Genealogieportalen, bis hin sogar zum Angebot, bei der Familienforschung zu unterstützen. Diese Hilfsbereitschaft fanden wir auch richtig beeindruckend und gehen dem auch nach. Bisher haben wir aber noch keinen richtigen Durchbruch, denn Elisabeth Hundertmark, die ausgewanderte Deutsche, war kurz verheiratet und hat ihren Nachnamen geändert.
1: Das ist ein wichtiger Punkt. Wir haben ja nur 28 Minuten Zeit pro Folge und ihr hattet da schon eine Menge reingepackt. Aber dieses Detail habt ihr bewusst ausgelassen, eine Ehe mit Erich Kossin. Kannst du das erläutern und was bedeutet das für die Forschung nach möglichen Angehörigen von Hafdis und Elisabeth?
4: Ja genau, das hätte in der Folge den Rahmen gesprengt, aber Elisabeth hatte, wie gesagt, schon eine Ehe hinter sich, als sie aus Lübeck nach Island ging und hieß damals schon Kossin. Und das zeigt halt auch eine der großen Herausforderungen bei der Familienforschung. Elisabeth hatte nur Schwestern und auch die dürften natürlich ihre Nachnamen geändert haben, wenn sie geheiratet haben. Also wir wissen schlicht nicht, wo und wie wir nach ihnen suchen könnten. Was wir aber wissen, ist, dass sie einen Sohn aus erster Ehe hatte, Klaus, der aller Wahrscheinlichkeit nach Kossin heißt und womöglich mit seinem Vater Richtung Ruhrgebiet gezogen ist. Und da ist es vor allem der Datenschutz, der die Suche erschwert. Aber wir wühlen uns da weiter durch alle möglichen Archive. Vor allem Michael, mein Co-Autor, hat sich da richtig reingefuchst. Und wir bekommen auch viel Support in der Genealogie-Bubble mit Foreneinträgen und Tipps. Und ja, das macht Mut. Und wir freuen uns natürlich weiterhin über jeden Hinweis.
1: Ihr seid weiterhin mit Elisabeth und mit Hafdis in Kontakt geblieben. Wie geht es den beiden im Moment?
4: Ja, die sind parallel zur Veröffentlichung des Podcasts ziemlich durchgerüttelt worden. Hafdis hat eine schwere Lungenkrankheit diagnostiziert bekommen und das zur gleichen Zeit im Jahr, wie ihre Mutter damals ebenfalls an einer Lungenkrankheit gestorben ist. Aber genau an dem Tag, als ihre Geschichte dann im deutschen Radio lief und auch auf den Podcast-Plattformen zu hören waren, kam die gute Nachricht, dass die Behandlung anschlägt und das haben die beiden Frauen dann als positives Zeichen gedeutet. Ja, und inzwischen geht es Haftis auch deutlich besser, hat mir Elisabeth erzählt. Und ja, sie hat mir auch eine Sprachnachricht geschickt, als kleinen Dank an alle, die Anteil nehmen und versuchen zu helfen.
5: I find it incredible to hear that the story evoked such strong reactions among listeners. The story is so dear to us and it's wonderful to hear that others find it interesting too. It gets me quite emotional, to be honest.
4: Ja, Elisabeth sagt, dass sie es unglaublich findet zu hören, dass ihre Geschichte, die ihr so am Herzen liegt, so viele Reaktionen ausgelöst hat. Und es sei wunderbar, dass sie auch andere berührt und interessiert. Und ja, das hat sie emotional sehr bewegt.
1: Wann wird Elisabeth denn nach Deutschland kommen? Ich glaube, ihr Sohn findet Deutschland auch ganz cool.
4: Ja, vielleicht bevor er aus seinem Toni-Kroos-Trikot rausgewachsen ist. Ja, ein genaues Datum gibt es noch nicht, aber lieber früher als später war das letzte Update, das ich bekommen habe.
1: Ja, das klingt nach einer interessanten weiteren Recherche. Ich danke dir herzlich fürs Gespräch, Merle Schack.
4: Gern geschehen, Sonja. Und danke auch nochmal an alle Hörerinnen und Hörer, die uns geschrieben haben.
1: Und wer diese Folge von Das Wissen gerne hören möchte, sie heißt Deutsche Migrantinnen in Island, die unbekannte Geschichte der Esja-Frauen nach 1949. Sie steht in ARD Sounds, wie alle anderen Folgen von Das Wissen, über die wir heute gesprochen haben.
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1: Das war ein Nachgefragt mit diesen vier Themen. Organisierte Kriminalität in Europa. Den Wald klimaresistent machen. Rückkehr zur Kernkraft und deutsche Migrantinnen in Island. Meine Gesprächspartnerinnen waren die Das Wissen-Autorinnen Beate Krohl, Stefanie Eichler und Merle Schack sowie Redakteur Dirk Asendorf. Mein Name ist Sonja Striegel. Vielen Dank für Ihr und Euer Interesse.
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1: Um 19 Uhr mit Jonathan Wiese. Deutschland ist mit seiner Kandidatur für einen Sitz im Sicherheitsrat der Vereinten Nationen gescheitert. Bei der Wahl in New York unterlag die Bundesrepublik, Portugal und Österreich bereits im ersten Wahlgang, wie die Präsidentin der UN-Generalversammlung Baerbock mitteilte. Die Bundesrepublik war bereits 6-mal im Sicherheitsrat vertreten, zuletzt 2019 und 2020. Traditionell kandidiert Berlin alle 8 Jahre für den Sicherheitsrat. Durchgefallen war Deutschland bei einer Kandidatur bisher noch nie. Künstliche Intelligenz verbraucht nach Einschätzung der Vereinten Nationen immer mehr Strom. Bis 2030 werde KI rund 3% des weltweiten Stromverbrauchs ausmachen, heißt es in einem heute vorgestellten Bericht. Der CO2-Ausstoß durch KI entspräche dann dem eines Industrielandes wie Großbritannien. Auch der Flächenverbrauch, etwa durch Rechenzentren, nimmt demnach stark zu, ebenso wie der Wasserbedarf zur Kühlung. Viele dieser Belastungen treffen laut dem Bericht auch Regionen im globalen Süden, während die wirtschaftlichen Vorteile der KI vor allem in wenigen Industrieländern anfallen. Der US-Pharmakonzern Eli Lilly plant, seine Milliardeninvestitionen in Deutschland drastisch zu kürzen. Der Konzern wollte im rheinhessischen Alzey 2,5 Milliarden US-Dollar investieren. Nach Angaben des Unternehmens wird die Investition nun um die Hälfte gekürzt. Am Mittag hat bereits der Pharmakonzern Boehringer Ingelheim angekündigt, seine geplanten Investitionen in Deutschland von 900 Millionen Euro zu streichen. Beide Unternehmen nennen als Grund für ihre Entscheidung auch das geplante Sparpaket der Bundesregierung im Gesundheitswesen. Die Bundesregierung hat die Teilnahme von AfD-Politikern an einem Wirtschaftsforum in Russland als schädlich für die Interessen Deutschlands kritisiert. Ein Regierungssprecher sagte, die Russlandreise der AfD-Abgeordneten laufe klar den deutschen Interessen zuwider. Bei dem Wirtschaftsforum in St. Petersburg hat ein langjähriger Vertrauter von Kreml-Chef Putin den AfD-Bundestagsabgeordneten Frohnmeier empfangen. Frohnmeier hatte auch als AfD-Spitzenkandidat für die Landtagswahl in Baden-Württemberg kandidiert. Im Hohenlohe-Kreis hat ein Gericht erneut einen Strafbefehl wegen einer Beleidigung von Kanzler Merz erlassen. In einem Facebook-Post hatte ein Nutzer den CDU-Politiker als Lügenfritz bezeichnet. Darin sah das Amtsgericht Öhringen einen Strafbestand und verhängte eine Geldstrafe von 30 Tagessätzen. Vorher hatte ein Heilbronner Gericht schon den Ausdruck Lackaffe als Beleidigung gewertet, die Bezeichnung Pinocchio hingegen nicht. Merz war nach seinem Besuch in Heilbronn im vergangenen Oktober in Social Media teils scharf kritisiert worden. So viele Menschen wie noch nie haben in diesem Frühjahr den Mount Everest bestiegen. Nach Angaben der nepalesischen Tourismusbehörde erreichten mehr als 1000 Bergsteigerinnen und Bergsteiger den Gipfel des höchsten Berges der Erde. Der Bergsteigertourismus ist für Nepal eine wichtige Einnahmequelle, sorgt aber immer wieder für Kritik wegen des zu großen Andrangs am Mount Everest. SWR Nachrichten, Redaktion Christiane Sütterle. Der Wetterbericht für Baden-Württemberg und Rheinland-Pfalz. Mäßig warme und teils feuchte Atlantikluft kommt zu uns. Die Vorhersage: In der Nacht ist es teils gering, teils stark bewölkt. In Rheinland-Pfalz fallen ein paar Tropfen. Tiefstwerte 17 bis 9 Grad. Morgen viele Wolken, später breitet sich schauerartiger Regen aus. Auffrischender Südwestwind, maximal 15 Grad in der Eifel und bis 22 Grad in Oberschwaben. Freitag und Samstag wechselnd bewölkt mit Sonne und nur selten nass. Wenig geänderte Temperaturen. Es ist 19.04 Uhr.
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3: Bitte Vorsicht auf der B43, Schwanheimer Knoten Richtung Offenbach. Zwischen Flughafen West und Frankfurt Flughafen liegt ein Metallteil auf der Fahrbahn. A5, Basel Richtung Karlsruhe. Zwischen Effringenkirchen und Dreieck Neuenburg 2 Kilometer Stau. A5, Darmstadt Richtung Kassel. Zwischen Frankfurter Kreuz und Nordwestkreuz Frankfurt streckenweise stockt. A5 Kassel Richtung Frankfurt. Zwischen Hattenbacher Dreieck und Alsfeld Ost ist die Fahrbahn wegen Aufräum- und Reinigungsarbeiten bis in den Abend gesperrt. A7 Fulda Richtung Hannover. Zwischen Dreieck Kassel Süd und Kassel Ost 3 Kilometer stockend. A44 Kassel Richtung Dortmund. Zwischen Bräuner und Diemelstadt 5 Kilometer Stau wegen Bergungsarbeiten. Die A49 Kassel Richtung Gießen ist zwischen Baunatal Mitte und Baunatal Süd wegen Löscharbeiten an einem brennenden PKW gesperrt, dadurch ab Baunatal Nord 3 Kilometer Stau. Und zuletzt noch die A66 Wiesbaden Richtung Frankfurt, zwischen Frankfurt-Höchst und Nordwestkreuz Frankfurt 4 Kilometer stockender Verkehr.
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4: Mit Jessie Trommer. Herzlich willkommen zur heutigen Sendung. Sie hören gerade Der Tag. Vermutlich sind Sie zu Hause, vielleicht gerade beim Abendessen oder am Kochen. Und auf einmal geht das Licht aus. Nicht nur bei Ihnen zu Hause, sondern in der ganzen Stadt. Und Sie hören Folgendes.
5: Achtung, Achtung. Hier spricht die Katastrophenschutzleitung. Aufgrund eines großflächigen Cyberangriffs kommt es derzeit zu erheblichen Einschränkungen. Bitte bewahren Sie Ruhe und bleiben Sie nach Möglichkeit zu Hause. Weitere Informationen folgen über batteriebetriebene Radiogeräte.
4: Das Handy hat keinen Empfang mehr. Die Supermarktkassen stehen still. Ampeln sind ausgefallen. Züge fahren nicht mehr. Blackout. Und niemand weiß, wie lange das dauert. Was passiert dann? Wer kümmert sich um Wasser, Strom und medizinische Versorgung? Wer hilft Menschen, die auf Unterstützung angewiesen sind? Und wie gut sind wir denn auf solche Krisen überhaupt vorbereitet? Denn lange schien Bevölkerungsschutz hierzulande zumindest kein großes Thema zu sein. Eher etwas aus vergangenen Zeiten, vielleicht während des Kalten Krieges. Doch der Krieg in Europa, Extremwetter und die Sorge vor Hackerangriffen haben die Sicherheitslage nachhaltig verändert. Die Bundesregierung will Deutschland deshalb mit einem neuen Bevölkerungsschutzpakt krisenfester machen. Ob die Pläne wirklich ausreichen, das bezweifeln zumindest Expertinnen und Experten und auch Hilfsorganisationen. Was der Pakt zum Bevölkerungsschutz vorsieht, wie gut wir aktuell vorbereitet sind und was eine Gesellschaft überhaupt krisenfest macht, darüber sprechen wir heute in dieser Sendung. 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
6: Innenminister Alexander Dobrindt verweist auf eine veränderte Sicherheitslage.
7: Es ist einfach unser Auftrag. Wenn die Bedrohungen für unser Land größer werden, dann wollen wir die Menschen in unserem Land besser schützen.
6: Dobrindt sieht Deutschland vor neuen Risiken durch Konflikte, Sabotage und Angriffe auf wichtige Infrastruktur. Der Staat müsse sich darauf besser vorbereiten. Die Regierung setzt vor allem auf Geld und Material. Bis 2029 sind rund 10 Milliarden Euro eingeplant. Fahrzeuge, Schutzkleidung und medizinische Einheiten sollen aufgebaut werden. Das technische Hilfswerk soll modernisiert werden. Schutzräume will der Bund digital erfassen. Ein neuer Führungsstab soll Bund, Länder und Kommunen enger verzahnen. Dobrindt unterstreicht:
7: Der Pakt für den Bevölkerungsschutz, er ist deutlich mehr als ein Investitionsprogramm. Er ist eine neue tragende Säule unserer sicherheitspolitischen Architektur.
6: Die Bundesländer unterstützen den Kurs grundsätzlich. Als Vertreter des Bundesrats spricht Mecklenburg-Vorpommerns Innenminister Christian Pegel im Parlament. Der SPD-Politiker dringt aufs Tempo.
8: Die Länder und Kommunen freuen sich über den angekündigten Pakt für den Bevölkerungsschutz der Regierung. Wir wissen aber alle miteinander, dass wir jetzt vor allem eins brauchen: Machen, Umsetzen und Fortschritte. Und das vor allem gemeinsam, zusammen und aus einem Guss und in der Tat mit dem Bund im Fahrersitz.
6: Pegel verweist auf die Innenministerkonferenz. Dort sollen Bund und Länder die nächsten Schritte abstimmen und offene Fragen voranbringen, etwa bei Zuständigkeiten, Finanzierung und Umsetzung. Die AfD kritisiert die Struktur des Systems grundlegend und verlangt klare Zuständigkeiten beim Bund. Sie will den Bevölkerungsschutz künftig im Grundgesetz neu regeln lassen und stärker zentral steuern. Ihr Abgeordneter Steffen Janich sagt:
9: Es bedarf aber einer Hierarchie, welche Zivilschutz und Katastrophenschutz zusammenführt. Das Konstrukt, welches wir derzeit in Deutschland haben, braucht einen einheitlichen Guss.
6: Die Grünen kritisieren den Plan der Regierung zum Bevölkerungsschutz als zu wenig durchdacht. Vieles wirke wie eine bloße Einkaufsliste ohne klare Strategie. Innenpolitiker Konstantin von Notz sagt:
10: Man kann nicht einfach Geld draufwerfen, Herr Dobrindt. Das ist zu wenig und das reicht nicht.
6: Und die Linke sieht große Defizite bei der Umsetzung. Innenexperte Jan Köstering findet:
11: Wir brauchen keine Beschaffungsfantasien, wir brauchen belastbare Strukturen.
6: Der Linke fordert funktionierende Abläufe, ausreichend Personal und bessere Bedingungen für ehrenamtliche Helfer. Die Aktuelle Stunde zeigt, einig sind sich alle beim Ziel, mehr Schutz für die Bevölkerung. Uneinigkeit herrscht beim Weg dorthin.
4: Dietrich Karl Meurer hat uns den neuen Bevölkerungsschutzpakt der Bundesregierung zusammengefasst. Milliarden sollen in Warnsysteme, Ausrüstung und Krisenvorsorge fließen. Was genau geplant ist, haben wir gehört. Was die Opposition von dem Pakt hält, haben wir auch gehört. Wie die Politikwissenschaftlerin Helena Quies den Pakt einschätzt und was vielleicht noch fehlt, das erzählt sie uns jetzt. Sie ist Sicherheitsexpertin beim Think Tank EDINA für Verteidigungspolitik in Berlin. Hallo Frau Quies.
12: Ja, hallo.
4: Hallo. Ja, der Bund spricht ja vom größten Ausbau des Bevölkerungsschutzes seit Jahrzehnten. Wie schätzen Sie den Pakt denn ein? Ist er so ein großer Wurf oder doch nur ein Tropfen auf den heißen Stein?
12: Also zunächst einmal ist es grundsätzlich begrüßenswert, dass das Thema zivile Verteidigung und Bevölkerungsschutz jetzt wirklich endlich im politischen Diskurs angekommen zu sein scheint. Nach 4 Jahren Zeitenwende, muss man sagen, wird es auch schon langsam Zeit. Und diese Euphorie an der einen oder anderen Stelle, dass sich eben endlich etwas tut, ist berechtigt, zeigt aber auch, wie niedrig die Latte hier in dem Bereich hängt und wie viel Luft es nach oben geht. Das gesagt, gleich vorweggeschickt, eingehend auf Ihre Frage, der große Plan zur effektiven Stärkung des Bevölkerungsschutzes oder der zivilen Verteidigung ist der Pakt meiner Ansicht nach nicht. Es sind viele Einzelmaßnahmen, aber nichts davon hinterfragt oder reformiert gar das System, das wir aktuell haben im Bevölkerungsschutz und das sehr oft hinsichtlich seiner Komplexität kritisiert wird und auch zu Recht kritisiert wird. Bezogen auf den Pakt selbst muss man, glaube ich, ein bisschen unterscheiden im Inhalt des Pakts. Also einerseits zwischen den Investitionen für Ausstattung, die darin vorgesehen sind und andererseits zwischen den restlichen Maßnahmen. Unter den restlichen Maßnahmen gibt es grundsätzlich echt einige sehr positive, die ich sehr begrüßenswert finde. Beispielsweise die Einrichtung des Steuerungsstabs im Bundesinnenministerium, das die zivil-militärische Zusammenarbeit verbessern soll, aber auch der Ausbau der Selbstschutzkampagne für die bessere Vorbereitung der Öffentlichkeit und auch teilweise Dinge, die sehr technisch oder sehr nischig erscheinen, wie sichere Kommunikationswege in der Krise und auch in der Krisenvorsorge aktuell schon zwischen den Verwaltungen. Klingt erstmal klein, macht aber in der Praxis ganz viel aus. All das sind aber Maßnahmen, die längst überfällig sind oder in anderen Worten eigentlich damit viel zu spät kommen und damit jetzt möglichst schnell umgesetzt werden. Die Investitionssumme in Ausstattung ist dann nochmal quasi ein separates Thema, über das sich bestimmt streiten lässt, hinsichtlich dahingehend, wo kommt diese Summe her, wie wird sie gerechtfertigt, macht es Sinn, dass sie jetzt in die Prioritäten geht, die man anscheinend gewählt hat? Ist das wirklich, also sind das wirklich die Maßnahmen, die uns gerade effektiv nach vorne bringen im Bevölkerungsschutz.
4: Sie haben schon ganz kurz angeschnitten, dass das Zusammenspiel beim Bevölkerungsschutz ja doch ein bisschen komplizierter ist. Also wir sind ja föderal organisiert hier in Deutschland. Bund, Länder und Kommunen teilen sich so ein bisschen den Bevölkerungsschutz auf. Für Katastrophen wie jetzt Hochwasser oder Stromausfälle sind die Länder verantwortlich. Für den Zivilschutz im Verteidigungsfall der Bund. Vor Ort übernehmen dann Kommunen, Feuerwehren, THW und Hilfsorganisationen die praktische Hilfe. Aber irgendwie ist es ja dann auf Bundeslandebene auch nochmal jeweils unterschiedlich strukturiert. Sind wir zu kompliziert einfach bei uns in Deutschland mit dem Bevölkerungsschutz?
12: Durchaus. Also man könnte sagen, es ist wirklich unnötig kompliziert und etwas, das quasi schon für jemanden in, ich sage jetzt mal, keiner Stresssituation sehr kompliziert erscheint, ist in der Krise dann natürlich wirklich hinderlich. Wir haben dieses System mit Katastrophenschutz und Zivilschutz, die zwei getrennt, quasi eines auf Landesebene, das andere auf Bundesebene. Grundsätzlich ist das in Ordnung, auch dieser Faktor Doppelnutzen, also dass man quasi die Strukturen und Ressourcen, die man in Friedenszeiten im Katastrophenschutz hat, dann im Verteidigungsfall in den Zivilschutz übergehen. Aber wir haben hier ein bisschen ein eigenartiges Prinzip zur Zuständigkeitsregel. Das richtet sich nämlich nicht nur darauf, quasi, ob wir in Friedenszeiten oder in Konfliktzeiten leben, also im offiziellen Verteidigungsfall, sondern grundsätzlich auch nach der Ursache eines Schadens. Also ist der beispielsweise industriell verursacht oder durch Naturkatastrophen, also Umweltursachen, oder ist ein Schaden intentionell, also mit böswilligen Absichten von einem äußeren Akteur verursacht. Und diese Unterscheidung in einer Zeit, wo wir ja, wenn wir uns angucken, Sabotageakte, andere hybride Vorfälle etc. oft gar nicht sagen können, war das jetzt ein industrieller Unfall, hat da ein Blitz in das Umspannwerk eingeschlagen oder wurde das quasi mit böswilligen Absichten sabotiert, ist das natürlich äußerst, äußerst hinderlich und im Prinzip auch keinem zu erklären, dass man nicht quasi nach dem Kriterium des Schadensausmaßes dann bestimmt, welche Verwaltungsebene hierfür am besten geeignet ist und quasi vorab sich schon um Zuständigkeiten streitet, ohne die Frage zu stellen, was ist denn hier wirklich das effektivste System, um in der Krise auch wirklich das leisten zu können, was geleistet werden muss.
13: Also lieber darauf schauen, was ist passiert, was muss getan werden und nicht, wie kam es dazu und wer ist jetzt dafür zuständig.
12: Ja, und einfach mal das Pferd von hinten aufzäumen, also einfach mal in der Krise, eine Krise sich zu überlegen und zu überlegen, was wollen wir denn am Ende für eine Wirkung erzielen? Und wenn ich die Wirkung weiß, wenn ich weiß, was mein Ziel ist, wie ich diese Krise bewältigen möchte, mit was für einem Outcome ich quasi am Ende rauskommen möchte, dann zu gucken, wie kann ich ein Outcome am besten herstellen, und daraus ließe sich dann auch Zuständigkeiten ableiten.
13: Schauen wir gerne nochmal direkt auf den Pakt für den Bevölkerungsschutz. Da sollen ja auch die Warn-Apps verbessert werden. Beispielsweise sollen dort auch Schutzräume, also öffentliche Schutzräume, ausgewiesen werden. Jetzt ist das Problem aber, dass in Deutschland fast alle Bunker und Schutzräume abgebaut wurden und auch eigentlich nicht mehr aufgebaut werden sollen oder reaktiviert. Ist das Ihrer Meinung nach fahrlässig oder müssen wir, sagen wir, okay, Schutzräume sind eh nicht mehr so wichtig heutzutage?
12: Also ich glaube, man muss hier ganz klar unterscheiden zwischen dem Wort Schutzraum und dem Wort Bunker. Wir haben hier oft wirklich dieses ganz alte Bild aus kalten Kriegszeiten im Kopf, wo es wirklich darum ging, die Menschen vor einem eventuellen Atomkrieg zu schützen. Von diesem Szenario gehen wir heute nicht aus. Dementsprechend brauchen wir nicht unbedingt Bunker, um Schutzräume schaffen zu können. Also nicht jeder Bunker, also nicht jeder Schutzraum muss gleich ein Bunker sein, so rum ausgedrückt. Das Problem ist, dass wir uns hier im Bereich des Schutzraums, wir ewig lang schon auf ein Schutzraumkonzept seitens des Bundesministeriums des Innern warten. In einem solchen Schutzraumkonzept muss einmal festgelegt werden, auf welche Szenarien, auf welche Bedrohungen müssen wir überhaupt reagieren und dementsprechend, welche Schutzräume muss es dann dafür geben? Wie müssen die ausgestattet sein? Reicht eine normale Tiefgarage? Reicht ein normaler Keller für das, was wir an Bedrohungsszenarien erwarten? Oder muss es dann vielleicht doch der Bunker oder der gehärtete Raum etc. sein? Das muss festgelegt werden. Das, was jetzt im Pakt für den Bevölkerungsschutz drinsteht, die Erfassung von allen Schutzräumen, da fragt man sich schon ein bisschen, warum haben wir denn aktuell, also warum haben wir denn nicht schon 2022 oder davor begonnen, Tiefgaragen, U-Bahnhöfe etc. alles mal zu erfassen und das zu kartografieren und uns dann Gedanken darüber zu machen, wie kann sich die Bevölkerung auf diese Räume im Notfall aufteilen. Das ist ein sehr aufwendiger Prozess. Wenn wir jetzt damit anfangen, in der Geschwindigkeit, in der wir die letzten Jahre vorangeschritten sind, ja, das muss sich einfach dringend ändern. So viel Zeit haben wir nicht mehr. Die Bedrohungslage ist heute schon da. Und dementsprechend müssen wir da jetzt wirklich mit quasi Volldampf vorausgehen.
13: Wenn wir jetzt über diese Themen sprechen, kann ich mir gut vorstellen, dass viele Zuhörerinnen und Zuhörer vielleicht so ein bisschen ein komisches, mulmiges Gefühl bekommen. Und jeder kennt ja auch die Apokalypse-Filme wie Deep Impact oder Don't Look Up, in denen ja auch entweder die Bevölkerung die Augen verschließt und eigentlich mit der drohenden Krise nicht wirklich konfrontiert werden will, aber auch jene, die sagen, okay, wir müssen jetzt anpacken und wir müssen darüber sprechen. Wie schafft man es denn in der Gesellschaft, Menschen auf Krisen vorzubereiten, ohne wirklich Angst und Panik zu erzeugen?
12: Also grundsätzlich, dass Menschen ein mulmiges Gefühl bei dem Thema machen, finde ich komplett normal. Ich habe auch ein mulmiges Gefühl, wenn ich an diese Szenarien denke. Die Frage ist, was wir dann daraus machen. Und auch das ist dann quasi, würde oder wäre mein leitender Rat hinsichtlich Kommunikation mit der Bevölkerung, eine ehrliche Risikokommunikation zu haben und dann im gleichen Schritt aber auch zu sagen, okay, was resultiert denn daraus? Was machen wir, um mit dieser Bedrohungslage umzugehen? Und was können wir nicht machen? Wo ist dann quasi jeder auch so bisschen auf sich selbst gestellt, das klingt jetzt erstmal hart, aber wo kann man quasi Maßnahmen für sich selbst schon ergreifen? Ich glaube, man muss den Menschen zu Hause das Gefühl geben, sich selbstwirksam auf die Krise vorbereiten zu können. Genau zu wissen, okay, wo ist jetzt mein Einsatz gefordert, entweder bei mir zu Hause oder wo kann ich mich engagieren, um beispielsweise das Bevölkerungsschutzsystem zu stärken und etwas für die Gemeinschaft zu machen. Ich glaube, auch da haben wir viel zu oft das falsche Bild, auch in Bezug auf zivile Verteidigung oder Verteidigung allgemein oder Resilienz im Sinne von, okay, alles macht die Bundeswehr und wenn ich mich für Verteidigung engagiere, dann ist das in den Streitkräften. Heute lässt sich Resilienz in unserem Alltag, von unserem kritischen System, unserem gesellschaftlichen Zusammenhalt auch kaum noch von der Verteidigungsfähigkeit trennen. Also da gibt es sehr, sehr viele unterschiedliche Stellen, wo man sich einbringen kann und da würde ich mir auch manchmal wünschen, dass wir ein positiveres Narrativ finden, dass wir nämlich auch in der Krise und auch in der Krisenvorsorge und Vorbereitung auch zusammenwachsen können, weil in der Krise, und das ist mir alles, Solidarität und gesellschaftlicher Zusammenhalt sind das A und O.
13: Für den Pakt zum Bevölkerungsschutz sollen ja jetzt 10 Milliarden Euro investiert werden. Das klingt ja an sich erstmal viel Geld. Sie haben ja aber auch kritisiert, dass eine umfassende Bedarfsanalyse erstmal fehlt. Was genau meinen Sie denn eigentlich damit?
12: Ja, grundsätzlich, ich glaube, wenn die Bundesregierung eine beträchtliche Summe, 10 Milliarden Euro in die Hand nimmt, mit dem Ziel, den Bevölkerungsschutz wesentlich zu stärken, dann hat vor allem auch der Steuerzahler und die Steuerzahlerin grundsätzlich das Recht zu fragen, setzen wir es denn an der richtigen Stelle ein? Und ich glaube, diese Frage ist tatsächlich nicht geklärt. Wir haben im Bereich Bevölkerungsschutz und zivile Verteidigung sowohl auf der Soll-Seite, also womit rechnen wir? Welche Ziele wollen wir in der Krise erreichen? Welches Ambitionsniveau haben wir in Bezug auf den Schutz der Bevölkerung? Haben wir keine klare Vorstellung oder das bisher nicht strukturell erarbeitet und dementsprechend auch keine Anforderungen an verschiedene Fähigkeiten abgeleitet und auch keine Rollen für die einzelnen Akteure. Wir wissen eigentlich also gar nicht, welches Szenario braucht welche Fähigkeit, welches ist realistisch und was brauchen wir grundsätzlich in diesen Krisen. Gleichzeitig haben wir auch keinen Ist-Bestand. Also die Fähigkeiten, wir haben es vorhin schon erwähnt, die zivile Verteidigung, der Bevölkerungsschutz hat viele unterschiedliche Verwaltungsebenen, die involviert sind und eine Menge an Akteuren. Und es gibt keine zentrale Stelle, wo quasi ein Überblick darüber herrscht. Wer kann denn in der Krise was? Wer hat denn was an Material? Wer hat denn was an Personal? Wie kann das zusammengesetzt werden und in der Krise effektiv zusammen funktionieren? Wenn wir aber nicht wissen, wo der Bedarf liegt und wir auch nicht wissen, wo wir stehen, wissen wir auch nicht, welche Lücke wir schließen müssen, um diesen Bedarf im Zweifel erfüllen zu können. So, wenn wir jetzt die Lücke nicht kennen, dann frage ich mich, wie können wir 10 Milliarden zielgerichtet einsetzen, um diese Lücke zu schließen? Dementsprechend bin ich hinsichtlich der Effektivität des Investments, das da jetzt aufgerufen wird, etwas skeptisch.
13: Das ist nachvollziehbar und eine Bestandsaufnahme wäre sicherlich auch erstmal sinnvoll. Vielen Dank, Helena Quies, Sicherheitsexpertin bei dem Think Tank Edina in Berlin. Danke fürs Gespräch.
12: Ich bedanke mich.
13: Ja, dass Szenarien wie tagelange Stromausfälle immer realistischer werden, hat auch der Anschlag auf das Stromnetz in Berlin Anfang des Jahres gezeigt. 45.000 Haushalte waren in Steglitz-Zehlendorf tagelang ohne Strom, weil in modernen Haushalten fast alles elektrifiziert ist, fielen nicht nur Licht und elektrische Geräte aus, sondern bei eisigen Temperaturen auch die Heizung. Das kann richtig gefährlich werden. Deshalb soll die Notstromversorgung ausgebaut werden in Berlin. Wie das funktioniert und was es dafür braucht, berichtet Sabine Müller.
14: In der Werkstatt der Firma TensioTech spielt Geschäftsführer Marco Lützkendorf den Blackout-Ernstfall durch.
15: Nun simuliere ich den Netzausfall. Sie haben gehört, die Anlage hat direkt schon abgeschaltet. Wir schalten zuerst die Anlage aus, dann schalten wir die Anlage auf Notstrom um. Sie sehen direkt, der Generator fängt an zu arbeiten Die Lampe leuchtet.
14: Ein Notstromgenerator als Teil einer Photovoltaikanlage. Das verbaut die Elektrikerfirma aus Steglitz-Zehlendorf öfter. Seit dem großen Stromausfall Anfang Januar registriert Lützkendorf verstärktes Interesse.
15: Also man wird selber vom Kunden darauf angesprochen, ob es die Notstromlösung auch gibt. Und es ist für den Elektriker natürlich auch einfacher, das an den Kunden ranzubekommen, weil man jetzt hautnah Beispiele hat, die man verwenden kann.
14: Es muss aber nicht gleich die eigene Anlage sein, um krisenfester zu werden. Die dicke graue Steckdose, die hier knackt, ist ein Einspeisungspunkt, damit Notstrom von außen ins Haus kommen kann. Noch hat sie Seltenheitswert in der Stadt.
15: Es ist in keinem Wohnhaus so.
16: Wenn es in Berlin, ich vermute mal, 100 solche Steckdosen gibt, ist das schon viel. Und es müsste ein paar Tausend geben.
14: Das ist Albrecht Brömme, Ex-Feuerwehr- und THW-Chef, Ex-Corona- und Flüchtlingskoordinator und jetzt Mitglied der Expertenkommission, die den Senat berät, welche Lehren aus Anschlag und Stromausfall zu ziehen sind. Pflegeheime etwa bräuchten dringend Einspeisungspunkte für Notstrom, empfiehlt der 72-Jährige. Brömme wirbt für mehr Einbau solcher Steckdosen.
16: Ich kann mir für eine Investition von einigen tausend Euro ein erhebliches Maß an Sicherheit bereithalten, damit ich beim nächsten Stromausfall, mit dem ich irgendwann mal rechne, besser gewappnet bin.
14: Die Steckdose allein reicht aber natürlich nicht. Der Notstrom muss dann auch kommen, zum Beispiel über Aggregate von Stromnetz Berlin. Auf dem Höhepunkt des Blackouts in Steglitz-Zehlendorf waren 46 dieser Netzersatzanlagen im Einsatz und versorgten fast 10.000 Haushalte mit Strom. Stromnetzgeschäftsführer Erik Landeck zieht daraus diese Lehre.
17: Wir werden als Stromnetz Berlin zusätzliche Netzersatzanlagen beschaffen. Wir werden aber auch mit unseren befreundeten Netzbetreibern im Umland dafür sorgen, dass wir einen Pool aufbauen und gegenseitig Hilfe leisten können. Aber auch innerhalb der Stadt werden die verschiedenen Institutionen sich mit weiteren Netzersatzanlagen oder Notstromanlagen ausstatten.
14: Denn der Stromausfall hat auch gezeigt, dass insgesamt viel zu wenige Notstromaggregate zur Verfügung standen. Es muss also an mehreren Stellen nachgearbeitet werden. Wie schnell das gehen kann, was die Notstromsteckdosen angeht, sagt Elektriker Marco Lützkendorf.
15: Wenn jetzt nochmal ein Boom kommt und alle Haushalte in Berlin damit versorgt werden sollen, dann wird es natürlich auch seine Zeit dauern, bis es umgesetzt wird.
13: Ja, nur leider ist Zeit ein Faktor, der bei akuten und plötzlichen Krisen eigentlich nicht so gegeben ist. Das hat sich leider auch bei der Flutkatastrophe im Ahrtal 2021 gezeigt. Viele Menschen wurden gar nicht oder zu spät gewarnt, weil die Frühwarnsysteme versagten und teilweise auch generell Sirenen fehlten. Seitdem ist einiges passiert. Doch Bevölkerungsschutz besteht eben nicht nur aus Technik und Warn-Apps. Im Ernstfall braucht es auch Menschen, die helfen, vor allem eben von Hilfsorganisationen wie dem Arbeiter-Samariter-Bund. Wie die Hilfsorganisationen zum Pakt der Bundesregierung stehen, darüber spreche ich jetzt mit Michael Schnatz vom ASB. Er ist dort Leiter des Referats für Bevölkerungsschutz. Hallo Herr Schnatz.
18: Hallo, schönen guten Tag.
13: Die Bundesregierung spricht ja beim Pakt für den Bevölkerungsschutz von einem historischen Ausbau des Bevölkerungsschutzes. Der ASB spricht ja dagegen eher von einem Pakt, der seinen Namen nicht so ganz verdient. Warum ist das denn so?
18: Also zuallererst ist es natürlich begrüßenswert, dass der Staat bzw. der Bund verstanden hat, jetzt in den Bevölkerungsschutz investieren zu müssen. Das ist lobenswert und richtig. Allerdings müssen auch alle Akteure, die für den Bevölkerungsschutz verantwortlich zeichnen, dabei berücksichtigt werden. Und das ist bisher leider nicht so.
13: Sie haben jetzt gerade angesprochen, wahrscheinlich vor allem die Hilfsorganisation. Weil das THW zum Beispiel, das ist aber nicht in dem Sinne eine Hilfsorganisation, wird ja berücksichtigt. Da sollen ja 1000 Spezialfahrzeuge irgendwie kommen und Spezialgerät und Feldbetten, die schon bezahlt oder bestellt sind, was auch immer. Aber Hilfsorganisationen wie jetzt ASB, Rotes Kreuz, Johanniter, die sind nicht so wirklich mitgedacht, oder?
18: Genau. Man hat einfach nicht berücksichtigt, dass eben die 5 anerkannten Hilfsorganisationen, ASB, Malteser, Johanniter, DLRG und auch Deutsches Rotes Kreuz, eine der tragenden Säulen im Bevölkerungsschutz und auch Zivilschutz sind. Darum geht es. Das hat man leider irgendwie hinten runterfallen lassen oder nicht ganz berücksichtigt.
13: Vielleicht können Sie noch mal für alle Menschen da draußen, die vielleicht nicht so in der Thematik drin sind, zusammenfassen, welche Aufgaben konkret eben Sie als Hilfsorganisation im Krisenfall dann auch übernehmen.
18: Genau, also die 5 eben genannten Organisationen sind natürlich in den Bundesländern im Katastrophenschutz eingebunden und das machen sie auch jeden Tag. Und eben im Zivilschutzfall, also Verteidigungsfall, militärische Auseinandersetzung, auch in den Zivilschutz. Das ist gesetzlich geregelt, das heißt, es werden dann Maßnahmen ergriffen, um die Zivilbevölkerung von Auswirkungen, zum Beispiel von Kriegsschäden, zu schützen. Und das ist eben auch genau das, was die 5 anerkannten Hilfsorganisationen auch als gesetzlichen Auftrag für sich verstehen.
13: Allerdings ist es ja so, dass genau das, was Sie gerade beschrieben haben, eben durch diese Hilfsorganisation ja vom Ehrenamt hauptsächlich lebt. Wie stabil ist denn dieses System aktuell in Deutschland?
18: Das System, was wir in Deutschland haben mit diesen ehrenamtlichen Strukturen, 95% der Einsatzkräfte in den Hilfsorganisationen sind ehrenamtlich, ist weltweit einzigartig und ist sehr stabil und lebt genau davon, dass das ehrenamtlich getragen wird. Das bringt natürlich auch gewisse Risiken und Nachteile mit sich, wo wir uns zum Beispiel auch im Hinblick auf den Pakt für Bevölkerungsschutz wünschen würden, dass es gesetzliche Rahmenveränderungen gibt. Ein Beispiel, um das zu nennen, ist die bundeseinheitliche Helferfreistellung. Mhm. Das bedeutet, dass Ehrenamtliche von ihren Arbeitgebern freigestellt werden können und dieser Arbeitgeber eben die Lohnausfallkosten erstattet bekommt. Das ist bisher bundesweit nicht geregelt. Und wir wünschen uns, dass das insbesondere für den Zivilschutz, da hat der Bund auch eine Gesetzgebungskompetenz, geregelt wird, damit diese Menschen in Einsatzsituationen auch einen rechtlichen Status haben, eine soziale Absicherung haben. Und davor geschaltet ist auch noch ganz wichtig, die Qualifikation und Ausbildung in den Hilfsorganisationen für den Katastrophen- und Zivilschutz ist sehr komplex. Und für diese Ausbildung nehmen die Leute Urlaub und frei und machen das in ihrer Freizeit im Urlaub. Und da würden wir uns wünschen, dass es da zumindest ein Signal des Bundes gibt, das auch anders zu unterstützen, dass man dafür auch eine Freistellungsregelung treffen kann.
13: Also wenn ich das jetzt richtig verstanden habe, dann tragen die Kosten für die Einsatzbereitschaft der Hilfsorganisation eigentlich gerade die Organisation selbst und eben die ehrenamtlichen Helferinnen und Helfer.
18: Genau, in weiten Teilen ist es so, dass die Hilfsorganisationen Geld mitbringen, die Ehrenamtlichen ihre Zeit, ihre Freizeit und die staatlichen Strukturen bisher überwiegend das Material, Equipment, Fahrzeuge und so weiter bereitstellen. Das auch in sehr unterschiedlichem Maße, das ist von Bundesland zu Bundesland sehr unterschiedlich und auch da würden wir uns wünschen, dass das stärkere Berücksichtigung im Pakt für Bevölkerungsschutz findet.
13: Welche Investitionen würden Sie sich denn am dringendsten aktuell wünschen? Also was möchten Sie am liebsten, was die Bundesregierung jetzt auch für Sie eben mitdenkt und für Sie auch mit umsetzt?
18: Genau, neben den gesetzlichen Rahmenbedingungen, die ich eben angesprochen habe, die auch wahrscheinlich Geld kosten werden, wäre es ganz wichtig, dass man das Ehrenamt fördert und stärkt. Wenn man zum Beispiel den Hilfsorganisationen Mittel zur Verfügung stellt, um Ehrenamtskampagnen zu machen, um mehr Leute zu finden, Mittel zur Verfügung stellt, um die Ausbildung besser organisieren zu können, dann wäre uns sehr, sehr weit geholfen. Da reden wir nicht über Milliarden. Wir haben zum Beispiel einen Finanzierungsbedarf kurzfristiger Art für die ganzen Zivilschutzthemen, die jetzt sehr pressieren, in Höhe für alle Organisationen.

0: Risiken und Krisen der letzten Jahre zurückblicke, sind große Szenarien von ehrenamtlichen Einsatzkräften abgearbeitet worden. Ob es die Hochwasserkatastrophe im Ahrtal und südlichen Nordrhein-Westfalen war, ob es die Corona-Pandemie war oder auch die Ukraine-Flüchtlingslage im Inland, wo ad hoc sehr schnell Notunterkünfte von Ehrenamtlichen aufgebaut werden mussten. Da müssen wir jetzt auch von der Politik Signale bekommen, dass das wichtig und richtig und wertvoll ist, weil, das sage ich auch ganz ehrlich, am Ende des Tages sind wir auf genau diese Leute angewiesen. Und das sind keine hauptamtlichen Strukturen, das sind keine Mitarbeiter und da brauchen wir eben jetzt Signale, auch monetärer Art, und da hat man uns zumindest gesagt, dass man in Gespräche gehen möchte. Die müssen jetzt zeitnah kommen vom Bund und wir stehen dafür natürlich gerne bereit.
1: Also Wertschätzung eben nicht nur in Worten, sondern vielleicht auch finanzieller Natur. Gerne zum Abschluss noch die Frage an Sie. Wie krisenfest sind wir denn in Deutschland Ihrer Meinung nach aktuell? Wenn Sie jetzt mal einmal so in zwei Sätzen das zusammenfassen dürften.
0: Wir sind aufgrund unserer Strukturen, auch des Ehrenamts und auch dieser breiten zivilgesellschaftlichen Aufstellung, in der wir sind, eigentlich ganz gut aufgestellt. Deutschland ist ein resilientes Land, das vergessen wir leider oft. Mhm. Aber wir brauchen jetzt richtige Impulse, um auf die Krisen, die auf uns zukommen, besser vorbereitet zu sein.
1: Das klingt zumindest optimistisch und auch positiv. Vielen Dank auf jeden Fall, Michael Schnatz vom ASB war das, über eben den Pakt zum Bevölkerungsschutz und die Sicht der Hilfsorganisation. Vielen Dank.
0: Sehr gerne.
1: Nicht nur hier bei uns in Europa macht man sich Gedanken über den Bevölkerungsschutz, auch in Amerika, gerade wegen des Iran-Kriegs. Deshalb geht in Übersee die Nachfrage nach privaten Bunkern noch ziemlich hoch. Eine der Firmen, die diese Schutzräume dort baut, hat Carsten Kühntrop besucht.
2: Nathan, Sarah und ihre vier Kinder sind auf einem Roadtrip von Minnesota aus quer durchs Land. Jetzt legen sie einen Stopp bei der Firma Atlas Survival Shelters ein für eine Besichtigung. Vor der Fabrikhalle stehen mehrere Bunker als Muster. Schutzräume, die an Schiffscontainer erinnern. Woran haben die Eltern Interesse?
3: Something that would fit our family of six.
2: An etwas mit Platz für unsere sechsköpfige Familie. Irgendwas in dieser Größe hier. Wir könnten Stockbetten reintun. Die Kinder hätten ein Zimmer, mein Mann und ich hätten eines. Dazu ein Familienbereich und ein schönes Bad und eine schöne Küche zum Essen. Sarahs Mann Nathan denkt schon lange darüber nach, einen Bunker anzuschaffen. Schließlich lebe man in ungewissen Zeiten.
4: I don't think anything on our soils necessarily.
2: Ein Angriff auf unser Land ist nicht wahrscheinlich, aber ich denke mir, man liebt seine Familie und man will auf alle Eventualitäten vorbereitet sein. Die Firma im Norden von Texas gibt es seit 2011. Sie nennt sich Weltmarktführer. In Abu Dhabi eröffnete sie vor kurzem ein Büro und schaltet dort nur noch Anzeigen. Seit dem Start des Iran-Kriegs haben wir so viel zu tun wie noch nie, sagt Davis Yarber, der Manager. Die Zahl der Anrufe, E-Mails und SMS-Anfragen ist ums Zehnfache gestiegen. Es gibt Tage, da kriegen wir 200 bis 300 Anfragen. Das Telefon steht nicht still. Der kleinste Bunker ist eine Kiste aus Stahl, Grundfläche 3x6 Meter, die dann im Garten vergraben wird. Das kostet zwischen $75,000 und $135,000, je nach Ausstattung, zuzüglich Anlieferung und Installation. Da gibt es eine Toilette, eine Dusche, eine 2 Meter Küchenzeile und Platz zum Schlafen. Da kommen 5 bis 10 Menschen unter, je nachdem, wie eng es sein darf. Das ist für Notfälle, radioaktiver Niederschlag zum Beispiel oder Unruhen. Wenn was passiert, und sie wollen ihre Familie schützen. Atlas macht alles selbst, je nach Kundenwunsch und im Modulprinzip. Der größte Bunker, den sie derzeit bauen, wird eine Wohnfläche von mehr als 460 Quadratmeter haben, Kostenpunkt mehrere Millionen. Die Namen der meisten Kunden darf Manager Davis Yarber nicht nennen, wegen Vertraulichkeitsvereinbarungen. Doch einige Namen sind längst durchgesickert.
5: Mark Zuckerberg,
2: der hat einen oder zwei Bunker in Hawaii gebaut. Die Kardashians haben angefragt, weiß nicht, ob die auch gekauft haben. Der Influencer Mr. Beast hat einen Bunker für seinen YouTube-Kanal gekauft. Politiker kaufen, sehr reiche Menschen. Das ist wie eine Versicherungspolice für sie. Atlas hat eine Warteliste. Wer jetzt bestellt, muss 6 bis 12 Monate auf die Lieferung warten. Und manche zahlen extra, damit ihr Bunker schneller gebaut wird. Zu den ungewöhnlichsten Wünschen gehört ein Schießstand von 30 Metern Länge. Auch er wird tief in die Erde eingelassen, zusammen mit den anderen bestellten Bunkermodulen zum Überleben.
5: A good analogy is, if you're on a sinking boat.
2: Ein guter Vergleich ist, wenn Sie auf einem sinkenden Schiff sind, steigen Sie dann ins Rettungsboot oder sagen Sie,

0: Sie, ich gebe auf und ich will einfach mit dem Schiff untergehen.
1: Ja, die Option einfach untergehen würden vermutlich die wenigsten freiwillig wählen. Aber so ein Rettungsboot, beziehungsweise in dem Fall privater Bunker, den muss man sich auch erstmal leisten können. Doch auch in Deutschland sehen immer mehr Menschen die private Vorsorge als so wichtig an. Denn tatsächlich gibt es nach Angaben des Innenministeriums in Hessen nur noch 15 öffentliche Schutzräume mit gerade mal Platz für 33.000 Menschen. Bei knapp 6,5 Millionen Einwohnern in Hessen, da hätten dann nur so ungefähr 0,5% der Bevölkerung Platz. Naja. Deshalb hat sich das Unternehmen Deutsches Schutzraumzentrum auf den Bau privater Bunker auch hier in Deutschland spezialisiert. Mit dem Gründer und Geschäftsführer Peter Auernhammer spreche ich jetzt. Hallo, Herr Auernhammer.
2: Einen schönen guten Tag. Hallo.
1: Hallo. Schutzräume waren ja etwas, was relativ lange eher so ein Relikt aus dem Kalten Krieg war. Und die Bundesregierung hat ja dementsprechend auch viele der Bunker schon jahrelang abgebaut. Seit dem russischen Angriff auf die Ukraine hat sich ja jetzt doch die Sicherheitslage bei uns und generell in Europa schon ein bisschen verändert. Haben Sie denn da einen Unterschied bemerkt zu vorherigen Anfragen, also bevor Russland eben diesen Angriff auf die Ukraine gestartet hatte?
2: Ja, definitiv. Also durch die Änderung der Sicherheitslage hat sich ja auch der Blick auf das Thema Schutzräume komplett gewandelt. Also früher wurde das Thema Schutzraumbauten belächelt. Jetzt im Grunde wird das Thema ernst genommen, auch in der Bevölkerung. Und zunehmend mehr Leute beschäftigen sich aktiv mit dem Thema.
1: Der Pakt für den Bevölkerungsschutz sieht ja keinen Neubau oder auch keinen Wiederaufbau von früheren Bunkern vor, obwohl die paar, die wir aktuell noch haben, jetzt auch nicht wirklich nutzbar oder funktionsfähig wären. Kommunen und Länder sollen stattdessen prüfen, ob jetzt irgendwie beispielsweise Tiefgaragen oder U-Bahn-Stationen dann genutzt werden könnten in einem Ernstfall. Was halten Sie denn davon? Also reicht das als Schutz Ihrer Meinung nach aus, wenn es zu einem Katastrophenfall kommen würde?
2: Es kommt immer darauf an, auf das Szenario. Also es gibt die Möglichkeit von U-Bahn-Schächten, die bieten einen gewissen Trümmerschutz, sind aber keine Schutzräume per se. Das heißt, die Räumlichkeiten können nicht verschlossen werden, sprich die Öffnungen, die Zugänge sind nach wie vor offen. Auch das Thema Schutzluftversorgung oder auch Explosionsschutz über Ventile ist nicht vorgesehen. Das heißt, es wäre im Grunde ein Behelfsschutz, der geschaffen werden kann, aber wir können hier nicht von einem vollwertigen Schutzraum sprechen.
1: Natürlich profitieren Sie ja oder beziehungsweise Unternehmen in einer gewissen Weise dann davon, wenn der Staat keine eigenen Bunker mehr baut. Welche Rolle spielen denn in Ihrer Sicht auch private Schutzräume im Vergleich jetzt vielleicht zu so staatlichen Konzepten? Also wie viel kann das wirklich der Bevölkerung bringen?
2: Ja, wir sehen dann einen sehr großen Vorteil, gerade mit den Ereignissen und den Erlebnissen aus der Ukraine. Die Angriffsphasen werden immer kurzfristiger. Das heißt, schneller Zuflucht ist nötig in Angriffsszenarien. Von dem her sind Hausschutzräume natürlich die schnellste Möglichkeit, einen Platz im Raum zu finden. Ja.
1: Jetzt erzählen Sie gerne auch noch mal ein bisschen von Ihrer Arbeit. Also Sie bauen diese Bunker für private Auftraggeber. Wer kauft sich denn so einen Schutzraum?
2: Ja, unsere Kunden ist die Breite der Gesellschaft. Also es sind viele Kunden, die jetzt gerade ein Haus planen oder bauen wollen und können sich dann im Rahmen von der Bauphase einen Schutzraum wunderbar mit ins Kellergeschoss einbauen lassen. Das ist eine große Kundengruppe. Zum anderen aber auch Kunden, die bereits ein Bestandsgebäude haben und ihren Keller verstärken möchten. Das heißt, es gibt hier verschiedene Möglichkeiten, wie wir den Schutz erhöhen können. Grundsätzlich ist aber unser Kundensegment, die Breite der Bevölkerung, das heißt vom Handwerker bis zum Arzt, Architekten oder auch Politiker, Unternehmer, also die volle Breite der Gesellschaft.
1: Aber trotzdem ist es ja natürlich so, dass ein Schutzraum wahrscheinlich auch nicht wenig Geld kostet und dann wird ja Sicherheit auch in einer gewissen Weise zur Frage des Geldbeutels. Wie viel kostet denn so ein Schutzraum in der Regel? Also was von bis, was gibt's da?
2: Ja, also bestensfalls werden Schutzräume im Rahmen vom Neubau mit in Gebäude integriert. Da reden wir von einem Mehrpreis von etwa 35.000 Euro. Das beinhaltet dann etwa um die circa 20.000 Euro Schutzraumtechnik plus etwa 15.000 Euro für den Einbau und mehr Stahl und mehr Beton, wenn es im Rahmen vom Neubau ins Kellergeschoss integriert werden soll. Wenn das Ganze nachträglich gebaut werden soll, also als Beispiel neben dem Haus oder im Garten, dann sind die Baukosten hier deutlich höher. Der Anteil für Schutzraumtechnik ist der gleiche, aber Baukosten, Aushub, Genehmigungsverfahren, aber auch Bausteineinrichtung, alle Gewerke, dann sind die Kosten hier deutlich über 100.000 Euro.
1: Ja, das ist schon nicht wenig. Und wie muss man sich das vorstellen? Also die Ausstattung, was ist denn so alles in so einem Schutzraum drin?
2: Die Grundausstattung von einem Schutzraum ist wie folgt. Also der Raum per se besteht aus einer dicken Hülle aus Stahlbeton. Wir sprechen hier von 30 cm Mindestwandstärke bis hin zu 65, je nachdem, wie tief der Schutzraum unter der Erde liegt und ob die Wände voll erdbedeckt sind. Zum Weiteren brauchen wir Panzertüren und Panzerdeckel, das heißt, das sind Zugänge und auch Notausstiege, falls die Zugangstür versperrt sein sollte. Jeder Raum benötigt natürlich auch eine Belüftung. Hierfür gibt es spezielle Schutzraumlüftungsgeräte, die im Grunde über einen Gasfilter verfügen, der derzeit alle bekannten biologischen und chemischen Kampfstoffe aus der Ansaugluft filtert. Das ganze System ist so konfiguriert, dass auch bei Stromausfall der Lüfter über eine Handkurbel betrieben werden kann. Ja. Zum anderen auch zu Abluft wird abgesichert über Explosionsschutzventile. Sprich, wenn es zu einer Druckwelle außerhalb des Gebäudes kommt, schließen die Ventile und schützen die Personen im Raum.
1: Private Vorsorge, das hört sich ja dann trotzdem nicht nach etwas an, was man mal eben so machen kann. Also man muss sich da ja schon wirklich auch viel Gedanken machen, was möglich ist, ob man eben das genügend Kleingeld dafür hat. Gegen welche Gefahren schützt denn so ein moderner Schutzraum tatsächlich? Also gibt es da vielleicht auch Grenzen, wogegen man sich überhaupt nicht schützen kann?
2: Ja, also es ist so, wir planen die Schutzräume gerne nach den Schweizer Vorgaben. Die Schweiz hat eine gültige Weisung, wie Schutzräume gebaut und bemessen werden sollten. Und darauf setzen wir auf. Da es in Deutschland keinerlei Vorgaben mehr zum Schutzraum gibt, orientieren wir uns daran. Das heißt, ein Schutzraum der Schweizer Bauart, man nennt den Einbarschutzraum, bietet im Grunde Schutz vor Explosionsdruckwellen, aber auch das Thema konventionelle Waffen, sekundären Waffenwirkungen, also wir reden hier von Trümmersplittern, aber auch vor atomaren, biologischen und chemischen Kampfstoffen. Also eine Einordnung, dieser Schweizer Hausschutzraum wurde damals an den Ereignissen des Zweiten Weltkriegs entwickelt. Und das heißt, Personen sind im Abstand von nur 800 Metern in einem Schweizer Hausschutzraum vor einer Hiroshima-Bombe sicher. Das klingt jetzt enorm, ja. Ist es auch in Bezug auf die Maßnahmen, wir haben vorhin angesprochen, 35.000 Euro, ist das eigentlich ein unfassbar hoher Schutz, der im Rahmen vom Neubau mit eingeplant und berücksichtigt werden kann. Ja.
1: Und wenn jetzt die Bundesregierung entscheiden würde, okay, wir stecken doch wieder mehr Geld und auch mehr Investitionen in den Neubau von Bunkeranlagen für die breite Öffentlichkeit, wäre das dann aus Ihrer Sicht auch möglich, dass beispielsweise Ihre Firma das dann umsetzt?
2: Also wir bieten die Möglichkeiten von Reaktivierungen. Das heißt, auch jetzt schon machen wir Gutachten von bestehenden Schutzraumanlagen. Das heißt, wir fahren vor Ort, überprüfen die. Teilweise sind noch Lüftungsgeräte vorhanden, teilweise auch komplett rückgebaut. Und wir erstellen darauf basierend Reaktivierungskonzepte, was die Betreiber tun müssen, dass der Schutzraum wieder funktioniert. Das bieten wir an. Und wir haben auch schon einige Aufträge. Stand jetzt warten aber die Kommunen immer auf ja, Fördermittel, Gelder für die Realisierung, ja.
1: Sie beschäftigen sich ja beruflich jeden Tag mit Krisenszenarien. Sind Sie denn heute optimistischer oder dann doch besorgter, wenn Sie auf die Krisenfestigkeit hier in Deutschland blicken?
2: Ja, also ich denke, es ist nötig, dass gerade der Zivilschutz hier sich breiter, resilienter aufstellt. Ich finde es wichtig, dass das Thema ja thematisiert wird, dass sich auch die Bevölkerung damit zunehmend beschäftigt. Ich sehe das ähnlich wie unsere Kunden. Bestenfalls brauchen wir diese Schutzräume hier nie in Deutschland. Ja.
1: Dann vielen Dank für das Gespräch und Ihre Einschätzung. Peter Auenhammer, Gründer und Geschäftsführer vom Deutschen Schutzraumzentrum war das. Vielen Dank.
2: Herzlichen Dank. Dankeschön.
1: Ja, nur was bringt der beste Schutzraum, wenn man keine Notvorräte und Gegenstände zum Überleben hat? Neben Taschenlampen, Batterien, Kerzen, Feuerzeugen, Campingkocher, am besten natürlich mit Brennpaste und einem Solar- oder kurbelbetriebenem Radio soll man auch Medikamente und Lebensmittel natürlich zu Hause haben. Aber mal Hand aufs Herz, wissen Sie, was da so auf der Liste draufsteht, was wir alles brauchen, in welchen Mengen und haben Sie das auch wirklich zu Hause? HR-Reporterin Mia von Hirsch war sich da auch nicht so sicher und hat mal nachgeschaut, wie es bei ihr aussieht.
3: Essen und Trinken scheint in Deutschland rund um die Uhr verfügbar zu sein. Doch was ist, wenn ein schwerer Sturm aufzieht oder starke Schneefälle die Lebensmittellieferung verzögern? Oder wenn der Strom ausfällt? Ein Vorrat an Lebensmitteln und Getränken kann in diesen und vielen anderen Situationen hilfreich sein.
4: Okay, so klingt ein Video vom Bundesamt für Bevölkerungsschutz und Katastrophenhilfe zum Thema Vorräte sammeln. Es gibt auch eine Liste von denen, was ich alles zu Hause haben sollte. Und zwar für 10 Tage. Jetzt habe ich hier meine persönliche Checkliste. Getränke und Lebensmittel. Ja, da fängt es ja schon direkt an. Getränke, mindestens 2 Liter pro Tag und pro Person. 20 Liter soll man zu Hause haben. Ja, da muss ich gar nicht lang zählen. Das sind tatsächlich nur 2 Flaschen, a 1,5 Liter. Vielleicht bin ich ja ein bisschen besser aufgestellt, was das Essen angeht. Mal gucken, was so alles Schönes in meinem Vorratsschrank ist. Schublade auf. Also, auf jeden Fall schon mal ziemlich viele Pakete Nudeln.
1: Reisnudeln.
4: Ramennudeln.
1: Glasnudeln.
4: Linguine. Also, wenn es nur um Nudeln geht.
1: Meine Notfallsituation wäre dann wohl 10 Days of Pasta.
4: Aber 3,5 Kilogramm wird auch schwierig, die zu kochen.
1: Als richtiges Millennium habe ich aber natürlich 2 Flaschen Sojasauce, aber nicht genug Wasser.
4: Ansonsten soll man noch Fisch, Fleisch, Eier, fette Öle, 2,5 Kilo Milchprodukte, 4 Kilo Gemüse und Hülsenfrüchte zu Hause haben. Da muss ich gar nicht nachgucken. Das wird auf jeden Fall nichts. Ich glaube tatsächlich, den Stauraum hätte ich auch gar nicht. Mein Fazit im Vorratscheck, vielleicht sollte ich mir noch Spaghetti kaufen.
1: Ja, wir haben heute schon über Schutzräume gesprochen, über Notvorräte, Warnsysteme, aber auch über Geräte und Manpower für die Hilfsorganisationen. Aber reicht das denn aus, um uns krisenfest zu machen? Also was braucht denn unsere Gesellschaft neben Infrastruktur und Technik noch, um für den Ernstfall vorbereitet zu sein? Darüber sprechen wir jetzt mit Professor Dr. Lars Gerhold. Er forscht seit vielen Jahren zu Krisenvorsorge und gesellschaftlicher Resilienz an der TU Braunschweig. Hallo Herr Gerhold.
5: Hallo.
1: Zu einer krisenfesten Gesellschaft gehört ja nicht nur, was man so an Lebensmitteln, Klopapier und Taschenlampen vielleicht zu Hause hat. Sie beschäftigen sich ja auch mit Resilienz, also einer resilienten Bevölkerung. Was genau muss man sich denn darunter vorstellen? Das ist ja so ein abstrakter Begriff.
5: Ganz genau, da haben Sie vollkommen recht. Das ist ein sehr abstrakter Begriff, der aber auch immer wieder und häufig bemüht wird als Zielzustand. Wir wollen eine resiliente Gesellschaft, wir wollen die resiliente Bevölkerung. Das Erste, was man sich mit dem Begriff, glaube ich, klar machen muss, ist, dass damit erstmal eine Verantwortungsverlagerung einhergeht. Das heißt, wir gehen weg vom Staat hin zum Bürger. Wir sagen damit also, pass mal auf, liebe Bürgerinnen, lieber Bürger, du musst auch etwas dazu beitragen, dass wir besser mit Krisen und Katastrophen umgehen können. Und was wir damit meinen, ist erstmal, so diffus es ist, eigentlich gar nicht so uneindeutig, nämlich wir meinen so etwas wie Widerstandsfähigkeit. Und wir meinen Anpassungsfähigkeit und Lernfähigkeit. Und das bedeutet konkret, wenn also etwas passiert, nehmen wir mal das einfache Beispiel eines Stromausfalls, dass ich nicht gleich in Panik verfalle, sondern weiß, okay, gut, es ist der Strom weg, was tue ich jetzt eigentlich? Und Anpassungsfähigkeit bedeutet, dass ich sage, okay, jetzt kann ich also zum Beispiel meine Mahlzeiten nicht so zubereiten, wie ich es gewohnt bin. Ich suche mir eine andere Möglichkeit, trotzdem nicht hungrig zu sein. Hm. Und Lernfähigkeit würde bedeuten, jetzt habe ich was erlebt, ja, jetzt habe ich das auch irgendwie durchgestanden. Wie kann ich mich denn für einen möglichen neuen Stromausfall noch besser vorbereiten? Und wenn das zusammenkommt, dann könnte man von so etwas wie Resilienz sprechen. Man kann es aber ganz klarerweise gesagt nicht auf einer Maßzahl messen und sagen, heute sind wir zu 80% resilient und wir wollen gern morgen zu 90% resilient sein.
1: Aber jetzt mal Hand aufs Herz, kann man das aktuell einschätzen, wie resilient wir wirklich sind als Gesellschaft?
5: Ich glaube, dafür ist es wichtig, dass wir zuerst einmal uns überlegen, was ist denn jetzt unser Maß, was wir anlegen wollen? Und ein sehr beliebtes Maß ist natürlich die Frage der Vorsorge. Das Bundesamt für Bevölkerungsschutz und Katastrophenhilfe empfiehlt ja eine Vorsorge für 10 Tage an Wasser, Lebensmitteln und anderen wichtigen Dingen. Und das können wir natürlich messen. Wir können schauen, das haben wir auch getan, in vielen Erhebungen, und das variiert immer ein bisschen, aber so ungefähr die Hälfte der Menschen in Deutschland sagt, ja, so 10 Tage würde ich eigentlich mit dem, was ich zu Hause habe, ganz gut durchkommen. Wenn ich sage, so internationaler Standard 3 Tage, da sind es deutlich über 95%. Interessant daran ist aber, dass die Menschen das jetzt gar nicht sagen, sondern sie sagen, ich habe mich damit auf Krisen vorbereitet, sondern das ist das, was zu ihrem alltäglichen Leben gehört. Aber das ist ja erstmal ein ganz gutes Maß, dass wir sagen, ja, also so 10 Tage kommen wir möglicherweise ganz gut durch. Das ist aber eben nur ein Maß. Das ist nur eine Möglichkeit, überhaupt darüber nachzudenken, was Resilienz ausmacht. Denn entscheidend ist es ja gar nicht, dass jetzt jeder Einzelne, weil die unterschiedlichen Lebensarten und Weisen und Wege, die wir so haben, sind ja eben sehr unterschiedlich. Wenn ich in der kleinen Wohnung wohne, habe ich vielleicht gar nicht die Möglichkeit, riesige Wasservorräte irgendwo einzustellen. Deswegen argumentiere ich immer, dass es gar nicht entscheidend ist, dass jeder alleine für sich steht, sondern dass wir als Gemeinschaft in der Lage sind, eine solche Resilienz aufzubauen.
1: Also wir sprechen dann von Sozialhilfe.
5: Genau, wir sprechen von sozialraumnaher Resilienz. Dass ich also das ganz einfache Beispiel, wenn ich jetzt in einem Mehrfamilienhaus wohne, weiß, wer wohnt denn eigentlich über mir? Wer wohnt denn rechts und links? Habe ich die eigentlich mal begrüßt? Habe ich die mal kennengelernt? Weiß ich, wo ich vielleicht auch klopfen muss, weil mir bekannt ist, dass da jemand wohnt, der vielleicht nicht so einfach zum Einkaufen gehen kann, der möglicherweise etwas benötigt, womit ich helfen kann. Und das stärkt uns sozusagen als Gemeinschaft auch wieder, sodass wir nicht alle allein für uns sorgen, sondern dass wir eben, ja, ich sage mal, die wichtigste Ressource ist soziale Kohäsion, sozial eingebunden sind und nicht sozusagen nur für uns denken und für uns allein zurückgezogen leben, sondern den Austausch suchen. Das ist eine ganz wichtige Ressource und auch ein Indikator von Resilienz, der sich aber natürlich sehr viel schwerer messen lässt.
1: Viele Punkte, die Sie jetzt genannt haben, oder eigentlich alle Punkte, die beziehen sich ja eigentlich darauf, dass man in Eigenverantwortung sich vorbereitet. Der ASB zum Beispiel kritisiert ja aber bei diesem Pakt, den eben die Bundesregierung jetzt veröffentlicht hat oder beschlossen hat, dass eine Strategie zur Resilienzsteigerung der Bevölkerung fehle. Können Sie die Kritik nachvollziehen und was genau müsste das dann bedeuten? Also was müsste die Bundesregierung oder generell vielleicht auch die Länder umsetzen, damit eben in der Bevölkerung genau diese Resilienz gesteigert wird?
5: Ja, das hat natürlich etwas damit zu tun, dass wenn wir auf der einen Seite sagen, dass Resilienz so ein bisschen waberndes Konstrukt ist, dass wir auf der anderen Seite sagen, jetzt brauchen wir aber Strategien, die das fördern, dass das natürlich nicht so richtig zusammenpasst. Ich kann es zum Teil nachvollziehen, zum Teil muss man es aus verschiedenen Blickrichtungen betrachten. Ich glaube, es ist erstmal wichtig, das Thema mit einem solchen Wucht auch auf die Agenda zu setzen. Das ist erstmal ein gutes Signal. Natürlich ist es so, dass man manifeste Dinge wie Fahrzeuge, Gebäude und so weiter, die kann ich sehr schön messen. Da kann ich sagen, so jetzt haben wir 1.000 Fahrzeuge gekauft. Das ist ein klarer Wert, ne? Mit dem kann man arbeiten. Wenn ich jetzt aber sage, ich fördere die Stadtteilarbeit in einer Gemeinschaft, dann ist das sehr viel schwerer messbar, welchen Beitrag das jetzt zur Resilienz geleistet hat. Aber natürlich ist es so, am Ende des Tages wird uns all die Technik und all die Ausstattung und all die Fähigkeiten, die wir sozusagen bei den Spezialeinsatzkräften auch fördern, die das natürlich gut können, nicht ausreichen wird. Es wird darum gehen, dass wir tatsächlich als Menschen eben verstanden haben, wir haben ein Extremwetter zum Beispiel und ich habe jetzt Wasser im Keller. Ich rufe jetzt nicht sofort bei der Feuerwehr an, weil die möglicherweise, weil es nämlich eine große Schadenslage ist, ganz andere Sachen zu behandeln hat, als meinen Keller leer zu pumpen. Da gibt es vielleicht Menschen, die brauchen sie dringlicher. Und dann entsteht so etwas wie ein Kulturwandel, ne? Und das, was wir brauchen, ist, dass wir verstärkt oder eher verstehen, dass dieses, was uns da als krisenhaftes oder katastrophenhaftes tagtäglich in der Zeitung besteht, dass das eben gar nicht mehr die große Ausnahme ist. Mhm. Und dass wir uns daran gewöhnen werden müssen, dass Dinge nicht immer so wunderbar funktionieren, wie sie es jetzt tun. Und dann führt das natürlich auch eher dazu, dass wir als Menschen in diese Richtung denken und handeln. Und aus der Psychologie ist es einfach so, es braucht im Wesentlichen zwei Dinge. Die Menschen müssen das Problem erkennen. Sie müssen sehen, da sind Themen, die sind für mich relevant. Die Folgen des Klimawandels, das, was in der Ukraine passiert, Pandemien und so weiter, das kann mich irgendwie auch betreffen. Und das andere ist, man darf aber natürlich nicht nur das Problem benennen, sondern man muss auch sagen, was kann ich denn tun? Ja, und wenn ich das weiß, dass ich kann etwas tun, ich kann ja Vorsorge betreiben, ich kann mich auf etwas vorbereiten, dann entwickeln wir uns in die Richtung, die uns wichtig ist, die wir gut finden. Dann entsteht Schutzmotivation und dann entsteht Schutzhandeln und dann fangen Menschen an, sich darauf vorzubereiten.
1: Das klingt für mich so ein bisschen, als wäre das Stichwort da Bildungsarbeit. Es gibt ja auch so kostenlose Krisenkurse, glaube ich. Da hatte die Bundesregierung mal, ich weiß nicht genau, ungefähr 18 Millionen investiert und hat damit aber 500.000 Menschen schon erreicht. In dem Pakt zum Bevölkerungsschutz steht ja auch drin, dass es eine Art Zivilschutzunterricht an Schulen geben soll. Wäre das dann etwas, was dann schon helfen würde auch? Also wenn man da den Leuten einfach beibringt, so könnt ihr euch vorbereiten, sowohl, wie Sie gesagt haben, psychologisch, aber halt auch handfest, was sie zu Hause haben sollen?
5: Der Grundgedanke ist auf jeden Fall richtig. Ich glaube, es ist gar nicht notwendig, jetzt zu sagen, wir müssen das Zivilschutzunterricht nennen oder wir müssen da jetzt einzelne Einheiten zu machen, die dieses Label tragen. Ich glaube, es ist viel einfacher. Wir können niederschwelliger anfangen. Wenn ich im Unterricht das Thema Klimawandel behandle, dann kann ich auch Extremwetter als Folgen behandeln. Dann kann ich die Auswirkungen von Extremwettern mir anschauen und kann an Beispielen schauen, guck mal, was da passieren kann. Der beste Multiplikator ist die Schülerin, der Schüler, die nach Hause kommen und den Eltern sagen, Papa, haben wir eigentlich ein batteriebetriebenes Radio? Ja, weil dann fangen Eltern an, sozusagen in diese Richtung zu denken. Wir haben selbst eine VR oder eine AR entwickelt, so eine Applikation entwickelt, mit der kann ich ein Hochwasser bei mir zu Hause simulieren. Und auf einmal merke ich, oh, das sind ja meine Lieblingsdinge, die hier unter Wasser stehen würden, wenn das Wasser kommt. Und das macht etwas mit den Menschen, verändert die Bereitschaft, sich selber auch vorzubereiten. Also ja, in die Schule gehört es rein, aber alltagsnah relevant für die Menschen und nicht im Sinne von Achtung, Achtung, das sind die folgenden Bedrohungslagen und jetzt musst du aber unbedingt diese jenen Dinge tun und keine anderen Möglichkeiten bestehen.
1: Also keinen Panikmodus anschalten.
5: Absolut nicht.
1: Sind Sie denn optimistisch, dass Deutschland künftig besser mit Krisen umgehen wird? Sind wir auf einem guten Weg oder haben wir da noch echt einiges zu tun?
5: Kommt immer darauf an, worauf ich jetzt schaue. Ich glaube, dass wir grundsätzlich erstmal gut aufgestellt sind. Wir unterschätzen aus meiner Sicht in vielen Fällen die Leistungsfähigkeit der Menschen in unserem Land. Wir haben es aber auch in vielen Großschadenslagen gesehen. Die Menschen sind bereit zu helfen. Die sind bereit, sich zu kümmern, sich einzubringen. Und das tun sie ganz oft auch selbst organisiert. Natürlich machen sie das nicht immer so perfekt, wie das vielleicht der ausgebildete Feuerwehrmann oder der ausgebildete DRKler machen würde. Aber natürlich trotzdem ist die Bereitschaft da. Und jetzt gilt es darum, dieses Gut zu heben. Wir sprechen dann vom prosozialen Verhalten. Die Menschen sind per se erstmal prosozial eingestellt oder viele sind es zumindest. Und das wollen wir natürlich haben. Und da gibt es tolle Tools und Unterstützungssysteme mittlerweile in Deutschland immer mehr verbreitet. Die Helfer-Apps, ja, da gibt es ganz viele verschiedene, die das unterstützen. Und deswegen, ja, ich bin optimistisch. Natürlich gibt es immer Dinge, die man besser machen kann. Deswegen wollen wir auch lernen. Aus jedem Ereignis wollen wir lernen und besser werden. Auch das habe ich ja gesagt, gehört zur Resilienz. Und der perfekte Zielzustand, der wird nie erreicht werden. Das ist ein Prozess. Resilienz ist immer auf Prozesse ausgerichtet. Und solange wir darüber in der Verhandlung bleiben und verschiedene Sachen angehen, sind wir auf einem guten und richtigen Weg.
1: Also Optimismus zum Ende der Sendung ist doch auch nochmal gut. Vielen Dank, Professor Lars Gerold von der TU Braunschweig, fürs Gespräch.
5: Sehr gerne. Vielen Dank. Auf Wiederhören.
1: Oft sprechen wir erst über Bevölkerungsschutz, wenn die Sirenen heulen, das Wasser steigt oder der Strom weg ist. Doch im Voraus aktiv zu werden, darum geht's. Genau das versucht die Bundesregierung mit dem neuen Bevölkerungsschutzpakt. Ob der ausreicht, darüber gehen die Meinungen auseinander, wie wir heute gehört haben. Klar geworden ist aber, Bevölkerungsschutz ist mehr als Technik, Warn-Apps oder Notfallpläne. Am Ende ist es auch eine Frage des Zusammenhalts. Wasser, Nudeln, Taschenlampe, können wir Krise? 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Mein Name ist Jessie Trommer, vielen Dank fürs Zuhören, bis zum nächsten Mal.
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8: Guten Abend, ich begrüße Sie zur Tagesschau. Deutschland hat bei der UN-Generalversammlung eine Schlappe erlitten. Es hatte sich für 2 Jahre um einen nichtständigen Sitz im Sicherheitsrat beworben. Doch bei der geheimen Wahl in New York wurde die nötige Zweidrittelmehrheit verfehlt. Stattdessen wird Westeuropa nun durch Österreich und Portugal vertreten. Sie bekamen schon im ersten Wahlgang genug Stimmen.
9: Austria. 131 Stimmen für Österreich. 2/3 Mehrheit und ein klarer Sieg. Auch Portugal setzt sich durch. Versteinerte Mienen bei den Deutschen. Nur 104 Stimmen. Sie scheitern im Sicherheitsrat, obwohl der Außenminister persönlich seit fast einer Woche politisches Speeddating in New York absolviert hat.
10: Deutschland war bereit, in den kommenden 2 Jahren einen substanziellen Beitrag zur Arbeit des Sicherheitsrates zu leisten. Wir haben ein gutes Angebot unterbreitet. Es ist klar, das Ergebnis ist eine echte Enttäuschung. Und es ist eine herbe Niederlage.
9: Deutschland hatte darauf gehofft, im mächtigsten Gremium der Weltgemeinschaft mit am Tisch zu sitzen. Der Sicherheitsrat besteht aus 15 Staaten, davon 5 Ständige, Frankreich, Großbritannien, USA, Russland und China. Nur sie haben ein Vetorecht. Die 10 nichtständigen Mitglieder werden für 2 Jahre gewählt. Österreich hatte für sich als neutrales und kleines Land geworben und damit offenbar überzeugt. Österreich war schon immer eines der Länder, das daran glaubt, dass sich Rechtsstaatlichkeit durchsetzt und nicht das Recht des Stärkeren. Das ist besonders wichtig für kleine Länder wie Österreich. Deutschland könnten seine starke Unterstützung für die Ukraine und seine große Nähe zu Israel zum Verhängnis geworden sein.
11: Raus im ersten Wahlgang mit einer so deutlichen Niederlage hatte niemand gerechnet. Deutschland hatte darauf gesetzt, als zweitgrößter Geldgeber punkten zu können. Doch viele in New York nehmen Deutschland die enge Beziehung zu Israel übel. Anders als die meisten UN-Mitgliedstaaten hat Deutschland es immer abgelehnt, Israels Vorgehen in Gaza scharf zu verurteilen.
8: Claudia Buckenmeier in Berlin. Bundeskanzler Merz strebt für Deutschland ja international eine Führungsrolle an. Wie groß ist der Rückschlag bei den Vereinten Nationen heute?
12: Tja, Bundeskanzler Merz selbst sagt, wir haben das Ziel nicht erreicht. Enttäuschung also. Aber zugleich versichert er, Deutschland bleibe ein verlässlicher Stützpfeiler. Die Bundesregierung will nicht den Eindruck aufkommen lassen, als ob sie sich jetzt aus der internationalen Verantwortung zurückziehe. Doch Fakt ist, das tagelange Werben von Außenminister Wadephul hat nicht gereicht und der Kanzler selbst war möglicherweise zu wenig präsent. Die Opposition macht deshalb beide für das Scheitern verantwortlich. Die Linke spricht von einer Schlappe für den sogenannten Außenkanzler. Die Grünen nennen das Ergebnis blamabel. Verantwortlich dafür machen sie unter anderem die Kürzungen bei der humanitären Hilfe und die Haltung bei Fragen des Völkerrechts. Die Bundesregierung, die Deutschland zu einem globalen Schwergewicht machen wollte, hat in New York einen nicht kleinzuredenden Dämpfer erlebt.
8: Danke, Claudia Buckenmeier. Mit einem dreitägigen Wirtschaftsforum wirbt der russische Präsident Putin um internationale Investoren. Doch darüber ziehen am Himmel von St. Petersburg dunkle Rauchwolken hinweg. Die Ukraine hat Energie- und Militäranlagen angegriffen. Mit Langstreckendrohnen aus einer Entfernung von mehr als 700 Kilometern. Getroffen wurden nach Angaben des ukrainischen Präsidenten Selenskyj ein Ölterminal und ein Dock der Marine.
13: Es ist die Heimatstadt Putins, die von ukrainischen Drohnen getroffen wird. In St. Petersburg werden die Gäste des Internationalen Wirtschaftsforums mit den Rauchsäulen eines brennenden Ölterminals empfangen. Ukrainische Langstreckendrohnen haben die Anlage getroffen, genauso wie den Militärstützpunkt im nahen Hafen von Kronstadt, wie hier Aufnahmen des ukrainischen Militärs zeigen sollen. Dabei sollte das heute beginnende Investitionsforum für einen sicheren Handel mit Russland werben. 20.000 Besucher aus 130 Ländern werden offiziell erwartet. Die Russen hoffen auf neue Geschäfte. Der Kreml sieht sich durch die Angriffe in seinem Kriegskurs bestätigt. Allgemein kann ich sagen, dass wir die militärische Spezialoperation auch deswegen fortführen, damit es solche Schläge nicht gibt. Die Strategie der Ukrainer? Seit Wochen zielen sie mit ihren Drohnen tief ins russische Hinterland und auf die Ölindustrie. Mit ersten Folgen. Kerosin darf vorübergehend nicht exportiert werden. Ein Faktor für Russlands Kriegskasse, die vom Öl abhängig ist.
14: Diese petrolelle Ökonomie exportiert normalerweise raffinierte Produkte, also sowas wie Benzin. Das geht aber zunehmend schlecht, weil die Ukraine die Raffinerien kaputt schießt. Und das andere ist Rohöl. Das kommt auf den Weltmarkt über die großen Ölhäfen. Das geht aber auch zunehmend schwieriger, weil die Ukraine die Terminals dieser Ölhäfen beschießt.
13: Auch inländisch gibt es offenbar Engpässe. Besonders akut ist der Treibstoffmangel in den von Russland annektierten Gebieten wie der Krim. Aber auch in anderen Regionen wie St. Petersburg und Moskau wird der Kraftstoff teils rationiert. Das glanzvoll inszenierte Wirtschaftsforum in St. Petersburg soll eine andere Botschaft verbreiten. Am Freitag will Präsident Putin als Gastgeber dort reden.
8: Die Waffenruhe im Iran-Krieg ist erneut gebrochen worden. In der vergangenen Nacht griff Iran mit Raketen und Drohnen den internationalen Flughafen von Kuwait an. Ein Mensch wurde getötet und mehr als 60 verletzt. Das Gebäude wurde erneut schwer beschädigt. Es war erst am Montag wieder eröffnet worden. Die US-Armee griff nach eigenen Angaben iranische Raketenbasen an. Ins Inland. Bei vielen Rohstoffen ist die deutsche Wirtschaft auf Importe angewiesen, zum Beispiel bei Lithium oder den seltenen Erden. Um hier die Abhängigkeit zu verringern, hat die Bundesregierung ein Aktionsprogramm für mehr Kreislaufwirtschaft beschlossen. Ziel ist es, Rohstoffe durch Wiederverwendung, Reparatur oder Recycling im Wirtschaftskreislauf zu halten. Die Regierung will das Programm mit zunächst 260 Millionen Euro fördern.
15: Bei der Schwarzgruppe im niedersächsischen Meppen wird aus ausgedienten Batterien und Akkus etwa kostbares Lithium zurückgewonnen. Es ist die größte Anlage dieser Art in Europa. Das Ziel, Rohstoffe möglichst häufig wiederverwenden, auch um die wachsende Nachfrage aus der Industrie zu bedienen.
16: Wir haben ein flächendeckendes Netzwerk, das wir aufgebaut haben, um die Materialien zu erfassen. Und jetzt ist es der nächste Schritt, auch in die Wertschöpfungstiefe und in die Wiedergewinnung dieser Rohstoffe direkt zu gehen, um die dann der Industrie zur Verfügung zu stellen. Und das ist der Weg von weg vom Abfallentsorger hin zum Rohstofflieferanten.
15: Das Bundeskabinett hat das Aktionsprogramm zur Kreislaufwirtschaft heute verabschiedet. Es soll Deutschland unabhängiger machen von Rohstoffimporten und gleichzeitig das Klima schützen. Das Prinzip ist,
17: dass wir vom linearen Wirtschaften, ich stelle etwas her, dann ist es Abfall, hin zum zirkulären komme. Und das werden wir natürlich nachhalten mit Wachstumszahlen. 5% pro Jahr Wirtschaftswachstum in diesem Bereich ist mindestens angezeigt.
15: Unternehmen und Umweltschützer haben lange auf das Programm gewartet. Sie vermissen darin spürbare Anreize und verbindliche Vorgaben.
18: Wir hätten uns sehr viel mehr echte Impulse für Innovationen, für Investitionen, wirklich für die Umsetzung, für die Reise in eine kreislaufwirtschaftliche Strategie des Wirtschaftsstandorts Deutschlands gewünscht.
15: Laut Aktionsprogramm soll der Bund seinen Einfluss auf Unternehmen, bei denen er Mehrheitseigner ist, nutzen, wie die Deutsche Bahn. Sie sollen zunehmend mehr Recyclingprodukte einsetzen. In Meppen setzen sie stattdessen auf den Markt und könnten bei entsprechender Nachfrage die Kapazitäten verdoppeln.
19: Bekannt geworden ist sie als Rente mit 63. Jetzt hat die Bertelsmann Stiftung in einer Studie aufgezeigt, dass ein Ende dieser Frühverrentungen die öffentlichen Kassen um Milliardenbeträge entlasten könnte. Die Regelung ermöglicht es Beschäftigten, nach 45 Beitragsjahren abschlagsfrei früher in Rente zu gehen. Die Studie könnte die Diskussionen über eine Rentenreform in Zeiten knapper Kassen noch einmal anheizen.
20: Er schielt schon in Richtung Rente. Lothar Müller blickt auf ein langes Berufsleben zurück. Im November verabschiedet er sich mit 64 von seiner Firma Schweikert bei Heilbronn, 2 Jahre vor dem regulären Rentenalter, in den wohlverdienten Ruhestand, wie er sagt.
21: Ich denke, dass wenn jemand 45 Jahre gearbeitet hat, dass der dann seinen Ruhestand verdient hat.
20: Bei Müller greift die sogenannte Rente für besonders langjährig Versicherte, also die abschlagsfreie Frührente. Das als arbeitnehmernah geltende Institut für Wirtschaftsforschung Berlin hat im Auftrag der Bertelsmann Stiftung berechnet, welche Auswirkungen es hätte, wenn die gestrichen würde. Grundlage waren Daten der Deutschen Rentenversicherung für den Geburtsjahrgang 1957. Die Modellrechnung ergab, ohne die Frührente würden 9,5 Milliarden Euro pro Jahrgang gespart und rund 125.000 Arbeitskräfte erhalten. Der Ökonom und Regierungsberater Jens Südekum findet, der Ansatz nehme die falsche Gruppe in den Fokus, statt auf eine längere Lebensarbeitszeit zu setzen.
22: Ich würde eben ansetzen bei Gruppen im Arbeitsmarkt mit relativ kurzen Erwerbsphasen, also Menschen, die nur 30, 35, vielleicht 40 Jahre eingezahlt haben, und dort eben ansetzen mit der Verlängerung der Arbeitszeit.
20: Geschäftsführer Rainer Schweikert beobachtet, viele seiner Fachkräfte wollen früh abschlagsfrei in Rente gehen. In diesem Jahr stehen insgesamt 3 Verabschiedungen an. Deswegen muss Schweikert kostspielige Doppelstrukturen fahren.
23: Wir haben vor Jahren alle Stellen doppelt besetzt. Immer ein etwas älterer Mann oder Person mit einer jungen Person.
20: Lothar Müller ist froh, dass er Ende des Jahres in seinen Ruhestand starten kann. Er hofft, dass auch künftige Generationen noch von der abschlagsfreien Frührente profitieren.
19: Leerfahrten, hohe Kosten und eine stärkere Umweltbelastung, sagen die einen. Ein Gebot der Fairness, die anderen. Der Bundesgerichtshof hat heute mit einem Urteil die Rechte von Taxiunternehmen gegenüber Anbietern wie Uber gestärkt. Deren Wagen müssen nach einer Fahrt gleich zurück zur Zentrale fahren. Auf einen neuen Fahrgast warten dürfen sie, anders als Taxen, nicht. Uber kritisierte die Entscheidung des BGH als ökologischen Irrsinn. Taxiunternehmen fordern nun eine bessere Kontrolle der Rückkehrpflicht. Autofahrer in Bonn und im Rheinland müssen sich künftig neue Wege suchen und vermutlich in Geduld üben. Die marode Rheinbrücke Bonn-Nord ist heute Nachmittag kurzfristig komplett für den Verkehr gesperrt worden. Sie ist Teil der Autobahn 565 und mit 100.000 Fahrzeugen täglich die wichtigste Ost-West-Verbindung für die Region. Grund für die Sperrung seien strukturelle Schäden, die bei neuen Prüfungen entdeckt worden seien, so die Autobahn GmbH. Wütende Proteste gegen die Polizei in Großbritannien. Auslöser ist der Mord an dem weißen Studenten Henry Novak im vergangenen Dezember. Verübt von einem Mann aus der Sikh-Gemeinschaft. Am Tatort hatten Polizisten jedoch dem sterbenden Opfer Handschellen angelegt, weil sie Novak für den Täter hielten. Nach der Veröffentlichung eines Videos werden Vergleiche gezogen mit dem tödlichen Polizeieinsatz gegen den schwarzen US-Bürger George Floyd 2020.
0: Die letzten Lebensminuten des Studenten Henry Novak. Mehrmals sagt er, ich kann nicht atmen. Er habe Stichwunden. Doch die Polizisten untersuchen ihn lange nicht, legen ihm Handschellen an. Sie glauben dem Täter. Novak habe ihn rassistisch angegriffen. Eine Lüge. Die Bodycam-Aufnahmen wurden am Montag veröffentlicht, nach dem Urteil. Lebenslang wegen Mordes. Der Vater des toten Studenten macht der Polizei schwere Vorwürfe. Er wurde ohnmächtig, bevor ihm jemand geglaubt hat. Wir wollen nicht, dass sein Tod genutzt wird, um weitere Spaltung, Hass oder Spannungen zu schaffen. Wir wollen, dass unsere Straßen sicherer werden. Doch es gibt immer mehr Wut und Hass, vor allem in sozialen Medien. Die Wortführer, auch Vertreter von rechten und Rechtsaußenparteien. Nigel Farage von der rechtspopulistischen Partei Reform UK warf der Polizei, Zitat, umgekehrten Rassismus vor.
2: Enough.
0: Genug mit anti-weißen Vorurteilen. Weiße Leben zählen genauso viel wie schwarze Leben.
2: Just as much as black lives.
0: Gestern gab es in der Nähe des Tatortes in Southampton Proteste. Dazu aufgerufen hatte unter anderem der rechtsextreme Aktivist Tommy Robinson. Viele erwarten, die könnten nun weitergehen. Premier Keir Starmer verspricht eine unabhängige Untersuchung des Vorfalls und wirft Farage heute im Parlament vor, die, Zitat, Tragödie für Spaltung zu nutzen, entgegen dem Wunsch der Novak-Familie.
19: Es ist einer der größten Drogenfunde der vergangenen Jahre. Ermittler haben in Wilhelmshaven mehr als 8 Tonnen Kokain sichergestellt. Die Drogen befanden sich in einem Container aus Westafrika, der für Spanien bestimmt war. Der Straßenverkaufswert des Kokains liegt bei geschätzt 500 Millionen Euro. Zollbeamte hatten den Fund bereits im Februar gemacht. Er war wegen laufender Ermittlungen jedoch geheim gehalten worden. Laut Zoll verlagern sich die Routen für den Drogenhandel zunehmend in kleinere und mittlere Häfen. Nach Diskussionen über eine Nacktszene mit der damals 13-jährigen Schauspielerin Nastassja Kinski hat Regisseur Wim Wenders seinen Film Falsche Bewegung zurückgezogen. Das Werk aus dem Jahr 1975 dürfe nicht mehr öffentlich zugänglich gemacht werden, teilte die Wim Wenders Stiftung mit. Zudem entschuldigte sich der Regisseur bei Kinski. Der Forderung der Schauspielerin, die Szene aus dem Film zu entfernen, folgte Wenders nicht. Und nun die Wetteraussichten für morgen Donnerstag, den 4. Juni.
3: Ein Tiefausläufer sorgt morgen für turbulentes und zum Teil sehr stürmisches Wetter. Schon heute Nacht frischt der Wind weiter auf. Vom Westen und Nordwesten breiten sich dichte Wolken mit Regen bis zur Mitte aus. Morgen ist es von Brandenburg bis nach Ostbayern noch länger freundlich, sonst wechselhaft mit vielen Wolken und teilweise kräftigen Schauern und Gewittern. Dabei drohen teilweise schwere Sturmböen. Heute Nacht Tiefstwerte zwischen 17 und 6 Grad. Morgen in der Eifel maximal 16, in der Lausitz bis zu 26 Grad. Am Freitag im Südosten noch länger regnerisch, sonst wechselhaft mit Schauern und Gewittern. Samstag erst oft freundlich, später vom Südwesten bis in die Mitte mehr Wolken und Schauer, die am Sonntag die Nordhälfte erreichen.
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24: Aus dem Studio von NDR Info in Hamburg mit Anna Lubeckmann. Guten Abend. Und wir beginnen mit der Meldung des Tages. Und die kommt heute aus New York. Deutschland hat es nicht geschafft und scheitert mit der Bewerbung für den UN-Sicherheitsrat. Es hat nicht gereicht für die notwendige Zweidrittelmehrheit in der Generalversammlung der Vereinten Nationen. Stattdessen setzten sich Österreich und Portugal durch. Deutschland bemüht sich seit der Wiedervereinigung alle 8 Jahre um einen Sitz als nichtständiges Mitglied im Rat. Immer erfolgreich, bis eben jetzt. Was bedeutet das? Darüber habe ich kurz vor der Sendung mit unserem New York-Korrespondenten Martin Ganselmeier sprechen können und ihn zunächst gefragt, warum kamen die nötigen Stimmen für Deutschland nicht zusammen?
1: Ja, da gibt es sicher verschiedene Gründe, aber ein Hauptgrund aus meiner Sicht ist sicherlich, dass Österreich und Portugal schon vor 15 bzw. 13 Jahren den Finger gehoben haben und gesagt haben, wir wollen 2027, 2028 in den UN-Sicherheitsrat und Deutschland hat dies erst 2020 getan, also mit deutlicher Verspätung. Man hat so auch so ein bisschen im Nachhinein gesagt, naja, bei den westeuropäischen Staaten wissen doch alle, dass Deutschland alle 8 Jahre in den UN-Sicherheitsrat will. Aber dieser Automatismus, dass eine wirtschaftsstarke Nation, die sicherlich auch als wichtige Stütze der Vereinten Nationen gilt, das ist Deutschland zweifelsohne, aber dass die automatisch, ohne nochmal explizit sich auch zu bewerben oder den Finger zu heben, dann gewählt wird und reinkommt, da könnte ich mir denken, haben gerade die kleineren Mitgliedstaaten hier bei den Vereinten Nationen gesagt, nee, das sehen wir nicht so. Österreich und Portugal haben wirklich lange und gezielt darauf hingearbeitet. Österreich hat hier wirklich eine Champagner-Diplomatie betrieben, sehr viele Empfänge gegeben, das sehr geschickt gemacht, auch gesagt, wir sind neutral, wir sind eben nicht in der NATO, das hat vielleicht auch geholfen. Also darin sehe ich den Hauptgrund.
24: Unter anderem Außenminister Johann Wadephul ist ja vor Ort. Vor der Abstimmung gab er sich noch entspannt, gab sich optimistisch. Wie hat er jetzt oder wie hat auch die deutsche Delegation reagiert?
1: Ja, als Annalena Baerbock, die ja interessanterweise seine Amtsvorgängerin ist und jetzt Präsidentin der Generalversammlung, als die das Abstimmungsergebnis verkündete, war er natürlich mit versteinerter Miene, hat er das verfolgt. Das ist eine große Enttäuschung und er weiß, dass das jetzt auch zu innenpolitischen Diskussionen führt, ob Deutschland sich noch weiter so stark auch finanziell engagieren soll für die Vereinten Nationen. Deshalb war ihm wichtig, in einer ersten Reaktion zunächst einmal natürlich Österreich und Portugal zu gratulieren, auch zu sagen, unserem Verhältnis, unserem guten Verhältnis zu Österreich und Portugal wird dies keinen Abbruch tun. Und das ist, glaube ich, eine wichtige Botschaft, Deutschland wird weiter ein großer, engagierter Partner der Vereinten Nationen sein. Man wird nicht jetzt irgendwie sein finanzielles Engagement kürzen, sondern man will sich weiter engagieren, zwar nicht im Sicherheitsrat, sondern als normales UN-Mitglied, aber eine Kurswende, dass man jetzt beleidigt ist und sagt, okay, wenn die Vereinten Nationen uns nicht im Sicherheitsrat haben wollen, dann kehren wir denen auch den Rücken. Also so weit wird man nicht gehen, genau das will man vermeiden, sondern man will weiter im Prinzip dieses Image befördern, dass man sich an die multilateralen Spielregeln hält und die Vereinten Nationen sehr unterstützt.
24: Das würde ich jetzt gerne noch mal mit dir vertiefen. Der UN-Sicherheitsrat gilt als das mächtigste Organ der Vereinten Nationen. Deutschland sitzt nun erstmal nicht am Tisch. Was bedeutet das jetzt für die deutsche Außenpolitik und Deutschlands internationale Stellung?
1: Dass man weniger Einfluss hat, das kann man ganz klar sagen. Natürlich hätte sich Deutschland gewünscht, in den kommenden beiden Jahren im Sicherheitsrat mitzuwirken, wenn es um Konfliktbewältigungsvorschläge gibt, wenn es um diplomatische Vermittlungsversuche geht, wenn es um den Einsatz von UN-Blauhelmen geht. Da kann man eben dann doch sehr viel mehr sein Gewicht einbringen, auch wenn man klar sagen muss, in den vergangenen 2 Jahren war der UN-Sicherheitsrat ja häufig durch ein Veto, entweder durch Russland oder durch die USA, blockiert. Trotzdem, und das hatte Bundesaußenminister Wadephul auch angekündigt, wollte Deutschland eigentlich die 10 nichtständigen Mitglieder, neben den 5 Vetomächten gibt es ja auch 10 nichtständige Mitglieder, die alle 2 Jahre wechseln, die wollte Deutschland stärker koordinieren, wollte sie quasi zu einer Art Fraktion zusammenschweißen, um dann mehr Gewicht und mehr Druck auch gegenüber den Vetomächten auszuüben. Das ist nun gescheitert, das wird man nicht schaffen können. Und insofern wird Deutschland weiter als eines von 193 Mitgliedstaaten mitwirken und versuchen, Dinge zu beeinflussen, aber eben nicht mit dem Gewicht, den man haben würde, wenn man im Sicherheitsrat vertreten ist.
24: Das also die Auswirkungen für Deutschland. Aber was heißt das denn jetzt für die Arbeit der anderen im Rat? Hat das überhaupt Auswirkungen für Sie?
1: Das glaube ich nicht. Ich glaube, es wird schwierig bleiben, auch in den nächsten 2 Jahren, denn US-Präsident Donald Trump ist dann noch im Weißen Haus und der sagt ganz klar, die UN, die sind ihm eigentlich nur deshalb wichtig, weil er einmal im Jahr hier eine große Bühne findet, wo die ganze Welt seinen Worten lauscht. Und Russland wird sicherlich auch nicht seine Blockade bzw. seine Veto-Politik, wenn es irgendwie um die Ukraine geht oder Vorschläge, wie der Ukraine-Krieg beendet werden kann, dann ist Russland natürlich in Eigeninteresse unterwegs. Und das hat ja den UN-Sicherheitsrat in den vergangenen 2 Jahren in den wichtigsten beiden Fragen so gelähmt. Bei Ukraine hat immer Russland sein Veto eingelegt. Wenn es um Kritik an Israel ging, hat immer Amerika ein Veto eingelegt. Ich sehe im Moment nicht, dass die beiden kleineren Staaten, die jetzt reinkommen, Portugal und Österreich, dass die da irgendwas dran ändern können. Auch für Deutschland wäre das im Übrigen sehr, sehr schwierig gewesen.
24: Einschätzungen waren das von unserem New York-Korrespondenten Martin Ganselmeier. Aber was macht es eigentlich immer noch attraktiv, einen Sitz im Sicherheitsrat zu haben, wo der doch gelähmt scheint, wenn Russland und die USA zunehmend auf das Völkerrecht pfeifen? Das hat mein Kollege Markus Schubert Professor Manuel Fröhlich gefragt. Er lehrt internationales Recht an der Uni Trier.
5: Ja, es ist gelähmt und dennoch das Gremium, was in dieser Universalität, also für die ganze Welt, die Konflikte der internationalen Beziehungen aufarbeitet. Und auch die Rolle der nichtständigen Mitglieder ist gerade in diesem Zusammenhang der Lähmung eine, die in den letzten Jahren durchaus an Gewicht gewonnen hat. Also wenn man mehr als nichts tun will, dann sind es eben die nichtständigen Mitglieder, die durchaus auch Bewegung im Sicherheitsrat aktivieren können, die auch Verantwortung übernehmen können, die auch Initiativen gesetzt haben, die im Zweifelsfall auch die ständigen Mitglieder in dieser Position, in der sie sind, nochmal zur Rechtfertigung rufen können. Auch wenn sie ihr Verhalten nicht ändern können, ist, glaube ich, durchaus wichtig, dass dieses Gremium versucht, diese Verpflichtungen auf das, was ja eigentlich alle Mitglieder der Vereinten Nationen in der Charta unterschrieben haben, doch hochzuhalten und nicht stillschweigend abzulegen.
6: Was sprach bei dieser Bewerbung für Deutschland? Sein hoher Anteil an der UN-Finanzierung oder auch eine gewisse politische Grundverlässlichkeit?
5: Ja, also die finanzielle Ausstattung, das ist immer ein ganz starkes Argument. Auf der anderen Seite hat sich Deutschland gerade in den letzten Jahren doch sehr stark auch nochmals mehr in das Konfliktmanagement eingeschaltet. Letztes Jahr zum Beispiel haben sie die große Konferenz in Berlin organisiert über die Zukunft der Friedensmission. Dieses Jahr hatten wir die große Konferenz über Sudan. Davor war Libyen ein Thema. Im Zukunftsgipfel hatte Deutschland eine Position eingenommen, die es so exponiert in den letzten Jahrzehnten nicht hatte. Also das ist schon ein erkennbar stärkeres Engagement, aber mit jeder weiteren konkreten Positionierung exponiert man sich natürlich auch für Kritik und kann nicht mehr so unter dem Radarschirm gute Beziehungen zu allen haben.
6: Und was sprach in der Bewerbung gegen Deutschland, dass man sagen konnte, ihr drückt bei Völkerrechtsverstößen doch auch mal ein Auge zu, bei Freunden?
5: Ja, also diese, das hat sich ja beispielsweise im Falle Gazas hat Deutschland gegen die deutliche Mehrheit in der Generalversammlung votiert, hat dann zuletzt die humanitäre Resolution unterstützt. Aber da gab es uneindeutige Signale, ebenso wie bei der Aussage über die amerikanische Intervention in Venezuela und dann auch den Krieg jetzt gegen den Iran. Deutschland hat jeweils nachgeliefert, war etwas zögerlicher in der Positionierung. Das mag durchaus sein, dass das in einigen Ländern der Welt als nachteilig angesehen wird. Die Ambition Deutschlands, jetzt auch in so einem 8-Jahres-Turnus in den Sicherheitsrat zu kommen, auch das geht ja potenziell dann auch gegen die Chancen grundsätzlich anderer, weil wenn ein Land mehrfach dort vertreten ist, dann schwinden die Chancen wiederum auch für andere. Aber auch das wiederum machen auch andere größere Mittelmächte wie Südafrika oder andere Staaten, die versuchen, mit einem gewissen Turnus da reinzukommen. Und die Bewerbung ist relativ spät dann formalisiert worden. Allerdings auf einer anderen Ebene genauso früh wie die von Portugal und Österreich, nämlich jeweils nachdem sie die letzte Amtszeit beendet hatten, haben sie dann angemeldet. Weil während der Amtszeit wäre es natürlich auch ein bisschen seltsam gewesen zu sagen, wir sind jetzt drin, wir wollen aber schon sagen, wir kommen nochmal.
24: Sagt Manuel Fröhlich, Professor für internationales Recht an der Universität Trier.
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7: Auf Mallorca, da feiert aktuell Rafael Nadal heute seinen 40. Geburtstag. Und während der Tennisrentner sich zur Feier des Tages vielleicht ein Gläschen genehmigt, schwitzen bei seinem Lieblingsturnier in Paris die aktuellen Stars der Szene. Stephanie Lavoie.
9: Sage und schreibe, 14 Mal konnte der Spanier Nadal Roland Garros gewinnen. Heute Abend sind die French Open fest in italienischer Hand. Im Kampf der Matteos stehen sich in Kürze Matteo Berrettini und Matteo Arnaldi gegenüber, nachdem deren Landsmann Cobolli das Halbfinale bereits erreicht hat. Aus Paris Guido Ringel.
10: Der nächste Top-10-Mann ist raus und damit steigt die Chance von Alexander Zverev auf den Turniersieg nochmal. Denn jetzt hat es auch Felix Auger-Aliassime erwischt. Der Kanadier verlor gegen Flavio Cobolli aus Italien, der nach dem verlorenen ersten Satz sein Herz in die Hand nahm und nun erstmals in seiner Karriere im Halbfinale eines Grand-Slam-Turniers steht. Die ganz dicken Überraschungen aber gab es an diesem ungemütlichen, kalten Tag in Paris bei den Frauen. Denn zum einen ist die Nummer 1 der Welt raus, Niederlage für Arina Sabalenka gegen die Russin Schneider. Und zum anderen schreibt die Qualifikantin Maja Chwalinska weiter an ihrem Märchen. Die Polin hat schon die lange Qualifikation in den Knochen, gewinnt aber unverdrossen Runde nach Runde. Auch die favorisierte Russin Kalinskaja konnte die kleine, flinke Frau nicht stoppen. Und damit ist Chwalinska als Nummer 114 der Welt sensationell im Halbfinale, das komplett am Donnerstag in Paris gespielt wird.
9: Nicht mehr dabei ist die letzte Deutsche im Wettbewerb. Laura Siegemund verlor mit ihrem Mixed-Partner Edouard Roger Vasselin gegen die topgesetzten Italiener in 2 Sätzen. Im Topspiel der Handball-Bundesliga spielen seit gut 20 Minuten der SC Magdeburg und der VfL Gummersbach gegeneinander. Jens Lampe ist für uns dabei. Jens, wer hat die Nase vorn? Der Meister oder der Viertplatzierte?
11: Im Moment der Viertplatzierte, gerade Auszeit vorbei, SCM 14-13 für die Gäste aus dem Oberbergischen. Also der feststehende deutsche Meister, der SCM, der hat auch ein bisschen Probleme mit den stark besetzten Gummersbachern, die ja theoretisch sogar noch Platz 2 belegen könnten in der Liga. Voraussetzung dafür heute ein Auswärtssieg beim SCM. Der will aber nach dem Spiel mit seinen Fans die feierliche Übergabe der Meisterschale zelebrieren und deswegen hier auf keinen Fall verlieren. Bislang ein sehr ausgeglichenes Spiel. Gummersbach hält wie erwartet gut mit. Aktueller Stand nach 21 Minuten 13-14.
9: Danke nach Magdeburg. Die Lage ist prekär, aber nicht hoffnungslos. Als Tabellen-17. hat Minden 2 Spieltage vor Saisonschluss nur noch minimale Chancen auf den Klassenerhalt. Wie schlägt sich Minden gegen Rekordmeister Kiel, Rudi Dautwitz?
12: Sie klammern sich an den Strohhalm und das bislang erfolgreich, denn 8 Minuten vor dem Ende führt GWD Minden mit 29-27. Sie sind im Ballbesitz, können jetzt also sogar auf 3 Tore davonziehen und sie kämpfen um jeden Ball und das machen sie richtig gut. Lange Zeit, 40 Minuten war es ein ausgeglichenes Spiel, dann 3 Treffer von Minden in Folge und da merkte man dann den Kielern an, die Strapazen vom vergangenen Wochenende, dem European League Wochenende, als sie ja das Finale gegen Melsungen verloren haben. Da waren dann die Köpfe schnell unten und das nutzte Minden aus und deswegen führt die Mannschaft jetzt 8 Minuten vor dem Ende mit 29-27 gegen den THW Kiel.
9: Die weiteren Zwischenstände und Ergebnisse der Handball-Bundesliga finden Sie auf sportschau.de. Fußball-Zweitligist VfL Wolfsburg hat einen neuen Trainer. Der Bundesliga-Absteiger hat Tobias Strobel verpflichtet. Der 38-jährige Strobel kommt vom Drittligisten SC Verl und erhält bei den Niedersachsen einen 2-Jahres-Vertrag.
24: Und das war der Sport im ARD-Infoabend mit Stephanie Loivoy. Und wir machen jetzt weiter mit dem Wichtigsten. In Kürze.
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26: Um 20.30 Uhr mit Felix Sprung. Deutschland ist mit seiner Kandidatur für einen Sitz im UN-Sicherheitsrat der Vereinten Nationen gescheitert. Bei der Wahl in New York unterlag die Bundesrepublik, Portugal und Österreich bereits im ersten Wahlgang. Aus New York, Giselle Uccar.
8: Alle 8 Jahre kandidiert Deutschland für einen Sitz im UN-Sicherheitsrat. In der Vergangenheit kam es dabei aber meistens nicht zu einer Kampfabstimmung, da sich für 2 Plätze in der Westeuropa-Gruppe in der Regel nur insgesamt 2 Kandidaten beworben haben. Möglicherweise ist eine späte Bewerbung ein Grund für das Scheitern. Österreich und Portugal hatten mehr Zeit, für sich zu werben. Wahrscheinlich hat aber auch die zurückhaltende Kritik der Deutschen am Vorgehen der israelischen Regierung in Gaza bei einigen Ländern eine Rolle gespielt.
26: Kuwait meldet nach einem iranischen Angriff einen Toten und viele Verletzte. Der Flughafen des Golfstaats wurde getroffen. Das Gesundheitsministerium spricht von mehr als 60 Verletzten, darunter Reisende und Mitarbeiter des Airports. Aufnahmen zeigten eine zerstörte Halle, dichten Qualm und Feuer. Als Reaktion auf die Attacke will Kuwait 2 iranische Diplomaten ausweisen, außerdem die Zahl der Mitarbeiter der iranischen Botschaft reduzieren. Der Iran hatte neben Kuwait auch Bahrain erneut angegriffen. Die iranischen Revolutionsgarden nannten als Grund einen vorangegangenen Angriff des US-Militärs. Die Vereinigten Staaten haben in den Golfstaaten mehrere Stützpunkte. Die Ukraine hat St. Petersburg mit Drohnen angegriffen. Eine Ölraffinerie am Hafen geriet in Brand. Verletzt wurde dem Gouverneur der Stadt zufolge niemand. Aus der NDR-Nachrichtenredaktion Diane Batani.
13: Videoaufnahmen zeigen eine dicke schwarze Rauchsäule, die über St. Petersburg aufsteigt. Nach Behördenangaben wurden Infrastrukturanlagen getroffen und im Umland der Millionenstadt haben demnach Trümmer der Drohnen 4 Einfamilienhäuser leicht beschädigt. Der Betrieb auf dem größten Flughafen von St. Petersburg wurde vorübergehend eingestellt. Und das ausgerechnet kurz vor Beginn des Internationalen Wirtschaftsforums in der Stadt. Als heute früh Gäste für das Großereignis eintrafen, gab es mehrere Stunden Drohnenalarm. Inzwischen

0: 30 Grad. Das waren die Nachrichten.
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2: Das Dach, das ist undicht, die Lüftung kaputt, der Brandschutz viel zu alt und die Fenster entsprechen nicht den Sicherheitsstandards. Was man auf Fernsehbildern nicht erkennen kann, das Schloss Bellevue, das ist marode. Ab Sommer wird deshalb renoviert, aber zuerst muss Bundespräsident Steinmeier seine Koffer packen. Für das Staatsoberhaupt geht es dann in ein Ausweichquartier, ein buntes Bürohaus gegenüber vom Kanzleramt. Der erste Teil des Umzugs, der ist jetzt geschafft. Im Schloss Bellevue sind die Räume leer, die Kartons voll und mittendrin. Berlin-Korrespondentin Evi Seibert.
3: Hallo.
4: Es hallt hier. Man hört auch das Echo, ne?
5: Sagt Steffen Tendler. Er wirkt erstaunlich ungestresst, obwohl er den ganzen Schlossumzug organisiert. Jetzt sind die Räume leer.
4: Das ist schon ein bisschen Wehmut letztendlich. Aber das ist auch interessant, mal zu sehen, wie die Schlosswände ohne Bilder aussieht, wie die Farbgestaltung nochmal ganz anders wirkt und wie der Raum auch wirkt ohne Vorhänge. Das ist also eine ganz andere Listsituation. Ich finde es auch schön.
5: Was bisher hier drin stand, ist in Kisten verpackt. Vorher wurde natürlich Inventur gemacht. Alles wurde im großen Saal aufgereiht und durchgezählt. Entstanden sind lange Listen mit Stühlen, Tischen, Büchern und Regalen, aber auch 537 Tassen stehen drauf und mehr als 2000 Teller. Davon gibt's jetzt zwei weniger.
4: Die Eierbecher sind nicht kaputt gegangen, aber zwei Teller sind schon zu Bruch gegangen. Aber das ist halt normal.
5: Die Schlossmitarbeiter haben dabei auch Dinge entdeckt, die man in normalen Haushalten eher nicht im Schrank hat. Zum Beispiel Gurkenschalen oder das hier.
4: Ich mach das mal auf. Ich weiß nicht, wie die Funktion der Sachen ist.
3: Ist schon kaputt?
4: Nein, das ist nicht kaputt. Das ist so gewollt.
5: Was wie ein kaputtes Sektglas ohne Fuß aussieht, ist eine Glashaube, die man über kleine Appetithappen stülpen kann. Hunderte randvolle Kartons stehen jetzt da, wo früher die Schlossküche war. Die ist gleich zu Beginn ausgeräumt worden und dient jetzt als Lager fürs Geschirr. Beim Geschirr und bei den Möbeln wurde das ein oder andere aussortiert und wird jetzt durch die bundeseigene Verwertungsagentur versteigert. Schlosskoch Jan-Göran Barth hat sich anders entschieden.
6: Beim Auszug denkt man so, man mistet ein bisschen aus, aber dann nimmt man irgendwas in der Hand und denkt, nee, das behalten wir noch. Und in der Küche ist es ja ähnlich wie bei einem Handwerker. Es gibt halt gewisse Dinge, die braucht man vielleicht einmal im Jahr oder alle zwei Jahre einmal.
5: Zum Beispiel?
6: Das können irgendwelche Ausstecher oder Förmchen sein oder irgendwelche Backmatten, die man nicht allgegenwärtig immer benötigt. Und wenn man sie dann alle zwei Jahre einmal rausholt, dann hat man sie wenigstens da.
5: Was haben Sie denn ausgemistet?
6: Gar nichts.
5: Der Koch hat auch Glück. Im Gegensatz zu anderen Räumen, die im neuen Haus wesentlich kleiner sein werden, ist seine neue Küche genauso groß wie die bisherige im Schloss. Hier in Bellevue wird in derselben Etage gekocht und serviert. Im neuen Haus müssen die Speisen in Zukunft Aufzug fahren.
6: Hier haben wir die Hauptküche und das Essen geht direkt zum Gast. Dort kochen wir im Erdgeschoss, dann geht es mit dem Küchenaufzug nach oben in die 6. Etage. Da muss dann alles angerichtet werden.
5: Also etwas komplizierter. Immerhin gibt es einen Reserveaufzug, falls das Dinner mal im Lift stecken bleibt. Was nicht mit umzieht oder aussortiert wurde, wird eingelagert. Zum Beispiel die beiden bekannten Graupner-Bilder, die jeweils über eine ganze Schlosswand gehen. Die kennt man aus dem Fernsehen, weil davor Kanzler und Minister vereidigt werden. Eins ist lila und eins ist gelb. Und beide sind so riesig, dass es im neuen Haus keine einzige Wand gibt, die groß genug wäre, sagt Umzugsmanager Steffen Tendler.
4: Die haben wir jetzt in der Tat das erste Mal abnehmen müssen und auf riesen Papprollen aufgerollt und sind jetzt in der Kunstpedition eingelagert.
5: Staatskatzen wie in England oder Präsidentenhunde wie in den USA gibt es in Berlin zwar nicht, aber auch hier müssen Tiere umziehen, erklärt Eva Delegiannis vom Präsidentenbüro.
7: Die Teichfrösche und die Teichmolche mussten vom kleinen Teich in den großen Teich umgesetzt werden.
5: Weil ihr Heimatteich einer Baustelle weichen muss. Die Frösche von Bellevue haben übrigens ihre eigene Umzugsbeauftragte, eine Biologin. Jeden Morgen ab 7 Uhr werden sie in Eimern von einem Teich zum anderen gebracht. Und im Gegensatz zu den Mitarbeitern des Bundespräsidenten mussten die Frösche und Molche nichts packen und haben jetzt sogar mehr Platz als vorher.
2: Evi Seibert war das aus dem leeren Schloss Bellevue.
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2: Ein Uber ist kein Taxi. So könnte man wohl das Urteil zusammenfassen, das der Bundesgerichtshof heute gefällt hat. Uber sind Mietwagen und Mietwagen müssen nach Ende der Mietdauer wieder an ihren Betriebssitz zurückkehren. Taxen, die müssen das nicht. Sie dürfen auch gleich den nächsten Kunden vom Straßenrand aufsammeln und weiterfahren. Was dieses Urteil nun für die Plattform oder Plattform wie Uber bedeutet, berichtet aus Karlsruhe Antonetta Stefani.
3: zum Flughafen, spät abends nach Hause oder zum Arzt.

0: Für diese Wege ruft man sich manchmal ein Taxi oder heutzutage auch ein Uber. Für die Fahrgäste ist das praktisch kaum ein Unterschied. Rechtlich gelten für Taxi und Uber aber ganz andere Regeln. Eine dieser Regeln, die Rückkehrpflicht. Danach müssen Uber-Fahrer nach jeder Fahrt wieder zu ihrem Betriebssitz zurückkehren, wenn sie nicht schon unterwegs einen neuen Auftrag erhalten. Das müssen Taxen hingegen nicht. Die dürfen für alle sichtbar in der Stadt stehen und haben oftmals ja sogar extra Taxistände. Volkan Aykatsch, ein Taxifahrer aus Karlsruhe, erklärt die Rückkehrpflicht so.
1: Es gibt Gesetze, die vorgeschrieben sind. Für uns ist vorgeschrieben, im Stadtgebiet, im Pflichtfahrgebiet nach dem Taxometer zu fahren, was uns die Stadt Karlsruhe den Tarif vorgibt. Die Mietwagenbetreiber haben das nicht, aber die haben eine Regelung wiederum, dass sie in ihren Betriebssitz zurückfahren müssten.
0: Oftmals wird diese Rückkehrpflicht in der Praxis aber wohl nicht eingehalten.
1: Wenn ein Fahrgast ausgeladen wird, wird dann in der Nähe gelauert. Ich habe noch wirklich bis heute noch nie gesehen, dass ein Mietwagenfahrzeug zurück zu seinem Betriebssitz gefahren ist.
0: Auch in Köln gab es so einen Fall. Als ein Uber-Fahrer am Hauptbahnhof wartete und damit gegen die Rückkehrpflicht verstieß, beobachtete das ein Kölner Taxiunternehmen und klagte gegen den Fahrdienst. Doch der wandte vor Gericht ein, dass die Rückkehrpflicht gegen die Verfassung und auch gegen Europarecht verstoßen würde und zog durch alle Instanzen. Der Bundesgerichtshof sah das heute allerdings anders und wiederholte, was das Bundesverfassungsgericht schon 1989 zur Rückkehrpflicht gesagt hat. Die Rückkehrpflicht für Anbieter wie Uber schütze das Taxigewerbe. Und das zu Recht, denn Taxis seien wichtig für unsere Gesellschaft, da sie jeden befördern müssen. Uber-Fahrer hingegen können Fahrten auch einfach ablehnen. Thomas Mohnke, Geschäftsführer des Unternehmens SafeDriver, das Fahrten über Uber anbietet, zeigt sich enttäuscht von dem Urteil. Er argumentiert gegen die Rückkehrpflicht und nennt auch Umweltschutzgründe.
2: Das Fraunhofer-Institut hat allein für Berlin berechnet, dass pro Kalendertag in der Stadt Berlin 200.000 Kilometer überflüssigerweise gefahren werden.
0: Offen bleibt nach dem Urteil heute aber die Frage, ob die Rückkehrpflicht mit dem Europarecht vereinbar ist. Das war hier nicht zu prüfen, denn so der Vorsitzende des ersten Zivilsenats am BGH Thomas Koch bei der Urteilsverkündung.
3: Sowohl bei der Klägerin als auch bei der Beklagten handelt es sich um deutsche Unternehmen mit Sitz in Deutschland. Es geht ausschließlich um innerdeutsche Personenbeförderung, nämlich im Stadtgebiet von Köln.
0: Und deshalb spiele das Europarecht hier keine Rolle. Der Uber-Fahrdienst hat aber bereits angekündigt, nach Möglichkeiten zu suchen, die Rückkehrpflicht auf Grundlage des EU-Rechts erneut vor Gericht zu bringen. Wahrscheinlich wurde heute also noch nicht das letzte Wort zur Rückkehrpflicht gesprochen.
4: Seit Jahren werden die Nordseehäfen von Antwerpen, Rotterdam oder auch Hamburg als Anlaufstelle für Drogenschmuggel genutzt. Das ist bekannt. Jetzt zeigt ein aufsehenerregender Fund in Niedersachsen, auch kleinere Häfen geraten zunehmend ins Visier. Der deutsche Zoll hat eine Rekordmenge Kokain in Wilhelmshaven beschlagnahmt. Der Fund wirft ein Schlaglicht auf die wachsende Bedeutung von Sierra Leone für den globalen Kokainhandel. Antonius Kempmann, Mandy Sati, Benedikt Strunz und Lea Eichhorn berichten.
5: Anfang Februar läuft ein Containerschiff in den Jade-Weser-Port in Wilhelmshaven ein. Zollbeamte überprüfen die Ladung. Laut den Frachtpapieren soll der Container Kakaobohnen enthalten und nur umgeladen werden. Doch die Beamten finden hunderte Pakete, in schwarze Folie eingewickelt. Insgesamt 8 Tonnen Kokain. Der Leiter des Zollkriminalamts, Tino Igelmann, präsentiert Teile dieses Funds auf einer Pressekonferenz.
6: Es ist eine der größten Einzelsicherstellungen in den vergangenen Jahren und übertrifft bereits die Sicherstellungsmenge, die wir insgesamt im Jahr 2025 erreicht haben.
5: Aber nicht nur die Menge dieser Lieferung ist ungewöhnlich, auch die Tatsache, dass sie in Wilhelmshaven landete. Der Jade-Weser-Port ist, verglichen mit Hamburg, Antwerpen oder Rotterdam, ein kleiner Hafen. Rund 1,5 Millionen Container wurden 2025 hier umgeschlagen. Den Leiter der Abteilung Drogenkriminalität des Bundeskriminalamts, Hans-Joachim Leon, überrascht der Fundort aber nicht.
7: Die Vergangenheit hat dazu geführt, dass die Sicherheitsmaßnahmen in den großen europäischen Häfen angepasst wurden. Die Ablaufprozesse sind verbessert worden. Präventionsmaßnahmen haben gegriffen, sodass die Täter jetzt natürlich versuchen, kleinere Häfen zu nutzen, wo diese Maßnahmen noch nicht im ausreichenden Maße etabliert werden konnten.
5: Noch etwas ist bemerkenswert an dem Fund in Wilhelmshaven. Nach NDR-Informationen kam das Schiff nicht direkt aus Südamerika nach Europa, sondern aus Sierra Leone in Westafrika. Das kleine Land spielt dem BKA-Ermittler Leon zufolge eine wichtiger werdende Rolle für die Drogenkartelle.
7: Sierra Leone spielt neben anderen Staaten eine besondere Rolle aufgrund der staatlichen Strukturen dort, die Korruption begünstigen und damit Nährboden für kriminelle Netzwerke bieten.
5: Niederländische Ermittler gehen davon aus, dass vor allem ein Mann hinter den Kokainlieferungen über Westafrika steckt. Joos Leidekkers, auch bekannt unter seinem Spitznamen Bolle Joos. In den Niederlanden und Belgien wurde er in Abwesenheit zu langjährigen Haftstrafen verurteilt, wegen Drogenschmuggels und der Anordnung eines Mordes. Der niederländische Investigativjournalist Jan Meus hat intensiv zu Leidekkers recherchiert.
8: Er ist schnell einer der zentralen niederländischen Akteure in der, wie ich sie nenne, Kokainmafia geworden. Er hält sich wahrscheinlich seit 2-3 Jahren schon in Sierra Leone auf und hat es geschafft, das Land in gewisser Weise zu kaufen, zumindest einigen meiner Quellen in den Niederlanden zufolge.
5: Joos Leidekkers ist seit Jahren auf der Flucht vor europäischen Behörden. Ob Leidekkers tatsächlich hinter der Kokainlieferung nach Wilhelmshaven steckt, ist noch Gegenstand von Ermittlungen. Immerhin einen kleinen Ermittlungserfolg verbucht der deutsche Zoll. Den Beamten der Zollfahndung Hannover war es gelungen, die Pakete gegen eine Tarnladung zu tauschen. Als diese in Andalusien entladen wurde, führte sie sie auf die Fährte zweier mutmaßlicher Hintermänner in Spanien.
9: Der deutsche Zoll hat 8 Tonnen Kokain in Wilhelmshaven festgestellt, Lea Eichhorn berichtete. Die Zeit, es ist gleich 9:15.

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1: Der Krieg in Iran dauert bereits mehr als 3 Monate an und es zeichnet sich weiterhin kein Ausweg ab. Im Gegenteil, die USA suchen vergeblich nach einem Hebel für neue Verhandlungen und die Führung in Teheran, die gibt sich unnachgiebig, greift nun auch wieder amerikanische Verbündete in der Region an. Bei der jüngsten Eskalation wurde der Flughafen Kuwait getroffen. Ein Mensch starb, mehr als 60 Menschen wurden verletzt. Unser Korrespondent in der Region ist Moritz Behrendt und er fasst die aktuellen Entwicklungen in der Golfregion für uns zusammen.
2: Ein Handyvideo zeigt das völlig zerstörte Dach. Trümmer liegen auf dem Boden, Flammen steigen auf in der menschenleeren Halle des Terminals 1. Als die iranischen Drohnen und Raketen einschlugen, war der internationale Flughafen von Kuwait gut besucht. Mehr als 60 Menschen seien verletzt worden, teilte das Gesundheitsministerium am Nachmittag mit. 7 von ihnen so schwer, dass Notoperationen notwendig waren. Ein Mensch wurde getötet. Flüge wurden gestoppt oder umgeleitet, da der Luftraum über Kuwait nach den iranischen Angriffen gesperrt worden sei, sagt der Chef der staatlichen Fluggesellschaft. Die Behörden im Land seien auf eine solche Situation gut vorbereitet gewesen. Der Flughafen von Kuwait war wegen des Kriegs am Golf bereits für mehrere Wochen geschlossen gewesen. Erst vorgestern hatte er seinen Betrieb wieder aufgenommen. Auch im Inselstaat Bahrain hat es in der Nacht Luftalarm gegeben. Die iranischen Revolutionsgarden behaupten, sie hätten dort das Hauptquartier der 5. Flotte der US-Marine angegriffen. Als Reaktionen auf einen US-Angriff auf einen Öltanker, der versucht habe, den Iran zu erreichen. Bereits gestern hatte der Iran Drohnen auf Kuwait abgeschossen. Das Land ist durch den Krieg am Golf und die de facto Blockade der Straße von Hormus mit am stärksten betroffen, vor allem wirtschaftlich. Kuwait ist vom Ölexport abhängig. Im April konnte aus dem Staat kein einziger Tropfen des Rohstoffs ausgeführt werden. Für den Mai liegen noch keine abschließenden Daten vor. Das Land beherbergt mehrere US-amerikanische Militärbasen. Das iranische Außenministerium warf den Regierungen von Kuwait und Bahrain vor, selbst verantwortlich für die Angriffe zu sein, da sie ihr Staatsgebiet für Militäroperationen der USA zur Verfügung gestellt hätten. Der kuwaitische Journalist Daheim Al-Kartani widerspricht vehement. Der heutige Tag sei ein Wendepunkt, sagte er im Programm von Al Jazeera. Wir rufen die Golfstaaten und die anderen arabischen Staaten auf, sich zu positionieren. Das iranische Regime ist wie Krebs. Es wird nicht an den Grenzen von Kuwait Halt machen. Der Iran behauptet, nur aus Selbstverteidigung zu handeln. Das Land war Ende Februar von Israel und den USA angegriffen worden, hatte daraufhin die mit den USA verbündeten arabischen Staaten am Golf mit hunderten Drohnen und Raketen beschossen. Indirekte Gespräche zwischen dem Iran und den USA haben die Lage etwas beruhigt. Seit 2 Monaten hat es nur noch vereinzelte gegenseitige Angriffe gegeben. Nach Ansicht von US-Präsident Trump gilt aktuell eine Waffenruhe. Die ist durch den Beschuss des Flughafens von Kuwait allerdings noch wackeliger geworden. Immerhin, der Betrieb am Flughafen von Kuwait wurde nach wenigen Stunden wieder aufgenommen, mit Abflügen von einem anderen Terminal aus.
1: Ein Bericht von unserem Nahostkorrespondenten Moritz Behrendt aus dem Studio Kairo. Es sind wirklich schlechte Bilder zum absolut falschen Zeitpunkt, zumindest für Wladimir Putin. Schwarze Rauchwolken über St. Petersburg, ukrainische Drohnen haben dort ein Öllager getroffen. Dabei wollte der Kreml-Chef, dass es heute in seiner Heimatstadt nur um Wohlstand und um Erfolg geht, und zwar beim Wirtschaftsforum. Seit dem russischen Angriff auf die Ukraine boykottiert der Westen diese Veranstaltung. Dieses Mal kehren erstmals wieder einzelne deutsche Unternehmen zurück und auch eine politische Delegation wird vor Ort sein. Mehrere AfD-Abgeordnete sind nach St. Petersburg gereist, begleitet von Kritik und auch Sicherheitsbedenken, wie unsere Hauptstadtkorrespondentin Sarah Beham schildert.
3: Wir waren schon lange nicht mehr mit einer solch großen Delegation vor Ort. Wir glauben, es ist wirklich an der Zeit, miteinander ins Gespräch zu kommen.
4: Das sagt Markus Frohnmeier, der außenpolitische Sprecher der AfD-Fraktion. Vor wenigen Tagen hat er das Video in den sozialen Medien gepostet. Jetzt ist er mit anderen AfD-Abgeordneten in St. Petersburg beim Wirtschaftsgipfel. Das Forum stellt eine Bühne für den russischen Präsidenten Wladimir Putin dar. Vorab begründet Frohnmeier seine Reise so:
5: Außenpolitik muss am deutschen Interesse orientiert werden. Im deutschen Interesse ist günstige und bezahlbare Energie. weil wir als Industrienation natürlich auch dafür sorgen müssen, dass wir in Deutschland zukünftig noch Standorte haben.
4: Die AfD regiert nicht, kann nichts umsetzen und will daher vor allem Signale senden. Die Regierung vor sich hertreiben, eigene diplomatische Kanäle betonen, im Blick dabei auch die Landtagswahlen im Osten im Herbst. Selbst die sonst eher russlandkritische Parteichefin Alice Weidel klingt zuletzt ähnlich.
0: Und ich glaube, die deutsche Bundesregierung täte gut daran, sich mit Diplomatie für einen vernünftigen, geordneten Friedensprozess einzusetzen.
4: Die Reise zum russischen Wirtschaftsforum hat mit Friedensprozessen nichts zu tun. Aus dem Bundestag werden Warnungen laut. Die Teilnahme der AfD sei ein Kniefall vor dem Kriegsverbrecher Putin, unpatriotisch, eigensinnig. Marc Henrichmann von der CDU ist Chef des sogenannten Parlamentarischen Kontrollgremiums, das die Geheimdienste überwacht. In dieses Gremium wurde kein AfD-Politiker gewählt, aus Sicherheitsgründen. Henrichmann sieht auch die AfD-Reise als sicherheitspolitisch hochriskant an.
6: Die Reise der AfD jetzt zu diesem Wirtschaftskongress ist genauso naiv, wie sie dumm ist. Auf diesen Veranstaltungen tummeln sich erfahrungsgemäß russische Dienste und docken an, wollen billige Informationen. Und umgekehrt geht es dafür auch, Werkzeuge zu suchen für Desinformation in Deutschland und Europa. Die AfD ist, wenn man so will, also hier ein billiges Werkzeug Putins und des Kremls.
4: Aus Russland, da sind sich Sicherheitsexperten einig, komme derzeit niemand unbeobachtet zurück. Politikwissenschaftler wie Wolfgang Schröder sehen in der AfD-Reise eine Strategie. Die Geschlossenheit des Westens weiche auf gegen Putin, der keinem Waffenstillstand zustimmt und weiter die Ukraine bombardiert. Das Ziel daher: Spaltung.
7: Das ist die Strategie Putins, das ist auch die Strategie der AfD. Und insofern ist das verwerflich, was dort im Sinne der Bundesrepublik stattfindet. Und es ist eigentlich schade, dass der Bundestag diese Reise finanziert und diesen Auftritt möglich macht.
4: Denn die Reise der AfD-Delegation nach St. Petersburg wird vom Bundestag wie jede Dienstreise behandelt. Und die zahlt am Ende, zumindest in Teilen, der Steuerzahler.
1: Sarah Beham über die AfD-Delegation, die zum Wirtschaftsgipfel, Wirtschaftsforum nach St. Petersburg gereist ist. Über die Lage dort nach den ukrainischen Drohnenangriffen blicken wir noch einmal in gut 10 Minuten direkt nach den Nachrichten.
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1: Heute vor 100 Jahren wurde der Schriftsteller und Beat-Poet Allen Ginsberg geboren. Florian Bentsch mit einem Porträt.
9: 1956. Im Foyer eines Studentenwohnheims der Reed University in Portland trägt ein etwas zerzauster junger Mann ein etwa halbstündiges Gedicht vor.
10: I saw the best minds of my generation destroyed by madness.
9: Lachen und Applaus, als der 30-jährige Beat-Poet Allen Ginsberg Howl vorträgt. Ein Jahr später sollte er dafür vor Gericht stehen. Verbreitung obszönen Schrifttums. Mit seiner schonungslosen Anklage gegen Konformität, Militarismus und moralischer Enge trifft Ginsberg einen Nerv in einer wütenden US-amerikanischen Nachkriegsgeneration. Er wächst in New Jersey auf, als Sohn eines Dichters und einer bekennenden Kommunistin und schreibt als Teenager in sein Tagebuch:
11: An die Historiker. Ich werde ein Meister sein, wahrscheinlich in der Literatur, ein Egozentriker, wahrscheinlich ein Schizo, aber auf jeden Fall die ersten beiden. I'm a
9: Roadrunner, honey. Es folgen über 50 Jahre Lyrik, Musik, Protest, Drogen, Kontroverse. Ein National Book Award, eine Robert Frost Medaille, eine langjährige offene und öffentliche Beziehung mit dem Dichter Peter Orlowski.
11: Mein Ziel ist die Befreiung der Massen aus der Misere,
9: schreibt Allen Ginsberg 1973 und lässt sich als Schlüsselfigur der Hippie-Bewegung inszenieren. Zu seinen Weggefährten und künstlerischen Begleitern zählen neben den Beats Patti Smith, John Lennon, Timothy Leary und Bob Dylan. Wer ist dieser Allen Ginsberg? Fragt ihn ein Reporter 1991, 6 Jahre vor Ginsbergs Tod.
11: Mein Vater zeugte mich und hieß Louis. Meine Mutter war verrückt und hieß Naomi. Ich bin Amerikaner. Ich komme aus New York. Es ist sinnlos, sich auf irgendetwas zu berufen, außer auf den Beruf. Also bin ich nur eins. Ein Dichter.
12: So I would say poet.
9: Allen Ginsberg kam am 3. Juni 1926 in Newark, New Jersey, auf die Welt. Heute vor 100 Jahren.
1: Der Stichtag heute von Florian Bentsch.
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1: Kaum eine deutsche Autorin hat die Widersprüche des geteilten und später wiedervereinten Deutschlands so beharrlich beschrieben wie Monika Maron. Bekannt wurde sie 1981 mit ihrem Roman Flugasche, der in der DDR nicht erscheinen durfte. 7 Jahre später konnte Maron das Land dann verlassen, ging in den Westen. Nach der Wende sorgte sie immer wieder für Kontroversen und Debatten. Joachim Dix über Monika Maron, die heute 85 Jahre alt wird.
12: Quer über die Gleise heißt ein Essayband von Monika Maron aus dem Jahr 2000, in dem sie sich bereits als Querdenkerin präsentiert hat, lange bevor dieser Begriff politisch bedenklich wurde. Wahrscheinlich, weil sie ihr Leben lang die politischen Verhältnisse gegen den Strich gebürstet hatte. Zu DDR-Zeiten, aber auch danach, konnte sie die heftigen Reaktionen auf ihre kritischen Äußerungen zur Rolle des Islam in Deutschland nur schwer nachvollziehen.
13: Natürlich wird man für manches nicht gemocht, was man denkt und schreibt. Also das halte ich für normal. Aber dass man dafür angefeindet wird, verdächtigt wird, mit Prädikaten bedacht wird wie neurechte Schriftstellerin oder sowas, das habe ich nicht für möglich gehalten.
12: Rebellentum ist für Monika Maron keine Frage des Alters und schon gar nicht ein Privileg der Jugend. Wer wie sie im Krieg geboren, die Kindheit in Trümmern verbracht, 1955 von West nach Ost-Berlin gezogen, mit ihren Büchern angeeckt ist und dann 1988 nach Westdeutschland zurückging, kann vielleicht nicht anders, als immer wieder alles zu hinterfragen. Auf die Gefahr hin, durch ihre politischen Äußerungen mit Populisten in einen Topf geworfen zu werden.
13: Das ist eine Frage des Temperaments, meine ich immer. Fast alle Artikel, die ich je zu solchen Themen geschrieben habe, zu aktuellen oder politischen, fangen für mich alle immer mit dem Satz an, jetzt reicht's mir aber.
12: Dieser Satz gilt zum Teil auch für ihr literarisches Werk. In ihrem ersten Roman Flugasche prangerte sie schon 1981 die ökologischen Schäden durch die Industrie am Beispiel Bitterfeld an. Der Zensur in der DDR erschien das Buch als zu gefährlich. So konnte es zunächst nur in Westdeutschland erscheinen. 7 Jahre später verließ Monika Maron die DDR.
13: Ich habe einen Satz, den habe ich auch schon mal veröffentlicht, ja. Und er heißt, man darf zwei Dinge im Leben nicht werden, Opfer und Zeitzeuge.
12: Ganz gelungen ist ihr weder das eine noch das andere. Ihre Bücher und Aufsätze und auch ihre jüngst veröffentlichten Tagebücher zeigen nicht nur eine kämpferische, sondern auch eine verletzliche Autorin, die auch aus der Opferperspektive zu erzählen weiß. Und Zeitzeugin ist sie ohnehin. Wie auch nicht und vor allem, warum auch nicht? Wir brauchen Zeitzeuginnen wie sie, die ihre Erfahrungen für uns in literarische Texte verwandeln. Erinnert sei nicht nur an Flugasche, sondern auch an Animal Triste, Endmoränen und an ihren jüngsten Roman Das Haus. Nicht zufällig kommt in ihren Büchern mehrmals die surrealistische Künstlerin Leonora Carrington vor.
13: Weil die Carrington einfach eine Anarchistin ist im Geiste. Und das hat mir damals so gefallen. Die stellt die Welt auf den Kopf und das geht so und so. Einfach die Selbstverständlichkeit, mit der sie die Dinge durcheinander wirbelt und aus ihrer Ordnung reißt, das hat mir so gefallen, mich so ermutigt und erheitert, dass diese Frau mir einfach nie wieder aus dem Kopf gegangen ist.
12: Zum Geburtstag hat sich Monika Maron schon früher vor allem eines gewünscht. Möge ihr dieser Wunsch auch heute in Erfüllung gehen.
13: Schönes Wetter. Weil sonst müssen alle Raucher, ich weiß nicht wohin, weil da, wo wir feiern, darf man nicht rauchen. Also, wir können keinen Regen gebrauchen.
1: Sagt die Schriftstellerin Monika Maron, die heute 85 Jahre alt wird. Joachim Dix hat sie porträtiert.

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1: Um 21 Uhr mit Jonathan Wiese. Die Grünen haben Bundeskanzler Merz und Außenminister Wadefuhl für das Scheitern Deutschlands bei der Wahl zum Weltsicherheitsrat verantwortlich gemacht. Die Vize-Fraktionsvorsitzende Brugger sagte, die Bundesregierung habe sich international zu wenig profiliert, etwa beim Klimaschutz. Linken-Chefin Schwertner sprach von einer Schlappe für Merz. Dies sei die Quittung dafür, dass er Völkerrechtsbrüche nicht eindeutig benannt habe, etwa von den USA oder Israel. Als nicht ständige Mitglieder in den Weltsicherheitsrat gewählt wurden Österreich und Portugal. Künstliche Intelligenz verbraucht nach Einschätzung der Vereinten Nationen immer mehr Strom. Bis 2030 werde KI rund 3% des weltweiten Stromverbrauchs ausmachen, heißt es in einem heute vorgestellten Bericht. Der CO2-Ausstoß durch KI entspräche dann dem eines Industrielandes wie Großbritannien. Auch der Flächenverbrauch, etwa durch Rechenzentren, nimmt demnach stark zu, ebenso wie der Wasserbedarf zur Kühlung. Der US-Pharmakonzern Eli Lilly plant, seine Milliardeninvestitionen in Deutschland drastisch zu kürzen. Der Konzern wollte im rheinhessischen Alzey 2,5 Milliarden US-Dollar investieren. Nach Angaben des Unternehmens wird die Investition nun um die Hälfte gekürzt. Am Mittag hat bereits der Pharmakonzern Boehringer Ingelheim angekündigt, seine geplanten Investitionen in Deutschland von 900 Millionen Euro zu streichen. Beide Unternehmen nennen als Grund für ihre Entscheidung auch das geplante Sparpaket der Bundesregierung im Gesundheitswesen. Die AfD-Fraktion im Stuttgarter Landtag muss in ihrem bisherigen Gebäude bleiben und bekommt keinen größeren Sitzungsraum. Das hat die Landtagsverwaltung dem SWR mitgeteilt. Die AfD hatte einen Tausch gefordert und dies mit ihrer angewachsenen Fraktion begründet. Doch Grüne, CDU und SPD haben demnach gegen einen Tausch votiert und damit die AfD überstimmt. Um ausreichend Platz zu schaffen, sollen die bisherigen Räume umgebaut werden. So viele Menschen wie noch nie haben in diesem Frühjahr den Mount Everest bestiegen. Nach Angaben der nepalesischen Tourismusbehörde erreichten mehr als 1000 Bergsteigerinnen und Bergsteiger den Gipfel des höchsten Berges der Erde. Der Bergsteigertourismus ist für Nepal eine wichtige Einnahmequelle, sorgt aber immer wieder für Kritik wegen des zu großen Andrangs am Mount Everest. SWR Nachrichten, Redaktion Christiane Sütterle. Das Wetter in Baden-Württemberg und Rheinland-Pfalz. In der Nacht teils gering, teils stark bewölkt. In Rheinland-Pfalz gegen morgen lokal nass. Tiefstwerte 17 bis 9 Grad. Morgen viele Wolken. Im Tagesverlauf schauerartiger Regen bei maximal 15 Grad in der Eifel bis 22 Grad in Oberschwaben. Freitag und Samstag wechselnd bewölkt, mit Sonne und nur selten nass. Die Zeit 21.03 Uhr.
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2: Aus dem Studio von NDR Info in Hamburg mit Anna Lubeckmann. Guten Abend. Es ist die Heimatstadt Putins, die am Morgen von ukrainischen Drohnen getroffen worden ist. Der Ort, an dem die russische Regierung von heute an ihr Wirtschaftsforum veranstaltet. Vom russischen Davos ist vor Ort oft die Rede. Kritiker sehen darin eher ein wichtiges Netzwerktreffen für Sanktionsumgehung und auch für Korruption. Zu den Gästen zählen auch AfD-Politiker und einige wenige deutsche Unternehmen. Doch statt bunter Bilder und Erfolgsmeldungen startete der Tag in St. Petersburg mit dunklen Rauchsäulen. Der Flughafen war für 2 Stunden gesperrt, ukrainische Drohnen kreisten über der Stadt. Und auch das Flugabwehrfeuer konnte nicht verhindern, dass neben einem Marinestützpunkt auch ein Ölterminal im Hafen von St. Petersburg getroffen wurde. Björn Blaschke mit den Einzelheiten.
3: Der Wirtschaftsbeauftragte von Wladimir Putin ist gleichzeitig einer der wichtigsten Propagandisten des Kreml-Chefs, Kirill Dmitriev. Er lehnte sich weit aus dem Fenster. Heute beginnt das Petersburger Internationale Wirtschaftsforum. Das ist ein weltweit wichtiges Ereignis, an dem Vertreter aus mehr als 130 Ländern teilnehmen werden. Es kommt in einer sehr wichtigen Zeit, da die Politik der Globalisten eine komplette Niederlage erlitten hat. Einen heftigen Schlag erlitten haben könnte jetzt aber erst einmal das Wirtschaftsforum, das in gewisser Weise als Aushängeschild für die angeblich sichere Wirtschaftskraft Russlands gilt. Kurz vor Beginn des Forums trafen ukrainische Drohnen Energie- und Militäranlagen von St. Petersburg. Videoaufnahmen zeigen dicke Rauchwolken, zu hören sind Schüsse, offenbar auf herannahende Drohnen. Niemand sei ums Leben gekommen, das teilte der Gouverneur von St. Petersburg mit. Aber die größte Ölumschlaganlage im Nordwesten Russlands stand zeitweilig in Flammen, laut einem russischen Medium, das aus dem Exil berichtet. Auch über der Kronstädter Marinewerft, die zu St. Petersburg gehört, stieg Qualm auf. Wie groß die Schäden sind, dazu hat sich der Gouverneur von St. Petersburg nicht geäußert und auch nicht Kremlsprecher Dmitri Peskow. Was die konkreten Angriffe betrifft, so gehört das komplett zu den Kompetenzen der Regionalverwaltungen und denen unseres Verteidigungsministeriums. Was ich allerdings im Großen und Ganzen sagen kann, damit es keine solchen Anschläge gibt, wird die spezielle Militäroperation fortgesetzt. Das heißt, der Krieg gegen die Ukraine geht weiter. Kiew nimmt seit Monaten Ölproduktionsstätten ins Visier, und zwar erfolgreich, sodass die russische Wirtschaft mittlerweile darunter leidet. In mehreren Landesteilen, auch im Großraum Moskau, wird das Benzin jetzt rationiert und bis November darf kein Flugbenzin mehr aus Russland exportiert werden. Auch das führt zu Einnahmeeinbußen, also weniger Geld für Putins Kriegskasse. Nun soll das Petersburger Wirtschaftsforum in gewisser Weise als Werbeveranstaltung für Russland für mehr Handel sorgen. Offiziell werden rund 20.000 Besucher aus 130 Ländern zu dem Treffen erwartet. Ob sich angekündigte Teilnehmer davon abschrecken lassen, dass der Flughafen von St. Petersburg zeitweilig wegen der Drohnenangriffe gesperrt wurde, muss sich zeigen. Kremlchef Putin will es sich jedenfalls nicht nehmen lassen, auch in diesem Jahr eine Rede zu halten, sagt sein Sprecher Peskow. Der Präsident wird auf dem Petersburger Wirtschaftsforum auftreten. Deshalb wird der Schwerpunkt seiner Rede natürlich der Wirtschaft, den wirtschaftlichen Fragen und Problemen gewidmet, sowohl in unserem Land als auch auf internationaler Ebene. Nach eigener Darstellung ist das Forum, das seit 1997 regelmäßig abgehalten wird, eine Plattform für den Dialog zwischen Geschäftskreisen aus Russland, aufstrebenden Märkten und der ganzen Welt. Aus Deutschland werden mehrere Mitglieder der in Teilen als rechtsextrem eingestuften AfD in St. Petersburg erwartet. Dazu auch ein paar deutsche Wirtschaftsvertreter und fragwürdige Kulturschaffende.
2: Björn Blaschke über die heutigen Entwicklungen in St. Petersburg. War das jetzt nur ein Schlag bei einer für Putin wichtigen Veranstaltung in einer für Putin besonders wichtigen Stadt? Oder ein alarmierendes Signal für das Land, das den Krieg weitestgehend nur aus dem Propagandafernsehen kennt? Das hat mein Kollege Markus Schuber den Militärökonom Markus Kolb von der Militärakademie der ETH Zürich gefragt.
4: Ja, es ist eher Letzteres. Wenn Sie sich mal überlegen, dass Moskau und Petersburg zu den am besten befestigten Orten in Russland gehören, das gilt insbesondere auch für die Luftverteidigung. Und die Ukraine demonstriert jetzt, sie kommt da durch. Natürlich nicht mit einer Drohne. Natürlich ist es ein Schwarm, von dem 90% abgeschossen werden. Aber trotzdem, einige kommen durch. Dann ist das ein Zeichen an die Bevölkerung von Petersburg. Der Krieg rückt näher. Ja, die Einschläge kommen näher. Es ist eben nicht mehr ein abstrakt medial entferntes Ereignis, sondern der Krieg kommt zu euch zurück. Und das ist bemerkenswert. Das gab es auch vor etwa 2 Wochen, als es der Ukraine gelungen ist, die Ringpipeline in Moskau zu treffen. Genau das gleiche Argument. Moskau hat verschiedene Ebenen von Luftverteidigung, verschiedene Sicherungssysteme und trotzdem kommen sie durch. Das heißt also, nichts mehr ist off-limits, sie kommen überall durch. Und das vermittelt die Ukraine Putin genau zu dem Zeitpunkt, wo er seine große Propagandashow des Petersburger Wirtschaftsforums stattfinden lassen möchte.
5: Und es war in der ganzen Stadt zu sehen. Also man kann es beim besten Willen nicht verschweigen.
4: Genau.
5: Das Ganze reiht sich ein. Sie skizzieren das in eine inzwischen sehr lange Reihe und Serie von militärisch wichtigen Long-Distance-Treffern der ukrainischen Streitkräfte in Marinehäfen, in Verladeterminals, Öldepots und fast überall in den Weiten Russlands. Hat die russische Armee aktuell noch ein Mittel, das zu unterbinden?
4: Also man sollte sich klar machen, was gerade passiert, wenn man zurückblickt auf die Sowjetunion. Die Sowjetunion hatte einen wirklich hermetisch dichten Luftraum. Das heißt, sie kamen nicht rein, sie kamen nicht raus. Deswegen war das auch so ein riesiger Skandal, als Matthias Ruß mit seiner Cessna auf dem Roten Platz gelandet ist. Und da mussten ja dann viele Generäle ihren Hut nehmen, weil jeder gesagt hat, unser Luftraum ist dicht, das kann und darf nicht passieren. Das moderne Russland ist aber nicht mehr die Sowjetunion und das ist gar nicht mehr in der Lage, diese unglaubliche Dichtigkeit herzustellen. Ja, das heißt also, die Weite des Landes und die Größe des Raumes wird jetzt plötzlich für Russland selbst zum Nachteil, weil es gar nicht möglich ist, alle Räume und alle Flächen mit gleicher Intensität zu schützen. Das heißt also, die Ukraine demonstriert, wir kommen irgendwo immer durch und wir richten die Angriffe so, dass sie einfach massiv durchgeführt werden, also mit Drohnen quasi als Verschleißmittel. Ist uns völlig egal, ob wir da Tausende starten pro Angriffswelle, aber einige werden immer durchkommen.
5: Vor ziemlich genau einem Jahr hat Verteidigungsminister Pistorius erstmals verkündet, in die Produktion von Langstreckenwaffen in der Ukraine und durch die Ukraine zu investieren und hat diese Kooperation bei einem Besuch erst vor wenigen Wochen noch einmal vertieft. Ist das der strategisch richtige Ansatz, weil das nach einem Erfolg, den es jetzt offensichtlich hat, auch in eine Waffenproduktion für Deutschland und die NATO münden kann?
4: Ja, Sie sehen eben, dass die Ukraine jetzt durch den Krieg, in dem sie um ihr Überleben und ihre Souveränität kämpft, zum Innovator geworden ist. Das passiert sehr häufig, wenn sie all ihre nationalen Ressourcen konzentrieren müssen auf ihr eigenes Überleben. Und interessanterweise habe ich ja vor über 3 Jahren gesagt, Russland hat diesen Krieg strategisch verloren. Und jetzt sehen wir so langsam, wie die Sache sich so langsam eindreht. Ja? Also wie die wahren Kräfteverhältnisse zum Vorschein kommen, wie die russischen Ressourcen so langsam auslaufen und die ukrainischen sich langsam auf ein neues Technologieniveau bewegen, das so attraktiv ist, dass sogar jetzt die Scheichs aus dem Mittleren Osten und eben auch die Westeuropäer kommen und sagen, wir wollen das mit euch zusammen bauen, weil ihr habt im Moment die beste Technologie.
5: Dann gibt es aktuell auch noch die Kurz- und Mittelstreckendrohnen, die hinter den in der Ukraine verlaufenden Fronten am Boden den russischen Armeenachschub treffen. Brutal treffsicher, LKW, Öltransporter, gepanzerte Fahrzeuge in Serie. Kann das noch einmal zu einem Zusammenbruch der Linien führen, wie man ihn zuletzt in der ukrainischen Gegenoffensive im Herbst 22 gesehen hat, in einer anderen Phase der zeitweisen technologischen Überlegenheit?
4: Also Zusammenbruch würde ich nicht sagen, so kurzfristig wird das nicht passieren. Das Ziel ist eher, die logistische Kapazität zu überdehnen. Das heißt also, die Russen zu zwingen, immer mehr Logistik nachzuschieben, von der immer mehr abgeschossen wird. Das sehen Sie zum Beispiel jetzt schon auf der Krim. Auf der Krim sind Treibstoffe rationiert, weil die Russen es schwierig finden, überhaupt noch Treibstoff nachzuschieben auf die Krim, weil sämtliche Straßen, die dorthin führen, unter ukrainischem Drohnenbeschuss liegen. Das ist etwas, was die Ukraine in ihrer Gegenoffensive 23 nicht erreichen konnte, was sie auch nicht erreichen können mit einzelnen Marschflugkörpern. Aber wenn sie Drohnen einfach massenhaft einsetzen, dann ist es sozusagen möglich, den Gegner in diese logistische Abnutzung zu zwingen. Das ist eigentlich das gleiche Motiv wie 23, aber auf einem anderen Technologieniveau.
2: Sagt der Militärökonom Dr. Markus Keub von der Militärakademie der ETH Zürich. Lernen, das klappt ja besonders gut durchs Ausprobieren und auch einfach selber machen. Das passende Sprichwort dazu kommt einem ja auch sofort in den Kopf. Übung macht den Meister. Ein Bauunternehmen aus dem niedersächsischen Emsland hat für seine Azubis jetzt ein ganz besonderes Praxisprojekt gestartet. Die Auszubildenden bauen ein Mehrfamilienhaus mit 7 Wohnungen und zwar ganz alleine. Vom ersten Stein bis zur Vermietung tragen sie die volle Verantwortung. Wie das funktioniert, das hat sich Britta Nareika genauer angeschaut.
6: Lina,
7: ich werde die Schienen
6: stellen. Du wirst die Schienen stellen. Hannes und ich, wir beide gehen bei der Dämmung dabei.
7: 18er Dämmung.
6: 18er Dämmung.
8: Fachgespräche unter Azubis. Auf dieser Baustelle in Dörpen hat der Nachwuchs das Sagen. Poliere oder Bauleiter, die Befehle oder Aufgaben erteilen, sucht man hier vergeblich. Vivian Abels ist im 3. Lehrjahr ihrer Maurerausbildung und gerade dabei, eine Balkonwand zu verblenden.
7: Wir haben ja viele Jahrgänge auch hier, also vom 1. bis zum 3. Lehrjahr sind ja alle Lehrjahre dabei. Und da versuchen wir das erst unter uns zu regeln. Jeder bringt ja verschiedene Erfahrungen mit.
8: Das Emsländer Bauunternehmen beschäftigt aktuell 20 Azubis in verschiedenen Berufen. Das Team auf der Baustelle wechselt, je nachdem, was gerade anfällt. Sogar die künftige Mietersuche für das Mehrparteienhaus wird von angehenden Immobilienkaufleuten übernommen. Für Bauunternehmer Gerrit Terfer ist es ein Experiment.
9: Das Spannende hier ist, dass wir natürlich dadurch, dass es ein eigenes Vermietungsobjekt ist und wir der eigene Bauherr auch sind, den Druck des Bauherrn an der Stelle nicht haben. Weder zeitlich noch wenn mal was in die Hose geht, dann ist das auch okay. Von daher ist das aber auf jeden Fall eine ganz, ganz tolle Geschichte, um die Ausbildungsqualität zu erhöhen und auch die Ausbildung im Handwerk weiter attraktiv zu machen.
8: In den sozialen Medien posten die Azubis regelmäßig, wie es läuft auf ihrer Baustelle.
10: Moin von unserer Azubi-Baustelle. Ich zeige euch erstmal, wie wir unser Verblendmauerwerk mauern.
8: Das Konzept kommt an, bei allen Beteiligten. Und so wird diese Azubi-Baustelle in Zukunft wohl nicht die einzige bleiben.
2: Britta Nareika über eine Azubi-Baustelle in Niedersachsen. Die Zeit, es ist gleich 9:15.
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2: Die FDP, die hat einen neuen Vorsitzenden. Und in der CDU, da gab es Gerüchte über einen neuen Kanzler. Das dürfte zumindest Einfluss auf das Personalranking im neuen ARD-Deutschland-Trend gehabt haben. Die telefonischen Interviews dazu, die hat Infratest DIMAP nämlich am Montag und am Dienstag geführt. Wie steht es also um den Rückhalt für die Parteien und die Regierungskoalition in der Wählerschaft? Sabine Henkel aus dem ARD-Hauptstadtstudio mit den neuen Daten.
11: Friedrich Merz hat sich in dieser Woche in Optimismus geübt.
12: Ich setze jedenfalls alles darauf und ich arbeite daran, dass wir im Rückblick eines Tages auf die Zeit von heute sagen können, wir haben es richtig gemacht.
11: Viel zu tun für den Kanzler, damit das so kommt. Denn nach wie vor sind viele Deutsche unzufrieden mit der Arbeit der Bundesregierung. 87% sind es. Und das spiegelt sich auch in der Sonntagsfrage wider. Also wen würden Sie am kommenden Sonntag wählen? Nur 23% antworten CDU bzw. CSU. 13% sagen SPD. Die AfD liegt weiterhin vorne bei 27%. Grüne 14, Linke 10.
13: Warum würden die Leute so wählen?
11: Infratest DIMAP hat herausgefunden, dass Enttäuschung mehr und mehr ein Wahlmotiv ist. 46% sagen, sie wählen die Partei, weil sie von anderen Parteien enttäuscht sind. Mehr aber, und zwar 50%, wählen aus Überzeugung. Als das genau so vor 8 Jahren gefragt wurde, also zu Merkel-Zeiten, wählten deutlich mehr Menschen eine Partei, weil sie von ihr überzeugt waren. Enttäuschung über andere spielte da eine deutlich kleinere Rolle.
13: Was ist noch wichtig bei der Wahlentscheidung?
11: Das Parteiprogramm spielt die entscheidende Rolle, und zwar mit großem Abstand. Nicht das Personal oder die Parteibindung, sondern die Inhalte, für die eine Partei steht, sind für 74% wahlentscheidend. Das gilt vor allem für grüne und linke Wähler und Wählerinnen, aber auch für die der AfD. Für Wähler der Union und der SPD ist auch die langfristige Parteibindung bedeutend, mehr als bei anderen. Sie haben also mehr Stammwähler. Aber grundsätzlich ist auch hier das Programm für die Mehrheit der Befragten wichtiger.
13: Wie sehen die Leute eine mögliche Zusammenarbeit mit der AfD?
11: Differenziert. 24% sind für eine Zusammenarbeit und gut 30% sagen, die anderen Parteien sollten von Fall zu Fall mit der AfD abstimmen oder kooperieren. Auf der anderen Seite sind gut 40% gegen jede Form der Zusammenarbeit mit der AfD. Vor allem Anhänger der Grünen sind dagegen, aber auch die der Linken und der SPD. Unter den Wählern und Wählerinnen der Union sind es hingegen deutlich mehr, die sagen, von Fall zu Fall könnten CDU und CSU auch mit der AfD arbeiten oder abstimmen.
13: Welche Probleme beschäftigen die Leute?
11: Als wichtigstes Problem wird die wirtschaftliche Lage gesehen. An zweiter Stelle das Thema Zuwanderung, was diesmal aber deutlich weniger Leute als wichtiges Problem benennen als noch im Winter. Auch das Thema Gerechtigkeit beschäftigt viele Menschen mehr als die Rente, das Klima oder die medizinische Versorgung.
2: Sabine Henkel war das. Und Daten und Grafiken zum ARD-Deutschland-Trend, die finden Sie auch auf tagesschau.de. Die Freiheit öffentlich-rechtlicher Medien, die steht in Europa an vielen Stellen unter Druck. In der Slowakei etwa oder über viele Jahre hinweg auch in Ungarn unter dem inzwischen abgewählten Ministerpräsidenten Orbán. In Litauen befürchteten Kritiker zuletzt, dass sich eine ähnliche Entwicklung anbahnen könnte. Monatelang wurde über ein neues Rundfunkgesetz gestritten. Journalisten gingen auf die Straße, internationale Medienorganisationen warnten vor politischer Einflussnahme und sogar eine Katze spielte zwischendurch zwischenzeitlich eine Rolle. Jetzt ist der Streit zumindest vorläufig beendet. Arne Bartram weiß mehr.
14: Die mächtigste Stimme in Litauens Rundfunk wird in Zukunft doch nicht so klingen. Der Streit um die Zukunft von Litauens öffentlich-rechtlichem Rundfunk war zwischenzeitlich so eskaliert, dass sogar ein Kater kurz davor stand, zum obersten Entscheider zu werden. Jetzt hat die Regierung es aber ganz ohne tierischen Beistand geschafft, ihre Reform durchs Parlament zu bringen. Die Abgeordnete Ligita Kirskine. Ich glaube, die Gesellschaft wird sich beruhigen, wenn sie sieht, dass nichts Besonderes passiert ist. Es wird keine Einschränkungen der Meinungsfreiheit geben. In den vergangenen Monaten sind viele Emotionen hochgekocht, bis hin zu öffentlichen Drohungen. Über Monate hinweg protestieren immer wieder tausende Menschen in Litauen gegen eine geplante Reform des öffentlich-rechtlichen Senders LRT. Im Kern geht es unter anderem darum, ob die Generaldirektorin einfacher ausgetauscht werden kann. Kritiker befürchten, dass die Regierung so versuchen könnte, Einfluss auf den Sender zu nehmen. Höhepunkt des Protests ist ein Änderungsantrag der Opposition im Parlament im Dezember. Der Antrag lautet, dass die Generaldirektorin des öffentlich-rechtlichen Rundfunks nur dann vorzeitig entlassen werden kann, wenn die Katze Nur Degulis ihr das Misstrauen ausspricht. Trägt eine Abgeordnete vor und sorgt damit für einen Lacher. Der satirische Antrag der Opposition schaffte es damals tatsächlich durch eine erste Abstimmung. Der Reformprozess wird daraufhin erstmal gestoppt, das umstrittene Gesetz überarbeitet. Die Proteste hätten Wirkung gezeigt, findet LRT-Moderatorin Egle Samoschkaite. Wir konnten erreichen, dass einige wirklich problematische Ideen aufgegeben wurden. Zum Beispiel das Verbot, Journalisten anderer Medien in Talkshows oder als Kommentatoren einzuladen. Oder dass der Rundfunkrat über unsere redaktionelle Linie entscheiden darf. Der Rat ist stark politisch besetzt. Deshalb hatten wir die Sorge, dass Politiker direkt Einfluss auf unsere Berichterstattung nehmen könnten.
15: Essay on our editorial policy, so politicians would interfere.
14: Auch die Journalistin Birute Davidonite, die die Proteste mitorganisiert hat, spricht von einem Erfolg der Zivilgesellschaft. Fast alle Bestimmungen, die die größten Sorgen um die Meinungsfreiheit ausgelöst haben, wurden entfernt. Ohne den Druck der Öffentlichkeit wäre dieses Gesetz wahrscheinlich ganz anders ausgefallen. Trotzdem befürchten die Journalisten des öffentlich-rechtlichen Rundfunks, dass es neue Versuche geben könnte, ihre Unabhängigkeit zu beschneiden. Deshalb wollen sie weiter wachsam bleiben und, wenn nötig, wieder auf die Straße gehen.
2: Arne Bartram war das über den Reformprozess des öffentlich-rechtlichen Rundfunks in Litauen. Die Zahl der Einbürgerungen in Deutschland, die ist auf einem Höchststand. Mehr als 300.000 Menschen haben im vergangenen Jahr die deutsche Staatsbürgerschaft erhalten. Damit stieg die Zahl der Einbürgerungen im fünften Jahr in Folge. Allein in Berlin gab es 39.000 Einbürgerungen im vergangenen Jahr, so viele wie nie zuvor. Unsere Reporterin Johanna Sagmeister hat sich das in der Hauptstadt mal genauer angeschaut.
16: Im Wartezimmer der Staatsangehörigkeitsbehörde im Wedding herrscht Feierlaune. Die meisten sind schick angezogen, Kinder halten Deutschlandfähnchen in den Händen. Für sie alle ist heute ein ganz besonderer Tag. Sie werden eingebürgert. Sidona wartet mit ihrem 10 Monate alten Sohn auf dem Schoß. Sie kommt aus Tschechien und lebt schon seit mehr als 20 Jahren in Deutschland. Für sie wird sich mit der deutschen Staatsangehörigkeit aber einiges ändern.
17: Für mich ist es wichtig, jetzt endlich wählen zu können, auch mal meine Stimme abzugeben für das, was ich mir politisch halt eben vorstelle.
16: Auf einem Sofa hinter ihr sitzt Mohammed. Der 27-jährige Palästinenser hat in Deutschland studiert und arbeitet in der IT-Branche. Die deutsche Staatsbürgerschaft bedeutet für ihn vor allem eins: mehr Sicherheit.
18: Ist wichtig. Ich bin hier in Deutschland seit 8 Jahren. Klar ist es mehr Sicherheit, hier in Deutschland zu leben.
16: In Berlin wurden im Jahr 2025 mehr als 39.000 Menschen eingebürgert. Und damit fast doppelt so viele wie im Jahr davor. Auch in Brandenburg ist die Zahl der Einbürgerungen gestiegen, auf 4.500. Dieser sprunghafte Anstieg liegt auch an einer Gesetzesänderung. Seit Juni 2024 muss die Staatsbürgerschaft des Herkunftslandes bei der Einbürgerung nicht mehr aufgegeben werden. In Berlin liegt das aber auch an mehr Personal und einem inzwischen voll digitalisierten Prozess, sagt der Direktor vom Berliner Landesamt für Einwanderung, Engelhard Mazanke.
19: Das geht vom digitalen Antrag bis zum Führen einer sogenannten elektronischen Akte. Das heißt, dadurch sind wir deutlich effizienter geworden.
16: Trotzdem dauert die Bearbeitungszeit oft mehr als ein Jahr. Die Behörden müssen prüfen, ob alle Voraussetzungen erfüllt sind. Neben einer Aufenthaltsdauer von mindestens 5 Jahren gehören auch gute Deutschkenntnisse dazu und dass man seinen Lebensunterhalt ohne Sozialleistungen bestreiten kann. Syrerinnen und Syrer machen in Berlin und Brandenburg die größte Gruppe der eingebürgerten Personen aus. Das wird sich im kommenden Jahr aber ändern, sagt Engelhard Mazanke.
9: Wir gehen davon aus, dass dann die Anzahl der syrischen Einbürgerungswilligen tendenziell zurückgeht und dann natürlich die der ukrainischen Einbürgerungswilligen stark ansteigt. Weil dann haben wir die Menschen, die 2022 aus der Ukraine geflohen sind und dann die 5 Jahre Aufenthalt im Bundesgebiet erfüllen.
16: Nach ihrem Termin kommt Sidona mit einem breiten Grinsen in den Warteraum.
17: Also es war schon was Besonderes. Ja, nach so vielen Jahren dann endlich mal das gemacht zu haben, ist jetzt doch eine Erleichterung. Und ja, ich fühle mich jetzt ja vollwertig irgendwie. Ja.
16: Mit ihrer Urkunde im Kinderwagen verlässt sie den Warteraum. Zum ersten Mal als Tschechin und als Deutsche.
2: Ein Bericht aus Berlin war das von Johanna Sackmeister.
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2: Wenn wir mal zurückdenken, vor einer knappen Woche, 40 Grad, Hitze, die Nummer 1 der Tenniswelt, Jannik Sinner mit den Kräften am Ende, scheidet bei den French Open aus. Das hat sich alles mittlerweile gedreht, Christian Hake.
20: Ja, es ist zum Beispiel deutlich kühler geworden und es ist nur noch ein Halbfinalticket zu vergeben. Um das kämpfen gerade die beiden Italiener Berrettini und Arnaldi. Beiden sind immer noch im ersten Satz, knapp eine Stunde ist gespielt, das ist ein ganz enges Ding. Ansonsten liegt ein wirklich ereignisreicher Tag hinter uns. Und den fasst uns jetzt Guido Ringel zusammen.
21: Was für ein verrückter Tag in Paris. Kälte, Wind und große Überraschungen. Vor allem bei den Frauen. Denn mit dem Aus der Nummer 1 der Welt schon im Viertelfinale war nicht zu rechnen. Aber Arina Sabalenka aus Belarus ist nach 3 Sätzen ausgeschieden. Niederlage gegen die Russin Schneider. Für Sabalenka ein grauenhafter, fehlerhafter Tag, der Spuren hinterlassen hat, der sich so anfühlt, als wolle man nie wieder Tennis spielen.
22: No thoughts, no emotions. Just wanna quit tennis right now, but we'll see. We'll see in a few days. Hopefully I'll get back on track mentally.
21: Sabalenka also raus. Sie wartet weiter auf den ersten Paris-Titel. Die Gegnerin von Diana Schneider im Halbfinale aber ist nun die nächste Überraschung des Tages. Und die heißt Maja Szwalinska. Die Polin ist Qualifikantin und hat das Kunststück fertiggebracht, in das Halbfinale dieses Grand-Slam-Turniers einzuziehen. Mit ihrem Sieg gegen die Russin Kalinskaja. Und bei den Herren war es mitreißend im letzten Tagesmatch, dass Flavio Cobolli gewinnen konnte. 4-Satz-Erfolg mit beherztem Tennis gegen den Top-10-Mann Ogier Aliassim.
20: Morgen dann. Die beiden Damen-Halbfinals, die Männer sind am Freitag dran. Jetzt gehen wir rüber zum deutschen Handballmeister. Der SC Magdeburg empfängt im letzten Heimspiel der Saison den Tabellenvierten Gummersbach. Jens Lampe ist für uns in der Halle. Ist es schon jetzt eine große Magdeburg-Party?
23: Jetzt ist es zumindest mal der Ausgleich geworden. Party würde ich noch nicht sagen. Es sind noch 10,5 Minuten, 29:29, weil der VfL Gummersbach unglaublich stark dagegen hält. Die können ja theoretisch die Oberbergischen sogar noch Zweiter der Saison werden. Aber dann müssten sie schon in Magdeburg gewinnen. Und der SCM seinerseits will natürlich mit einem Sieg dann die feierliche Übergabe der Meisterschale begehen und mit seinen Fans feiern. Das wird so etwa 21.50 Uhr der Fall sein. Hier haben wir jetzt noch 10 Minuten. Ist noch nicht klar, ob der SCM auch im letzten Heimspiel erfolgreich ist und dann die Meisterschale in Empfang nehmen kann.
20: Ja, aber gefeiert wird so oder so. Der THW Kiel hat heute nichts zu feiern. Die waren zu Gast beim Tabellenvorletzten in Minden. Rudi Dautwitz berichtet.
24: Nächstes Spiel, nächste Niederlage. 3 Tage nach dem knapp verpassten European League-Titel mit dem 23:24 im Finale gegen Melsungen konnte der THW Kiel die Partie beim abstiegsbedrohten GWD Minden nur 40 Minuten lang offen gestalten. Als GWD Minden innerhalb von 90 Sekunden mit 3 Treffern auf 24:21 davonzog, war das die Vorentscheidung. Kiel fehlte nun die körperliche und mentale Frische. Zudem scheiterte die Mannschaft immer wieder an Minden Schlussmann Malte Semisch, der 13 Würfe abwehrte, darunter 3 7-Meter. Ganz kurz kam noch einmal Hoffnung auf beim THW Kiel, als Nacinovic zum 29:30 Anschlusstreffer traf. Aber der Gastgeber, lautstark unterstützt von seinen 3.700 Fans, ließ sich nicht aus der Ruhe bringen und gewann am Ende auch verdient mit 34:30.
20: Alle weiteren Ergebnisse der Handball-Bundesliga finden Sie wie gewohnt auf sportschau.de. Und der deutsche Wasserballmeister kommt mal wieder aus Hannover. Waspo 98 Hannover hat mit dem 14:10 bei Spandau Berlin den dritten und entscheidenden Sieg im vierten Spiel geholt. Die Niedersachsen sind damit zum dritten Mal in Folge deutscher Meister. Herzlichen Glückwunsch.
2: Und das war der Sport im ARD-Infoabend. Vielen Dank, Christian Hake.

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1: Um 21.30 Uhr mit Jonathan Wiese. Deutschland hat erstmals den Einzug in den Weltsicherheitsrat verpasst. Bei der Abstimmung in New York unterlag die Bundesrepublik, Portugal und Österreich. Außenminister Wadephul sprach von einer herben Niederlage. Bundeskanzler Merz teilte mit, dass Deutschland sein Ziel zwar nicht erreicht habe, aber weiterhin ein verlässlicher Stützpfeiler des multilateralen Systems sein werde. Die Grünen nannten das Ergebnis blamabel, die Linke sehen es als Quittung dafür, dass Deutschland Völkerrechtsbrüche nicht eindeutig benannt habe. US-Präsident Trump wird nach Angaben von Außenminister Rubio am NATO-Gipfel im Juli in der Türkei teilnehmen. In Washington sagte er, die USA seien zwar nach wie vor Mitglied der NATO, aber die NATO benötige tiefgreifende Veränderungen. Die USA haben angekündigt, Truppen aus Europa abzuziehen. Sie drängen seit längerem darauf, dass die europäischen NATO-Staaten mehr Verantwortung für die Verteidigung des Bündnisgebietes übernehmen. Die AfD-Fraktion im Stuttgarter Landtag muss in ihrem bisherigen Gebäude bleiben und bekommt keinen größeren Sitzungsraum. Das hat die Landtagsverwaltung dem SWR mitgeteilt. Die AfD hatte einen Tausch gefordert und dies mit ihrer angewachsenen Fraktion begründet. Doch Grüne, CDU und SPD haben demnach gegen einen Tausch votiert und damit die AfD überstimmt. Um ausreichend Platz zu schaffen, sollen die bisherigen Räume umgebaut werden. Der Ebola-Ausbruch im Kongo ist noch nicht unter Kontrolle. Der Chef der Weltgesundheitsorganisation Tedros sagte, man hinke im Kampf gegen das Virus weiter hinterher. Unter anderem sei es nach wie vor schwierig, jene zu isolieren, die Kontakte mit Infizierten hatten. Im Kongo gibt es mehr als 360 bestätigte Fälle. 62 Menschen sind an Ebola gestorben. Die WHO arbeite weiter mit Hochdruck an der Entwicklung eines Impfstoffes gegen die seltene Virusvariante, so Tedros. So viele Menschen wie noch nie haben in diesem Frühjahr den Mount Everest bestiegen. Nach Angaben der nepalesischen Tourismusbehörde erreichten mehr als 1000 Bergsteigerinnen und Bergsteiger den Gipfel des höchsten Berges der Erde. Der Bergsteigertourismus ist für Nepal eine wichtige Einnahmequelle, sorgt aber immer wieder für Kritik wegen des zu großen Andrangs am Mount Everest. SWR Nachrichten, Redaktion Christiane Sütterle. Das Wetter in Baden-Württemberg und Rheinland-Pfalz. In der Nacht teils gering, teils stark bewölkt, in Rheinland-Pfalz gegen morgen lokal nass. Tiefstwerte 17 bis 19 Grad. Bis 9 Grad, Entschuldigung. Morgen viele Wolken, im Tagesverlauf schauerartiger Regen, auffrischender Südwestwind, maximal 15 Grad in der Eifel bis 22 Grad in Oberschwaben. Freitag und Samstag wechselnd bewölkt mit Sonne und nur selten nass, wenig geänderte Temperaturen. Die Zeit 21.33 Uhr.

0: Netz Andreas Meyer-Feist.
1: Es ist die Angst vor einem direkten Einfluss fremder Mächte, die Europa schaden wollen. Die Angst vor möglichen Kill-Switches. Der englische Begriff steht für ferngesteuerte Abschaltmechanismen, mit denen Stromnetze, Verwaltungen, digitale Funktionen aller Art lahmgelegt werden könnten. Davon will sich die EU freimachen. Und sie will bei der Produktion von Halbleitern weniger abhängig sein von anderen und mehr selbst machen. Dazu legte die Vizechefin der EU-Kommission, Henna Virkkunen, ein ganzes Gesetzespaket vor.
2: This is not just a fantasy, this is a choice. And it is a choice we must make now together.
1: Das ist keine Fantasie, sondern eine Entscheidung, die wir jetzt gemeinsam treffen müssen, mahnte die EU-Kommissarin. Das bisherige Halbleitergesetz soll durch Notstandsbefugnisse erweitert werden. Kritische Bereiche wie die Waffen- und Medizintechnik sollen bei Engpässen vorrangig beliefert werden. Der Ausbau europäischer Produktionsstrukturen soll massiv beschleunigt werden. Das Ziel: weniger Abhängigkeiten in diesem Bereich von China, vor allem aber von den USA. Denn derzeit werden in Europa mehrheitlich amerikanische Anbieter für Cloud-Dienste genutzt. Auch bei den Halbleitern sehen die Zahlen nicht gut aus, sagt Marc Scheufen vom Institut der Deutschen Wirtschaft.
3: Weniger als 10% der weltweiten Produktion stammt tatsächlich aus Europa. Und wenn man sich KI-Modelle anschaut, auch da, die großen Sprachmodelle stammen alle aus den USA oder aus China.
1: Außerdem plant die EU eine Strategie für offene digitale Ökosysteme, um europäische Alternativen zu Software aus Drittstaaten zu fördern. Europäische Rechenzentren sollen modernste KI-Modelle trainieren. EU-Kommissar Dan Jørgensen nannte geopolitische Rivalitäten als wichtigsten Grund für die digitalen Reformen.
4: We take these steps today. We follow this roadmap. Europe can take the lead and take charge in its own responsible way.
1: Europa könne Führung übernehmen und selbst in einer verantwortlichen Weise die Initiative ergreifen, so Dan Jørgensen in Brüssel. Die EU-Mitgliedstaaten stehen geschlossen hinter der Chips-Initiative der EU-Kommission. Vor allem die Industrie fordert, die Produktion und die Nachfrage nach Halbleitern aus Europa anzukurbeln, um nicht erpressbar zu werden. Als größte Hürde könnte sich die Finanzierung erweisen. Der Draghi-Bericht hatte schon enorme Summen genannt. Europa brauche jährlich rund 800 Milliarden Euro zusätzlich. Das Paket der EU-Kommission will dafür privates Risikokapital mobilisieren und setzt auf einen neuen EU-Fonds für Wettbewerbsfähigkeit im nächsten Haushalt. Entscheiden müssen am Ende das Europaparlament und die Mitgliedstaaten. Die Verhandlungsphase dürfte bis ins Jahr 2027 hineinreichen.
0: Aus Brüssel, Andreas Meyer-Feist. Es ist ein wiederkehrendes, aber leider immer noch wichtiges Thema: Organspende. Davon gibt es immer noch zu wenig, obwohl eigentlich sehr viele Menschen auch bei uns dazu bereit werden. Mehr dazu jetzt in 11KM, dem Tagesschau-Podcast.
5: Medizinisch gesehen sind selbst komplizierte Organspenden heutzutage längst Alltag. Trotzdem ist Deutschland, was Organspenden angeht, im europäischen Vergleich immer noch ein Entwicklungsland. Die Deutschen spenden zu wenig Organe und täglich sterben im Durchschnitt 2 bis 3 Menschen, die auf der Warteliste für eine Transplantation stehen. Antje Büll ist Medizinjournalistin beim NDR und sie recherchiert seit vielen Jahren zu dem Thema. Sie erzählt uns heute, wie die Politik versucht, das Problem zu lösen und wie Betroffene mit dem Organmangel umgehen. Und es geht um die grundlegende Frage: Warum tut sich Deutschland so schwer in Sachen Organspende? Ihr hört 11KM, der Tagesschau-Podcast, ein Thema in aller Tiefe. Mein Name ist Elena Kuh. Hallo Antje, schön, dass du bei 11KM bist.
6: Hallo Elena, ja, schön, dass ich hier sein kann.
5: Das, was ich und was, glaube ich, viele über Organspende in Deutschland wissen, ist, dass es zu wenig Spenderinnen und Spender gibt. Und es gibt da ja auch öfter mal so Aktionen, die darauf aufmerksam machen sollen. Was bedeutet das für Betroffene, die auf ein Spenderorgan warten? Welche dramatischen Folgen hat das?
6: Ja, das warten hier unwahrscheinlich viele Leute auf ein Spenderorgan, die sind ja sterbenskrank. Also wenn du überhaupt auf so einer Warteliste oben bist, musst du ja sehr krank sein, sozusagen kurz vorm Tod. Und ich habe schon viele Filme zu dem Thema gemacht und schon miterlebt und ganz dramatische Dinge gesehen. Also so eine kleine 2-Jährige, die auf eine Leber wartete, und das war hochdramatisch, weil ich nie wusste, schafft sie das jetzt und schafft sie das überhaupt bis zu unserem Dreh oder wird sie sterben? Da haben die Ärzte die ganze Zeit um das Leben dieses Mädchens gekämpft. Der Vater hatte ihr einen Teil seiner Leber gespendet. Das hat aber dann nicht geklappt. Die wurde dann abgeschnitten.

0: gestoßen. Und es war also hochdramatisch, ob dieses kleine Mädchen dann überlebt. Und wir sind dann da, als die Transplantation war, hingefahren. Und es war so schlimm zu sehen, wie dieses Mädchen, also dieses Mini-Kind, an so vielen Schläuchen hing und also beatmet wurde. Und die ist aber jetzt 16 Jahre alt und der geht super gut.
1: Weil sie eine Spendeleber bekommen hat.
0: Weil sie eine Spendeleber bekommen hat. Aber viele sterben auf der Warteliste.
1: Wir wollen in dieser Folge mit dir darüber sprechen, wie versucht wird, daran etwas zu ändern. Aber zunächst mal, wie funktioniert denn das System Organspende in Deutschland ganz grundsätzlich?
0: Also normalerweise bekommt man ja ein Organ von einem Verstorbenen, eine Todspende oder postmortale Spende nennt man das auch, dass jemand verstirbt, Hirntod erklärt wird und dem werden dann verschiedene Organe entnommen, die dann gespendet werden können. Und es gibt aber auch die Möglichkeit, vor allem bei der Niere, weil man ja zwei Nieren hat, dass es eine Lebensspende gibt. Also man kann mit einer Niere ganz gut leben. Bei der Niere ist das eigentlich eine Möglichkeit, die sehr, sehr gut ist, die auch besser ist als die Todspende, weil die Lebensspende, das ist ja dann ein gesundes Organ, die Operation ist planbar. Und man kann sagen, also beide Spender und Empfänger kommen gleichzeitig ins Krankenhaus. Also das ist eine unwahrscheinlich gute Form der Spende eigentlich.
1: Ich habe einen Organspendeausweis und den will ich jetzt einmal kurz rausholen. Ich habe den schon seit mehreren Jahren in meinem Portemonnaie. Und da steht ja dann, für den Fall, dass nach meinem Tod eine Spende von Organen, / Geweben zur Transplantation in Frage kommt, erkläre ich mich bereit zu. Und dann kann man so unterschiedliche Sachen ankreuzen. Also man kann auch zum Beispiel Ausnahmen machen für bestimmte Organe. Dieser Spendeausweis ist ja aber, hier steht ja nach meinem Tod, nur für Todspenden, ne?
0: Ja, das ist auf jeden Fall nur für die Todspenden. Das hat mit der Lebensspende gar nichts zu tun. Also die Lebensspende ist zurzeit in Deutschland nur möglich bei sehr nahestehenden Personen. Das heißt, deinem Ehepartner kannst du eine Niere spenden, deinem Bruder, Schwester oder sehr, sehr nahestehenden Personen. Und wenn das dann nicht passt, dann musst du auf eine Todspende warten. Ich habe ein Ehepaar getroffen in der Nähe von Hannover, wo mittlerweile der Ehemann schon seit 7 Jahren auf eine Todspende wartet, weil er keine Lebensspende bekommen kann. Und das ist deswegen der Fall, weil seine Frau, die ja gerne spenden möchte, und seine 4 Schwestern, bei denen passt die Niere nicht für ihn. Also es gibt zu viele Antikörper von seiner Seite. Und deswegen wartet er jetzt seit 7 Jahren auf eine Niere. Und das ist bei der Niere so, da stirbt man ja nicht sofort. Man hat die Möglichkeit der Dialyse, aber trotzdem ist das für die Leute, die warten müssen, hochdramatisch.
2: Das ist natürlich schon sehr belastend, ne? Gerade wenn man jetzt über die Jahre auch sieht, wie er doch abgebaut hat, ne? Nicht nur körperlich, sondern auch mental.
0: Annika Rabe, mit der ich gesprochen habe, und Sebastian Rabe, das ist ihr Mann, die warten jetzt darauf, dass irgendwann mal vielleicht jemand stirbt und die Niere passt.
2: Das ist schon beängstigend, wenn wir uns schon vorstellen, wie es so weitergeht und wie lange das noch so bleibt. Was noch passiert, macht einem schon Angst.
1: Die Organspendequote in Deutschland ist insgesamt niedrig, aber gibt es da auch einen Unterschied also zwischen Lebensspenden und Todspenden? Also wie ist die Quote bei diesen Lebensspenden, zum Beispiel bei Nieren?
0: Ja, dadurch, dass man bisher in Deutschland nur zwischen Ehepartnern und anstehenden Personen eine Lebensspende machen kann, ist auch da die Quote sehr niedrig. Also auch da bei Lebensspenden ist Deutschland im europäischen Vergleich ganz hinten an.
3: Es ist schon traurig, dass ich jemanden hätte, der für mich spenden möchte und es nicht möglich ist.
0: Und das ist natürlich total frustrierend, wenn man sieht, die anderen europäischen Länder, die machen das alles viel freier.
3: Und wenn ich jetzt ins Ausland gucke, wo das möglich ist und hier nicht, da fragt man sich halt, wieso nicht hier, ne?
0: Also zum Beispiel in den Niederlanden, in Österreich, in Großbritannien, in Spanien. Da kann man auch über ein Register eine Lebensspende von einem fremden Menschen bekommen. Also da wird über ein Register sozusagen geguckt, welche Niere könnte jetzt für Sebastian Rabe passen. Und in Deutschland gibt es diese Beschränkungen, die man sich nicht so richtig erklären kann, warum Deutschland so strikt ist und so viel diskutiert.
1: Wie viele Menschen in Deutschland warten, wie Sebastian Rabe, aktuell auf ein gespendetes Organ?
0: Also es sind fast 8.600 Menschen derzeit in Deutschland auf der Warteliste. Schwerkranke Menschen, die auf ein Organ warten. Und jetzt sterben natürlich nicht alle, weil es die Möglichkeit für die Nierenpatienten der Dialyse gibt. Aber die, die zum Beispiel auf ein Herz warten, auf eine Lunge warten, auf eine Leber warten, die können nicht so viele Jahre warten. Also man muss sich auch mal vorstellen, in Deutschland sterben 2 bis 3 Menschen täglich, die auf der Warteliste stehen, weil sie kein passendes Organ bekommen.
4: Noch immer gibt es in Deutschland zu wenige Organspenden. Die Bundesregierung will das Problem zumindest etwas entschärfen. Künftig sollen Organspenden von lebenden Personen einfacher möglich sein.
1: Ende März, da hat der Bundestag eine Reform des Transplantationsgesetzes beschlossen. Wie verändert das jetzt konkret die Situation für Menschen wie Sebastian Raabe?
0: Deutschland hat 2 Erweiterungen des Transplantationsgesetzes eingeführt, so inspiriert von den Niederlanden, würde ich jetzt mal sagen, die das schon am längsten haben, gibt es jetzt 2 neue Instrumente. Das heißt jetzt, dass Überkreuzspenden möglich sind. Überkreuzlebensspende bedeutet, dass man in einem Register eingetragen wird als potenzieller Empfänger, der eine Niere sucht und aber gleichzeitig auch einen Spender mitbringt. Also in unserem Fall, wir waren in den Niederlanden, wo das ja schon seit 20 Jahren gemacht wird, war das ein Mann, der nierenkrank war. Und der hat seine Mutter als Spenderin mitgebracht in dem Register. Die konnte nicht für ihn direkt spenden. Ihre Niere passte nicht für ihn. Und dann wurde über das Register ein möglicher anderer Spender gefunden aus den Niederlanden, der zu ihm passte. Und dann wurden an einem Tag 8 Transplantationen durchgeführt in 2 unterschiedlichen Kliniken, wo sozusagen einer dem anderen eine Niere spendete bzw. empfangen hat, sozusagen so ein Ringtausch oder so ein Ping-Pong von Nierentransplantationen an einem Tag. Und so ist es dann möglich, dass Leute, die sonst gar keine Niere bekommen könnten, weil im näheren Umfeld keiner passender Spender da ist, dann doch eine Lebensspende bekommen. Und dann ist es außerdem noch möglich, das zu erweitern, eine sogenannte altruistische Spende. Also altruistisch im Gegenteil von egoistisch heißt, dass man aus Nächstenliebe eine seiner Nieren spenden kann. Und man könnte also dann sagen, so einen Menschen haben wir dann auch in den Niederlanden begleitet, der sich einfach gedacht hat, ich bin Arzt gewesen, ich habe viel Leid in meinem Leben gesehen, der hat auch in einem Hospiz gearbeitet und ich möchte jetzt meine Niere für die Allgemeinheit spenden.
5: En voor mij was dat heel erg belangrijk om dat te doen, dat ik zei van, ik wil eigenlijk iemand daarmee mee helpen.
0: Dass man also demnächst in Deutschland eine Nierenspende machen kann, freiwillig. Eine aus Nächstenliebe, die nicht gerichtet ist. Und nicht gerichtet heißt, dass man nicht weiß, wer die bekommt, also anonym. Ich bin mal gespannt, wie sich das verwirklichen wird oder durchsetzen wird in den nächsten Jahren, wie viel tatsächlich davon stattfinden werden. Denn man kann sehr gut mit nur einer Niere leben.
1: Du beschäftigst dich schon super, super lange mit dem Thema Organspende. Wenn du jetzt auf diese Gesetzesreform in Deutschland blickst, wie bewertest du diese Neuerung?
0: Also ich freue mich erstmal, dass es überhaupt einen kleinen Schritt gibt, das ein bisschen liberaler zu machen, das Transplantationsgesetz. Die Ärzte, die ich gesprochen habe, die begrüßen das auch, dass sich was tut in Deutschland. Es dauert nur eine ganze Zeit, bis das Gesetz erstmal umgesetzt werden kann, weil dieses Register aufgebaut werden muss, in dem Spender und Empfänger registriert werden, abgeglichen werden. Es muss ein Algorithmus entwickelt werden, wie Spender und Empfänger zueinander gebracht werden können, wer finanziert das, wo wird das aufgebaut. Also da hat das Gesetz auch nochmal 3 Jahre Übergangsfrist eingeräumt, bis das dann umgesetzt werden kann. Und ob das zum Beispiel für Sebastian Raabe noch früh genug kommt, weiß man nicht. Der wartet ja jetzt schon 7 Jahre lang auf eine Niere. Mhm. Und die durchschnittliche Wartezeit auf eine Niere in Deutschland ist zwischen 8 und 10 Jahre. Mhm. Und zum Beispiel in den Niederlanden oder Großbritannien oder Spanien sind es nur 2 Jahre. Das heißt also, die Leute warten 4-mal so lange auf ein Spendeorgan. Also Sebastian Raabe hätte in den Niederlanden schon längst eine Niere. Gleichzeitig ist diese Gesetzgebung ja nur ein winziger Schritt. Also das wird nicht groß die Organspendezahlen nach oben treiben.
1: Warum?
0: Das wird nur sein, wenn wir wirklich eine Widerspruchslösung haben. Dann werden die Organspendezahlen auch nach oben gehen. Lebensspenden ist ein kleiner Bereich, auch nur bei Nierenspenden. Es gibt viele Nierenpatienten, die auf ein Organ warten, aber es wird nicht der große Gamechanger sein.
1: Diese Widerspruchslösung, da sind wir dann wieder bei meinem Organspendeausweis. Es gibt also zu wenig Lebensspenden. Aber wieso gibt es denn in Deutschland auch so wenig Menschen, die nach ihrem Tod ihre Organe spenden?
0: Also, dass die Spenderquoten so niedrig sind als in anderen EU-Ländern in Deutschland, liegt vor allen Dingen an unserer Gesetzgebung. Es ist ja gar nicht so, dass die Menschen nicht spenden würden. Also über 80% der Deutschen würden ihr Organ spenden, aber letztendlich spenden so wenig, weil es diese Zustimmungslösung gibt und nicht die Widerspruchslösung. Also in Deutschland haben wir die Zustimmungslösung. Das heißt, du musst wirklich einer Organtransplantation explizit zustimmen, sonst dürfen dir keine Organe entnommen werden. Und das können natürlich auch, wenn du gestorben bist, deine Angehörigen tun, müssen das meistens auch, weil viele Leute haben ja keinen Organspendeausweis oder haben auch gerade nicht bei sich, wenn sie versterben oder der ist nicht aufzufinden. Und dann müssen die Angehörigen entscheiden, wäre das in deinem Sinne gewesen, Organe zu spenden. Und Widerspruchslösung hieße, dass du zu Lebzeiten direkt widersprechen möchtest, sagst, ich möchte meine Organe nicht spenden.
1: Also quasi das Gegenteil, einen umgekehrten Organspendeausweis, genau. In dem dann quasi stehen würde, ich will das nicht, weil du automatisch eigentlich deine Organe spenden würdest.
0: Genau. Sonst würde eben jeder automatisch Organspender sein, wenn er nicht zu Lebzeiten widersprochen hat. Das hieße dann, dass man zu Lebzeiten eben sich in ein Register eintragen könnte, wenn man nicht spenden möchte. Und es heißt auch, dass also alle zum 18. Geburtstag informiert werden, dass sie widersprechen können und dass es die Möglichkeit gibt. Also es soll die Bevölkerung sehr groß informiert werden über die Möglichkeit des Widerspruchs, damit auch wirklich jeder widersprechen kann, der nicht Organe spenden möchte. Es gibt ja bestimmte Gründe, dass man das nicht möchte. Also es kann ja sein, dass ich sage, nee, möchte ich nicht. Dann kann man ja auch widersprechen. Was viele denken, so, wenn ich jetzt einen Organspendeausweis habe und wenn ich dann irgendwie sterbe und habe einen Unfall oder so, dann bin ich Organspenderin oder Organspender. Aber das ist ja meistens gar nicht so. Denn es gibt eine ganz klare Definition in Deutschland oder überhaupt europaweit, also wer überhaupt Organspender, Organspenderin sein kann. Und das sind nur die Hirntoten. Das heißt, der Hirntod, der muss die Ursache des Todes sein. Und das ist halt in ganz, ganz wenigen Fällen nur, weil die meisten ja am Herztod sterben. Mhm. Also Hirntod ist als Todesursache sehr, sehr selten. Dafür musst du schon eine Hirnblutung haben. Und dann muss diese Hirnblutung auch die Todesursache sein.
1: Und nur dann darf man spenden?
0: Und nur dann darf man spenden.
1: Aber gibt es da medizinische Gründe für?
0: Also Hirntod ist irreversibel. Wenn deine Hirnfunktionen nicht mehr da sind, dann hast du noch nicht mal mehr Reflexe, dann ist gar nichts mehr da. Dann bist du nicht mehr lebensfähig. Und da hat man sich drauf geeinigt, dass der Hirntod die Voraussetzung ist für eine Organentnahme. Und wenn du jetzt mal an Leute denkst, die irgendwie einen Herzschlag haben und die dann wiederbelebt werden, die sind natürlich jetzt, wäre ja schlimm, wenn die dann irgendwie Organspender sind. Und durch die medizinischen Möglichkeiten kannst du ja Menschen noch lange am Leben halten. Wenn das Gehirn nicht mehr funktioniert, keine Hirnströme mehr da sind, dann sind auch keine Reflexe mehr da, dann bist du tot. Dann ist also dein ganzer Körper nicht mehr in der Lage, irgendwie nochmal zum Leben erweckt zu werden.
1: Es ist ja schon auffällig, dass beim Thema Organspenden so viele europäische Länder viel liberaler sind als wir. Woher kommt diese Vorsicht in Deutschland?
0: Ja, in Deutschland habe ich so das Gefühl, die Gesellschaft und auch die Politiker sind grundsätzlich skeptisch. Also skeptisch, was die Transplantation anbetrifft, skeptisch, ob da alles richtig läuft im Operationssaal. Und ob die Menschen auch wirklich tot sind. Und dann steht ja auch immer noch im Raum die Gefahr des Nierenhandels zum Beispiel, was jetzt die Lebensspenden anbetrifft. Da ist also irgendwie eine große Angst da, dass ein liberaleres Gesetz ausgenutzt werden kann zur Bereicherung. Und das leben uns ja die anderen Länder in Europa vor, dass das nicht so ist. Und dass durchaus man den Ärzten vielleicht ein bisschen mehr trauen kann, beziehungsweise die psychologische Überprüfung der Spender stattfindet. und dass diese Angst vor dem Nierenhandel oder vor Bereicherung, sage ich jetzt mal, unbegründet ist. Also der Arzt ist ja da, um zu helfen. Mhm. Und eigentlich hättest du die Möglichkeit, wenn mehr Spenderorgane da sind, diesem Menschen zu helfen. Und kannst aber diesem Menschen immer nur sagen, ja, ich habe leider kein Spenderorgan. Ja, es gibt immer noch keins. Ja, und also den Angehörigen, den Menschen. Und das ist natürlich auch für einen Arzt frustrierend. Es ist ja auch so, dass die Ärzte in Deutschland auf eine Änderung in der Gesetzgebung warten. Also im Prinzip warten die Transplantationsmediziner auf die Widerspruchslösung.
6: Für uns ist es schwierig zu sehen, dass die Patientinnen und Patienten in Deutschland so lange warten müssen und dass wir auch im internationalen Vergleich sehen, dass die Wartezeiten dort deutlich kürzer sind.
0: Kai Schmidt-Ott, das ist der Klinikdirektor von der Medizinischen Hochschule in Hannover und Nierenspezialist und verantwortlich auch für Transplantationen. Und der fragt sich auch, warum in Deutschland die Transplantationsgesetze so strikt sind.
6: Deutschland ist ja bekannt dafür, dass häufiger mal noch etwas mehr diskutiert wird als in anderen Ländern. Vielleicht ist das auch einer der Gründe, warum das in Deutschland jetzt besonders lange dauert.
0: Also eigentlich ist es ja auch so, dass die Nachbarländer darauf warten, dass Deutschland endlich mal das Transplantationsgesetz ein bisschen liberalisiert. Denn es ist so, dass wir auch viel aus anderen Ländern Organe beziehen, weil wir so wenig Organspender in Deutschland haben. Dadurch, dass wir diese restriktive Gesetzgebung haben und nur wenig als Organspender in Frage kommen. Und da erhofft man sich natürlich durch die Widerspruchslösung, dass mehr Spender in Deutschland da sind. Also es ist zum Beispiel so, dass nur pro Million Einwohner 11 Organspender da sind. In Spanien ist es zum Beispiel so, dass pro Million Einwohner 48 Organspender da sind. Also über das Vierfache.
1: Es gab ja vor ein paar Jahren, 2020, schon mal so einen größeren Anlauf von dem damaligen Gesundheitsminister Jens Spahn, so eine Widerspruchslösung auch in Deutschland einzuführen. Das war dann aber nicht erfolgreich.
7: Nach einer emotionalen Debatte hat der Bundestag heute seine mit Spannung erwartete Richtungsentscheidung zur Neuregelung von Organspenden getroffen. Mit großer Mehrheit wurde die sogenannte Zustimmungslösung angenommen. Die viel diskutierte Widerspruchslösung fand keine Mehrheit.
1: So eine Widerspruchslösung, siehst du denn eine realistische Chance, dass es dazu zeitnah in Deutschland kommen könnte?
0: Also ich weiß noch, 2020 waren die Chirurgen und Ärzte, mit denen ich gesprochen habe, sehr enttäuscht, dass die Widerspruchslösung damals nicht durchgekommen ist. Und Professor Kai Schmidt-Oppen, mit dem ich jetzt gesprochen habe, aus Hannover, der hofft jetzt, dass sich in Deutschland endlich die Politiker durchringen würden.
6: Weil das jetzt halt so breit Einzug in Europa schon gehalten hat, dass das vielleicht so ein bisschen als Vorbild dienen kann, dann auch, damit dann vielleicht in der Zukunft da auch mal der Wurf gelingt, auch in Deutschland die Widerspruchslösung einzuführen.
0: Es ist ja so, dass wir jetzt diese Lebensspende über Kreuzspende, Gesetzesreform, die ist ja jetzt durch. Und wahrscheinlich wird der Bundestag auch noch einmal über die Widerspruchsregelung sprechen. Es gibt einen Gesetzentwurf, den hat Nordrhein-Westfalen eingebracht in den Bundesrat. Erstmal hat er es beschlossen, zusammen mit 8 anderen Ländern. Und jetzt soll zeitnah, wahrscheinlich noch dieses Jahr, wird darüber diskutiert werden im Bundestag und abgestimmt werden, ob eine Widerspruchslösung tatsächlich in Deutschland kommen wird. Und die soll dann ab 2030 in Kraft treten. So ist der Plan. Und dann wird es auch so sein wieder im Bundestag, dass parteiunabhängig abgestimmt werden kann. Und ich bin auch schon mal gespannt über die ganzen Diskussionen, die es dann wieder geben wird im Bundestag. Ja, wie gesagt, in Deutschland wird da sehr, sehr viel drüber diskutiert.
1: Wenn wir mal so einen Blick nach vorne wagen, was ist dein Gefühl, wo geht da so die Reise hin? Werden wir in 10 Jahren hier wieder stehen und sagen, wir waren zu restriktiv? Oder sagen wir sogar, na, vielleicht sogar ganz gut, dass wir so vorsichtig waren?
0: Also ich meine, wenn man sagt, es ist gut, dass wir so vorsichtig waren, das heißt ja, dass man erstmal den Ärzten misstraut, dass die ja irgendwie was nicht richtig machen. Warum sollte das sonst gut sein, dass wir so vorsichtig sind? Also es gibt diese medizinische Möglichkeit, ein Organ von einem toten Menschen zu verpflanzen und damit einem anderen Menschen das Leben zu schenken. Und jedes Mal, wenn ich bei so einer Organtransplantation dabei bin, und das war ich jetzt schon öfters, es ist eine unheimlich emotionale Geschichte. Und ich habe tatsächlich auch einen Mann begleitet, einen jungen Mann, damals 28, der hat ein neues Herz bekommen und mit dem habe ich jetzt immer noch Kontakt. Und der hat geheiratet und ist Vater geworden und steht so voll im Leben und der wäre normalerweise tot. Also da kann ich mir gar nicht vorstellen, welchen Vorteil das haben sollte, restriktiv zu sein. Ich kann mir natürlich vorstellen, dass es wichtig ist, dass jeder frei entscheiden kann, möchte ich meine Organe der Allgemeinheit zur Verfügung stellen oder nicht. Das ist ja auch gut so. Aber wenn ich die Möglichkeit hätte, mit meinem Herzen jemanden zu retten, der ein Herz braucht, dann wäre das das Schönste, was ich mir vorstellen könnte.
8: 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Mein Name ist Anna-Lu Beckmann. Kommen Sie gut durch den Abend und die Nacht.
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10: Um 22 Uhr mit Felix Sprung. Nach dem verpassten Einzug Deutschlands in den UN-Sicherheitsrat werden Kritik und Rufe nach Konsequenzen laut. Die Grünen machen Kanzler Merz und Außenminister Wadefuhl für das Scheitern verantwortlich. Aus der Nachrichtenredaktion Martin Seiler.
11: Die grüne Außenexpertin Brugger sprach von einer Blamage. Die Regierung Merz habe sich international zu wenig profiliert und so Deutschlands Ansehen und Verantwortung in der Welt verspielt. Linken-Chefin Schwertner sagte T-Online, dies sei die Quittung dafür, dass Deutschland in entscheidenden Konflikten den Mund gehalten habe. SPD-Fraktionsvize Möller forderte eine klarere Haltung der Bundesregierung in internationalen Konflikten. Bei der Abstimmung über einen nicht ständigen Sitz im UN-Sicherheitsrat für 2 Jahre hatten Portugal und Österreich den Vorzug erhalten.
10: Bei neuen israelischen Angriffen auf Ziele im Libanon sind nach libanesischen Angaben mindestens 9 Menschen getötet worden. Nahe Tyrus im Süden des Landes gab es demnach allein 6 Todesopfer, wie das Gesundheitsministerium in Beirut mitteilte. In Washington finden derzeit Friedensgespräche zwischen beiden Ländern statt, allerdings ohne Beteiligung der Hisbollah. US-Präsident Trump hatte zwar am Montag ein Ende der Kämpfe verkündet, die Gefechte gehen aber weiter. Die EU-Kommission hat Pläne vorgelegt, um unabhängiger von Digitalangeboten aus den USA und China zu werden, konkret zum Beispiel von Cloud-Diensten oder Software. Hintergrund ist die Sorge vor Datendiebstahl oder dass die Staaten Angebote für Kunden aus Europa einschränken könnten. Brüssel-Korrespondentin Sabrina Fritz erklärt, was geplant ist.
12: Man will aufbauen Fabriken, die eben auch Mikrochips herstellen. Die braucht man ja für alles, für Handys, für Autos. Das ist mal das eine, dass es überhaupt sowas Made in Europe gibt. Und das andere ist natürlich auch, dass man, wenn man jetzt wirklich so ein ganz sensibles, wichtiges Produkt hat, also wie eben Militär, Gesundheit oder sowas, dann müssen die Anbieter, die Firmen sicherstellen, dass ihre Daten sicher sind, dass da kein Drittstaat, und das ist wirklich der Staat, Zugriff hat.
10: Der Chef der Weltgesundheitsorganisation Tedros sieht Fortschritte im Kampf gegen die Ebola-Epidemie in Zentralafrika. Dennoch hinke die internationale Gemeinschaft noch hinterher. Zentrum des aktuellen Ausbruchs ist die Demokratische Republik Kongo, wo laut WHO die Zahl der Toten auf 61 gestiegen ist. Die UN-Organisation hatte Mitte Mai eine gesundheitliche Notlage von internationaler Tragweite ausgerufen, ihre zweithöchste Alarmstufe. Das waren die Nachrichten. Das Wetter in Deutschland, in der Nacht meist trocken, im Westen und in der Mitte zeitweise Schauer, Tiefstwerte 16 bis 7 Grad. Morgen im Osten länger trocken, von Westen her Schauer, später teils kräftige Gewitter, 16 bis 26 Grad. Es ist 22.03 Uhr.
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13: Mit ganz vielen Meldungen. Die wichtigste kommt von der A94 München-Passau. Zwischen Malching und Kirchham kommt Ihnen ein Falschfahrer entgegen. Bitte fahren Sie hier äußerst rechts und überholen Sie nicht. Achtung auf der A94 München-Passau. Zwischen Malching und Kirchham ist ein Falschfahrer unterwegs. Vorsicht hier in beiden Richtungen. Dann schauen wir auf die Staus und Behinderungen in Deutschland. A1 Osnabrück Richtung Bremen zwischen Ahlhorner Heide und Wildeshausen West 2 Kilometer. A2 Dortmund Richtung Hannover zwischen Bad Nenndorf und Wunstorf-Lothe 6 Kilometer. A3 Frankfurt Richtung Köln zwischen Dierdorf und Neustadt-Wied 2 Kilometer. In der Gegenrichtung zwischen Mettmann und Kreuz-Breitscheid 3 Kilometer. Dann die A4 Frankfurt Richtung Dresden zwischen Dresden-Altstadt und Neustadt 2 Kilometer. Die A5 Kassel Richtung Frankfurt ist zwischen Hattenbacher Dreieck und Alsfeld-Ost wegen Reinigungsarbeiten gesperrt. A7 Kassel Richtung Hannover in Höhe Göttingen 2 Kilometer Stau. Weiter auf der A7 Richtung Norden Richtung Hamburg zwischen Bad Fallingbostel und Soltau-Süd 4 Kilometer. Die A8 Stuttgart Richtung München ist zwischen Mühlhausen und Hohenstadt wegen technischer Probleme gesperrt. Deswegen hier Stau. Die A72 Zwickau Richtung Leipzig zwischen Stolberg Nord und Chemnitz Süd 2 Kilometer Stau. A96 Lindau München zwischen München Leim und Sendling. Sperrung in beiden Richtungen bis 5 Uhr. Sperrung auch in Berlin. Auf der A111 zwischen Am Festplatz und Seidelstraße ebenfalls Sperrung bis 5 Uhr früh. A113 zwischen Spätstraße und Schönefeld Süd ebenfalls Sperrung bis 5 Uhr früh in beiden Richtungen. Dann noch die A565 Meckenheim-Bonn zwischen Bonn-Nordost und Bonn-Nord-Sperrung in beiden Richtungen und gesperrt auch die A620 Saarbrücken Richtung Saar-Louis zwischen Saarbrücken-Klarental und Völklingen-Ost.
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13: Die kommt aus Hamburg vom NDR mit Marius Zekri im Studio. Einen schönen guten Abend. Deutschland muss draußen bleiben aus dem UN-Sicherheitsrat. Berlin hat keinen der 10 nichtständigen Sitze im höchsten Gremium der Vereinten Nationen bekommen. Der Sicherheitsrat ist der Ort, an dem internationale Krisen verhandelt werden, der Ort, wo die Weltgemeinschaft schnell entscheiden kann und soll. Die USA, Frankreich, Großbritannien, Russland und China haben hier einen festen Sitz und auch ein Vetorecht. Der Rest der Welt teilt sich die 10 nichtständigen Sitze, die alle 2 Jahre neu vergeben werden. Aber bei der Abstimmung heute hat Deutschland den Kürzeren gezogen und die Enttäuschung darüber war Bundesaußenminister Wadefuhl deutlich anzuhören.
14: Ein derartig klares Ergebnis wird eine tiefgreifende Analyse auf deutscher Seite verlangen. Das ist vollkommen klar. Ich würde weiterhin dafür eintreten, dass wir in den Vereinten Nationen aktiv bleiben, dass wir engagiert bleiben und dass wir uns nicht aus Enttäuschung über das Ergebnis zurückziehen.
13: Sagt der Bundesaußenminister. Ab dem 1. Januar werden also Österreich und Portugal Europa im Sicherheitsrat vertreten. Martin Gansemeier ist unser Korrespondent in New York und er hat die Wahl für uns verfolgt. Ich habe ihn vorhin gefragt, wie hat denn das Ergebnis im Einzelnen ausgesehen?
15: Ja, es gab schon ein Ergebnis im ersten Wahlgang. Österreich und Portugal, die haben auf Anhieb die notwendige Zweidrittelmehrheit der anwesenden UN-Mitgliedstaaten geschafft. 134 Stimmen für Portugal, 131 für Österreich und nur 104 für Deutschland. Das war eine ziemliche Klatsche, das war eigentlich der Worst Case.
13: Nun war Deutschland ja schon 6-mal als nichtständiges Mitglied im Sicherheitsrat vertreten. Jetzt ist es zum 1. Mal durchgefallen. Was sagt denn das über das deutsche Standing in der Welt und was heißt das für die deutsche Außenpolitik?
15: Naja, das ist sicherlich von Nachteil, denn man hatte sich erhofft, dass man in der Weltpolitik wieder engagierter und noch mit mehr Verantwortung sich einbringen kann. Das war das erklärte Ziel von Bundesaußenminister Johann Wadefuhl, der ja hier seit Freitag nochmal so eine Art politisches Speed-Dating gemacht hatte und ganz, ganz viele Gespräche geführt hatte. Es hat alles leider am Ende nichts genutzt. Das heißt, und ich glaube, das ist der Hauptgrund, warum es so ausgegangen ist, dass Österreich und Portugal einfach einen sehr geschickten Wahlkampf gemacht haben, vor allem einen deutlich längeren. Österreich hat vor 15 Jahren den Finger gehoben für die Jahre 2027, 2028, Portugal vor 13 Jahren. Und Deutschland ist dann irgendwann 2019, 2020 eingefallen, oh, eigentlich wollen wir ja in den Jahren und ist dann zusätzlich reingegangen. Und hat später gesagt, naja, alle Westeuropäer wissen ja, dass wir alle 8 Jahre im UN-Sicherheitsrat vertreten sein wollen. Dieser Automatismus, das haben die kleinen Staaten nicht hingenommen. Und es gibt im Moment hier so eine Stimmungslage bei den Vereinten Nationen. Sowohl die Vetomächte Russland und USA, die wollen alles bestimmen. Und jetzt auch so Mittelmächte wie Deutschland, Japan, das kann sich durchaus nachteilhaft ausgewirkt haben.
13: Was bringen denn die neuen Mitglieder jetzt Portugal und Österreich mit an den Sicherheitsratstisch? Wo liegt ihre weltpolitische Expertise?
15: Zunächst einmal muss man sagen, die waren wahnsinnig erstaunt, auch positiv. Also da gab es Jubel bei den Portugiesen und Riesenfreude bei den Österreichern, dass die das direkt im ersten Wahlgang schaffen. Das hatten sie, glaube ich, selber nicht erwartet. Und die österreichische Außenministerin, die hat gesagt, wir sind ein wichtiger UN-Standort mit Wien. Österreich stand immer für eine kraftvolle Diplomatie. Wir sind neutral, das heißt auch zum Beispiel für Staaten wie Russland oder China durchaus ein wichtiger Player. Und Portugal hat sicherlich durch seine exzellenten Kontakte nach Lateinamerika, aber auch zu afrikanischen Staaten, zu Ländern des globalen Südens gepunktet. Und auch das ein wichtiger Grund. Bei der UN-Vollversammlung im vergangenen September war eines der zentralen Themen ja der Gaza-Krieg. Und es gab die Palästina-Konferenz im Vorfeld der UN-Vollversammlung. Da glänzte Deutschland leider durch Abwesenheit des Bundeskanzlers, der sich entschieden hatte zur Haushaltswoche in Berlin, dass ihm das wichtiger war. Da könnte ich mir denken, dass doch der ein oder andere Staat auch gesagt hat, das ist nicht gut, dass Deutschland hier nicht mit dem Kanzler vertreten ist und Deutschlands sehr enge Verbindung zu Israel hat vielleicht auch geschadet.
16: Hat es vielleicht auch eine Rolle gespielt, dass Deutschland ja gerade einen der Top-Jobs, eine der höchsten Positionen der Vereinten Nationen besetzt, nämlich die Leitung der UN-Generalversammlung? Das macht ja noch bis September die deutsche frühere Außenministerin Annalena Baerbock.
15: Das glaube ich nicht. Annalena Baerbock hat eigentlich ihre Amtszeit bisher sehr überparteilich wahrgenommen. Sie ist bewusst nicht in irgendeiner Form hier für Deutschland aktiv geworden, sondern hat ihr Amt wirklich als eines verstanden, dass sie alle Interessen von allen 193 Mitgliedstaaten im Blick hat. Aber natürlich muss man auch sagen, die Tatsache, dass Deutschland so spät seinen Hut in den Ring geworfen hat, das kann man jetzt nicht der aktuellen Bundesregierung vorwerfen. Das werden sicher jetzt kluge Köpfe nochmal nachrechnen und versuchen zu rekonstruieren, wer da diesen Zeitpunkt verpasst hat.
16: Informationen aus New York von unserem Korrespondenten Martin Ganzemeier. Steigen wir jetzt noch mal ein bisschen tiefer in das Thema ein, reden etwas ausführlicher über die deutsche Rolle bei den Vereinten Nationen. Darüber hat NDR-Moderator Markus Schubert gesprochen mit Manuel Fröhlich. Er ist Völkerrechtler an der Uni Trier. Und die erste Frage an ihn war, was macht es eigentlich immer noch attraktiv, einen Sitz im Sicherheitsrat zu haben? Schließlich scheinen die ständigen Mitglieder Russland und die USA auf das Völkerrecht weitgehend zu pfeifen und damit das Gremium zu lähmen.
17: Ja, es ist gelähmt und dennoch das Gremium, was in dieser Universalität, also für die ganze Welt, die Konflikte der internationalen Beziehungen aufarbeitet. Und auch die Rolle der nicht ständigen Mitglieder ist gerade in diesem Zusammenhang der Lähmung eine, die in den letzten Jahren durchaus an Gewicht gewonnen hat. Also wenn man mehr als nichts tun will, dann sind es eben die nicht ständigen Mitglieder, die durchaus auch Bewegung im Sicherheitsrat aktivieren können, die auch Verantwortung übernehmen können, die auch Initiativen gesetzt haben, die im Zweifelsfall auch die ständigen Mitglieder in dieser Position, in der sie sind, nochmal zur Rechtfertigung rufen können. Auch wenn sie ihr Verhalten nicht ändern können, ist, glaube ich, durchaus wichtig, dass dieses Gremium versucht, diese Verpflichtungen auf das, was ja eigentlich alle Mitglieder der Vereinten Nationen in der Charta unterschrieben haben, doch hochzuhalten und nicht stillschweigend abzulegen.
16: Was sprach bei dieser Bewerbung für Deutschland? Sein hoher Anteil an der UN-Finanzierung oder auch eine gewisse politische Grundverlässlichkeit?
17: Ja, also die finanzielle Ausstattung, das ist immer ein ganz starkes Argument. Auf der anderen Seite hat sich Deutschland gerade in den letzten Jahren doch sehr stark auch nochmals mehr in das Konfliktmanagement eingeschaltet. Letztes Jahr zum Beispiel haben sie die große Konferenz in Berlin organisiert über die Zukunft der Friedensmission. Dieses Jahr hatten wir die große Konferenz über Sudan. Davor war Libyen ein Thema. Im Zukunftsgipfel hatte Deutschland eine Position eingenommen, die es so exponiert in den letzten Jahrzehnten nicht hatte. Also das ist schon ein erkennbar stärkeres Engagement. Aber mit jeder weiteren konkreten Positionierung exponiert man sich natürlich auch für Kritik und kann nicht mehr so unter dem Radarschirm gute Beziehungen zu allen haben.
16: Und was sprach in der Bewerbung gegen Deutschland, dass man sagen konnte, ihr drückt bei Völkerrechtsverstößen doch auch mal ein Auge zu, bei Freunden?
17: Ja, also diese, das hat sich ja beispielsweise im Falle Gazas hat Deutschland gegen die deutliche Mehrheit in der Generalversammlung votiert, hat dann zuletzt die humanitäre Resolution unterstützt. Aber da gab es uneindeutige Signale, ebenso wie bei der Aussage über die amerikanische Intervention in Venezuela und dann auch den Krieg jetzt gegen den Iran. Deutschland hat jeweils nachgeliefert, war etwas zögerlicher in der Positionierung. Das mag durchaus sein, dass das in einigen Ländern der Welt als nachteilig angesehen wird. Die Ambition Deutschlands, jetzt auch in so einem 8-Jahres-Turnus in den Sicherheitsrat zu kommen, auch das geht ja potenziell dann auch gegen die Chancen grundsätzlich anderer, weil wenn ein Land mehrfach dort vertreten ist, dann schwinden die Chancen wiederum auch für andere. Aber auch das wiederum machen auch andere größere Mittelmächte wie Südafrika oder andere Staaten, die versuchen, mit einem gewissen Turnus da reinzukommen. Und die Bewerbung ist relativ spät dann formalisiert worden. Allerdings auf einer anderen Ebene genauso früh wie die von Portugal und Österreich, nämlich jeweils nachdem sie die letzte Amtszeit beendet hatten, haben sie dann angemeldet. Weil während der Amtszeit wäre es natürlich auch ein bisschen seltsam gewesen zu sagen, wir sind jetzt drin, wir wollen aber schon sagen, wir kommen nochmal.
16: Sagt Manuel Fröhlich, Professor für internationales Recht an der Uni Trier. Und wir haben noch eine Entwarnung für die A94 München-Passau. Zwischen Malching und Kirchham ist kein Falschfahrer mehr unterwegs.

0: Die Zeit jetzt, es ist 22.15 Uhr.
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0: Schauen Sie doch mal, was Sie so für Apps und Programme auf Ihrem Handy oder auf Ihrem Computer benutzen. Wenn Sie da mal so ein bisschen durchscrollen, fällt Ihnen da was auf? Egal ob WhatsApp, TikTok oder Facebook, Word oder Excel oder PowerPoint, die meiste Software stammt von außerhalb der EU, meist aus den USA, häufig auch aus China. Rund 80% der digitalen Produkte, die in der EU genutzt werden, kommen von außerhalb. Und das ist ein teurer Spaß, denn allein die Europäische Union zahlt jedes Jahr rund 260 Milliarden Euro für den Kauf oder die Nutzung von Software und Hardware aus den USA. Das ist zu viel. Das muss sich ändern, heißt es jetzt aus Brüssel. Und der Weg, um das zu erreichen, ist eine Reform des sogenannten EU-Halbleitergesetzes. Und die ist heute vorgestellt worden. Mehr dazu von Andreas Meyer-Feist.
2: Es ist die Angst vor einem direkten Einfluss fremder Mächte, die Europa schaden wollen. Die Angst vor möglichen Kill-Switches. Der englische Begriff steht für ferngesteuerte Abschaltmechanismen, mit denen Stromnetze, Verwaltungen, digitale Funktionen aller Art lahmgelegt werden könnten. Davon will sich die EU freimachen. Und sie will bei der Produktion von Halbleitern weniger abhängig sein von anderen und mehr selbst machen. Dazu legte die Vizechefin der EU-Kommission, Henna Virkkunen, ein ganzes Gesetzespaket vor.
3: This is not just a fantasy, this is a choice. And it is a choice we must make now together.
2: Das ist keine Fantasie, sondern eine Entscheidung, die wir jetzt gemeinsam treffen müssen, mahnte die EU-Kommissarin. Das bisherige Halbleitergesetz soll durch Notstandsbefugnisse erweitert werden. Kritische Bereiche wie die Waffen- und Medizintechnik sollen bei Engpässen vorrangig beliefert werden. Der Ausbau europäischer Produktionsstrukturen soll massiv beschleunigt werden. Das Ziel: weniger Abhängigkeiten in diesem Bereich von China, vor allem aber von den USA. Denn derzeit werden in Europa mehrheitlich amerikanische Anbieter für Cloud-Dienste genutzt. Auch bei den Halbleitern sehen die Zahlen nicht gut aus, sagt Marc Scheufen vom Institut der Deutschen Wirtschaft.
4: Weniger als 10% der weltweiten Produktion stammt tatsächlich aus Europa. Wenn man sich KI-Modelle anschaut, auch da, die großen Sprachmodelle stammen alle aus den USA oder aus China.
2: Außerdem plant die EU eine Strategie für offene digitale Ökosysteme, um europäische Alternativen zu Software aus Drittstaaten zu fördern. Europäische Rechenzentren sollen modernste KI-Modelle trainieren. EU-Kommissar Dan Jørgensen nannte geopolitische Rivalitäten als wichtigsten Grund für die digitalen Reformen.
5: We take these steps today. We follow this roadmap. Europe can take the lead and take charge in its own responsible way.
2: Europa könne Führung übernehmen und selbst in einer verantwortlichen Weise die Initiative ergreifen, so Dan Jørgensen in Brüssel. Die EU-Mitgliedstaaten stehen geschlossen hinter der Chips-Initiative der EU-Kommission. Vor allem die Industrie fordert, die Produktion und die Nachfrage nach Halbleitern aus Europa anzukurbeln, um nicht erpressbar zu werden. Als größte Hürde könnte sich die Finanzierung erweisen. Der Draghi-Bericht hatte schon enorme Summen genannt. Europa brauche jährlich rund 800 Milliarden Euro zusätzlich, um technologisch und wirtschaftlich mit China und den USA mitzuhalten. Das Paket der EU-Kommission will dafür privates Risikokapital mobilisieren und setzt auf einen neuen EU-Fonds für Wettbewerbsfähigkeit im nächsten Haushalt. Entscheiden müssen am Ende das Europaparlament und die Mitgliedstaaten. Die Verhandlungsphase dürfte bis ins Jahr 2027 hineinreichen. Mit einer Verabschiedung könnte dann Ende nächsten Jahres zu rechnen sein.
0: Soweit Andreas Meyer-Feist aus Brüssel. Und jedes Jahr so um diese Zeit, da lädt der russische Präsident Wladimir Putin zum Wirtschaftsforum nach St. Petersburg ein. Doch statt auf den roten Teppich sind die Blicke heute zur Eröffnung in den Himmel gegangen, auf den schwarzen Rauch, der dort zu sehen war. Denn kurz vor Beginn der Veranstaltung hatten ukrainische Drohnenziele in Putins Heimatstadt angegriffen. Das Treffen ist natürlich trotzdem eröffnet worden. Und obwohl Russland wegen des Krieges in der Ukraine auch wirtschaftlich zunehmend global isoliert ist, sind trotzdem auch Gäste aus dem Rest der Welt nach St. Petersburg gekommen, um miteinander zu reden, sich zu vernetzen und Putins Gastfreundschaft zu genießen. Unter ihnen sind auch Politiker aus Deutschland von der AfD.
6: Wir waren schon lange nicht mehr mit einer solch großen Delegation vor Ort. Wir glauben, es ist wirklich an der Zeit, miteinander ins Gespräch zu kommen.
7: Das sagt Markus Frohnmeier, der außenpolitische Sprecher der AfD-Fraktion. Vor wenigen Tagen hat er das Video in den sozialen Medien gepostet. Jetzt ist er mit anderen AfD-Abgeordneten in St. Petersburg beim Wirtschaftsgipfel. Das Forum stellt eine Bühne für den russischen Präsidenten Wladimir Putin dar. Vorab begründet Frohnmeier seine Reise so:
8: Außenpolitik muss am deutschen Interesse orientiert werden. Im deutschen Interesse ist günstige und bezahlbare Energie, weil wir als Industrienation natürlich auch dafür sorgen müssen, dass wir in Deutschland zukünftig noch Standorte haben.
7: Die AfD regiert nicht, kann nichts umsetzen und will daher vor allem Signale senden. Die Regierung vor sich hertreiben, eigene diplomatische Kanäle betonen, im Blick dabei auch die Landtagswahlen im Osten im Herbst. Selbst die sonst eher russlandkritische Parteichefin Alice Weidel klingt zuletzt ähnlich.
9: Und ich glaube, die deutsche Bundesregierung täte gut daran, sich mit Diplomatie für einen vernünftigen, geordneten Friedensprozess einzusetzen.
7: Die Reise zum russischen Wirtschaftsforum hat mit Friedensprozessen nichts zu tun. Aus dem Bundestag werden Warnungen laut. Die Teilnahme der AfD sei ein Kniefall vor dem Kriegsverbrecher Putin, unpatriotisch, eigensinnig. Marc Henrichmann von der CDU ist Chef des sogenannten Parlamentarischen Kontrollgremiums, das die Geheimdienste überwacht. In dieses Gremium wurde kein AfD-Politiker gewählt, aus Sicherheitsgründen. Henrichmann sieht auch die AfD-Reise als sicherheitspolitisch hochriskant an.
10: Die Reise der AfD jetzt zu diesem Wirtschaftskongress ist genauso naiv, wie sie dumm ist. Auf diesen Veranstaltungen tummeln sich erfahrungsgemäß russische Dienste und docken an, wollen billige Informationen. Und umgekehrt geht es dafür auch, Werkzeuge zu suchen für Desinformation in Deutschland und Europa. Die AfD ist, wenn man so will, also hier ein billiges Werkzeug Putins und des Kremls.
7: Aus Russland, da sind sich Sicherheitsexperten einig, komme derzeit niemand unbeobachtet zurück. Politikwissenschaftler wie Wolfgang Schröder sehen in der AfD-Reise eine Strategie. Die Geschlossenheit des Westens weiche auf gegen Putin, der keinem Waffenstillstand zustimmt und weiter die Ukraine bombardiert. Das Ziel daher: Spaltung.
11: Das ist die Strategie Putins, das ist auch die Strategie der AfD. Und insofern ist das verwerflich, was dort im Sinne der Bundesrepublik stattfindet. Und es ist eigentlich schade, dass der Bundestag diese Reise finanziert und diesen Auftritt möglich macht.
7: Denn die Reise der AfD-Delegation nach St. Petersburg wird vom Bundestag wie jede Dienstreise behandelt. Und die zahlt am Ende, zumindest in Teilen, der Steuerzahler.
0: Berichtet Sarah Beham. Vor 2 Wochen, da war Ärztetag in Hannover und kurz vor Ende der Tagung haben 3 Studentinnen die Bühne betreten. Und was sie sagten, das hat nicht nur unter Medizinern viele Wellen geschlagen. Die 3 jungen Frauen haben davon berichtet, wie es ihnen auf dem Ärztetag ergangen ist. Da wurde ihr Aussehen öffentlich kommentiert, sie wurden begrapscht oder in Hotelzimmer eingeladen. Und das, so scheint es, ist kein Einzelfall, denn fast zeitgleich zum Auftritt der Studentinnen beim Ärztetag hat die Uniklinik Würzburg eine Studie dazu veröffentlicht. Titel: Sexuelle Belästigung in der medizinischen Ausbildung. Nach Angaben der Forscher ist es die größte nationale Untersuchung zu dem Thema. Über 5600 Menschen aus über 40 Fakultäten haben teilgenommen. Über die Ergebnisse berichtet Carlotta Sauer.
12: Hanna Weikel ist Medizinstudentin im 9. Semester.
13: Für den verschiedenen Praktika schon aufgrund meines Geschlechts schlechter oder inkompetenter eingeschätzt und auch offen so darauf angesprochen.
12: Das, was sie erzählt, ist kein Einzelfall, wie die neue deutschlandweite Studie der Uniklinik Würzburg zeigt.
13: Dann auch unangebracht in den Arm genommen oder einfach so angefasst in Gesprächssituationen, die das eigentlich nicht benötigt hätten. Es hat mich frustriert, dass man mich nicht für die Kompetenz oder die Arbeit wahrnimmt, sondern dafür eben, dass ich eine Frau bin.
12: Dr. Sabine Drossart, Kinderchirurgin an der Uniklinik, hat die Studie geleitet. Sie sagt, sexuelle Belästigung geschieht nicht speziell an einzelnen Kliniken, sondern sie ist ein gesamtgesellschaftliches Problem. Dennoch hat die Medizin gewisse begünstigende Strukturen, wie Drossart erklärt.
14: Der allergrößte Teil waren tatsächlich Patientinnen und Patienten, von denen das ausging. Und das zeigt eben auch das gesellschaftliche Problem. Und ich denke, dass es da in der Medizin einfach die Besonderheit gibt, dass wir viel mit Körperkontakt arbeiten, sodass die Studierenden da auch einfach dem eher ausgesetzt sind.
12: Laut ihrer Studie waren 42% der Studierenden von sexueller Belästigung betroffen. Nur ein Bruchteil meldet die Vorfälle, besonders innerhalb der Medizin. Das liege an der Angst vor negativen Konsequenzen, so Drossart.
14: Zum Beispiel ist man im praktischen Unterricht sehr davon abhängig, etwas zu lernen von den Lehrenden. Also kann ich was sehen, darf ich was machen im OP, auch später in der Weiterbildung. Ist das ein Thema, werde ich überhaupt eingeteilt in den OP? und zum Beispiel eben auch die Situation, dass derjenige, der mich jetzt unterrichtet, später auch mein Prüfer im Staatsexamen sein könnte. Das ist natürlich eine echte Abhängigkeitsposition, sodass die Studierenden da einfach Sorge haben auch.
12: Besonders auffällig, je praktischer das Studium wird, desto größer ist die Gefahr für Belästigung. Im letzten Jahr des Medizinstudiums, im sogenannten praktischen Jahr, gaben 3/4 aller Studentinnen an, sexuell belästigt worden zu sein. Bei den männlichen Studenten waren es knapp 30%. Auch Caroline Buchmann, gerade fertig geworden mit dem Medizinstudium, hat mehrfach übergriffige Situationen erlebt. Das Argument, man dürfe heutzutage gar keine Komplimente mehr machen, findet sie scheinheilig. Es gibt immer noch genug Dinge, die man äußern kann, sagt Caroline.
15: Komplimente, was die Fähigkeiten angeht, also zum Beispiel, das haben sie gut gemacht, sie nähen sehr gut oder Dinge, die mein Aussehen betreffen, sind natürlich nicht okay oder einfach auch nicht angebracht am Arbeitsplatz.
12: Caroline ist erleichtert, dass die Uniklinik gemeinsam mit der Uni Würzburg eine Meldestelle für Übergriffe hat. Auch Drossard sieht das als einen Teil einer Lösung. Zusätzlich hält sie Workshops, Trainings und Kulturänderungen von der Führungsebene aus für wichtig, sowie gesellschaftliche Gleichberechtigung.
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0: Und da schauen wir auf die French Open, aber dort ist heute italienischer Abend, Stefanie Lavoie.
16: Zunächst spielte in Paris Flavio Cobolli auf und schickte den an Nummer 6 gesetzten Kanadier Ogier Aliassime nach Hause. Aktuell stehen sich die beiden Matteos gegenüber, Matteo Berrettini und Matteo Analdi. Guido Ringel in Paris, wer hat die besseren Chancen aufs Erreichen des Halbfinales und damit ja auch auf ein mögliches Endspiel gegen Alexander Zverev?
17: Ja, also wenn man rein nach den Zahlen geht, muss man sagen, Matteo Arnaldi, weil er den ersten Satz gewonnen hat. Aber unter Kumpels nach 5-4 würde man sagen, die zwei geben sich's hier auf dem Center Court. Denn wir haben jetzt 2 Stunden Tennis gesehen und es ist gerade mal ein Satz rum. Wir sind Mitte des zweiten Satzes und hier ist auch noch nichts extrem entschieden, sodass hier auch ein Matteo Berrettini seine Chancen durchaus noch hat. Zur Erinnerung, Berrettini, das ist doch der schon mal in Wimbledon im Finale gestanden hat. Genau der. Der ist aber mittlerweile abgesagt in der Weltrangliste aufgrund diverser Verletzungen, kämpft sich aber immer wieder zurück. Nur noch die 105 in der Welt, aber Matteo Arnaldi nur genau einen Platz besser, 104. Und genau so schaut sich dieses Match auch an. Es ist extrem ausgeglichen, wie gesagt, momentan. Hier leichte Vorteile für Arnaldi. Die 15.000 haben die richtige Night Session gewählt. Sind ja extra Karten, die verkauft werden. Es ist extrem unterhaltsam, extrem lang. Und ein Ende ist überhaupt nicht absehbar. Wie gesagt, Matteo Arnaldi mit den besseren Karten. Aber ob es auch wirklich am Ende so kommt, dickes Fragezeichen.
16: Das wird ein langer italienischer Abend für Guido Ringel. Nach 10 Jahren verlässt Kapitän Christian O'Sullivan den deutschen Handballmeister SC Magdeburg. Heute bei seinem letzten Saisonheimspiel besiegte der Norweger mit seiner Mannschaft Gummersbach und zwar mit 38-35. Besonders war der Abend auch deshalb, weil Magdeburg die Meisterschale überreicht bekommen hat. Rekordmeister THW Kiel hat in einer verkorksten Saison derweil eine weitere herbe Enttäuschung einstecken müssen. 2 Tage nach der Niederlage im Pokalfinale verloren die Zebras in Minden mit 30-34. Die Mindener bewahren sich damit eine minimale Chance auf den Klassenerhalt. Die weiteren Ergebnisse des heutigen Handballspieltages finden Sie auf sportschau.de. Fußball-Zweitligist VfL Wolfsburg hat einen neuen Trainer. Der Bundesliga-Absteiger hat Tobias Strobel verpflichtet. Christopher Klein berichtet.
18: Tobias Strobel soll den VfL Wolfsburg wieder zurück in die erste Liga führen. Der 38-Jährige, der zuletzt mit dem SC Verl in der dritten Liga mit Platz 6 überzeugen konnte, hat laut dem VfL-Geschäftsführer Dieter Hecking viel Energie und eine klare Vorstellung vom Fußball. Man sei überzeugt, den richtigen Trainer gefunden zu haben. Für Strobel ist es die wohl bisher größte Herausforderung in seiner noch jungen Trainerkarriere. In Wolfsburg warten dabei noch viele Unbekannte auf ihn. Einige Spieler werden den Verein nach dem Abstieg wohl noch verlassen, viele neue hinzukommen. Strobel erhält in Wolfsburg einen Vertrag bis Sommer 2028.
16: Christopher Klein war das über den neuen Trainer in Wolfsburg.
0: Und das war der Sport mit Stefanie Lavoie. Den gibt es bei uns in der ARD Infonacht immer so gegen 5 vor halb.

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1: Um 22.30 Uhr mit Felix Sprung. Die Grünen haben Bundeskanzler Merz und Außenminister Wadefuhl für das Scheitern Deutschlands bei der Wahl zum UN-Sicherheitsrat verantwortlich gemacht. Die Bundesrepublik war bereits im ersten Wahlgang gegen Portugal und Österreich unterlegen. Aus Berlin Ruth Kirchner.
2: Die stellvertretende Fraktionsvorsitzende der Grünen, Brugger, spricht von einer blamablen Niederlage. Die Bundesregierung habe sich international zu wenig profiliert, etwa beim Klimaschutz, beim Erhalt der regelbasierten Ordnung. Der außenpolitische Sprecher der SPD-Fraktion, Achmetowitsch, nannte die Niederlage bei der Abstimmung in New York enttäuschend und ein Warnsignal. Deutschland müsse sich fragen, welche Signale es in den vergangenen Jahren ausgesendet habe. Wer den Anspruch erhebt, Hüter der regelbasierten internationalen in Ordnung zu sein, dürfe beim Völkerrecht keine doppelten Maßstäbe anlegen.
1: Am Flughafen von Kuwait sind durch einen iranischen Angriff ein Mensch getötet und mehr als 60 weitere verletzt worden. Auch Bahrain meldete Attacken aus dem Iran. Ziel der Angriffe waren nach Angaben aus Teheran US-Militärstützpunkte. Man habe auf den amerikanischen Beschuss eines iranischen Öltankers nahe der Straße von Hormus reagiert, hieß es. US-Präsident Trump beteuert, man sei weiter in Verhandlungen mit dem Iran. Staatliche Medien dort berichten, die Gespräche lägen auf Eis. Die Ukraine hat St. Petersburg mit Drohnen angegriffen. Eine Ölraffinerie am Hafen geriet in Brand. Verletzt wurde dem Gouverneur der Stadt zufolge niemand. Aus der Nachrichtenredaktion Diane Batani.
3: Videoaufnahmen zeigen eine dicke schwarze Rauchsäule, die über St. Petersburg aufsteigt. Nach Behördenangaben wurden Infrastrukturanlagen getroffen und im Umland der Millionenstadt haben demnach Trümmer der Drohnen 4 Einfamilienhäuser leicht beschädigt. Der Betrieb auf dem größten Flughafen von St. Petersburg wurde vorübergehend eingestellt. Und das ausgerechnet kurz vor Beginn des Internationalen Wirtschaftsforums in der Stadt. Als heute früh Gäste für das Großereignis eintrafen, gab es mehrere Stunden Drohnenalarm. Inzwischen hat Russlands Präsident Putin die ersten Delegationen zu dem Treffen begrüßt.
1: Der hessische Verfassungsschutz darf den Landesverband der AfD als rechtsextremen Verdachtsfall einstufen und beobachten. Das hat das Verwaltungsgericht in Wiesbaden entschieden. Es gebe genügend Anhaltspunkte für Bestrebungen gegen die freiheitliche demokratische Grundordnung, hieß es. Die Behörde hatte im September 2022 angekündigt, den Landesverband der AfD mit geheimdienstlichen Mitteln zu beobachten. Dagegen war die Partei gerichtlich vorgegangen. Das Wetter in Deutschland. In der Nacht meist trocken, im Westen und in der Mitte zeitweise Schauer, Tiefstwerte 16 bis 7 Grad. Morgen im Osten länger trocken, von Westen her Schauer, später teils kräftige Gewitter, 16 bis 26 Grad. Das waren die Nachrichten.
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4: Um 22.33 Uhr Staus und Behinderungen haben wir aktuell auf der A1 Osnabrück Richtung Bremen zwischen Ahlhorner Heide und Wildeshausen West 2 Kilometer Stau. Auf der A2 Dortmund Richtung Hannover zwischen Bad Nenndorf und Wunstorf-Lute sind es 6 Kilometer. Die A3 Frankfurt Richtung Köln zwischen Dierdorf und Neustadt-Wied 2 Kilometer. Und die A3 Köln Richtung Oberhausen zwischen Mettmann und Kreuzbreitscheid ebenfalls 2 Kilometer. A5 Kassel Richtung Frankfurt, Sperrung zwischen Hattenbacher Dreieck und Alsfeld Ost. A7 Kassel Richtung

0: Tierschutzgebiet zwischen Saarbrücken-Klarental und Völklingen-Ost. Und auch in Berlin ist gesperrt der Tiergartentunnel zwischen Heidestraße und Reichpietschufer. Das geht für beide Richtungen und zwar bis 5:45 morgen früh.
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0: Mit Marius Zekri am Mikrofon. Schönen guten Abend. Was ist der Stand der Dinge im Krieg der USA gegen den Iran? Die USA haben kein ersichtliches Konzept, den Iran zu Verhandlungen zu zwingen. Und die Führung in Teheran, die gibt sich unbeugsam. Ob es zu Friedensgesprächen oder gar einer Einigung kommt, das kann niemand sagen. Aber in der Zwischenzeit gehen die Angriffe in der Golfregion weiter.
2: Ein Handyvideo zeigt das völlig zerstörte Dach. Trümmer liegen auf dem Boden, Flammen steigen auf in der menschenleeren Halle des Terminals 1. Als die iranischen Drohnen und Raketen einschlugen, war der internationale Flughafen von Kuwait gut besucht. Mehr als 60 Menschen seien verletzt worden, teilte das Gesundheitsministerium mit. 7 von ihnen so schwer, dass Notoperationen notwendig waren. Ein Mensch wurde getötet. Flüge wurden gestoppt oder umgeleitet, da der Luftraum über Kuwait nach den iranischen Angriffen gesperrt worden sei, sagt der Chef der staatlichen Fluggesellschaft. Die Behörden im Land seien auf eine solche Situation gut vorbereitet gewesen. Der Flughafen von Kuwait war wegen des Kriegs am Golf bereits für mehrere Wochen geschlossen gewesen. Auch im Inselstaat Bahrain hat es Luftalarm gegeben. Die iranischen Revolutionsgarden behaupten, sie hätten dort das Hauptquartier der 5. Flotte der US-Marine angegriffen. Als Reaktionen auf einen US-Angriff auf einen Öltanker, der versucht habe, den Iran zu erreichen. Der Iran hatte Drohnen auf Kuwait abgeschossen. Das Land ist durch den Krieg am Golf und die de facto Blockade der Straße von Hormus mit am stärksten betroffen, vor allem wirtschaftlich. Kuwait ist vom Ölexport abhängig. Im April konnte aus dem Staat kein einziger Tropfen des Rohstoffs ausgeführt werden. Für den Mai liegen noch keine abschließenden Daten vor. Das Land beherbergt mehrere US-amerikanische Militärbasen. Das iranische Außenministerium warf den Regierungen von Kuwait und Bahrain vor, selbst verantwortlich für die Angriffe zu sein, da sie ihr Staatsgebiet für Militäroperationen der USA zur Verfügung gestellt hätten. Der kuwaitische Journalist Daheim Al-Kartani widerspricht vehement. Der heutige Tag sei ein Wendepunkt, sagte er im Programm von Al Jazeera. Wir rufen die Golfstaaten und die anderen arabischen Staaten auf, sich zu positionieren. Das iranische Regime ist wie Krebs. Es wird nicht an den Grenzen von Kuwait Halt machen. Der Iran behauptet, nur aus Selbstverteidigung zu handeln. Das Land war Ende Februar von Israel und den USA angegriffen worden, hatte daraufhin die mit den USA verbündeten arabischen Staaten am Golf mit hunderten Drohnen und Raketen beschossen. Indirekte Gespräche zwischen dem Iran und den USA haben die Lage etwas beruhigt. Seit 2 Monaten hat es nur noch vereinzelte gegenseitige Angriffe gegeben. Nach Ansicht von US-Präsident Trump gilt aktuell eine Waffenruhe. Die ist durch den Beschuss des Flughafens von Kuwait allerdings noch wackeliger geworden. Immerhin, der Betrieb am Flughafen von Kuwait wurde nach wenigen Stunden wieder aufgenommen, mit Abflügen von einem anderen Terminal aus.
0: Und das waren Infos von Moritz Behrendt.
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0: Norwegen ist reich geworden durch Öl und Gas, aber das Land hat noch einen weiteren Rohstoff und das sind Algen. Die könnten in Zukunft einen wichtigen Beitrag zur Lösung vieler Probleme leisten. Man kann sie essen, also Nahrungsquelle, man kann sie als Plastikersatz nutzen oder sogar als Biokraftstoff. Momentan wachsen noch fast alle weltweit kultivierten Algen in Asien, aber auf dem kleinen europäischen Markt gilt Norwegen auch wegen seiner langen Küstenlinie als Hoffnungsträger, wie Jana Sinram berichtet.
3: Eine Farm im Meer vor der Insel Frøya an der norwegischen Westküste. Diogo Raposo steht auf einem kleinen Schiff und muss ordentlich kurbeln, um das tonnenschwere Seil aus dem Wasser zu bekommen. Denn es ist voll besetzt mit meterlangen Braunalgen. Die sind für den Anbau ideal geeignet, erklärt der Portugiese.
4: Sie wachsen schnell und sie nehmen die Nährstoffe auf, die natürlicherweise im Wasser verfügbar sind. Wir brauchen keinen Dünger in der Meereswirtschaft.
3: 7 Monate lang sind die Algen hier im europäischen Nordmeer gewachsen. Der Mai ist für die kleine norwegische Firma ein entscheidender Monat. Fast jeden Tag ist das internationale Team von Seaweed Solutions 12 Stunden hier draußen auf dem Wasser.
4: Es ist sehr intensiv. Wir haben 1 Monat, um unsere gesamte Ernte einzubringen.
3: Die Algen verkauft die kleine Firma an verschiedene Nahrungsmittelproduzenten, auch in Deutschland, zum Beispiel als Thunfischersatz. Christian hat früher auf Lachsfarmen gearbeitet

0: Zu essen kam dem Norweger damals nicht in den Sinn.
1: Sie haben einen sehr nussigen Geschmack, der gut zu Rührei oder Salat passt. Aber das wäre mir wahrscheinlich gar nicht klar, wenn ich nicht damit arbeiten würde.
0: Auch die EU preist Algen als Nahrungsquelle an und als Biomasse der Zukunft. Die Kommission hat sogar eine ganze Algenstrategie verabschiedet. Denn Algen haben ein riesiges Potenzial, unterstreicht der Meeresbiologe David Aldridge vom Forschungsinstitut SINTEF in Trondheim.
2: Wir können Algen als Düngemittel verwenden und als Tierfutter. Und wir können Biokunststoff und andere Baumaterialien daraus herstellen oder sogar Kleidung.
0: Irgendwann könnte man aus Algen sogar Biokraftstoff gewinnen. Noch ist es aber nicht so weit.
2: Im Moment werden in Europa und Nordamerika Hunderte, vielleicht ein paar Tausend Tonnen Algen produziert. Für Biokraftstoffe bräuchten wir aber Hunderttausende bis Millionen Tonnen.
0: Zurück bei der kleinen norwegischen Algenfirma auf der Insel Frøya. Hier arbeiten sie daran, dass solche Dimensionen irgendwann Wirklichkeit werden. In einer Fabrikhalle kippt ein Gabelstapler den geernteten Flügeltang auf ein Fließband. Gemeinsam mit Saisonkräften prüft Innovationsmanagerin Maren Säter ihre Qualität und packt die Algen in Kisten.
3: In diesem Jahr werden wir etwa 100 Tonnen ernten, die vollständig für die Nahrungsmittelproduktion verwendet werden. Wir sind aber gerade in einer Expansionsphase. Wir hoffen, dass wir nächstes Jahr die Produktion steigern können.
0: Die Norwegerin ist sich sicher, der Bedarf an Algen wird steigen. Für Norwegen eine Zukunftsbranche.
3: Wir haben viel Erfahrung mit anderen Aquakulturen. Es gibt also schon eine gewisse Infrastruktur. Ich bin sicher, dass das ein Erfolg sein kann.
0: Und vielleicht liegt in norwegischen Algen sogar der Schlüssel für eine nachhaltigere Zukunft.
4: Soweit Jana Sinram aus Skandinavien und wir bleiben tierisch. Wir werden allerdings mehr so mal auf Haustiere schauen. Was haben Sie denn zu Hause, wenn Sie ein Haustier haben? Eine Katze, ein Hund, ein Meerschwein, Kanarienvogel. Die Auswahl ist ja riesig, ganz nach Geschmack und Platz. Aber einen tierischen Mitbewohner, wie ihn die Familie Schobesberger aus dem Landkreis Passau zu Hause hat, den dürfte es wohl kein zweites Mal in Deutschland geben. Kleiner Tipp, es ist eine Katze, aber was für eine?
5: Dürfen wir vorstellen, Kito, der kleine Gepard. Okay, nach großem Raubtier klingt das noch nicht, aber kann noch kommen. Und wenn das kleine Fellknäuel durch den Garten der Familie Schobersberger tapst, dann kriegt es auch mal Schlagseite. Hoppla, umgefallen. Macht nix, Kito ist auch noch klein, 4,5 Wochen alt. Frank Schobesberger, der Betreiber des Ortenburger Tierparks, bringt ein Fläschchen mit Katzenmilch. Seine Tochter Sophia füttert das Raubtierbaby auf dem Arm.
6: 40 Milliliter machen wir momentan. Da bekommt er dann 2 so Löffel, die in dem Katzenpulver drin sind. Dann mixen wir das Ganze durch. Also davor müssen wir es natürlich warm machen.
5: Zufrieden nuckelt Kito am Fläschchen. Noch ist er im Haustiermodus.
7: Wie Babykatz oder Babyhund, die wollte ich dann auch spannmingen.
5: Dabei hatte das Gepard-Baby im Tierpark einen schwierigen Start ins Leben. Das Muttertier, Ellie, wollte ihn nach 2 Totgeburten nicht annehmen.
6: Wir haben das dadurch gemerkt, dass es einfach dann in der Ecke vernachlässigt worden ist. War immer schwächer und dann war halt einfach am Schluss die Entscheidung, wir müssen ihn rausholen und mit der Hand aufziehen, weil er hätte es nicht überlebt.
5: Deshalb ist Kito jetzt mal das neue Haustier bei der Betreiberfamilie. Die 40 Milliliter Katzenmilch hat Kito schnell weggeputzt. Wenn er noch Hunger hätte, wäre er nicht ganz so verschmust.
7: Dann kreiert er halt auch. Dann hat man oft einmal Verletzungen an der Hand. Aber jetzt, nachdem dass er gefordert worden ist, sägt man ja lang ins Gesicht und tut Krallen nicht mehr raus. Mag auch speien. Und das genießt er dann auch, wenn man ein bisschen scherzt mit ihm. Gell, wir zwei haben zwei Schmuser.
5: Ja. Allerdings ist das kein Dauerzustand. Schon bald muss Kito zurück in den Tierpark.
7: Mit 2-3 Monaten muss er dann vom Haus raus, weil dann ist er schon zu groß. Dann wäre er uns wahrscheinlich auch das Wohnzimmer zwingen, nehme ich jetzt mal an, also Couch und so. Er muss sich ja dann auch an draußen gewöhnen, ans Gehege.
5: Und wird dann im Zoo zu einer stattlichen Raubkatze. Obwohl von Menschen großgezogen, würde er für Menschen schnell gefährlich werden.
7: Ein wilder Gepard, der hält natürlich eine gewisse Fluchtdistanz zum Menschen ein. Und ein zahmes Tier, das wo mit den Händen aufgezogen worden ist, der, wenn in Geschlechtsreife kommt, kann vielleicht passieren, dass der Menschen als Artgenossen ansägt. Und dann hat der natürlich keine Scheu vom Menschen und dann greift er natürlich eher an.
5: Was jetzt kaum vorstellbar ist bei Kito, dem kleinen Geparden mit dem kuscheligen Fell, dem tapsigen Gang und dem so ganz furchtbaren Raubtiergebrüll.
4: So, jetzt wissen Sie also auch, wie ein Mini-Gepard klingt. Er lebt bei einer Familie im Landkreis Passau und dort hat ihn Martin Gruber für uns besucht.

0: Es ist jetzt 22.45 Uhr.
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0: Wissen Sie, wie viel Wasser bei einer Anfrage an eine künstliche Intelligenz wie ChatGPT verbraucht wird? Es ist ungefähr ein Teelöffel voll. Klingt wenig. Ja, aber jeden Tag beantworten KIs mehrere Milliarden Anfragen. Und da sind Suchmaschinen und all das, was wir sonst noch so im Internet machen, gar nicht mit eingerechnet. Oder kurz gesagt, online, beziehungsweise die Rechenzentren, in denen all das, was wir tun, verarbeitet wird, die brauchen viel Wasser und viel Energie. Wie viel genau, das kann man jetzt in einem Bericht der Vereinten Nationen nachlesen. Aber an dem gibt es auch Kritik, wie Frank Wittig berichtet.
2: Die Reaktion der Experten auf den UN-Bericht fallen unterschiedlich aus. Peter Radgen, Professor am Institut für Energiewirtschaft und rationelle Energieanwendung der Uni Stuttgart, findet es seltsam, dass beim Thema Wasser ausgerechnet der Wasserverbrauch in der Subsahara-Region als Vergleichsgröße herangezogen wird oder beim Flächenverbrauch auf indonesische Großstädte Bezug genommen wird, wodurch plötzlich der Lebensraum von zig Millionen Menschen durch KI bedroht scheint. Radgen sagt:
3: Man verliert so ein bisschen die Relation zueinander. Also man tut so, als wären die Rechenzentren die Hauptstromverbraucher in der Welt. Das sind sie aber beim besten Willen nicht.
0: Da müssen wir ganz kurz unterbrechen. Wir haben nämlich einen Falschfahrer auf der A656 Heidelberg-Mannheim. Zwischen Kreuz Heidelberg und Kreuz Mannheim kommt Ihnen ein Falschfahrer entgegen. Bitte fahren Sie hier äußerst rechts und überholen Sie nicht. Achtung auf der A656 Heidelberg-Mannheim. Zwischen Kreuz Heidelberg und Kreuz Mannheim ein Falschfahrer. Vorsicht hier in beiden Richtungen. Und jetzt weiter mit dem Beitrag von Frank Wittig über den Ökofußabdruck von KI.
3: Wenn wir auf die Stahlindustrie gucken, auf die Chemieindustrie weltweit, da kommen wir zu ganz anderen Zahlen. Die sind ein Vielfaches höher als das, was wir im Bereich Rechenzentren aufrufen. Also die Reaktion in diesem Report ist schon etwas hysterisch.
2: Andererseits sei bei den Rechenzentren global noch viel Luft nach oben, was den effizienten Umgang mit Energie anbelangt. Zum Beispiel bei der Kühlung.
3: Wir haben in Rechenzentren häufig 30-40% des Energieverbrauchs, der darauf entfällt, nicht Rechenleistung zu erzeugen, sondern um die Abwärme wegzukriegen. Und in diesen Bereichen kann ich natürlich deutlich optimieren.
2: Wenn man Rechenzentren in ein Wärmenetz einbinden und die Abwärme zur Heizung von Industrie- und Privathäusern nutzen würde, könne das den ökologischen Fußabdruck vieler Rechenzentren deutlich verbessern. Besonders in Ländern außerhalb Europas. Vor allem in Deutschland gibt es bereits sehr strenge ökologische Vorgaben zum Betrieb von Rechenzentren. Jens Gröger, Forschungskoordinator beim Öko-Institut zum Thema nachhaltige digitale Infrastrukturen, findet an dem UN-Bericht vor allem den Hinweis auf den enormen Wasserverbrauch wichtig.
4: Zum Beispiel im Süden der USA oder in Spanien oder in Chile, wo tatsächlich Rechenzentren gebaut werden, die Grundwasser ziehen und verdampfen. Und genau dieses Wasser steht natürlich dann nicht mehr für die Bevölkerung als Trinkwasser oder für die Landwirtschaft, für die Felder zur Verfügung.
2: Aber auch Gröger kritisiert den UN-Bericht. Der unterscheide oft nicht klar genug, ob sich der Wasserverbrauch auf ein Wasserkraftwerk zur Stromerzeugung beziehe oder auf die Verdampfung von Wasser zur Kühlung.
4: Und da wurden tatsächlich in der Studie auch so ein bisschen Äpfel mit Birnen verglichen.
2: Dabei findet der Fachmann vom Öko-Institut die Kritik am steigenden Stromverbrauch durch die KI-Technik im UN-Bericht völlig berechtigt. Gerade da der Stromverbrauch auch in anderen Bereichen global ansteigt, etwa für E-Autos oder für Industrien, die versuchen, von fossilen Energieträgern loszukommen. Aber genau hier, sagt Gröger, müsse man genau hinsehen, was in puncto Energieverbrauch tatsächlich passiert.
4: Der Vorteil an Autos, Heizungen, Stahlindustrie ist, dass auf der anderen Seite ja auch fossile Energieträger eingespart werden, also Treibstoffe, Heizöl und so weiter. Bei Rechenzentren aber nicht. Also Rechenzentren kommen wirklich nochmal oben drauf.
2: Und genau deshalb sei es auch so wichtig, dass die Energie für Rechenzentren nicht aus fossilen Brennstoffen stammt. Doch das spiele beispielsweise in den USA an vielen Orten gar keine Rolle. Dort werde der zusätzliche Strombedarf häufig von extra installierten Gaskraftwerken geliefert.
4: Weil dort einfach nicht genügend Elektrizität in Memphis, Tennessee vorhanden ist, um diese Rechenzentren zu betreiben. Also das ist schon ein gewisses Bedrohungsszenario. Aber ich sag mal, es gibt durchaus noch Wege, wie wir da rauskommen.
2: Als wichtige Einsparmöglichkeit bei KI-Technik nennt Gröger den privaten User im Internet. Im Moment erzeugen fragwürdige KI-Anwendungen einen gigantischen Datenverkehr. Süße Tiervideos beispielsweise oder Recherchen, die sich auch mit Wikipedia bewältigen ließen. Dabei könnte KI nicht nur zur Energieverschwendung, sondern auch zur Einsparung von Energie beitragen, sagt Kröger.
4: Ich möchte damit zum Beispiel Industrieprozesse optimieren. Ich möchte bestimmte Verwaltungsprozesse meinetwegen digitalisieren. Dann kann ich auch zielgerichtet solche KI-Modelle entwickeln, die genau dieses Bedürfnis befriedigen. Und es muss dann kein Riesen-KI-Modell sein, was alles kann.
2: Wie sich der Ressourcenhunger von KI weiterentwickeln werde, lasse sich nur schwer vorhersagen, so die Experten. Man müsse ständig die Optimierungsmöglichkeiten im Auge behalten, denn eins sei klar: Diese Technik ist gekommen, um zu bleiben.
0: Ein Bericht über KI und wie viel Energie und Wasser sie verbraucht, war das von Frank Wittig. Und diese künstliche Intelligenz, KI, die dringt in immer mehr Lebensbereiche vor. Sogar beim Zahnarzt wird jetzt mit KI gearbeitet. Das Ziel dabei, der Besuch soll weniger schmerzhaft werden und auch günstiger. Denn wenn es zum Beispiel darum geht, sich ein Zahnimplantat setzen zu lassen, dann kostet das eine Menge Geld. Und dank künstlicher Intelligenz müssen wir womöglich bald nicht mehr ganz so tief in die Tasche greifen, um weiter freundlich lächeln zu können. Mehr dazu jetzt von Norbert Hackel.
5: Manuela Bielke in Dresden hatte seit vielen Jahren eine Zahnlücke im hinteren Wangenbereich. Die 3 fehlenden Zähne wollte sie durch Implantate ersetzen lassen, hat aber immer wieder gezögert. Aus 3 Gründen.
6: Als erstes natürlich die hohen Kosten. Ich habe leider keine Zahnzusatzversicherung. Dann die Schmerzen, das natürlich auch alles sehr lange dauert.
5: Sie fasste sich schließlich ein Herz und holte sich zunächst Kostenvoranschläge ein. Je nach Zahnarzt liegen die Behandlungs- und Materialkosten für die 3 Zahnimplantate zwischen 3.000 und 9.000 Euro. Dr. Olaf Schenk vom Vorstand der Deutschen Gesellschaft für computergestützte Zahnheilkunde erklärt, wie es zu diesen Unterschieden kommt.
7: Wenn man die Kostenvoranschläge miteinander vergleicht, dann vergleicht man allerdings auch tatsächlich 2 verschiedene OP-Ansätze. Bei dem einen günstigeren Kostenvoranschlag hat der Operateur in seiner Planung auf einen Knochenaufbau verzichten können. Und da hat man natürlich schon Preisunterschiede, die durchaus eklatant sind.
5: Unsere Patientin in Dresden wendet sich an den Zahnarzt Dr. Konrad Kühnöl. Seit Jahren schon setzt er in seiner Praxis auf den Einsatz künstlicher Intelligenz, virtuelle Modelle, 3D-Druck und moderne Fräsmaschinen für den Zahnersatz.
8: Wir können mit der Digitalisierung ganz viel simulieren. Wir können Operationen, die wir früher am lebenden Objekt machen, jetzt am digitalen Zwilling machen. Dadurch haben wir weniger operativen Eingriff, somit weniger Schmerzen. Und durch die geringere Zeit, die wir brauchen, ist es natürlich finanziell für den Patienten noch günstiger.
5: Laut einer Studie der Universitätsklinik Kiel wird sich die Digitalisierung in den deutschen Zahnarztpraxen in den nächsten Jahren noch mehr durchsetzen, wie die Studienleiterin Professor Maximiliane Schlenz-Helmke sagt.
9: Uns hat natürlich auch interessiert, wie sind denn die Zukunftsperspektiven? Und dort haben eben 60% der Befragten angegeben, dass sie sich innerhalb der nächsten 5 Jahre weiter digitalisieren wollen.
0: Soweit der Beitrag über kostengünstige Zahnimplantate mit KI. Wir haben noch einen Falschfahrer auf der B 247, Katlenburg-Gotha. Zwischen Großgottern und Schönstedt kommt Ihnen ein Falschfahrer entgegen. Bitte fahren Sie hier äußerst rechts und überholen Sie nicht. Achtung, auf der B 247, Katlenburg-Gotha. Zwischen Großgottern und Schönstedt ein Falschfahrer. Vorsicht hier in beide Richtungen. Und jetzt weiter mit dem Thema KI und kostengünstige Zahnimplantate.
5: In der Dresdner Praxis von Dr. Konrad Kühnöl profitiert Manuela Beck bereits heute davon. Für die 3 Implantate zahlt sie hier 3.216 Euro. Und davon übernimmt ihre Krankenkasse einen Teil, den sogenannten Festzuschuss. Am Röntgenbild erklärt Dr. Kühnöl, dass der Einsatz ihrer 3 Implantate am Computer bereits virtuell durchgespielt wurde. Dabei zeigte sich, dass der teure Kieferknochenaufbau bei ihr nicht notwendig ist und
8: dass wir das letzte Stückchen Knochen so ausnutzen können. Wir brauchen keine Schnitte, wir brauchen nicht zu nähen, sondern es wird ganz präzise genau an die Stelle gesetzt, das Implantat, wo wir es brauchen.
5: Bei der Operation nutzt der Zahnarzt eine Bohrschablone, die zuvor exakt nach den Daten des digitalen Zwillings gefertigt wurde. Die Implantate werden dadurch genau dort eingesetzt, wo es der Computer zuvor geplant hat. Der eigentliche Eingriff dauert nur wenige Minuten. Danach der Blick auf das Röntgenbild.
8: Also steht doch dieses Implantat und dieses Implantat genauso, wie es stehen soll. Herzlichen Glückwunsch.
6: Alles gut. Ging ganz schnell. Also so schnell hätte ich es gar nicht vermutet. Bin total glücklich, wenn ich das Röntgenbild sehe.
5: Und während Manuela Beck nach Hause geht, plant Dr. Konrad Kühnöl in seiner voll digitalisierten Praxis am Computer bereits die Vollkeramikron, die nach 4 Monaten auf ihre Implantate gesetzt werden. Die kommen direkt aus der modernen Fräsmaschine im eigenen Zahnlabor.
0: Berichtet Norbert Hackel, und wir haben noch eine Entwarnung für die A656 Heidelberg-Mannheim. Zwischen Heidelberg und Kreuz Mannheim kein Falschfahrer mehr.
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0: Die Schauspielerin Mala Emde ist eins der großen jungen Talente des deutschen Kinos und Christoph Maria Herbst einer der Granden, wenn es um Komödien geht. Wenn beide zusammen in einem Film sind, kann das eigentlich nur gut werden. Stimmt, sagt unsere Kritikerin Wally Müller und stellt den gemeinsamen Film der beiden vor, Sommer auf Asphalt.
10: Soll sie oder soll sie nicht das Kind bekommen, das ihr so gar nicht in den Lebensplan passt? Valeska, im Freundeskreis Les genannt, sitzt in Turnshorts bei der Beratung und isst sich
11: super sicher, super duper sicher. Zu viel Rohrfisch. Ich esse 10 Matthias Brötchen am Tag, das geht nicht in der Schwangerschaft. Mayonnaise, auch ganz wichtig in meinem Leben. Das geht dann alles nicht mehr.
10: Und mit Babybauch auf dem Rennrad durch Hamburg sausen, auch nicht ideal. Les, gespielt von Mala Emde, arbeitet als Fahrradkurierin. Sie liebt ihren Job und die kleine Firmenfamilie.
12: Wir lassen Kopf an Kopf rennen des Todes. Les oder Tyler, hä? Wer wird Kurierin des Monats?
10: Kollege Tyler ist ihr bester Freund und ihr zufällig Vater des Babys. Eine Beziehung haben und wollen sie nicht. Les ist auch eher in Roja verliebt. Aber ein Kind? Gerne, sagt Tyler.
13: Fuck, wie nice ist das denn?
14: Also ich hätte schon Bock, Vater zu sein. Ja, safe.
11: Aber ich werde es nicht kriegen. Ich dachte nur, es ist fair, wenn du es weißt.
14: Ey, Mann, ich bin auf jeden Fall ready, ey. Was los? Wir werden krasse Eltern, ey. Let's go!
10: Aaron Hilmer hat als Tyler beim Rollenprofil die Jugendslang-Karte gezogen. Ein bisschen aufgesetzt und anfangs eher nervig als amüsant. Aber man gewöhnt sich dran und fängt an, die Figuren ins Herz zu schließen. Da hat Les also kurz vor ihrem 30. Geburtstag diese große Lebensentscheidung zu treffen. Und ausgerechnet jetzt steht unangemeldet ihr Vater Bert vor der Tür. Sie ist überbehütet bei ihm auf dem Dorf aufgewachsen, hat sich in der Großstadt freigestrampelt und über die Jahre von ihm entfremdet.
11: Ich beziehe dir mal das Sofa.
15: Ich kann aber auch in ein Hotel gehen.
11: Wie lange wolltest du denn so bleiben?
15: Nicht lange. Aber auch gar nicht stören.
11: Nein, du störst nicht. Wie lange ist denn nicht so lange?
15: 3-4 Tage.
10: Schön, Christoph Maria Herbst hier mal nicht in seiner gewohnten Rolle des schlagfertigen Zynikers zu erleben, findet auch Herbst selbst.
16: Wenn ich König von Deutschland wäre, hätte ich Herrn Herbst schon längst mal noch viel mehr gegen den Strich besetzt.
10: Bert ist eher Typ Trauerkloß, ein bisschen steif und verdruckst. Bevor er mit dem wahren Grund für seinen Besuch herausrücken kann, hat Les einen Fahrradunfall und Papa Bert springt spontan als Kurier für sie ein.
17: Jo, hab die 2 Blutkonserven. Großmeimer, Dr. K. Wer ruft?
18: Ich kann das machen. Doppel 2, die Blutkonserve.
19: Ich sag mal 10 over.
17: 10 Minuten sind da.
10: Sommer auf Asphalt ist eine Vater-Tochter-Komödie, die schwungvoll das Thema Familie erforscht. Einerseits, wie schön es sein kann, die, die man schon hat, wieder zu entdecken. Andererseits, wie auch Freunde Familie sein können. Es ist kein exklusiver Begriff. Er gilt immer da, wo Menschen füreinander da sein wollen. Papa Bert gefällt das Konzept Wahlverwandtschaft so gut, dass er gar nicht wieder zurück in sein einsames altes Leben möchte.
20: Wir werden ein spitzen Team.
11: Ich meine eher so, ich verdiene wieder Geld und du kannst heim.
20: Deine Clique, die mögen dich alle so sehr. Das sind ja unsere Freunde. Wir sind ein Team.
10: Die plötzliche Sorge, den gesundheitlich angeschlagenen Vater zu verlieren, bringt nochmal eine neue Dynamik in die Beziehung der beiden. Mala Emde und Christoph Maria Herbst schaut man dabei gerne zu, weil sie die Figuren mit so viel Wärme und Leben füllen. Sommer auf Asphalt ist trotz bekannter Handlungsmuster eine sommerleichte Komödie, die man lächelnd in Erinnerung behält. Oder wie Mala Emde es in der Talkshow 3 nach 9 so schön auf den Punkt brachte.
11: Das ist, glaube ich, ein richtig schöner, guter Cheeseburger des Kinos.
0: Sagt die Schauspielerin Mala Emde über Sommer auf Asphalt. Wally Müller hat ihn gesehen und für gut befunden. Und wenn Sie wissen wollen, ob das stimmt, schauen Sie morgen in den Kinos. Da ist der Film dann zu sehen.

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1: Um 23 Uhr mit Felix Sprung. Nach dem verpassten Einzug Deutschlands in den UN-Sicherheitsrat werden Kritik und Rufe nach Konsequenzen laut. Die Grünen machen Kanzler Merz und Außenminister Wadefuhl für das Scheitern verantwortlich. Aus der Nachrichtenredaktion Martin Seiler.
2: Die grüne Außenexpertin Brugger sprach von einer Blamage. Die Regierung Merz habe sich international zu wenig profiliert und so Deutschlands Ansehen und Verantwortung in der Welt verspielt. Linken-Chefin Schwertner sagte T-Online, dies sei die Quittung dafür, dass Deutschland in entscheidenden Konflikten den Mund gehalten habe. SPD-Fraktionsvize Möller forderte eine klarere Haltung der Bundesregierung in internationalen Konflikten. Bei der Abstimmung über einen nicht ständigen Sitz im UN-Sicherheitsrat für 2 Jahre hatten Portugal und Österreich den Vorzug erhalten.
1: Bei neuen israelischen Angriffen auf Ziele im Libanon sind nach libanesischen Angaben mindestens 9 Menschen getötet worden. Nahe Tyrus im Süden des Landes gab es demnach allein 6 Todesopfer, wie das Gesundheitsministerium in Beirut mitteilte. In Washington finden derzeit Friedensgespräche zwischen beiden Ländern statt, allerdings ohne Beteiligung der Hisbollah. US-Präsident Trump hatte zwar am Montag ein Ende der Kämpfe verkündet, die Gefechte gehen aber weiter. Die EU-Kommission hat Pläne vorgelegt, um unabhängiger von Digitalangeboten aus den USA und China zu werden, konkret zum Beispiel von Cloud-Diensten oder Software. Hintergrund ist die Sorge vor Datendiebstahl oder dass die Staaten Angebote für Kunden aus Europa einschränken könnten. Brüssel-Korrespondentin Sabrina Fritz erklärt, was geplant ist.
3: Man will aufbauen Fabriken, die eben auch Mikrochips herstellen. Die braucht man ja für alles, für Handys, für Autos. Das ist mal das eine, dass es überhaupt sowas Made in Europe gibt. Und das andere ist natürlich auch, dass man, wenn man jetzt wirklich so ein ganz sensibles, wichtiges Produkt hat, also wie eben Militär, Gesundheit oder sowas, dann müssen die Anbieter, die Firmen sicherstellen, dass ihre Daten sicher sind, dass da kein Drittstaat, und das ist wirklich der Staat, Zugriff hat.
1: Der Chef der Weltgesundheitsorganisation Tedros sieht Fortschritte im Kampf gegen die Ebola-Epidemie in Zentralafrika. Dennoch hinke die internationale Gemeinschaft noch hinterher. Zentrum des aktuellen Ausbruchs ist die Demokratische Republik Kongo, wo laut WHO die Zahl der Toten auf 61 gestiegen ist. Die UN-Organisation hatte Mitte Mai eine gesundheitliche Notlage von internationaler Tragweite ausgerufen, ihre zweithöchste Alarmstufe. Das waren die Nachrichten. Das Wetter in Deutschland, nachts meist trocken, im Westen und in der Mitte zeitweise Schauer, Tiefstwerte 16 bis 7 Grad. Morgen im Osten länger trocken, von Westen her Schauer, später teils kräftige Gewitter, 16 bis 26 Grad. Es ist 23.03 Uhr.
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4: Mit Staus und Behinderungen auf folgenden Strecken: die A1 Osnabrück Richtung Bremen, zwischen Ahlhorner Heide und Wildeshausen West 2 Kilometer Stau. A2 Dortmund Richtung Hannover, zwischen Bad Nenndorf und Wunstorf-Lute 8 Kilometer Stau. A3 Köln Richtung Oberhausen, zwischen Mettmann und Kreuzbreitscheid 2 Kilometer Stau. Die A5 Kassel Richtung Frankfurt ist zwischen Hattenbacher Dreieck und Alsfeld Ost gesperrt. Hier laufen Reinigungsarbeiten. Sperrt auch die A8 Stuttgart-Karlsruhe zwischen Pforzheim-Ost und Pforzheim-Nord. Hier ist der Tunnel dicht wegen eines technischen Defekts und deswegen Stau in beide Richtungen. Nochmal zurück zur A7 Hannover Richtung Hamburg zwischen Bad Fallingbostel und Soltau-Süd 4 Kilometer Stau. Die A96 Lindau-München ist zwischen Leim und Sendling in beiden Richtungen bis Montag gesperrt. Gesperrt auch die A111 in Berlin zwischen Am Festplatz und Seidelstraße, das Ganze bis 5 Uhr früh und in beide Richtungen. Ebenfalls in beide Richtungen dicht ist in Berlin die A113 zwischen Spätstraße und Schönefeld Süd. Auch das geht bis 5 Uhr früh. Dann die A65 Meckenheim-Bonn zwischen Bonn-Nord-Ost und Bonn-Nord. Sperrung in beiden Richtungen. Und wir haben noch einen Falschfahrer auf der A94 B12 Passau-Mühldorf. Zwischen Malching und Prienbach kommt Ihnen ein Geisterfahrer entgegen. Fahren Sie hier bitte äußerst rechts, überholen Sie nicht. Achtung auf der A94 B12 Passau-Mühldorf zwischen Malching und Prienbach. Ein Falschfahrer. Vorsicht hier in beiden Richtungen.
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4: Vom Norddeutschen Rundfunk aus Hamburg kommt sie und ich bin Marius Zekri. Schönen guten Abend. Das St. Petersburger Wirtschaftsforum. Das soll ein Treffen sein, bei dem man sehen kann, wie gut Russland doch aufgestellt ist. Eine große Show, die inzwischen fast nur noch von Freunden und Verbündeten des Kreml-Chefs Wladimir Putin besucht wird. Darunter übrigens auch Abgeordnete der AfD aus Deutschland. Aber kurz vor Beginn des Treffens heute, da ist etwas passiert, das nicht im Programm stand und auch nicht zum Propagandapomp, der da aufgefahren wurde, gepasst hat. Ukrainische Drohnen sind nämlich über der Stadt gekreist. Sie haben einen Marinestützpunkt und ein Ölterminal angegriffen. Dichter schwarzer Rauch war am Himmel zu sehen und auch der Flughafen musste vorübergehend gesperrt werden. Einzelheiten dazu jetzt von Björn Blaschke.
5: Der Wirtschaftsbeauftragte von Wladimir Putin ist gleichzeitig einer der wichtigsten Propagandisten des Kreml-Chefs, Kirill Dmitriev. Er lehnte sich weit aus dem Fenster. Heute beginnt das Petersburger Internationale Wirtschaftsforum. Das ist ein weltweit wichtiges Ereignis, an dem Vertreter aus mehr als 130 Ländern teilnehmen werden. Es kommt in einer sehr wichtigen Zeit, da die Politik der Globalisten eine komplette Niederlage erlitten hat. Einen heftigen Schlag erlitten haben könnte jetzt aber erst einmal das Wirtschaftsforum, das in gewisser Weise als Aushängeschild für die angeblich sichere Wirtschaftskraft Russlands gilt. Kurz vor Beginn des Forums trafen ukrainische Drohnen Energie- und Militäranlagen von St. Petersburg. Videoaufnahmen zeigen dicke Rauchwolken, zu hören sind Schüsse, offenbar auf herannahende Drohnen. Niemand sei ums Leben gekommen, das teilte der Gouverneur von St. Petersburg mit. Aber die größte Ölumschlaganlage im Nordwesten Russlands stand zeitweilig in Flammen, laut einem russischen Medium, das aus dem Exil berichtet. Auch über der Kronstädter Marinewerft, die zu St. Petersburg gehört, stieg Qualm auf. Wie groß die Schäden sind, dazu hat sich der Gouverneur von St. Petersburg nicht geäußert und auch nicht Kreml-Sprecher Dmitri Peskow. Was die konkreten Angriffe betrifft, so gehört das komplett zu den Kompetenzen der Regionalverwaltungen und denen unseres Verteidigungsministeriums. Was ich allerdings im Großen und Ganzen sagen kann, damit es keine solchen Anschläge gibt, wird die spezielle Militäroperation fortgesetzt. Das heißt, der Krieg gegen die Ukraine geht weiter. Kiew nimmt seit Monaten Ölproduktionsstätten ins Visier, und zwar erfolgreich, sodass die russische Wirtschaft mittlerweile darunter leidet. In mehreren Landesteilen, auch im Großraum Moskau, wird das Benzin jetzt rationiert und bis November darf kein Flugbenzin mehr aus Russland exportiert werden. Auch das führt zu Einnahmeeinbußen, also weniger Geld für Putins Kriegskasse. Nun soll das Petersburger Wirtschaftsforum in gewisser Weise als Werbeveranstaltung für Russland für mehr Handel sorgen. Offiziell werden rund 20.000 Besucher aus 130 Ländern zu dem Treffen erwartet. Ob sich angekündigte Teilnehmer davon abschrecken lassen, dass der Flughafen von St. Petersburg zeitweilig wegen der Drohnenangriffe gesperrt wurde, muss sich zeigen. Kreml-Chef Putin will es sich jedenfalls nicht nehmen lassen, auch in diesem Jahr eine Rede zu halten, sagt sein Sprecher Peskow. Der Präsident wird auf dem Petersburger Wirtschaftsforum auftreten. Deshalb wird der Schwerpunkt seiner Rede natürlich der Wirtschaft, den wirtschaftlichen Fragen und Problemen gewidmet, sowohl in unserem Land als auch auf internationaler Ebene. Nach eigener Darstellung ist das Forum, das seit 1997 regelmäßig abgehalten wird, eine Plattform für den Dialog zwischen Geschäftskreisen aus Russland, aufstrebenden Märkten und der ganzen Welt. Aus Deutschland werden mehrere Mitglieder der in Teilen als rechtsextrem eingestuften AfD in St. Petersburg erwartet. Dazu auch ein paar deutsche Wirtschaftsvertreter und fragwürdige Kulturschaffende.
4: Berichtet unser Korrespondent für Russland, Björn Blaschke. Und über die Angriffe auf St. Petersburg, ausgerechnet zu Beginn des Wirtschaftsforums, hat Markus Schubert vom NDR gesprochen mit Markus Kolb. Er ist Dozent an der Militärakademie der ETH Zürich. Und die erste Frage, war das jetzt nur ein wichtiger symbolischer Schlag vor einer für Putin wichtigen Veranstaltung in einer für Putin besonders wichtigen Stadt? Oder war es ein Fanal, wenn Drohnen kreisen und Ziele treffen in einer Stadt, die den Krieg nur aus dem Propagandafernsehen kennt?
6: Ja, es ist eher Letzteres. Wenn Sie sich mal überlegen, dass Moskau und Petersburg zu den am besten befestigten Orten in Russland gehören, das gilt insbesondere auch für die Luftverteidigung. Und die Ukraine demonstriert jetzt, sie kommt da durch. Natürlich nicht mit einer Drohne. Natürlich ist es ein Schwarm, von dem 90% abgeschossen werden. Aber trotzdem, einige kommen durch. Dann ist das ein Zeichen an die Bevölkerung von Petersburg. Der Krieg rückt näher. Ja, die Einschläge kommen näher. Es ist eben nicht mehr ein abstrakt medial entferntes Ereignis, sondern der Krieg kommt zu euch zurück. Und das ist bemerkenswert. Das gab es auch vor etwa 2 Wochen, als es der Ukraine gelungen ist, die Ringpipeline in Moskau zu treffen. Genau das gleiche Argument. Moskau hat verschiedene Ebenen von Luftverteidigung, verschiedene Sicherungssysteme und trotzdem kommen sie durch. Das heißt also, nichts mehr ist off-limits, sie kommen überall durch. Und das vermittelt die Ukraine Putin genau zu dem Zeitpunkt, wo er seine große Propagandashow des Petersburger Wirtschaftsforum stattfinden lassen möchte.
7: Und es war in der ganzen Stadt zu sehen. Also man kann es beim besten Willen nicht verschweigen.
6: Genau.
7: Das Ganze reiht sich ein. Sie skizzieren das in eine inzwischen sehr lange Reihe und Serie von militärisch wichtigen Long-Distance-Treffern der ukrainischen Streitkräfte in Marinehäfen, in Verladeterminals, Öldepots und fast überall in den Weiten Russlands. Hat die russische Armee aktuell noch ein Mittel, das zu unterbinden?
6: Also man sollte sich klar machen, was gerade passiert, wenn man zurückblickt auf die Sowjetunion. Die Sowjetunion hatte einen wirklich hermetisch dichten Luftraum. Das heißt, sie kamen nicht rein, sie kamen nicht raus. Deswegen war das auch so ein riesiger Skandal, als Matthias Ruß mit seiner Cessna auf dem Roten Platz gelandet ist. Und da mussten ja dann viele Generäle ihren Hut nehmen, weil jeder gesagt hat, unser Luftraum ist dicht, das kann und darf nicht passieren. Das moderne Russland ist aber nicht mehr die Sowjetunion. Und das ist gar nicht mehr in der Lage, diese unglaubliche Dichtigkeit herzustellen. Ja, das heißt also, die Weite des Landes und die Größe des Raumes wird jetzt plötzlich für Russland selbst zum Nachteil, weil es gar nicht möglich ist, alle Räume und alle Flächen mit gleicher Intensität zu schützen. Das heißt also, die Ukraine demonstriert, wir kommen irgendwo immer durch und wir richten die Angriffe so, dass sie einfach massiv durchgeführt werden, also mit Drohnen quasi als Verschleißmittel. Ist uns völlig egal, ob wir da Tausende starten pro Angriffswelle, aber einige werden immer durchkommen.
7: Vor ziemlich genau einem Jahr hat Verteidigungsminister Pistorius erstmals verkündet, in die Produktion von Langstreckenwaffen in der Ukraine und durch die Ukraine zu investieren und hat diese Kooperation bei einem Besuch erst vor wenigen Wochen noch einmal vertieft. War das, ist das der strategisch richtige Ansatz, weil das nach einem Erfolg, den es jetzt offensichtlich hat, auch in eine Waffenproduktion für Deutschland und die NATO münden kann?
6: Ja, Sie sehen eben, dass die Ukraine jetzt durch den Krieg, in dem sie um ihr Überleben und ihre Souveränität kämpft, zum Innovator geworden ist. Das passiert sehr häufig, wenn sie all ihre nationalen Ressourcen konzentrieren müssen auf ihr eigenes Überleben. Und interessanterweise habe ich ja vor über 3 Jahren gesagt, Russland hat diesen Krieg strategisch verloren. Und jetzt sehen wir so langsam, wie die Sache sich so langsam eindreht. Ja? Also wie die wahren Kräfteverhältnisse zum Vorschein kommen, wie die russischen Ressourcen so langsam auslaufen und die ukrainischen sich langsam auf ein neues Technologieniveau bewegen, das so attraktiv ist, dass sogar jetzt die Scheichs aus dem Mittleren Osten und eben auch die Westeuropäer kommen und sagen, wir wollen das mit euch zusammen bauen, weil ihr habt im Moment die beste Technologie.
7: Dann gibt es aktuell auch noch die Kurz- und Mittelstreckendrohnen, die hinter den in der Ukraine verlaufenden Fronten am Boden den russischen Armeenachschub treffen. Brutal treffsicher, LKW, Öltransporter, gepanzerte Fahrzeuge in Serie. Kann das noch einmal zu einem Zusammenbruch der Linien führen, wie man ihn zuletzt in der ukrainischen Gegenoffensive im Herbst 22 gesehen hat, in einer anderen Phase der zeitweisen technologischen Überlegenheit?
6: Also Zusammenbruch würde ich nicht sagen, so kurzfristig wird das nicht passieren. Das Ziel ist eher, die logistische Kapazität zu überdehnen. Das heißt also, die Russen zu zwingen, immer mehr Logistik nachzuschieben, von der immer mehr abgeschossen wird. Und das sehen Sie zum Beispiel jetzt schon auf der Krim. Auf der Krim sind Treibstoffe rationiert, weil die Russen es schwierig finden, überhaupt noch Treibstoff nachzuschieben auf die Krim, weil sämtliche Straßen, die dorthin führen, unter ukrainischem Drohnenbeschuss liegen. Das ist etwas, was die Ukraine in ihrer Gegenoffensive 23 nicht erreichen konnte, was sie auch nicht erreichen können mit einzelnen Marschflugkörpern. Aber wenn sie Drohnen einfach massenhaft einsetzen, dann ist es sozusagen möglich, den Gegner in diese logistische Abnutzung zu zwingen. Das ist eigentlich das gleiche Motiv wie 23, aber auf einem anderen Technologieniveau.
7: Sagt Markus Kolb, er ist an der Militärakademie der ETH Zürich.

0: Mittwochabend, es ist genau 23.15 Uhr.
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0: Es gibt in der Weltpolitik einen Tisch, an dem werden alle wichtigen Entscheidungen getroffen. Und das ist der des UN-Sicherheitsrats. Schließlich kann das Gremium Sanktionen verhängen oder militärische Einsätze autorisieren. Die USA, China, Russland, Frankreich und Großbritannien haben hier einen festen Sitz. Die 10 weiteren werden alle 2 Jahre neu vergeben, das nächste Mal zum 1. Januar. Und da wollte Deutschland wieder mit dabei sein, wie schon 6-mal zuvor. Aber daraus wird nichts. Bei der Wahl heute ist die Bundesrepublik durchgefallen. Stattdessen werden Portugal und Österreich ab 2027 für Europa 2 Jahre lang im Sicherheitsrat sitzen. Bis zum Schluss hatte Außenminister Wadefuhl noch Wahlkampf betrieben, aber am Ende vergebens. Mit ihm hat Susanne Stichler vorhin in den ARD-Tagesthemen gesprochen und als erstes gefragt, wie enttäuscht er ist.
2: Ja, ich bin wirklich enttäuscht. Das kann man ja auch gar nicht anders sein in einer derartigen Situation. Deutschland hat sich angeboten, für die nächsten 2 Jahre im UN-Sicherheitsrat aktiv zu sein. Für die Werte, die wir für wichtig halten, für das Völkerrecht, für Menschenrechte, für Konfliktbewältigung, Beseitigung. Das war ein starkes Engagement. Wir haben wirklich dafür gekämpft bis in die letzte Minute. Aber das ist ein demokratischer Prozess. Und der hat ein Ergebnis gebracht. Ich gratuliere Österreich und Portugal. Das sind zwei europäische Partner, zu denen wir engste Beziehungen haben. Wir werden jetzt sehr eng zusammenarbeiten. So gehört es sich. Das ist für uns natürlich eine herbe Niederlage. Da gibt es gar nichts zu diskutieren.
3: Herr Wadefuhl, aber Sie haben heute vor der Abstimmung gesagt, Sie würden eine Grundsympathie für Deutschland dann doch sehen. War das nun doch weniger als Grundsympathie?
2: Ja, es war zu wenig. Ja, also das Stimmergebnis ist ja eindeutig. Es war eindeutig zu wenig. Wir hatten aus den Gesprächen das Gefühl, dass wir wirklich gute Chancen hätten haben sollen, das Quorum zu erreichen. Da hat uns vielleicht nicht jeder ehrlich das gesagt, was er wirklich nachher gemacht hat. Anders kann es ja gar nicht sein. Wir müssen natürlich auch feststellen, es haben einige gegen uns gearbeitet. Russland ist ein gutes Beispiel. Die haben natürlich kein Interesse daran, dass so ein starker Unterstützer der Ukraine dabei ist, wenn man am Tisch hier im Sicherheitsrat sitzt. Das heißt, wir haben auch mit wirklich Gegenwind zu kämpfen gehabt und der war so stark, dass es am Ende nicht gereicht hat.
3: Gegenwind, Sie sprechen es an. Warum hat das aus Ihrer Sicht heute nicht geklappt? Was sind die Erkenntnisse an diesem Abend?
2: Ja, den einen Aspekt habe ich genannt. Der zweite ist, wir waren von Anfang an im Hintertreffen, weil wir damals wahrscheinlich aus guten Gründen aber sehr spät ins Rennen gegangen sind. Österreich seit 2011, Portugal seit 2013 mit einer angemeldeten Kandidatur. Wir erst kurz vor 2020, das war zu kurz, wir lagen immer hinten. Ich bin ja sozusagen der Schlussläufer in einem Staffellauf, vor mir Annalena Baerbock, davor Heiko Maas, der die Kandidatur bekannt gegeben hat. Und die ganze Zeit war das eine Aufholjagd für Deutschland und das hat am Ende nicht gereicht. Das ist bedauerlich. Das hat aber natürlich auch seinen Grund darin, dass viele auch europäische Partner sich festgelegt hatten. Die hatten einmal die Stimme Österreich und Portugal versprochen und waren davon nicht mehr abzubringen. Im Grunde ja gute nachvollziehbare Gründe. Aber das hat halt jetzt dazu geführt, dass wir nicht die erforderliche Stimmenzahl hatten. Wir bleiben Unterstützer der UN und wir werden uns jetzt auf andere Dinge konzentrieren.
3: Aber kommen wir,
2: das wäre ja ein extra Engagement hier gewesen. Und jetzt können wir andere Dinge machen. Es gibt ja genug Betätigungsfelder für die deutsche und europäische Außenpolitik.
3: Aber gucken wir noch ganz kurz auf die Gründe. Es wird ja immer wieder kritisiert, Deutschland habe den Krieg in Gaza nicht als völkerrechtswidrig bezeichnet. Sie haben das Völkerrecht gerade auch angesprochen. Ist das jetzt die Quittung?
2: Nein, das halte ich für eine Überinterpretation. Also wir haben schon eine klare Position dazu bezogen. Der Bundeskanzler hat ja zu einem gewissen Zeitpunkt auch Waffenlieferungen an Israel sogar unterbrochen, auch erstmalig. Also ich habe heute noch mit dem Vertreter auch der Palästinenser hier gesprochen, auch mit vielen arabischen Kolleginnen und Kollegen gesprochen. Ich glaube nicht, dass das entscheidend war. Aber klar, Deutschland hat eine besondere Verantwortung für Israel. Wir haben dafür einzustehen. Wir haben eine ganz besondere Geschichte. Und dieser Staat, der für die Jüdinnen und Juden, der obliegt unserer besonderen Verantwortung. Es mag auch sein, dass das uns die ein oder andere Stimme gekostet hat.
3: Weil ja bei der Ukraine wird der Bruch des Völkerrechts immer wieder betont von Deutschland. Es gäbe für viele keine klare Linie, heißt es immer wieder. Ist Deutschland da verlässlich?
2: Ja, da sind wir verlässlich. Das kann man immer miteinander diskutieren. Und an der einen oder anderen Stelle will ich auch nicht sagen, dass wir nicht auch das überprüfen müssen. Also ich will jetzt hier nicht rausgehen und sagen, wir haben alles richtig gemacht, alle anderen haben alles verkehrt gemacht. Das wäre jetzt die falsche Herangehensweise. Aber nein, das Völkerrecht hat für uns eine große Bedeutung. Aber ich bin Außenminister, da sind völkerrechtliche Aspekte von hoher Bedeutung. Ich bin auch Jurist. Aber ich muss die deutschen Interessen, die europäischen Interessen, ich muss Interessen unseres Bündnisses in Rechnung stellen. Ich muss das besondere Verhältnis zu Israel in Rechnung stellen. Ich muss in Rechnung stellen, dass die Vereinigten Staaten, auch das ist ja ein Kritikpunkt, für uns der herausragende Sicherheitspartner sind. Also das ist ein Gesamtprozess, über den können wir immer miteinander wieder streitig diskutieren. Aber Außenpolitik besteht eben nicht nur aus Völkerrecht, sondern eben auch aus anderen Aspekten. Da setzt man sich der Kritik aus, das ist klar, aber ich finde, insgesamt ist es gut und ausgewogen.
3: Herr Wadephul, wie hart ist diese Niederlage für den sogenannten Außenkanzler Merz?
2: Nein, ich habe ja, das ist für die Bundesregierung, das ist für uns alle, auch für das ganze Team. Wir haben hier alle gearbeitet, auch der Bundeskanzler, der Bundespräsident hat uns geholfen. Ich selber habe intensiv die letzten Tage nochmal investiert, aber im Grunde das ganze letzte Jahr. Und ich würde auch sagen, die Regierung davor, auch Olaf Scholz, Annalena Baerbock, haben sich schon für dieses Ergebnis engagiert. Für uns alle ist das eine wirkliche Enttäuschung, das muss man sagen. Daran will ich nicht vorbeireden. Aber nochmals, wir bleiben in den UN aktiv. Es gibt weitere große Aufgaben in der Außenpolitik. Wir werden uns auf andere Dinge konzentrieren. Es gibt in Europa genug zu tun. Es gibt in der EU genug zu tun. Der NATO-Gipfel steht bevor. Und da kann man wieder voll mit Deutschland rechnen.
0: Sagt Außenminister Johann Wadephul in den ARD-Tagesthemen. Und wir haben noch eine Entwarnung für die A94 B12 Passau-Mühldorf. Zwischen Malching und Prienbach ist kein Falschfahrer mehr unterwegs. 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Wann immer in Deutschland dieser Tage eine Wahlumfrage veröffentlicht wird, dann ist eine Partei meist ganz vorne mit dabei. Die AfD. Aber warum? Und wie hoch ist ihr Anteil an potenziellen Wählern aktuell? Das wollten die Meinungsforscher von Infratest Diemand Mapp zu Wochenbeginn für den ARD Deutschlandtrend wissen. Was dabei rausgekommen ist und wie der Kanzler auf die politische Lage blickt, das fasst jetzt Sabine Henkel zusammen.
4: Friedrich Merz hat sich in dieser Woche in Optimismus geübt.
5: Ich setze jedenfalls alles darauf und ich arbeite daran, dass wir im Rückblick eines Tages auf die Zeit von heute sagen können, wir haben es richtig gemacht.
4: Viel zu tun für den Kanzler, damit das so kommt. Denn nach wie vor sind viele Deutsche unzufrieden mit der Arbeit der Bundesregierung. 87% sind es. Und das spiegelt sich auch in der Sonntagsfrage wider. Also wen würden Sie am kommenden Sonntag wählen? Nur 23% antworten CDU bzw. CSU. 13% sagen SPD. Die AfD liegt weiterhin vorne bei 27%. Grüne 14, Linke 10.
6: Warum würden die Leute so wählen?
4: Infratest DIMAP hat herausgefunden, dass Enttäuschung mehr und mehr ein Wahlmotiv ist. 46% sagen, sie wählen die Partei, weil sie von anderen Parteien enttäuscht sind. Mehr aber, und zwar 50%, wählen aus Überzeugung. Als das genau so vor 8 Jahren gefragt wurde, also zu Merkel-Zeiten, wählten deutlich mehr Menschen eine Partei, weil sie von ihr überzeugt waren. Enttäuschung über andere spielte da eine deutlich kleinere Rolle.
6: Was ist noch wichtig bei der Wahlentscheidung?
4: Das Parteiprogramm spielt die entscheidende Rolle, und zwar mit großem Abstand. Nicht das Personal oder die Parteibindung, sondern die Inhalte, für die eine Partei steht, sind für 74% wahlentscheidend. Das gilt vor allem für Grüne und Linke Wähler und Wählerinnen, aber auch für die der AfD. Für Wähler der Union und der SPD ist auch die langfristige Parteibindung bedeutend, mehr als bei anderen. Sie haben also mehr Stammwähler. Aber grundsätzlich ist auch hier das Programm für die Mehrheit der Befragten wichtiger.
6: Wie sehen die Leute eine mögliche Zusammenarbeit mit der AfD?
4: Differenziert. 24% sind für eine Zusammenarbeit und gut 30% sagen, die anderen Parteien sollten von Fall zu Fall mit der AfD abstimmen oder kooperieren. Auf der anderen Seite sind gut 40% gegen jede Form der Zusammenarbeit mit der AfD. Vor allem Anhänger der Grünen sind dagegen, aber auch die der Linken und der SPD. Unter den Wählern und Wählerinnen der Union sind es hingegen deutlich mehr, die sagen, von Fall zu Fall könnten CDU und CSU auch mit der AfD arbeiten oder abstimmen.
6: Welche Probleme beschäftigen die Leute?
4: Als wichtigstes Problem wird die wirtschaftliche Lage gesehen. An zweiter Stelle das Thema Zuwanderung, was diesmal aber deutlich weniger Leute als wichtiges Problem benennen als noch im Winter. Auch das Thema Gerechtigkeit beschäftigt viele Menschen mehr als die Rente, das Klima oder die medizinische Versorgung.
0: Sabine Henkel über die aktuellen Ergebnisse des ARD Deutschland Trends für den Monat Juni. Und alle Details und Grafiken finden Sie auch online auf tagesschau.de.
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7: Mit Christian Hake. Bei den French Open in Paris sind die Halbfinals komplett. Aber die italienische Night Session, die lief anders, als sich das viele gedacht oder erhofft hatten. Denn der Italiener Matteo Berrettini musste nach knapp 2 Stunden im zweiten Satz gegen seinen Landsmann Matteo Arnaldi verletzt aufgeben. Arnaldi damit also im Halbfinale. Dort trifft er wieder auf einen Italiener, Flavio Cobolli nämlich. Guido Ringel ist unser Mann in Paris und er fasst uns diesen spektakulären Tag zusammen.
8: Was für ein verrückter Tag in Paris. Kälte, Wind und große Überraschung. Vor allem bei den Frauen. Denn mit dem Aus der Nummer 1 der Welt schon im Viertelfinale war nicht zu rechnen. Aber Arina Sabalenka aus Belarus ist nach 3 Sätzen ausgeschieden. Niederlage gegen die Russin Schneider. Für Sabalenka ein grauenhafter, fehlerhafter Tag, der Spuren hinterlassen hat, der sich so anfühlt, als wolle man nie wieder Tennis spielen.
9: No thoughts, no emotions. Just wanna quit tennis right now, but we'll see. We'll see in a few days, hopefully I'll get back on track. Mentally.
8: Sabalenka also raus. Sie wartet weiter auf den ersten Paris-Titel. Die Gegnerin von Diana Schneider im Halbfinale aber ist nun die nächste Überraschung des Tages. Und die heißt Maja Szwalinska. Die Polin ist Qualifikantin und hat das Kunststück fertiggebracht, in das Halbfinale dieses Grand-Slam-Turniers einzuziehen. Mit ihrem Sieg gegen die Russin Kalinskaja. Und bei den Herren war es mitreißend im letzten Tagesmatch, dass Flavio Cobolli gewinnen konnte. 4-Satz-Erfolg mit beherztem Tennis gegen den Top-10-Mann Ogier Aliassime.
7: Morgen dann die beiden Damen-Halbfinals, die Männer sind am Freitag dran. In der Handball-Bundesliga hat der deutsche Meister aus Magdeburg auch das letzte Heimspiel der Saison gewonnen. 38:35 gegen Gummersbach. Der THW Kiel dagegen musste in Minden die nächste Niederlage einstecken. Minden damit weiter mit Hoffnung auf den Klassenerhalt. Schlechter lief es dagegen für die TSV Hannover-Burgdorf bei den Rhein-Neckar-Löwen. Tiete Teninger berichtet.
10: Im letzten Auswärtsspiel der Saison haben die Recken einen echten Krimi geliefert, aber ohne Happy End. In allerletzter Sekunde landete ein Wurf von rechtsaußen Daniel Weber im Netz. Doch der vermeintliche 29:29 Ausgleich hatte keinen Bestand. Nach Videobeweis kassierten die Schiedsrichter das Tor wieder ein, weil die Zeit doch schon abgelaufen war. Ein letzter Freiwurf landete im gegnerischen Block, dann war Hannover-Burgdorf geschlagen. Zuvor waren die Recken lange einem Rückstand hinterhergelaufen. In den letzten Minuten glichen sie mehrfach aus, mussten dann aber 7 Sekunden vor dem Ende den entscheidenden Treffer der Rhein-Neckar-Löwen hinnehmen. Am Ende steht die 16. Niederlage der Saison und die wohl unglücklichste der gesamten Spielzeit.
7: 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Die deutsche Fußballnationalmannschaft kommt immer mehr im WM-Land USA an. Das erste Training ist durch und da fiel dann vor allem die gute Laune von Stürmer Kai Havertz auf. Thomas Kunze ist für uns dicht an der Mannschaft dran.
11: 57 Mal ist Kai Havertz bereits für die deutsche Fußballnationalmannschaft aufgelaufen. Es spricht viel dafür, dass in Chicago gegen die USA das 58. Länderspiel dazukommt. Der 26-Jährige hat die Finalniederlage mit dem FC Arsenal in der Königsklasse dann doch recht gut verdaut. Der Schoß der Nationalmannschaft, in dem Havertz seit gestern weilt, hat da ganz sicher mitgeholfen. Die Konkurrenzsituation im Sturm mit dem formstarken Dennis Undaff fürchtet Kai Havertz überhaupt nicht. Ganz im Gegenteil, Havertz schwärmt von der hohen offensiven Güte des Teams und der damit verbundenen personellen Variabilität. Und Kai Havertz hatte auf der digitalen Pressekonferenz des DFB auch noch eine gute Nachricht mit im Gepäck. Nach seinen Beobachtungen geht es Manuel Neuer und seiner Bade gut. Der Keeper hat große Teile des ersten Teamtrainings in Chicago mit absolviert. Gut möglich also, dass beide gemeinsam von Beginn auflaufen.
7: Der letzte Test vor dem Turnier Deutschland gegen die USA am Samstag ab 20.30 Uhr. 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
0: Und das war alles Wichtige vom Sport für diese Stunde von und mit Christian Hacke.

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1: Um 23.30 Uhr mit Wolfgang Berger. Die Grünen haben Bundeskanzler Merz und Außenminister Wadephul für das Scheitern Deutschlands bei der Wahl zum UN-Sicherheitsrat verantwortlich gemacht. Die Bundesrepublik war bereits im ersten Wahlgang gegen Portugal und Österreich unterlegen. Aus Berlin Ruth Kirchner.
2: Die stellvertretende Fraktionsvorsitzende der Grünen, Brugger, spricht von einer blamablen Niederlage. Die Bundesregierung habe sich international zu wenig profiliert, etwa beim Klimaschutz, beim Erhalt der regelbasierten Ordnung. Der außenpolitische Sprecher der SPD-Fraktion, Achmetowitsch, nannte die Niederlage bei der Abstimmung in New York enttäuschend und ein Warnsignal. Deutschland müsse sich fragen, welche Signale es in den vergangenen Jahren ausgesendet habe. Wer den Anspruch erhebt, Hüter der regelbasierten internationalen in Ordnung zu sein, dürfe beim Völkerrecht keine doppelten Maßstäbe anlegen.
1: Am Flughafen von Kuwait sind durch einen iranischen Angriff ein Mensch getötet und mehr als 60 weitere verletzt worden. Auch Bahrain meldete Attacken aus dem Iran. Ziel der Angriffe waren nach Angaben aus Teheran US-Militärstützpunkte. Man habe auf den amerikanischen Beschuss eines iranischen Öltankers nahe der Straße von Hormuz reagiert, hieß es. US-Präsident Trump beteuert, man sei weiter in Verhandlungen mit dem Iran. Staatliche Medien dort berichten, die Gespräche lägen auf Eis. Die Ukraine hat St. Petersburg mit Drohnen angegriffen. Eine Ölraffinerie am Hafen geriet in Brand. Verletzt wurde dem Gouverneur der Stadt zufolge niemand. Aus der NDR-Nachrichtenredaktion Diane Batani.
3: Videoaufnahmen zeigen eine dicke schwarze Rauchsäule, die über St. Petersburg aufsteigt. Nach Behördenangaben wurden Infrastrukturanlagen getroffen und im Umland der Millionenstadt haben demnach Trümmer der Drohnen 4 Einfamilienhäuser leicht beschädigt. Der Betrieb auf dem größten Flughafen von St. Petersburg wurde vorübergehend eingestellt. Und das ausgerechnet kurz vor Beginn des Internationalen Wirtschaftsforums in der Stadt. Als heute früh Gäste für das Großereignis eintrafen, gab es mehrere Stunden Drohnenalarm. Inzwischen hat Russlands Präsident Putin die ersten Delegationen zu dem Treffen begrüßt.
1: Der hessische Verfassungsschutz darf den Landesverband der AfD als rechtsextremen Verdachtsfall einstufen und beobachten. Das hat das Verwaltungsgericht in Wiesbaden entschieden. Es gäbe genügend Anhaltspunkte für Bestrebungen gegen die freiheitliche demokratische Grundordnung, hieß es. Die Behörde hatte im September 2022 angekündigt, den Landesverband der AfD mit geheimdienstlichen Mitteln zu beobachten. Dagegen war die Partei gerichtlich vorgegangen. Und das Wetter in Deutschland. Heute Nacht im Osten trocken, vor allem im Norden und in der Mitte Schauer, 15 bis 9 Grad. Tagsüber von Westen her Schauer und Gewitter, im Osten erst Sonne, später Schauer, 19 bis 24 Grad. Am Freitag wechseln sich Sonne, Wolken und ein paar Schauer ab, 18 bis 21 Grad. Und am Samstag Wolken und öfter Sonne, fast überall trocken bei 20 bis 23 Grad. Das waren die Nachrichten.
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4: Um 3 Minuten nach 11:30 mit Staus und Behinderungen auf der A2 Dortmund Richtung Hannover. Zwischen Bad Nenndorf und Wunstorf-Lute 8 Kilometer Stau. Die A5 Kassel Richtung Frankfurt ist zwischen Hattenbacher Dreieck und Alsfeld Ost gesperrt. Ebenfalls gesperrt die A96 Lindau-München zwischen München-Leim und Sendling. Das Ganze gilt für beide Richtungen und bis Montag. In Berlin ist die A111 zwischen Am Festplatz und Seidelstraße bis 5 Uhr früh in beiden Richtungen gesperrt. Ebenfalls bis 5 Uhr früh und in beide Richtungen dicht ist in Berlin die A113 zwischen Spätstraße und Schönefeld Süd. Und die A565 Meckenheim-Bonn ist zwischen Bonn-Nordost und Bonn-Nord in beiden Richtungen gesperrt.
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4: Mit Marius Zekri herzlich willkommen. Die Europäische Union will ihre Abschiebepraxis deutlich verschärfen. Abgelehnte Asylbewerber sollen künftig in sogenannten Return Hubs, in Rückkehrzentren außerhalb der EU

0: oder weil die Betroffenen schlicht nicht anzutreffen sind. In so einem Fall dürfen sie meist erstmal bleiben, mit einer sogenannten Duldung. Hier setzen die geplanten Return-Hubs an. Statt in Deutschland zu bleiben, könnten diese Menschen zunächst in ein anderes Land außerhalb der EU gebracht werden. Für die Bundesländer, die die Abschiebung organisieren müssen, eine erhebliche Entlastung, meint die Innenministerin von Sachsen-Anhalt, Tamara Zieschang.
1: Der jetzige Aufwand ausreisepflichtiger Ausländer, die an ihrer Identitätsfeststellung nicht mitwirken, beziehungsweise auch die Gespräche mit den Herkunftsstaaten, um eine Ausreise zu ermöglichen, binden Verwaltungen in unglaublichem Maße. Da müssen Busfahrten organisiert werden, da müssen Dolmetscher gestellt werden. Das bindet tagtäglich enorme Kräfte, nicht nur in Sachsen-Anhalt, sondern auch im Bund. Und genau deshalb begrüße ich so diese europäische Einigung, weil sie ermöglicht, dass wir den sanktionieren, der nicht bereit ist mitzuwirken. Und damit fallen sie dem deutschen Steuerzahler nicht mehr zur Last.
0: Kritiker sehen das anders. Sie befürchten eher mehr Aufwand für Verwaltung und Gerichte. Auch ein Blick nach Großbritannien zeigt das. Dort hatten Gerichte das geplante Abschiebeabkommen mit Ruanda für illegal erklärt, unter anderem wegen Menschenrechtsbedenken. Solche Prüfungen wären auch hier nötig, betont die Rechtsreferentin von Pro Asyl, Wiebke Judith.
2: Ich denke, gerade da wird sehr viel auf die Gerichte zukommen, denn das wird alles andere als einfach zu beurteilen, ob halt ein Syrer im Sudan sicher ist oder ein Eritreer in Ägypten. Ja, das wird eine super komplexe Angelegenheit und aus unserer Sicht natürlich auch in vielen Fällen tatsächlich rechtswidrig. Also da sehe ich schon die nächste Klagewelle kommen, sollte das jemals in der Praxis umgesetzt werden.
0: Der Vorwurf von Pro Asyl, die EU verlagere das Problem nach dem Motto aus den Augen, aus dem Sinn. Zurückhaltender äußert sich der Städte- und Gemeindebund Sachsen-Anhalt. Dort heißt es schriftlich auf Anfrage von MDR aktuell, eine Bewertung sei derzeit kaum möglich. Zu viele Details seien noch unklar. Städte und Landkreise wären aber weiterhin betroffen. Doch wie realistisch ist das Ganze überhaupt? Konstantin Roschka ist Migrationsexperte und Professor für Sozialrecht an der Evangelischen Hochschule in Freiburg. Er hält einen breiten Einsatz solcher Zentren für eher unwahrscheinlich.
3: Also ich halte es für realistisch, dass es Länder geben wird, die versuchen werden, eine Vereinbarung zu schließen. Österreich diskutiert gerade über Return Hubs in Usbekistan zum Beispiel. Das heißt, dass es zu so einer Vereinbarung kommen wird. Das glaube ich schon, aber dass man da Personen wird hinbringen können, das halte ich schon für sehr zweifelhaft. Und wenn, dann sicher nicht in einer größeren Anzahl von Personen, die in so Return Hubs abgeschoben werden könnten.
0: Als Grund nennt Roschka ebenfalls menschenrechtliche Bedenken.
4: Wirtschaft.
5: CO2-Ausstoß kostet Geld und jedes Industrieunternehmen muss diesen Preis innerhalb der EU zahlen, je nachdem, wie viel CO2 aus den Schornsteinen kommt. Jahr für Jahr wird das ein bisschen teurer und die Chemiebranche ist natürlich nicht sonderlich glücklich darüber. Auf dem Ostdeutschen Wirtschaftsforum, das jetzt zu Ende gegangen ist, haben die Chemieunternehmen aus Deutschland vor den Auswirkungen gewarnt und auch berichtet, denn durch die steigenden CO2-Preise könnten sie im internationalen Wettbewerb kaum mehr mithalten, sagen sie. Sie fordern deshalb eine Pause beim Klimaschutz. Ralf Geißler über die Lage der energieintensiven Branche.
6: Christoph Günther managt den größten Chemiepark Ostdeutschlands, Leuna in Sachsen-Anhalt. Viele Anlagen dort stoßen jede Menge CO2 aus. Deswegen müssen die Unternehmen Zertifikate der EU kaufen, sogenannte Verschmutzungsrechte. Doch womöglich können sie das bald nicht mehr, weil sie unter der finanziellen Last pleite gehen. So sieht das Manager Günther.
7: Und das System, das europäische System, wird schrittweise immer weiter verschärft. Das heißt also, die Unternehmen müssen künftig dann noch mehr Geld ausgeben für diese CO2-Zertifikate. Und das ist eine zusätzliche Kostenlast, die keine andere chemische Industrie weltweit zu tragen hat. Das ist nur in Europa der Fall.
6: Das System der CO2-Preise führe zur Deindustrialisierung, kritisiert Günther, weil ausländische Wettbewerber die Europäer verdrängen. Der Leuna-Manager fordert eine Pause und er bekommt Unterstützung von Sachsen-Anhalts Ministerpräsident Sven Schulze.
8: Ich sehe das ehrlich gesagt genauso.
6: Schulze spricht von einem echten Problem.
8: Und es ist übrigens nicht nur die Chemieindustrie. Wenn ich sehe, dass bei uns ein großes Kohlekraftwerk, was wir dringend noch bis 2034 brauchen in Schkopau, zeitweise Kosten hat von 70 bis 75% ausschließlich aufgrund der Zertifikatepreise. dann ist das ein maximales

0: Problem.
1: Schulze will sich bei der EU dafür einsetzen, dass die Menge der CO2-Zertifikate vorerst nicht weiter reduziert wird. Er kann sich auch einen Preisdeckel vorstellen oder ein ganz anderes Modell. Unternehmen zahlen den CO2-Preis nicht mehr an den Staat, sondern auf ein eigenes Sonderkonto. Dieses Geld müssen sie dann direkt in grüne Technologien investieren.
0: Ich habe jetzt Beispiele aufgezeigt. Deswegen glaube ich, dass man da auch gemeinsam, wenn man es wirklich will, eine Lösung finden kann.
1: Tatsächlich verhandelt die EU gerade, wie es mit dem CO2-Preis weitergehen soll. Die Regeln zu lockern findet aber nicht jeder gut. Nicht einmal in der Industrie. Nils Aldag stellt mit seiner Dresdner Firma Sunfire Elektrolyseure für grünen Wasserstoff her. Die Kunden kaufen seine Anlagen im Glauben, dass der Staat klimaschädliche Produktion verteuert per CO2-Preis.
2: Wenn man jetzt dieses Instrument aufweicht, dann signalisiert man diesen Unternehmen, dass sie letztlich was falsch gemacht haben und es sich eher gelohnt hätte, weiter die Umwelt zu verschmutzen und eben nicht in solche grünen Technologien zu investieren. Das ist insofern für uns bzw. unsere Kunden ein erhebliches Problem und auch eine Gefahr für unser Geschäftsmodell.
1: Auch in Leuna gibt es solche neuen Geschäftsmodelle. Der Gasspezialist Linde macht bald grünen Wasserstoff. Der Papierkonzern UPM will Chemie auf Holzbasis produzieren. Es sind Großinvestitionen und dennoch zarte Pflänzchen. Der SPD-Europaabgeordnete Matthias Ecke sagt, bei einer Reform der CO2-Preise müsse man das im Blick haben.
3: Wir müssen natürlich aufpassen, dass wir die, die innovativ sind, die sich nach vorn gewagt haben, die Pioniere sind, dass wir nicht nachträglich deren Geschäftsmodell in Frage stellen.
1: Europa könne traditionellen Chemiefirmen helfen, ohne die neuen zu beschädigen. Es klingt nach einem Spagat, auch für den Chemiepark Leuna. Leuna wird dieses Jahr 110 Jahre alt. Die Frage ist nun, wie gut ein Spagat in diesem Alter noch gelingt.
4: Ein Beitrag war das von Ralf Geißler. Noch knapp 4 Wochen, dann geht's los. Dann beginnen in den ersten Bundesländern die Sommerferien. Und weil Fernziele ja gerade teilweise schwer zu erreichen oder schwer zu bezahlen sind, wird so mancher sicherlich Urlaub in der Nähe machen. Also gerne auch mit Auto oder Wohnmobil nach Deutschland oder in die Nachbarländer. Dabei könnte allerdings die eine oder andere Tücke lauern. Nicht nur der Sprit kann so eine Reise teuer machen, sondern auch ein überladenes Fahrzeug, denn die Strafen dafür sind teilweise saftig und gefährlich ist das Ganze auch. Mehr dazu von Thorsten Weig.
5: Viktor Laukert rollt mit seinem Kastenwagen-Camper langsam auf eine überdimensionale Betonplatte in Feigen an der Enz, nordwestlich von Stuttgart. Unter der Platte ist eine Waage installiert. Sie ist für tonnenschwere Fahrzeuge vom Auto bis Lastwagen ausgelegt. Viktor und Nelly Laukert haben ihren Camper für den nächsten Urlaub an der Mosel voll bepackt mit Markise, Campingmöbeln, Gepäck, Vorräten und Wasser. Vor der Abfahrt wollen sie aber nochmal prüfen, ob alles passt. Denn Viktor Laukert weiß, bei überladenen Fahrzeugen drohen teils saftige Strafen.
6: In Deutschland geht's noch, aber wenn wir nach Österreich oder nach Italien fahren, da ist schon
7: Kroatien, da könnte man in die Kontrolle kommen.
5: Einmal wiegen kostet an der SB-Waage in Feigen an der Enz 6 Euro. Das Ergebnis, es wird schon knapp bis zu den erlaubten maximal 3,5 Tonnen. Noch 110 Kilogramm dürfen rein. Aber es fehlt ja auch noch etwas, sagt Nelly Laukert, etwas, was sie nicht vergessen dürfen.
7: Mich und noch ein bisschen was. 60 Kilo könnten noch hingehen. Also Klappräder sind 30 zusammen und dann noch ein bisschen was zum Essen. So, dass für zwei reicht.
5: Wie eng es beim Gewicht schnell wird, ignorieren viele oder wissen es nicht. Aber auf Autobahnen werden regelmäßig überladene Fahrzeuge aus dem Verkehr gezogen. Regelmäßig auch Camper. Für Julian Häusler vom ADAC Württemberg ist das jedoch kein Spaß. Zu viel Gewicht wird gefährlich, sagt er.
8: Es verschlechtert einfach die Fahreigenschaften. In den Kurven wird es wesentlich wackeliger. Der Bremsweg wird länger. Das heißt, ich brauche länger, bis ich zum Stehen komme in einem Unfallszenario. Und es kann auch sein, die Versicherung zahlt nicht, wenn ich einen Unfall baue und das Fahrzeug überladen ist. Also davon bitte Abstand halten.
5: In Deutschland sind die Strafen bei Überladung verhältnismäßig gering. 5% ist noch in der Toleranz. Erst bei über 20% Überladung steigt die Strafe auf rund 100 Euro und einen Punkt. Nachbarländer wie die Schweiz und Österreich agieren deutlich strikter und mit deutlich höheren Strafen. In Österreich beispielsweise gibt es keine Toleranzgrenze. Zu viel ist zu viel. Die Strafen gehen schnell in die Tausende und schon bei mehr als 2% zu viel kann die Weiterfahrt untersagt werden. Diese Unterschiede sind auch Thema auf dem Campingplatz Stromberg in Knittlingen im Enzkreis. Völlig unbedarft packt hier niemand.
9: Bei 3 Kindern im Auto muss man genau überlegen, was darf mit, wie viele Bücher, wie viele Spielsachen.
10: Man sucht sich schon ständig aus, kann ich Zubehör multifunktional verwenden? Ist es ein Tisch und ein Hocker und so ähnliches?
11: Jetzt fahren wir 5 Wochen weg und dann müssen wir halt Fahrräder und alles mitnehmen. Dann sind wir echt an der Grenze.
5: Die Fahrzeugwaage ist also eine kostengünstige Möglichkeit, entspannt in den Urlaub zu fahren. Angebote gibt es fast überall, bei Recyclinghöfen, teilweise bei offiziellen Prüfstellen oder bei Extraaktionen von Verkehrsclubs.
4: Berichtet Thorsten Weick um 23.45 Uhr.
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4: Kreislaufwirtschaft. Das Wort haben Sie bestimmt schon mal gehört. Aber was ist das eigentlich? Dahinter verbirgt sich das Konzept, Dinge so lange wie möglich zu nutzen, zu recyceln und wieder zu verwerten. Und zwar so lange wie es geht. Das Ziel, Abfälle vermeiden und Rohstoffe sparen. Und um diese Kreislaufwirtschaft ein bisschen in Schwung zu bringen, hat die Bundesregierung jetzt ein Aktionsprogramm beschlossen. Was sich dahinter verbirgt, erklärt Dietrich Karl-Meurer aus Berlin.
13: In Meppen im Emsland werden alte Batterien wieder zu Rohstoffen. Die Firma PreZero zerlegt hier alte Autoakkus, erklärt Geschäftsführer Matthias Ernst.
14: Die Batterien werden hier angeliefert, danach entladen, demontiert und dann in die Verwertungsanlage gebracht, wo wir die sogenannte Schwarzmasse zurückgewinnen, wo Lithium, Kobalt und Nickel enthalten ist.
13: Materialien, die in der Industrie sehr gefragt sind. Für den Umweltdienstleister verändert sich damit die Rolle grundlegend.
14: Das ist der Weg weg vom Abfallentsorger hin zum Rohstofflieferanten.
13: Genau solche Kreisläufe will die Bundesregierung mit dem nun beschlossenen Aktionsprogramm ausbauen. Es setzt die nationale Strategie zur Kreislaufwirtschaft um, die die Ampelregierung 2024 verabschiedet hatte. Ziel ist es, Produkte länger zu nutzen, Rohstoffe im Kreislauf zu halten und Abfälle zu vermeiden. Bundesumweltminister Carsten Schneider von der SPD beschreibt den Ansatz so.
15: Ja, Kreislaufwirtschaft bedeutet, die Unternehmen setzen Ressourcen effizient ein, sie verwenden sie immer wieder, dass wir von einer linearen zu einer zirkulären Wirtschaft auch kommen.
13: Der Aktionsplan besteht aus insgesamt 12 Maßnahmen. Der Staat stellt rund 260 Millionen Euro bereit und will Recyclingtechnologien stärken. Eine Plattform soll Unternehmen, Behörden und Forschung vernetzen. Digitale Produktpässe sollen zeigen, welche Materialien in Produkten stecken und wie sie sich reparieren oder recyceln lassen. Auch der Staat soll Recyclingprodukte einsetzen. Gerade darüber gab es Streit in der Regierung. Das Umweltministerium wollte strengere Vorgaben. Andere Ressorts warnten vor Bürokratie. Am Ende einigte sich die Koalition auf einen Kompromiss ohne feste Quoten. Schneider sagt dazu:
15: Wir haben uns jetzt im Kabinett, deswegen hat es ein bisschen länger gedauert, darauf verständigt, dass die Unternehmen mit mehrheitlicher Bundesbeteiligung ihren prozentualen jährlich auszuschreibenden Anteil an Vergaben steigern, die Recyclingprodukte einsetzen.
13: Dennoch bewertet er sein Programm positiv. Es stärke Umwelt und Wirtschaft und mache Deutschland unabhängiger von Rohstoffimporten. Genau das ist für die Industrie ein zentrales Thema. Viele Rohstoffe kommen aus dem Ausland. Lieferketten gelten als anfällig. Kreislaufwirtschaft soll diese Abhängigkeit verringern. Der Industrieverband BDI sieht denn auch große Chancen. Holger Lösch, der stellvertretende Hauptgeschäftsführer des BDI, prognostiziert für die nächsten gut 20 Jahre:
16: Die Zahl, die wir errechnet haben, was die Wertschöpfung in Deutschland ist, die man in den nächsten Jahrzehnten zusätzlich erwirtschaften könnte, ist eine Verdopplung von heute ca. 60 Milliarden auf über 125 Milliarden.
13: Gleichzeitig bleibt der Verband kritisch und fordert mehr Anreize für Investitionen, schnellere Genehmigungen und funktionierende Märkte für Recyclingrohstoffe.
16: Es sind viele Ansätze drinnen. Aber in Summe ist es nach wie vor zu unambitioniert.
13: Auch Umweltverbände sehen deutliche Lücken. Sie begrüßen Förderprogramme, kritisieren aber fehlende Maßnahmen, um den Rohstoffverbrauch zu senken. Aus ihrer Sicht setzt die Regierung zu stark auf Recycling und zu wenig auf Vermeidung und Wiederverwendung. BUND-Chef Olaf Band betont, Investitionen der Industrie gebe es nur unter klaren Bedingungen.
17: Und das tut sie nur, wenn gesicherte Recyclingquoten für bestimmte Produkte, für bestimmte Rohstoffe vorhanden sind. Und das wäre dann der nächste Schritt.
13: Die Maßnahmen des Aktionsprogramms Kreislaufwirtschaft sollen schrittweise umgesetzt werden, spätestens bis Ende 2027.
4: Ein Beitrag von Dietrich Karl-Meurer um 23.50 Uhr, 10 Minuten vor Mitternacht. In vielen europäischen Städten oder Staaten gibt es öffentlich-rechtliche Sender. In manchen von ihnen darüber die Regierung Druck auf sie aus und versucht sie zu beeinflussen. So wie etwa bis vor kurzem in Ungarn oder auch in der Slowakei. Auch in Litauen haben Kritiker zuletzt befürchtet, dass sich eine ähnliche Entwicklung anbahnen könnte. Monatelang ist in dem Land über ein neues Rundfunkgesetz gestritten worden. Journalisten sind auf die Straße gegangen und internationale Medienorganisationen haben vor politischer Einflussnahme gewarnt. Sogar eine Katze hat dabei zwischenzeitlich eine Rolle gespielt. Jetzt ist der Streit zumindest vorläufig beendet. Anne Bartram.
18: Die mächtigste Stimme in Litauens Rundfunk wird in Zukunft doch nicht so klingen. Der Streit um die Zukunft von Litauens öffentlich-rechtlichem Rundfunk war zwischenzeitlich so eskaliert, dass sogar ein Kater kurz davor stand, zum obersten Entscheider zu werden. Jetzt hat die Regierung es aber ganz ohne tierischen Beistand geschafft, ihre Reform durchs Parlament zu bringen. Die Abgeordnete Ligita Kirskine. Ich glaube, die Gesellschaft wird sich beruhigen, wenn sie sieht, dass nichts Besonderes passiert ist. Es wird keine Einschränkungen der Meinungsfreiheit geben. In den vergangenen Monaten sind viele Emotionen hochgekocht, bis hin zu öffentlichen Drohungen. Über Monate hinweg protestieren immer wieder tausende Menschen in Litauen gegen eine geplante Reform des öffentlich-rechtlichen Senders LRT. Im Kern geht es unter anderem darum, ob die Generaldirektorin einfacher ausgetauscht werden kann. Kritiker befürchten, dass die Regierung so versuchen könnte, Einfluss auf den Sender zu nehmen. Höhepunkt des Protests ist ein Änderungsantrag der Opposition im Parlament im Dezember. Der Antrag lautet, dass die Generaldirektorin des öffentlich-rechtlichen Rundfunks nur dann vorzeitig entlassen werden kann, wenn die Katze Nur Degulis ihr das Misstrauen ausspricht. Trägt eine Abgeordnete vor und sorgt damit für einen Lacher. Der satirische Antrag der Opposition schaffte es damals tatsächlich durch eine erste Abstimmung. Der Reformprozess wird daraufhin erstmal gestoppt, das umstrittene Gesetz überarbeitet. Trotzdem befürchten die Journalisten des öffentlich-rechtlichen Rundfunks, dass es neue Versuche geben könnte, ihre Unabhängigkeit zu beschneiden. Deshalb wollen sie weiter wachsam bleiben und wenn nötig wieder auf die Straße gehen.
12: Kultur.
4: Kaum eine deutsche Autorin hat die Widersprüche des geteilten und später wiedervereinten Deutschlands so beharrlich beschrieben wie Monika Maron. Bekannt wurde sie 1981 mit ihrem Roman Flugasche. Der durfte in der DDR nicht erscheinen. 7 Jahre später hat Maron dann das Land verlassen und ist in den Westen gegangen. Nach der Wende hat sie immer wieder für Kontroversen und Debatten gesorgt und heute wird sie 85 Jahre alt. Joachim Dix mit einem Porträt.
19: Quer über die Gleise heißt ein Essayband von Monika Maron aus dem Jahr 2000, in dem sie sich bereits als Querdenkerin präsentiert hat, lange bevor dieser Begriff politisch bedenklich wurde. Wahrscheinlich, weil sie ihr Leben lang die politischen Verhältnisse gegen den Strich gebürstet hatte. Zu DDR-Zeiten, aber auch danach, konnte sie die heftigen Reaktionen auf ihre kritischen Äußerungen zur Rolle des Islam in Deutschland nur schwer nachvollziehen.
20: Natürlich wird man für manches nicht gemocht, was man denkt und schreibt oder so. Das halte ich für normal. Aber dass man dafür angefeindet wird, verdächtigt wird, mit Prädikaten bedacht wird, wie neurechte Schriftstellerin oder sowas, das habe ich nicht für möglich gehalten.
19: Rebellentum ist für Monika Maron keine Frage des Alters und schon gar nicht ein Privileg der Jugend. Wer wie sie im Krieg geboren, die Kindheit in Trümmern verbracht, 1955 von West- nach Ost-Berlin gezogen, mit ihren Büchern angeeckt ist und dann 1988 nach Westdeutschland zurückging, kann vielleicht nicht anders, als immer wieder alles zu hinterfragen. Auf die Gefahr hin, durch ihre politischen Äußerungen mit Populisten in einen Topf geworfen zu werden.
20: Das ist eine Frage des Temperaments, meine ich immer. Fast alle Artikel, die ich je zu solchen Themen geschrieben habe, zu aktuellen oder politischen, fangen für mich alle immer mit dem Satz an, jetzt reicht's mir aber.
19: Dieser Satz gilt zum Teil auch für ihr literarisches Werk. In ihrem ersten Roman Flugasche prangerte sie schon 1981 die ökologischen Schäden durch die Industrie am Beispiel Bitterfeld an. Der Zensur in der DDR erschien das Buch als zu gefährlich. So konnte es zunächst nur in Westdeutschland erscheinen. 7 Jahre später verließ Monika Maron die DDR.
20: Ich habe einen Satz, den habe ich auch schon mal veröffentlicht, ja? Und er heißt, man darf zwei Dinge im Leben nicht werden, Opfer und Zeitzeuge.
19: Ganz gelungen ist ihr weder das eine noch das andere. Ihre Bücher und Aufsätze und auch ihre jüngst veröffentlichten Tagebücher zeigen nicht nur eine kämpferische, sondern auch eine verletzliche Autorin, die auch aus der Opferperspektive zu erzählen weiß. Und Zeitzeugin ist sie ohnehin. Wir auch nicht und vor allem, warum auch nicht? Wir brauchen Zeitzeuginnen wie sie, die ihre Erfahrungen für uns in literarische Texte verwandeln. Erinnert sei nicht nur an Flugasche, sondern auch an Animal Triste, Endmoränen und an ihren jüngsten Roman Das Haus. Nicht zufällig kommt in ihren Büchern mehrmals die surrealistische Künstlerin Leonora Carrington vor.
0: Weil die Carrington einfach eine Anarchistin ist im Geiste. Und das hat mir damals so gefallen. Die stellt die Welt auf den Kopf und das geht so und so. Einfach die Selbstverständlichkeit, mit der sie die Dinge durcheinander wirbelt und aus ihrer Ordnung reißt. Das hat mir so gefallen, mich so ermutigt und erheitert, dass diese Frau mir einfach nie wieder aus dem Kopf gegangen ist.
19: Zum Geburtstag hat sich Monika Maron schon früher vor allem eines gewünscht. Möge ihr dieser Wunsch auch heute in Erfüllung gehen.
0: Schönes Wetter, weil sonst müssen alle Raucher, ich weiß nicht wohin, weil da, wo wir feiern, darf man nicht rauchen. Also, wir können keinen Regen gebrauchen.
4: Sagt die Schriftstellerin Monika Maron. Heute wird sie 85 und Joachim Dix hat sie porträtiert.
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4: Tagelang hat Außenminister Johann Wadephul in New York die Werbetrommel gerührt, aber vergebens. Deutschland ist am Abend mit seiner Bewerbung um einen nichtständigen Sitz im UN-Sicherheitsrat gescheitert. Im Rennen gegen Österreich und Portugal ist Deutschland erstmals leer ausgegangen. Unser Hauptstadtkorrespondent Georg Schwarte hält die Niederlage für eine ärgerliche Pleite. Er meint in den ARD-Tagesthemen, in unruhigen Zeiten reiche es eben nicht, dass Deutschland vornehm schweige.
21: Diese Bundesregierung hat für viele offenbar zu laut geschwiegen. Beim Gaza-Krieg, beim planlosen Krieg der USA und Israels gegen den Iran. Völkerrechtswidrig? Der deutsche Außenminister lässt die Antwort darauf bis zur Stunde offen. Der Anwalt des Völkerrechts, er schweigt. Das haben andere Staaten verärgert, bemerkt. Am allerärgerlichsten aber ist die Pleite aus einem anderen Grund. Russland wollte Deutschland im Sicherheitsrat um alles in der Welt verhindern, weil dieses Deutschland Putin in Sachen Ukraine so auf die Nerven geht. Hat geklappt. Wie gesagt, was für eine ärgerliche Pleite.
4: Die Meinung von Georg Schwarte aus dem ARD-Hauptstadtstudio. Auch die Augsburger Allgemeine betrachtet die deutsche Nahostpolitik als Grund für das Scheitern, ebenso wie die vergleichsweise späte Bewerbung Deutschlands. Der größte Fehler der Bundesregierung sei aber, dass man nicht auf die Partner zugegangen sei.
22: Statt auf Österreich und Portugal zuzugehen und möglicherweise die eigene Kandidatur zurückzuziehen, um als Europa mit einer Stimme zu sprechen, hat man die Kampfabstimmung weiter forciert und damit enge Verbündete vor den Kopf gestoßen. Eine frühzeitige Abstimmung wäre möglich gewesen. Europa hätte ein geschlossenes Bild abgegeben und damit Deutschlands Einfluss gesichert. Diese Abstimmung hat nicht stattgefunden. Friedrich Merz predigt immer wieder europäische Zusammenarbeit und eine Allianz der Mittelmächte, nur um sich dann gegen wichtige Partner in einem nationalen Alleingang profilieren zu wollen, statt eigene Ansprüche zurückzuschrauben.
4: Für den schleswig-holsteinischen Zeitungsverlag SHZ ist die Niederlage ein verpatztes Comeback auf der Weltbühne. Auch der Bundeskanzler trage daran eine Mitschuld.
22: Merz muss sich den Vorwurf gefallen lassen, sich persönlich nicht ausreichend eingebracht zu haben. Dass der Kanzler der UN-Generalversammlung im Herbst vergangenen Jahres ferngeblieben ist, wirkt im Rückblick wie ein Signal mangelnder Priorität. Wer einen nicht ständigen Sitz im Sicherheitsrat anstrebt, kann es sich kaum leisten, auf der wichtigsten Bühne der Weltpolitik zu schwänzen, schon gar nicht in einer Phase, in der Unterstützung organisiert werden muss.
4: Und soweit unsere Standpunkte, die Marei Beermann heute für Sie zusammengestellt hat. Und das Thema der gescheiterten deutschen Bewerbung für einen Sitz im UN-Sicherheitsrat, das schauen wir uns gleich nach den Nachrichten um Mitternacht noch ein bisschen ausführlicher an. Dann im Gespräch mit unserem Korrespondenten in New York und mit einem Experten, der ein bisschen erklärt, wie die deutsche Rolle international derzeit zu sehen ist. All das in ungefähr 4 Minuten.
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2: Um 0 Uhr mit Wolfgang Berger. Deutschland zieht im kommenden Jahr nicht in den UN-Sicherheitsrat ein. In der Vollversammlung der Vereinten Nationen wurde die nötige Zweidrittelmehrheit für einen nicht ständigen Sitz verpasst. Aus der Nachrichtenredaktion Tabea Tschöpe.
3: Die Enttäuschung auf Seiten der Bundesregierung dürfte groß sein. Noch bis zuletzt hatte sich Außenminister Wadefuhl um Zustimmung bemüht und sich optimistisch geäußert. Doch die Vollversammlung entschied anders. Die beiden nicht ständigen Sitze für Westeuropa werden in den kommenden beiden Jahren von den Mitbewerbern Portugal und Österreich übernommen. Deutschland war zuletzt 2019 und 2020 im UN-Sicherheitsrat vertreten. Er besteht aus den 5 Vetomächten USA, Russland, China, Großbritannien und Frankreich. Dazu kommen 10 nicht ständige Mitgliedstaaten, die jeweils für 2 Jahre mitarbeiten.
2: Die EU-Kommission hat Pläne vorgelegt, um unabhängiger von Digitalangeboten aus den USA und China zu werden. Konkret zum Beispiel von Cloud-Diensten oder Software. Hintergrund ist die Sorge vor Datendiebstahl oder dass die Staaten Angebote für Kunden aus Europa einschränken könnten. Brüssel-Korrespondentin Sabrina Fritz berichtet, was geplant ist.
23: Man will aufbauen Fabriken, die eben auch Mikrochips herstellen. Die braucht man ja für alles, für Handys, für Autos. Das ist mal das eine, dass es überhaupt sowas Made in Europe gibt. Und das andere ist natürlich auch, dass man, wenn man jetzt wirklich so ein ganz sensibles, wichtiges Produkt hat, also wie eben Militär, Gesundheit oder sowas, dann müssen die Anbieter, die Firmen sicherstellen, dass ihre Daten sicher sind, dass da kein Drittstaat, und das ist wirklich der Staat, Zugriff hat.
2: Der hessische Verfassungsschutz darf den Landesverband der AfD als rechtsextremen Verdachtsfall einstufen und beobachten. Das hat das Verwaltungsgericht in Wiesbaden entschieden. Es gebe genügend Anhaltspunkte für Bestrebungen gegen die freiheitliche demokratische Grundordnung, hieß es. Die Behörde hatte im September 2022 angekündigt, den Landesverband der AfD mit geheimdienstlichen Mitteln zu beobachten. Dagegen war die Partei gerichtlich vorgegangen. Der Baukonzern Hochtief gehört bald zum ersten Mal zum DAX. Das Unternehmen steigt Ende Juni in den deutschen Leitindex auf. Es verdrängt den VW-Großaktionär Porsche SE, der in den Nebenwerteindex MDAX absteigt. Der künftige DAX-Konzern Hochtief hat zuletzt vor allem von Geschäften in den USA profitiert. Dort wurden Rechenzentren für künstliche Intelligenz errichtet. Der Aktienkurs hat sich innerhalb eines Jahres fast verdreifacht. Das waren die Nachrichten. Und das Wetter in Deutschland. Heute Nacht im Osten trocken, vor allem im Norden und in der Mitte Schauer, 15 bis 9 Grad. Tagsüber von Westen her Schauer und Gewitter, im Osten erst Sonne, später Schauer, 19 bis 24 Grad. Freitag wechseln sich Sonne, Wolken und ein paar Schauer ab, 18 bis 21 Grad. Und am Samstag Wolken und öfter Sonne, fast überall trocken. Es ist 0:03 Uhr.
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24: Staus und Behinderung haben wir aktuell auf der A2 Dortmund Richtung Hannover. Zwischen Bad Nenndorf und Wunstorf-Lothe aktuell 4 Kilometer Stau. Die A5 Kassel Richtung Frankfurt ist zwischen Hattenbacher Dreieck und Alsfeld Ost gesperrt. Ebenfalls gesperrt die A96 Lindau-München zwischen Leim und Sendling. Das Ganze geht bis Montag und in beide Richtungen. Ebenfalls in beide Richtungen gesperrt ist die A111 in Berlin zwischen am Festplatz und Seidelstraße bis 5 Uhr heute früh. Dann die A113 ebenfalls in Berlin. Auch die ist in beiden Richtungen bis 5 Uhr gesperrt, und zwar zwischen Spätstraße und Schönefeld Süd. Die A565 Meckenheim-Bonn ist zwischen Bonn-Nordost und Bonn-Nord ebenfalls in beiden Richtungen gesperrt, und das dauert hier ein bisschen länger, und auch der Tiergartentunnel in Berlin ist gesperrt zwischen Heidestraße und Reichpietschufer in beide Richtungen bis 5.45 Uhr.
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24: Am Donnerstag, den 4. Juni 2026 aus Hamburg von NDR Info. Marius Zekri ist mein Name. Herzlich willkommen. Deutschland muss draußen bleiben aus dem UN-Sicherheitsrat. Berlin hat keinen der 10 nichtständigen Sitze im höchsten Gremium der Vereinten Nationen bekommen. Der Sicherheitsrat, das ist ja der Ort, an dem internationale Krisen verhandelt werden, der Ort, wo die Weltgemeinschaft schnell entscheiden kann und auch soll. Die USA, Frankreich, Großbritannien, Russland und China haben hier einen festen Sitz und auch ein Vetorecht. Der Rest der Welt teilt sich 10 nichtständige Sitze, die
4: die alle 2 Jahre neu vergeben werden. Aber bei der Abstimmung gestern hat Deutschland den Kürzeren gezogen und die Enttäuschung darüber war Bundesaußenminister Wadefuhl deutlich anzuhören.
6: Ein derartig klares Ergebnis wird eine tiefgreifende Analyse auf deutscher Seite verlangen, das ist vollkommen klar. Ich werde weiterhin dafür eintreten, dass wir in den Vereinten Nationen aktiv bleiben, dass wir engagiert bleiben und dass wir uns nicht aus Enttäuschung über das Ergebnis zurückziehen,
4: sagt der Bundesaußenminister. Ab dem 1. Januar werden also Österreich und Portugal Europa im Sicherheitsrat vertreten. Martin Gansemeier ist unser Korrespondent in New York und er hat die Wahl für uns verfolgt. Ich habe ihn gefragt, wie hat denn das Ergebnis im Einzelnen ausgesehen?
7: Ja, es gab schon ein Ergebnis im ersten Wahlgang. Und leider nicht positiv für Deutschland, sondern negativ, denn Österreich und Portugal, die haben auf Anhieb im ersten Wahlgang die Zweidrittelmehrheit, die notwendige Zweidrittelmehrheit der anwesenden UN-Mitgliedstaaten geschafft. 134 Stimmen für Portugal, 131 für Österreich und nur 104 für Deutschland. Das war eine ziemliche Klatsche, das war eigentlich der Worst Case.
4: Nun war Deutschland ja schon 6-mal als nichtständiges Mitglied im Sicherheitsrat vertreten. Jetzt ist es zum ersten Mal durchgefallen. Was sagt denn das über das deutsche Standing in der Welt und was heißt das für die deutsche Außenpolitik?
7: Naja, das ist sicherlich von Nachteil, denn man hatte sich erhofft, dass man in der Weltpolitik wieder engagierter und noch mit mehr Verantwortung sich einbringen kann. Das war das erklärte Ziel von Bundesaußenminister Johann Wadefuhl, der ja hier seit Freitag nochmal so eine Art politisches Speed-Dating gemacht hatte und ganz, ganz viele Gespräche geführt hatte. Es hat alles leider am Ende nichts genutzt. Ja, was heißt das? Das heißt, und ich glaube, das ist der Hauptgrund, warum es so ausgegangen ist, dass Österreich und Portugal, also zwei kleine Staaten, hier in der Weltgemeinschaft einfach einen sehr geschickten Wahlkampf gemacht haben, vor allem einen deutlich längeren. Österreich hat vor 15 Jahren den Finger gehoben für die Jahre 2027, 2028, Portugal vor 13 Jahren. Und Deutschland ist dann irgendwann 2019, 2020 eingefallen, oh, eigentlich wollen wir ja in den Jahren, und ist dann zusätzlich reingegangen. Und hat später gesagt, naja, alle Westeuropäer wissen ja, dass wir alle 8 Jahre im UN-Sicherheitsrat vertreten sein wollen. Dieser Automatismus, das haben die kleinen Staaten nicht hingenommen. Und es gibt im Moment hier so eine Stimmungslage bei den Vereinten Nationen. Sowohl die Vetomächte Russland und USA, die wollen alles bestimmen. Und jetzt auch so Mittelmächte wie Deutschland, Japan. Das kann sich durchaus nachteilhaft ausgewirkt haben.
4: Was bringen denn die neuen Mitglieder jetzt Portugal und Österreich mit an den Sicherheitsratstisch? Wo liegt ihre weltpolitische Expertise?
7: Zunächst einmal muss man sagen, die waren wahnsinnig erstaunt, auch positiv. Also da gab es Jubel bei den Portugiesen und Riesenfreude bei den Österreichern, dass die das direkt im ersten Wahlgang schaffen. Das hatten sie, glaube ich, selber nicht erwartet. Ja, und die österreichische Außenministerin, die hat gesagt, wir sind ein wichtiger UN-Standort mit Wien. Österreich stand immer für eine kraftvolle Diplomatie. Wir sind neutral, das heißt auch zum Beispiel für Staaten wie Russland oder China durchaus ein wichtiger Player. Und Portugal hat sicherlich durch seine exzellenten Kontakte nach Lateinamerika, aber auch zu afrikanischen Staaten, zu Ländern des globalen Südens gepunktet. Und auch das ein wichtiger Grund. Bei der UN-Vollversammlung im vergangenen September war eines der zentralen Themen ja der Gaza-Krieg. Und es gab die Palästina-Konferenz im Vorfeld der UN-Vollversammlung. Da glänzte Deutschland leider durch Abwesenheit des Bundeskanzlers, der sich entschieden hatte zur Haushaltswoche in Berlin, dass ihm das wichtiger war. Da könnte ich mir denken, dass doch der ein oder andere Staat auch gesagt hat, das ist nicht gut, dass Deutschland hier nicht mit dem Kanzler vertreten ist, und Deutschlands sehr enge Verbindung zu Israel hat vielleicht auch geschadet.
4: Hat es vielleicht auch eine Rolle gespielt, dass Deutschland ja gerade einen der Top-Jobs, eine der höchsten Positionen der Vereinten Nationen besetzt, nämlich die Leitung der UN-Generalversammlung? Das macht ja noch bis September die deutsche frühere Außenministerin Annalena Baerbock.
7: Das glaube ich nicht. Annalena Baerbock hat eigentlich ihre Amtszeit bisher sehr überparteilich wahrgenommen. Sie ist bewusst nicht in irgendeiner Form hier für Deutschland aktiv geworden, sondern hat ihr Amt wirklich als eines verstanden, dass sie alle Interessen von allen 193 Mitgliedstaaten im Blick hat. Aber natürlich muss man auch sagen, die Tatsache, dass Deutschland so spät seinen Hut in den Ring geworfen hat, das kann man jetzt nicht der aktuellen Bundesregierung vorwerfen. Das werden sicher jetzt kluge Köpfe nochmal nachrechnen und versuchen zu rekonstruieren, wer da diesen Zeitpunkt verpasst hat.
24: Informationen aus New York waren das von Martin Gansemeier. Steigen wir jetzt nochmal ein bisschen tiefer in das Thema ein und reden etwas ausführlicher über die deutsche Rolle bei den Vereinten Nationen. Darüber hat NDR-Moderator Markus Schubert gesprochen mit Manuel Fröhlich. Er ist Professor für internationales Recht an der Uni Trier. Die erste Frage an ihn: Was macht es eigentlich immer noch so attraktiv, einen Sitz im Sicherheitsrat zu haben? Schließlich scheinen die ständigen Mitglieder Russland und die USA auf das Völkerrecht weitgehend zu pfeifen und damit das Gremium zu lähmen.
5: Ja, es ist gelähmt und dennoch an das Gremium, was in dieser Universalität, also für die ganze Welt, die Konflikte der internationalen Beziehungen aufarbeitet. Und auch die Rolle der nicht ständigen Mitglieder ist gerade in diesem Zusammenhang der Lähmung eine, die in den letzten Jahren durchaus an Gewicht gewonnen hat. Also wenn man mehr als nichts tun will in Anbetracht der Lähmung durch ständige Mitglieder, dann sind es eben die nicht ständigen Mitglieder, die durchaus auch Bewegung im Sicherheitsrat aktivieren können, die auch Verantwortung übernehmen können, die auch Initiativen gesetzt haben, die im Zweifelsfall auch die ständigen Mitglieder in dieser Position, in der sie sind, nochmal zur Rechtfertigung rufen können. Auch wenn sie ihr Verhalten nicht ändern können, ist, glaube ich, durchaus wichtig, dass dieses Gremium versucht, diese Verpflichtungen auf das, was ja eigentlich alle Mitglieder der Vereinten Nationen in der Charta unterschrieben haben, doch hochzuhalten und nicht stillschweigend abzulegen.
8: Was sprach bei dieser Bewerbung für Deutschland? Sein hoher Anteil an der UN-Finanzierung oder auch eine gewisse politische Grundverlässlichkeit?
5: Ja, also die finanzielle Ausstattung, das ist immer ein ganz starkes Argument. Das entspricht auch den Kriterien, die in der Charta der Vereinten Nationen genannt sind. Da ist zu lesen, wer in diesen Rat will, der muss einen besonderen Beitrag leisten. Der fällt im Falle Deutschlands einerseits finanziell so aus. Auf der anderen Seite hat sich Deutschland gerade in den letzten Jahren doch sehr stark auch nochmals mehr in das Konfliktmanagement eingeschaltet. Letztes Jahr zum Beispiel haben sie die große Konferenz in Berlin organisiert über die Zukunft der Friedensmission. Dieses Jahr hatten wir die große Konferenz über Sudan. Davor war Libyen ein Thema. Im Zukunftsgipfel hatte Deutschland eine Position eingenommen, die es so exponiert in den letzten Jahrzehnten nicht hatte. Also das ist schon ein erkennbar stärkeres Engagement, aber mit jeder weiteren konkreten Positionierung exponiert man sich natürlich auch für Kritik und kann nicht mehr so unter dem Radarschirm gute Beziehungen zu allen haben.
8: Und was sprach in der Bewerbung gegen Deutschland? Mal abgesehen davon, dass man ein bisschen spät kam, dass man sagen konnte, ihr drückt bei Völkerrechtsverstößen doch auch mal ein Auge zu, bei Freunden?
5: Ja, also diese das hat sich ja beispielsweise im Falle Gazas hat Deutschland gegen die deutliche Mehrheit in der Generalversammlung votiert. Das trifft im Übrigen auch auf den Mitkonkurrenten Österreich zu, hat dann zuletzt die humanitäre Resolution unterstützt. Aber da gab es uneindeutige Signale, ebenso wie bei der Aussage über die amerikanische Intervention in Venezuela und dann auch den Krieg jetzt gegen den Iran. Deutschland hat jeweils nachgeliefert, war etwas zögerlicher in der Positionierung. Das mag durchaus sein, dass das in einigen Ländern der Welt als nachteilig angesehen wird. Die Ambition Deutschlands, jetzt auch in so einem 8-Jahres-Turnus in den Sicherheitsrat zu kommen, auch das geht ja potenziell dann auch gegen die Chancen grundsätzlich anderer, weil wenn ein Land mehrfach dort vertreten ist, dann schwinden die Chancen wiederum auch für andere. Aber auch das wiederum machen auch andere größere Mittelmächte wie Südafrika oder andere Staaten, die versuchen, mit einem gewissen Turnus da reinzukommen. Und Sie haben vollkommen recht, die Bewerbung ist relativ spät dann formalisiert worden. Allerdings auf einer anderen Ebene genauso früh wie die von Portugal und Österreich, nämlich jeweils nachdem sie die letzte Amtszeit beendet hatten, haben sie dann angemeldet. Weil während der Amtszeit wäre es natürlich auch ein bisschen seltsam gewesen zu sagen, wir sind jetzt drin, wir wollen aber schon sagen, wir kommen nochmal.
24: Sagt der Trierer Völkerrechtler Manuel Fröhlich. Er ist der ehemalige Vorsitzende der Deutschen Gesellschaft für die Vereinten Nationen. Es ist jetzt 0.15 Uhr.
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24: Wenn Sie mal so schauen, was Sie für Apps oder Programme auf Ihrem Handy oder auf Ihrem Computer benutzen, was fällt Ihnen da auf? WhatsApp, TikTok, Facebook, Word, PowerPoint, Excel. Alles Software, die von außerhalb der EU stammt. Meist aus den USA, häufig auch aus China, wie beispielsweise TikTok. Rund 80% der digitalen Produkte, die in der Europäischen Union genutzt werden, die kommen von außerhalb und das ist ein teurer Spaß. Allein die EU selbst zahlt jedes Jahr rund 260 Milliarden Euro für den Kauf oder die Nutzung von Software oder Hardware aus den USA. Das ist zu viel, sagt man in Brüssel, das muss sich jetzt ändern. Und der Weg, um das zu erreichen, ist eine Reform des sogenannten EU-Halbleitergesetzes. Und die ist gestern vorgestellt worden. Mehr dazu von Andreas Meyer-Feist.
10: Es ist die Angst vor einem direkten Einfluss fremder Mächte, die Europa schaden wollen. Die Angst vor möglichen Kill-Switches. Der englische Begriff steht für ferngesteuerte Abschaltmechanismen, mit denen Stromnetze, Verwaltungen, digitale Funktionen aller Art lahmgelegt werden könnten. Davon will sich die EU frei machen. Und sie will bei der Produktion von Halbleitern weniger abhängig sein von anderen und mehr selbst machen. Dazu legte die Vizechefin der EU-Kommission, Henna Virkkunen, ein ganzes Gesetzespaket vor.
11: This is not just a fantasy, this is a choice. And it is a choice we must make now together.
10: Das ist keine Fantasie, sondern eine Entscheidung, die wir jetzt gemeinsam treffen müssen, mahnte die EU-Kommissarin. Das bisherige Halbleitergesetz soll durch Notstandsbefugnisse erweitert werden. Kritische Bereiche wie die Waffen- und Medizintechnik sollen bei Engpässen vorrangig beliefert werden. Der Ausbau europäischer Produktionsstrukturen soll massiv beschleunigt werden. Das Ziel: weniger Abhängigkeiten in diesem Bereich von China, vor allem aber von den USA. Denn derzeit werden in Europa mehrheitlich amerikanische Anbieter für Cloud-Dienste genutzt. Auch bei den Halbleitern sehen die Zahlen nicht gut aus, sagt Marc Scheufen vom Institut der Deutschen Wirtschaft.
14: Weniger als 10% der weltweiten Produktion stammt tatsächlich aus Europa. Und wenn man sich KI-Modelle anschaut, auch da, die großen Sprachmodelle stammen alle aus den USA oder aus China.
10: Außerdem plant die EU eine Strategie für offene digitale Ökosysteme, um europäische Alternativen zu Software aus Drittstaaten zu fördern. Europäische Rechenzentren sollen modernste KI-Modelle trainieren. EU-Kommissar Dan Jørgensen nannte geopolitische Rivalitäten als wichtigsten Grund für die digitalen Reformen.
15: We take these steps today. We follow this roadmap. Europe can take the lead and take charge in its own responsible way.
10: Europa könne Führung übernehmen und selbst in einer verantwortlichen Weise die Initiative ergreifen, so Dan Jørgensen in Brüssel. Die EU-Mitgliedstaaten stehen geschlossen hinter der Chips-Initiative der EU-Kommission. Vor allem die Industrie fordert, die Produktion und die Nachfrage nach Halbleitern aus Europa anzukurbeln, um nicht erpressbar zu werden. Als größte Hürde könnte sich die Finanzierung erweisen. Der Draghi-Bericht hatte schon enorme Summen genannt. Europa brauche jährlich rund 800 Milliarden Euro zusätzlich, um technologisch und wirtschaftlich mit China und den USA mitzuhalten. Das Paket der EU-Kommission will dafür privates Risikokapital mobilisieren und setzt auf einen neuen EU-Fonds für Wettbewerbsfähigkeit im nächsten Haushalt. Entscheiden müssen am Ende das Europaparlament und die Mitgliedstaaten. Die Verhandlungsphase dürfte bis ins Jahr 2027 hineinreichen. Mit einer Verabschiedung könnte dann Ende nächsten Jahres zu rechnen sein.
24: Berichtet Andreas Meyer-Feist aus Brüssel. Jedes Jahr, so um diese Zeit, lädt der russische Präsident Wladimir Putin zum Wirtschaftsforum nach St. Petersburg ein. Aber statt auf den roten Teppich sind die Blicke gestern zur Eröffnung in den Himmel gegangen. auf den schwarzen Rauch, der dort zu sehen war. Denn kurz vor Beginn der Veranstaltung hatten ukrainische Drohnen Ziele in Putins Heimatstadt angegriffen. Das Treffen findet natürlich trotzdem statt, es ist trotzdem prunkvoll eröffnet worden. Und obwohl Russland wegen des Krieges in der Ukraine auch wirtschaftlich zunehmend isoliert ist, sind trotzdem auch Gäste aus dem Rest der Welt nach St. Petersburg gekommen, um miteinander zu reden, sich zu vernetzen und Putins Gastfreundschaft zu genießen. Unter ihnen sind auch Politiker aus Deutschland von der AfD.
13: Wir waren schon lange nicht mehr mit einer solch großen Delegation vor Ort. Wir glauben, es ist wirklich an der Zeit, miteinander ins Gespräch zu kommen.
16: Das sagt Markus Frohnmeier, der außenpolitische Sprecher der AfD-Fraktion. Vor wenigen Tagen hat er das Video in den sozialen Medien gepostet. Jetzt ist er mit anderen AfD-Abgeordneten in St. Petersburg beim Wirtschaftsgipfel. Das Forum stellt eine Bühne für den russischen Präsidenten Wladimir Putin dar. Vorab begründet Frohnmeier seine Reise so:
17: Außenpolitik muss am deutschen Interesse orientiert werden. Im deutschen Interesse ist günstige und bezahlbare Energie, weil wir als Industrienation natürlich auch dafür sorgen müssen, dass wir in Deutschland zukünftig noch Standorte haben.
16: Die AfD regiert nicht, kann nichts umsetzen und will daher vor allem Signale senden. Die Regierung vor sich hertreiben, eigene diplomatische Kanäle betonen, im Blick dabei auch die Landtagswahlen im Osten im Herbst. Selbst die sonst eher russlandkritische Parteichefin Alice Weidel klingt zuletzt ähnlich.
18: Und ich glaube, die deutsche Bundesregierung täte gut daran, sich mit Diplomatie für einen vernünftigen, geordneten Friedensprozess einzusetzen.
16: Die Reise zum russischen Wirtschaftsforum hat mit Friedensprozessen nichts zu tun. Aus dem Bundestag werden Warnungen laut. Die Teilnahme der AfD sei ein Kniefall vor dem Kriegsverbrecher Putin, unpatriotisch, eigensinnig. Marc Henrichmann von der CDU ist Chef des sogenannten Parlamentarischen Kontrollgremiums, das die Geheimdienste überwacht. In dieses Gremium wurde kein AfD-Politiker gewählt, aus Sicherheitsgründen. Henrichmann sieht auch die AfD-Reise als sicherheitspolitisch hochriskant an.
20: Die Reise der AfD jetzt zu diesem Wirtschaftskongress ist genauso naiv, wie sie dumm ist. Auf diesen Veranstaltungen tummeln sich erfahrungsgemäß russische Dienste und docken an, wollen billige Informationen. Und umgekehrt geht es dafür auch, Werkzeuge zu suchen für Desinformation in Deutschland und Europa. Die AfD ist, wenn man so will, also hier ein billiges Werkzeug Putins und des Kremls.
16: Aus Russland, da sind sich Sicherheitsexperten einig, komme derzeit niemand unbeobachtet zurück. Politikwissenschaftler wie Wolfgang Schröder sehen in der AfD-Reise eine Strategie. Die Geschlossenheit des Westens weiche auf gegen Putin, der keinem Waffenstillstand zustimmt und weiter die Ukraine bombardiert. Das Ziel daher: Spaltung.
25: Das ist die Strategie Putins, das ist auch die Strategie der AfD. Und insofern ist das verwerflich, was dort im Sinne der Bundesrepublik stattfindet. Und es ist eigentlich schade, dass der Bundestag diese Reise finanziert und diesen Auftritt möglich macht.
16: Denn die Reise der AfD-Delegation nach St. Petersburg wird vom Bundestag wie jede Dienstreise behandelt. Und die zahlt am Ende, zumindest in Teilen, der Steuerzahler.
24: Sarah Beham über die AfD und den Besuch einiger ihrer Abgeordneter beim Wirtschaftsforum in St. Petersburg. Vor zwei Wochen war Ärztetag in Hannover. Und kurz vor Ende der Tagung haben drei Studentinnen die Bühne betreten. Und was sie sagten, das hat nicht nur unter Medizinern viele Wellen geschlagen. Die drei jungen Frauen haben davon berichtet, wie es ihnen auf dem Ärztetag ergangen ist. Da wurde ihr Aussehen öffentlich kommentiert. Sie wurden begrapscht oder in Hotelzimmer eingeladen. Und das, so scheint es, ist kein Einzelfall. Denn fast zeitgleich zum Auftritt der Studentinnen beim Ärztetag hat die Uniklinik Würzburg eine Studie zum Thema veröffentlicht. Der Titel: Sexuelle Belästigung in der medizinischen Ausbildung. Nach Angaben der Forscher ist das die größte nationale Untersuchung dazu. Über 5600 Menschen aus über 40 medizinischen Fakultäten haben daran teilgenommen. Und über die Ergebnisse erfahren Sie jetzt mehr von Carlotta Sauer.
26: Hanna Weikel ist Medizinstudentin im 9. Semester.
0: da.
3: Ich wurde in verschiedenen Praktika schon aufgrund meines Geschlechts schlechter oder inkompetenter eingeschätzt und auch offen so darauf angesprochen.
0: Das, was sie erzählt, ist kein Einzelfall, wie die neue deutschlandweite Studie der Uniklinik Würzburg zeigt.
3: Dann auch unangebracht in den Arm genommen oder einfach so angefasst in Gesprächssituationen, die das eigentlich nicht benötigt hätten. Es hat mich frustriert, dass man mich nicht für die Kompetenz oder die Arbeit wahrnimmt, sondern dafür eben, dass ich eine Frau bin.
0: Dr. Sabine Drossart, Kinderchirurgin an der Uniklinik, hat die Studie geleitet. Sie sagt, sexuelle Belästigung geschieht nicht speziell an einzelnen Kliniken, sondern sie ist ein gesamtgesellschaftliches Problem. Dennoch hat die Medizin gewisse begünstigende Strukturen, wie Drossart erklärt.
12: Der allergrößte Teil waren tatsächlich Patientinnen und Patienten, von denen es ausging. Und es zeigt eben auch das gesellschaftliche Problem. Und ich denke, dass es da in der Medizin einfach die Besonderheit gibt, dass wir viel mit Körperkontakt arbeiten, sodass die Studierenden da auch einfach dem eher ausgesetzt sind.
0: Laut ihrer Studie waren 42% der Studierenden von sexueller Belästigung betroffen. Nur ein Bruchteil meldet die Vorfälle, besonders innerhalb der Medizin. Das liege an der Angst vor negativen Konsequenzen, so Drossart.
12: Zum Beispiel ist man im praktischen Unterricht sehr davon abhängig, etwas zu lernen von den Lehrenden. Also kann ich was sehen, darf ich was machen im OP, auch später in der Weiterbildung ist das ein Thema, werde ich überhaupt eingeteilt in den OP. Und zum Beispiel eben auch die Situation, dass derjenige, der mich jetzt unterrichtet, später auch mein Prüfer im Staatsexamen sein könnte. Das ist natürlich eine echte Abhängigkeitsposition, sodass die Studierenden da einfach Sorge haben auch.
0: Besonders auffällig, je praktischer das Studium wird, desto größer ist die Gefahr für Belästigung. Im letzten Jahr des Medizinstudiums, im sogenannten praktischen Jahr, gaben 3/4 aller Studentinnen an, sexuell belästigt worden zu sein. Bei den männlichen Studenten waren es knapp 30%. Auch Caroline Buchmann, gerade fertig geworden mit dem Medizinstudium, hat mehrfach übergriffige Situationen erlebt. Das Argument, man dürfe heutzutage gar keine Komplimente mehr machen, findet sie scheinheilig. Es gibt immer noch genug Dinge, die man äußern kann, sagt Caroline.
19: Komplimente, was die Fähigkeiten angeht, also zum Beispiel, das haben sie gut gemacht, sie nähen sehr gut oder Dinge, die mein Aussehen betreffen, sind natürlich nicht okay oder einfach auch nicht angebracht am Arbeitsplatz.
0: Caroline ist erleichtert, dass die Uniklinik gemeinsam mit der Uni Würzburg eine Meldestelle für Übergriffe hat. Auch Drossart sieht das als einen Teil einer Lösung. Zusätzlich hält sie Workshops, Trainings und Kulturänderungen von der Führungsebene aus für wichtig, sowie gesellschaftliche Gleichberechtigung.
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22: Mit Stefanie Lavoie. Bei den French Open der Tennisprofis in Paris ist Alexander Zverev der letzte verbliebene Top-10-Spieler. Der an Nummer 6 gesetzte Félix Auger-Aliassime ist ausgeschieden. Guido Ringel.
26: Der Kanadier verlor gegen Flavio Cobolli aus Italien, der nach dem verlorenen ersten Satz sein Herz in die Hand nahm und nun erstmals in seiner Karriere im Halbfinale eines Grand-Slam-Turniers steht. Sein Gegner in einem dann rein italienischen Halbfinale ist Landsmann Arnaldi, der das Viertelfinale in der sogenannten Night-Session für sich entscheiden konnte.
27: Berrettini, wieder mal verletzt, muss aufgeben. Arnaldi im Halbfinale.
26: Die ganz dicken Überraschungen aber gab es an diesem ungemütlichen, kalten Tag in Paris bei den Frauen. Denn zum einen ist die Nummer 1 der Welt raus, Niederlage für Arina Sabalenka gegen die Russin Schneider. Und zum anderen schreibt die Qualifikantin Maja Chwalinska weiter an ihrem Märchen. Die Polin hat schon die lange Qualifikation in den Knochen, gewinnt aber unverdrossen Runde nach Runde. Auch die favorisierte Russin Kalinskaja konnte die kleine, flinke Frau nicht stoppen. Und damit ist Chwalinska als Nummer 114 der Welt sensationell im Halbfinale, das komplett am Donnerstag in Paris gespielt wird.
22: Nach 10 Jahren verlässt Kapitän Christian O'Sullivan den deutschen Handballmeister SC Magdeburg. Bei seinem letzten Saisonheimspiel besiegte der Norweger mit seiner Mannschaft Gummersbach und zwar mit 38-35. Besonders war der gestrige Abend auch deshalb, weil Magdeburg die Meisterschale überreicht bekam. Rekordmeister THW Kiel hat in einer verkorksten Saison derweil eine weitere herbe Enttäuschung einstecken müssen. 2 Tage nach der Niederlage im Pokalfinale verloren die Zebras in Minden mit 30-34. Die Mindener bewahren sich damit eine minimale Chance auf den Klassenerhalt. 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Die deutsche Fußballnationalmannschaft befindet sich in der Vorbereitung auf die WM in Chicago. Kai Havertz, vor kurzem noch im Champions League-Finale tätig, ist mittlerweile zum Team dazugestoßen und stellte sich nach dem ersten geheimen Training der interessierten Presseschar. Auf die Stimmung in der Mannschaft angesprochen, sagte er Folgendes.
1: Ich glaube, keiner fürchtet hier niemanden, sondern wir müssen als Mannschaft gemeinsam zusammen funktionieren und da braucht jeder jeden. Und da gibt es irgendwie jetzt keinen großen Kampf, nur weil einer vor einem spielt oder was anderes, sondern jeder ist für den anderen da und jeder wird seine Zeit bekommen. Und ich glaube, das ist das Wichtigste.
22: Der letzte WM-Test gegen Gastgeber USA steigt am Samstag um 20.30 Uhr deutscher Zeit. 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Titelverteidiger Warsbo 98 Hannover hat zum dritten Mal in Folge die deutsche Wasserballmeisterschaft gewonnen. Im vierten Spiel der Finalserie schlug Hannover die Wasserfreunde Spandau mit 14:10. Tide Tedinger berichtet.
2: Es war ein enges Spiel, aber am Ende setzte sich der Favorit durch. Im dritten Viertel zog Hannover entscheidend davon. Damit endet eine Finalserie, die auch insgesamt knapper war als erwartet. Waspo hatte nach einer perfekten Vorrunde auch in den Playoffs dominiert. Dann aber verloren die Hannoveraner überraschend das erste Finalspiel in Berlin. Zu Hause hielt sich das Team von Alexander Radovic aber dann zweimal schadlos und legte so die Grundlage für den dritten Titel in Folge und die siebte Meisterschaft insgesamt. Durch den Gewinn des Pokals hat sich Waspo außerdem zum zweiten Mal hintereinander das Double gesichert.
22: Der Rekordmeister aus der Hauptstadt triumphierte übrigens letztmalig 2023.
4: Und das war der Sport mit Stefanie Lavoie.
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7: Um 0.30 Uhr mit Wolfgang Berger. Bundeskanzler Merz hat nach der Niederlage bei der Kandidatur für einen Sitz im UN-Sicherheitsrat beteuert, dass Deutschland ein Stützpfeiler der Vereinten Nationen bleibt. Außenminister Wadephul sprach von einer herben Niederlage. Aus Berlin Ruth Kirchner.
8: Aus der Opposition kommt scharfe Kritik an der Bundesregierung. Die außenpolitische Sprecherin der Grünen im Bundestag Düring bezeichnet die Abstimmungsniederlage in New York als Blamage. Dem ARD-Hauptstadtstudio sagt sie, zu oft habe die Bundesregierung das Völkerrecht nur dann verteidigt, wenn es politisch bequem gewesen sei. Die AfD erklärt, Merz sei als Außenkanzler gescheitert. Deutschland habe sich international isoliert und eigene Interessen vernachlässigt.
7: Europa soll nach Plänen der EU-Kommission unabhängiger von digitalen Technologien aus den USA und China werden. Dafür hat die Brüsseler Behörde ein Gesetzespaket vorgeschlagen. Es zielt darauf ab, stärker auf europäische Firmen zu setzen. Dabei geht es zum Beispiel um Cloud-Dienste und künstliche Intelligenz. So soll der Bau neuer Rechenzentren für solche großen Datenmengen innerhalb der EU gefördert werden. Die Ukraine hat St. Petersburg mit Drohnen angegriffen. Eine Ölraffinerie am Hafen geriet in Brand. Verletzt wurde dem Gouverneur der Stadt zufolge niemand. Aus der Nachrichtenredaktion Diana Batani.
21: Videoaufnahmen zeigen eine dicke schwarze Rauchsäule, die über St. Petersburg aufsteigt. Nach Behördenangaben wurden Infrastrukturanlagen getroffen und im Umland der Millionenstadt haben demnach Trümmer der Drohnen 4 Einfamilienhäuser leicht beschädigt. Der Betrieb auf dem größten Flughafen von St. Petersburg wurde vorübergehend eingestellt. Und das ausgerechnet kurz vor Beginn des Internationalen Wirtschaftsforums in der Stadt. Als heute früh Gäste für das Großereignis eintrafen, gab es mehrere Stunden Drohnenalarm. Inzwischen hat Russlands Präsident Putin die ersten Delegationen zu dem Treffen begrüßt.
7: Bei neuen israelischen Angriffen auf Ziele im Libanon sind nach libanesischen Angaben mindestens 9 Menschen getötet worden. Nahe Tyrus im Süden des Landes gab es demnach allein 6 Todesopfer, wie das Gesundheitsministerium in Beirut mitteilte. In Washington finden derzeit Friedensgespräche zwischen beiden Ländern statt, allerdings ohne Beteiligung der Hisbollah. US-Präsident Trump hatte zwar am Montag ein Ende der Kämpfe verkündet, die Gefechte gehen aber weiter. Das Wetter in Deutschland. Heute Nacht im Osten trocken, vor allem im Norden und in der Mitte Schauer, 15 bis 9 Grad. Tagsüber von Westen Schauer und Gewitter, im Osten erst Sonne, später Schauer, 19 bis 24 Grad. Freitag wechseln sich Sonne, Wolken und ein paar Schauer ab, 18 bis 21 Grad. Und am Samstag gibt es Wolken und öfter ist auch die Sonne zu sehen. Fast überall ist es trocken, bei 20 bis 23 Grad. Das waren die Nachrichten.
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24: Um 0.33 Uhr Staus und Behinderung haben wir auf der A5 Kassel Richtung Frankfurt. Die Autobahn ist zwischen Hattenbacher Dreieck und Alsfeld Ost gesperrt. Ebenfalls gesperrt die A8 Stuttgart Richtung Karlsruhe zwischen Heimsheim und Pforzheim Süd. Gesperrt auch die A96 Lindau München zwischen Leim und Sendling. Das Ganze gilt für beide Richtungen und dauert bis Montag. Nur bis 5 Uhr gesperrt sind in Berlin die A111 zwischen Amfestplatz und Seidelstraße sowie die A113 zwischen Spätstraße und Schönefeld Süd. Das Ganze gilt in beide Richtungen. Ebenfalls in beide Richtungen gesperrt die A565 Meckenheim-Bonn zwischen Bonn-Nord-Ost und Bonn-Nord.
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24: Marius Zekris, mein Name, herzlich willkommen. Was ist der Stand im Krieg zwischen den USA und dem Iran? Die USA haben offenbar kein ersichtliches Konzept, um den Iran zu Verhandlungen zu zwingen, und die Mullahs in Teheran, die geben sich unbeugsam. Ob es zu Friedensgesprächen oder gar einer Einigung kommt, kann momentan niemand sagen. Aber die Angriffe in der Golfregion, die gehen in der Zwischenzeit weiter.
5: Ein Handyvideo zeigt das völlig zerstörte Dach. Trümmer liegen auf dem Boden, Flammen steigen auf in der menschenleeren Halle des Terminals 1. Als die iranischen Drohnen und Raketen einschlugen, war der internationale Flughafen von Kuwait gut besucht. Mehr als 60 Menschen seien verletzt worden, teilte das Gesundheitsministerium mit. 7 von ihnen so schwer, dass Notoperationen

0: Land ist durch den Krieg am Golf und die de facto Blockade der Straße von Hormus mit am stärksten betroffen, vor allem wirtschaftlich. Kuwait ist vom Ölexport abhängig. Im April konnte aus dem Staat kein einziger Tropfen des Rohstoffs ausgeführt werden. Für den Mai liegen noch keine abschließenden Daten vor. Das Land beherbergt mehrere US-amerikanische Militärbasen. Das iranische Außenministerium warf den Regierungen von Kuwait und Bahrain vor, selbst verantwortlich für die Angriffe zu sein, da sie ihr Staatsgebiet für Militäroperationen der USA zur Verfügung gestellt hätten. Der kuwaitische Journalist Daheim Al-Kartani widerspricht vehement. Der heutige Tag sei ein Wendepunkt, sagte er im Programm von Al Jazeera. Wir rufen die Golfstaaten und die anderen arabischen Staaten auf, sich zu positionieren. Das iranische Regime ist wie Krebs. Es wird nicht an den Grenzen von Kuwait Halt machen. Der Iran behauptet, nur aus Selbstverteidigung zu handeln. Das Land war Ende Februar von Israel und den USA angegriffen worden, hatte daraufhin die mit den USA verbündeten arabischen Staaten am Golf mit hunderten Drohnen und Raketen beschossen. Indirekte Gespräche zwischen dem Iran und den USA haben die Lage etwas beruhigt. Seit 2 Monaten hat es nur noch vereinzelte gegenseitige Angriffe gegeben. Nach Ansicht von US-Präsident Trump gilt aktuell eine Waffenruhe. Die ist durch den Beschuss des Flughafens von Kuwait allerdings noch wackeliger geworden. Immerhin, der Betrieb am Flughafen von Kuwait wurde nach wenigen Stunden wieder aufgenommen, mit Abflügen von einem anderen Terminal aus.
1: Informationen waren das von unserem Nahost-Korrespondenten Moritz Behrendt.
2: Wirtschaft.
1: Es gibt einen Unterschied zwischen Mietwagen und Taxi. Die einen heißen Uber oder Bolt und die anderen, das sind halt die ganz normalen elfenbeinfarbenen, meist elfenbeinfarbenen Taxis. Und dazu hat der Bundesgerichtshof jetzt ein Urteil gesprochen und gesagt, Mietwagen wie Uber oder Bolt müssen nach dem Ende der Mietdauer, also wenn sie einen Fahrgast abgesetzt haben, wieder an ihren Betriebssitz zurückkehren. Taxen müssen das nicht. Sie dürfen auch gleich den nächsten Kunden am Straßenrand aufnehmen oder sich an einen Taxistand stellen. Über das Urteil des BGH und die Reaktion darauf aus Karlsruhe, Antonia Stepani.
3: Zum Flughafen, spät abends nach Hause oder zum Arzt. Für diese Wege ruft man sich manchmal ein Taxi oder heutzutage auch ein Uber. Für die Fahrgäste ist das praktisch kaum ein Unterschied. Rechtlich gelten für Taxi und Uber aber ganz andere Regeln. Eine dieser Regeln, die Rückkehrpflicht. Danach müssen Uber-Fahrer nach jeder Fahrt wieder zu ihrem Betriebssitz zurückkehren, wenn sie nicht schon unterwegs einen neuen Auftrag erhalten. Das müssen Taxen hingegen nicht. Die dürfen für alle sichtbar in der Stadt stehen und haben oftmals ja sogar extra Taxistände. Volkan Aykatsch, ein Taxifahrer aus Karlsruhe, erklärt die Rückkehrpflicht so.
4: Es gibt Gesetze, die vorgeschrieben sind. Für uns ist vorgeschrieben, im Stadtgebiet, im Pflichtfahrgebiet nach dem Taxometer zu fahren, was uns die Stadt Karlsruhe den Tarif vorgibt. Die Mietwagenbetreiber haben das nicht, aber die haben eine Regelung wiederum, dass sie in ihren Betriebssitz zurückfahren müssten.
3: Oftmals wird diese Rückkehrpflicht in der Praxis aber wohl nicht eingehalten.
4: Ich habe es mal interessehalber sehr oft beobachtet. Wenn ein Fahrgast ausgeladen wird, wird dann in der Nähe gelauert. Ich habe noch wirklich bis heute noch nie gesehen, dass ein Mietwagenfahrzeug zurück zu seinem Betriebssitz gefahren ist.
3: Auch in Köln gab es so einen Fall. Als ein Uber-Fahrer am Hauptbahnhof wartete und damit gegen die Rückkehrpflicht verstieß, beobachtete das ein Kölner Taxiunternehmen und klagte gegen den Fahrdienst. Doch der wandte vor Gericht ein, dass die Rückkehrpflicht gegen die Verfassung und auch gegen Europarecht verstoßen würde und zog durch alle Instanzen. Der Bundesgerichtshof sah das allerdings anders und wiederholte, was das Bundesverfassungsgericht schon 1989 zur Rückkehrpflicht gesagt hat. Die Rückkehrpflicht für Anbieter wie Uber schütze das Taxigewerbe. Und das zu Recht, denn Taxis seien wichtig für unsere Gesellschaft, da sie jeden befördern müssen. Uber-Fahrer hingegen können Fahrten auch einfach ablehnen. Thomas Mohnke, Geschäftsführer des Unternehmens Safe Driver, das Fahrten über Uber anbietet, zeigt sich enttäuscht von dem Urteil. Er argumentiert gegen die Rückkehrpflicht und nennt auch Umweltschutzgründe.
5: Das Fraunhofer-Institut hat allein für Berlin berechnet, dass pro Kalendertag in der Stadt Berlin 200.000 Kilometer überflüssigerweise gefahren werden. Das heißt CO2-Ausstoß ohne Not, das heißt Feinstaub ohne Not und Verkehrsbelastung ohne Not. Und das muss aufhören.
3: Offen bleibt nach dem Urteil die Frage, ob die Rückkehrpflicht mit dem Europarecht vereinbar ist. Das war

0: ihr nicht zu prüfen, denn so der Vorsitzende des ersten Zivilsenats am BGH Thomas Koch bei der Urteilsverkündung.
1: Sowohl bei der Klägerin als auch bei der Beklagten handelt es sich um deutsche Unternehmen mit Sitz in Deutschland. Es geht ausschließlich um innerdeutsche Personenbeförderung, nämlich im Stadtgebiet von Köln.
0: Und deshalb spiele das Europarecht hier keine Rolle. Der Uber-Fahrdienst hat aber bereits angekündigt, nach Möglichkeiten zu suchen, die Rückkehrpflicht auf Grundlage des EU-Rechts erneut vor Gericht zu bringen.
2: Haben Sie ein Haustier? Und wenn ja, was für eins? Katze? Hund? Meerschwein? Kanarienvogel? Oder vielleicht was Exotisches wie eine Spinne oder ein Gecko? Die Auswahl ist ja riesig und das geht ganz nach Geschmack, Platz und das, was der Vermieter sagt. Aber einen tierischen Mitbewohner, wie ihn die Familie Schobesberger aus dem Landkreis Passau zu Hause hat, den dürfte es wohl kein zweites Mal in Deutschland geben. Kleiner Tipp, es ist eine Katze, aber was für eine?
3: Dürfen wir vorstellen, Kito, der kleine Gepard. Okay, nach großem Raubtier klingt das noch nicht, aber kann noch kommen. Und wenn das kleine Fellknäuel durch den Garten der Familie Schobesberger tapst, dann kriegt es auch mal Schlagseite. Hoppla, umgefallen. Macht nix, Kito ist auch noch klein, 4,5 Wochen alt. Frank Schobesberger, der Betreiber des Ortenburger Tierparks, bringt ein Fläschchen mit Katzenmilch. Seine Tochter Sophia füttert das Raubtierbaby auf dem Arm.
4: 40 Milliliter machen wir momentan. Da bekommt er dann 2 so Löffel, die in dem Katzenpulver drin sind. Dann mixen wir das Ganze durch. Also davor müssen wir es natürlich warm machen.
3: Zufrieden nuckelt Kito am Fläschchen. Noch ist er im Haustiermodus.
5: Wie Babykatz oder Babyhund, die wo ich dann auch speinmingend.
3: Dabei hatte das Gepard-Baby im Tierpark einen schwierigen Start ins Leben. Das Muttertier, Ellie, wollte ihn nach 2 Totgeburten nicht annehmen.
4: Wir haben das dadurch gemerkt, dass es einfach dann in der Ecke vernachlässigt worden ist. War immer schwächer und dann war halt einfach am Schluss die Entscheidung, wir müssen ihn rausholen und mit der Hand aufziehen, weil er hätte es nicht überlebt.
3: Deshalb ist Kito jetzt mal das neue Haustier bei der Betreiberfamilie. Die 40 Milliliter Katzenmilch hat Kito schnell weggeputzt. Wenn er noch Hunger hätte, wäre er nicht ganz so verschmust.
5: Dann kreiert er halt auch. Dann hat man oft einmal Verletzungen an der Hand. Aber jetzt, nachdem dass er gefordert worden ist, sägt man ja lang ins Gesicht und tut Krallen nicht mehr raus. Mag auch speien. Und das genießt er dann auch, wenn man ein bisschen scherzt mit ihm. Gell? Wir zwei haben zwei Schmuser.
3: Ja. Allerdings ist das kein Dauerzustand. Schon bald muss Kito zurück in den Tierpark.
5: Mit 2-3 Monaten muss er dann vom Haus raus, weil dann ist er schon zu groß. Dann wäre er uns wahrscheinlich auch ins Wohnzimmer zwingen, nehmen wir jetzt mal an, also Couch und so. Er muss ja dann auch an draußen gewöhnen, ans Gehege.
3: Und wird dann im Zoo zu einer stattlichen Raubkatze. Obwohl von Menschen großgezogen, würde er für Menschen schnell gefährlich werden.
5: Ein wilder Gepard, der hält natürlich eine gewisse Fluchtdistanz zum Menschen ein. Und ein zahmes Tier, das wo mit der Hand aufgezogen worden ist, der, wenn in Geschlechtsreife kommt, kann vielleicht passieren, dass der Menschen als Artgenossen ansieht. Und dann hat der natürlich keine Scheu nicht vom Menschen und dann greift er natürlich eher an.
3: Was jetzt kaum vorstellbar ist, bei Kito, dem kleinen Geparden mit dem kuscheligen Fell, dem tapsigen Gang und dem so ganz furchtbaren Raubtiergebrüll.
2: So, jetzt wissen Sie also auch, wie ein Mini-Gepard klingt. Der lebt bei einer Familie im Landkreis Passau und dort hat ihn Martin Gruber besucht.
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2: Um 0.45 Uhr. Wissen Sie, wie viel Wasser bei einer Anfrage an eine künstliche Intelligenz wie ChatGPT verbraucht wird? Schätzen Sie mal. Es ist ungefähr 1 Teelöffel. Klingt wenig, aber jeden Tag beantworten KIs mehrere Milliarden Fragen. Und da sind Suchmaschinen und all das, was wir sonst noch so im Internet machen, gar nicht mit eingerechnet. Wenn man es kurz fassen will, online bzw. die Rechenzentren, in denen all das, was wir tun, online verarbeitet wird, die brauchen viel Wasser und Energie. Wie viel genau, das kann man jetzt in einem Bericht der Vereinten Nationen nachlesen, aber an dem gibt's auch Kritik, wie Frank Wittig berichtet.
7: Die Reaktion der Experten auf den UN-Bericht fallen unterschiedlich aus. Peter Radgen, Professor am Institut für Energiewirtschaft und rationelle Energieanwendung der Uni Stuttgart, findet es seltsam, dass beim Thema Wasser ausgerechnet der Wasserverbrauch in der Subsahara-Region als Vergleichsgröße herangezogen wird oder beim Flächenverbrauch auf indonesische Großstädte Bezug genommen wird, wodurch plötzlich der Lebensraum von zig Millionen Menschen durch KI bedroht scheint. Radgen sagt:
8: Man verliert so ein bisschen die Relation zueinander. Also man tut so, als wären die Rechenzentren die Hauptstromverbraucher in der Welt. Das sind sie aber beim besten Willen nicht. Wenn wir auf die Stahlindustrie gucken, auf die Chemieindustrie weltweit, da kommen wir zu ganz anderen Zahlen. Die sind ein Vielfaches höher als das, was wir im Bereich Rechenzentren aufrufen. Also die Reaktion in diesem Report ist schon etwas hysterisch.
7: Andererseits sei bei den Rechenzentren global noch viel Luft nach oben, was den effizienten Umgang mit Energie anbelangt. Zum Beispiel bei der Kühlung.
8: Wir haben in Rechenzentren häufig 30-40% des Energieverbrauchs, der darauf entfällt, nicht Rechenleistung zu erzeugen, sondern um die Abwärme wegzukriegen. Und in diesen Bereichen kann ich natürlich deutlich optimieren.
7: Wenn man Rechenzentren in ein Wärmenetz einbinden und die Abwärme zur Heizung von Industrie- und Privathäusern nutzen würde, könne das den ökologischen Fußabdruck vieler Rechenzentren deutlich verbessern. Besonders in Ländern außerhalb Europas. Vor allem in Deutschland gibt es bereits sehr strenge ökologische Vorgaben zum Betrieb von Rechenzentren. Jens Gröger, Forschungskoordinator beim Öko-Institut zum Thema nachhaltige digitale Infrastrukturen, findet an dem UN-Bericht vor allem den Hinweis auf den enormen Wasserverbrauch wichtig.
9: Zum Beispiel im Süden der USA oder in Spanien oder in Chile, wo tatsächlich Rechenzentren gebaut werden, die Grundwasser ziehen und verdampfen. Und genau dieses Wasser steht natürlich dann nicht mehr für die Bevölkerung als Trinkwasser oder für die Landwirtschaft, für die Felder zur Verfügung.
7: Aber auch Gröger kritisiert den UN-Bericht. Der unterscheide oft nicht klar genug, ob sich der Wasserverbrauch auf ein Wasserkraftwerk zur Stromerzeugung beziehe oder auf die Verdampfung von Wasser zur Kühlung.
9: Und da wurden tatsächlich in der Studie auch so ein bisschen Äpfel mit Birnen verglichen.
7: Dabei findet der Fachmann vom Öko-Institut die Kritik am steigenden Stromverbrauch durch die KI-Technik im UN-Bericht völlig berechtigt. Gerade da der Stromverbrauch auch in anderen Bereichen global ansteigt, etwa für E-Autos oder für Industrien, die versuchen, von fossilen Energieträgern loszukommen. Aber genau hier, sagt Gröger, müsse man genau hinsehen, was in puncto Energieverbrauch tatsächlich passiert.
9: Der Vorteil an Autos, Heizungen, Stahlindustrie ist, dass auf der anderen Seite ja auch fossile Energieträger eingespart werden, also Treibstoffe, Heizöl und so weiter, bei Rechenzentren aber nicht. Also Rechenzentren kommen wirklich nochmal oben drauf.
7: Und genau deshalb sei es auch so wichtig, dass die Energie für Rechenzentren nicht aus fossilen Brennstoffen stammt. Doch das spiele beispielsweise in den USA an vielen Orten gar keine Rolle. Dort werde der zusätzliche Strombedarf häufig von extra installierten Gaskraftwerken geliefert.
9: Weil dort einfach nicht genügend Elektrizität in Memphis, Tennessee vorhanden ist, um diese Rechenzentren zu betreiben. Also das ist schon ein gewisses Bedrohungsszenario. Aber ich sag mal, es gibt durchaus noch Wege, wie wir da rauskommen.
7: Als wichtige Einsparmöglichkeit bei KI-Technik nennt Gröger den privaten User im Internet. Im Moment erzeugen fragwürdige KI-Anwendungen einen gigantischen Datenverkehr. Süße Tiervideos beispielsweise oder Recherchen, die sich auch mit Wikipedia bewältigen ließen. Dabei könnte KI nicht nur zur Energieverschwendung, sondern auch zur Einsparung von Energie beitragen, sagt Gröger.
9: Ich möchte damit zum Beispiel Industrieprozesse optimieren. Ich möchte bestimmte Verwaltungsprozesse meinetwegen digitalisieren. Dann kann ich auch zielgerichtet solche KI-Modelle entwickeln, die genau dieses Bedürfnis befriedigen. Und es muss dann kein Riesen-KI-Modell sein, was alles kann.
7: Wie sich der Ressourcenhunger von KI weiterentwickeln werde, lasse sich nur schwer vorhersagen, so die Experten. Man müsse ständig die Optimierungsmöglichkeiten im Auge behalten, denn eins sei klar, diese Technik ist gekommen, um zu bleiben.
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2: Mit ihrem Roman Die Postkarte ist Anne Berest ein internationaler Bestseller gelungen. Das Ganze ging aus von einer Postkarte und von dort begibt sie sich in dem Roman auf die Spuren ihrer jüdischen Vorfahren mütterlicherseits und verbindet mitreißend Familien- und Zeitgeschichte. Jetzt erscheint Vatertage auf Deutsch und im Mittelpunkt dieses Romans steht, wie der deutsche Titel naheliegt, die Beziehung zu ihrem Vater und dessen Familiengeschichte. Katja Weise stellt das Buch vor.
10: Einige Hefte ihres Großvaters Eugène mit persönlichen Aufzeichnungen dienen Anne Berest dieses Mal als Ausgangspunkt für ihre Reise in die Vergangenheit, die auch eine Reise in den äußersten Winkel der Bretagne ist, ins Finistère. Denn von dort stammt ihr Vater. Früher fuhr die Familie jeden Sommer mit dem Zug von Paris an die bretonische Küste.
11: Meine beiden Schwestern und ich waren die ersten dieser väterlichen Linie, die außerhalb des Departements Finistère geboren wurden. Und dieser bloße Richtungswechsel schrieb uns einen Unterschied ein, den die vorhergehenden Generationen sich nicht hätten vorstellen können. Ich fühlte mich deswegen meinem Vater auf kaum merkliche Weise fremd.
10: Diesem Fremdheitsgefühl versucht Anne Berest über rund 450 Seiten auf die Spur zu kommen. Eine wichtige Rolle spielt dabei die schwere Erkrankung ihres Vaters, eines hochbegabten Wissenschaftlers, der ganz in seiner Forschung aufgeht und im Alltag oft schweigt.
12: Es war eine literarische Herausforderung, über einen Mann zu schreiben, der nicht spricht, Worte zu finden, wo keine sind. Worte, auch für die oft ebenso schwierige wie schöne Beziehung zwischen Vater und Tochter, wenn man sich liebt, ohne sich das sagen zu können, man sich das niemals sagt.
10: So Anne Berest bei der Buchpremiere ihres Verlages in Frankreich. Sie findet Worte, erzählt süffig von ihrem Urgroßvater Eugène, der die erste Agrargenossenschaft der Region Lyon gründete. Ihrem Großvater Eugène Junior, der sich weigerte, in die Fußstapfen seines Vaters zu treten, Gymnasiallehrer wurde und später Bürgermeister von Brest. Ihr Vater, Pierre Berest, engagierte sich schon als Schüler politisch für die radikale Linke. Während der Studentenrevolte 1968 war er mittendrin in Paris.
13: Wir haben auch das Büro eines Offiziers der Hochschule zugemauert, mit Ziegeln und Zement. Wie bitte? Ja, wir haben ihn in sein Büro gesperrt, ihn eingemauert. Das war damals üblich. Ihr wart verrückt?
10: Immer wieder sucht Anne Berest das Gespräch mit dem schwerkranken Vater, von dessen aktivistischer Vergangenheit sie bis dahin nichts ahnte. Wieder hat sie viel recherchiert und sich tief eingegraben in die Geschichte. Sie sucht nach dem Transgenerationellen, den Verbindungslinien und Reibungspunkten zwischen den Generationen. Und entdeckt,
12: dass meine Großmutter Geschichte studiert hat, zu einer Zeit, in der Frauen zwar studierten, aber noch nicht arbeiteten. Vielleicht kommt daher meine Lust auf Geschichte. Ich fand es großartig, hier auf französische Geschichte zu schauen, aber durch die Augen einer Region, der Bretagne.
10: Berest wendet in Vatertage also dasselbe Prinzip an wie in die Postkarte. Zeitgeschichte erzählt am Beispiel einer Familie. Von den Anfängen der Gewerkschaftsbewegung in der Bretagne bis hin zum Kampf für die Rechte der Homosexuellen 1982. Vatertage hat nicht die Wucht und Intensität der Postkarte. Anne Berest schreibt mit Schwung, scheint jedoch weniger konzentriert, erzählt trotz manch knapper Kapitel ausufernd, stellenweise pathetisch. Das mag daran liegen, dass dieser Roman gespeist ist durch den enormen Schmerz über den Verlust des Vaters und Berest letztlich keine Antwort mehr finden kann auf die Frage, warum und wann sich ein Gefühl von Fremdheit eingeschlichen hat. Doch ist sie in diesem Schmerz gleichzeitig sehr nahbar. So ist Vatertage zwar weniger fesselnd als die Postkarte, aber dennoch eine lohnende Lektüre.
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2: Tagelang hat Bundesaußenminister Wadephul in New York die Werbetrommel für Deutschland gerührt, aber erfolglos. Die Bundesrepublik ist gestern Abend mit ihrer Bewerbung um einen nichtständigen Sitz im UN-Sicherheitsrat gescheitert. Im Rennen gegen Österreich und Portugal ist Deutschland leer ausgegangen. Es ist das erste Mal, dass Deutschland bei einer Wahl nicht zum Zuge gekommen ist. Georg Schwarter aus dem ARD-Hauptstadtstudio hält die Niederlage für eine ärgerliche Pleite. Er meinte in den Tagesthemen, in unruhigen Zeiten reiche es eben nicht, dass Deutschland vornehm schweige.
14: Diese Bundesregierung hat für viele offenbar zu laut geschwiegen. Beim Gaza-Krieg, beim planlosen Krieg der USA und Israels gegen den Iran. Völkerrechtswidrig? Der deutsche Außenminister lässt die Antwort darauf bis zur Stunde offen. Der Anwalt des Völkerrechts, er schweigt. Das haben andere Staaten verärgert, bemerkt. Am allerärgerlichsten aber ist die Pleite aus einem anderen Grund. Russland wollte Deutschland im Sicherheitsrat um alles in der Welt verhindern, weil dieses Deutschland Putin in Sachen Ukraine so auf die Nerven geht. Hat geklappt. Wie gesagt, was für eine ärgerliche Pleite.
2: Die Meinung von Georg Schwarter aus dem ARD-Hauptstadtstudio. Auch die Augsburger Allgemeine betrachtet die deutsche Nahostpolitik als Grund für das Scheitern, ebenso wie die vergleichsweise späte Bewerbung Deutschlands. Der größte Fehler der Bundesregierung sei aber gewesen, dass man nicht auf Partner zugegangen sei.
15: statt auf Österreich und Portugal zuzugehen und möglicherweise die eigene Kandidatur zurückzuziehen, um als Europa mit einer Stimme zu sprechen, hat man die Kampfabstimmung weiter forciert und damit enge Verbündete vor den Kopf gestoßen. Eine frühzeitige Abstimmung wäre möglich gewesen. Europa hätte ein geschlossenes Bild abgegeben und damit Deutschlands Einfluss gesichert. Diese Abstimmung hat nicht stattgefunden. Friedrich Merz predigt immer wieder europäische Zusammenarbeit und eine Allianz der Mittelmächte, nur um sich dann gegen wichtige Partner in einem nationalen Alleingang profilieren zu wollen, statt eigene Ansprüche zurückzuschrauben.
2: Der Bremer Weserkurier stellt in Frage, welche Bedeutung der Sicherheitsrat heutzutage noch hat.
15: In allen gegenwärtigen Krisen hat das Gremium völlig versagt. Das liegt vor allem daran, dass dort die Vetomächte USA, Russland und China ihre eigenen Interessen wahrnehmen und sich um eine regelbasierte Weltordnung wenig kümmern. Für den ohnehin nicht erfolgsverwöhnten Bundeskanzler Friedrich Merz und seinen Außenminister Wadefuhl ist die gescheiterte Kandidatur in erster Linie eine peinliche PR-Schlappe. Auf einen wirklichen Verlust an internationalem Einfluss deutet das Ergebnis allerdings nicht hin. Dazu ist der Wirkungsgrad eines nicht ständigen Mitglieds im Weltsicherheitsrat viel zu begrenzt.
2: Die Frankfurter Allgemeine Zeitung kommt in puncto realpolitische Bedeutung des Sicherheitsrats zu einem ähnlichen Schluss, besonders im Hinblick auf die Interessenpolitik einiger Mitglieder.
15: Gerade zwei ständige Mitglieder des Sicherheitsrats haben in jüngster Zeit offene Verachtung für die Regeln gezeigt, die sie eigentlich befolgen und beschützen sollen. Russland mit dem Überfall der Ukraine und die Vereinigten Staaten mit ihren Kriegen in Nahost, aktuell in Iran. Glaubt die Bundesregierung, dass ihre Mitgliedschaft im UN-Sicherheitsrat daran irgendetwas geändert hätte? Dass sie etwa Putin auf der großen Bühne in New York endlich zum Rückzug bewegt hätte, dass sich Trump hier doch zum Völkerrecht bekehren lässt, dass er gar seinen Friedensrat aufgibt?
2: Für den schleswig-holsteinischen Zeitungsverlag SAZ ist die Niederlage ein verpatztes Comeback auf der Weltbühne. Auch der Bundeskanzler trage darin eine Mitschuld.
15: Merz muss sich den Vorwurf gefallen lassen, sich persönlich nicht ausreichend eingebracht zu haben. Dass der Kanzler der UN-Generalversammlung im Herbst vergangenen Jahres ferngeblieben ist, wirkt im Rückblick wie ein Signal mangelnder Priorität. Wer einen nicht ständigen Sitz im Sicherheitsrat anstrebt, kann es sich kaum leisten, auf der wichtigsten Bühne der Weltpolitik zu schwänzen. Schon gar nicht in einer Phase, in der Unterstützung organisiert werden muss.
2: Und soweit unsere Standpunkte, die Marei Beermann zusammengestellt hat und die Sie auch als Podcast runterladen können in unserer ARD Sounds App zum Beispiel.
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27: Um 1 Uhr mit Wolfgang Berger. Die deutsche Regierung will sich weiter aktiv in den Vereinten Nationen engagieren. Das hat Außenminister Wadefuhl klargestellt nach der Abstimmungsniederlage im mächtigen UN-Sicherheitsrat. Deutschland wollte in dem Gremium einen Sitz bekommen und hatte sich dafür beworben. In der gestrigen Abstimmung scheiterte die Bundesrepublik aber. Portugal und Österreich ziehen stattdessen für 2 Jahre in den UN-Sicherheitsrat ein. Außenminister Wadephul ließ in den ARD-Tagesthemen offen, ob Deutschland künftig weniger Geld für die Vereinten Nationen bereitstellt.
0: Das müssen wir uns sowieso im Einzelfall angucken. Sie kennen die Beschränkungen, die unserem Haushalt obliegen. Und ich denke, wir werden an der einen oder anderen Stelle auch deutsche Interessen vielleicht etwas deutlicher formulieren müssen in der Zukunft. Das machen wir aber sehr abgesprochen im Kabinett. Darüber werden wir uns in aller Ruhe unterhalten. Und ich halte jetzt nichts von Ad-hoc-Reaktionen.
27: So Außenminister Wadephul. Die AfD bleibt im neuen ARD-Deutschland-Trend vor CDU und CSU. Wäre am Sonntag Bundestagswahl, käme die Partei laut Infratest-DiMAP auf 27%, die Union auf 23%. Aus Berlin Sabine Henkel.
1: Zum Umgang mit der AfD zeigt der Deutschland-Trend ein differenziertes Stimmungsbild. Für eine Zusammenarbeit der anderen Parteien mit der AfD sprechen sich 24% aus. Gut 30% sagen, Union, SPD oder andere sollten von Fall zu Fall mit der AfD abstimmen oder kooperieren. Unter den Unionswählern sind dafür mehr Befragte offen als bei den Wählern anderer Parteien. Gut 40% aller Befragten sind hingegen grundsätzlich gegen eine Zusammenarbeit.
27: Der Baukonzern Hochtief gehört bald zum ersten Mal zum DAX. Das Unternehmen steigt Ende Juni in den deutschen Leitindex auf. Es verdrängt den VW-Großaktionär Porsche SE, der in den Nebenwerteindex MDAX absteigt. Der künftige DAX-Konzern Hochtief hat zuletzt vor allem von Geschäften in den USA profitiert. Dort wurden Rechenzentren für künstliche Intelligenz errichtet. Fußball-Bundesliga-Absteiger VfL Wolfsburg hat einen neuen Trainer. Wie der Verein bekannt gegeben hat, übernimmt Tobias Strobel die Mannschaft in der zweiten Liga. Der 38-Jährige hatte vorher den Drittligisten SV Verl trainiert. Strobel folgt auf Dieter Hecking, der nach dem Bundesliga-Abstieg des VfL Wolfsburg zum Geschäftsführer Sport befördert wurde. Das waren die Nachrichten. Das Wetter in Deutschland. Heute Nacht im Osten trocken, vor allem im Norden und in der Mitte Schauer, 15 bis 9 Grad. Tagsüber von Westen her Schauer und Gewitter, im Osten erst Sonne, später Schauer, 19 bis 24 Grad. Am Freitag dann wechseln sich Sonne, Wolken und ein paar Schauer ab, 18 bis 21 Grad. Und am Samstag Wolken und öfter Sonne, fast überall trocken, bei 20 bis 23 Grad. Es ist 1.03 Uhr.
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3: Und da haben wir folgende Meldung für Sie. Die A5 Kassel Richtung Frankfurt ist zwischen Hattenbacher Dreieck und Alsfeld Ost gesperrt. Ebenfalls gesperrt die A8 Stuttgart Richtung Karlsruhe und zwar zwischen Heimsheim und Pforzheim Süd. Gesperrt auch die A96 München-Leim-Sendling in beide Richtungen und das Ganze geht bis Montag. In Berlin gesperrt sind die A111 zwischen am Festplatz und Seidelstraße in beide Richtungen und zwar bis 5 Uhr früh. Und genauso lange dicht ist auch die A113 zwischen Spätstraße und Schönefeld Süd. Dann noch die A565 Meckenheim-Bonn, die ist zwischen Dreieck Bonn-Nordost und Bonn-Nord in beiden Richtungen gesperrt und gesperrt auch in beiden Richtungen der Tiergartentunnel in Berlin zwischen Heidestraße und Reichpietschufer und das geht bis 5:45 heute früh.
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3: Aus Hamburg vom Norddeutschen Rundfunk, Marius Zegri ist mein Name. Herzlich willkommen. Das St. Petersburger Wirtschaftsforum. Das soll ein Treffen sein, bei dem man sehen kann, wie gut Russland doch aufgestellt ist. Eine große Show, die inzwischen fast nur noch von Freunden und Verbündeten des Kremls und seines Chefs Wladimir Putin besucht wird. Darunter übrigens auch Abgeordnete der AfD aus Deutschland. Aber kurz vor Beginn des Treffens gestern, da ist etwas passiert, das so nicht im Programm stand und auch so nicht zum Propagandapomp gepasst hat, der da aufgefahren wurde. Ukrainische Drohnen sind nämlich über der Stadt gekreist und haben einen Marinestützpunkt und ein Ölterminal angegriffen. Dichter schwarzer Rauch war am Himmel zu sehen und auch der Flughafen musste vorübergehend gesperrt werden. Björn Blaschke mit den Einzelheiten.
4: Der Wirtschaftsbeauftragte von Wladimir Putin ist gleichzeitig einer der wichtigsten Propagandisten des Kreml-Chefs, Kirill Dmitriev. Er lehnte sich weit aus dem Fenster. Heute beginnt das Petersburger Internationale Wirtschaftsforum. Das ist ein weltweit wichtiges Ereignis, an dem Vertreter aus mehr als 130 Ländern teilnehmen werden. Es kommt in einer sehr wichtigen Zeit, da die Politik der Globalisten eine komplette Niederlage erlitten hat. Einen heftigen Schlag erlitten haben könnte jetzt aber erst einmal das Wirtschaftsforum, das in gewisser Weise als Aushängeschild für die angeblich sichere Wirtschaftskraft Russlands gilt. Kurz vor Beginn des Forums trafen ukrainische Drohnen Energie- und Militäranlagen von St. Petersburg. Videoaufnahmen zeigen dicke Rauchwolken, zu hören sind Schüsse, offenbar auf herannahende Drohnen. Niemand sei ums Leben gekommen, das teilte der Gouverneur von St. Petersburg mit. Aber die größte Ölumschlaganlage im Nordwesten Russlands stand zeitweilig in Flammen, laut einem russischen Medium, das aus dem Exil berichtet. Auch über der Kronstädter Marinewerft, die zu St. Petersburg gehört, stieg Qualm auf. Wie groß die Schäden sind, dazu hat sich der Gouverneur von St. Petersburg nicht geäußert und auch nicht Kreml-Sprecher Dmitri Peskow. Was die konkreten Angriffe betrifft, so gehört das komplett zu den Kompetenzen der Regionalverwaltungen und denen unseres Verteidigungsministeriums. Was ich allerdings im Großen und Ganzen sagen kann, damit es keine solchen Anschläge gibt, wird die spezielle Militäroperation fortgesetzt. Das heißt, der Krieg gegen die Ukraine geht weiter. Kiew nimmt seit Monaten Ölproduktionsstätten ins Visier, und zwar erfolgreich, sodass die russische Wirtschaft mittlerweile darunter leidet. In mehreren Landesteilen, auch im Großraum Moskau, wird das Benzin jetzt rationiert und bis November darf kein Flugbenzin mehr aus Russland exportiert werden. Auch das führt zu Einnahmeeinbußen, also weniger Geld für Putins Kriegskasse. Nun soll das Petersburger Wirtschaftsforum in gewisser Weise als Werbeveranstaltung für Russland für mehr Handel sorgen. Offiziell werden rund 20.000 Besucher aus 130 Ländern zu dem Treffen erwartet. Ob sich angekündigte Teilnehmer davon abschrecken lassen, dass der Flughafen von St. Petersburg zeitweilig wegen der Drohnenangriffe gesperrt wurde, muss sich zeigen. Kreml-Chef Putin will es sich jedenfalls nicht nehmen lassen, auch in diesem Jahr eine Rede zu halten, sagt sein Sprecher Peskow. Der Präsident wird auf dem Petersburger Wirtschaftsforum auftreten. Deshalb wird der Schwerpunkt seiner Rede natürlich der Wirtschaft, den wirtschaftlichen Fragen und Problemen gewidmet, sowohl in unserem Land als auch auf internationaler Ebene. Nach eigener Darstellung ist das Forum, das seit 1997 regelmäßig abgehalten wird, eine Plattform für den Dialog zwischen Geschäftskreisen aus Russland, aufstrebenden Märkten und der ganzen Welt. Aus Deutschland werden mehrere Mitglieder der in Teilen als rechtsextrem eingestuften AfD in St. Petersburg erwartet. Dazu auch ein paar deutsche Wirtschaftsvertreter und fragwürdige Kulturschaffende.
2: Und über die Angriffe auf St. Petersburg zu Beginn des Wirtschaftsforums hat Markus Schubert vom NDR gesprochen mit Markus Kolb. Der ist Dozent an der Militärakademie der ETH Zürich. Und die erste Frage, war das jetzt nur ein wichtiger symbolischer Schlag vor einer für Putin wichtigen Veranstaltung in einer für Putin besonders wichtigen Stadt? Oder war es ein Fanal, wenn Drohnen kreisen und Ziele treffen in einer Stadt, die den Krieg nur aus dem Propagandafernsehen kennt?
5: Ja, es ist eher Letzteres. Wenn Sie sich mal überlegen, dass Moskau und Petersburg zu den am besten befestigten Orten in Russland gehören, das gilt insbesondere auch für die Luftverteidigung. Und die Ukraine demonstriert jetzt, sie kommt da durch. Natürlich nicht mit einer Drohne. Natürlich ist es ein Schwarm, von dem 90% abgeschossen werden. Aber trotzdem, einige kommen durch. Dann ist das ein Zeichen an die Bevölkerung von Petersburg. Der Krieg rückt näher. Ja, die Einschläge kommen näher. Es ist eben nicht mehr ein abstrakt medial entferntes Ereignis, sondern der Krieg kommt zu euch zurück. Und das ist bemerkenswert. Das gab es auch vor etwa 2 Wochen, als es der Ukraine gelungen ist, die Ringpipeline in Moskau zu treffen. Genau das gleiche Argument. Moskau hat verschiedene Ebenen von Luftverteidigung, verschiedene Sicherungssysteme und trotzdem kommen sie durch. Das heißt also, nichts mehr ist off-limits, sie kommen überall durch. Und das vermittelt die Ukraine Putin genau zu dem Zeitpunkt, wo er seine große Propagandashow des Petersburger Wirtschaftsforums stattfinden lassen möchte.
7: Und es war in der ganzen Stadt zu sehen. Also man kann es beim besten Willen nicht verschweigen.
5: Genau.
7: Das Ganze reiht sich ein. Sie skizzieren das in eine inzwischen sehr lange Reihe und Serie von militärisch wichtigen Long-Distance-Treffern der ukrainischen Streitkräfte in Marinehäfen, in Verladeterminals, Öldepots und fast überall in den Weiten Russlands. Hat die russische Armee aktuell noch ein Mittel, das zu unterbinden?
5: Also man sollte sich klar machen, was gerade passiert, wenn man zurückblickt auf die Sowjetunion. Die Sowjetunion hatte einen wirklich hermetisch dichten Luftraum. Das heißt, sie kamen nicht rein, sie kamen nicht raus. Deswegen war das auch so ein riesiger Skandal, als Matthias Ruß mit seiner Cessna auf dem Roten Platz gelandet ist. Und da mussten ja dann viele Generäle ihren Hut nehmen, weil jeder gesagt hat, unser Luftraum ist dicht, das kann und darf nicht passieren. Das moderne Russland ist aber nicht mehr die Sowjetunion und das ist gar nicht mehr in der Lage, diese unglaubliche Dichtigkeit herzustellen. Ja, das heißt also, die Weite des Landes und die Größe des Raumes wird jetzt plötzlich für Russland selbst zum Nachteil, weil es gar nicht möglich ist, alle Räume und alle Flächen mit gleicher Intensität zu schützen. Das heißt also, die Ukraine demonstriert, wir kommen irgendwo immer durch und wir richten die Angriffe so, dass sie einfach massiv durchgeführt werden, also mit Drohnen quasi als Verschleißmittel. Ist uns völlig egal, ob wir da Tausende starten pro Angriffswelle, aber einige werden immer durchkommen.
7: Vor ziemlich genau einem Jahr hat Verteidigungsminister Pistorius erstmals verkündet, in die Produktion von Langstreckenwaffen in der Ukraine und durch die Ukraine zu investieren und hat diese Kooperation bei einem Besuch erst vor wenigen Wochen noch einmal vertieft. War das, ist das der strategisch richtige Ansatz, weil das nach einem Erfolg, den es jetzt offensichtlich hat, auch in eine Waffenproduktion für Deutschland und die NATO münden kann?
5: Ja, Sie sehen eben, dass die Ukraine jetzt durch den Krieg, in dem sie um ihr Überleben und ihre Souveränität kämpft, zum Innovator geworden ist. Das passiert sehr häufig, wenn sie all ihre nationalen Ressourcen konzentrieren müssen auf ihr eigenes Überleben. Und interessanterweise habe ich ja vor über 3 Jahren gesagt, Russland hat diesen Krieg strategisch verloren. Und jetzt sehen wir so langsam, wie die Sache sich so langsam eindreht. Ja? Also wie die wahren Kräfteverhältnisse zum Vorschein kommen, wie die russischen Ressourcen so langsam auslaufen und die ukrainischen sich langsam auf ein neues Technologieniveau bewegen, das so attraktiv ist, dass sogar jetzt die Scheichs aus dem Mittleren Osten und eben auch die Westeuropäer kommen und sagen, wir wollen das mit euch zusammen bauen, weil ihr habt im Moment die beste Technologie.
7: Dann gibt es aktuell auch noch die Kurz- und Mittelstreckendrohnen, die hinter den in der Ukraine verlaufenden Fronten am Boden den russischen Armeenachschub treffen. Brutal treffsicher, LKW, Öltransporter, gepanzerte Fahrzeuge in Serie. Kann das noch einmal zu einem Zusammenbruch der Linien führen, wie man ihn zuletzt in der ukrainischen Gegenoffensive im Herbst 22 gesehen hat, in einer anderen Phase der zeitweisen technologischen Überlegenheit?
5: Also Zusammenbruch würde ich nicht sagen, so kurzfristig wird es nicht passieren. Das Ziel ist eher, die logistische Kapazität zu überdehnen. Das heißt also, die Russen zu zwingen, immer mehr Logistik nachzuschieben, von der immer mehr abgeschossen wird. Und das sehen Sie zum Beispiel jetzt schon auf der Krim. Auf der Krim sind Treibstoffe rationiert, weil die Russen es schwierig finden, überhaupt noch Treibstoff nachzuschieben auf die Krim, weil sämtliche Straßen, die dorthin führen, unter ukrainischem Drohnenbeschuss liegen. Das ist etwas, was die Ukraine in ihrer Gegenoffensive 23 nicht erreichen konnte, was sie auch nicht erreichen können mit einzelnen Marschflugkörpern. Aber wenn sie Drohnen einfach massenhaft einsetzen, dann ist es sozusagen möglich, den Gegner in diese logistische Abnutzung zu zwingen. Das ist eigentlich das gleiche Motiv wie 23, aber auf einem anderen Technologieniveau.
7: Sagt Markus Kolb von der Militärakademie der ETH in Zürich um 1 Uhr 14 Minuten.
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7: Es gibt in der Weltpolitik einen Tisch, an dem werden alle wichtigen Entscheidungen getroffen. Und das ist der des UN-Sicherheitsrats. Schließlich kann das Gremium Sanktionen verhängen oder militärische Einsätze autorisieren. Die USA, China, Russland, Frankreich und Großbritannien haben hier einen festen Sitz. Die 10 weiteren werden alle 2 Jahre neu besetzt, das nächste Mal zum 1. Januar. Und da wollte Deutschland wieder mit dabei sein, allerdings daraus wird nichts. Bei der Wahl gestern ist die Bundesrepublik durchgefallen. Stattdessen werden Österreich und Portugal ab 2027 für Europa im Sicherheitsrat sitzen. Bis zum Schluss hatte Außenminister Wadefuhl noch Wahlkampf betrieben in New York vor Ort bei den Vereinten Nationen. Aber am Ende ohne Erfolg. Susanne Stichler hat in den ARD-Tagesthemen mit Johann Wadefuhl gesprochen und als erstes gefragt, wie enttäuscht er ist.
0: Ja, ich bin wirklich enttäuscht. Das kann man ja auch gar nicht anders sein in einer derartigen Situation. Deutschland hat sich angeboten, für die nächsten 2 Jahre im UN-Sicherheitsrat aktiv zu sein. Für die Werte, die wir für wichtig halten, für das Völkerrecht, für Menschenrechte, für Konfliktbewältigung, Beseitigung. Das war ein starkes Engagement. Wir haben wirklich dafür gekämpft bis in die letzte Minute. Aber das ist ein demokratischer Prozess. Und der hat ein Ergebnis gebracht. Ich gratuliere Österreich und Portugal. Das sind zwei europäische Partner, zu denen wir engste Beziehungen haben. Wir werden jetzt sehr eng zusammenarbeiten. So gehört es sich. Das ist für uns natürlich eine herbe Niederlage, da gibt es gar nichts zu diskutieren.
1: Herr Wadefuhler, aber Sie haben heute vor der Abstimmung gesagt, Sie würden eine Grundsympathie für Deutschland dann doch sehen. War das nun doch weniger als Grundsympathie?
0: Ja, es war zu wenig. Ja, also das Stimmergebnis ist ja eindeutig. Es war eindeutig zu wenig. Wir hatten aus den Gesprächen das Gefühl, dass wir wirklich gute Chancen hätten haben sollen, das Quorum zu erreichen. Da hat uns vielleicht nicht jeder ehrlich das gesagt, was er wirklich nachher gemacht hat. Anders kann es ja gar nicht sein. Wir müssen natürlich auch feststellen, es haben einige gegen uns gearbeitet. Russland ist ein gutes Beispiel. Die haben natürlich kein Interesse daran, dass so ein starker Unterstützer der Ukraine dabei ist, wenn man am Tisch hier im Sicherheitsrat sitzt. Das heißt, wir haben auch mit wirklich Gegenwind zu kämpfen gehabt und der war so stark, dass es am Ende nicht gereicht hat.
1: Gegenwind, Sie sprechen es an. Warum hat das aus Ihrer Sicht heute nicht geklappt? Was sind die Erkenntnisse an diesem Abend?
0: Ja, den einen Aspekt habe ich genannt. Der zweite ist, wir waren von Anfang an im Hintertreffen, weil wir damals wahrscheinlich aus guten Gründen aber sehr spät ins Rennen gegangen sind. Österreich seit 2011, Portugal seit 2013 mit einer angemeldeten Kandidatur. Wir erst kurz vor 2020, das war zu kurz, wir lagen immer hinten. Ich bin ja sozusagen der Schlussläufer in einem Staffellauf vor mir Annalena Baerbock, davor Heiko Maas, der die Kandidatur bekannt gegeben hat. Und die ganze Zeit war das eine Aufholjagd für Deutschland und das hat am Ende nicht gereicht. Das ist bedauerlich. Das hat aber natürlich auch seinen Grund darin, dass viele auch europäische Partner sich festgelegt hatten. Die hatten einmal die Stimme Österreich und Portugal versprochen und waren davon nicht mehr abzubringen. Im Grunde ja gute nachvollziehbare Gründe. Aber das hat halt jetzt dazu geführt, dass wir nicht die erforderliche Stimmenzahl hatten. Wir bleiben Unterstützer der UN und wir werden uns jetzt auf andere Dinge konzentrieren.
1: Aber komm mal,
0: das wäre ja ein extra Engagement hier gewesen. Und jetzt können wir andere Dinge machen. Es gibt ja genug Betätigungsfelder für die deutsche und europäische Außenpolitik.
1: Aber gucken wir noch ganz kurz auf die Gründe. Es wird ja immer wieder kritisiert, Deutschland habe den Krieg in Gaza nicht als völkerrechtswidrig bezeichnet. Sie haben das Völkerrecht gerade auch angesprochen. Ist das jetzt die Quittung?
0: Nein, das halte ich für eine Überinterpretation. Also wir haben schon eine klare Position dazu bezogen. Der Bundeskanzler hat ja zu einem gewissen Zeitpunkt auch Waffenlieferungen an Israel sogar unterbrochen, auch erstmalig. Also ich habe heute noch mit dem Vertreter auch der Palästinenser hier gesprochen, auch mit vielen arabischen Kolleginnen und Kollegen gesprochen. Ich glaube nicht, dass das entscheidend war. Aber klar, Deutschland hat eine besondere Verantwortung für Israel. Wir haben dafür einzustehen. Wir haben eine ganz besondere Geschichte. Und dieser Staat, der für die Jüdinnen und Juden, der obliegt unserer besonderen Verantwortung. Es mag auch sein, dass das uns die ein oder andere Stimme gekostet hat.
1: Weil ja bei der Ukraine wird der Bruch des Völkerrechts immer wieder betont von Deutschland. Es gäbe für viele keine klare Linie, heißt es immer wieder. Ist Deutschland da verlässlich?
0: Ja, da sind wir verlässlich. Das kann man immer miteinander diskutieren. Und an der einen oder anderen Stelle will ich auch nicht sagen, dass wir nicht auch das überprüfen müssen. Also ich will jetzt hier nicht rausgehen und sagen, wir haben alles richtig gemacht, alle anderen haben alles verkehrt gemacht. Das wäre jetzt die falsche Herangehensweise. Aber nein, das Völkerrecht hat für uns eine große Bedeutung. Aber ich bin Außenminister, da sind völkerrechtliche Aspekte von hoher Bedeutung. Ich bin auch Jurist. Aber ich muss die deutschen Interessen, die europäischen Interessen, ich muss Interessen unseres Bündnisses in Rechnung stellen. Ich muss das besondere Verhältnis zu Israel in Rechnung stellen. Ich muss in Rechnung stellen, dass die Vereinigten Staaten, auch das ist ja ein Kritikpunkt, für uns der herausragende Sicherheitspartner sind. Also das ist ein Gesamtprozess, über den können wir immer miteinander wieder streitig diskutieren. Aber Außenpolitik besteht eben nicht nur aus Völkerrecht, sondern eben auch aus anderen Aspekten. Da setzt man sich der Kritik aus, das ist klar, aber ich finde, insgesamt ist es gut und ausgewogen.
1: Herr Wadefuhl, wie hart ist diese Niederlage für den sogenannten Außenkanzler Merz?
0: Nein, ich habe ja, das ist für die Bundesregierung, das ist für uns alle, auch für das ganze Team. Wir haben hier alle gearbeitet, auch der Bundeskanzler, der Bundespräsident hat uns geholfen. Ich selber habe intensiv die letzten Tage nochmal investiert, aber im Grunde das ganze letzte Jahr. Und ich würde auch sagen, die Regierung davor, auch Olaf Scholz, Annalena Baerbock, haben sich schon für dieses Ergebnis engagiert. Für uns alle ist das eine wirkliche Enttäuschung, das muss man sagen. Daran will ich nicht vorbeireden. Aber nochmals, wir bleiben in den UN aktiv. Es gibt weitere große Aufgaben in der Außenpolitik. Wir werden uns auf andere Dinge konzentrieren. Es gibt in Europa genug zu tun. Es gibt in der EU genug zu tun. Der NATO-Gipfel steht bevor. Und da kann man wieder voll mit Deutschland rechnen.
2: Sagt Bundesaußenminister Wadefuhl in den ARD-Tagesthemen.
9: Der Stichtag.
2: Was machen Sie am Samstagabend, so gegen 18 Uhr? Es gibt nicht wenige Menschen, die diese Frage damit beantworten, dass sie dann vor dem Fernseher sitzen und Sportschau gucken. Schließlich ist die Sendung eine Institution, für viele sogar ein festes Ritual. Und das seit genau 65 Jahren, denn genauso alt wird die Sportschau heute.

0: Zum 30. Geburtstag sind es Fußballer, die der Sportschau ein Ständchen bringen. Aber als die Sportschau am 4. Juni 1961 erstmals auf Sendung geht, kommt Fußball gar nicht vor. Stattdessen sieht man Sportarten, die heute fast vergessen sind. Moderator Adi Furla.
1: Aus dem Jahr 1961 ist so gut wie nichts mehr vorhanden. Wir haben damals wohl alle nicht daran gedacht, dass auch die Tagesaktualität irgendwann einmal historisch wird. Von der ersten Sportschau, 4. Juni 1961, ist zumindest noch die Inhaltsangabe vorhanden.
0: Zum Inhalt zählen Trabrennen, Amateurstraßenrennen, die Europameisterschaft der Sandbahnfahrer und Rudern. Der Kommentar ist eigenwillig.
2: Erster Senior-Zweier mit Steuermann, Amitiza Mannheim vorne im Bild, dann Gelsenkirchen mit Heinz Renneberg, Bernhard Knubel, Olympiasieger im Zweier mit, dann Neptun Konstanz, der Regattazug, der die Rennen verfolgt.
0: Die erste Ausstrahlung der Sendung ist an einem Sonntag um 21.30 Uhr. Dauer 30 Minuten bei ARD2. Das zweite Programm der ARD wird 1963 wieder eingestellt. Die Sportschau gibt es weiterhin. Moderator Ernst Huberti.
3: Ach Gott, ja, es war so bescheiden. Wir hatten ja ein Schwarz-Weiß-Programm und ein paar Filmchen drin. Der große Fußball fehlte zu der Zeit noch.
0: Eine Bundesliga gibt es damals noch nicht. Die erste Bundesliga-Saison beginnt erst im August 1963. Statt Fußball gibt es in den Anfangsjahren andere spezielle Rubriken.
4: Die Toto-Zahlen, 6 aus 45 und zu guter Letzt auch noch das Rennquintett.
0: Der Pferdesport ist in der Sportschau prominent vertreten. Adi Furla ruft die Wahl zum Galopper des Jahres ins Leben und lädt dessen Sieger, den Hengst Acatenango, dreimal in das Fernsehstudio nach Köln ein. Die Sendung etabliert sich. Es gibt Innovationen wie etwa das Tor des Monats. Aber auch kritische Berichterstattung. So Paul Rott, Chef vom Dienst und leitender Redakteur der Sportschau von 1961 bis 1984.
5: Als erstes die Einführung der elektronischen Zeitlupe. Der Bundesliga-Skandal, die Sportschau, war die erste Sendung, die darüber in Wort und Bild berichtet hat.
0: Die Berichterstattung wird im Laufe der Jahre schneller und umfangreicher. Anfangs bringen Hubschrauber und Motorradkuriere das Filmmaterial in die Sendeanstalten, damit es dort schon geschnitten werden kann. Prominente Fans finden sich auch. Richard von Weizsäcker.
6: Außer den Nachrichtensendungen gibt es keine andere Sendung, die ich, soweit es zeitlich erlaubt war, so regelmäßig gesehen habe wie die Sportschau.
0: Ab November 1999 moderiert mit Anne Will erstmals eine Frau die Sendung.
7: Also es ist eine tolle Sendung und sie zu moderieren ist eine große Ehre.
0: Und heutzutage 5 Frauen und 5 Männer moderieren im Wechsel. Ein Markenzeichen bei der Begrüßung wie früher gibt es nicht mehr.
8: Guten Abend allerseits.
0: Die Konkurrenz von RTL und ZDF hat man auch überflügelt. Eine angemessene Geburtstagsfeier steht also nichts mehr im Wege. Am 4. Juni 1961 wurde die Sportschau erstmals ausgestrahlt. Das war heute, vor 65 Jahren.
9: Das war der Stichtag von Siegfried Tesche. Wir haben einen Falschfahrer auf der A96 München-Lindau zwischen Buchloe Ost und Bad Wörishofen. Kommt Ihnen ein Auto entgegen? Fahren Sie bitte hier äußerst rechts und überholen Sie nicht. Achtung, auf der A96 München-Lindau zwischen Buchloe Ost und Wörishofen. Ein Falschfahrer, Vorsicht hier in beiden Richtungen. Und nachdem wir gerade über den Geburtstag der wöchentlichen Sportschau gesprochen haben, reden wir jetzt ein bisschen über unsere stündliche Sportschau.
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11: Mit Christian Hacke. Bei den French Open in Paris sind die Halbfinals komplett. Aber die italienische Night Session, die lief anders, als sich das viele gedacht oder erhofft hatten. Denn der Italiener Matteo Berrettini musste nach knapp 2 Stunden im zweiten Satz gegen seinen Landsmann Matteo Arnaldi verletzt aufgeben. Arnaldi damit also im Halbfinale. Dort trifft er wieder auf einen Italiener, Flavio Cobolli nämlich. Guido Ringel ist unser Mann in Paris und er fasst uns diesen spektakulären Tag zusammen.
12: Was für ein verrückter Tag in Paris. Kälte, Wind und große Überraschung. Vor allem bei den Frauen. Denn mit dem Aus der Nummer 1 der Welt schon im Viertelfinale war nicht zu rechnen. Aber Arina Sabalenka aus Belarus ist nach 3 Sätzen ausgeschieden. Niederlage gegen die Russin Schneider. Für Sabalenka ein grauenhafter, fehlerhafter Tag, der Spuren hinterlassen hat, der sich so anfühlt, als wolle man nie wieder Tennis spielen.
13: No thoughts, no emotions. Just wanna quit tennis right now, but we'll see. We'll see in a few days, hopefully I'll get back on track. Mentally.
12: Sabalenka also raus. Sie wartet weiter auf den ersten Paris-Titel. Die Gegnerin von Diana Schneider im Halbfinale aber ist nun die nächste Überraschung des Tages. Und die heißt Maja Szwalinska. Die Polin ist Qualifikantin und hat das Kunststück fertiggebracht, in das Halbfinale dieses Grand-Slam-Turniers einzuziehen. Mit ihrem Sieg gegen die Russin Kalinskaja. Und bei den Herren war es mitreißend im letzten Tagesmatch, dass Flavio Cobolli gewinnen konnte. Viersatzerfolg mit beherztem Tennis gegen den Top-10-Mann Ogier Aliassime. Die Folge ist ein italienisches Halbfinale. Berrettini, wieder mal verletzt, muss aufgeben. Arnaldi im Halbfinale.
11: Heute dann die beiden Damen-Halbfinals. Die Männer sind am Freitag dran. In der Handball-Bundesliga hat der deutsche Meister aus Magdeburg auch das letzte Heimspiel der Saison gewonnen. 38:35 gegen Gummersbach. Der THW Kiel dagegen musste in Minden die nächste Niederlage einstecken. Minden damit weiter mit Hoffnung auf den Klassenerhalt. Schlechter lief es dagegen für die TSV Hannover-Burgdorf bei den Rhein-Neckar-Löwen. Tiete Teninger berichtet.
8: Im letzten Auswärtsspiel der Saison haben die Recken einen echten Krimi geliefert, aber ohne Happy End. In allerletzter Sekunde landete ein Wurf von rechtsaußen Daniel Weber im Netz. Doch der vermeintliche 29:29 Ausgleich hatte keinen Bestand. Nach Videobeweis kassierten die Schiedsrichter das Tor wieder ein, weil die Zeit doch schon abgelaufen war. Ein letzter Freiwurf landete im gegnerischen Block, dann war Hannover-Burgdorf geschlagen. Zuvor waren die Recken lange einem Rückstand hinterhergelaufen. In den letzten Minuten glichen sie mehrfach aus, mussten dann aber 7 Sekunden vor dem Ende den entscheidenden Treffer der Rhein-Neckar-Löwen hinnehmen. Am Ende steht die 16. Niederlage der Saison und die wohl unglücklichste der gesamten Spielzeit.
11: Alle Ergebnisse der Handball-Bundesliga finden Sie wie gewohnt auf sportschau.de. Die deutsche Fußballnationalmannschaft kommt immer mehr im WM-Land USA an. Das erste Training ist durch und da fiel dann vor allem die gute Laune von Stürmer Kai Havertz auf. Thomas Kunze ist für uns dicht an der Mannschaft dran.
10: 57 Mal ist Kai Havertz bereits für die deutsche Fußballnationalmannschaft aufgelaufen. Es spricht viel dafür, dass in Chicago gegen die USA das 58. Länderspiel dazukommt. Der 26-Jährige hat die Finalniederlage mit dem FC Arsenal in der Königsklasse dann doch recht gut verdaut. Der Schoß der Nationalmannschaft, in dem Havertz seit gestern weilt, hat da ganz sicher mitgeholfen. Die Konkurrenzsituation im Sturm mit dem formstarken Dennis Undav fürchtet Kai Havertz überhaupt nicht. Ganz im Gegenteil, Havertz schwärmt von der hohen offensiven Güte des Teams und der damit verbundenen personellen Variabilität. Und Kai Havertz hatte auf der digitalen Pressekonferenz des DFB auch noch eine gute Nachricht mit im Gepäck. Nach seinen Beobachtungen geht es Manuel Neuer und seiner Bade gut. Der Keeper hat große Teile des ersten Teamtrainings in Chicago mit absolviert. Gut möglich also, dass beide gemeinsam von Beginn auflaufen.
11: Der letzte Test vor dem Turnier, Deutschland gegen die USA, am Samstag ab 20.30 Uhr. 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
9: Christian Hacke mit dem Sport und der Geisterfahrer, den wir gerade gemeldet haben, der ist weiter unterwegs und zwar jetzt zwischen Landsberg am Lech West und Buchloe West auf der A96 München-Lindau. Bitte Achtung hier zwischen Landsberg am Lech West und Buchloe West auf der A96 München-Lindau. Ein Falschfahrer, Vorsicht hier in beiden Richtungen.
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15: Um gleich 1.30 Uhr mit Wolfgang Berger. Die Niederlage Deutschlands im Rennen um einen Sitz im UN-Sicherheitsrat hat eine Welle der Kritik ausgelöst. Grüne, Linke und AfD sprechen von einer Blamage und werfen der Regierung Versäumnisse und Zögerlichkeit auf internationaler Bühne vor. Aus New York, Giselle Ucar.
16: Mit riesigem Jubel reagierten Österreich und Portugal im Saal der UN-Vollversammlung auf ihren Sieg. Beide haben sich in der Kampfabstimmung schon im ersten Wahlgang klar gegen Deutschland durchgesetzt. Bundesaußenminister Johann Wadephul spricht von einer echten Enttäuschung und einer herben Niederlage. Deutschland sei im Nachteil gewesen, weil sich Österreich und Portugal schon viel früher beworben hatten. Außerdem habe Russland hinter den Kulissen Stimmung gegen die deutsche Kandidatur gemacht. Aus Sicht von Außenminister Wadephul sei nun eine tiefgreifende Analyse nötig, um die Gründe für das Scheitern zu verstehen.
15: Die Europäische Union will unabhängiger von US-amerikanischen und chinesischen Technologiekonzernen werden. Die EU-Kommission hat dazu ihre Pläne vorgestellt. Worum es konkret geht, berichtet unser Brüssel-Korrespondent Andreas Meyer-Feist.
17: Es ist die Angst vor einem direkten Einfluss anderer Mächte, vor möglichen sogenannten Kill-Switches, mit denen Stromnetze und digitale Funktionen gestört werden können, lahmgelegt werden können. Und hier will die EU eben unabhängiger werden. Aber es ist auch der Wille, bei der Chipproduktion nicht abhängig zu sein von anderen, mehr selbst zu machen. Und in kritischen Bereichen sollen, wenn möglich, nur noch europäische digitale Produkte eingesetzt werden. Derzeit laufen noch 60% des digitalen Verkehrs in Europa über Amazon, Google oder Microsoft Clouds. In Zukunft soll sich das ändern.
15: Der Chef der Weltgesundheitsorganisation Tedros sieht Fortschritte im Kampf gegen die Ebola-Epidemie in Zentralafrika. Dennoch hinke die internationale Gemeinschaft noch hinterher. Zentrum des aktuellen Ausbruchs ist die Demokratische Republik Kongo, wo laut WHO die Zahl der Toten auf 61 gestiegen ist. Die UN-Organisation hatte Mitte Mai eine gesundheitliche Notlage von internationaler Tragweite ausgerufen, ihre zweithöchste Alarmstufe. Der hessische Verfassungsschutz darf den AfD-Landesverband als rechtsextremen Verdachtsfall einstufen und beobachten. Das hat das Verwaltungsgericht in Wiesbaden entschieden. Es sagte, es gebe genügend Anhaltspunkte, dass die hessische AfD Bestrebungen verfolge, die gegen die freiheitliche demokratische Grundordnung gerichtet seien. Der Verfassungsschutz hatte 2022 angekündigt, den Landesverband der AfD mit geheimdienstlichen Mitteln zu beobachten. Die Partei hat dagegen geklagt, ohne Erfolg. Das Wetter in Deutschland. Heute Nacht im Osten trocken, vor allem im Norden und in der Mitte Schauer, 15 bis 9 Grad. Tagsüber von Westen her Schauer und Gewitter, im Osten erst Sonne, später Schauer, 19 bis 24 Grad. Am Freitag wechseln sich Sonne, Wolken und ein paar Schauer ab, 18 bis 21 Grad. Und am Samstag Wolken und öfter Sonne, fast überall trocken bei 20 bis 23 Grad. Das waren die Nachrichten.
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9: Um 3:03 mit dem Falschfahrer immer noch auf der A96 München-Lindau. Der ist immer noch unterwegs zwischen Landsberg am Lech West und Buchloe West. Fahren Sie hier bitte äußerst rechts und überholen Sie nicht. Aktuelle Staus haben wir noch und Behinderungen auf der A5 Kasse Richtung Frankfurt. Die Autobahn ist zwischen Hattenbacher Dreieck und Alsfeld Ost gesperrt. Und ebenfalls gesperrt die A8 Stuttgart Richtung Karlsruhe zwischen Heimsheim und Pforzheim Süd.
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9: Mit Marius Zekri im Studio herzlich willkommen. Die Europäische Union will ihre Abschiebepraxis deutlich verschärfen. Asylbewerber, die abgelehnt worden sind, sollen künftig in Rückkehrzentren außerhalb der EU, in sogenannten Return Hubs, untergebracht werden. Darauf haben sich das EU-Parlament und die Mitgliedstaaten verständigt. Dabei zielt man vor allem auf jene Asylbewerber ab, die die EU eigentlich verlassen müssten, aber aus unterschiedlichen Gründen nicht abgeschoben werden können. Aber was würde das jetzt in der Praxis bedeuten? Hier bei uns in Deutschland, zum Beispiel in Sachsen-Anhalt. Von dort Sarah Pötscher.
18: Nach Angaben des Innenministeriums in Sachsen-Anhalt waren im vergangenen Jahr rund 4.700 Menschen verpflichtet, das Land zu verlassen. Doch Abschiebungen scheitern oft, weil Herkunftsländer nicht kooperieren, weil Papiere fehlen oder weil die Betroffenen schlicht nicht anzutreffen sind. In so einem Fall dürfen sie meist erstmal bleiben, mit einer sogenannten Duldung. Hier setzen die geplanten Return Hubs an. Statt in Deutschland zu bleiben, könnten diese Menschen zunächst in ein anderes Land außerhalb der EU gebracht werden. Für die Bundesländer, die die Abschiebung organisieren müssen, eine erhebliche Entlastung, meint die Innenministerin von Sachsen-Anhalt, Tamara Zieschang.
19: Der jetzige Aufwand, ausreisepflichtige Ausländer, die an ihrer Identitätsfeststellung nicht mitwirken, beziehungsweise auch die Gespräche mit den Herkunftsstaaten, um eine Ausreise zu ermöglichen, binden Verwaltungen in unglaublichem Maße. Da müssen Busfahrten organisiert werden, da müssen Dolmetscher gestellt werden. Das bindet tagtäglich enorme Kräfte, nicht nur in Sachsen-Anhalt, sondern auch im Bund. Und genau deshalb begrüße ich so diese europäische Einigung, weil sie ermöglicht, dass wir den sanktionieren, der nicht bereit ist mitzuwirken. Und damit fallen sie dem deutschen Steuerzahler nicht mehr zur Last.
18: Kritiker sehen das anders. Sie befürchten eher mehr Aufwand für Verwaltung und Gerichte. Auch ein Blick nach Großbritannien zeigt das. Dort hatten Gerichte das geplante Abschiebeabkommen mit Ruanda für illegal erklärt, unter anderem wegen Menschenrechtsbedenken. Solche Prüfungen wären auch hier nötig, betont die Rechtsreferentin von Pro Asyl,

0: Wertung sei derzeit kaum möglich. Zu viele Details seien noch unklar. Städte und Landkreise wären aber weiterhin betroffen. Doch wie realistisch ist das Ganze überhaupt? Konstantin Roschka ist Migrationsexperte und Professor für Sozialrecht an der Evangelischen Hochschule in Freiburg. Er hält einen breiten Einsatz solcher Zentren für eher unwahrscheinlich.
1: Also ich halte es für realistisch, dass es Länder geben wird, die versuchen werden, eine Vereinbarung zu schließen. Österreich diskutiert gerade über Return Hubs in Usbekistan zum Beispiel. Das heißt, dass es zu so einer Vereinbarung kommen wird. Das glaube ich schon, aber dass man da Personen wird hinbringen können, das halte ich schon für sehr zweifelhaft. Und wenn, dann sicher nicht in einer größeren Anzahl von Personen, die in so Return Hubs abgeschoben werden könnten.
0: Als Grund nennt Roschka ebenfalls menschenrechtliche Bedenken.
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3: CO2 ist schlecht fürs Klima und darum muss in Europa jeder, der CO2 ausstößt, einen Preis dafür bezahlen. Zumindest wenn man das beruflich macht, Industrieunternehmen beispielsweise. Und der Preis richtet sich danach, wie viel CO2 aus dem Schornstein kommt. Jahr für Jahr wird das ein bisschen teurer und die Chemiebranche ist darüber nicht besonders glücklich. Und das hat sie jetzt auch wieder auf dem Ostdeutschen Wirtschaftsforum zum Ausdruck gebracht, das gerade zu Ende gegangen ist. Da sagen nämlich die Chemieunternehmen, durch diese steigenden CO2-Preise können sie im internationalen Wettbewerb kaum mehr mithalten. Und darum, so Ihre Idee, sollte man beim Klimaschutz mal eine Pause machen. Ralf Geißler hat sich die Lage der Chemiebranche im Osten und ihren Energiehunger mal angesehen.
4: Christoph Günther managt den größten Chemiepark Ostdeutschlands, Leuna in Sachsen-Anhalt. Viele Anlagen dort stoßen jede Menge CO2 aus. Deswegen müssen die Unternehmen Zertifikate der EU kaufen, sogenannte Verschmutzungsrechte. Doch womöglich können sie das bald nicht mehr, weil sie unter der finanziellen Last pleite gehen. So sieht das Manager Günther.
5: Und das System, das europäische System, wird schrittweise immer weiter verschärft. Das heißt also, die Unternehmen müssen künftig dann noch mehr Geld ausgeben für diese CO2-Zertifikate. Und das ist eine zusätzliche Kostenlast, die keine andere chemische Industrie weltweit zu tragen hat. Das ist nur in Europa der Fall.
4: Das System der CO2-Preise führe zur Deindustrialisierung, kritisiert Günther, weil ausländische Wettbewerber die Europäer verdrängen. Der Leuna-Manager fordert eine Pause und er bekommt Unterstützung von Sachsen-Anhalts Ministerpräsident Sven Schulze.
6: Ich sehe das ehrlich gesagt genauso.
4: Schulze spricht von einem echten Problem.
6: Und es ist übrigens nicht nur die Chemieindustrie. Wenn ich sehe, dass bei uns ein großes Kohlekraftwerk, was wir dringend noch bis 2034 brauchen in Schkopau, zeitweise Kosten hat von 70-75% ausschließlich aufgrund der Zertifikatepreise, dann ist das ein maximales Problem.
4: Schulze will sich bei der EU dafür einsetzen, dass die Menge der CO2-Zertifikate vorerst nicht weiter reduziert wird. Er kann sich auch einen Preisdeckel vorstellen oder ein ganz anderes Modell. Unternehmen zahlen den CO2-Preis nicht mehr an den Staat, sondern auf ein eigenes Sonderkonto. Dieses Geld müssen sie dann direkt in grüne Technologien investieren.
6: Ich habe jetzt Beispiele aufgezeigt. Deswegen glaube ich, dass man da auch gemeinsam, wenn man es wirklich will, eine Lösung finden kann.
4: Tatsächlich verhandelt die EU gerade, wie es mit dem CO2-Preis weitergehen soll. Die Regeln zu lockern findet aber nicht jeder gut. Nicht einmal in der Industrie. Nils Aldag stellt mit seiner Dresdner Firma Sunfire Elektrolyseure für grünen Wasserstoff her. Die Kunden kaufen seine Anlagen im Glauben, dass der Staat klimaschädliche Produktion verteuert per CO2-Preis.
7: Wenn man jetzt dieses Instrument aufweicht, dann signalisiert man diesen Unternehmen, dass sie letztlich was falsch gemacht haben und es sich eher gelohnt hätte, weiter die Umwelt zu verschmutzen und eben nicht in solche grünen Technologien zu investieren. Das ist insofern für uns bzw. unsere Kunden ein erhebliches Problem und auch eine Gefahr für unser Geschäftsmodell.
4: Auch in Leuna gibt es solche neuen Geschäftsmodelle. Der Gasspezialist Linde macht bald grünen Wasserstoff. Der Papierkonzern UPM will Chemie auf Holzbasis produzieren. Es sind Großinvestitionen und dennoch zarte Pflänzchen. Der SPD-Europaabgeordnete Matthias Ecke sagt, bei einer Reform der CO2-Preise müsse man das im Blick haben.
8: Wir müssen natürlich aufpassen, dass wir die, die innovativ sind, die sich nach vorn gewagt haben, die Pioniere sind, dass wir nicht nachträglich deren Geschäftsmodell in Frage stellen.
4: Europa könne traditionellen Chemiefirmen helfen, ohne die neuen zu beschädigen. Es klingt nach einem Spagat, auch für den Chemiepark Leuna. Leuna wird dieses Jahr 110 Jahre alt. Die Frage ist nun, wie gut ein Spagat in diesem Alter noch gelingt.
3: Ein Beitrag war das von Ralf Geißler. Knapp 4 Wochen noch. dann

0: ist es soweit, dann beginnen die ersten, in den ersten Bundesländern die Sommerferien. Und weil Fernziele ja gerade teilweise schwer zu erreichen und oder schwer zu bezahlen sind, wird so mancher sicherlich in der Nähe Urlaub machen, in Deutschland oder in den Nachbarländern. Und dazu kann man ja auch das Auto oder das Wohnmobil benutzen. Dabei könnte allerdings die eine oder andere Tücke lauern. Und ich meine nicht den Sprit, der so eine Reise überraschend teuer machen kann, sondern auch das Autogewicht. Denn ein überladenes Fahrzeug kostet teilweise richtig hohe Strafen und gefährlich ist das auch. Mehr dazu von Thorsten Weig.
1: Viktor Laukert rollt mit seinem Kastenwagen-Camper langsam auf eine überdimensionale Betonplatte in Feigen an der Enz, nordwestlich von Stuttgart. Unter der Platte ist eine Waage installiert. Sie ist für tonnenschwere Fahrzeuge vom Auto bis Lastwagen ausgelegt. Viktor und Nelly Laukert haben ihren Camper für den nächsten Urlaub an der Mosel voll bepackt mit Markise, Campingmöbeln, Gepäck, Vorräten und Wasser. Vor der Abfahrt wollen sie aber nochmal prüfen, ob alles passt. Denn Viktor Laukert weiß, bei überladenen Fahrzeugen drohen teils saftige Strafen.
2: In Deutschland geht's noch, aber wenn wir nach Österreich oder nach Italien fahren, da ist schon
3: Kroatien, da könnte man in die Kontrolle kommen.
1: Einmal wiegen kostet an der SB-Waage in Feigen an der Enz 6 Euro. Das Ergebnis, es wird schon knapp bis zu den erlaubten maximal 3,5 Tonnen. Noch 110 Kilogramm dürfen rein. Aber es fehlt ja auch noch etwas, sagt Nelly Laukert, etwas, was sie nicht vergessen dürfen.
3: Mich und noch ein bisschen was. 60 Kilo könnten noch hingehen. Also Klappräder sind 30 zusammen und dann noch ein bisschen was zum Essen. So, dass für zwei reicht.
1: Wie eng es beim Gewicht schnell wird, ignorieren viele oder wissen es nicht. Aber auf Autobahnen werden regelmäßig überladene Fahrzeuge aus dem Verkehr gezogen. Regelmäßig auch Camper. Für Julian Häusler vom ADAC Württemberg ist das jedoch kein Spaß. Zu viel Gewicht wird gefährlich, sagt er.
4: Es verschlechtert einfach die Fahreigenschaften. In den Kurven wird es wesentlich wackeliger. Der Bremsweg wird länger. Das heißt, ich brauche länger, bis ich zum Stehen komme in einem Unfallszenario. Und es kann auch sein, die Versicherung zahlt nicht, wenn ich einen Unfall baue und das Fahrzeug überladen ist. Also davon bitte Abstand halten.
1: In Deutschland sind die Strafen bei Überladung verhältnismäßig gering. 5% ist noch in der Toleranz. Erst bei über 20% Überladung steigt die Strafe auf rund 100 Euro und einen Punkt. Nachbarländer wie die Schweiz und Österreich agieren deutlich strikter und mit deutlich höheren Strafen. In Österreich beispielsweise gibt es keine Toleranzgrenze, zu viel ist zu viel. Die Strafen gehen schnell in die Tausende und schon bei mehr als 2% zu viel kann die Weiterfahrt untersagt werden. Diese Unterschiede sind auch Thema auf dem Campingplatz Stromberg in Knittlingen im Enzkreis. Völlig unbedarft packt hier niemand.
5: Bei drei Kindern im Auto muss man genau überlegen, was darf mit, wie viele Bücher, wie viele Spielsachen.
6: Man sucht sich schon ständig aus, kann ich Zubehör multifunktional verwenden, ist es ein Tisch und ein Hocker und so ähnliches.
7: Jetzt fahren wir 5 Wochen weg und dann müssen wir halt Fahrräder und alles mitnehmen, dann sind wir echt an der Grenze.
1: Die Fahrzeugwaage ist also eine kostengünstige Möglichkeit, entspannt in den Urlaub zu fahren. Angebote gibt es fast überall, bei Recyclinghöfen, teilweise bei offiziellen Prüfstellen oder bei Extraaktionen von Verkehrsclubs.
0: Berichtet Thorsten Weig um 1.45 Uhr.
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0: Kreislaufwirtschaft. Das Wort haben Sie bestimmt schon mal irgendwo gehört, oder? Aber was ist das eigentlich? Dahinter verbirgt sich das Konzept, Dinge so lange wie möglich zu nutzen, zu recyceln und wieder zu verwerten, wie es nur irgendwie geht. Das Ziel dabei, Abfall vermeiden und Rohstoffe sparen. Und um diese Kreislaufwirtschaft mal so ein bisschen in Schwung zu bringen, hat die Bundesregierung jetzt ein Aktionsprogramm beschlossen. Was sich dahinter verbirgt, erklärt Dietrich Karl Meurer.
9: In Meppen im Emsland werden alte Batterien wieder zu Rohstoffen. Die Firma PreZero zerlegt hier alte Autoakkus, erklärt Geschäftsführer Matthias Ernst.
10: Die Batterien werden hier angeliefert, danach entladen, demontiert und dann in die Verwertungsanlage gebracht, wo wir die sogenannte Schwarzmasse zurückgewinnen, wo Lithium, Kobalt und Nickel enthalten ist.
9: Materialien, die in der Industrie sehr gefragt sind. Für den Umweltdienstleister verändert sich damit die Rolle grundlegend.
10: Das ist der Weg weg vom Abfallentsorger hin zum Rohstofflieferanten.
9: Genau solche Kreisläufe will die Bundesregierung mit dem nun beschlossenen Aktionsprogramm ausbauen. Es setzt die nationale Strategie zur Kreislaufwirtschaft um, die die Ampelregierung 2024 verabschiedet hatte. Ziel ist es, Produkte länger zu nutzen, Rohstoffe im Kreislauf zu halten und Abfälle zu vermeiden. Bundesumweltminister Carsten Schneider von der SPD beschreibt den Ansatz so.
11: Ja, Kreislaufwirtschaft bedeutet, die Unternehmen setzen Ressourcen effizient ein, sie verwenden sie immer wieder, dass wir von einer linearen zu einer zirkulären Wirtschaft auch kommen.
9: Der Aktionsplan besteht aus insgesamt 12 Maßnahmen. Der Staat stellt rund 260 Millionen Euro bereit und will Recyclingtechnologien stärken. Eine Plattform soll Unternehmen, Behörden und Forschung vernetzen. Digitale Produktpässe sollen zeigen, welche Materialien in Produkten stecken und wie sie sich reparieren oder recyceln lassen. Auch der Staat soll Recyclingprodukte einsetzen. Gerade darüber gab es Streit in der Regierung. Das Umweltministerium wollte strengere Vorgaben. Andere Ressorts warnten vor Bürokratie. Am Ende einigte sich die Koalition auf einen Kompromiss ohne feste Quoten. Schneider sagt dazu:
11: Wir haben uns jetzt im Kabinett, deswegen hat es ein bisschen länger gedauert, darauf verständigt, dass die Unternehmen mit mehrheitlicher Bundesbeteiligung ihren prozentualen jährlich auszuschreibenden Anteil an Vergaben steigern, die Recyclingprodukte einsetzen.
9: Dennoch bewertet er sein Programm positiv. Es stärke Umwelt und Wirtschaft und mache Deutschland unabhängiger von Rohstoffimporten. Genau das ist für die Industrie ein zentrales Thema. Viele Rohstoffe kommen aus dem Ausland. Lieferketten gelten als anfällig. Kreislaufwirtschaft soll diese Abhängigkeit verringern. Der Industrieverband BDI sieht denn auch große Chancen. Holger Lösch, der stellvertretende Hauptgeschäftsführer des BDI, prognostiziert für die nächsten gut 20 Jahre:
12: Die Zahl, die wir errechnet haben, was die Wertschöpfung in Deutschland ist, die man in den nächsten Jahrzehnten zusätzlich erwirtschaften könnte, ist eine Verdopplung von heute ca. 60 Milliarden auf über 125 Milliarden.
9: Gleichzeitig bleibt der Verband kritisch und fordert mehr Anreize für Investitionen, schnellere Genehmigungen und funktionierende Märkte für Recyclingrohstoffe.
12: Es sind viele Ansätze drinnen. Aber in Summe ist es nach wie vor zu unambitioniert.
9: Auch Umweltverbände sehen deutliche Lücken. Sie begrüßen Förderprogramme, kritisieren aber fehlende Maßnahmen, um den Rohstoffverbrauch zu senken. Aus ihrer Sicht setzt die Regierung zu stark auf Recycling und zu wenig auf Vermeidung und Wiederverwendung. BUND-Chef Olaf Band betont, Investitionen der Industrie gebe es nur unter klaren Bedingungen.
13: Und das tut sie nur, wenn gesicherte Recyclingquoten für bestimmte Produkte, für bestimmte Rohstoffe vorhanden sind. Und das wäre dann der nächste Schritt.
9: Die Maßnahmen des Aktionsprogramms Kreislaufwirtschaft sollen schrittweise umgesetzt werden, spätestens bis Ende 2027.
0: Informationen waren das von Dietrich Karl Meurer hier in der ARD-Infonacht. In vielen europäischen Staaten gibt es öffentlich-rechtliche Sender und in manchen von ihnen, da übt die Regierung Druck auf sie aus und versucht sie zu beeinflussen, wie etwa in der Slowakei oder bis vor kurzem in Ungarn. Auch in Litauen haben Kritiker zuletzt befürchtet, dass sich eine ähnliche Entwicklung anbahnen könnte. Darum ist monatelang über ein neues Rundfunkgesetz gestritten worden. Journalisten sind auf die Straße gegangen. Medienorganisationen haben vor politischer Einflussnahme gewarnt. Und sogar eine Katze hat dabei zwischenzeitlich eine Rolle gespielt, wie Arne Bartram berichtet.
14: Die mächtigste Stimme in Litauens Rundfunk wird in Zukunft doch nicht so klingen. Der Streit um die Zukunft von Litauens öffentlich-rechtlichem Rundfunk war zwischenzeitlich so eskaliert, dass sogar ein Kater kurz davor stand, zum obersten Entscheider zu werden. Jetzt hat die Regierung es aber ganz ohne tierischen Beistand geschafft, ihre Reform durchs Parlament zu bringen. Die Abgeordnete Ligita Kirskine: Ich glaube, die Gesellschaft wird sich beruhigen, wenn sie sieht, dass nichts Besonderes passiert ist. Es wird keine Einschränkungen der Meinungsfreiheit geben. In den vergangenen Monaten sind viele Emotionen hochgekocht, bis hin zu öffentlichen Drohungen. Über Monate hinweg protestieren immer wieder tausende Menschen in Litauen gegen eine geplante Reform des öffentlich-rechtlichen Senders LRT. Im Kern geht es unter anderem darum, ob die Generaldirektorin einfacher ausgetauscht werden kann. Kritiker befürchten, dass die Regierung so versuchen könnte, Einfluss auf den Sender zu nehmen. Höhepunkt des Protests ist ein Änderungsantrag der Opposition im Parlament im Dezember. Der Antrag lautet, dass die Generaldirektorin des öffentlich-rechtlichen Rundfunks nur dann vorzeitig entlassen werden kann, wenn die Katze Noor Degulis ihr das Misstrauen ausspricht. Trägt eine Abgeordnete vor und sorgt damit für einen Lacher. Der satirische Antrag der Opposition schaffte es damals tatsächlich durch eine erste Abstimmung. Der Reformprozess wird daraufhin erstmal gestoppt, das umstrittene Gesetz überarbeitet. Trotzdem befürchten die Journalisten des öffentlich-rechtlichen Rundfunks, dass es neue Versuche geben könnte, ihre Unabhängigkeit zu beschneiden. Deshalb wollen sie weiter wachsam bleiben und wenn nötig wieder auf die Straße gehen.
0: Und wir haben eine Entwarnung hier in der ARD-Infonacht für die A96 München-Lindau. Zwischen Landsberg am Lech West und Buchloe West ist kein Falschfahrer mehr unterwegs.
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0: Die Schauspielerin Mala Emde ist eins der großen Talente des deutschen Kinos und Christoph Maria Herbst ist einer der Granden, wenn es um Komödien geht. Stichwort Stromberg. Aber wenn beide zusammen einen Film machen und in ihm zu sehen sind, dann kann das ja eigentlich nur gut werden, oder? Unsere Filmkritikerin Wally Müller sagt, stimmt und stellt den gemeinsamen Film der beiden vor. Sommer auf Asphalt heißt er.
15: Soll sie oder soll sie nicht das Kind bekommen, das ihr so gar nicht in den Lebensplan passt? Valeska, im Freundeskreis Les genannt, sitzt in Turnshorts bei der Beratung und ist sich
16: super sicher, super duper sicher. Zu viel Rohrfisch. Ich esse 10 Matthias Brötchen am Tag, das geht nicht in der Schwangerschaft. Mayonnaise, auch ganz wichtig in meinem Leben. Das geht dann alles nicht mehr.
15: Und mit Babybauch auf dem Rennrad durch Hamburg sausen, auch nicht ideal. Les, gespielt von Mala Emde, arbeitet als Fahrradkurierin. Sie liebt ihren Job und die kleine Firmenfamilie.
17: Wir lassen Kopfmann Kopfrennen des Todes. Les oder Tyler, hä? Wer wird Kurierin des Monats?
15: Kollege Tyler ist ihr bester Freund und ihr zufällig Vater des Babys. Eine Beziehung haben und wollen sie nicht. Les ist auch eher in Roja verliebt. Aber ein Kind? Gerne, sagt Tyler.
18: Fuck, wie nice ist das denn?
19: Also ich hätte schon Bock, Vater zu sein. Ja, safe.
16: Aber ich werde es nicht kriegen. Ich dachte nur, es ist fair, wenn du es weißt.
19: Ey, Mann, ich bin auf jeden Fall ready, ey. Was los? Wir werden krasse Eltern, ey. Let's go!
15: Aaron Hilmer hat als Tyler beim Rollenprofil die Jugend-Slang-Karte gezogen. Ein bisschen aufgesetzt und anfangs eher nervig als amüsant. Aber man gewöhnt sich dran und fängt an, die Figuren ins Herz zu schließen. Da hat Les also kurz vor ihrem 30. Geburtstag diese große Lebensentscheidung zu treffen. Und ausgerechnet jetzt steht unangemeldet ihr Vater Bert vor der Tür. Sie ist überbehütet bei ihm auf dem Dorf aufgewachsen, hat sich in der Großstadt freigestrampelt und über die Jahre von ihm entfremdet.
16: Ich beziehe dir mal das Sofa.
20: Ich kann aber auch in ein Hotel gehen.
16: Wie lange wolltest du denn so bleiben?
20: Nicht lange. Und auch gar nicht stören.
16: Nein, du störst nicht. Wie lange ist denn nicht so lange?
20: 3-4 Tage.
15: Schön, Christoph Maria Herbst hier mal nicht in seiner gewohnten Rolle des schlagfertigen Zynikers zu erleben, findet auch Herbst selbst.
21: Wenn ich König von Deutschland wäre, hätte ich Herrn Herbst schon längst mal noch viel mehr gegen den Strich besetzt.
15: Bert ist eher Typ Trauerkloß, ein bisschen steif und verdruckst. Bevor er mit dem wahren Grund für seinen Besuch herausrücken kann, hat Les einen Fahrradunfall und Papa Bert springt spontan als Kurier für sie ein.
22: Jo, hab die 2 Blutkonserven, großen Heimat, Doktor, wer ruft?
20: Ich kann das machen. Doppel-2, die Blutkonserve.
23: Ich sag mal 10 over.
22: 10 Minuten sind da, Anzeige, Digga.
15: Sommer auf Asphalt ist eine Vater-Tochter-Komödie, die schwungvoll das Thema Familie erforscht. Einerseits, wie schön es sein kann, die man schon hat, wieder zu entdecken. Andererseits, wie auch Freunde Familie sein können. Es ist kein exklusiver Begriff. Er gilt immer da, wo Menschen füreinander da sein wollen. Papa Bert gefällt das Konzept Wahlverwandtschaft so gut, dass er gar nicht wieder zurück in sein einsames altes Leben möchte.
24: Wir werden ein spitzen Team.
16: Ich meine eher so, ich verdiene wieder Geld und du kannst heim.
24: Deine Clique, die mögen dich alle so sehr. Das sind ja unsere Freunde. Wir sind ein Team.
15: Die plötzliche Sorge, den gesundheitlich angeschlagenen Vater zu verlieren, bringt nochmal eine neue Dynamik in die Beziehung der beiden. Mala Emde und Christoph Maria Herbst schaut man dabei gerne zu, weil sie die Figuren mit so viel Wärme und Leben füllen. Sommer auf Asphalt ist trotz bekannter Handlungsmuster eine sommerleichte Komödie, die man lächelnd in Erinnerung behält. Oder wie Mala Emde es in der Talkshow 3 nach 9 so schön auf den Punkt brachte.
16: Das ist, glaube ich, ein richtig schöner, guter Cheeseburger des Kinos.
0: Und dazu noch eine Portion Pommes, sagt die Schauspielerin Mala Emde über ihren neuen Film Sommer auf Asphalt. Zusammen mit Christoph Maria Herbst hat sie ihn gedreht. Heute kommt er in die Kinos und Wally Müller hat ihn gesehen.
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0: Tagelang hat Bundesaußenminister Wadephul in New York noch die Werbetrommel gerührt, aber vergeblich. Deutschland ist gestern Abend mit seiner Bewerbung um einen nichtständigen Sitz im UN-Sicherheitsrat gescheitert. Stattdessen ziehen Österreich und Portugal in das Gremium aus. Es ist das erste Mal, dass Deutschland nicht gewählt worden ist, wenn es angetreten war. Georg Schwarte aus dem ARD-Hauptstadtstudio hält die Niederlage für eine ärgerliche Pleite. Er meinte in den Tagesthemen, in unruhigen Zeiten reiche es eben nicht, dass Deutschland vornehm schweige.
3: Diese Bundesregierung hat für viele offenbar zu laut geschwiegen. Beim Gaza-Krieg, beim planlosen Krieg der USA und Israels gegen den Iran. Völkerrechtswidrig? Der deutsche Außenminister lässt die Antwort darauf bis zur Stunde offen. Der Anwalt des Völkerrechts, er schweigt. Das haben andere Staaten verärgert, bemerkt. Am allerärgerlichsten aber ist die Pleite aus einem anderen Grund. Russland wollte Deutschland im Sicherheitsrat um alles in der Welt verhindern, weil dieses Deutschland Putin in Sachen Ukraine so auf die Nerven geht. Hat geklappt. Wie gesagt, was für eine ärgerliche Pleite.
0: Meint Georg Schwarte aus dem ARD-Hauptstadtstudio. Auch die Augsburger Allgemeine betrachtet die deutsche Nahostpolitik als Grund für das Scheitern, ebenso wie die vergleichsweise späte Bewerbung Deutschlands. Der größte Fehler der Bundesregierung sei es aber gewesen, dass man nicht auf die Partner zugegangen sei.
4: Statt auf Österreich und Portugal zuzugehen und möglicherweise die eigene Kandidatur zurückzuziehen, um als Europa mit einer Stimme zu sprechen, hat man die Kampfabstimmung weiter forciert und damit enge Verbündete vor den Kopf gestoßen. Eine frühzeitige Abstimmung wäre möglich gewesen. Europa hätte ein geschlossenes Bild abgegeben und damit Deutschlands Einfluss gesichert. Diese Abstimmung hat nicht stattgefunden. Friedrich Merz predigt immer wieder europäische Zusammenarbeit und eine Allianz der Mittelmächte, nur um sich dann gegen wichtige Partner in einem nationalen Alleingang profilieren zu wollen, statt eigene Ansprüche zurückzuschrauben.
0: Und der Weserkurier aus Bremen stellt die Frage, welche Bedeutung der Sicherheitsrat heutzutage überhaupt noch hat.
4: In allen gegenwärtigen Krisen hat das Gremium völlig versagt. Das liegt vor allem daran, dass dort die Vetomächte USA, Russland und China ihre eigenen Interessen wahrnehmen und sich um eine regelbasierte Weltordnung wenig kümmern. Für den ohnehin nicht erfolgsverwöhnten Bundeskanzler Friedrich Merz und seinen Außenminister Wadephul ist die gescheiterte Kandidatur in erster Linie eine peinliche PR-Schlappe. Auf einen wirklichen Verlust an internationalem Einfluss deutet das Ergebnis allerdings nicht hin. Dazu ist der Wirkungsgrad eines nichtständigen Mitglieds im Weltsicherheitsrat viel zu begrenzt.
0: Und das waren unsere Standpunkte, Auszüge aus den Kommentaren deutscher Medien, die Marei Beermann zusammengestellt hat. Und das war auch der erste Teil der ARD-Infonacht heute mit Marius Zekri. Gleich die Nachrichten und danach macht Nikolai Rust hier weiter und bringt Sie gut informiert. Bis in den Morgen um 6 Uhr. Viel Spaß, schönen Donnerstag und tschüss.
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5: Um 2 Uhr mit Wolfgang Berger. Nach dem verpassten Einzug Deutschlands in den UN-Sicherheitsrat werden Kritik und Rufe nach Konsequenzen laut. Die Grünen machen Kanzler Merz und Außenminister Wadephul für das Scheitern verantwortlich. Aus der NDR-Nachrichtenredaktion Martin Seiler.
6: Die grüne Außenexpertin Brugger sprach von einer Blamage. Die Regierung Merz habe sich international zu wenig profiliert und so Deutschlands Ansehen und Verantwortung in der Welt verspielt. Linken-Chefin Schwertner sagte T-Online, dies sei die Quittung dafür, dass Deutschland in entscheidenden Konflikten den Mund gehalten habe. SPD-Fraktionsvize Möller forderte eine klarere Haltung der Bundesregierung in internationalen Konflikten. Bei der Abstimmung über einen nichtständigen Sitz im UN-Sicherheitsrat für 2 Jahre hatten Portugal und Österreich den Vorzug erhalten.
5: Israel und der Libanon wollen gemeinsam eine Waffenruhe durchsetzen. Beide Seiten gaben dazu nach Gesprächen in Washington eine Erklärung ab. Voraussetzung ist demnach, dass die pro-iranische Terrormiliz Hisbollah das Feuer vollständig einstellt und sich aus bestimmten Gebieten zurückzieht. Zudem sollen Zonen unter exklusiver Kontrolle der libanesischen Armee eingerichtet werden. In gut 3 Wochen wollen beide Seiten die Gespräche fortsetzen. Eigentlich gilt im Libanon bereits seit Mitte April eine Feuerpause. Israel und die Hisbollah greifen sich aber weiter täglich an. Die